0: maximal 34 Grad. 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
2: Die A1 Bremen Richtung Hamburg ist zwischen Harburg und Stillhorn wegen Bauarbeiten bis Montag ca. 5 Uhr gesperrt. Die A1 Münster Richtung Dortmund ist zwischen Kamen Zentrum und Kreuz Dortmund-Unna wegen Bauarbeiten bis Montag 5 Uhr gesperrt. Dann die A3 Nürnberg Richtung Passau ist zwischen Kreuz Deggendorf und Hengersberg wegen Bauarbeiten bis Montag früh 1 Uhr gesperrt. Autobahn 27 Walsrode Richtung Bremen ist zwischen Verden Nord und Langwedel in beiden Richtungen wegen einer Baustelle bis Montag 5 Uhr gesperrt. Die Umleitung führt sie über die U52 und die U9. Jetzt die A31 Gronau Richtung Oberhausen. Zwischen Schermbeck und Dorsten wird gebaut. Sperrung hier bis Sonntag früh 10 Uhr. Die A40 Duisburg Richtung Essen ist zwischen Mülheim-Winkhausen und Heißen in beiden Richtungen bis Montag gesperrt. Die A61 Hockenheim Richtung Ludwigshafen ist zwischen Dreieck Hockenheim und Kreuz Speyer wegen Bauarbeiten bis Montag 5 Uhr gesperrt. Und noch eine Meldung aus Berlin, die A111 ist wegen Wartungsarbeiten im Flughafen Tunnel zwischen Festplatz und Seidelstraße bis 5 Uhr früh in beiden Richtungen gesperrt. Gute Fahrt durch diese kurze und gefühlt fast tropische Nacht in Deutschland.
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2: Aus Hamburg, aus den Studios von NDR Info. Und ab jetzt mit Philipp Kaber bis 6 Uhr noch mit Hintergründen, Analysen, Reportagen und vertiefenden Gesprächen. Allem, was aktuell gerade wichtig ist. Dazu zählt auch die WM, denn das ist wieder eine lange Fußballnacht. Brasilien trifft auf Haiti, die Türkei auf Paraguay. Wir bleiben für Sie selbstverständlich am Ball. Bilanzieren aber erstmal jetzt den EU-Gipfel. 2 Tage lang haben die 27 Staats- und Regierungschefs debattiert und verhandelt, länger als üblich, denn es standen viele Themen auf der Agenda. Die Ukraine, die Golfregion, die USA und China, schließlich der eigene Haushalt. Ohne ungarische Blockadehaltung war hier manches einfacher als bisher. Aber bei der Frage, wer die EU bei Gesprächen mit Moskau vertritt, da wurde es schwierig mit der gemeinsamen Linie. Aus Brüssel, Jean-Marie Magro.
3: Die Woche lief für den Bundeskanzler im Prinzip gut. Donald Trump wird nach dem G7-Gipfel in Evian wieder im Team der Europäer verortet und das wegen einer viel besseren Ausgangslage als noch vor wenigen Wochen in der Ukraine.
4: Die Lage hat sich dort in den letzten Wochen zugunsten der Ukraine verschoben. Es ändert sich die gesamte Dynamik dieses schrecklichen Krieges,
3: sagt Friedrich Merz während seiner Abschlusspressekonferenz in Brüssel, wo die 27 Staats- und Regierungschefs der EU sich 2 Tage lang auf ihrem Gipfel berieten. Ukraine, unfairer Welthandel, gemeinsamer EU-Haushalt, Mittlerer Osten, eine unheimlich volle Tagesordnung.
5: In all these areas, the common denominator was unity.
3: Aber überall sei der gemeinsame Nenner die Einheit gewesen, sagt Ratspräsident Antonio Costa. Und Frankreichs Präsident Emmanuel Macron pflichtet dem Portugiesen prinzipiell bei.
6: Nous avons côté européen aussi.
3: Auch auf europäischer Seite haben wir eine stärkere Position, da wir zum ersten Mal seit Dezember 2024 mit allen 27 Mitgliedstaaten gemeinsam Schlussfolgerungen zur Ukraine verabschieden. Das war in den vergangenen beiden Jahren nicht so, wegen Viktor Orban. Nun aber ist dessen Nachfolger als ungarischer Premier Peter Modjo im Amt. Und prompt einigten sich die 27 darauf, die bisher geltenden Sanktionen gegen Russland um 1 Jahr zu verlängern. Einstimmig. Allerdings hören die Gemeinsamkeiten da auch schnell wieder auf. Bulgarien verhindert bisher ein neues Sanktionspaket und ausgerechnet Ratspräsident Costa sorgte mit einem Vorstoß für Verstimmung. Costas Chefberater hatte laut Nachrichtenagentur Bloomberg, ohne sich mit den anderen Europäern abzustimmen, mit Moskau telefoniert. Das stört vor allem den deutschen Bundeskanzler.
4: Wer dabei für Europa spricht, ist jetzt nicht zu entscheiden. Erst müssen wir in der Sache einig sein, dann klären wir die Formate eins nach dem anderen.
3: Damit meint Merz, Erst müsse Moskau Bereitschaft für Gespräche zeigen, dann könne man darüber reden, wer mit Putin spricht. Klar ist, dass Deutschland, Frankreich und das Vereinigte Königreich einen Platz am Verhandlungstisch beanspruchen. Nächster Streitpunkt ist der EU-Haushalt für die Jahre 2028 bis 2034. Die EU-Kommission hat hier einen Vorschlag vorgelegt, der über 1,6 Billionen Euro für diese 7 Jahre vorsieht. Dabei geht es grob gesagt um 3 Säulen: Landwirtschaft und Regionalförderung, die Wettbewerbsfähigkeit sowie Außen- und Sicherheitspolitik. Der Bundeskanzler macht dagegen deutlich:
4: Der Vorschlag, den wir zurzeit haben, ist aus deutscher Sicht unbezahlbar und auch unausgewogen.
3: Die Verhandlungen, wünscht man sich, sollen bis Ende des Jahres abgeschlossen werden. Da steckt jedoch viel Optimismus drin. Und das sind nicht die einzigen Streitpunkte. Gegen Israel wollten einige Staaten Sanktionen gegen einzelne Minister und einen Importstopp gegen Produkte aus Siedlungsgebieten verhängen. Aber hier gab es keine Einigung. Ein anderes Thema, das das Treffen bestimmte, war chinesisches Dumping. Hier geht es nicht nur um billige Importe. Wir sehen Überkapazitäten, die unsere eigene Produktionsbasis untergraben. Und das ist schlichtweg nicht tragbar, sagt Kommissionspräsidentin von der Leyen. Sie erhielt den Auftrag, die bisherigen Handelsinstrumente gegen China auf ihre Wirksamkeit zu überprüfen. Einige Länder hätten sich mehr gewünscht. So viel zur europäischen Einheit.
2: Ein Bericht von Jean-Marie Magro. Über die Rolle Europas in globalen Konflikten hat mein NDR-Kollege Markus Schubert mit der grünen Co-Vorsitzenden Franziska Brandner gesprochen. Zunächst ging es um die große neue Einigkeit des Westens, die schon der Bundeskanzler nach dem G7-Gipfel betont hat. War es denn aber wirklich nötig, Donald Trump auch noch Dank und Anerkennung auszusprechen für ein Memorandum, das vor allem viele Fragen aufwirft? Das war die erste Frage an Franziska Brandner.
7: Ich fand es nicht richtig, hier so euphorisch zu gratulieren und dafür auch noch zu danken. Wir sind de facto ja in einer schlechteren Lage als vor dem Beginn des Krieges, den ja die USA angezettelt haben. Ja, das iranische Mullah-Regime soll jetzt 300 Milliarden bekommen, die Sanktionen sollen weg sein und man weiß überhaupt nicht, was mit dem Atomprogramm passiert. Die Menschenrechte sind noch weniger geschützt als vorher. Also es ist total irre. Eigentlich ist eine Kapitulation Trumps vor dem iranischen Mullah-Regime.
8: Kann man, Sie sprechen es an, die internationale Kontrolle des Atomprogramms die Europäer mit erreicht hatten vor 10 Jahren, in den eigentlichen Verhandlungen, die jetzt anstehen, überhaupt noch erreichen, wenn Trump das bloße Lippenbekenntnis des Iran im Memorandum, bestimmt keine Bombe mehr bauen zu wollen, schon völlig ausreicht?
7: Ja, es ist eben absurd. Deswegen ist es ja eine Kapitulation, wirklich. Also, weil wir sehen ja jetzt, dass Iran eine Waffe in der Hand hat, nämlich die Straße von Hormuz, und die im Zweifel einfach immer wieder sperren wird. Und das war vorher nicht der Fall. Wir hatten einen offenen Handelsweg und jetzt wissen wir, im Zweifel sitzt der Iran, die iranische Regierung, an einem längeren Hebel und zieht es auch noch durch. Und Trump ist eingeknickt, hat es aufgegeben, zahlt 300 Milliarden für was, man weiß es nicht. Und wir haben trotzdem keinen Schutz vor einer iranischen Bombe, übrigens auch Israel nicht.
8: Hm. Würden wir dann, wenn Sie die Straße von Hormuz ansprechen, mit einer Mission, einer Marinemission im Persischen Golf als Europäer, auch als Bundeswehr, doch noch in den Konflikt und zwischen die Fronten geraten? Welche Voraussetzungen müssten stimmen, dass die Grünen im Bundestag einem Mandat dafür zustimmen?
7: Erstmal muss man immer das Mandat kennen. Das ist immer die Hauptvoraussetzung. Das kennen wir bis jetzt nicht. Und wir haben einfach sehr, sehr viele Fragen. Stimmt der Iran zu, dass dort Minen geräumt werden sollen? Wer schützt die entsprechenden Boote? Also dort sind so viele Fragen, völkerrechtliche Fragen, aber auch wirklich Sicherheitsfragen. Und natürlich am Ende bleibt die Frage, warum ist es unsere Aufgabe? Trump hat diesen Krieg angezettelt. Aber vor allen Dingen die Fragen, wie verhält sich Iran? Wir sollten nicht dort jetzt Kriegspartei werden.
8: Wir haben gehört, dass es bei den Sanktionen Russlands vorangeht im Sinne einer Beschlussfassung für ein ganzes Jahr. Wir haben aber auch gehört, dass es Reibereien gibt um den Versuch des Ratspräsidenten Costa, einen Kanal in den Kreml aufzubauen. Soll die EU versuchen, mit eigenen Initiativen auf Augenhöhe mit Russland zu gelangen, nachdem die USA sich ja nicht mehr erkennbar engagieren? Wenigstens aber auch nicht mehr russlandfreundlicher gehen.
7: Wir fordern schon lange auf, dass die Europäische Union selber hier auch in die Initiative geht, dass sie selber die Verhandlungen nicht einfach Trump überlässt, sondern selber aktiver ist. Deswegen ist es auch richtig, aber es muss eben gemeinsam passieren. Ja, es war auch nicht ausreichend, dass Frankreich, Deutschland und Großbritannien

0: China oder wem auch immer standzuhalten. Deswegen ist es absolut nötig, dass wir als Europa jetzt in unsere Unabhängigkeit, unsere Souveränität investieren. Und ich glaube aber nicht, dass das alle 27 im Zweifel mitmachen. Deswegen braucht es eine Koalition der Mutigen, eine europäische Verteidigungsunion, in der man sich zusammenschließt, gemeinsam investiert, gemeinsam beschafft in dem Rüstungsbereich, aber auch im digitalen Bereich, die Clouds, die KI gemeinsam voranbringt, wirklich mit einer großen Geschwindigkeit und großen Konsequenz. Und wenn alle mitmachen, umso besser. Aber wenn nicht, geht man mit denjenigen voran, die bereit sind dafür. Ich bin fest der Überzeugung, dass Kanzler Merz hier eine Chance hätte, jetzt Europa wirklich nach vorne zu bringen, ohne Angst davor, na, was im Zweifel auch schief gehen kann. Vielleicht geht noch was schief, aber wenn wir jetzt nicht anfangen, dann werden wir immer in diesen Abhängigkeiten bleiben.
1: Sagt die Co-Vorsitzende von Bündnis 90 Die Grünen, Franziska Brandner.
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1: 3 Tage lang haben die Innenminister von Bund und Ländern in Hamburg beraten. Und am Ende saß ein Minister unter ihnen, der da eigentlich nicht hingehört. Oder vielleicht gerade doch, Bundesverteidigungsminister Pistorius. Polizei und Armee, das soll sich nicht vermischen, aber manche Bedrohungen sind mittlerweile so gelagert, dass der Sicherheitsbegriff ganzheitlicher gedacht wird. Schließlich haben die Innenpolitiker ja auch über die zivile Verteidigungsfähigkeit Deutschlands beraten. Jörn Streller-Pohl zieht Bilanz.
3: Eine Zeitenwende in der inneren Sicherheit. Dieses Signal sollte von der Innenministerkonferenz in Hamburg ausgehen. Künftig solle das Verteidigungsministerium und die Bundeswehr enger in die Arbeit eingebunden werden.
4: Weil wir wissen, dass wir gar nicht anders können als in einer Zeit, in der die Trennlinien zwischen äußerer und innerer Sicherheit immer weiter verwischen, hier die Dinge gemeinsam und ganzheitlich wahrnehmen müssen.
3: Sagt Hamburgs Innensenator Andi Grote. Der SPD-Politiker hat in diesem Jahr den Vorsitz der Innenministerkonferenz inne. Er kündigt einen gemeinsamen Fahrplan von Bund und Ländern an. Bis 2029 soll nicht nur die Bundeswehr kriegstüchtig sein, sondern auch die zivile Verteidigungsfähigkeit stehen. Dazu zählt zum Beispiel der Zivilschutz.
4: Wenn wir uns das ansehen, werden wir feststellen, dass vieles auch schon da ist. Aber es gibt eben nicht diesen in sich konsistenten Gesamtplan zur Erreichung der zivilen Verteidigungsfähigkeit. Das ist das, was wir mit dem Fahrplan meinen, wo wir sagen, das ist das Ziel und das sind die Stationen und in der zeitlichen Schrittfolge und mit der Rollenverteilung wollen wir da ankommen.
3: Diese engere Verzahnung zwischen innerer und äußerer Verteidigung machte Verteidigungsminister Boris Pistorius von der SPD am Beispiel des Hamburger Hafens deutlich. Er spricht von einer Dual Use, also Doppelnutzung des Hafens.
5: Wenn wir so wie hier in Hamburg in den Hafen investieren, dann investieren wir in den zivilen Wirtschaftsinfrastrukturfaktor Hafen. Aber gleichzeitig ist es eben im Ernstfall auch ein wichtiger Hub für den Transport militärischen Materials und Soldatinnen und Soldaten. Das heißt, alles greift in das andere über und das ist extrem wichtig.
3: Auch Bundesinnenminister Alexander Dobrindt von der CSU sagt, wir denken jetzt die Dinge so zusammen, wie wir es bisher nicht gemacht haben. Und er will die Bevölkerung weiter darauf vorbereiten, dass die Zeiten unsicherer geworden sind. Wir sind in einer Phase der hohen Bedrohung, sagt Dobrindt.
6: Aktuell werden unsere Achillesfersen ausgetestet. Und diese Analyse bringt uns dazu, dass wir jetzt von einer hohen Bedrohungslage sprechen müssen.
3: Statt wie bisher nur von einer abstrakten Bedrohungslage zu sprechen, sagt der CSU-Politiker. Er räumt aber ein, dass das in erster Linie ein Signal sei. Konkrete Veränderungen bedeutet das nicht, so Dobrindt. Überhaupt, in erster Linie sind es die Signale, die von der Innenministerkonferenz ausgehen sollen, die Signale der Geschlossenheit. Zu den vielleicht konkreten Beschlüssen zählt, dass die Minister die Abschiebung von straffälligen Ausländern erleichtern wollen und dass Angriffe auf Menschen im Gesundheitsbereich ab sofort in der polizeilichen Kriminalstatistik aufgenommen werden sollen. Nachzulesen werden die Beschlüsse aber erst in einigen Tagen sein, heißt es.
1: Jörn Streller-Pohl über den Abschluss der Innenministerkonferenz in Hamburg. Und eine aktuelle Gefahrenmeldung. Achtung, Falschfahrer auf der A59 Bonn Richtung Köln. Zwischen Kreuz Bonn-Ost und Dreieck Bonn-Beuel kommt Ihnen ein Falschfahrer entgegen. Fahren Sie äußerst rechts und überholen Sie nicht auf der A59 Köln-Bonn. Zwischen Kreuz Bonn-Ost und Dreieck Bonn-Beuel, dort ist ein Falschfahrer unterwegs. Vorsicht bitte in beiden Richtungen. Thema Klimaschutz jetzt in der ARD-Infonacht. Klimaschutz ist notwendig, aber eben auch teuer. 10 Tage lang haben mehr als 5000 Delegierte in Bonn die Weltklimakonferenz im November

0: November im türkischen Antalya vorbereitet. Forschende sehen große Chancen, doch bei den üblichen Geldfragen zeigte sich erneut Streit. Janina Schreiber aus der ARD-Klimaredaktion hat die Konferenz vor Ort begleitet.
1: Es ist ein gemischtes Fazit, das Delegierte und Umweltverbände nach den Klimaverhandlungen in Bonn ziehen. Doch zweifelsohne, die aktuelle fossile Energiekrise war ein wichtiges Thema, sagt Niklas Höhne vom New Climate Institute.
2: Dieser Schock ist nachhaltig und viele haben sich jetzt schon entschlossen, wegzukommen von den fossilen Energien. Gerade bei Elektroautos kann man das sehen. Überall auf der Welt boomt der Absatz von Elektroautos. Wärmepumpen genau dasselbe. Aber auch die Elektrifizierung in der Industrie hat einen riesigen Schritt nach vorne gemacht jetzt. Und das werden nachhaltige Effekte sein.
1: Passend dazu hatte schon zum Auftakt der Bonner Verhandlungen der designierte Präsident der kommenden Weltklimakonferenz Murat Kurum seine Vision für die Welt vorgestellt.
3: Wir wollen die Energiewende vorantreiben, indem wir den weltweiten Elektrifizierungsgrad auf 35% steigern.
1: Zum Vergleich, die Internationale Energieagentur gibt an, der weltweite Anteil von Strom am Endenergieverbrauch liege aktuell bei rund 20%. Nach Jahren der Verhandlungen unter dem Pariser Abkommen sei jetzt die Zeit der Umsetzung gekommen, so die türkisch-australische Doppelspitze der künftigen Klimakonferenz. Zwar basiert die Vision auf Freiwilligkeit, lanciert die Verhandlungen lediglich, doch Klimaforscher Höhne sieht darin einen Ansatz, der sich in Antalya in konkrete Ergebnisse übersetzen könnte.
2: Ja, meine Hoffnung wäre, dass so ein Ziel wie das Elektrifizierungsziel tatsächlich nicht nur freiwillig wäre, sondern abgestimmt wird von allen Ländern.
1: Doch eine fossile Welt umzubauen, wegzukommen von Kohle, Öl und Gas hin zu mehr Strom aus erneuerbaren Energien, kostet Geld. Und dieser alte Konflikt zeigte sich auch in Bonn. Entwicklungsländer forderten, die Frage der Klimafinanzierung in Antalya neu zu verhandeln. Woher das zuvor beschlossene Geld für Klimaschutz und Anpassung kommen soll und wie viel es vor allem im Hinblick auf Klimaanpassung sein soll. Jan Kowalsig von Oxfam.
4: Da gibt es im Moment unüberwindbare Widersprüche in den jeweiligen Positionen und das wird uns dann wahrscheinlich auch auf der Klimakonferenz in Antalya dann wieder begegnen.
1: Dabei macht auch ein aktuelles Klimaphänomen im Pazifik, das Meer, Dürre und Starkregen bringt, deutlich, wie wichtig Klimaanpassung vor allem für den globalen Süden ist, sagt Laura Schäfer von Germanwatch.
5: Diese aufziehende Ernährungskrise, die ja vor allem bedingt ist durch die fossile Energiekrise, die dazu geführt hat, dass keine Düngemittel in den Ländern ankommen, haben unsere Partnerorganisationen ganz viel von berichtet. Und wo wir sehen, dass zusammen mit dem aufkommenden El Niño, der ja wahrscheinlich besonders stark wird, das zu einer sehr großen Ernährungskrise führen könnte.
1: Wären diese Länder besser angepasst, sagt Schäfer, was mit mehr Geld möglich wäre, wären die Folgen weniger dramatisch. Ein weiterer Sorgenpunkt einiger Länder in den Verhandlungsräumen sei zunehmend das wissenschaftliche Fundament des Pariser Abkommens hinterfragt worden, erklärt Verhandlerin Anne Rasmussen aus Palau für die Gruppe der kleinen Inselstaaten.
6: Wir sind äußerst besorgt darüber, dass die Auseinandersetzung mit den neuesten wissenschaftlichen Erkenntnissen deutlich in den Hintergrund gerückt ist. Diese belegen die Dringlichkeit von Maßnahmen im Einklang mit dem 1,5-Grad-Ziel und die Begrenzung des Ausmaßes der Überschreitung desselben.
1: Auch hier zeigt sich das gemischte Bild der Bonner Konferenz. Während einige Länder die Umsetzung von Klimaschutz und Anpassung vorantreiben wollen, geht es für andere erneut um Grundsatzdiskussionen. Umweltverbände sind sich deshalb einig. Bis Antalya ist noch einiges zu tun.
0: Janina Schreiber über den Abschluss der UN-Klimakonferenz in Bonn. Marode Schulgebäude, sanierungsbedürftige Kitas und Straßen, die längst mal erneuert werden müssten. Ein Problem, das nicht nur Bayern betrifft, aber wir schauen jetzt in den Freistaat, denn auch dort sind die Folgen jahrelang aufgeschobener Investitionen sichtbar. Mit einem neuen Sondervermögen will der Bund jetzt Milliarden in Infrastruktur und Klimaschutz pumpen und auch Bayern bekommt einen Teil davon ab. Doch reicht das, um den Investitionsstau in den Kommunen spürbar zu verringern? Alina Hans hat diese Frage mit nach Augsburg genommen.
7: Noch ist hier nichts als ein Maisfeld. Aber am Ortsrand von Lechhausen in Augsburg soll in ein paar Jahren die dritte staatliche Realschule stehen. Moderne Klassenzimmer, eine Turnhalle, vielleicht ein kleiner Pausenhof mit Bäumen. Lange ging hier aber nichts, auch weil das Geld fehlt, wie der neu gewählte SPD-Oberbürgermeister Florian Freund sagt. Augsburg kämpft mit dem Investitionsstau.
8: Und ich glaube, den aufzulösen, ist eine Mammutaufgabe, die wir vor uns haben. Und natürlich hilft uns das Bundesprogramm, das jetzt aufgelegt worden ist, dabei, Investitionsstau an verschiedenen Stellen anzugehen.
7: Das Bundesprogramm. Gemeint ist das Sondervermögen des Bundes. Ein großer, zweckgebundener Geldtopf außerhalb des normalen Haushalts, mit dem vor allem Investitionen in Infrastruktur und Klimaneutralität finanziert werden sollen. Er wird über Schulden gefüllt, die durch Ausnahmen von der Schuldenbremse ermöglicht werden und verteilt dann über Jahre hinweg Milliarden an Länder und Kommunen in Deutschland. Bayern erhält 15,7 Milliarden Euro. Davon wiederum bekommt auch Augsburg etwas. Die Stadt erhalte zwar 44 Millionen Euro aus dem Sondervermögen, aber...
8: Dass es uns aber helfen wird, den Investitionsstau aufzulösen, ist jetzt nicht zu erwarten, auch in Anbetracht der Zahlen, die da zu erwarten sind.
7: Denn die Stadt werde das Geld für ohnehin anstehende Ausgaben nutzen, die notwendig, aber sonst nicht zu leisten seien.
8: Bei einem Gesamtinvestitionsvolumen von 150 bis 180 Millionen, die wir üblicherweise haben pro Jahr, kann man sehen, dass das jetzt nicht der Gamechanger ist, wie man neudeutsch sagen würde.
7: Die Kommunen in Bayern stehen finanziell unter Druck, stehen aber etwas besser da als der Bundesdurchschnitt. Das hat eine Umfrage der Förderbank KfW unter den Kommunen ergeben. Bundesweit steigen gerade die Ausgaben deutlich schneller als die Einnahmen. Das ergibt ein Defizit von 413 Euro je Einwohner bundesweit. In Bayern sind es mit 392 Euro etwas weniger. Trotzdem sei die Lage in den letzten zwei Jahren dramatisch schlecht geworden, so CSU-Bürgermeister und Präsident des Bayerischen Gemeindetages Uwe Brandl.
9: Wir haben unglaubliche Neuverschuldungen und vor allen Dingen bei vielen Gemeinden das Problem, dass wir nicht einmal mehr die laufenden Aufgaben durchfinanzieren können, ohne Kredite in Anspruch nehmen zu müssen.
7: Immerhin bekräftigt das Bayerische Finanzministerium auf BR-Anfrage, dass in diesem Jahr den Kommunen insgesamt 4,7 Milliarden Euro mehr zur Verfügung stünden als noch in 2025. Und trotzdem bleibt für viele Bürgermeisterinnen und Bürgermeister die Frage offen, ob das reicht, um aus grünen Feldern wirklich rechtzeitig neue Schulen zu machen, wie die geplante Realschule am Rand von Lechhausen in Augsburg.
0: Investitionsstau auch in Bayern, Alina Hans berichtete.
10: Die FIFA-Fußball-WM 2026.
0: Das dürfte spannend werden. Brasilien-Haiti. Diese Begegnung wird in wenigen Minuten angepfiffen in Philadelphia. Schottland und Marokko trennten sich 0-1. Weitere Sportergebnisse hat jetzt Jan Möller.
11: Ja, und da gucken wir nochmal aufs erste WM-Spiel des Abends. Da haben die USA schon den Einzug in die K.O.-Runde klargemacht. 2-0 gegen Australien, die Führung schon in der 11. Minute durch ein Eigentor. Kurz vor der Pause dann Alex Freeman mit dem 2-0. Das US-Team klar besser, sehr druckvoll. Und dann in der zweiten Hälfte war die Luft so ein bisschen raus. Ganz erstaunlich, fand auch unser Reporter André Siems.
12: Überrascht mich auch, hat mich aber auch schon gegen Paraguay überrascht. Auch da die Amerikaner mit einem 3-0 nach der ersten Halbzeit, hab das Spiel gesehen gehabt. Das war tatsächlich erfrischend schnell. Ich dachte mir, boah, die drängen die aber hinten rein, die pressen, die sind an der Mittellinie blitzschnell wieder da und dann verteilen sie die Bälle nach außen, ziehen das Spiel auch immer wieder in die Breite. Taktisch toll, mit wahnsinnig viel Tempo und dann so plötzlich ab der 70. war der Stecker gezogen und hast auch gemerkt, die Paraguayer sind dann immer wieder auch gefährlich vors Tor gekommen. Weston McKennie ist zum Beispiel für mich auch so ein Beispiel, sehr, sehr schnell Antritte gehabt, viel ruschiert, links, Mitte, rechts, viele Positionswechsel. Zweite Halbzeit überhaupt nicht mehr zu sehen gewesen, danach ausgewechselt worden. Also ich würde schon sagen, dass sie konditionelle Probleme haben, wenn sie diesen Spielstil da durchziehen wollen.
11: Ja, bislang ist aber trotzdem alles glatt gelaufen. Zwei Spiele, zwei Siege und das ist auch eine Bilanz, die man sich beim deutschen Team wünscht. Heute, am Samstagabend, geht's gegen die Elfenbeinküste in Toronto in Kanada. Und da ist die Mannschaft inzwischen auch angekommen. Auch Deutschlands bester Tennisprofi Alexander Zverev drückt übrigens die Daumen. Der Auftakt gegen Curaçao hat ihm schon mal gefallen.
13: Ja, ich freue mich, dass die deutsche Nationalmannschaft so gestartet ist, wie sie gestartet ist. Klar werden wir auch noch viel schwierige Gegner haben, aber man hat bei Spanien gesehen, man hat bei Portugal gesehen, dass auch die leichten Gegner manchmal Probleme machen können am Anfang des Turniers und Deutschland hatte keine Probleme, deswegen freue ich mich drauf.
11: Um 22 Uhr geht's los, Deutschland gegen die Elfenbeinküste und Zverev selbst bestreitet heute sein Halbfinale beim Rasentennisturnier in Halle-Westfalen. Nach dem Sieg im Viertelfinale gegen den belgischen Qualifikanten Raphael Collignon geht's nun gegen den US-Amerikaner Taylor Fritz. Gegen den hat der French Open-Sieger die letzten 6 Matches alle verloren.
13: Ja, auch ein Riesenaufschläger, glaube ich. Und es wird ein schweres Match werden, aber ich freue mich auf die Challenge.
11: Und eine Challenge wird es auch für Daniel Altmaier. Der steht auch im Halbfinale in Halle, trifft da ebenfalls auf einen US-Amerikaner, auf Francis Tiafoe, nachdem er im Viertelfinale den Russen Daniil Medvedev geschlagen hatte. Ziemlich überraschend, aber nicht für ihn selbst.
14: Ich würde das jetzt nicht irgendwie als Wow-Effekt empfinden, aber einfach wichtige Erfahrungen, die ich gemacht habe, wichtige Spielzüge, wichtige Punkte. Von daher, ich bin froh.
11: Also Altmaier im Halbfinale von Halle, Zverev auch, könnte ein deutsches Finale geben. Gut eine Woche vor Beginn des großen Rasen-Highlights der Saison. Das ist dann das Grand-Slam-Turnier in Wimbledon. Stichwort Finale. In der Basketball-Bundesliga läuft die Finalserie in den Playoffs. Alba Berlin gegen Bayern München. Die Münchner hätten in Spiel 4 in Berlin alles klar machen können, hätten zum dritten Mal in Folge den deutschen Meistertitel holen können, hat aber erstmal noch nicht geklappt, obwohl sie zeitweise mit 10 Punkten geführt hatten. Da sah es doch eigentlich ganz gut aus, fand auch Nationalspieler Oscar da Silva.
15: Ich glaube, wir haben gut verteidigt, gut Stops bekommen und vorne ein paar einfache Punkte klauen können. Dadurch haben wir den Vorteil erspielt und dann sind unsere Punkte eingeschlafen und unsere Defense leider auch. Also haben einen Lauf kassiert von Alba und dann haben sie uns hier ein bisschen überrollt in der zweiten Halbzeit.
11: Ja, und sowas hinten raus dann auch eine klare Sache. 71-61 für die Berliner. Damit steht's nach Siegen 2-2. Morgen am Sonntag kommt's in München zum alles entscheidenden Spiel 5.
0: Der Sportüberblick. Danke, Jan Möller.
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1: Um 2.30 Uhr mit Gabriela Kühne. Bundesbauministerin Huberts hat geplante Kürzungen beim Wohngeld verteidigt. Huberts sagte der Rheinischen Post, wegen der schwierigen Haushaltslage müsse allein ihr Ministerium 1 Milliarde Euro einsparen. Aus der Nachrichtenredaktion Ulrike Ufer.
16: Die geplanten Kürzungen betreffen leider alle bisherigen Empfänger. Ein Drittel der aktuellen Wohngeldhaushalte werde, so wörtlich, rausfallen. Dies sei sehr bitter, aber nicht anders machbar, so Huberts. Aktuelle Wohngeldbescheide blieben bis zu ihrem Auslaufen gültig. Die Bescheide werden stets befristet erteilt. Auch die Länder würden im Zuge der Reform 1 Milliarde Euro einsparen. Damit blieben von bisher 5 Milliarden Euro jährlich noch 3 Milliarden für das Wohngeld. Die Ministerin bezeichnete die Einschnitte gerade für die SPD als schwierig.
1: Die EU-Kommission will europäische Unternehmen per Gesetz dazu bewegen, ihre Lieferanten breiter zu streuen. Ziel ist, die Abhängigkeit von einzelnen Ländern wie China zu verringern. Aus der Nachrichtenredaktion Torben Müller.
17: Unternehmen würden ihre Risiken bislang zu langsam abbauen, weshalb ein entsprechender Gesetzesvorschlag notwendig sei. Das sagte Kommissionspräsidentin von der Leyen nach einem EU-Gipfel in Brüssel. Wie dringend das Thema sei, habe sich im vergangenen Jahr gezeigt, als Peking seine Vormachtstellung bei wichtigen Rohstoffen ausnutzte und die Exporte seltener Erden beschränkte. Im besten Fall, so von der Leyen, würden die Unternehmen von sich aus ihre Risiken verringern. Dann könnte das Gesetz überflüssig werden.
1: Polens Präsident Nawrocki will seinem ukrainischen Amtskollegen Selenskyj den höchsten Orden seines Landes aberkennen. Grund ist ein Streit um den Namen einer ukrainischen Militäreinheit. Selenskyj will sie in Helden der UPA umbenennen. Die UPA war eine Partisanenarmee, die während des Zweiten Weltkriegs Massaker an Polen verübte. Der Streit überschattet eine geplante gemeinsame Veranstaltung. In einer Woche soll in Danzig eine Wiederaufbaukonferenz für die Ukraine stattfinden, an der unter anderem die EU und die G7 beteiligt sind. Nördlich der britischen Hauptstadt London sind 2 Züge zusammengestoßen. Mindestens 1 Mensch kam ums Leben. Zahlreiche weitere Insassen wurden verletzt. Die Rede ist von mindestens 89. Der Unfall ereignete sich an einer Bahnstrecke, die London mit Orten in Mittelengland verbindet. Der Bahnbetreiber stellte den Zugverkehr dort bis auf Weiteres ein. Die Ursache der Kollision ist noch unklar. Das Wetter in Deutschland. In der Nacht zeitweise Schauer und teils kräftige Gewitter, Tiefstwerte 23 bis 15 Grad. Tagsüber teilweise sonnig, gebietsweise aber auch Schauer und einzelne kräftige Gewitter, vor allem im Bergland und im Osten Unwettergefahr. 23 Grad an der Nordsee bis 38 Grad in Rheinland-Pfalz. Am Sonntag heiter, später Schauer und Gefahr starker Gewitter. 20 bis 38 Grad. Am Montag viel Sonne, später in der Mitte und im Süden wieder Schauer und Gewitter bei 22 bis 38 Grad. Das waren die Nachrichten.
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0: Vorweg eine amtliche Unwetterwarnung des Deutschen Wetterdienstes. Vom Nordwesten Niedersachsens ziehen schwere Gewitter über die Deutsche Bucht zur Westküste Schleswig-Holsteins. Dabei kommt es zu orkanartigen Böen der Stärke 11, Starkregen um 35 Liter pro Quadratmeter und lokal zu Hagel mit Korngrößen bis zu 2 Zentimetern. Schauen wir auf die Straßen. Da gibt's nur die Entwarnung für die A59 Köln Richtung Bonn. Kein Falschfahrer mehr zwischen Wahn und Dreieck Bonn-Beuel. Gute Fahrt.
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0: Mit Philipp Kaver. Die Bundeswehr soll bis Ende des Jahrzehnts verteidigungsfähig werden. Dafür investiert Deutschland Milliarden in neue Waffensysteme wie Panzer, Drohnen und Kampfjets. Doch Recherchen von WDR, NDR und Süddeutscher Zeitung zeigen, bei der Wartung und Reparatur vieler Waffensysteme gibt es erhebliche Probleme. Insider warnen vor einem wachsenden Reparaturstau, der im Ernstfall sogar die Einsatzfähigkeit der Truppe gefährden könnte. Thema jetzt in der neuesten Folge von 11KM, dem Tagesschau-Podcast mit Kevin Ebert.
18: Die Bundeswehr soll in 4 Jahren verteidigungsfähig sein. Aber Recherchen zeigen, dass die Truppe bei der Reparatur ihrer Waffensysteme offenbar gar nicht hinterherkommt. Das Material der Bundeswehr stammt zum Teil noch aus dem Kalten Krieg. Und mit dem Sondervermögen von 100 Milliarden Euro werden gerade neue Panzer, Kampfdrohnen und Jets angeschafft. Was dabei vernachlässigt wird, hat Roman Lehberger zusammen mit seinen Kolleginnen und Kollegen von der Recherchekooperation von WDR, NDR und Süddeutscher Zeitung recherchiert. Sie konnten interne Dokumente einsehen, nach denen der Reparaturstau bei manchen Waffen so groß ist, dass sogar die Einsatzfähigkeit der Bundeswehr gefährdet sein könnte. Hallo Roman, schön, dass du da bist.
19: Hi, vielen Dank für die Einladung.
18: Roman, der Verteidigungsminister Boris Pistorius will die Bundeswehr nach eigener Aussage zur stärksten Armee Europas ausbauen, und zwar so schnell wie möglich. Und dafür hat er dieses milliardenschwere Sondervermögen zur Verfügung.
20: 100 Milliarden Euro Sondervermögen sind quasi verausgabt zuzüglich zu den jährlichen Budgets.
18: Um zum Beispiel neue Waffensysteme für die Bundeswehr zu beschaffen.
20: Unsere Beschaffung muss multinational und vor allem europäisch ausgerichtet sein. Diesen Anspruch wollen wir mehr mit Leben erfüllen.
18: Wo stehen wir da gerade?
19: Also auf dem Papier stehen wir da gerade ziemlich weit vorne, würde ich sagen. Es ist tatsächlich sehr viel Geld locker gemacht worden, um die marode Bundeswehr zu sanieren. Das heißt, das, was man im Hellfeld sieht an beschafften Panzern und so weiter, das geht erstmal alles in die richtige Richtung. Und da ist man auch in der Politik stolz drauf.
20: Jetzt geht's darum, den weiteren Schritt zu machen. Wir wollen jedem Beschaffungsprojekt nach Größe und Struktur gerecht werden können.
19: Hinter den Kulissen, wie wir recherchieren konnten, liegt einiges im Argen. Uns wurden interne Papiere zugespielt von einem der wichtigsten Dienstleister der Bundeswehr, die HIL GmbH, die Heeresinstandsetzungslogistik GmbH. Ein Wortungetüm.
18: Schönes Wort, ja.
19: Aber eben ein sehr wichtiger Partner der Bundeswehr. Diese Firma, von der hat man als Laie noch nie gehört, ist aber eben der wichtigste Reparaturdienstleister für das Heer. Und was macht das Heer? Das Heer ist verantwortlich zum Beispiel für Panzerfahrzeuge, und die HIL GmbH repariert diese Panzerfahrzeuge, Waffensysteme wie Raketenwerfer, Panzerhaubitze und so weiter und so fort. Also die Bundeswehr ist für die Instandsetzung und für die Wartung der Panzer und Fahrzeuge nicht selbst verantwortlich. Das ist ausgelagert worden an die HIL GmbH. Und diese Papiere, die uns aus dieser Firma vorliegen, die schlagen wirklich Alarm.
18: Was steht da drin? Was ist da so alarmschlagend?
19: Im Prinzip steht da drin, dass die Einsatzfähigkeit der Bundeswehr akut gefährdet ist. Dafür gibt es mehrere Gründe. Aus diesen Papieren geht hervor, dass es offenbar einen akuten Ersatzteilmangel gibt, dass es also gar nicht ausreichend Ersatzteile gibt, um all diese neuen Gerätschaften angemessen zu reparieren und instand zu setzen. Diese Angaben aus dem Papier werden bestätigt von Managern, von Insidern aus dieser Firma, die mit uns gesprochen haben. Führungskräfte, die wirklich Einblick haben in die Abläufe. Und die sagen eben, ja, die Einsatzbereitschaft ist akut gesunken. Und das zeigt eben, dass ganz viele Fahrzeuge der Bundeswehr zurzeit in einer Art Reparaturstau hängen, in einer Wartungsschleife.
18: Wobei ich mich frage, wenn das alles oder zum Großteil neue Systeme sind und neue Fahrzeuge, wieso müssen die überhaupt schon so repariert werden? Also wenn ich mir ein Auto kaufe, dann gehe ich ja auch erstmal davon aus, dass das erstmal im Idealfall hält, ohne dass ich an die Werkstatt muss.
19: Ja, aber wenn du mit diesem Auto über Wald und Wiesen fährst und sozusagen Kriegsübungen abhältst, was natürlich jetzt verstärkt passiert, also es gibt immer mehr und sehr intensive Übungen des Heeres, wo dieses Gerät zum Einsatz kommt, dann ist es ganz normal, dass ein gewisser Prozentsatz dieser Waffensysteme danach erstmal gewartet werden muss.
18: Also normaler Verschleiß einfach.
19: Das ist normaler Verschleiß und man darf auch nicht vergessen, das sind hochkomplexe Waffensysteme, hochkomplexe Fahrzeuge, da ist Technik verbaut, Stromerzeugungsaggregate, da sind Steuerteile drin, elektronische. So, das sind wirklich sehr anfällige, sensible Komponenten, die da drin sind. Mhm. Und man hat es offensichtlich versäumt, von Seiten der Politik, im Rahmen der Zeitenwende sich ausreichend um genau diese Kleinigkeiten, nenne ich es jetzt mal, zu kümmern, die aber ganz wichtig sind.
18: Welche Auswirkungen hat das denn konkret?
19: Die Hill GmbH hat das Ziel, 70% der von ihr betreuten Geräte immer einsatzbereit zu halten. Und dieses Ziel wird nach den Informationen, die uns vorliegen, nur noch vereinzelt erreicht bei einzelnen Fahrzeugen. Insbesondere, so erzählen uns das Insider aus der Firma, sind da offenbar Panzerfahrzeuge betroffen, zum Beispiel die Panzerhaubitze 2000, ein wichtiges Waffensystem. Da lag die Einsatzbereitschaft im vergangenen Monat bei nur rund 50%. Aber es betrifft auch andere Kettenfahrzeuge, Panzerfahrzeuge, wie zum Beispiel den Schützenpanzer Marder. Auch da lag die Einsatzfähigkeit im vergangenen Monat nur bei 50-60%. Ebenso beim Radpanzer Boxer 50-60%. Also weit unter der Zielmarke und Zielvorgabe. Und natürlich gibt es jetzt im Rahmen der Zeitenwende sehr viele intensive Übungen. Man will also als Truppe sich aufstellen, man will trainieren für den Ernstfall. Und diese Übungen sind teils sehr intensiv. Da kommen all diese Gerätschaften auch zum Einsatz. Die werden dort stark beansprucht. Und so erzählen uns unsere Informanten aus der Firma, nach diesen intensiven Übungen fällt die Einsatzbereitschaft bestimmter Waffensysteme teils auf ca. 30%.
3: Durch mehr Übung, durch mehr Einsätze, eine höhere Belastung, fällt natürlich auch mehr aus.
19: Bastian Ernst, das ist der Präsident des Reservistenverbandes, der eben viel Einblick hat in die Truppe und der auch sagt, dass durch diese intensiven Übungen, die zurzeit stattfinden, die Waffensysteme so sehr beansprucht werden, dass sie eben danach gewartet werden müssen, ausfallen und dann eben teilweise wirklich am Limit operieren.
18: Okay, und welche langfristigen Folgen kann das haben, deiner Meinung nach?
19: Naja, das hat ganz dramatische Auswirkungen. Wenn das so weitergeht, wenn sich diese Zustände nicht schnell bessern, dann ist perspektivisch, so steht es auch in dem uns vorliegenden Papier, sind auch Bündnisverpflichtungen gefährdet. Also Verpflichtungen zum Beispiel gegenüber der NATO, dass die Bundeswehr eben versprochenes Gerät, versprochenes Material vielleicht nicht mehr für NATO-Aufträge zur Verfügung hat. Und ich will eine Sache nochmal betonen, weil diese Reparaturprobleme, Instandsetzung und so weiter, das ist wirklich wichtig zu verstehen, dass das nur ein Symptom ist von ganz vielen Problemen, die die Zeitenwende mit sich bringt. Uns erzählen Angehörige der Bundeswehr, also Insider aus der Truppe auch, dass inzwischen so viel Gerät ankommt bei der Bundeswehr, dass man dafür teilweise gar keine Lagerungsmöglichkeiten mehr hat. Diese Leute erzählen uns eben, dass Gerät teilweise der Witterung ausgesetzt ist. Ja, da hat man gar nicht genug Hallen oder provisorische Unterstände, um diese Fahrzeuge irgendwo unterzustellen. Die sind dann quasi der Witterung ausgesetzt, dem Regen und so weiter. Und auch das führt natürlich nicht dazu, dass diese Gerätschaften für immer und ewig halten. Natürlich begünstigt das einen gewissen Verschleiß und noch mehr Reparaturbedarf. Und deswegen ist das eben so wichtig, dass man auch an das denkt, an die Logistik denkt, denn das ist ganz entscheidend, wenn man wirklich eine schlagkräftige Armee will. Die Logistik, das sagt jeder Soldat, ohne Logistik gewinnst du keinen Krieg. Wie konkret diese fehlende Einsatzbereitschaft von Waffensystemen eben ist und welche Probleme das nach sich zieht, das zeigt sich auch an einer Brigade der Bundeswehr in Litauen, die gerade aufgebaut wird, dort also an der NATO-Ostflanke. Bastian Ernst erzählt uns, dass eben auch diese Brigade dort jede Menge einsatzfähiges Material braucht. Und zwar jetzt und heute.
3: Wenn ein Kampfpanzer oder ein Schützenpanzer nicht mehr repariert werden kann, steht er halt still. Und das ist natürlich immer eine Gefahr. Und auch bei der Einsatzbelastung, die wir haben und auch gerade in der Brigade in Litauen, brauchen wir Material, was zu jeder Zeit überall einsatzfähig ist.
2: Ja, und du hast ja schon gesagt, dass das Nachkommen der Bündnisverpflichtungen hier gerade so ein bisschen auch auf dem Spiel stehen könnte. Ist es denn so, dass es auch die Gefahr gibt oder das Risiko, dass beispielsweise Russland das merkt und ein bisschen diese Abschreckungswirkung darunter leiden könnte?
19: Mit Sicherheit. Also ich bin mir sicher, dass die russische Aufklärung von diesen Problemen bei der Bundeswehr weiß. Das ist kein Staatsgeheimnis. Und ja, die Politik hat eben diese Entscheidung getroffen, Gerätschaften anzuschaffen. Und jeder neue Panzer, sagen Verteidigungsexperten auch, der hilft natürlich. Deswegen ist das nicht schlecht, so viel Gerätschaft anzuschaffen. Man muss aber eben auch an die dahinterliegende Instandsetzung, an die Wartung, an die Ersatzteile und so weiter denken. Und da muss man eben Geld ausgeben für Dinge, die man nicht sieht. So, und das ist natürlich für die Politik immer schwierig, Milliarden auszugeben für Dinge, die man gar nicht so wahrnimmt, die eben aus logistischer Perspektive ganz wichtig sind für das Funktionieren einer Armee. Und diese Schwachstellen, die sind Russland sicherlich bekannt.
2: Lass uns mal drauf schauen, wie es überhaupt so weit kommen konnte. Also der Bundestag hat ja dieses Sondervermögen von 100 Milliarden Euro für die Bundeswehr beschlossen. Warum fließt denn gerade überhaupt so viel Geld in die Beschaffung von neuer Ausrüstung?
19: Es ist tatsächlich so, dass die Bundeswehr nach dem Ende des Kalten Krieges kaputt gespart wurde. Das kann man schon so sagen. Also nicht nur Gerätschaften, die nicht in ausreichender Zahl vorhanden waren, sondern auch Liegenschaften, die heruntergekommen sind. Und deswegen gibt es da sehr viel Nachholbedarf. Also diese Massen an Milliarden, ja, 100 Milliarden Sondervermögen, Ausnahme von der Schuldenbremse beim Verteidigungsetat. Das ist wirklich nötig in diesen Zeiten, wenn man sich mit Leuten unterhält, die sich wirklich auskennen, mit Verteidigungsexperten, die sagen, ja, das ist alles, es kommt viel zu spät natürlich, aber jetzt müssen wir eben Gas geben. Und da ist die Politik natürlich schnell verleitbar, sag ich mal, auf die sichtbaren Effekte zu schielen, auf die neuen Gerätschaften und das dahinterstehen ein bisschen zu vernachlässigen. Und deswegen gibt es eben jetzt diese Probleme. Und aus der Bundeswehr ist auch zu hören, also die sagen, klar ist das gut und wichtig, neue Gerätschaften zu kaufen, ja, am Markt, der zurzeit sehr umkämpft ist. Es ist ja nicht nur so, dass Deutschland aufrüstet, sondern natürlich viele andere Staaten auch. Deswegen, ja, ist die Logik erstmal sichern, sichern, sichern an Aufträgen und Gerätschaften, was eben da ist. Aber der beste Panzer nützt nichts, wenn er in der Werkstatt steht oder wenn er erstmal in der Schlange steht, um überhaupt mal in die Werkstatt zu kommen.
2: Würdest du sagen, man hat die Bundeswehr über ihre Verhältnisse schnell wachsen lassen?
19: Definitiv ist das eine Überforderung des Systems, was hier passiert. Also ich glaube, man war sich womöglich nicht bewusst, wie problematisch dieser massenhafte Ankauf, Aufwuchs an neuen Gerätschaften, wie sehr das die bestehenden Strukturen belastet. Also die Hill ist wirklich nur zuständig für die Arbeit am Gerät. Die sind sehr breit aufgestellt, aber kümmern sich eben tatsächlich um die Dienstleistung, um die Reparatur an sich. Dort gibt es eben Facharbeiter, Fachpersonal, Ingenieure, die wissen, wie man solche komplizierten Geräte wie die Panzerhaubitze oder wie den Leopard-Panzer, wie man den repariert und instand hält. Zuständig für die Beschaffung sämtlicher Rüstungsgüter in Deutschland ist das Beschaffungsamt der Bundeswehr mit Sitz in Koblenz. Das ist ein Amt im Geschäftsbereich des Verteidigungsministeriums, also gehört zum Verteidigungsministerium. Und dort wird sich eben um die Beschaffung auch von Ersatzteilen gekümmert.
2: Jetzt ist ja dieses Beschaffungsamt der Bundeswehr mit super viel Geld ausgestattet, um eben neue Systeme und Waffen zu beschaffen. Warum kriegen die das aber nicht so hin, dass es eben dann zu diesen Problemen kommt?
19: Auch da ist wieder genau das Problem, dass auch das Beschaffungsamt zu diesen Strukturen zählt, die über Jahre nicht wirklich effizient aufgestellt waren und überhaupt nicht so viel Geld zur Verfügung hatten. Das ist ein bisschen so, als ob ein Normalverdiener plötzlich den Euro-Jackpot gewinnt und der jetzt auf den ersten Drücker wahrscheinlich auch nicht weiß, wie er mit diesem ganzen Geld umgehen soll. Und das ist jetzt sehr platt gesagt, aber so ungefähr muss man sich das vorstellen. Das ist ein Amt, das plötzlich mit Geld zugeschüttet wird und mit Aufträgen zugeschüttet wird. Wie uns Insider aus der Hill eben sagen, wurde es dort offenbar versäumt, sich um langfristige, belastbare Lieferketten für Ersatzteile zu kümmern. Dass eben ständig ein kontinuierlicher Fluss an den gebrauchten Ersatzteilen an die Hill geliefert wird. So erzählen uns das Führungskräfte aus dieser Firma. Diese langfristigen Lieferverträge, die sind eben ganz zentral, weil die Industrie, die Rüstungsindustrie, muss sich natürlich auch darauf einstellen. Diese Ersatzteile, die müssen in ausreichender Stückzahl produziert werden können. Und dafür braucht die Industrie eben die Sicherheit. Aha, ich weiß, dass der Bund mir dieses Teil über viele Jahre abnehmen wird. Ich habe also eine belastbare Lieferkette, einen belastbaren Vertrag. Und deswegen setze ich auch als Industrie meine Ressourcen dafür ein, diese Ersatzteile jetzt konsequent und dauerhaft zu produzieren.
4: Roman, die Bundeswehr hat ja auch viel Material an die Ukraine abgegeben. Das darf man ja auch nicht vergessen. Könnte auch das ein Grund sein für den Mangel an Ersatzteilen?
19: Natürlich spielt das eine Rolle. Das erzählen uns auch Beobachter aus dem Verteidigungsbereich, dass wir viel Gerätschaft, viele Waffensysteme abgegeben haben an die Ukraine. Denn die sind natürlich dort an der Front im Einsatz, sind großen Belastungen ausgesetzt, müssen dort repariert werden. Das erzählt uns Bastian Ernst.
3: Wir haben das in der Ukraine gesehen, wo unsere Panzerhaubitzen intensivst benutzt wurden und da natürlich an ihr Limit kamen. Und deswegen ist das dann auch eine Gefahr für die Einsatzfähigkeit der Bundeswehr.
19: Dort gibt es dann Partnerschaften zwischen deutschen Rüstungsherstellern und dem ukrainischen Militär. Ja, da gibt es also Kooperationen, Joint Ventures für die Instandsetzung und Reparatur dieser Waffensysteme für die Ukraine. Das passiert teilweise in der Ukraine selbst, teilweise in Nachbarländern. Also auch da gehen sicherlich viele Ersatzteile hin. Nur da muss man sich eben vorher Gedanken drum machen. Ja? Also wenn ich ein gewisses Budget habe, beziehungsweise mittlerweile ist es ja fast unbegrenzt, mein Verteidigungsbudget, durch die Ausnahme von der Schuldenbremse, dann muss ich mir eben Gedanken machen, okay, ich unterstütze die Ukraine mit Waffen, das kommt auch unserer Sicherheit zugute, das macht also Sinn. So, das kann aber nicht dazu führen, dass wir hier in Deutschland dann eben nicht mehr genügend Ersatzteile für unser eigenes Gerät haben. Das sind eben genau die Dinge, über die sich eigentlich die Ministeriumsspitze noch viel mehr Gedanken machen müsste.
4: Also kommuniziert denn die Hellen nicht an die Ministeriumsspitze, wie du sagst, wie schlecht die Versorgung an Ersatzteilen ihrer Meinung nach ist? Also reden die nicht miteinander?
19: Das scheint ein kompliziertes Verhältnis zu sein, das ist richtig. Hinzu kommt aber noch ein weiterer Faktor. Es gibt nämlich Abstimmungsprobleme zwischen der Hill und der übergeordneten Instanz, nämlich dem Bundesministerium für Verteidigung. Die Hill ist eine hundertprozentige Tochter des Verteidigungsministeriums. Die hat ein eigenes Management, eine eigene Geschäftsführung, untersteht aber sozusagen dem Verteidigungsministerium und dort insbesondere einem Fachreferat. Also das Ministerium ist aufgeteilt, ja, in verschiedene Abteilungen, darunter verschiedene Referate, ganz viele verschiedene Referate. Und in einem dieser Referate sitzen die Experten, die zuständig sind für die Hill. So, und dieses Verhältnis zwischen diesem Fachreferat und dem Hill-Management, das scheint, sagen wir mal, kompliziert bis belastet zu sein. Denn aus diesem Papier, das uns vorliegt, geht hervor, dass dieses Fachreferat im Ministerium offenbar großes Mikromanagement betreibt, sie ständig in Angelegenheiten der Hill einmischt, die eigentlich Aufgabe der Geschäftsführung sind. Das Mikromanagement des Ministeriums scheint so weit zu gehen, dass Angehörige des betreffenden Fachreferats tatsächlich in den Werkstätten der Hill auftauchen und dann einzelnen Arbeiter sagen, was sie zu tun oder zu lassen haben. Das wurde uns so berichtet von Führungskräften der Hill, die das beobachtet haben wollen, dass eben dort Militärs plötzlich an Standorten der Hill auftauchen, die ja teilweise sehr eng dann auf den Liegenschaften der Truppen sind und wirklich mit den einzelnen Arbeitern reden und dann nochmal von oben quasi neue Aufträge vergeben, an der Geschäftsführung, am Management vorbei. Und das ist natürlich nicht Sinn der Sache. So hat man dann anschließend Chaos.
4: Roman, du hast schon mehrfach erwähnt, ihr habt mit mehreren Insidern gesprochen aus der Hill GmbH, auch unter der Hand mit Führungskräften. Und ihr schützt eure Quellen, aber wie äußert sich das Unternehmen denn offiziell zu eurer Recherche?
19: Die Hill hat sich nicht gemeldet. Wir haben die natürlich auch angefragt, aber da kam keine Antwort. Dieses schwierige Arbeitsverhältnis zwischen dem zuständigen Ministerium und der Hill, das wird uns auch bestätigt von Verteidigungspolitikern wie Jens Lehmann von der CDU.
21: Natürlich werden viele kleinteilige Entscheidungen da vom Ministerium oder von den Abteilungen da auch reingetragen in die Hill. Manchmal lässt man die nicht so richtig, sagen wir, in ihren eigenen Managementstätigkeiten laufen. Das sollte man lassen.
19: Er ist Mitglied im Verteidigungsausschuss und sagt im Prinzip, dass dieses ständige Reinregieren des Ministeriums in Angelegenheit des Hill-Managements dazu führt, dass diese Firma ihren mittel- und langfristigen Planungen eigentlich gar nicht mehr nachkommen kann.
21: Ich glaube, dass man die Hill einfach diese Inhouse-Gesellschaften aufwerten sollte, dass man direkt im Ministerium unterhalb des Ministers einfach einen eigenen Geschäftsbereich dafür schaffen sollte, um die Wichtigkeit dieser Firmen auch nochmal hervorzuheben. Und dann wird es laufen.
19: Er sagt im Prinzip, es wäre viel effizienter, wenn die Zuständigkeit für die Hill nicht in einem Fachreferat im Ministerium liegen würde, sondern im Geschäftsbereich des Ministers, also auf einer viel höheren ministeriellen Ebene, damit das ein bisschen kohärenter funktioniert, diese Steuerung der Hill.
4: Und habt ihr das Bundesverteidigungsministerium mit euren Recherchen, mit dem, was euch dazugespielt wurde, konfrontiert? Was sagen die dazu?
19: Die sagen zu den Papieren, die uns zugespielt werden, erstmal nichts. Sie sagen auch nichts zu den Zahlen, die uns vorliegen, zum Beispiel nur noch 50% Einsatzbereitschaft bei der Panzerhaubitze. Sie sagen, das sind geheime Zahlen, da können sie sich nicht zu äußern. Sie sagen nur allgemein grundsätzlich, dass man mit der Hill im Austausch stehe, wie man Prozesse weiter verbessert.
4: Und die Ministeriumsspitze, also Pistorius, sind dem diese Probleme bekannt, diese Probleme bei der Beschaffung der Ersatzteile? Also weiß er davon?
19: Also davon ist auszugehen, dass er das weiß. Dem Ministerium in Berlin ist durchaus bewusst, dass es diese Probleme gibt, dass die Zeitenwende eben ganz massive Auswirkungen hat, auch auf den Bereich Reparatur. Und uns gegenüber spricht man dort etwas beschönigend von Herausforderungen. Aber das heißt, das Problem ist durchaus auch dem Minister klar. Und es gibt auch Bemühungen, die Lage zu verbessern. Zum Beispiel das Beschaffungsamt soll reformiert werden.
5: Der Verteidigungsminister steht für Sie, bereits ein kurzes Statement.
6: Ja, vielen Dank, meine Damen und Herren.
19: Das hat Pistorius angekündigt bei einer Pressekonferenz vor einigen Wochen.
6: Wir werden dafür sorgen, dass das Beschaffungsamt die Truppe künftig schneller einbezieht in das, was dort geschieht. Und wir verbessern darüber hinaus die Zusammenarbeit mit der Industrie.
19: Man will die Strukturen schlanker machen, entbürokratisieren und man will sich auch Lieferanten und Lieferketten noch mal genauer anschauen.
6: Wir werden mehr Kenntnis und Kontrolle haben über Lieferanten und Lieferketten. Auch das ist wichtig bei der Vollziehung der Aufträge, nachdem sie erteilt wurden.
19: Aber es ist eben so, dass das alles in der Regel sehr lange dauert und die Frage ist, haben wir noch so viel Zeit?
4: Und man will ja nicht nur ein gutes Heer, sondern die stärkste Armee Europas. Also das Ziel, das ist ja ein großes. Was ist denn deine Einschätzung? Die Bundeswehr, die will ja bis Ende des Jahrzehnts verteidigungsfähig sein. Darum geht's ja im Großen und Ganzen. Glaubst du, das ist noch machbar mit all dem, was wir jetzt wissen?
19: Es ist eine Herausforderung. Unmöglich ist nichts. Ich glaube, man kann sich das als Ziel setzen, darauf hinarbeiten und einfach so gut es geht versuchen, diese Strukturen anzupassen. Neben den Ersatzteilen braucht man natürlich auch ausreichend Soldaten, Fachpersonal, die dieses Gerät auch bedienen können. So, da sind wir schon beim nächsten Problem, dass es eben nicht ausreichend Fachpersonal gibt, um dieses bestellte Gerät wirklich entsprechend auch auszulasten. Also es brennt an verschiedenen Stellen. Es gibt diesen Hashtag des Verteidigungsministeriums, Beschaffung läuft. Ja, also in der Öffentlichkeit will man signalisieren, euer Geld, das Steuergeld wird gut eingesetzt und es kommt bei der Truppe an. Und das ist im Prinzip auch richtig. Also dieses Geld wird für wichtiges Gerät ausgegeben. Aber diese ganze Struktur dahinter, ob das in den nächsten Jahren wirklich alles so auf Vordermann gebracht wird, wie es sein sollte, ich habe da persönlich meine Zweifel.
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0: Wieder eine lange Fußballnacht. Schottland und Marokko trennten sich 0:1. Und in Philadelphia, da spielen seit einer knappen halben Stunde Titelkandidat Brasilien und Haiti. Flo Winkler verfolgt das Spiel für uns. Gerade ist ein Tor gefallen.
22: Ja, ganz genau. Gerade ist der Treffer gefallen, vor allem für die Brasilianer. Aber es ist
8: ein glücklicher Treffer, denn es ist ein Eigentor des Verteidigers von den Haitianern. Delcroix wird quasi gezwungen nach einem Angriff über Vinicius Junior. Und dann ist Cunha, der Teamkollege, der an dem Fünfer noch dabei, der das Ganze dann noch wirklich mit Druck versucht, den Ball aufs Tor zu kriegen. Delcroix will klären und klärt eben ins eigene Tor. Ganz, ganz bitter für die Haitianer, die das bislang so stabil und so gut machen und versuchen, die Brasilianer vom eigenen Tor wegzuhalten. Hat aber alles nicht richtig funktioniert. Wir sehen gleich, dass jetzt mal wieder die obligatorische Trinkpause in dieser jetzt 25. Minute eingehalten wird. In Philadelphia viele, viele haitianische Fans sind mit dabei. Ist ja eine große Community hier in Philadelphia, der US-Stadt. Also bei 25 Grad eine schweißtreibende Angelegenheit. Aber die Brasilianer tun sich noch bislang sehr schwer, trotz ihrer überbordenden Qualität, dass sie hier dieses Spiel wirklich dominieren. Führen natürlich jetzt glücklich etwas mit 1-0. Das spielt ihnen in den Karten. Die Brasilianer nach dem 1-1 gegen Marokko schon gehörig unter Druck. Und was Haiti bislang defensiv gezeigt hat, als klarer Außenseiter, das kann sich bislang wirklich, wirklich sehen lassen. Aber Carlo Ancelotti, der Trainer, der Italiener bei der Seleção, nimmt sich jetzt jeden Einzelnen nochmal da vor und gibt taktische Anweisungen und versucht da so ein bisschen nochmal Klarheit zu schaffen im Spiel nach vorne. Das muss klarer, konstanter, konsequenter und vor allem strukturierter passieren, denn die Chancen bislang eher sehr, sehr dürftig. Sie haben sich sehr, sehr gemüht da drin, immer wieder in eine Abseitsposition geraten. Aber ganz ehrlich, natürlich, das eine Tor wird dieses Spiel jetzt mal deutlich auf den Kopf stellen und die Haitianer natürlich müssen mehr ins Risiko gehen. Wie viel sie davon reingehen gegen solche starken und schnellen Brasilianer, das wird sich noch zeigen. Aber aktuell führt Brasilien, der Rekordweltmeister mit 5 Titeln, gegen den Außenseiter, gegen Haiti mit 1-0.
0: Danke, Florian Winkler aus dem ARD-WM-Team. Später in dieser ARD-Infonacht schauen wir auch noch auf die Begegnung Türkei-Paraguay. Und das deutsche Team ist heute Abend dann wieder dran gegen die Elfenbeinküste.

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1: Die Nachrichten mit Michael Treis. Guten Morgen. Israel und die Hisbollah-Miliz im Libanon haben nach Angaben aus den USA eine neue Waffenruhe vereinbart. Sie sei auch schon in Kraft. Zuletzt hatten Kämpfe zwischen den beiden Parteien auch die Friedensgespräche zwischen den USA und dem Iran belastet. Björn Dahlke, WDR Tel Aviv, ordnet ein, wie groß der Druck aus den USA für Israel war, diese Waffenruhe mit der Hisbollah-Miliz einzugehen.
2: Ja, US-Vize Vance hat so ein bisschen die Folterwerkzeuge präsentiert, hat gesagt, wir liefern euch die meisten Abfangraketen und auf die ist Israel angewiesen. Da bleibt Premier Netanyahu gar nichts anderes übrig, als diesem Druck nachzugeben, auch wenn er dadurch im eigenen Land schwach dasteht. Seine Kritiker werfen ihm ja vor, im Krieg gegen Iran kaum etwas erreicht zu haben, das Regime in Teheran stärker, das Verhältnis zu den USA zerrüttet. Deshalb könnte Netanyahu jetzt gewillt sein, im Libanon besonders stark aufzutreten. Die israelische Armee ist nach wie vor dort vor Ort. Wir hören, es soll weitere Angriffe dort gegeben haben. Also ob diese Feuerpause wirklich Folgen hat, ich bin skeptisch.
1: Die Unwetter über Nordrhein-Westfalen haben am Abend zu vielen Einsätzen der Feuerwehren geführt. Die Gewitter kamen zunächst im Südwesten an. Im Rhein-Erft-Kreis zählte zum Beispiel die Feuerwehr in Bergheim über 100 Einsätze. Später zogen die Unwetter dann langsam über das Siegerland und das Sauerland bis nach OWL und das Münsterland ab. In der Nacht sind weitere Gewitter möglich. Bei dem Zusammenstoß zweier Züge ist in England ein Mensch ums Leben gekommen. Laut dem britischen Gesundheitsminister Murray gab es außerdem zahlreiche Verletzte. Das Unglück passierte auf einer Bahnstrecke rund 100 Kilometer nördlich von London. Zur Ursache ist noch nichts bekannt. Beim Tennisturnier in Halle-Westfalen stehen zum ersten Mal seit 10 Jahren zwei deutsche Spieler im Halbfinale. Nach Alexander Zverev hat auch Daniel Altmaier gestern den Einzug geschafft. Im Halbfinale treffen beide am Nachmittag jeweils auf Spieler aus den USA. Das Rasenturnier in Halle ist das wichtigste Tennis-Event in NRW und gilt als Vorbereitung für Wimbledon.
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1: Im Sauerland haben Tierschützer eine Belohnung ausgesetzt, um den Fall eines verstorbenen Hundes aufzuklären. Das Tier hatte einen mutmaßlichen Köder mit Rasierklingen gefressen. Anna Sprenger für WDR aktuell.
3: 1000 Euro Belohnung, das bieten die Tierschützer von Peter für Hinweise, um den grausamen Fall aufzuklären. Ein Hund hatte beim Spaziergang am Dienstag 10 Rasierklingen in einem Fleischklumpen verschlungen. Trotz Not-OP starb er. Die Polizei geht davon aus, dass Unbekannte den Köder bewusst ausgelegt haben. Die Besitzerin hat Anzeige erstattet. Die Polizei sucht nach Zeugen. Das möchten die Tierschützer mit ihrer Belohnung unterstützen.
1: Und das Wetter in Nordrhein-Westfalen. Bis zum Morgen ziehen weiter kräftige Schauer oder Gewitter durch. Tagsüber geht es sonnig und heiß weiter. Ab dem Nachmittag sind dann wieder vereinzelt Schauer oder Gewitter möglich. In Menden bis 32 Grad, in Wuppertal 33 und Hürth kommt auf bis zu 34 Grad. Das war WDR aktuell.
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4: Zunächst eine amtliche Unwetterwarnung des Deutschen Wetterdienstes. Vom Nordwesten Niedersachsens ziehen schwere Gewitter über die Deutsche Bucht zur Westküste Schleswig-Holsteins. Dabei kommt es zu orkanartigen Böen, der Windstärke 11, Starkregen um 35 Liter pro Quadratmeter und lokal zu Hagel mit Korngrößen bis zu 2 Zentimetern. Schauen wir auf die Straßen. Entwarnung erstmal für die A59 Köln Richtung Bonn. Kein Falschfahrer mehr zwischen Wahn und Dreieck Bonn-Beuel. Die A1 Bremen Richtung Hamburg ist zwischen Harburg und Stillhorn wegen Bauarbeiten bis Montag ca. 5 Uhr gesperrt. Die A1 Münster Richtung Dortmund ist zwischen Kamen Zentrum und Kreuz Dortmund-Unna wegen Bauarbeiten bis Montag ebenfalls 5 Uhr gesperrt. Die A3 Nürnberg Richtung Passau ist zwischen Kreuz Deggendorf und Hengersberg wegen Bauarbeiten bis Montag früh 1 Uhr gesperrt. Jetzt die A27 Walsrode-Bremen zwischen Verden-Nord und Langwedel wird in beiden Richtungen gebaut. Sperrung hier bis Montag 5 Uhr und sie werden umgeleitet über die U52 und die U9. Die A31 Gronau Richtung Oberhausen ist zwischen Schermbeck und Dorsten wegen Bauarbeiten bis Sonntag früh 10 Uhr gesperrt. Die A40 Duisburg Richtung Essen ist zwischen Mülheim-Winkhausen und Heißen in beiden Richtungen bis Montag gesperrt. Die A61 Hockenheim Richtung Ludwigshafen ist zwischen Dreieck Hockenheim und Kreuz Speyer wegen Bauarbeiten bis Montag 5 Uhr gesperrt und Berlin die A111 ist wegen Wartungsarbeiten im Flughafentunnel zwischen Festplatz und Seidelstraße gesperrt und das bis 5 Uhr früh in beiden Richtungen.
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4: Willkommen aus dem Studio von NDR Info in Hamburg. Mein Name ist Philipp Kaber. Heute ist Samstag, der 20. Juni. In den Nachrichten haben wir es gerade schon gehört. Parteitag der Linken in Potsdam. Die Linke sieht sich als Partei des Sozialprotests, fordert Umverteilung und eine Abschaffung der Schuldenbremse. Auf ihrem Parteitag will sie einen Gegenentwurf zu den Regierungsplänen präsentieren. Auf der Tagesordnung stehen Innenpolitik, Debatten zu Nahost und es geht auch um Personalien. Zum Auftakt hat Linken-Parteichefin Ines Schwertner zum Klassenkampf von unten aufgerufen. Aus Potsdam, Philipp Eckstein.
5: Es ist ein düsteres Bild, das Linken-Chefin Ines Schwertner zu Beginn des Parteitags zeichnet.
6: Da draußen zieht ein Sturm auf.
5: Sie blickt auf die starken Umfragewerte der AfD und die anstehenden Landtagswahlen in Sachsen-Anhalt, Mecklenburg-Vorpommern und Berlin im September.
6: Die Rechten machen Menschen zu Zielscheiben. Sie setzen Lehrkräfte unter Druck, sie schüchtern Journalistinnen ein, sie wollen Demokratieprojekte austrocknen und Gewerkschaften schwächen. Unsere Büros werden beschmiert, beworfen und angezündet.
5: Schwertner ist stolz darauf, dass die Linke 2025 wieder in den Bundestag eingezogen ist mit 8,8%, dass sich die Mitgliederzahlen auf jetzt 126.000 verdoppelt haben. Doch sie warnt vor zu viel Euphorie. Die Linke und sie müssten ehrlich sein.
6: Für diesen Sturm sind wir noch nicht gewappnet.
5: Parteichefin Schwertner fordert, dass die Linke sich verankert in den Betrieben, Gewerkschaften, der Nachbarschaftshilfe. Sie selbst spricht davon, die Linke müsse ein Steinhaus werden. Aktuell beschreibt sie ihre Partei noch als Holzhaus. Doch es ist nicht nur die Abgrenzung, die erwartete, immer schärfer werdende Auseinandersetzung mit der AfD, die die Linke bei ihrem Parteitag umtreibt. Ein großes Thema sind auch die geplanten Sozialreformen der Bundesregierung von CDU, CSU und SPD. Schwertners Ansage dazu:
6: Das ist Ihr Klassenkampf von oben, den Sie jeden Tag betreiben. Und deswegen machen wir jetzt Klassenkampf von unten, liebe Genossinnen und Genossen.
5: Viel Applaus in der Halle. Für die Kameras werden Schilder in die Höhe gehalten. Darauf die Botschaften: Merz stoppen und kürzt doch bei den Reichen. Im Mittelpunkt am ersten Tag auch noch ihr Co-Parteichef Jan van Aken, der dem ARD-Hauptstadtstudio berichtet.
7: Also ein bisschen wehmütig bin ich schon, muss ich sagen. Das hat irre viel Spaß gemacht. War auch sehr, sehr anstrengend und deswegen muss ich jetzt auch aufhören. Deswegen ist es auch in Ordnung aufzuhören. Da muss ich auf meine Gesundheit achten.
5: Van Aken wird aus gesundheitlichen Gründen nicht mehr bei den Wahlen antreten. In der Doppelspitze an der Seite von Ines Schwertner wird sich dann Luigi Pantisano um den Vorsitz bewerben. Doch Van Aken tritt zwar kürzer, er will sich aber weiter einmischen. Auch hier auf dem Parteitag, wenn die Linke über ihr Verhältnis zu Israel debattiert.
7: Das ist ja völlig richtig, dass man jetzt Israel kritisiert für die Kriegsverbrechen in Gaza, dass wir deswegen die Bundesregierung auffordern, keine Waffen zu liefern. Und das kann man machen und gleichzeitig den Antisemitismus hier in Deutschland bekämpfen. Und dieses alles miteinander denken, das ist, glaube ich, meine Anschrift.
5: Sein Bundestagsmandat wird Van Aken behalten und sich dort weiter zu außenpolitischen Themen äußern.
4: Und für den heutigen Samstag stehen dann die Wahlen zum Vorstand an beim linken Bundesparteitag in Potsdam. Bis Sonntag sollen viele Themen verhandelt werden. Die Mitgliederzahl hat sich in den letzten 2 Jahren fast verdoppelt. Das alles unter dem Vorsitz von Ines Schwertner und Jan van Aken, der aus gesundheitlichen Gründen jedoch nicht wieder antritt. Dafür tritt, haben wir gerade schon gehört, der Stuttgarter Luigi Pantisano an. Mit Blick auf den Zulauf an jungen, meist großstädtischen neuen Mitgliedern hat meine WDR-Kollegin Andrea Oster ihn gefragt, wie glaubt er, wird es die Linkspartei verändern, wenn vor allem viele Frauen jetzt neue Themen einbringen?
8: Wir werden am Wochenende sehen. Das zeigt sich schon an den Inhalten und Anträgen, die gestellt werden, dass es da auch ein Stück weit neue Schwerpunktsetzungen gibt. Ich nenne mal ein Beispiel. Die vielen neuen migrantischen Mitglieder in der Partei legen zum Beispiel bei vielen Themen den Fokus auf die migrantische Perspektive. Und das ist eine gute Ergänzung und Erweiterung unserer politischen Position.
9: Und da sind Sie ja auch eigentlich ein guter Ansprechpartner, oder? Mit Ihrer migrantischen Biografie.
8: Richtig. Und was ich eben auch mitbringe, ist, dass ich als Kind italienischer GastarbeiterInnen, die ihr Leben lang hart gearbeitet haben, die Perspektive der Arbeiterinnen und Arbeiter mit einbringe, was auch prägt viele unserer Mitglieder, die aktiv sind.
9: Wir müssen an die Werkstore gehen und dort ins Gespräch Gespräch kommen, haben Sie gesagt. Über was ins Gespräch kommen?
8: Ja, was die Menschen bewegt. Und im Moment ist es ganz viel Wut. Ich war in den letzten Wochen sehr viel in Betrieben unterwegs. Alle sind wütend auf eine Bundesregierung, die keinen Plan hat, außer die Krise, in der wir stecken, wirtschaftlich auf die Beschäftigten abzuwälzen. Mit Ideen wie, man soll 13 Stunden arbeiten oder weiter krank zur Arbeit gehen. Oder übrigens leben wir ja alle irgendwie zu lang und sollen bis 70 arbeiten und dann erst in Rente gehen. Das sind alles Dinge, die die Menschen richtig wütend macht, weil sie buckeln und arbeiten den ganzen Tag und die Bundesregierung scheint nur Verachtung für sie übrig zu haben.
9: Ja, das sagt sich so einfach, ne? Also es wird alles auf die Arbeiter abgewälzt, wir sollen bis 70 arbeiten gehen, aber das ist ja keine ideologische Frage, das ist eine Frage der gesellschaftlichen Veränderung, dass wir wahrscheinlich bis 70 irgendwann arbeiten müssen, um unsere Sozialsysteme am Laufen zu halten. Also nur ideologisch finde ich, ist zu kurz gegriffen hier, Herr Pantisano.
8: Genau, deswegen könnte man ja direkt ansetzen bei uns Politikerinnen, beispielsweise bei der Rente, indem wir sagen, alle Politikerinnen zahlen in die gesetzliche Rentenversicherung ein. Alle Beamtinnen, alle besonderen Berufsgruppen, die sich gerade da daneben davonschleichen und eben privat irgendwo einbezahlen, sollten in die gesetzliche Rentenversicherung einbezahlen. Das würde schon einen großen Beitrag zu leisten, um die Rente beispielsweise abzusichern.
9: Leicht gesagt, aber Sie haben ja eine Diskussion in der eigenen Partei. Da geht es um die Deckelung der Abgeordnetengehälter. Also, dass man sich weniger auszahlt als Abgeordnetengehalt. Das ist ja auch ein gutes Gehalt. Aber da gehen ja einige in Ihrer Partei gar nicht mit. Also ich meine, da stoßen Sie ja sozusagen mit Ihrem sozialen Anspruch schon in den eigenen Reihen an Grenzen.
8: Nein, die Diskussion in der Partei zum Gehaltsdeckel ist eher eine über die Höhe und die Ausgestaltung. Aber wir haben dann einen guten Vorschlag des PVs. Und soweit ich wahrgenommen habe, da gibt es einen guten Kompromissweg, den wir sicher auch auf dem Parteitag beschließen werden gemeinsam.
9: Wähler und Wählerinnen aus der sogenannten Arbeiterschicht sind ja in den vergangenen Jahren eher zur AfD gewechselt, die ihnen viel verspricht in einfachen Parolen. Diese Wähler und Wählerinnen stören sich nicht an der rechten bis rechtsextremen Ideologie der AfD. Die Linke will Bollwerk gegen den Faschismus sein. Also irgendwie verteufelt man ja fast die Wähler, die man gleichzeitig aber wieder zurückholen will. Wie passt das zusammen?
8: Ja, da müssen wir den Schritt, finde ich, zurückgehen zu den Beschäftigten und zuhören. Und es wird eben so sein, dass sehr viel Wut sich angehäuft hat und die kanalisiert sich eben jetzt gerade in der AfD. Und wir müssen als Linke dort stehen und zuhören und aufgreifen, was diese Wut ist und ihnen auch klar zeigen, dass unsere Alternative, die wir einbringen, eine ist, die Arbeitnehmerinnen und Arbeitnehmer eher bedenkt, über Mitbestimmung, Mindestlöhne, über eine Gesellschaft, die auf Solidarität basiert und nicht eine, wie die AfD es macht, auf Spaltung und ihr eine neoliberale Politik, die sozusagen eher auf Unternehmensseite und der Reichen steht.
9: Jetzt gibt's noch ein Riesenthema, was schon lange durch die Linkspartei wabert. Sie werden wissen, nach was ich Sie jetzt frage. Und zwar der Umgang mit Antisemitismus. Die offiziell klare Abgrenzung, die Sie ja vornehmen wollen von Seiten des Vorstands gegen Antisemitismus, kollidiert aber mit Aussagen, die sich zum Beispiel in Foren der Linksjugend finden. Das hat eine Recherche des Bayerischen Rundfunks gezeigt. Was heißt das für Sie? Also welche Konsequenzen ziehen Sie daraus?
8: Also erstmal muss man festhalten, da bin ich auch froh drüber, dass die Spitze der Linksjugend sich klar distanziert hat von den Äußerungen und auch Konsequenzen gezogen hat. Zum anderen müssen wir als Linke und auch die Linksjugend klar machen, dass Antisemitismus in unserer Partei keinen Platz haben darf. Und ich erwarte, dass in Zukunft, wenn solche Äußerungen in irgendwelchen Chats von Mitgliedern in irgendeiner Weise geäußert werden, wir da konsequent dagegen vorgehen.
9: Was heißt konsequent dagegen vorgehen? Also zum Beispiel Hamas und Hisbollah wird verharmlost, dann ist das ja auch schon Antisemitismus. Aber welche Konsequenz hat das dann?
8: Ja, Konsequenz ist erstmal, dass man es klar benennt und deutlich macht, dass auch klar gemacht wird, was da unsere Position ist und warum das falsch ist.

0: Arbeiten die Ministerinnen und Minister. An diesem Wochenende gibt es wieder die Möglichkeit, das herauszufinden. Es wird voll im Regierungsviertel in Berlin, denn die Bundesregierung lädt zum Tag der offenen Tür. Es gibt Führungen, Dialoge und drumherum ein großes Programm, wie Theo Steinbach berichtet.
1: An diesem Wochenende wird es wohl wieder heißen:
2: Herzlich willkommen im Bundeskanzleramt. Ich freue mich sehr, dass Sie da sind.
1: Friedrich Merz beim Tag der offenen Tür im letzten Jahr. Dieses Wochenende laden er und sein Kabinett wieder ein, einen Blick hinter die Kulissen der Bundesregierung zu werfen. Das Kanzleramt, das Bundespresseamt und alle Ministerien haben geöffnet und bieten ein buntes Programm an, wie Regierungssprecher Sebastian Hille sagt.
3: Der Tag der offenen Tür richtet sich an alle Bürgerinnen und Bürger, die schon immer mal wissen wollten, wie es hier eigentlich so aussieht im Regierungsviertel, wie auch Büros von Minister aussehen, wie der Bundeskanzler zu seinen Terminen kommt, wie es bei einem Staatsbesuch zugeht.
1: Und neben den klassischen Führungen und Politikergesprächen gibt es auch Bands, Diskussionsrunden und Mitmachprogramme. Im Finanzministerium macht zum Beispiel der Zoll eine Auktion. Im Auswärtigen Amt kann man sich als Dolmetscher probieren. Das Highlight für viele ist aber natürlich der Ort, an dem der Bundeskanzler arbeitet.
3: Der Hubschrauber des Bundeskanzlers, mit dem der unterwegs ist, den kann man sich ganz aus der Nähe angucken. Ansonsten im Kanzleramt haben wir ein Planspielkabinett. Die Besucherinnen und Besucher können also in die Rolle einer Ministerin, eines Ministers schlüpfen und selbst erleben, wie politische Entscheidungen im Bundeskabinett getroffen werden.
1: Das Kanzleramt als das Highlight, das sehen Merz-Leute im Kabinett natürlich ganz anders. Sie alle wollen möglichst viele Besucherinnen und Besucher anlocken. Allen voran Forschungsministerin Dorothee Bär.
4: Wir haben natürlich das spannendste Programm von allen. Wir haben echte Astronautinnen und Astronauten da. Da können die Besucher hautnah ins Gespräch kommen. Ja, und dann kann man natürlich auch mein Büro besichtigen. Das ist auch immer ganz schön. Und es zwingt mich dann dazu, auch nochmal schön aufgeräumt zu haben. Und da kann ja jeder mal am Samstag und am Sonntag schauen, ob das funktioniert hat.
1: Also nochmal schnell den Schreibtisch sortieren und die geheimen Akten verstecken, bevor dann Besuchergruppen durch die Büros der Ministerinnen und Minister strömen. Ungefähr 100.000 Menschen werden insgesamt erwartet. Laut dem neuesten ARD-Deutschland-Trend sind nur 12% der Deutschen zufrieden mit der Arbeit der Bundesregierung. So ein buntes Wochenende wird natürlich auch dafür genutzt werden, Werbung für die eigene Arbeit zu machen. Und es soll auch ein bisschen Transparenz schaffen, findet Familienministerin Karin Prien.
5: Das macht unsere Demokratie auch mit aus, dass Bürgerinnen und Bürger unsere Arbeit verfolgen können und dann auch eben mal ganz physisch in einem Ministerium vorbeischauen können.
1: Also die Menschen kommen mal nah ran an die vielleicht sonst so weit weg wirkende Bundesregierung. Das ist laut Entwicklungsministerin Rem Alabali Radovan auch für die Politik relevant.
6: Mir ist es total wichtig, Politik nahbar zu machen. Ich finde, es ist entscheidend, dass die Bürgerinnen und Bürger auch die Möglichkeit haben, hinter die Kulissen zu blicken und zu sehen, was wir eigentlich genau tun und sich zu informieren. Und dazu ist der Tag der offenen Tür eine perfekte Gelegenheit.
1: Deshalb soll der Tag der offenen Tür sich auch nicht nur an Politik-Nerds richten, es soll ein Familien-Event sein.
0: Der Tag der offenen Tür der Bundesregierung. Deutschland braucht mehr bezahlbare Wohnungen, vor allem in den Ballungsräumen. Das ist zwar nicht neu, wohl aber der Vorschlag des Wohnungskonzerns Vonovia. Der will günstiger und schneller bauen, indem einfach bei den Standards Abstriche gemacht werden. Keine Balkone zum Beispiel, weniger Lärmschutz. Till Ganswind hat Stimmen eingeholt, wie man das in Mitteldeutschland sieht.
7: Matthias Wulff holt etwas weiter aus, wenn er über den Wohnungsmarkt in den Metropolen Leipzig und Dresden spricht. Es seien in den vergangenen Jahren mehr Menschen in die Städte gekommen, als man erwartet habe, so der Vonovia-Sprecher für Sachsen und Thüringen. Der Bedarf sei groß, die Preise hoch, die Rahmenbedingungen hätten sich verschärft, so Wulff.
8: Dann muss man eben an ganz vielen Stellschrauben drehen. Und da kann natürlich ein Ansatz auch sein, zu sagen, welche Standards brauchen wir an welcher Stelle wirklich unbedingt.
7: Es sei weiter das Ziel, der Vonovia Wohnraum zu schaffen, der bezahlbar ist. Auch für normale Leute wie Krankenschwestern oder Verkäuferinnen solle Wohnen in der Stadt erschwinglich sein, so Wulff. Es bestehe in der Branche Einigkeit darüber,
8: dass wir in Deutschland einen sehr hohen Standard haben, sehr hohe Ansprüche auch haben. Und man sollte sich das doch genau angucken, ob man nicht hier und da das ein wenig abschwächen kann.
7: Die Logik dahinter: niedrigere Standards senken die Kosten für Neubauten, günstigere Neubauten machen niedrigere Mieten möglich. Lärmschutz spielt für Wulff da keine zentrale Rolle. In vielen Platten oder Altbauten höre man schließlich auch, wenn der Nachbar von einem Raum in den nächsten gehe. Ein Punkt, bei dem Florian Bau vom Mieterverein Dresden entschieden widerspricht.
9: Das haben wir ganz häufig bei uns in der Beratung, wenn die Leute in diesen Häusern aus den 50er Jahren oder auch gerne so zur Jahrhundertwende wohnen,

0: was da für Leidensdruck entsteht, wenn ich jedes Geräusch, jeden Schritt, jeden Nieser meines Nachbarn höre. Das möchte keiner mehr und wir sind sehr froh, dass es sowas in einem Neubau eben aufgrund der bestehenden Vorschriften nicht mehr gibt.
1: Darüber hinaus habe die Vonovia aber grundsätzlich recht mit ihrem Vorstoß zur Bau. Er sei selten einer Meinung mit dem Konzern, Neubau sei aber ein Baustein, den man fördern müsse.
0: Wenn ich heutzutage meine Wohnung in Dresden verliere, dann ist das ein Armutsrisiko, weil die neue Wohnung, wenn ich denn eine finde, was nicht gesagt ist, dass ich das schaffe, dann wird die neue Wohnung definitiv massiv teurer werden.
1: Man könnte also durchaus überlegen, welche Baustandards wirklich nötig sind, sagt Bau. Bezahlbarer Wohnraum ist für ihn wichtiger als der breite Zugang der Bevölkerung zu Komfort. Dass der Preis die zentrale Rolle für die Bürgerinnen und Bürger spielt, zeigt auch eine Erhebung des Meinungs- und Sozialforschungsinstituts Ipsos. Robert Grimm leitet dort die Politikforschung für Deutschland. Er sagt,
2: da sind 71% der Menschen der Meinung, dass momentan einfach viel zu wenig gemacht wird und dass eine der großen Herausforderungen auch sehr, sehr hohe Mieten sind. Das war bei 65% der Bürgerinnen und Bürger der Fall.
1: Außerdem herrsche unter den Befragten große Einigkeit darüber,
2: dass die Politik auf der einen Seite wirklich den sozialen Wohnungsbau ankurbeln soll, also sprich, man dort auch Verantwortung trägt und Initiativen ergreift und auf der anderen Seite aber auch den Mietmarkt reguliert.
1: Nur 17% seien mit dem Neubaugeschehen in Deutschland zufrieden, sagt Grimm. Unter 31 untersuchten Ländern sei das der drittschlechteste Zustimmungswert.
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4: Heute vor 50 Jahren fand das Finale der Fußball-EM 1976 statt. Dieses Spiel endete mit einem denkwürdigen Elfmeterschießen. Norbert Kunze nimmt uns nochmal mit nach Belgrad.
5: Vergleichen Sie bitte die Zeit, meine Damen und Herren.
6: Es ist genau 20.15 Uhr.
5: Das Endspiel um die Europameisterschaft hat begonnen.
6: Ein sommerlicher Sonntagabend im Stadion Roter Stern. Pünktlich pfeift Schiedsrichter Gonella das Finale zwischen der Tschechoslowakei und der Bundesrepublik Deutschland an.
5: Ich kann mir vorstellen, dass sehr viele Zuschauer heute vor dem Bildschirm sind in Deutschland und es ein Familienabend ist.
6: Die Temperaturen mild, der Rasen trocken, die deutsche Mannschaft ausgelaugt, die GSSR hingegen spielfreudig. Das technisch und taktisch offensiv eingestellte Team geht 2:0 in Führung. Reporter Ernst Huberti erkennt,
5: die deutsche Mannschaft scheint es sich wieder einmal schwer machen zu wollen.
6: Erst in der allerletzten Sekunde der regulären Spielzeit gelingt Bernd Hölzenbein der Ausgleich für die BRD. Da die Verlängerung keine Tore bringt, muss erstmals in der Geschichte eines internationalen Turniers ein Elfmeterschießen über Sieg oder Niederlage entscheiden.
5: Meine Damen und Herren, keines der Spiele ist bisher ohne Verlängerung vor sich gegangen. So also auch dieses nicht.
6: Alle Schützen treffen. Dann kommt Uli Hoeneß, Außenstürmer des FC Bayern München.
7: Ich wollte eigentlich nicht schießen, dann kam der Franz Beckenbauer zu mir als Kapitän und gesagt, Uli, ich schieße auch nicht gern, aber du musst schießen, du musst schießen. Dann habe ich gesagt, na gut, wenn du meinst, dann schieße ich halt.
6: Meterweit fliegt der Ball über das Tor, hinein in den Nachthimmel über Belgrad.
7: Ich habe ihn halb links oben in den Winkel hauen wollen. Und wo er schlussendlich gelandet ist, wissen wir.
6: Hoeneß wird das Stigma des Scheiterns nicht mehr los, sieht sich der Häme der Öffentlichkeit und Presse ausgesetzt. Sein Schuss wird zu einer Chiffre fürs Versagen, die Nacht von Belgrad sein Albtraum. Doch dieses Drama ist noch nicht vorbei. Auf Tragik folgt Sekunden später die Heldengeschichte.
8: Panenka.
6: Antonin Panenka, ausgefuchster Zauberfuß der GSSR, legt sich den Ball auf den Punkt, läuft kurz an und lupft das Leder listig locker lässig in die Mitte des Tores, während Sepp Maier verzweifelt nach links hechtet.
9: Goal! Goal! Sme maestri Europi!
10: Das schien mir die einfachste Lösung, wie ich den Ball ins Tor schießen konnte. Bis dahin kannte das praktisch niemand, aber für mich war das 1000%ig sicher. Ich hatte das sehr gut einstudiert.
6: Ein Elfmeterpunkt im Stadion Roter Stern vereint zwei Bestimmungen in jener fußballhistorischen Nacht von Belgrad. Das Versagen des Uli Hoeneß und die Geburt des Panenka-Elfmeters am 20. Juni 1976, einem sommerlichen Sonntagabend. Heute vor 50 Jahren.
4: Das war der Stichtag von Norbert Kunze.
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4: Vorweg nochmal das Ergebnis: Schottland, Marokko. Diese Partie endete vorhin 0:1. Marokko spielt zum Abschluss in Gruppe C gegen Haiti und Schottland muss gegen Brasilien bestehen. Ja, und genau diese beiden Teams, Brasilien und Haiti, spielen gerade in Philadelphia und Florian Winkler hat für uns das Spiel im Blick. Wie schlägt sich denn Haiti als Außenseiter?
8: Ja, bis zur, sagen wir mal, 23. Minute sah das gar nicht schlecht aus, was Haiti da auch vor allem defensiv gezeigt hat gegen die hochfavorisierte Seleção, die brasilianische Nationalmannschaft. Aber dann eben Matheus Cunha zur Stelle nach einem Angriff über die linke Seite, drückt den Ball ein bisschen mit Hilfe von mit der Nummer 5 vom Innenverteidiger Delcroix über die Linie 1-0. Und das war so ein bisschen der Öffner und der Befreiungsschlag im wahrsten Sinne des Wortes für die Brasilianer, die dann in der 36. wieder durch Cunha nachlegen konnten. Und dann eben gerade bis zur Pause, nämlich jetzt hier in Philadelphia, Vinicius Junior mit einem super Solo über die halblinke Position. Abschluss mit der rechten Innenseite dann zum 3-0 Pausenstand. Carlo Ancelotti kann ganz entspannt erstmal in die Kabine gehen. Die Kräfteverhältnisse sind komplett klargezogen. Brasilien schiebt sich auch mit diesem Zwischenstand aktuell in dieser Gruppe sogar auf Rang 1, wird seinem Ruf und seinen Ansprüchen dann auch ein Stück weit gerecht, denn es geht natürlich klar für den Rekordweltmeister. 5-mal haben sie die Weltmeisterschaft schon gewinnen können, die Brasilianer, einfach klar um Titel Nummer 6. Es geht jetzt ab in die Kabine, es wird sich erfrischt, es wird sich so ein bisschen wieder locker gemacht. Da warten nochmal zweite 45 Minuten auf die Mannschaft, auf die Seleção vom Zuckerhut, aber klar ist, 3-0 ist die Führung. Da wird nichts mehr passieren, Haiti muss sich da geschlagen geben. Es ist nicht zu erwarten, dass die Inselkicker da wieder irgendwie zurückkommen. 3-0 also zur Pause für Brasilien.
4: Dann gucken wir nochmal auf das erste Spiel dieser langen Fußball-WM-Nacht. Erstmal vielen Dank Flo Winkler aus dem ARD-WM-Team. Co-Gastgeber USA hat auch sein zweites Spiel gewonnen und damit einen großen Schritt Richtung Gruppensieg gemacht. Alex von Kutschkowski.
11: Ja, nach dem 4-1 zum Auftakt gegen Paraguay haben die Amerikaner auch Australien besiegt. Vor knapp 67.000 Zuschauern im ausverkauften Lumen Field in Seattle gab es ein umjubeltes 2-0. Und es ging gleich richtig gut los für das US-Team. Schon nach 11 Minuten stand es 1-0.
12: Richards auf halblinks drüber, lässt Ream direkt weiterlaufen. Der linke Seite schon vorbei, am Flügel schon drinnen im 16-Meter-Raum, im Zentrum, da wartet Pepi, Schuss, Tor! Eigentor Cameron Burgess.
11: Und kurz vor der Pause legten die Amerikaner dann auch noch das 2-0 nach. Durch Alex Freeman in der 44. Minute. Die USA haben sich damit bereits sicher für die WM-Zwischenrunde qualifiziert. In der Finalserie der Basketball-Bundesliga hat Alba Berlin ein entscheidendes fünftes Spiel erzwungen. Die Berliner setzten sich im vierten Duell der Best-of-Five-Serie mit 71-61 durch und glichen damit zum 2-2 aus. Nicolas Hillmann berichtet.
13: Der Wahnsinn geht weiter in dieser Finalserie um die deutsche Basketballmeisterschaft. 9.000 Zuschauer sahen ein verrücktes Spiel, Offensivspektakel im ersten Viertel. Dann kam die Defensive bei beiden Mannschaften und zu Beginn des dritten Viertels, da sahen die Bayern eigentlich schon wieder sichere Sieger aus, führten mit 10 Punkten Vorsprung und brachen dann komplett ein. Alba merkte das, Alba traf vor allen Dingen aus der Distanz. Die Berliner gingen in Führung und gaben diese Führung nicht mehr her. Die Entscheidung wird also am Sonntag fallen beim 5. Finale, das dann wieder in München ausgetragen wird. Denn Alba Berlin schlägt die Bayern im 4. Finale 71-61.
11: Vom Basketball zum Tennis. French Open-Sieger Alexander Zverev hat seine Siegesserie weiter fortgesetzt. In Halle-Westfalen, dem wichtigsten deutschen Rasenturnier, gewann der Hamburger im Viertelfinale mit 7-6 und 7-6 gegen den Belgier Raphael Collignon. Das war bei tropischen Temperaturen von über 30 Grad ein hartes Stück Arbeit.
14: Super, super Gegner, er hat wirklich wahnsinnig gespielt und deswegen bin ich froh, dass ich in zwei Sätzen gewonnen habe, weil es hätte auch in die andere Richtung gehen können, aber ich habe in den wichtigen Momenten und entscheidenden Momenten doch dann ein paar Punkte besser gespielt.
11: Im Halbfinale heute trifft Zverev, der das Rasenturnier in Halle noch nie gewinnen konnte, jetzt auf den Amerikaner Taylor Fritz. Und auch im zweiten Halbfinale kämpft ein Deutscher um den Einzug ins Endspiel. Daniel Altmaier gewann sein Viertelfinale gegen Daniil Medvedev aus Russland mit 6-4, 6-7 und 6-4 und bekommt es nun in der Vorschlussrunde mit Francis Tiafoe zu tun, ebenfalls ein Amerikaner. Zum Abschluss noch ein Blick auf die Leichtathletik, auf die Diamond League, die wichtigste internationale Serie. Die sollte eigentlich im Mai mit einem Meeting in Doha beginnen, das musste aber kriegsbedingt verschoben werden. Nun ist es nachgeholt worden. Aus deutscher Sicht im Mittelpunkt die Hindernisläuferin Gesa Krause. Die möchte sich in EM-Form bringen. Jan Möller hat den Wettkampf verfolgt. Wie gut ist sie denn schon drauf?
15: Ja, ziemlich gut ist sie drauf. Sie ist in Doha nicht über die 3000 Meter Hindernis, sondern über die 1500 Meter gestartet, um sich erstmal so langsam die Tempohärte zu holen. Und da konnte sie gegen internationale Top-Konkurrenz natürlich nicht um den Sieg mitlaufen, aber die Zeit, die war stark. 4:04:28, persönliche Bestzeit. So ganz nebenbei hat sie damit Platz 4 belegt, hinter drei Äthiopierinnen. Also die Form, die stimmt. Als nächstes geht's in Zagreb über die 3000 Meter und dann erst über die Paradestrecke, die 3000 Meter Hindernis. Und da würde sie dann auch gern im August in Birmingham ihre 5. EM-Medaille holen.
11: Das nächste Diamond League Meeting steigt Ende kommender Woche in Paris.
4: Der Sport. Vielen Dank, Alex von Kutschkowski.
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16: Um 3.30 Uhr mit Gabriela Kühne. Bundesbauministerin Huberts rechnet offenbar mit schwerwiegenden Folgen durch geplante Einsparungen beim Wohngeld. Huberts sagte der Rheinischen Post, die Kürzungen würden leider alle bisherigen Empfänger betreffen. Aus der Nachrichtenredaktion Marei Beermann.
17: Ein Drittel der bisherigen Wohngeldhaushalte werde so wörtlich rausfallen. Betroffen seien unter anderem Menschen, die aufgrund ihres Einkommens bislang gerade noch antragsberechtigt seien. Aktuelle Wohngeldbescheide, die stets befristet erteilt werden, sollen bis zu ihrem Auslaufen ihre Gültigkeit behalten, so Huberts. Am Jahresende 2024 haben laut Zahlen des Statistischen Bundesamtes in Deutschland mehr als 1,2 Millionen Privathaushalte Wohngeld bezogen.
16: Frankreichs Präsident Macron kritisiert die von Deutschland und anderen EU-Ländern geplanten Abschiebezentren außerhalb der Europäischen Union. Er glaube nicht, dass das unseren Prinzipien entspreche, sagte Macron beim EU-Gipfel in Brüssel. Außerdem habe er noch nie ein Abschiebezentrum in einem Drittland gesehen, das funktioniert. Das EU-Parlament hatte am Mittwoch die sogenannte Rückführungsverordnung gebilligt, die mehr Abschiebungen aus der Europäischen Union ermöglichen soll. Sie erlaubt es Mitgliedstaaten, Abschiebezentren außerhalb der EU einzurichten. Als mögliche Standorte gelten Länder wie Ruanda, Uganda oder Usbekistan. Die Bundeswehr schließt bei der Besetzung der Litauen-Brigade nicht aus, Soldaten auch zu verpflichten. Heeresinspekteur Freuding nannte in der Welt als oberstes Ziel, die volle Einsatzbereitschaft der Brigade im kommenden Jahr zu erreichen. Der Generalleutnant betonte, dazu werde am leitenden Prinzip der Freiwilligkeit festgehalten und dort, wo erforderlich, auch um verpflichtende Maßnahmen ergänzt. Deutschland reagiert mit der Aufstellung der Panzerbrigade auf die wachsende Bedrohung der NATO durch Russland. Aktuell sind dort bereits 1800 Bundeswehrsoldaten stationiert. Die Mehrheit der Deutschen steht beim Neubau von Rechenzentren skeptisch gegenüber. Das hat eine repräsentative Umfrage des Instituts YouGov für die Welt am Sonntag ergeben. Aus der NDR-Nachrichtenredaktion Christiane Rüther.
18: Gut 70% der Befragten haben konkrete Sorgen geäußert. Besonders häufig genannt werden Bedenken wegen des steigenden Stromverbrauchs und damit auch mögliche Auswirkungen auf den Strompreis, aber auch der Wasserverbrauch für die Kühlung der Rechner. Ein weiterer Kritikpunkt, die potenzielle Belastung der lokalen Stromnetze durch die Rechenzentren. Einige der Befragten kritisieren auch mögliche Auswirkungen auf das Klima, Belastungen für die Anwohner und eine wachsende Abhängigkeit von großen Technologieunternehmen.
16: Das Wetter in Deutschland. Tagsüber teilweise sonnig, gebietsweise aber auch Schauer und einzelne kräftige Gewitter, vor allem im Bergland und im Osten Unwettergefahr. 23 Grad an der Nordsee bis 38 Grad in Rheinland-Pfalz. Am Sonntag heiter, später Quellwolken und Schauer sowie örtlich Gefahr starker Gewitter. 20 bis 38 Grad. Das waren die Nachrichten.
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4: Aktuell mit nur einer Meldung. Die A5 Kassel Richtung Frankfurt ist zwischen Ohmtal-Dreieck und Homberg nach einem Unfall gesperrt. Weiterhin gute Fahrt.
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4: mit Philipp Kaver. Es sind 14 Punkte, die den Frieden bringen sollen. Die Absichtserklärung, die Donald Trump im Schloss von Versailles unterzeichnet hat. Doch besiegelt dieses Papier, das der US-Präsident als Erfolg verkaufen will, nicht in Wirklichkeit seine Niederlage und Teherans Triumph? Um diese Frage geht es jetzt im NDR-Info-Podcast Streitkräfte und Strategien. Heute mit Kai Küstner und Stefan Niemann.
19: Niemand hat die Absicht, wieder militärisch anzugreifen oder auch nur mit Gewalt zu drohen. So steht es sinngemäß in der Rahmenvereinbarung zwischen den Kriegsparteien USA und dem Iran. Dass Israel an den Verhandlungen nicht direkt beteiligt war, sich aber im Libanon im Kampf gegen die Hisbollah-Terroristen an die Waffenruhe halten soll, das stellt sich bereits als schwer zu überwindendes Hindernis auf dem Weg zu einem Friedensabkommen heraus. Das israelische Militär teilte am Freitag mit, die Streitkräfte hätten in der Nacht Ziele im Süden des Nachbarlandes angegriffen. Auch die libanesische Schiitenmiliz Hisbollah berichtete von schweren Gefechten in dem Gebiet, Kai.
20: Ja, das israelische Militär teilte weiter mit, es seien auch Ziele in der BKA-Ebene im Ostlibanon angegriffen worden. Die staatliche libanesische Nachrichtenagentur NNA meldete, es seien mindestens 18 Menschen bei israelischen Luftangriffen getötet worden. Und das israelische Militär gab den Tod von 4 Soldaten im Südlibanon bekannt. 5 weitere seien bei einem Drohnenangriff verletzt worden. Dabei sieht ja eigentlich das Rahmenabkommen zwischen den USA und dem Iran, du hast es gerade schon ausführlich angekündigt, ausdrücklicher ein Kriegsende, Zitat, an allen Fronten vor.
19: Ja, und dieses Papier ist die Grundlage für die nun maximal 60-tägigen Verhandlungen und hat weltweit für, ja, gelinde gesagt, Erstaunen gesorgt. Die meisten Beobachter und Analysten sehen die Rahmenvereinbarung als einen Triumph für das Regime in Teheran. Warum eigentlich, Kai?
20: Na, ich denke, weil es dem militärisch ja eigentlich unterlegenen Iran, der etliche Köpfe seiner politischen, geistlichen und militärischen Führung verloren hatte, eben nicht nur gelungen ist, den Krieg durchzuhalten, sondern die Mullahs haben den USA und ihrem ungeduldigen Präsidenten überraschend weitreichende Zugeständnisse jetzt abgerungen. Ein paar Beispiele. Die Sanktionen sollen aufgehoben werden, steht da in diesen 14 Punkten. Das Land darf wieder Öl exportieren. Die eingefrorenen Vermögenswerte werden freigegeben und der Iran soll...
4: Kurz einmal unterbrechen für einen aktuellen Gefahrenhinweis. Achtung, Falschfahrer auf der A573 Neuenahr-Ahrweiler. Zwischen Bad Neuenahr und Dreieck Bad Neuenahr-Ahrweiler kommt Ihnen ein Falschfahrer entgegen. Fahren Sie äußerst rechts und überholen Sie nicht. Auf der A573 Bad Neuenahr-Ahrweiler zwischen Bad Neuenahr und Dreieck Bad Neuenahr-Ahrweiler ist ein Falschfahrer unterwegs. Vorsicht dort bitte in beiden Richtungen. Und jetzt weiter mit dem Podcast Streitkräfte und Strategien.
19: Inneren Angelegenheiten einzumischen, also etwa einen Regime-Change zu fordern, wie US-Präsident Trump es ja zu Beginn des Krieges getan hatte. Wir hatten darüber berichtet hier. Und unter Souveränität, da verbucht der Iran auch sein Atomprogramm. Teheran hat lediglich bekräftigt, keine Atomwaffen anzustreben. Auf der zivilen Nutzung der Kernenergie beharrt es. Und über die angeblich rund 400 Kilogramm hoch angereichertes Uran, das noch im Land sein soll, werde dann mit der Internationalen Atomenergiebehörde zu reden sein. Eventuell wird das Material verdünnt, heißt es.
20: Und da ist eben noch nichts geklärt. Das ist jetzt Verhandlungssache. Und auch das iranische Raketenprogramm des Regimes und die Massenproduktion von Kamikaze-Drohnen, die werden ja gar nicht erwähnt in diesen 14 Punkten.
19: Genau, die kommen im Rahmenabkommen nicht vor. Übrigens auch nicht Teherans Proxys, also die vom Iran finanzierten, bewaffneten und faktisch wohl auch kontrollierten Terrornetzwerke Hamas und Hisbollah, mit deren Hilfe die Mullahs die Golfregion seit Jahrzehnten destabilisieren, den Libanon de facto ja beherrschen und den Erzfeind Israel bedrohen und attackieren. Wobei auch die Houthi im Jemen ja noch geholfen haben. Ich hätte erwartet, Kai, dass die USA dem Iran wenigstens abverlangen, solchen Stellvertreterkriegen und der Unterstützung von Terrororganisationen abzuschwören.
20: Was uns ja dann zur Kernfrage führt, warum hat sich Donald Trump um alles in der Welt nach den militärisch ja zunächst so erfolgreichen Schlägen gegen das Regime in Teheran und nach massivsten Drohungen mit so wenig abspeisen lassen? Die Verhandlungsposition der USA ist doch jetzt eigentlich deutlich schlechter als vor dem Krieg, oder siehst du das anders?
19: Nee, genau so ist es, Kai. Die hatten ja schon mal verhandelt und Irans Führung hat es eben nicht nur vermocht, über die Libanon-Frage einen Keil zwischen die Verbündeten und ja auch befreundeten Trump und Netanyahu zu treiben. Sie hat auch den Hebel von Hormus für sich entdeckt, also die Möglichkeit, die Kriegsgegner und mit ihnen die ganze Weltwirtschaft in Geiselhaft zu nehmen an dieser Meerenge. Und im diesbezüglichen Punkt 5 der Absichtserklärung legt sich Teheran interessanterweise lediglich fest, die sichere Durchfahrt von Handelsschiffen zu gewährleisten und, jetzt kommt's, Kai, für 60 Tage kostenlos zu halten. Klarer kann man nicht machen, dass die Mullahs nach dieser Frist eine Maut für die Fahrt durch die Meerenge kassieren wollen, ob mit oder ohne den Oman.
20: Es bleibt also die Trump-Frage offen. Warum gibt ein sonst ja eher zum Größenwahn neigender so klein bei?
19: Ja, ich teile deine Verwunderung darüber, Kai. Der US-Präsident hasst wirklich nichts mehr als schwach zu wirken oder gar als Loser, als Verlierer dazustehen. Aber genau das droht ihm ja nun zu Hause für die zweite Hälfte seiner Amtszeit. Die Kongresswahlen im November, die rücken näher. Der Nahostkrieg ist bei den Amerikanern bekanntlich vor allem wegen der steigenden Spritpreise unpopulär. Und der innenpolitisch instinktsichere Trump weiß ganz genau, wenn er die Midterms-Wahlen verliert und damit die Mehrheiten im Kongress, dann ist er politisch erledigt. Eine lame duck, sagen die Amerikaner, eine lahme Ente. Das will er mit aller Macht verhindern und anders kann ich mir nicht erklären, dass Trump für dieses Rahmenabkommen mit dem Iran lauter Bedingungen zugestimmt hat, die für die USA eigentlich inakzeptabel sein müssten.
20: Zumindest war der Iran auch vor diesem Waffenstillstand immer noch schlagkräftig genug, dass er in der Region und in der Straße von Hormus ja Angst und Schrecken verbreiten konnte. Es gibt ja diesen Satz des Ex-Außenministers Henry Kissinger, der mal gesagt hat, wenn der Schwächere nicht verliert, ist er eigentlich der Gewinner. Und das scheint mir in diesem Fall durchaus zutreffend. Also ohne Zweifel hat Donald Trump aus der Stärke der Supermacht nicht viel gemacht. Kein Triumph für die USA, keine Befreiung von iranischem Terror und auch eben kein Regimewechsel in Teheran.
19: Ja, und vergessen wir nicht, was der US-Präsident dem unterdrückten iranischen Volk vollmundig zugepostet hatte, nachdem im Januar die Proteste gegen das Regime brutal und blutig niedergeschlagen worden waren.
0: Iranische Patrioten, protestiert weiter. Hilfe ist auf dem Weg. Macht den Iran wieder großartig.
19: Wochen später folgten Ende Februar die israelisch-US-amerikanischen Luftangriffe auf militärische Ziele, auf die Revolutionsgarden, auf die gesamte Machtbasis der Mullahs. Ayatollah Khamenei und viele andere Köpfe der Führung wurden gezielt getötet. Doch das Regime hielt stand, trotzte den Angriffen und konnte sich mit seinem Unterdrückungsapparat auch gegen die Reste der Protestbewegung behaupten. Verfolgung, Verhaftung, Folter und Hinrichtungen. Das Regime nutzte die Feuerpause zur Rache am eigenen Volk. Von einem Regimewechsel ist keine Rede mehr, auch nicht in dem Rahmenabkommen, das der Iran gerade mit dem Erzfeind USA geschlossen hat. Darüber spreche ich jetzt mit der deutsch-iranischen Journalistin, Menschenrechtsaktivistin und Autorin Daniela Sepehri. Willkommen bei Streitkräfte und Strategien.
21: Hallo.
19: Was haben Sie gedacht, als Sie den Wortlaut dieses Abkommens das erste Mal gelesen haben?
21: Hoffnungslosigkeit ist, glaube ich, das, was ich seit Monaten immer wieder spüre aus dem Iran. Der Glaube daran, dass niemand jetzt der Freiheitsbewegung zu Hilfe eilen wird. Die Menschen im Iran sind vollständig auf sich alleine gestellt. Klar ist die Erleichterung groß, dass es keinen Krieg gibt. Wobei es natürlich auch Menschen gibt, die daran geglaubt haben, dass der Krieg der einzige Weg ist, dieses Regime zu stürzen. Umso größer natürlich jetzt auch die Enttäuschung zu sehen, dass Donald Trump, auf den ja schon einige gehofft haben, auch nach seinen Worten Anfang des Jahres, dass er die Freiheitsbewegung unterstützen wird, zu sehen, dass die US-Regierung jetzt das Regime gestärkt hat, ist natürlich eine große Enttäuschung.
19: Also viele Beobachter sehen das iranische Regime als Gewinner, Sie auch. Wer ist dann der Hauptverlierer?
21: Der größte Verlierer sind die Menschen im Iran, die zurückbleiben mit einem Regime, das nach wie vor exakt dasselbe ist wie vorher, nur noch mehr radikalisiert. Auch die Schlüsselfiguren der Unterdrückung sind immer noch exakt die gleichen. Mit einem Regime, das sich in allererster Linie auch an der Zivilbevölkerung rächen wird, für die Proteste Anfang des Jahres, für den Krieg. Das sehen wir jetzt schon, dass Proteste immer stärker niedergeschlagen werden. Die Gewalt Anfang des Jahres war ja doch noch mal anders als jemals zuvor. Und wir sehen noch mehr Hinrichtungen, auch von politischen Gefangenen.
19: Reden wir über die politischen Gefangenen. Was hört man von denen? Was hören Sie aus den berüchtigten Gefängnissen?
21: Ja, wir haben jetzt mindestens 42 politische Gefangene, die seit Kriegsbeginn hingerichtet worden sind. Seit Anfang des Jahres wurden insgesamt weit über 700 Gefangene hingerichtet. Und trotzdem sehen wir auch im Gefängnis Widerstand. Also seit 2,5 Jahren treten die politischen Gefangenen, aber auch nicht politische Gefangene, jeden Dienstag in über 50 Gefängnissen in einen Hungerstreik, um gegen die Hinrichtungen zu demonstrieren. Auch das wird weitergehen. Tumaj Salehi, der bekannte Rapper und einer der größten Oppositionellen im Land, der immer wieder festgenommen und gefoltert worden ist, hat letzte Woche ein Video gemacht aus dem Iran, in dem er sinngemäß sagt, dass die Freiheitsbewegung noch am Leben ist und dass die Freiheitsbewegung nicht abhängig davon ist, ob internationale Mächte das wollen oder nicht.
19: US-Präsident Trump und Israels Premier Netanyahu, die hatten ja erst behauptet, ihre Luftschläge gegen das Regime würden dem iranischen Volk den Weg zum Umsturz ebnen, zu einer demokratischen Zukunft. Dann war nur noch die Rede davon, die neue Führung der Islamischen Republik sei jetzt deutlich moderater als die alte. Stimmt das? Also gibt es sie, die milden Mullahs?
21: Also entweder lügt Donald Trump oder er hat schlicht keine Ahnung. Es gibt keine moderaten Mullahs. Das Regime im Iran ist auch weit mehr als nur in Anführungsstrichen ein Mullah-Regime, sondern die Revolutionsgarde, der Staat im Staat, ist noch weiter intakt. Der Repressionsapparat läuft. Ich habe es eben schon gesagt, die zentralen Schlüsselfiguren des Repressionsapparats sind nach wie vor dieselben. Der Chef der Justiz beispielsweise, der ja Anfang des Jahres angekündigt hat, keine Gnade walten zu lassen den Protestierenden gegenüber, der verantwortlich ist für unzählige Hinrichtungen, der ist noch weiter im Amt. Und Mojtaba Khamenei, Donald Trump hat ja Khamenei mit Khamenei ersetzt zu Beginn des Krieges, der gilt als noch radikaler als sein Vater. Das muss man sich einmal vorstellen. Sein Vater ist schon für die schwersten Verbrechen gegen die Menschlichkeit im Land, aber auch in der Region verantwortlich. Was erwartet uns, wenn jetzt sein Sohn im Amt ist, der Mann der Revolutionsgarde, der eben als noch radikaler gilt als sein Vater?
19: Das iranische Staatsfernsehen, das zeigt ja regelmäßig Videos von Großdemonstrationen angeblicher Regimeanhänger. Die Bilder dieser Menschenmassen wirken auf den ersten Blick jedenfalls nicht KI-generiert. Wer sind also diese Leute, die dem Regime öffentlich Treue schwören? Und wie ist dann das Kräfteverhältnis mengenmäßig zwischen Regimeanhängern und Regimegegnern? Kann man das sagen?
21: Es gibt keine absoluten repräsentativen Zahlen, dadurch, dass eben Umfragen im Iran unmöglich sind. Man spricht so etwa, dass so 10-12% noch zu dem Regime halten, aus unterschiedlichen Gründen. Zum einen sind das Menschen, die von diesem Regime profitieren und natürlich ein Interesse haben, dass das System noch besteht. Es sind aber auch eine Reihe von Menschen, die wirklich ideologisch auf dieser Ebene des Regimes sind. Das kann man nicht leugnen. Die absolute Mehrheit des Landes hat diesem Regime längst abgeschworen. Das konnte man ja auch zu Beginn des Jahres bei den Massendemonstrationen sehen. Und wir wissen aber auch aus den vergangenen Jahren, dass das Regime diese Demonstrationen immer wieder gezielt inszeniert. Das sieht man daran, dass die Regimeanhänger frei demonstrieren dürfen und im Staatsfernsehen als Helden gefeiert werden, aber auf Protestierende Anfang des Jahres oder bei den Frau-Leben-Freiheit-Protesten geschossen wird. Wir wissen aber auch, dass das Regime immer wieder auch Menschen zwingt, an diesen Demonstrationen teilzunehmen. Beamte werden beispielsweise gezwungen, daran teilzunehmen. Wir wissen auch, dass in den vergangenen Jahren zu beispielsweise Trauermärschen auch verstärkt afghanische Geflüchtete unter Druck gesetzt worden sind, dass wenn sie nicht an diesen Demonstrationen teilnehmen, dass sie abgeschoben werden. Also auch da.
4: Da muss ich leider noch einmal dazwischen gehen für einen aktuellen Gefahrenhinweis. Achtung, Falschfahrer auf der A2 Hannover Richtung Dortmund. Zwischen Kreuzbad Oeynhausen und Flotow West kommt Ihnen ein Falschfahrer entgegen. Fahren Sie äußerst rechts und überholen Sie nicht. Auf der A2 Hannover Dortmund zwischen Kreuzbad Oeynhausen und Flotow West ist ein Falschfahrer unterwegs. Vorsicht in beiden Richtungen und es gibt Entwarnung für die A573 Bad 9a Arweiler. Hier ist kein Falschfahrer mehr unterwegs zwischen Bad 9a und Dreieck Bad 9a Arweiler. Zurück zu unserem Podcast Streitkräfte und Strategien.
21: Es international als Verhandlungspartner wahrgenommen wird, als Menschen, mit denen man sprechen kann. Plötzlich spricht niemand mehr über die Menschenrechtsverletzungen im Land, sondern nimmt das Regime als relevanten Akteur in der Region wahr, mit dem man verhandeln kann. Das heißt, es hat sich durch den Krieg und durch diese Verhandlungen die Legitimation zurückgeholt, die es bei der eigenen Bevölkerung seit Anfang des Jahres nicht hatte. Wenn wir uns einfach nur Bundeskanzler Friedrich Merz anschauen, Anfang des Jahres hat er noch gesagt in einem Statement, dass wir gerade die letzten Stunden und Wochen des Regimes erleben. Jetzt gratuliert er Donald Trump zu, wie hat er das genannt, diplomatischem Durchbruch und Erfolg bei diesem Abkommen. Das heißt, über den Sturz des Regimes durch die Bevölkerung reden wir schon nicht mehr.
19: Was bedeutet das für die Menschen im Land, die ja nun schon so oft tapfer gegen Unterdrückung aufgestanden sind und sich nach einem Leben in Würde sehen und immer wieder zurückgeworfen werden? Wie fühlen die sich?
21: Verraten, betrogen, enttäuscht. Sie wurden im Stich gelassen, mal wieder. Es gab letzte Woche Proteste von Rentnern in Shush im Süden des Landes. Und eine der Parolen war, unser Kampf wird auf der Straße gekämpft. Und auch Tumaj Saleh, den ich auch eben schon zitiert habe, hat ja auch gesagt, dass die Freiheitsbewegung Gott sei Dank nicht davon abhängt, ob internationale Staaten es wollen oder nicht. Eine Revolution ist nur dann langfristig, nur dann erfolgreich, wenn sie aus dem Land selbst kommt. Und so ist es auch im Iran. Die Menschen können sich leider nicht auf Unterstützung von außen verlassen. Unterstützung kann so viel mehr sein als militärisches Eingreifen. Unterstützung könnte eben auch sein, eben nicht durch Gespräche, nicht durch Aufhebung von Sanktionen gegen die Elite und so weiter, das Regime zu stärken, sondern eben das Regime unter Druck zu setzen und die Freiheitsbewegung zu stärken. Aber das passiert nicht. Nicht mal symbolisch wird ein Stopp der Hinrichtungen gefordert. Nicht mal symbolisch werden die Einhaltung der Menschenrechte gefordert. Von Donald Trump erwarte ich sowas nicht. Was er von Menschenrechten hält, nämlich nichts, das zeigt er ja auch beispielsweise, indem er seine Einwanderungsbehörde gegen seine eigene Zivilbevölkerung hetzt und MigrantInnen jagen lässt. Aber von der Europäischen Union, die Menschenrechte ja leider auch nicht immer und überall hochhält. Aber ich hätte schon erwartet, dass die Bundesregierung, dass die Europäische Union in dieser gesamten Dynamik der vergangenen Monate eben auf Haltung der Menschenrechte, auf Achtung der Menschenrechte wenigstens symbolisch plädieren würden. Aber da ist es natürlich eine große Enttäuschung, dass die Freiheitsbewegung international vergessen zu scheinen scheint.
19: Frau Seperi, ich danke Ihnen für Ihre Einblicke und Ihre Einschätzung.
21: Danke Ihnen.
20: Ja, danke euch beiden. Nun steht ja der NATO-Gipfel in der Türkei Anfang Juli ins Haus. Und zur Vorbereitung dessen gab es diese Woche ein denkwürdiges Treffen der Verteidigungsminister. Insgesamt, so mein Eindruck zumindest, ist man beim Bündnis deutlich weniger nervös als noch vor ein paar Wochen. Immerhin hat Trump ja ein vorläufiges Abkommen mit dem Iran erzielt, was zur Stimmungsaufhellung erstmal beitrug. Und das G7-Treffen in Evian ist auch einigermaßen glimpflich verlaufen. Trump hat nicht so gepoltert, wie man das befürchten konnte, hat sogar in Aussicht gestellt, dass Russland-Sanktionen wieder in Kraft gesetzt werden könnten. Und mit dieser Grundgelassenheit ging man dann zunächst mal in dieses NATO-Treffen in Brüssel und dann kam Stefan Pietekset.
19: Tja, der sogenannte Kriegsminister der USA hat sich mal wieder in Europa blicken lassen und hat dann in Brüssel prompt die Rolle des Polterers übernommen. Er beschwerte sich lautstark darüber, dass zu viele Europäer den Test nicht bestanden hätten, als Präsident Trump sie laut Hegseth vor eine Bewährungsprobe stellte. Zum großen Ärger Trumps verweigerten die Europäer ihm die Nutzung ihrer Stützpunkte für den Krieg in Nahost.
1: As President Trump put it, and rightfully so, he gave our allies a test to support America when we asked for their help. And too many failed it.
19: Der US-Minister erinnerte die Europäer dann auch daran, dass sie 5% ihrer Wirtschaftsleistung für die NATO zugesagt hätten und, vielleicht am wichtigsten, der Pentagon-Chef kündigte eine Überprüfung des US-Engagements in Europa an. Was heißt das?
20: Ja, eine Überprüfung, die den Namen verdiene, so hat Hegseth etwas drohend gesagt. Die könne bis zu 6 Monate dauern, vielleicht aber auch weniger. Sollte heißen, wer US-Schutz will, muss sich so verhalten, wie Trump sich das wünscht. Und es bedeutet auch die Drohung mit dem Abzug einer nennenswerten Zahl von US-Soldaten aus einigen Ländern in Europa ist eben nicht vom Tisch. Insofern, es bleibt spannend bis zum und auch auf dem NATO-Gipfel in Ankara.
19: Über den wir dann natürlich auch berichten werden. Was Europa angeht, sollten wir auch noch erwähnen, dass die EU ihre Russland-Sanktionen um ein volles Jahr verlängert hat. Das war mit Viktor Orban als Regierungschef in Ungarn so bislang nicht möglich gewesen. Da waren es immer nur 6 Monate. Zudem ist ein 21. Sanktionspaket in Arbeit. Außerdem gab es ein weiteres Treffen der Ukraine-Kontaktgruppe in Ramstein. 4 Milliarden Euro stellen westliche Staaten danach für die Ukraine bereit. Und Verteidigungsminister Pistorius kündigte an, 200 Millionen würden für Flugabwehrmunition zur Verfügung gestellt, weitere 200 Millionen für PAC-3-Munition für die Patriot-Systeme und, auch das durchaus bedeutsam, Pistorius und sein ukrainischer Amtskollege Fedorow unterzeichneten ein Abkommen zur gemeinsamen Herstellung von Abwehrwaffen gegen ballistische Raketen.
20: Das ist zunächst noch ein wenig Zukunftsmusik, aber für die Ukraine und die europäischen Partner ja gleichermaßen ist klar, hier klafft bekanntermaßen eine große Lücke. Und wo wir bei Flugabwehr sind, auch bei Russland gibt es dort Defizite, wie ein Drohnenangriff dieser Woche auf Moskau zeigt. Mit fast 200 Drohnen habe die Ukraine die Hauptstadt angegriffen, hieß es, der schwerste ukrainische Angriff auf Moskau überhaupt. Die meisten dieser Drohnen wurden abgefangen, aber eben nicht alle. Und so entstanden, ähnlich wie ja kürzlich in St. Petersburg, für Machthaber Putin durchaus unangenehme Bilder. Getroffen wurde unter anderem eine Ölraffinerie des Gazprom-Konzerns im Südosten Moskaus, was für eine dicke schwarze Rauchwolke sorgte. Auch nicht verschweigen sollten wir, dass ein Wohnhaus getroffen wurde. Russischen Angaben zufolge kamen insgesamt 16 Menschen ums Leben, was wir allerdings nicht unabhängig überprüfen können.
4: Soweit die neueste Ausgabe des NDR-Podcasts Streitkräfte und Strategien mit Stefan Niemann und Kai Küssner.
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4: Es wird immer enger für den britischen Premier Starmer. Nach Ministerrücktritten und schwachen Umfragewerten hat jetzt auch noch sein innerparteilicher Konkurrent Burnham eine wichtige Nachwahl gewonnen. Damit zieht Burnham ins Unterhaus ein und kann Starmer als Regierungschef herausfordern. Martin Wittmann, der London-Korrespondent der Süddeutschen, sieht die Tage von Keir Starmer als Premierminister gezählt. Im SZ-Podcast Auf den Punkt spricht er sich für einen Wechsel an dieser Position aus.
2: Die Partei, die Regierung und vielleicht auch das ganze Land, die brauchen jetzt wirklich mal sowas ganz Neues. Weil ich erlebe das hier seit Monaten. Eine schlechte Nachricht jagt die nächste. Die Leute verlieren das Vertrauen in die Regierung. Und die Stimmung ist einfach so schlecht. Lebenshaltungskosten sind so hoch. Die Debatte um die Migration bestimmt den Alltag. Die Regierung hat nicht die richtigen Antworten drauf. Ich denke, es wäre vielleicht fürs Land das Beste, wenn jetzt neuer Schwung reinkommt. Die Regierung wird davon profitieren, wenn sie einen neuen Premierminister stellt.
4: Die Meinung von Martin Wittmann von der Süddeutschen Zeitung. Nach Ansicht der Taz aus Berlin könnte ein Wechsel an der Regierungsspitze dagegen die politische Situation im Land im schlechtesten Fall sogar verschärfen.
16: Burnhams Pläne im Fall einer Machtübernahme in London bleiben völlig unklar. Für eigene Inhalte steht er nicht. Alle möglichen Leute verfolgen über ihn ihre eigene Agenda. Unter einem Premierminister Burnham könnte Labours Selbstzerfleischung also noch dramatisch eskalieren. Und er könnte in Versuchung geraten, in Ermangelung eines klaren Kurses mit vorgezogenen Neuwahlen Klarheit schaffen zu wollen. Starmers Schicksal ist jetzt wohl besiegelt. Aber Großbritanniens Zukunft ist offener denn je.
4: Noch hat Burnham den Kampf um das Regierungsamt nicht eröffnet, doch die Stuttgarter Zeitung sieht ihn bereits auf der Gewinnerstraße.
16: Für Starmer wird es jetzt eng. Die rebellische Stimmung in der Partei lässt ihm wenig Alternativen. Der Wahlgewinner Burnham hat diese Nachwahl geschickt in ein Referendum über die eigene Person umfunktioniert. Dem könnte nun, falls Starmer nicht freiwillig aufgibt, ein politisches Drama folgen. Mit Ministerrücktritten, Widerstand in der Fraktion und womöglich sogar dem Kollaps der Regierung. Stoppen lässt sich Burnham jedenfalls nicht mehr.
4: Das waren die Standpunkte. Zusammengestellt hat sie Torben Müller und wie immer finden Sie die Standpunkte auch in der ARD Sounds App.
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4: In Philadelphia läuft das Spiel Brasilien gegen Haiti. Für Haiti die erste WM-Teilnahme seit 1974. Entsprechend groß natürlich die Hoffnungen, die Erwartungen der Haitianer. Können die noch erfüllt werden, Florian Winkler?
12: Da ganz schwierig, aber wie sich Haiti gerade in dieser zweiten Halbzeit präsentiert, das ist wirklich aller Ehren wert. Gerade von AD, dem Verteidiger, ein super Kopfball. Die beste Chance von den Haitianern in dieser Partie in der 63. Minute. Eckball von der linken Seite und dann wuchtig mit dem Rasterkopf aufs Tor gebracht. Und Alisson Becker, der Keeper der Seleção, kriegt gerade noch so beide Hände im Hintenrücksfallen davor und kann den ersten Treffer Haitis bei dieser WM erstmal verhindern, beziehungsweise den zweiten Treffer. Sie haben ja schon einen erzielt bei der deutlichen Niederlage. Aber trotz alledem muss man sagen, die Haitianer in der zweiten Halbzeit klarer, besser, strukturierter nach vorne. Also von der Seleção kommt viel zu wenig, die jetzt gleich mal wechseln wird. Da kommt mit Endrick natürlich ein absolutes Top-Talent dann rein in diese Partie. Matheus Cunha, der Doppeltorschütze in der ersten Halbzeit, 23. und 36. erfolgreich der Mann von Manchester United mit dem 1-2-0 wird den Platz verlassen. Dafür kommt Gabriel Martinelli von AS London und Endrick, dieses Supertalent, kommt gleich ebenfalls rein für Lucas Paqueta. Also da kommt nochmal richtig viel Qualität unter großem Applaus der vielen brasilianischen Fans in Philadelphia. Viele haitianische Fans sind ebenfalls mit dabei, aber es steht ganz klar 3-0 und eben auch alles auf 3 Punkte für die Seleção, die Mannschaft von Carlo Ancelotti hier in dieser mittlerweile jetzt 64. Spielminute, die gleich abgelaufen ist. 3-0 also für Brasilien.
4: Danke, Flo Winkler aus dem ARD-WM-Team. Später in dieser ARD-Infonacht schauen wir auch noch auf die Begegnung Türkei-Paraguay. Erstmal gibt's jetzt für Sie die Nachrichten um 4.
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7: Die Nachrichten mit Michael Treis. Guten Morgen. Die EU-Kommission will, dass europäische Staaten weniger von einzelnen Ländern abhängig sind, zum Beispiel von China. Sie plant, europäische Unternehmen per Gesetz dazu zu verpflichten, ihre Lieferanten breiter zu streuen. Torben Müller für WDR aktuell.
22: Unternehmen würden ihre Risiken bislang zu langsam abbauen, weshalb ein entsprechender Gesetzesvorschlag notwendig sei. Das sagte Kommissionspräsidentin von der Leyen nach einem EU-Gipfel in Brüssel. Wie dringend das Thema sei, habe sich im vergangenen Jahr gezeigt, als Peking seine Vormachtstellung bei wichtigen Rohstoffen ausnutzte und die Exporte seltener Erden beschränkte. Im besten Fall, so von der Leyen, würden die Unternehmen von sich aus ihre Risiken verringern. Dann könnte das Gesetz überflüssig werden. Die Staats- und Regierungschefs verständigten sich auch darauf, im Falle von Vergeltungsmaßnahmen durch Drittländer geschlossen aufzutreten. Der belgische Premier De Wever betonte, nicht jeder sei gleichermaßen verwundbar. Daher sei die Einigkeit der Mitglieder entscheidend.
7: Der Sondergesandte der USA, Witkoff, ist laut einem Medienbericht gerade unterwegs in die Schweiz. Dort soll er an Gesprächen über ein mögliches Atomabkommen mit dem Iran teilnehmen. Das meldet das US-Nachrichtenportal Axios und beruft sich auf einen amerikanischen Regierungsvertreter. US-Vizepräsident Vance hatte seine ursprünglich für gestern geplante Reise in die Schweiz verschoben. 10 Monate vor der Landtagswahl in Nordrhein-Westfalen entscheiden die NRW-Grünen heute, wie sie sich personell aufstellen. Beim Landesparteitag in Troisdorf wollen die beiden Vorsitzenden Yasgülü Seybek und Tim Achtermeier für ihre dritte Amtszeit wiedergewählt werden. Das gilt als sicher, denn bisher gibt es keine Gegenkandidaten. Bei der Fußballweltmeisterschaft der Männer hat Marokko gegen Schottland gewonnen mit 1-0. Außerdem ist der Mitgastgeber USA eine Runde weiter durch ein 2-0 gegen Australien. Momentan führt Brasilien gerade 3-0 gegen Haiti und in einer Stunde spielt die Türkei gegen Paraguay.
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7: Über Nordrhein-Westfalen sind am Abend teils schwere Gewitter gezogen, allerdings ohne größere Schäden. Trotzdem hatten zahlreiche Feuerwehren in NRW viel zu tun. Thomas Grimmer, WDR aktuell.
23: Über 100 Einsätze in kurzer Zeit zählte die Feuerwehr, zum Beispiel in Bergheim im Rhein-Erft-Kreis. Hier liefen zahlreiche Keller voll, teilweise stand laut Feuerwehr das Wasser bis zu 30 Zentimeter hoch. Ebenso wie im rheinisch-bergischen Kreis und im Kreis Aachen mussten umgestürzte Bäume und Äste von den Straßen geschafft werden. Einschränkungen gab es auch im Bahnverkehr. Im Raum Köln-Ehrenfeld und ab Troisdorf wurden Strecken gesperrt, weil Bäume und Gegenstände auf den Oberleitungen lagen. In Wuppertal und Gütersloh haben Dachstühle gebrannt, womöglich waren Blitzeinschläge für die Brände verantwortlich. Verletzt wurde durch die Unwetter nach bisherigen Erkenntnissen niemand.
7: Und das Wetter in Nordrhein-Westfalen. Tagsüber geht es sonnig und heiß weiter. Ab dem Nachmittag sind dann wieder vereinzelt Schauer oder Gewitter möglich. In Velbert bis 32 Grad, Nürnberg 33, Arnsberg bis 34 Grad. Das war WDR aktuell.
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4: Achtung, Falschfahrer auf der A2 Hannover Richtung Dortmund. Zwischen Kreuzbad Oeynhausen und Flotow West kommt Ihnen ein Falschfahrer entgegen. Fahren Sie äußerst rechts und überholen Sie nicht. Auf der A2 Dortmund Hannover Richtung Dortmund zwischen Kreuzbad Oeynhausen und Flotow West ist ein Falschfahrer unterwegs. Vorsicht bitte in beiden Richtungen. Entwarnung gibt es inzwischen für die A573 Bad Neuenahr Ahrweiler. Kein Falschfahrer mehr zwischen Bad Neuenahr und Dreieck Bad Neuenahr Ahrweiler. Die A1 Bremen Richtung Hamburg ist zwischen Harburg und Stillhorn wegen Bauarbeiten bis Montag ca. 5 Uhr gesperrt. Die A1 Münster Richtung Dortmund ist zwischen Carmenzentrum und Kreuz Dortmund-Unna wegen Bauarbeiten ebenfalls bis Montag 5 Uhr gesperrt. Dann die A3 Nürnberg Richtung Passau ist zwischen Kreuz Deggendorf und Hengersberg wegen Bauarbeiten bis Montag früh 1 Uhr gesperrt. Jetzt die A27 Walsrode Richtung Bremen. Zwischen Verden Nord und Langwedel wird in beiden Richtungen gebaut. Sperrung hier bis Montag 5 Uhr. Die Umleitung führt über die U52 und die U9. Die A31 Gronau Richtung Oberhausen ist zwischen Schermbeck und Dorsten wegen Bauarbeiten bis Sonntag früh 10 Uhr gesperrt. Autobahn 40 Duisburg Richtung Essen zwischen Mülheim-Winkhausen und Heißen. Sperrung in beiden Richtungen bis Montag. Die A61 Hockenheim Richtung Ludwigshafen ist zwischen Dreieck Hockenheim und Kreuz Speyer wegen Bauarbeiten bis Montag 5 Uhr gesperrt. Und Berlin, die A111 ist wegen Wartungsarbeiten im Flughafentunnel zwischen Festplatz und Seidelstraße bis 5 Uhr früh in beiden Richtungen gesperrt. Gute Fahrt durch diese Nacht, kommen Sie sicher an.
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4: Aus dem Studio von NDR Info in Hamburg begrüßt Sie Philipp Kaber. Guten Morgen an diesem noch frühen Samstag. Der EU-Gipfel ist zu Ende. Zwei Tage lang haben die 27 Staats- und Regierungschefs debattiert und verhandelt. Länger als üblich, denn es standen sehr viele Themen auf der Agenda. Ukraine, die Golfregion, die USA und China, schließlich der eigene Haushalt. Ohne ungarische Blockadehaltung war hier manches einfacher als bisher. Aber bei der Frage, wer die EU bei Gesprächen mit Moskau vertritt, da wurde es schwierig mit der gemeinsamen Linie. Aus Brüssel, Jean-Marie Macron.
8: Die Woche lief für den Bundeskanzler im Prinzip gut. Donald Trump wird nach dem G7-Gipfel in Evian wieder im Team der Europäer verortet und das wegen einer viel besseren Ausgangslage als noch vor wenigen Wochen in der Ukraine.
9: Die Lage hat sich dort in den letzten Wochen zugunsten der Ukraine verschoben. Es ändert sich die gesamte Dynamik dieses schrecklichen Krieges,
8: sagt Friedrich Merz während seiner Abschlusspressekonferenz in Brüssel, wo die 27 Staats- und Regierungschefs der EU sich zwei Tage lang auf ihrem Gipfel berieten. Ukraine, unfairer Welthandel, gemeinsamer EU-Haushalt, Mittlerer Osten, eine unheimlich volle Tagesordnung.
10: In all these areas, the common denominator was unity.
8: Aber überall sei der gemeinsame Nenner die Einheit gewesen, sagt Ratspräsident Antonio Costa. Und Frankreichs Präsident Emmanuel Macron pflichtet dem Portugiesen prinzipiell bei.
24: Nous avons côté européen aussi.
8: Auch auf europäischer Seite haben wir eine stärkere Position, da wir zum ersten Mal seit Dezember 2024 mit allen 27 Mitgliedstaaten gemeinsam Schlussfolgerungen zur Ukraine verabschieden. Das war in den vergangenen beiden Jahren nicht so, wegen Viktor Orban. Nun aber ist dessen Nachfolger als ungarischer Premier Peter Modjo im Amt. Und prompt einigten sich die 27 darauf, die bisher geltenden Sanktionen gegen Russland um ein Jahr zu verlängern. Einstimmig. Allerdings hören die Gemeinsamkeiten da auch schnell wieder auf. Bulgarien verhindert bisher ein neues Sanktionspaket und ausgerechnet Ratspräsident Costa sorgte mit einem Vorstoß für Verstimmung. Costas Chefberater hatte laut Nachrichtenagentur Bloomberg, ohne sich mit den anderen Europäern abzustimmen, mit Moskau telefoniert. Das stört vor allem den deutschen Bundeskanzler.
9: Wer dabei für Europa spricht, ist jetzt nicht zu entscheiden. Erst müssen wir in der Sache einig sein, dann klären wir die Formate eins nach dem anderen.
8: Damit meint Merz,
11: Erst müsse Moskau Bereitschaft für Gespräche zeigen, dann könne man darüber reden, wer mit Putin spricht. Klar ist, dass Deutschland, Frankreich und das Vereinigte Königreich einen Platz am Verhandlungstisch beanspruchen. Nächster Streitpunkt ist der EU-Haushalt für die Jahre 2028 bis 2034. Die EU-Kommission hat hier einen Vorschlag vorgelegt, der über 1,6 Billionen Euro für diese 7 Jahre vorsieht. Dabei geht es grob gesagt um 3 Säulen: Landwirtschaft und Regionalförderung, die Wettbewerbsfähigkeit sowie Außen- und Sicherheitspolitik. Der Bundeskanzler macht dagegen deutlich:
9: Der Vorschlag, den wir zurzeit haben, ist aus deutscher Sicht unbezahlbar und auch unausgewogen.
11: Die Verhandlungen, wünscht man sich, sollen bis Ende des Jahres abgeschlossen werden. Da steckt jedoch viel Optimismus drin. Und das sind nicht die einzigen Streitpunkte. Gegen Israel wollten einige Staaten Sanktionen gegen einzelne Minister und einen Importstopp gegen Produkte aus Siedlungsgebieten verhängen. Aber hier gab es keine Einigung. Ein anderes Thema, das das Treffen bestimmte, war chinesisches Dumping. Hier geht es nicht nur um billige Importe. Wir sehen Überkapazitäten, die unsere eigene Produktionsbasis untergraben. Und das ist schlichtweg nicht tragbar, sagt Kommissionspräsidentin von der Leyen. Sie erhielt den Auftrag, die bisherigen Handelsinstrumente gegen China auf ihre Wirksamkeit zu überprüfen. Einige Länder hätten sich mehr gewünscht. So viel zur europäischen Einheit.
4: Jean-Marie Magro berichtete. Über die Rolle Europas in globalen Konflikten hat mein NDR-Kollege Markus Schubert mit der grünen Co-Vorsitzenden Franziska Brandner gesprochen. Zunächst ging es um die große neue Einigkeit des Westens, die schon der Bundeskanzler nach dem G7-Gipfel betont hat. War es denn aber wirklich nötig, Donald Trump auch noch Dank und Anerkennung auszusprechen für ein Memorandum, das vor allem viele Fragen aufwirft? Das war die erste Frage an Franziska Brandner.
13: Ich fand es nicht richtig, hier so euphorisch zu gratulieren und dafür auch noch zu danken. Wir sind de facto ja in einer schlechteren Lage als vor dem Beginn des Krieges, den ja die USA angezettelt haben. Ja, das iranische Mullah-Regime soll jetzt 300 Milliarden bekommen, die Sanktionen sollen weg sein und man weiß überhaupt nicht, was mit dem Atomprogramm passiert. Die Menschenrechte sind noch weniger geschützt als vorher. Also es ist total irre. Eigentlich ist es eine Kapitulation Trumps vor dem iranischen Mullah-Regime.
14: Kann man, Sie sprechen es an, die internationale Kontrolle des Atomprogramms die Europäer mit erreicht hatten vor 10 Jahren, in den eigentlichen Verhandlungen, die jetzt anstehen, überhaupt noch erreichen, wenn Trump das bloße Lippenbekenntnis des Iran im Memorandum, bestimmt keine Bombe mehr bauen zu wollen, schon völlig ausreicht?
13: Ja, es ist eben absurd. Deswegen ist es ja eine Kapitulation, wirklich. Also, weil wir sehen ja jetzt, dass Iran eine Waffe in der Hand hat, nämlich die Straße von Hormuz, und die im Zweifel einfach immer wieder sperren wird. Und das war vorher nicht der Fall. Wir hatten einen offenen Handelsweg und jetzt wissen wir, im Zweifel sitzt der Iran, die iranische Regierung, an einem längeren Hebel und zieht es auch noch durch. Und Trump ist eingeknickt, hat es aufgegeben, zahlt 300 Milliarden, für was, man weiß es nicht. Und wir haben trotzdem keinen Schutz vor einer iranischen Bombe, übrigens auch Israel nicht. Hm.
14: Würden wir dann, wenn Sie die Straße von Hormuz ansprechen, mit einer Mission, einer Marinemission im Persischen Golf als Europäer, auch als Bundeswehr, doch noch in den Konflikt und zwischen die Fronten geraten? Welche Voraussetzungen müssten stimmen, dass die Grünen im Bundestag einem Mandat dafür zustimmen?
13: Erstmal muss man immer das Mandat kennen. Das ist immer die Hauptvoraussetzung. Das kennen wir bis jetzt nicht. Und wir haben einfach sehr, sehr viele Fragen. Stimmt der Iran zu, dass dort Minen geräumt werden sollen? Wer schützt die entsprechenden Boote? Also dort sind so viele Fragen, völkerrechtliche Fragen, aber auch wirklich Sicherheitsfragen. Und natürlich am Ende bleibt die Frage, warum ist es unsere Aufgabe? Trump hat diesen Krieg angezettelt. Aber vor allen Dingen die Fragen, wie verhält sich Iran? Wir sollten nicht dort jetzt Kriegspartei werden.
14: Wir haben gehört, dass es bei den Sanktionen Russlands vorangeht im Sinne einer Beschlussfassung für ein ganzes Jahr. Wir haben aber auch gehört, dass es Reibereien gibt um den Versuch des Ratspräsidenten Kosta, einen Kanal in den Kreml aufzubauen. Soll die EU versuchen, mit eigenen Initiativen auf Augenhöhe mit Russland zu gelangen, nachdem die USA sich ja nicht mehr erkennbar engagieren? Wenigstens aber auch nicht mehr russlandfreundlich agieren.
13: Wir fordern schon lange auf, dass die Europäische Union selber hier auch in die Initiative geht, dass sie selber die Verhandlungen nicht einfach Trump überlässt, sondern selber aktiver ist. Deswegen ist es auch richtig, aber es muss eben gemeinsam passieren. Ja, es war auch nicht ausreichend, dass Frankreich, Deutschland und Großbritannien sich zusammengetan haben. Man braucht da die Polen. Man muss wirklich alle einbeziehen. Dann hat das Ganze eine Kraft. Und lassen Sie mich auch sagen, wir brauchen jetzt wirklich nochmal weitere Schritte des Druckes auf Putin. Ja, die deutsche Regierung könnte endlich mal die Schattenflotte lahmlegen. Wir könnten da jeden Tag die Schiffe kontrollieren. Das wäre ein wichtiger Hebel, damit der Krieg nicht länger so finanziert werden kann.
14: Sehen Sie und glauben Sie an die europäische Souveränität neben den USA und China und mit aktiverer Rolle international, oder wird das nicht weiter in Kleinstaat-Egoismen zerrieben, wobei ich die vermeintlich Großen, die Sie erwähnt haben, in diesem Bildmaßstab dann auch als Kleinstaaten betrachte?
13: Ja, Deutschland ist auf jeden Fall zu klein, um gegenüber Putin alleine oder China oder wem auch immer standzuhalten. Deswegen ist es absolut nötig, dass wir als Europa jetzt in unsere Unabhängigkeit, unsere Souveränität investieren. Und ich glaube aber nicht, dass das alle 27 im Zweifel mitmachen. Deswegen braucht es eine Koalition der Mutigen, eine europäische Verteidigungsunion, in der man sich zusammenschließt, gemeinsam investiert, gemeinsam beschafft in dem Rüstungsbereich, aber auch im digitalen Bereich, die Clouds, die KI gemeinsam voranbringt, wirklich mit einer großen Geschwindigkeit und großen Konsequenz. Und wenn alle mitmachen, umso besser. Aber wenn nicht, geht man mit

0: die ziehen später ostwärts. Von Westen her gibt's trockenes, sonniges Wetter, höchstens locker bewölkt. Spät nachmittags und abends, ausgehend von den Mittelgebirgen, dann einzelne kräftige Gewitter möglich und die haben dann zum Teil auch wieder Unwetterpotenzial. Verbreitet schwülheiße 30 bis 38 Grad, die höchsten Werte dabei im Südwesten. Schauen wir noch auf einige aktuelle Deutschlandwerte. 20 Grad sind es aktuell in Berlin. Frankfurt am Main und Kiel melden 21 Grad. München aktuell bei 19 Grad. Hannover und Köln 22 Grad zurzeit.
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0: 3 Tage lang haben die Innenminister von Bund und Ländern in Hamburg beraten. Und am Ende saß ein Minister unter ihnen, der da eigentlich nicht hingehört. Oder vielleicht gerade doch, Bundesverteidigungsminister Pistorius. Polizei und Armee, das sollte sich nicht vermischen. Aber manche Bedrohungen sind mittlerweile so gelagert, dass der Sicherheitsbegriff ganzheitlicher gedacht wird. Schließlich haben die Innenpolitiker ja auch über die zivile Verteidigungsfähigkeit Deutschlands beraten. Jörn Strehler-Pohl zieht Bilanz.
2: Eine Zeitenwende in der inneren Sicherheit. Dieses Signal sollte von der Innenministerkonferenz in Hamburg ausgehen. Künftig solle das Verteidigungsministerium und die Bundeswehr enger in die Arbeit eingebunden werden.
3: Weil wir wissen, dass wir gar nicht anders können als in einer Zeit, in der die Trennlinien zwischen äußerer und innerer Sicherheit immer weiter verwischen, hier die Dinge gemeinsam und ganzheitlich wahrnehmen müssen.
2: Sagt Hamburgs Innensenator Andi Grote. Der SPD-Politiker hat in diesem Jahr den Vorsitz der Innenministerkonferenz inne. Er kündigt einen gemeinsamen Fahrplan von Bund und Ländern an. Bis 2029 soll nicht nur die Bundeswehr kriegstüchtig sein, sondern auch die zivile Verteidigungsfähigkeit stehen. Dazu zählt zum Beispiel der Zivilschutz.
3: Wenn wir uns das ansehen, werden wir feststellen, dass vieles auch schon da ist. Aber es gibt eben nicht diesen in sich konsistenten Gesamtplan zur Erreichung der zivilen Verteidigungsfähigkeit. Das ist das, was wir mit dem Fahrplan meinen, wo wir sagen, das ist das Ziel und das sind die Stationen und in der zeitlichen Schrittfolge und mit der Rollenverteilung wollen wir da ankommen.
2: Diese engere Verzahnung zwischen innerer und äußerer Verteidigung machte Verteidigungsminister Boris Pistorius von der SPD am Beispiel des Hamburger Hafens deutlich. Er spricht von einer Dual Use, also Doppelnutzung des Hafens.
4: Wenn wir so wie hier in Hamburg in den Hafen investieren, dann investieren wir in den zivilen Wirtschaftsinfrastrukturfaktor Hafen. Aber gleichzeitig ist es eben im Ernstfall auch ein wichtiger Hub für den Transport militärischen Materials und Soldatinnen und Soldaten. Das heißt, alles greift in das andere über und das ist extrem wichtig.
2: Auch Bundesinnenminister Alexander Dobrindt von der CSU sagt, wir denken jetzt die Dinge so zusammen, wie wir es bisher nicht gemacht haben. Und er will die Bevölkerung weiter darauf vorbereiten, dass die Zeiten unsicherer geworden sind. Wir sind in einer Phase der hohen Bedrohung, sagt Dobrindt.
5: Aktuell werden unsere Achillesfersen ausgetestet. Und diese Analyse bringt uns dazu, dass wir jetzt von einer hohen Bedrohungslage sprechen müssen.
2: Statt wie bisher nur von einer abstrakten Bedrohungslage zu sprechen, sagt der CSU-Politiker. Er räumt aber ein, dass das in erster Linie ein Signal sei. Konkrete Veränderungen bedeutet das nicht, so Dobrindt. Überhaupt, in erster Linie sind es die Signale, die von der Innenministerkonferenz ausgehen sollen, die Signale der Geschlossenheit. Zu den vielleicht konkreten Beschlüssen zählt, dass die Minister die Abschiebung von straffälligen Ausländern erleichtern wollen und dass Angriffe auf Menschen im Gesundheitsbereich ab sofort in der polizeilichen Kriminalstatistik aufgenommen werden sollen. Nachzulesen werden die Beschlüsse aber erst in einigen Tagen sein, heißt es.
0: Thema jetzt Klimaschutz. Der ist notwendig, Klimaschutz ist aber auch teuer. 10 Tage lang haben mehr als 5000 Delegierte in Bonn die Weltklimakonferenz vorbereitet, die im November im türkischen Antalya stattfinden soll. Janina Schreiber aus der ARD-Klimaredaktion hat die Konferenz vor Ort begleitet.
6: Es ist ein gemischtes Fazit, das Delegierte und Umweltverbände nach den Klimaverhandlungen in Bonn ziehen. Doch zweifelsohne, die aktuelle fossile Energiekrise war ein wichtiges Thema, sagt Niklas Höhne vom New Climate Institute.
7: Dieser Schock ist nachhaltig und viele haben sich jetzt schon entschlossen, wegzukommen von den fossilen Energien. Gerade bei Elektroautos kann man das sehen. Überall auf der Welt boomt der Absatz von Elektroautos. Wärmepumpen genau dasselbe, aber auch die Elektrifizierung in der Industrie hat einen riesigen Schritt nach vorne gemacht jetzt und das werden nachhaltige Effekte sein.
6: Passend dazu hatte schon

0: Zum Auftakt der Bonner Verhandlungen der designierte Präsident der kommenden Weltklimakonferenz Murat Kurum seine Vision für die Welt vorgestellt.
1: Wir wollen die Energiewende vorantreiben, indem wir den weltweiten Elektrifizierungsgrad auf 35% steigern.
0: Zum Vergleich, die Internationale Energieagentur gibt an, der weltweite Anteil von Strom am Endenergieverbrauch liege aktuell bei rund 20%. Nach Jahren der Verhandlungen unter dem Pariser Abkommen sei jetzt die Zeit der Umsetzung gekommen, so die türkisch-australische Doppelspitze der künftigen Klimakonferenz. Zwar basiert die Vision auf Freiwilligkeit, lanciert die Verhandlungen lediglich, doch Klimaforscher Höhne sieht darin einen Ansatz, der sich in Antalya in konkrete Ergebnisse übersetzen könnte.
2: Ja, meine Hoffnung wäre, dass so ein Ziel wie das Elektrifizierungsziel tatsächlich nicht nur freiwillig wäre, sondern abgestimmt wird von allen Ländern.
0: Doch eine fossile Welt umzubauen, wegzukommen von Kohle, Öl und Gas hin zu mehr Strom aus erneuerbaren Energien kostet Geld. Und dieser alte Konflikt zeigte sich auch in Bonn. Entwicklungsländer forderten, die Frage der Klimafinanzierung in Antalya neu zu verhandeln. Woher das zuvor beschlossene Geld für Klimaschutz und Anpassung kommen soll und wie viel es vor allem im Hinblick auf Klimaanpassung sein soll. Jan Kowalsig von Oxfam.
3: Da gibt es im Moment unüberwindbare Widersprüche in den jeweiligen Positionen und das wird uns dann wahrscheinlich auch auf der Klimakonferenz in Antalya dann wieder begegnen.
0: Dabei macht auch ein aktuelles Klimaphänomen im Pazifik, das Meer, Dürre und Starkregen bringt deutlich, wie wichtig Klimaanpassung vor allem für den globalen Süden ist, sagt Laura Schäfer von Germanwatch.
4: Diese aufziehende Ernährungskrise, die ja vor allem bedingt ist durch die fossile Energiekrise, die dazu geführt hat, dass keine Düngemittel in den Ländern ankommen, haben unsere Partnerorganisationen ganz viel von berichtet. Und wo wir sehen, dass zusammen mit dem aufkommenden El Niño, der ja wahrscheinlich besonders stark wird, das zu einer sehr großen Ernährungskrise führen könnte.
0: Wären diese Länder besser angepasst, sagt Schäfer, was mit mehr Geld möglich wäre, wären die Folgen weniger dramatisch.
5: 4:22 Uhr jetzt. Marode Schulgebäude, sanierungsbedürftige Kitas und Straßen. Ein Problem, das nicht nur Bayern betrifft, aber wir schauen jetzt in den Freistaat, denn auch dort sind die Folgen jahrelang aufgeschobener Investitionen sichtbar. Mit einem neuen Sondervermögen will der Bund jetzt Milliarden in Infrastruktur und Klimaschutz pumpen. Und auch Bayern bekommt einen Teil davon ab. Alina Hans berichtet aus Augsburg.
6: Noch ist hier nichts als ein Maisfeld. Aber am Ortsrand von Lechhausen in Augsburg soll in ein paar Jahren die dritte staatliche Realschule stehen. Moderne Klassenzimmer, eine Turnhalle, vielleicht ein kleiner Pausenhof mit Bäumen. Lange ging hier aber nichts, auch weil das Geld fehlt, wie der neu gewählte SPD-Oberbürgermeister Florian Freund sagt. Augsburg kämpft mit dem Investitionsstau.
7: Und ich glaube, den aufzulösen, ist eine Mammutaufgabe, die wir vor uns haben. Und natürlich hilft uns das Bundesprogramm, das jetzt aufgelegt worden ist, dabei, Investitionsstau an verschiedenen Stellen anzugehen.
6: Das Bundesprogramm. Gemeint ist das Sondervermögen des Bundes. Ein großer, zweckgebundener Geldtopf außerhalb des normalen Haushalts, mit dem vor allem Investitionen in Infrastruktur und Klimaneutralität finanziert werden sollen. Er wird über Schulden gefüllt, die durch Ausnahmen von der Schuldenbremse ermöglicht werden und verteilt dann über Jahre hinweg Milliarden an Länder und Kommunen in Deutschland. Bayern erhält 15,7 Milliarden Euro. Davon wiederum bekommt auch Augsburg etwas. Die Stadt erhalte zwar 44 Millionen Euro aus dem Sondervermögen, aber...
7: Dass es uns aber helfen wird, den Investitionsstau aufzulösen, ist jetzt nicht zu erwarten, auch in Anbetracht der Zahlen, die da zu erwarten sind.
6: Denn die Stadt werde das Geld für ohnehin anstehende Ausgaben nutzen, die notwendig, aber sonst nicht zu leisten seien.
7: Bei einem Gesamtinvestitionsvolumen von 150 bis 180 Millionen, die wir üblicherweise haben pro Jahr, kann man sehen, dass das jetzt nicht der Game Changer ist, wie man neudeutsch sagen würde.
6: Die Kommunen in Bayern stehen finanziell unter Druck, stehen aber etwas besser da als der Bundesdurchschnitt. Das hat eine Umfrage der Förderbank KfW unter den Kommunen ergeben. Bundesweit steigen gerade die Ausgaben deutlich schneller als die Einnahmen. Das ergibt ein Defizit von 413 Euro je Einwohner bundesweit. In Bayern sind es mit 392 Euro etwas weniger. Trotzdem sei die Lage in den letzten 2 Jahren dramatisch schlecht geworden, so CSU-Bürgermeister und Präsident des Bayerischen Gemeindetages Uwe Brandl.
8: Wir haben unglaubliche Neuverschuldungen und vor allen Dingen bei vielen Gemeinden das Problem, dass wir nicht einmal mehr die laufenden Aufgaben durchfinanzieren können, ohne Kredite in Anspruch nehmen zu müssen.
6: Immerhin bekräftigt das bayerische Finanzministerium auf BR-Anfrage, dass in diesem Jahr den Kommunen insgesamt 4,7 Milliarden Euro mehr zur Verfügung stünden als noch in 2025. Und trotzdem bleibt für viele Bürgermeisterinnen und Bürgermeister die Frage offen, ob das reicht, um aus grünen Feldern wirklich rechtzeitig neue Schulen zu machen, wie die geplante Realschule am Rand von Lechhausen in Augsburg.
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5: Brasilien gegen den Außenseiter, Brasilien gegen Haiti. Kurz vor Schluss schauen wir noch mal hin, was da in Philadelphia läuft. Florian Winkler.
10: Ja, eine große brasilianische Party. Es läuft jetzt die fünfminütige Nachspielzeit weiter in die Führung. 3:0 für die Brasilianer, die im zweiten Durchgang ziemlich viele Gänge zurückgeschaltet haben, muss man ganz klar so sagen. Hatten nochmal eine gute Möglichkeit durch Endrick, den 19-Jährigen, der eingewechselt wurde. Ein Abseitstreffer, ganz knappe Geschichte. Aber so viel nach vorne hat die Seleção von Carlo Ancelotti noch nicht gemacht. Versucht jetzt mal wieder über die linke Seite. Schöner Angriff gefordert. Jetzt die Möglichkeit, das 2:0 zu machen. Aber der eingewechselte Ederson Silva aus kurzer Distanz völlig freistehen, bringt den Ball aus spitzem Winkel nicht im Tor unter in dieser ersten Minute der fünfminütigen Nachspielzeit. Das wäre es doch gewesen aus brasilianischer Sicht, aber Kompliment an die Haitianer, die auch in dieser zweiten Halbzeit sich nicht haben aufgeben lassen, haben sich nicht hinten reingestellt und noch mehr Tore kassiert, sondern im Gegenteil hatten sich sogar ein, zwei gute Möglichkeiten rausgespielt. Klar ist aber, es wird für Haiti die zweite Niederlage bei dieser WM geben und Brasilien fährt den ersten wichtigen Sieg.
5: Danke, Florian Winkler aus dem ARD-WM-Team und alles weitere vom Sport, auch von der WM natürlich, jetzt mit Jan Möller.
11: Ja, und da gucken wir nochmal aufs erste WM-Spiel des Abends. Da haben die USA schon den Einzug in die K.O.-Runde klargemacht. 2:0 gegen Australien, die Führung schon in der 11. Minute durch ein Eigentor. Kurz vor der Pause dann Alex Freeman mit dem 2:0. Das US-Team klar besser, sehr druckvoll. Und dann in der zweiten Hälfte war die Luft so ein bisschen raus. Ganz erstaunlich, fand auch unser Reporter André Siems.
12: Überrascht mich auch, hat mich aber auch schon gegen Paraguay überrascht. Auch da die Amerikaner mit einem 3:0 nach der ersten Halbzeit, hab das Spiel gesehen gehabt. Das war tatsächlich erfrischend schnell. Ich dachte mir, boah, die drängen die aber hinten rein, die pressen, die sind an der Mittellinie blitzschnell wieder da und dann verteilen sie die Bälle nach außen, ziehen das Spiel auch immer wieder in die Breite. Taktisch toll, mit wahnsinnig viel Tempo und dann so plötzlich ab der 70. war der Stecker gezogen und hast auch gemerkt, die Paraguayer sind dann immer wieder auch gefährlich vors Tor gekommen. Weston McKennie ist zum Beispiel für mich auch so ein Beispiel, sehr, sehr schnell Antritte gehabt, viel ruschiert, links, Mitte, rechts, viele Positionswechsel. Zweite Halbzeit überhaupt nicht mehr zu sehen gewesen, danach ausgewechselt worden. Also ich würde schon sagen, dass sie konditionelle Probleme haben, wenn sie diesen Spielstil da durchziehen wollen.
11: Ja, bislang ist aber trotzdem alles glatt gelaufen. 2 Spiele, 2 Siege und das ist auch eine Bilanz, die man sich beim deutschen Team wünscht. Heute, am Samstagabend, geht's gegen die Elfenbeinküste in Toronto in Kanada und da ist die Mannschaft inzwischen auch angekommen. Auch Deutschlands bester Tennisprofi Alexander Zverev drückt übrigens die Daumen. Der Auftakt gegen Curaçao hat ihm schon mal gefallen.
13: Ja, ich freue mich, dass die deutsche Nationalmannschaft so gestartet ist, wie sie gestartet ist. Klar werden wir auch noch viel schwierige Gegner haben, aber man hat bei Spanien gesehen, man hat bei Portugal gesehen, dass auch die leichten Gegner manchmal Probleme machen können am Anfang des Turniers und Deutschland hatte keine Probleme, deswegen freue ich mich drauf.
11: Um 22 Uhr geht's los, Deutschland gegen die Elfenbeinküste und Zverev selbst bestreitet heute sein Halbfinale beim Rasentennisturnier in Halle-Westfalen. Nach dem Sieg im Viertelfinale gegen den belgischen Qualifikanten Raphael Collignon geht's nun gegen den US-Amerikaner Taylor Fritz. Gegen den hat der French Open-Sieger die letzten 6 Matches alle verloren.
13: Ja, auch ein Riesenaufschläger, glaube ich. Und es wird ein schweres Match werden, aber ich freue mich auf die Challenge.
11: Und eine Challenge wird es auch für Daniel Altmaier. Der steht auch im Halbfinale in Halle, trifft da ebenfalls auf einen US-Amerikaner, auf Francis Tiafoe, nachdem er im Viertelfinale den Russen Daniil Medvedev geschlagen hatte. Ziemlich überraschend, aber nicht für ihn selbst.
14: Ich würde das jetzt nicht irgendwie als Wow-Effekt empfinden, aber einfach wichtige Erfahrungen, die ich gemacht habe, wichtige Spielzüge, wichtige Punkte. Von daher, ich bin froh.
11: Also Altmaier im Halbfinale von Halle, Zverev auch, könnte ein deutsches Finale geben. Gut eine Woche vor Beginn des großen Rasen-Highlights der Saison. Das ist dann das Grand-Slam-Turnier in Wimbledon. Stichwort Finale. In der Basketball-Bundesliga läuft die Finalserie in den Playoffs. Alba Berlin gegen Bayern München. Die Münchner hätten in Spiel 4 in Berlin alles klar machen können, hätten zum 3. Mal in Folge den deutschen Meistertitel holen können, hat aber erstmal noch nicht geklappt. Obwohl sie zeitweise mit 10 Punkten geführt hatten. Da sah es doch eigentlich ganz gut aus, fand auch Nationalspieler Oscar da Silva.
15: Ich glaube, wir haben gut verteidigt, gut Stops bekommen und vorne ein paar einfache Punkte klauen können. Dadurch haben wir den Vorteil erspielt und dann sind unsere Punkte eingeschlafen und unsere Defense leider auch. Also Haben einen harten Lauf kassiert von Alba und dann haben sie uns hier ein bisschen überrollt in der zweiten Halbzeit.
11: Ja, und sowas hinten raus dann auch eine klare Sache. 71-61 für die Berliner. Damit steht's nach Siegen 2-2. Morgen am Sonntag kommt's in München zum alles entscheidenden Spiel 5.
5: Der Sport mit Jan Möller.
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0: Um 4.30 Uhr mit Gabriela Kühne. Die Sparpläne der Bundesregierung treffen auch Empfänger von Wohngeld. Sie müssen mit Einbußen rechnen, wie Bundesbauministerin Huberts der Rheinischen Post sagte. Aus der Nachrichtenredaktion Heiko Schneider.
16: Laut Huberts betreffen die Kürzungen alle Wohngeldempfänger. Ein Drittel der Haushalte werde komplett leer ausgehen. Betroffen seien unter anderem Menschen, die wegen ihres Einkommens bisher gerade noch antragsberechtigt seien. Aktuelle Wohngeldbescheide sollen gültig bleiben. Durch die Einschnitte könnten Bund und Länder rund 2 Milliarden Euro einsparen. Die SPD-Politikerin sagte der Zeitung, der Schritt sei bitter, aber nicht anders machbar. Wegen der vielen Krisen habe der Bund eine schwierige Haushaltslage. Über den Gesetzentwurf sollen jetzt die anderen Ministerien beraten.
0: Beim EU-Gipfel sind deutliche Differenzen zwischen den Mitgliedstaaten zutage getreten. Dies gilt besonders bei Fragen des künftigen Haushalts der Europäischen Union sowie bei möglichen Verhandlungen mit Russland. Kanzler Merz erhöhte im Anschluss an das Treffen in Brüssel den Druck in den Haushaltsverhandlungen. Der deutsche Regierungschef verlangte einen akzeptablen, also geringeren Budgetvorschlag. In München ist in der Nacht ein Güterzug von einer Brücke etwa 5 Meter in die Tiefe gestürzt. Nach Angaben der Polizei liegt er nun auf einer Straße. Ersten Erkenntnissen zufolge passierte das Unglück im Stadtteil Milbertshofen bei einer Rangierfahrt. Warum der Zug entgleiste und von der Brücke fiel, muss noch geklärt werden. Eine Person wurde lebensgefährlich verletzt. Um wen es sich dabei handelt, ist noch nicht bekannt. Eine Bemerkung von US-Präsident Trump über die italienische Ministerpräsidentin Meloni hat in Rom Verärgerung ausgelöst. Außenminister Tajani sagte als Reaktion einen geplanten Staatsbesuch in den USA ab. Aus Rom, Jörg Seiselberg.
17: In einem Telefoninterview mit einem italienischen Fernsehsender hatte Trump unter anderem behauptet, während des G7-Gipfeltreffens in Evian habe Meloni ihn angefleht, ein gemeinsames Foto zu machen. Er habe dies eigentlich nicht tun wollen, so Trump, aber er habe Mitleid mit Meloni empfunden. Italiens Regierungschefin reagiert mit einem Instagram-Post, in dem sie ihre Verärgerung deutlich macht. Meloni und Trump galten lange Zeit als politisch Verbündete. Seit einiger Zeit aber ist das Verhältnis zwischen den beiden rechtsgerichteten Politikern abgekühlt.
0: Das Wetter in Deutschland. Tagsüber teilweise sonnig, gebietsweise aber auch Schauer und einzelne kräftige Gewitter. Vor allem im Bergland und im Osten Unwettergefahr. 23 Grad an der Nordsee bis 38 Grad in Rheinland-Pfalz. Am Sonntag heiter, später Quellwolken und Schauer sowie örtlich Gefahr starker Gewitter bei 20 bis 38 Grad. Das waren die Nachrichten.
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5: Entwarnung auf der A2 Hannover Richtung Dortmund. Kein Falschfahrer mehr zwischen Kreuz Bad Oeynhausen und Flotow West. Und es gibt eine amtliche Unwetterwarnung des Deutschen Wetterdienstes. In der Mitte Deutschlands kommt es zu vereinzelten schweren Gewittern mit heftigem Starkregen um 30 Liter pro Quadratmeter, Sturmböen um 70 Kilometern in der Stunde und Hagel. Die Gewitter verlagern sich von Südwest nach Nordosten über den Westen Thüringens hinweg.
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5: mit Philipp Kaver. Die Bundeswehr soll bis Ende des Jahrzehnts verteidigungsfähig werden. Dafür investiert Deutschland Milliarden in neue Waffensysteme wie Panzer, Drohnen und Kampfjets. Doch Recherchen von WDR, NDR und Süddeutscher Zeitung zeigen, bei der Wartung und Reparatur vieler Waffensysteme gibt es erhebliche Probleme. Insider warnen vor einem wachsenden Reparaturstau, der im Ernstfall sogar die Einsatzfähigkeit der Truppe gefährden könnte. Thema jetzt in der neuesten Folge von 11KM, dem Tagesschau-Podcast mit Kevin Ebert und Roman Leberger aus dem Rechercheteam.
18: Roman, der Verteidigungsminister Boris Pistorius will die Bundeswehr nach eigener Aussage zur stärksten Armee Europas ausbauen, und zwar so schnell wie möglich. Und dafür hat er dieses milliardenschwere Sondervermögen zur Verfügung.
19: 100 Milliarden Euro Sondervermögen sind quasi verausgabt, zuzüglich zu den jährlichen Budgets.
18: Um zum Beispiel neue Waffensysteme für die Bundeswehr zu beschaffen.
19: Unsere Beschaffung muss multinational und vor allem europäisch ausgerichtet sein. Diesen Anspruch wollen wir mehr mit Leben erfüllen.
18: Wo stehen wir da gerade?
20: Also auf dem Papier stehen wir da gerade ziemlich weit vorne, würde ich sagen. Es ist tatsächlich sehr viel Geld locker gemacht worden, um die marode Bundeswehr zu sanieren. Das heißt, das, was man im Hellfeld sieht, an beschafften Panzern und so weiter, das geht erstmal alles in die richtige Richtung. Und da ist man auch in der Politik stolz drauf.
19: Jetzt geht's darum, den weiteren Schritt zu machen. Wir wollen jedem Beschaffungsprojekt nach Größe und Struktur gerecht werden können.
20: Hinter den Kulissen, wie wir recherchieren konnten, liegt einiges im Argen. Uns wurden interne Papiere zugespielt von einem der wichtigsten Dienstleister der Bundeswehr, die HIL GmbH, die Heeresinstandsetzungslogistik GmbH. Ja. Ein Wortungetüm.
18: Schönes Wort, ja.
20: Aber eben ein sehr wichtiger Partner der Bundeswehr. Diese Firma, von der hat man als Laie noch nie gehört, ist aber eben der wichtigste Reparaturdienstleister für das Heer. Und was macht das Heer? Das Heer ist verantwortlich zum Beispiel für Panzerfahrzeuge, und die HIL GmbH repariert diese Panzerfahrzeuge, Waffensysteme wie Raketenwerfer, Panzerhaubitze und so weiter und so fort. Also die Bundeswehr ist für die Instandsetzung und für die Wartung der Panzer und Fahrzeuge nicht selbst verantwortlich. Das ist ausgelagert worden an die HIL GmbH. Und diese Papiere, die uns aus dieser Firma vorliegen, die schlagen wirklich Alarm.
18: Was steht da drin? Was ist da so alarmschlagend?
20: Im Prinzip steht da drin, dass die Einsatzfähigkeit der Bundeswehr akut gefährdet ist. Dafür gibt es mehrere Gründe. Aus diesen Papieren geht hervor, dass es offenbar einen akuten Ersatzteilmangel gibt. Dass es also gar nicht ausreichend Ersatzteile gibt, um all diese neuen Gerätschaften angemessen zu reparieren und instand zu setzen. Diese Angaben aus dem Papier werden bestätigt von Managern, von Insidern aus dieser Firma, die mit uns gesprochen haben. Führungskräfte, die wirklich Einblick haben in die Abläufe. Und die sagen eben, ja, die Einsatzbereitschaft ist akut gesunken. Und das zeigt eben, dass ganz viele Fahrzeuge der Bundeswehr zurzeit in einer Art Reparaturstau hängen, in einer Wartungsschleife.
18: Wobei ich mich frage, wenn das alles oder zum Großteil neue Systeme sind und neue Fahrzeuge, wieso müssen die überhaupt schon so repariert werden? Also wenn ich mir ein Auto kaufe, dann gehe ich ja auch erstmal davon aus, dass das erstmal im Idealfall hält, ohne dass ich an die Werkstatt muss.
20: Ja, aber wenn du mit diesem Auto über Wald und Wiesen fährst und sozusagen Kriegsübungen abhältst, was natürlich jetzt verstärkt passiert, also es gibt immer mehr und sehr intensive Übungen des Heeres, wo dieses Gerät zum Einsatz kommt, dann ist es ganz normal, dass ein gewisser Prozentsatz dieser Waffensysteme danach erstmal gewartet werden muss.
18: Also normaler Verschleiß einfach.
20: Das ist normaler Verschleiß, und man darf auch nicht vergessen, das sind hochkomplexe Waffensysteme, hochkomplexe Fahrzeuge, da ist Technik verbaut, Stromerzeugungsaggregate, da sind Steuerteile drin, elektronische. So, das sind wirklich sehr anfällige, sensible Komponenten, die da drin sind. Mhm. Und man hat es offensichtlich versäumt, von Seiten der Politik, im Rahmen der Zeitenwende sich ausreichend um genau diese Kleinigkeiten, nenne ich es jetzt mal, zu kümmern, die aber ganz wichtig sind.
18: Welche Auswirkungen hat das denn konkret?
20: Die HIL GmbH hat das Ziel, 70% der von ihr betreuten Geräte immer einsatzbereit zu halten. Und dieses Ziel wird nach den Informationen, die uns vorliegen, nur noch vereinzelt erreicht bei einzelnen Fahrzeugen. Insbesondere, so erzählen uns das Insider aus der Firma, sind da offenbar Panzerfahrzeuge betroffen, zum Beispiel die Panzerhaubitze 2000, ein wichtiges Waffensystem. Da lag die Einsatzbereitschaft im vergangenen Monat bei nur rund 50%. Aber es betrifft auch andere Kettenfahrzeuge, Panzerfahrzeuge, wie zum Beispiel den Schützenpanzer Marder. Auch da lag die Einsatzfähigkeit im vergangenen Monat nur bei 50-60%. Ebenso beim Radpanzer Boxer 50-60%. Also weit unter der Zielmarke und Zielvorgabe. Und natürlich gibt es jetzt im Rahmen der Zeitenwende sehr viele intensive Übungen, Man will also als Truppe sich aufstellen, man will trainieren für den Ernstfall. Und diese Übungen sind teils sehr intensiv. Da kommen all diese Gerätschaften auch zum Einsatz. Die werden dort stark beansprucht. Und so erzählen uns unsere Informanten aus der Firma, nach diesen intensiven Übungen fällt die Einsatzbereitschaft bestimmter Waffensysteme teils auf ca. 30%.
1: Durch mehr Übung, durch mehr Einsätze, eine höhere Belastung fällt natürlich auch mehr aus.
20: Bastian Ernst, das ist der Präsident des Reservistenverbandes, der eben viel Einblick hat in die Truppe und der auch sagt, dass durch diese intensiven Übungen, die zurzeit stattfinden, die Waffensysteme so sehr beansprucht werden, dass sie eben danach gewartet werden müssen, ausfallen und dann eben teilweise wirklich am Limit operieren.
18: Okay, und welche langfristigen Folgen kann das haben, deiner Meinung nach?
20: Naja, das hat ganz dramatische Auswirkungen. Wenn das so weitergeht, wenn sich diese Zustände nicht schnell bessern, dann ist perspektivisch, so steht es auch in dem uns vorliegenden Papier, sind auch Bündnisverpflichtungen gefährdet. Also Verpflichtungen zum Beispiel gegenüber der NATO, dass die Bundeswehr eben versprochenes Gerät, versprochenes Material vielleicht nicht mehr für NATO-Aufträge zur Verfügung hat. Und ich will eine Sache nochmal betonen, weil diese Reparaturprobleme, Instandsetzung und so weiter, das ist wirklich wichtig zu verstehen, dass das nur ein Symptom ist von ganz vielen Problemen, die die Zeitenwende mit sich bringt. Uns erzählen Angehörige der Bundeswehr, also Insider aus der Truppe auch, dass inzwischen so viel Gerät ankommt bei der Bundeswehr, dass man dafür teilweise gar keine Lagerungsmöglichkeiten mehr hat. Diese Leute erzählen uns eben, dass Gerät teilweise der Witterung ausgesetzt ist. Ja, da hat man gar nicht genug Hallen oder provisorische Unterstände, um diese Fahrzeuge irgendwo unterzustellen. Die sind dann quasi der Witterung ausgesetzt, dem Regen und so weiter. Und auch das führt natürlich nicht dazu, dass diese Gerätschaften für immer und ewig halten. Natürlich begünstigt das einen gewissen Verschleiß und noch mehr Reparaturbedarf. Und deswegen ist das ebenso wichtig, dass man auch an das denkt, an die Logistik denkt, denn das ist ganz entscheidend, wenn man wirklich eine schlagkräftige Armee will. Die Logistik, das sagt jeder Soldat, ohne Logistik gewinnst du keinen Krieg. Wie konkret diese fehlende Einsatzbereitschaft von Waffensystemen eben ist und welche Probleme das nach sich zieht, das zeigt sich auch an einer Brigade der Bundeswehr in Litauen, die gerade aufgebaut wird, dort also an der NATO-Ostflanke. Bastian Ernst erzählt uns, dass eben auch diese Brigade dort jede Menge einsatzfähiges Material braucht. Und zwar jetzt und heute.
1: Wenn ein Kampfpanzer oder ein Schützenpanzer nicht mehr repariert werden kann, steht er halt still. Und das ist natürlich immer eine Gefahr. Und auch bei der Einsatzbelastung, die wir haben und auch gerade in der Brigade in Litauen, brauchen wir Material, was zu jeder Zeit überall einsatzfähig ist.
18: Ja, und du hast ja schon gesagt, dass das Nachkommen der Bündnisverpflichtungen hier gerade so ein bisschen auch auf dem Spiel stehen könnte. Ist es denn so, dass es auch die Gefahr gibt oder das Risiko, dass beispielsweise Russland das merkt und ein bisschen diese Abschreckungswirkung darunter leiden könnte?
20: Mit Sicherheit. Also ich bin mir sicher, dass die russische Aufklärung von diesen Problemen bei der Bundeswehr weiß. Das ist kein Staatsgeheimnis. Und ja, die Politik hat eben diese Entscheidung getroffen, Gerätschaften anzuschaffen und jeder neue Panzer, sagen Verteidigungsexperten auch, der hilft natürlich. Deswegen ist das nicht schlecht, so viel Gerätschaft anzuschaffen. Man muss aber eben auch an die dahinterliegende Instandsetzung, an die Wartung, an die Ersatzteile und so weiter denken. Und da muss man eben Geld ausgeben für Dinge, die man nicht sieht. So, und das ist natürlich für die Politik immer schwierig, Milliarden auszugeben für Dinge, die man gar nicht so wahrnimmt, die eben aus logistischer Perspektive ganz wichtig sind für das Funktionieren einer Armee. Und diese Schwachstellen, die sind Russland sicherlich bekannt.
18: Lass uns mal drauf schauen, wie es überhaupt so weit kommen konnte. Also der Bundestag hat ja dieses Sondervermögen von 100 Milliarden Euro für die Bundeswehr beschlossen. Warum fließt denn gerade überhaupt so viel Geld in die Beschaffung von neuer Ausrüstung?
20: Es ist tatsächlich so, dass die Bundeswehr nach dem Ende des Kalten Krieges kaputt gespart wurde. Das kann man schon so sagen. Also nicht nur Gerätschaften, die nicht in ausreichender Zahl vorhanden waren, sondern auch Liegenschaften, die heruntergekommen sind. Und deswegen gibt es da sehr viel Nachholbedarf. Also diese Massen an Milliarden, ja, 100 Milliarden Sondervermögen, Ausnahme von der Schuldenbremse beim Verteidigungsetat. Das ist wirklich nötig in diesen Zeiten, wenn man sich mit Leuten unterhält, die sich wirklich auskennen, mit Verteidigungsexperten, die sagen, ja, das ist alles, es kommt viel zu spät natürlich, aber jetzt müssen wir eben Gas geben. Und da ist die Politik natürlich schnell verleitbar, sag ich mal, auf die sichtbaren Effekte zu schielen, auf die neuen Gerätschaften und das dahinterstehende ein bisschen zu vernachlässigen. Und deswegen gibt es eben jetzt diese Probleme. Und aus der Bundeswehr ist auch zu hören, also die sagen, klar ist das gut und wichtig, neue Gerätschaften zu kaufen, ja, am Markt, der zurzeit sehr umkämpft ist. Es ist ja nicht nur so, dass Deutschland aufrüstet, sondern natürlich viele andere Staaten auch. Deswegen, ja, ist die Logik erstmal sichern, sichern, sichern an Aufträgen und Gerätschaften, was eben da ist. Aber der beste Panzer nützt nichts, wenn er in der Werkstatt steht oder wenn er erstmal in der Schlange steht, um überhaupt mal in die Werkstatt zu kommen.
18: Würdest du sagen, man hat die Bundeswehr über ihre Verhältnisse schnell wachsen lassen?
20: Definitiv ist das eine Überforderung des Systems, was hier passiert. Also ich glaube, man war sich womöglich nicht bewusst, wie problematisch dieser massenhafte Ankauf, Aufwuchs an neuen Gerätschaften, wie sehr das die bestehenden Strukturen belastet. Also die Hill ist wirklich nur zuständig für die Arbeit am Gerät. Die sind sehr breit aufgestellt, aber kümmern sich eben tatsächlich um die Dienstleistung, um die Reparatur an sich. Dort gibt es eben Facharbeiter, Fachpersonal, Ingenieure, die wissen, wie man solche komplizierten Geräte wie die Panzerhaubitze oder wie den Leopard-Panzer, wie man den repariert und instand hält. Zuständig für die Beschaffung sämtlicher Rüstungsgüter in Deutschland ist das Beschaffungsamt der Bundeswehr mit Sitz in Koblenz. Das ist ein Amt im Geschäftsbereich des Verteidigungsministeriums, also gehört zum Verteidigungsministerium. Und dort wird sich eben um die Beschaffung auch von Ersatzteilen gekümmert.
18: Jetzt ist ja dieses Beschaffungsamt der Bundeswehr mit super viel Geld ausgestattet, um eben neue Systeme und Waffen zu beschaffen. Warum kriegen die das aber nicht so hin, dass es eben dann zu diesen Problemen kommt?
20: Auch da ist wieder genau das Problem, dass auch das Beschaffungsamt zu diesen Strukturen zählt, die über Jahre nicht wirklich effizient aufgestellt waren und überhaupt nicht so viel Geld zur Verfügung hatten. Das ist ein bisschen so, als ob ein Normalverdiener plötzlich den Euro-Jackpot gewinnt und der jetzt auf den ersten Drücker wahrscheinlich auch nicht weiß, wie er mit diesem ganzen Geld umgehen soll. Und das ist jetzt sehr platt gesagt, aber so ungefähr muss man sich das vorstellen. Das ist ein Amt, das plötzlich mit Geld zugeschüttet wird und mit Aufträgen zugeschüttet wird. Wie uns Insider aus der Hill eben sagen, wurde es dort offenbar versäumt, sich um langfristige, belastbare Lieferketten für Ersatzteile zu kümmern. Dass eben ständig ein kontinuierlicher Fluss an den gebrauchten Ersatzteilen an die Hill geliefert wird. So erzählen uns das Führungskräfte aus dieser Firma. Diese langfristigen Lieferverträge, die sind eben ganz zentral, weil die Industrie, die Rüstungsindustrie, muss sich natürlich auch darauf einstellen. Diese Ersatzteile, die müssen in ausreichender Stückzahl produziert werden können. Und dafür braucht die Industrie eben die Sicherheit. Aha, ich weiß, dass der Bund mir dieses Teil über viele Jahre abnehmen wird. Ich habe also eine belastbare Lieferkette, einen belastbaren Vertrag. Und deswegen setze ich auch als Industrie meine Ressourcen dafür ein, diese Ersatzteile jetzt konsequent und dauerhaft zu produzieren.
18: Roman, die Bundeswehr hat ja auch viel Material an die Ukraine abgegeben. Das darf man ja auch nicht vergessen. Könnte auch das ein Grund sein für den Mangel an Ersatzteilen?
20: Natürlich spielt das eine Rolle. Das erzählen uns auch Beobachter aus dem Verteidigungsbereich, dass wir viel Gerätschaft, viele Waffensysteme abgegeben haben an die Ukraine, denn die sind natürlich dort an der Front im Einsatz, sind großen Belastungen ausgesetzt, müssen dort repariert werden. Das erzählt uns Bastian Ernst.
1: Wir haben das in der Ukraine gesehen, wo unsere Panzerhaubitzen intensivst benutzt wurden und da natürlich an ihr Limit kamen. Und deswegen ist das dann auch eine Gefahr für die Einsatzfähigkeit der Bundeswehr.
20: Dort gibt es dann Partnerschaften zwischen deutschen Rüstungsherstellern und dem ukrainischen Militär. Ja, da gibt es also Kooperationen, Joint Ventures für die Instandsetzung und Reparatur dieser Waffensysteme für die Ukraine. Das passiert teilweise in der Ukraine selbst, teilweise in Nachbarländern. Also auch da gehen sicherlich viele Ersatzteile hin. Nur da muss man sich eben vorher Gedanken drum machen. Ja? Also wenn ich ein gewisses Budget habe, beziehungsweise mittlerweile ist es ja fast unbegrenzt, mein Verteidigungsbudget, durch die Ausnahme von der Schuldenbremse, dann muss ich mir eben Gedanken machen, okay, ich unterstütze die Ukraine mit Waffen, das kommt auch unserer Sicherheit zugute, das macht also Sinn. So, das kann aber nicht dazu führen, dass wir hier in Deutschland denn eben nicht mehr genügend Ersatzteile für unser eigenes Gerät haben. Das sind eben genau die Dinge, über die sich eigentlich die Ministeriumsspitze noch viel mehr Gedanken machen müsste.
18: Also kommuniziert denn die Hellen nicht an die Ministeriumsspitze, wie du sagst, wie schlecht die Versorgung an Ersatzteilen ihrer Meinung nach ist? Also reden die nicht miteinander?
20: Das scheint ein kompliziertes Verhältnis zu sein, das ist richtig. Hinzu kommt aber noch ein weiterer Faktor. Es gibt nämlich Abstimmungsprobleme zwischen der Hill und der übergeordneten Instanz, nämlich dem Bundesministerium für Verteidigung. Die Hill ist eine hundertprozentige Tochter des Verteidigungsministeriums. Die hat ein eigenes Management, eine eigene Geschäftsführung, untersteht aber sozusagen dem Verteidigungsministerium und dort insbesondere einem Fachreferat. Also das Ministerium ist aufgeteilt, ja, in verschiedene Abteilungen, darunter verschiedene Referate, ganz viele verschiedene Referate. Und in einem dieser Referate sitzen die Experten, die zuständig sind für die Hill. So, und dieses Verhältnis zwischen diesem Fachreferat und dem Hill-Management, das scheint, sagen wir mal, kompliziert bis belastet zu sein. Denn aus diesem Papier, das uns vorliegt, geht hervor, dass dieses Fachreferat im Ministerium offenbar großes Mikromanagement betreibt, sich ständig in Angelegenheiten der Hill einmischt, die eigentlich Aufgabe der Geschäftsführung sind. Das Mikromanagement des Ministeriums scheint so weit zu gehen, dass Angehörige des betreffenden Fachreferats tatsächlich in den Werkstätten der Hill auftauchen und dann einzelnen Arbeiter sagen, was sie zu tun oder zu lassen haben. Das wurde uns so berichtet von Führungskräften der Hill, die das beobachtet haben wollen, dass eben dort Militärs plötzlich an Standorten der Hill auftauchen, die ja teilweise sehr eng dann auf den Liegenschaften der Truppen sind und wirklich mit den einzelnen Arbeitern reden und dann nochmal von oben quasi neue Aufträge vergeben, an der Geschäftsführung, am Management vorbei. Und das ist natürlich nicht Sinn der Sache. So hat man dann anschließend Chaos.
18: Roman, du hast schon mehrfach erwähnt, ihr habt mit mehreren Insidern gesprochen aus der Hill GmbH, auch unter der Hand mit Führungskräften. Und ihr schützt eure Quellen, aber wie äußert sich das Unternehmen denn offiziell zu eurer Recherche?
20: Die Hill hat sich nicht gemeldet. Wir haben die natürlich auch angefragt, aber da kam keine Antwort. Dieses schwierige Arbeitsverhältnis zwischen dem zuständigen Ministerium und der Hill, das wird uns auch bestätigt von Verteidigungspolitikern wie Jens Lehmann von der CDU.
2: Natürlich werden viele kleinteilige Entscheidungen da vom Ministerium oder von den Abteilungen da auch reingetragen in die Hill. Manchmal lässt man die nicht so richtig, sagen wir mal, in ihren eigenen Managementstätigkeiten laufen. Das sollte man lassen.
20: Er ist Mitglied im Verteidigungsausschuss und sagt im Prinzip, dass dieses ständige Reinregieren des Ministeriums in Angelegenheit des Hill-Managements dazu führt, dass diese Firma ihren mittel- und langfristigen Planungen eigentlich gar nicht mehr nachkommen kann.
2: Ich glaube, dass man die Hill einfach diese Inhouse-Gesellschaften aufwerten sollte, dass man direkt im Ministerium unterhalb des Ministers einfach einen eigenen Geschäftsbereich dafür schaffen sollte, um die Wichtigkeit dieser Firmen auch nochmal hervorzuheben. Und dann wird es laufen.
20: Er sagt im Prinzip, es wäre viel effizienter, wenn die Zuständigkeit für die Hill nicht in einem Fachreferat im Ministerium liegen würde, sondern im Geschäftsbereich des Ministers, also auf einer viel höheren ministeriellen Ebene, damit das ein bisschen kohärenter funktioniert, diese Steuerung der Hill.
18: Und habt ihr das Bundesverteidigungsministerium mit euren Recherchen, mit dem, was euch dazugespielt wurde, konfrontiert? Was sagen die dazu?
20: Die sagen zu den Papieren, die uns zugespielt werden, erstmal nichts. Sie sagen auch nichts zu den Zahlen, die uns vorliegen, zum Beispiel nur noch 50% Einsatzbereitschaft bei der Panzerhaubitze. Sie sagen, das sind geheime Zahlen, da können sie sich nicht zu äußern. Sie sagen nur allgemein grundsätzlich, dass man mit der Hill im Austausch stehe, wie man Prozesse weiter verbessert.
18: Und die Ministeriumsspitze, also Pistorius, sind dem diese Probleme bekannt, diese Probleme bei der Beschaffung der Ersatzteile? Also weiß er davon?
20: Also Davon ist auszugehen, dass er das weiß. Dem Ministerium in Berlin ist durchaus bewusst, dass es diese Probleme gibt, dass die Zeitenwende eben ganz massive Auswirkungen hat, auch auf den Bereich Reparatur. Und uns gegenüber spricht man dort etwas beschönigend von Herausforderungen. Aber das heißt, das Problem ist durchaus auch dem Minister klar. Und es gibt auch Bemühungen, die Lage zu verbessern. Zum Beispiel das Beschaffungsamt soll reformiert werden.
3: Der Verteidigungsminister steht für Sie bereit für ein kurzes Statement.
21: Ja, vielen Dank, meine Damen und Herren.
20: Das hat Pistorius angekündigt bei einer Pressekonferenz vor einigen Wochen.
21: Wir werden dafür sorgen, dass das Beschaffungsamt die Truppe künftig schneller einbezieht in das, was dort geschieht. Und wir verbessern darüber hinaus die Zusammenarbeit mit der Industrie.
20: Man will die Strukturen schlanker machen, entbürokratisieren und man will sich auch Lieferanten und Lieferketten noch mal genauer anschauen.
21: Wir werden mehr Kenntnis und Kontrolle haben über Lieferanten und Lieferketten. Auch das ist wichtig bei der Vollziehung der Aufträge, nachdem sie erteilt wurden.
20: Aber es ist eben so, dass das alles in der Regel sehr lange dauert und die Frage ist, haben wir noch so viel Zeit?
18: Und man will ja nicht nur ein gutes Heer, sondern die stärkste Armee Europas. Also das Ziel, das ist ja ein großes. Was ist denn deine Einschätzung? Die Bundeswehr, die will ja bis Ende des Jahrzehnts verteidigungsfähig sein. Darum geht's ja im Großen und Ganzen. Glaubst du, das ist noch machbar mit all dem, was wir jetzt wissen?
20: Es ist eine Herausforderung. Unmöglich ist nichts. Ich glaube, man kann sich das als Ziel setzen, darauf hinarbeiten und einfach so gut es geht versuchen, diese Strukturen anzupassen. Neben den Ersatzteilen braucht man natürlich auch ausreichend Soldaten, Fachpersonal, die dieses Gerät auch bedienen können. So, da sind wir schon beim nächsten Problem, dass es eben nicht ausreichend Fachpersonal gibt, um dieses bestellte Gerät wirklich entsprechend auch auszulasten. Also es brennt an verschiedenen Stellen. Es gibt diesen Hashtag des Verteidigungsministeriums, Beschaffung läuft. Ja, also in der Öffentlichkeit will man signalisieren, euer Geld, das Steuergeld wird gut eingesetzt und es kommt bei der Truppe an. Und das ist im Prinzip auch richtig. Also dieses Geld wird für wichtiges Gerät ausgegeben. Aber diese ganze Struktur dahinter, ob das in den nächsten Jahren wirklich alles so auf Vordermann gebracht wird, wie es sein sollte, ich habe da persönlich meine Zweifel.
5: Das war 11KM, der Tagesschau-Podcast mit Kevin Ebert und Roman Leberger. 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
5: Es wird immer enger für den britischen Premier Starmer. Nach Ministerrücktritten und schwachen Umfragewerten hat jetzt auch noch sein innerparteilicher Konkurrent Burnham eine wichtige Nachwahl gewonnen. Damit zieht Burnham ins Unterhaus ein und kann Starmer als Regierungschef herausfordern. Martin Wittmann, der London-Korrespondent der Süddeutschen Zeitung, sieht die Tage von Keir Starmer als Premierminister gezählt. Im SZ-Podcast Auf den Punkt spricht er sich für einen Wechsel an dieser Position aus.
22: Die Partei, die Regierung und vielleicht auch das ganze Land, die brauchen jetzt wirklich mal sowas ganz Neues. Weil ich erlebe das hier seit Monaten, eine schlechte Nachricht jagt die nächste. Die Leute verlieren das Vertrauen in die Regierung. Und die Stimmung ist einfach so schlecht. Lebenshaltungskosten sind so hoch. Die Debatte um die Migration bestimmt den Alltag. Die Regierung hat nicht die richtigen Antworten drauf. Ich denke, es wäre vielleicht fürs Land das Beste, wenn jetzt neuer Schwung reinkommt. Die Regierung wird davon profitieren, wenn sie einen neuen Premierminister stellt.
5: Meint Martin Wittmann von der Süddeutschen Zeitung. Nach Ansicht der Taz aus Berlin könnte ein Wechsel an der Regierungsspitze dagegen die politische Situation im Land im schlechtesten Fall sogar noch verschärfen.
23: Burnhams Pläne im Fall einer Machtübernahme in London bleiben völlig unklar. Für eigene Inhalte steht er nicht. Alle möglichen Leute verfolgen über ihn ihre eigene Agenda. Unter einem Premierminister Burnham könnte Labours Selbstzerfleischung also noch dramatisch eskalieren und er könnte in Versuchung geraten, in Ermangelung eines klaren Kurses mit vorgezogenen Neuwahlen Klarheit schaffen zu wollen. Starmers Schicksal ist jetzt wohl besiegelt, aber Großbritanniens Zukunft ist offener denn je.
5: Noch hat Burnham den Kampf um das Regierungsamt nicht eröffnet, doch die Stuttgarter Zeitung sieht ihn bereits auf der Gewinnerstraße.
23: Für Starmer wird es jetzt eng. Die rebellische Stimmung in der Partei lässt ihm wenig Alternativen. Der Wahlgewinner Burnham hat diese Nachwahl geschickt in ein Referendum über die eigene Person umfunktioniert. Dem könnte nun, falls Dahmer nicht freiwillig aufgibt, ein politisches Drama folgen. Mit Ministerrücktritten, Widerstand in der Fraktion und womöglich sogar dem Kollaps der Regierung. Stoppen lässt sich Burnham jedenfalls nicht mehr.
5: Das waren die Standpunkte. Zusammengestellt hat sie heute Torben Müller. In San Francisco spielt gleich ab 5 Uhr die Türkei gegen Paraguay. Natürlich bleiben wir auch hier am Ball bei dieser Partie und werden uns einblenden in der kommenden Stunde. Aber erstmal gibt es für Sie hier die Nachrichten in der ARD-Infonacht. In einer halben Minute die Nachrichten dann um 5 Uhr.

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1: Die Nachrichten mit Michael Treiß. Guten Morgen. Israel und die Hisbollah-Miliz im Libanon haben nach Angaben aus den USA eine neue Waffenruhe vereinbart. Sie sei auch schon in Kraft. Zuletzt hatten Kämpfe zwischen den beiden Parteien auch die Friedensgespräche zwischen den USA und dem Iran belastet. Björn Dahlke, WDR Tel Aviv, ordnet ein, wie groß der Druck aus den USA für Israel war, diese Waffenruhe mit der Hisbollah-Miliz einzugehen.
2: Ja, US-Vize Vance hat so ein bisschen die Folterwerkzeuge präsentiert, hat gesagt, wir liefern euch die meisten Abfangraketen und auf die ist Israel angewiesen. Da bleibt Premier Netanyahu gar nichts anderes übrig, als diesem Druck nachzugeben, auch wenn er dadurch im eigenen Land schwach dasteht. Seine Kritiker werfen ihm ja vor, im Krieg gegen Iran kaum etwas erreicht zu haben, das Regime in Teheran stärker, das Verhältnis zu den USA zerrüttet. Deshalb könnte Netanyahu jetzt gewillt sein, im Libanon besonders stark aufzutreten. Die israelische Armee ist nach wie vor dort vor Ort. Wir hören, es soll weitere Angriffe dort gegeben haben. Also ob diese Feuerpause wirklich Folgen hat, ich bin skeptisch.
1: Die Unwetter über Nordrhein-Westfalen haben am Abend viele Feuerwehren beschäftigt. In Bergheim im Rhein-Erft-Kreis gab es zum Beispiel über 100 Einsätze. Im Rheinisch-Bergischen Kreis und im Kreis Aachen blockierten umgestürzte Bäume und Äste die Straßen. In Wuppertal und Paderborn haben Dachstühle gebrannt, möglicherweise wegen Blitzeinschlägen. Bisher gibt es keine Infos über Verletzte. In Potsdam hat der Bundesparteitag der Linken begonnen. Zum Auftakt kündigte Parteichefin Schwertner eine harte Auseinandersetzung mit der AfD an. Die Partei werde bei den Landtagswahlen im Osten alles tun, um zu verhindern, dass die AfD dort in Regierungsverantwortung kommt. Heute wählen die Linken eine neue Parteispitze. Co-Chef van Aken tritt aus gesundheitlichen Gründen nicht mehr an. Bei der Fußballweltmeisterschaft der Männer ist Mitgastgeber USA vorzeitig eine Runde weiter nach dem 2:0 gegen Australien. Marokko hat ein 1:0 gegen Schottland geholt. Brasilien hat vorhin Haiti mit 3:0 besiegt und gerade ist die Partie Türkei-Paraguay gestartet.
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1: In Bielefeld sind zwei mutmaßliche Einbrecher angeklagt worden nach einer ungewöhnlichen Tat. Sie sollen sich bei einem Hausbesitzer Werkzeug geliehen haben, um damit bei dessen Nachbarn einzubrechen. Oliver Köhler, WDR Bielefeld.
3: Die beiden mutmaßlichen Einbrecher klingelten an einer fremden Haustür, erzählten von einer Autopanne und fragten nach einem Wagenheber. Den bekamen sie. Statt zu ihrem Auto gingen sie zum Nachbarhaus und versuchten mit dem Wagenheber die Haustür aufzubrechen. Das gelang nicht. Immerhin, sie brachten den Wagenheber zurück. Der Besitzer konnte die beiden gut beschreiben, die Männer wurden gefasst. Auf ihr Konto sollen noch weitere Einbrüche gehen.
1: Und das Wetter in Nordrhein-Westfalen. Nach Schauern und Gewittern aus der Nacht bringt der Samstag erstmal sonniges und heißes Wetter. Ab dem Nachmittag sind dann wieder vereinzelt Schauer oder auch kräftige Gewitter möglich. In Monschau dazu maximal 32 Grad, in Iserlohn 33 und Lippstadt kommt auf bis zu 34 Grad. Das war WDR aktuell.
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4: Zunächst eine amtliche Unwetterwarnung. In der Mitte Deutschlands kommt es zu vereinzelten schweren Gewittern mit heftigem Starkregen um 30 Liter pro Quadratmeter, Sturmböen um 70 Stundenkilometern und Hagel. Die Gewitter verlagern sich von Südwest nach Nordosten über den Westen Thüringens hinweg. Schauen wir auf die Straßen. Die A1 Bremen Richtung Hamburg ist zwischen Harburg und Stillhorn wegen Bauarbeiten bis Montag ca. 5 Uhr gesperrt. Die A1 Münster Richtung Dortmund ist zwischen Kamen Zentrum und Kreuz Dortmund-Unna wegen Bauarbeiten ebenfalls bis Montag 5 Uhr gesperrt. Die A3 Nürnberg Richtung Passau ist zwischen Kreuz Deggendorf und Hengersberg wegen Bauarbeiten bis Montag früh 1 Uhr gesperrt. Die A27 Walsrode Richtung Bremen ist zwischen Verden Nord und Langwedel in beiden Richtungen wegen einer Baustelle bis Montag 5 Uhr gesperrt. Sie werden umgeleitet über die U52 und die U9. Jetzt die A31 Gronau Richtung Oberhausen zwischen Schermbeck und Dorsten. Dort wird gebaut bis Sonntag früh hier die Sperrung. Dann die A40 Duisburg Richtung Essen ist zwischen Mülheim-Winkhausen und Heißen in beiden Richtungen bis Montag gesperrt. Und eine Meldung noch von der A61 Hockenheim Richtung Ludwigshafen zwischen Dreieck Hockenheim und Kreuz Speyer wegen Bauarbeiten bis Montag 5 Uhr gesperrt. Gute Fahrt für Sie ins Wochenende.
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4: Aus dem Studio von NDR Info in Hamburg mit Philipp Kabeer. Guten Morgen. Zu Beginn dieser Stunde schauen wir auf den Bundesparteitag der Linken, der gestern in Potsdam begonnen hat. An Tag 1 ging es unter anderem um die Haltung zum Nahostkonflikt. Ein Thema, das parteiintern stark umstritten ist und tief spaltet. Gekommen waren Gäste aus Israel und Palästina und es gab einen Antrag, der versucht, unterschiedliche Denkrichtungen innerhalb der Partei zusammenzubringen. Wie das gelungen ist, fasst Bianca Schwarz zusammen.
5: Linken-Parteichefin Ines Schwertner war am Freitag die erste Rednerin, die auf der Bühne Stellung bezogen hat.
6: Es gab in den letzten 2 Jahren genau einen Moment, in dem ich von einem Beschluss der Partei abgewichen bin. Ein einziges Mal. Es ging darum, Worte für das Grauen in Gaza zu finden. Ich habe mich entschieden, es ein Genozid zu nennen.
5: Im Parteitagsbeschluss vor knapp 2 Jahren, auf den sie anspielt, hat sich die Partei den Begriff Genozid nicht zu eigen gemacht. Dieses Mal sagt Schwertner, sie wisse, dass es innerhalb der Partei verschiedene Haltungen dazu gibt, aber genau das müsse man doch aushalten.
6: In der Sache, miteinander zu ringen, aber auch mal unterschiedlicher Auffassung zu sein.
5: Die unterschiedlichen Auffassungen. Bezeichnet die Linke das Vorgehen Israels in Gaza als Genozid? Gilt das Existenzrecht für Israel ebenso für Palästina? Und wo verläuft die Grenze zwischen Antisemitismus und berechtigter Kritik an der politischen Führung Israels? Am Abend soll ein Antrag der Parteispitze abgestimmt werden, der versucht, viele Seiten zu vereinen. Das verdeutlichen auch 2 Gäste, die die Partei eingeladen hat. 2 Frauen. Eine Jüdin, eine Palästinenserin.
7: Ich bin Enkelin von Holocaust-Überlebenden.
5: Ferit Beermann ist in West-Jerusalem aufgewachsen, mit 19 als Au-pair nach Deutschland gegangen, also in das Land, aus dem ihre Großeltern geflohen waren. 2003 kam sie in Berlin an. Im selben Jahr wurde ihre Mutter bei einem Selbstmordattentat in Jerusalem getötet. Heute engagiert sich Ferit Beermann in einem Verein von palästinensischen und israelischen Familien, die im Krieg Angehörige verloren haben.
7: Wir haben den höchsten Preis gezahlt und dennoch haben wir uns entschieden, nicht in der Logik von Rache und Entmenschlichung zu leben.
5: Den Kampf gegen Antisemitismus nennt sie eine Pflicht. Und bei diesen Worten gibt es Standing Ovations von fast allen im Raum, auch von denen mit Palästinensertüchern. Der 2. Gast, Aida Tumas Soliman, Palästinenserin, sitzt für die sozialistische Partei Chadash in der israelischen Knesset. Sie bezeichnet die israelische Regierung mit Staatschef Netanyahu als Rechtsextremisten, die man loswerden müsse, bittet um Unterstützung des Waffenembargos gegen Israel.
8: We need to get rid of Netanyahu.
5: Am Abend wird der Antrag der Parteispitze zur Haltung der Linken abgestimmt. Er wurde 3 Monate lang in vielen Arbeitsgruppen immer wieder geschärft, bis am Ende ein Kompromisspapier vorlag. Bei der Debatte wird immer wieder Bezug genommen auf die 2 Gastrednerinnen.
9: Ich glaube, dass Ihre Rede vorhin sehr viel Versöhnung in diesen Raum gebracht hat, nachdem wir wochenlang miteinander verhandelt haben.
10: Das Vorgehen der israelischen Armee endlich als das bezeichnen, was es ist, ein Völkermord.
11: Wer politisch wirksam werden will, muss sprechfähig sein.
12: Vielen Dank und Free Palestine.
5: Die Kernpunkte des Kompromisses bringt Parteichef Jan van auf den Punkt.
13: Erstens 2-Staaten-Lösung, 2. Existenzrecht und 3. Genozid. Wir bekennen uns ganz klar zum Existenzrecht von Israel und Palästina und da gibt es überhaupt kein Vertun.
5: Dieses Kompromisspapier hätte das Potenzial gehabt, die Partei zu spalten, den Parteitag zu sprengen. Es ist nicht passiert. Der Kompromiss wurde mit deutlicher Mehrheit angenommen. Die Debatte wird weitergehen.
4: Bis morgen sollen in Potsdam viele Themen verhandelt werden. Die Mitgliederzahl der Linken hat sich in den letzten 2 Jahren fast verdoppelt. Das alles unter dem Vorsitz von Ines Schwertner und Jan van Aken, der aus gesundheitlichen Gründen jedoch nicht wieder antritt. Dafür tritt der Stuttgarter Luigi Pantisano an. Mit Blick auf den Zulauf an jungen, meist großstädtischen neuen Mitgliedern hat meine WDR-Kollegin Andrea Oster ihn gefragt, wie glaubt er, wird es die Linkspartei verändern, wenn vor allem viele Frauen jetzt neue Themen einbringen?
14: Wir werden am Wochenende sehen. Das zeigt sich schon an den Inhalten und Anträgen, die gestellt werden, dass es da auch ein Stück weit neue Schwerpunktsetzungen gibt. Ich nenne mal ein Beispiel. Die vielen neuen migrantischen Mitglieder in der Partei legen zum Beispiel bei vielen Themen den Fokus auf die migrantische Perspektive und das ist eine gute Ergänzung und Erweiterung unserer politischen Position.
15: Und da sind Sie ja auch eigentlich ein guter Ansprechpartner, oder? Mit Ihrer migrantischen Biografie.
14: Richtig. Und was ich eben auch mitbringe, ist, dass ich als Kind italienischer GastarbeiterInnen, die ihr Leben lang hart gearbeitet haben, die Perspektive der Arbeiterinnen und Arbeiter mit einbringe, was auch prägt viele unserer Mitglieder, die aktiv sind.
15: Wir müssen an die Werkstore gehen und dort ins Gespräch Gespräch kommen, haben Sie gesagt. Über was ins Gespräch kommen?
14: Na, was die Menschen bewegt. Und im Moment ist es ganz viel Wut. Ich war in den letzten Wochen sehr viel in Betrieben unterwegs. Alle sind wütend auf eine Bundesregierung, die keinen Plan hat, außer die Krise, in der wir stecken, wirtschaftlich auf die Beschäftigten abzuwälzen. Mit Ideen wie, man soll 13 Stunden arbeiten oder weiter krank zur Arbeit gehen. Oder übrigens leben wir ja alle irgendwie zu lang und sollen bis 70 arbeiten und dann erst in Rente gehen. Das sind alles Dinge, die die Menschen richtig wütend macht, weil sie buckeln und arbeiten den ganzen Tag und die Bundesregierung scheint nur Verachtung für sie übrig zu haben.
15: Ja, das sagt sich so einfach, ne? Also es wird alles auf die Arbeiter abgewälzt, wir sollen bis 70 arbeiten gehen, aber das ist ja keine ideologische Frage, das ist eine Frage der gesellschaftlichen Veränderung, dass wir wahrscheinlich bis 70 irgendwann arbeiten müssen, um unsere Sozialsysteme am Laufen zu halten. Also nur ideologisch finde ich, ist zu kurz gegriffen hier, Herr Pantisano.
14: Genau, deswegen könnte man ja direkt ansetzen bei uns Politikerinnen, beispielsweise bei der Rente, indem wir sagen, alle Politikerinnen zahlen in die gesetzliche Rentenversicherung ein. Alle Beamtinnen, alle besonderen Berufsgruppen, die sich gerade daneben davonschleichen und eben privat irgendwo einbezahlen, sollten in die gesetzliche Rentenversicherung einbezahlen. Das würde schon einen großen Beitrag zu leisten, um die Rente beispielsweise abzusichern.
15: Leicht gesagt, aber Sie haben ja eine Diskussion in der eigenen Partei. Da geht es um die Deckelung der Abgeordnetengehälter. Also, dass man sich weniger auszahlt als Abgeordnetengehalt. Das ist ja auch ein gutes Gehalt. Aber da gehen ja einige in Ihrer Partei gar nicht mit. Also ich meine, da stoßen Sie ja sozusagen mit Ihrem sozialen Anspruch schon in den eigenen Reihen an Grenzen.
14: Nein, die Diskussion in der Partei zum Gehaltsdeckel ist eher eine über die Höhe und die Ausgestaltung. Aber wir haben dann einen guten Vorschlag des PVs und soweit ich wahrgenommen habe, da gibt es einen guten Kompromissweg, den wir sicher auch auf dem Parteitag beschließen werden gemeinsam.
15: Wähler und Wählerinnen aus der sogenannten Arbeiterschicht sind ja in den vergangenen Jahren eher zur AfD gewechselt, die ihnen viel verspricht in einfachen Parolen. Diese Wähler und Wählerinnen stören sich nicht an der rechten bis rechtsextremen Ideologie der AfD. Die Linke will Bollwerk gegen den Faschismus sein. Also irgendwie verteufelt man ja fast die Wähler, die man gleichzeitig aber wieder zurückholen will. Wie passt das zusammen?
14: Ja, da müssen wir den Schritt, finde ich, zurückgehen zu den Beschäftigten und zuhören. Und es wird eben so sein, dass sehr viel Wut sich angehäuft hat und die kanalisiert sich eben jetzt gerade in der AfD. Und wir müssen als Linke dort stehen und zuhören und aufgreifen, was diese Wut ist und ihnen auch klar zeigen, dass unsere Alternative, die wir einbringen, eine ist, die die Arbeitnehmerinnen und Arbeitnehmer eher bedenkt, über Mitbestimmung, Mindestlöhne, über eine Gesellschaft, die auf Solidarität basiert und nicht eine, wie die AfD es macht, auf Spaltung und eher eine neoliberale Politik, die sozusagen eher auf Unternehmensseite und der Reichen steht.
15: Jetzt gibt es noch ein Riesenthema, was schon lange durch die Linkspartei wabert. Sie werden wissen, nach was ich Sie jetzt frage. Und zwar der Umgang mit Antisemitismus. Die offiziell klare Abgrenzung, die Sie ja vornehmen wollen von Seiten des Vorstands gegen Antisemitismus, kollidiert aber mit Aussagen, die sich zum Beispiel in Foren der Linksjugend finden. Das hat eine Recherche des Bayerischen Rundfunks gezeigt. Was heißt das für Sie? Also welche Konsequenzen ziehen Sie daraus?
14: Also erstmal muss man festhalten, da bin ich auch froh drüber, dass die Spitze der Linksjugend sich klar distanziert hat von den Äußerungen und auch Konsequenzen gezogen hat. Zum anderen müssen wir als Linke und auch die Linksjugend klar machen, dass Antisemitismus in unserer Partei keinen Platz haben darf. Und ich erwarte, dass in Zukunft, wenn solche Äußerungen in irgendwelchen Chats von Mitgliedern in irgendeiner Weise geäußert werden, wir da konsequent dagegen vorgehen.
15: Was heißt konsequent dagegen vorgehen? Also zum Beispiel Hamas und Hisbollah wird verharmlost, dann ist das ja auch schon Antisemitismus. Aber welche Konsequenz hat das dann?
14: Naja, Konsequenz ist erstmal, dass man es klar benennt und deutlich macht, dass auch klar gemacht wird, was da unsere Position ist und warum das falsch ist. Und zum anderen muss man dann in letzter Konsequenz eben auch entscheiden, ob so jemand in der Partei dabei sein kann oder nicht. Mhm. Wir haben in der Linksjugend aber eben auch die Situation, dass wir viele, viele junge Menschen haben, die Fragen haben, die eben auch vielleicht Sachen und Äußerungen tätigen, wo man aber auch schon nochmal eine Chance geben muss, zu sagen, wir gehen ins Gespräch und klären darüber auf, warum bestimmte Aussagen falsch sind oder nicht. Das muss man in dem jeweiligen Fall immer betrachten. Aber an der klaren Linie und Haltung, die wir da als Partei haben, darf es keine Zweifel geben.
4: Sagt Luigi Pantisano, der an diesem Wochenende Parteichef der Linken werden möchte. Musik. Es wird gleich 16:45 und wir schauen aufs Deutschlandwetter. Die Unwetter dieser Nacht, die klingen allmählich ab im Nordwesten. Etwas langsamer, pardon. Danach zeigt sich dieser Samstag im Norden und der Mitte zunächst wolkig mit Schauern und noch einzelnen kräftigen Gewittern. Die ziehen später ostwärts. Von Westen her gibt's trockenes, sonniges Wetter, höchstens locker bewölkt, kurz vor Sommeranfang und spätnachmittags und abends ausgehend von den Mittelgebirgen dann einzelne kräftige Gewitter möglich. Die haben dann zum Teil wieder Unwetterpotenzial. Verbreitet schwülheiße 30 bis 38 Grad, die höchsten Werte im Südwesten. Morgen am Sonntag insgesamt viel Sonne, nur im Westen bereits.

0: lädt zum Tag der offenen Tür. Es gibt Führungen, Dialoge und drumherum ein großes Programm, wie Theo Steinbach berichtet.
1: An diesem Wochenende wird es wohl wieder heißen:
2: Herzlich willkommen im Bundeskanzleramt. Ich freue mich sehr, dass Sie da sind.
1: Friedrich Merz beim Tag der offenen Tür im letzten Jahr. Dieses Wochenende laden er und sein Kabinett wieder ein, einen Blick hinter die Kulissen der Bundesregierung zu werfen. Das Kanzleramt, das Bundespresseamt und alle Ministerien haben geöffnet und bieten ein buntes Programm an, wie Regierungssprecher Sebastian Hille sagt.
3: Der Tag der offenen Tür richtet sich an alle Bürgerinnen und Bürger, die schon immer mal wissen wollten, wie es hier eigentlich so aussieht im Regierungsviertel, wie auch Büros von Minister aussehen, wie der Bundeskanzler zu seinen Terminen kommt, wie es bei einem Staatsbesuch zugeht.
1: Und neben den klassischen Führungen und Politikergesprächen gibt es auch Bands, Diskussionsrunden und Mitmachprogramme. Im Finanzministerium macht zum Beispiel der Zoll eine Auktion. Im Auswärtigen Amt kann man sich als Dolmetscher probieren. Das Highlight für viele ist aber natürlich der Ort, an dem der Bundeskanzler arbeitet.
3: Der Hubschrauber des Bundeskanzlers, mit dem der unterwegs ist, den kann man sich ganz aus der Nähe angucken. Ansonsten im Kanzleramt haben wir ein Planspielkabinett. Die Besucherinnen und Besucher können also in die Rolle einer Ministerin, eines Ministers schlüpfen und selbst erleben, wie politische Entscheidungen im Bundeskabinett getroffen werden.
1: Das Kanzleramt als das Highlight, das sehen Merz-Leute im Kabinett natürlich ganz anders. Sie alle wollen möglichst viele Besucherinnen und Besucher anlocken. Allen voran Forschungsministerin Dorothee Bär.
4: Wir haben natürlich das spannendste Programm von allen. Wir haben echte Astronautinnen und Astronauten da. Da können die Besucher hautnah ins Gespräch kommen. Ja, und dann kann man natürlich auch mein Büro besichtigen. Das ist auch immer ganz schön. Und es zwingt mich dann dazu, auch nochmal schön aufgeräumt zu haben. Und da kann ja jeder mal am Samstag und am Sonntag schauen, ob das funktioniert hat.
1: Also nochmal schnell den Schreibtisch sortieren und die Geheimakten verstecken, bevor dann Besuchergruppen durch die Büros der Ministerinnen und Minister strömen. Ungefähr 100.000 Menschen werden insgesamt erwartet. Laut dem neuesten ARD-Deutschland-Trend sind nur 12% der Deutschen zufrieden mit der Arbeit der Bundesregierung. So ein buntes Wochenende wird natürlich auch dafür genutzt werden, Werbung für die eigene Arbeit zu machen. Und es soll auch ein bisschen Transparenz schaffen, findet Familienministerin Karin Prien.
5: Das macht unsere Demokratie auch mit aus, dass Bürgerinnen und Bürger unsere Arbeit verfolgen können und dann auch eben mal ganz physisch in einem Ministerium vorbeischauen können.
1: Also die Menschen kommen mal nah ran an die vielleicht sonst so weit weg wirkende Bundesregierung. Das ist laut Entwicklungsministerin Rem Alabali Radovan auch für die Politik relevant.
6: Mir ist es total wichtig, Politik nahbar zu machen. Ich finde, es ist entscheidend, dass die Bürgerinnen und Bürger auch die Möglichkeit haben, hinter die Kulissen zu blicken und zu sehen, was wir eigentlich genau tun und sich zu informieren. Und dazu ist der Tag der offenen Tür eine perfekte Gelegenheit.
1: Deshalb soll der Tag der offenen Tür sich auch nicht nur an Politik-Nerds richten, es soll ein Familien-Event sein.
0: Wir erleben dieser Tage Temperaturen zum Teil weit über 30 Grad und werden höchstwahrscheinlich immer häufiger mit solchen Hitzewellen konfrontiert werden. Bei Hitze funktionieren Medikamente oft anders als gewünscht. So kann ein Blutdrucksenker zu Ohnmachten führen. Andere Medikamente verhindern das Schwitzen. Manche Mittel unterdrücken wiederum das Durstgefühl. Was ist bekannt? Was gilt es bei großer Wärme für Medikamente zu beachten? Corinna Hennig.
7: Wenn es heiß ist, kann sich die Wirkung mancher Medikamente verändern. Antidepressiva zum Beispiel können das Temperaturempfinden stören. Der Körper schwitzt dann weniger und kann die Wärme schlechter loswerden. Menschen, die Medikamente wegen ihrer Depressionen nehmen, sind also anfälliger für Hitzeerkrankungen. Doch viele Betroffene wissen das womöglich gar nicht. Eine wichtige Hilfe kann da die Heidelberger Hitzetabelle sein. Sie listet Arzneimittel auf, die bei Hitze anders wirken als sonst, erklärt die Ärztin Alina Herrmann von der Universität Heidelberg.
8: Zum Beispiel, weil sie vielleicht beeinflussen, wie der Körper sich abkühlen kann, also ob der Körper noch schwitzen kann, wie der sich von der Verteilung des Blutvolumens und so weiter anpasst oder ob er vielleicht auch die Pharmakokinetik, also die Art und Weise, wie sich Medikamente im Körper verteilen und wirken, beeinflusst. Das sind so Sachen, die in dieser Hitzetabelle sehr kurz und schön zusammengefasst sind.
7: Viele der betroffenen Arzneimittelgruppen werden sehr häufig verschrieben. Neben Antidepressiva sind das zum Beispiel auch manche Medikamente, die bei ADHS verordnet werden. Außerdem Tabletten, die entwässernd wirken und bei einer Herzschwäche eingenommen werden. Weil sich Hitze auf den Flüssigkeitshaushalt auswirkt, muss man damit vielleicht dann vorsichtig sein. Aber auch mit blutdrucksenkenden Mitteln.
8: Vielleicht auch relativ naheliegend, dass wenn es sehr warm ist, dann gehen natürlich die Blutgefäße werden weit, um die Wärme abzugeben. Und das geht meistens damit einher, dass der Blutdruck sinkt. Das beobachtet man auch generell, dass der Blutdruck im

0: Sommer bei vielen, nicht bei allen Patienten, aber so bei 2/3 der Menschen ist der Blutdruck im Sommer niedriger als im Winter.
1: Für Menschen, die schon eine Krankheit haben, bedeuten Hitzeperioden also vor allem mehr Stress. Hausärztinnen können sie mit einem sogenannten Infozept aufklären, ähnlich einem Rezept zur Verschreibung von Medizin. Da stehen dann konkrete Schutzmaßnahmen drauf, die Sie im Alltag beachten sollten. Zum Beispiel, ab welcher Temperatur Sie Ihre Medikamente anpassen müssen. Aber auch, dass Sie sich einen Hitzepartner suchen sollten, der in dieser Zeit nach Ihnen schaut. Denn vor allem alleinlebende Menschen sind gefährdet bei Hitzewellen, weiß Alina Herrmann.
2: Wir wissen zumindest für Herzerkrankungen, dass zum Beispiel wir immer sehen, dass die Mortalität durch zum Beispiel Herzinfarkte in Hitzewellen ansteigt, aber dass die Hospitalisierung für kardiologische Erkrankungen nicht ansteigt. Und da gibt es eben oft auch diese Theorie, dass sozusagen die Leute dann einfach zu Hause versterben.
1: Wie Praxen und Kliniken sich auf Extremwetterlagen vorbereiten müssen, hängt deshalb nicht nur von ihrer geografischen Lage ab, sondern auch von der Altersstruktur der Menschen vor Ort.
3: Hitze beeinflusst Medikamente. Bis gestern tagte die Frauenministerkonferenz in Dresden. Die Frauenministerkonferenz warnt vor Rückschritten bei der Gleichstellung. Petra Köpping, die Vorsitzende des diesjährigen Gremiums, sagte, Stimmen, die Gleichstellung in Frage stellen, seien lauter geworden. Das sagte die sächsische Sozialministerin. Zugleich wurde ein Forderungskatalog an den Bund beschlossen, wie Daniel Schrödel berichtet.
4: Frauenarmut ist nach Einschätzung der Länder vor allem Folge struktureller Ungleichheiten. So arbeiteten Frauen deutlich häufiger in Teilzeit und leisteten einen Großteil unbezahlter Familien- und Pflegearbeit, heißt es im Leitantrag der Gleichstellungs- und Frauenministerkonferenz. Sachsens Sozialministerin Petra Köpping warnt vor den Folgen.
5: Armut ist eine der zentralen Ursachen dafür, dass Menschen eben nicht am gesellschaftlichen Leben teilhaben können. Umgekehrt, wer nicht teilhaben kann, der rutscht auch leichter in Armut. Also es ist eine Wechselwirkung beider Dinge. Diesen Kreislauf gilt es zu unterbrechen. Und besonders betroffen, auch die Gruppen haben wir verifiziert, sind dabei eben Alleinerziehende, Frauen in Teilzeit, pflegende Angehörige, ältere Frauen, Frauen mit Migrationsgeschichte.
4: Im neunseitigen Papier wird die Bundesregierung daher aufgefordert, beim Armuts- und Reichtumsbericht nachzuschärfen, darin Vermögensdaten nach Geschlecht und Familienstand zu erfassen, um darin Geschlechterunterschiede sichtbar zu machen. Zudem soll die EU-Entgelttransparenzrichtlinie umgehend national umgesetzt werden. Diese verpflichtet Unternehmen zu mehr Offenheit bei Entgeltstrukturen gegenüber den Beschäftigten. Hier ist die Bundesregierung bislang im Verzug. Um Familienarbeit wie Kinderbetreuung gerechter zu verteilen, soll die Bundesregierung eine bundesweite Aufklärungskampagne auf den Weg bringen. Bereits gestern gestartet ist auf der Website des Bundesfamilienministeriums ein sogenannter Lohnomat, mit dem Paare abgleichen können, wie sich etwa die Inanspruchnahme der Elternzeit langfristig auf die Rente auswirkt. Der Leitantrag wurde von der Frauenministerkonferenz in Dresden nahezu einstimmig beschlossen. Nur Bayern hat sich enthalten.
3: Daniel Schrödel berichtete.

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1: In San Francisco spielt die Türkei seit einer knappen halben Stunde gegen Paraguay. Nach der überraschenden Auftaktniederlage gegen Australien steht die Türkei unter Druck. Kann sie gegen Paraguay bisher ihre Klasse zeigen? Ja, das ist die Frage. Hören wir doch einfach mal rein in Minute 25, jetzt gerade.
2: Mühe, aber kein Raumgewinn.
3: Immer noch
2: 64 Sekunden hat's gedauert und dann hat's geklingelt im Tor, aber der Türkei und die Führung für Paraguay durch Matias Galarza. Schöne Aktion und das 1:0 schon so früh und der Rucksack der Türkei ist so voll. Es droht sogar jetzt schon im zweiten Gruppenspiel das Aus bei diesem aktuellen Spielstand. Aber die Türkei hat sich berappelt, hat jetzt mehr Ballbesitz, mehr Spielanteil, aber die klaren Chancen fehlen bei der Mannschaft des italienischen Trainers Vincenzo Montella. Viel geht über Arda Güler von Real Madrid oder Hakan Çalhanoğlu, den Kapitän. Aber während jetzt gerade die Getränkepause, die Hydration Break angepfiffen wird für beide Mannschaften, es kommt zu wenig rum. Ja, bei der Türkei hier in San Francisco vor so vielen fußballbegeisterten Fans. Also es fehlt noch an der Klarheit im Spiel nach vorne. Nach einer zündenden Idee, sie versuchen es oft über die Breite, aber im Strafraum von Paraguay passiert aktuell viel zu wenig, wenig Torgefahr. Paraguay führt nach knapp 25 Minuten mit 1:0.
1: Florian Winkler aus dem ARD-WM-Team. Dann gucken wir nochmal auf das erste Spiel dieser langen Fußball-WM-Nacht. Co-Gastgeber USA hat auch sein zweites Spiel gewonnen und damit einen großen Schritt gemacht Richtung Gruppensieg. Alex von Koczkowski.
4: Ja, nach dem 4:1 zum Auftakt gegen Paraguay haben die Amerikaner auch Australien besiegt. Vor knapp 67.000 Zuschauern im ausverkauften Lumen Field in Seattle gab es ein umjubeltes 2:0. Und es ging gleich richtig gut los für das US-Team. Schon nach 11 Minuten stand es 1:0.
5: Richards auf halblinks drüber, lässt Ream direkt weiterlaufen. Linke Seite schon vorbei, am Flügel schon drinnen im 16-Meter-Raum, im Zentrum, da wartet Pepi, Schuss, Tor! Eigentor Cameron Burgess.
4: Und kurz vor der Pause legten die Amerikaner dann auch noch das 2:0 nach. Durch Alex Freeman in der 44. Minute. Die USA haben sich damit bereits sicher für die WM-Zwischenrunde qualifiziert. In der Finalserie der Basketball-Bundesliga hat Alba Berlin ein entscheidendes fünftes Spiel erzwungen. Die Berliner setzten sich im vierten Duell der Best-of-Five-Serie mit 71-61 durch und glichen damit zum 2:2 aus. Nicolas Hillmann berichtet.
6: Der Wahnsinn geht weiter in dieser Finalserie um die deutsche Basketballmeisterschaft. 9.000 Zuschauer sahen ein verrücktes Spiel, Offensivspektakel im ersten Viertel. Dann kam die Defensive bei beiden Mannschaften und zu Beginn des dritten Viertels, da sahen die Bayern eigentlich schon wieder sichere Sieger aus, führten mit 10 Punkten Vorsprung und brachen dann komplett ein. Alba merkte das, Alba traf vor allen Dingen aus der Distanz. Die Berliner gingen in Führung und gaben diese Führung nicht mehr her. Die Entscheidung wird also am Sonntag fallen beim fünften Finale, das dann wieder in München ausgetragen wird. Denn Alba Berlin schlägt die Bayern im vierten Finale 71-61.
4: Vom Basketball zum Tennis. French Open-Sieger Alexander Zverev hat seine Siegesserie weiter fortgesetzt. In Halle-Westfalen, dem wichtigsten deutschen Rasenturnier, gewann der Hamburger im Viertelfinale mit 7-6 und 7-6 gegen den Belgier Raphael Collignon. Das war bei tropischen Temperaturen von über 30 Grad ein hartes Stück Arbeit.
7: Super, super Gegner, er hat wirklich wahnsinnig gespielt und deswegen bin ich froh, dass ich in zwei Sätzen gewonnen habe, weil es hätte auch in die andere Richtung gehen können, aber ich habe in den wichtigen Momenten und entscheidenden Momenten doch dann ein paar Punkte besser gespielt.
4: Im Halbfinale heute trifft Zverev, der das Rasenturnier in Halle noch nie gewinnen konnte, jetzt auf den Amerikaner Taylor Fritz. Und auch im zweiten Halbfinale kämpft ein Deutscher um den Einzug ins Endspiel. Daniel Altmaier gewann sein Viertelfinale gegen Daniil Medvedev aus Russland mit 6-4, 6-7 und 6-4 und bekommt es nun in der Vorschlussrunde mit Francis Tiafoe zu tun, ebenfalls ein Amerikaner. Zum Abschluss noch ein Blick auf die Leichtathletik, auf die Diamond League, die wichtigste internationale Serie. Die sollte eigentlich im Mai mit einem Meeting in Doha beginnen, das musste aber kriegsbedingt verschoben werden. Nun ist es nachgeholt worden. Aus deutscher Sicht im Mittelpunkt die Hindernisläuferin Gesa Krause. Die möchte sich in EM-Form bringen. Jan Möller hat den Wettkampf verfolgt. Wie gut ist sie denn schon drauf?
8: Ja, ziemlich gut ist sie drauf. Sie ist in Doha nicht über die 3000 Meter Hindernis, sondern über die
3: 1500 Meter gestartet, um sich erstmal so langsam die Tempohärte zu holen. Und da konnte sie gegen internationale Top-Konkurrenz natürlich nicht um den Sieg mitlaufen, aber die Zeit, die war stark. 4:04:28, persönliche Bestzeit. So ganz nebenbei hat sie damit Platz 4 belegt, hinter drei Äthiopierinnen. Also die Form, die stimmt. Als nächstes geht's in Zagreb über die 3000 Meter und dann erst über die Paradestrecke, die 3000 Meter Hindernis. Und da würde sie dann auch gern im August in Birmingham ihre 5. EM-Medaille holen.
4: Das nächste Diamond League Meeting steigt Ende kommender Woche in Paris.
1: Und das war der Sport mit Alex von Kutkowski.
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8: Um 5.30 Uhr mit Gabriela Kühne. Bundesbauministerin Huberts hat geplante Kürzungen beim Wohngeld verteidigt. Huberts sagte der Rheinischen Post, wegen der schwierigen Haushaltslage müsse allein ihr Ministerium 1 Milliarde Euro einsparen. Aus der Nachrichtenredaktion Ulrike Ufer.
9: Die geplanten Kürzungen betreffen leider alle bisherigen Empfänger. Ein Drittel der aktuellen Wohngeldhaushalte werde, so wörtlich, rausfallen. Dies sei sehr bitter, aber nicht anders machbar, so Huberts. Aktuelle Wohngeldbescheide blieben bis zu ihrem Auslaufen gültig. Die Bescheide werden stets befristet erteilt. Auch die Länder würden im Zuge der Reform 1 Milliarde Euro einsparen. Damit blieben von bisher 5 Milliarden Euro jährlich noch 3 Milliarden für das Wohngeld. Die Ministerin bezeichnete die Einschnitte gerade für die SPD als schwierig.
8: Die EU-Kommission will europäische Unternehmen per Gesetz dazu bewegen, ihre Lieferanten breiter zu streuen. Ziel ist, die Abhängigkeit von einzelnen Ländern wie China zu verringern. Unternehmen würden ihre Risiken bislang zu langsam abbauen. Deshalb sei ein entsprechender Gesetzesvorschlag notwendig, so Kommissionspräsidentin von der Leyen nach dem EU-Gipfel in Brüssel. Die EU-Staats- und Regierungschefs hatten sich zuvor darauf geeinigt, mit den wichtigsten Handelspartnern der Union über Wettbewerbsverzerrungen zu sprechen. Besonders im Fokus stand China. Die Mehrheit der Deutschen steht dem Neubau von Rechenzentren skeptisch gegenüber. Das hat eine repräsentative Umfrage des Instituts Jugov für die Welt am Sonntag ergeben. Aus der Nachrichtenredaktion Christiane Rüther.
10: Gut 70% der Befragten haben konkrete Sorgen geäußert. Besonders häufig genannt werden Bedenken wegen des steigenden Stromverbrauchs und damit auch mögliche Auswirkungen auf den Strompreis, aber auch der Wasserverbrauch für die Kühlung der Rechner. Ein weiterer Kritikpunkt, die potenzielle Belastung der lokalen Stromnetze durch die Rechenzentren. Einige der Befragten kritisieren auch mögliche Auswirkungen auf das Klima, Belastungen für die Anwohner und eine wachsende Abhängigkeit von großen Technologieunternehmen. Bundesdigitalminister Wildberger äußert Verständnis für die Sorgen der Bevölkerung. Für ihn entscheidend eine gute Standortwahl mit ausreichend Platz und geeigneter Infrastruktur.
8: Die Bundesregierung lädt an diesem Wochenende zum Tag der offenen Tür. Sie will einen Blick hinter die Kulissen des Regierungsbetriebs ermöglichen und mit Bürgern ins Gespräch kommen. Dabei werden Kanzler Merz und fast alle Minister in Bürgerdialogen Fragen beantworten. Außerdem werden beispielsweise Verkehrsminister Schnieder und Gesundheitsministerin Waken in der Bundespressekonferenz Rede und Antwort stehen. Das Wetter in Deutschland. Tagsüber teilweise sonnig, gebietsweise aber auch Schauer und einzelne kräftige Gewitter, vor allem im Bergland und im Osten Unwettergefahr. 23 Grad an der Nordsee bis 38 Grad in Rheinland-Pfalz. Am Sonntag heiter, später Quellwolken und Schauer sowie örtlich Gefahr starker Gewitter. 20 bis 38 Grad. Das waren die Nachrichten.
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1: Den können wir kurz halten. Aktuell liegen uns keine Meldungen zu Staus oder aktuellen Verkehrsbehinderungen vor. Ihnen weiterhin gute Fahrt ins Wochenende.
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1: Mit Philipp Kawer, guten Morgen. Der polnische Präsident Karol Nawrocki hat entschieden, dem ukrainischen Staatschef Selenskyj die höchste Auszeichnung seines Landes zu entziehen. Vorangegangen ist der Entscheidung ein diplomatischer Eklat. Ein Eklat, der durch die ukrainische Seite ausgelöst wurde. Paulina Milling berichtet.
11: Präsident Karol Nawrocki erklärte per Video, er entziehe dem ukrainischen Staatschef die höchste und älteste Ehrung Polens, den Orden des Weißen Adlers. Mit dieser Entscheidung wolle Nawrocki das Andenken an die polnischen Bürger und die Würde der Staatssymbole wahren. Sie richte sich nicht gegen das ukrainische Volk. Polen sei weiterhin bereit, mit der Ukraine zusammenzuarbeiten. Unklar bleibt, ob Nawrocki den Orden im Alleingang entziehen kann. Das ist in der Verfassung nicht explizit geregelt. Bisher gingen Verfassungsexperten davon aus, dass auch der polnische Premierminister die Aberkennung unterzeichnen muss. In den polnischen Medien wird die Entscheidung des Präsidenten derzeit allerdings als endgültig dargestellt. Das Zerwürfnis zwischen den beiden Ländern wurde durch die Benennung einer Armeeeinheit in der Ukraine ausgelöst. Wolodymyr Selenskyj verlieh ihr den Namen der Helden der UPA, der ukrainischen aufständischen Armee. Diese kämpfte während des Zweiten Weltkrieges gegen die Sowjets. Die UPA war aber auch für Massaker an Polen verantwortlich. Selenskyjs Entscheidung hatte für große Empörung in Polen gesorgt. Der Orden des Weißen Adlers wurde dem ukrainischen Präsidenten vor 3 Jahren verliehen, für seinen Einsatz für Menschenrechte und für seine Verdienste um die polnisch-ukrainischen Beziehungen.
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1: Wenn die besten Spieler aus 48 Nationen bei der Fußball-WM aufeinandertreffen, dann ist das auch ein Schaulaufen der 3 großen Sportartikelhersteller. Nike, Adidas und Puma statten zusammen den Großteil aller Mannschaften mit Trikots aus und mit Fußballschuhen. Adidas übrigens in diesem Jahr zum letzten Mal die deutsche Elf. US-Konkurrent Nike wird vom kommenden Jahr an neuer DFB-Ausrüster. Welche Rolle die WM für die Verkaufszahlen spielt, berichtet Bianca von der Au.
12: Adidas ist unter den 3 großen Sportartikelherstellern in dieser WM die Nummer 1. Jedenfalls was die Ausrüstung der Mannschaften angeht. Insgesamt 14 Teams kleidet der Konzern mit den 3 Streifen auf den Trikots ein. Darunter Gastgeberland Mexiko, den amtierenden Weltmeister Argentinien, die deutsche Elf und Spanien. Platz 2 der Ausstatter belegt Nike, der weltgrößte Sportartikelkonzern, der die USA und Kanada sowie Brasilien, England und Frankreich ausrüstet. Dicht dahinter der kleinste unter den 3, Puma, mit Mannschaften wie Portugal oder Marokko.
13: Das zahlt halt insgesamt auf Markenbekanntheit ein, insbesondere in diesen Zeiten, wo ja Sportartikel und gerade auch Fußballtrikots nicht mehr nur im Sportumfeld getragen werden, sondern generell Einzug erhalten haben in die Streetwear. Und je präsenter ein Logo einfach im Alltag ist, umso wichtiger ist es für die Marke.
12: Sagt Aktienexperte und bekennender Fußballfan Christian W. Röhl von Scalable Capital. So eine WM hat aber auch einen messbaren Effekt, etwa durch den Verkauf von Trikots. Allerdings sei dies ein temporärer Effekt. Auch die Börsenkurse von Adidas, Nike und Puma sind zu Beginn der WM kurz nach oben gelupft. Doch auch das ist aus Sicht von Börsenprofis nur ein kurzer Effekt, der nach der Weltmeisterschaft wieder verfliegen dürfte. Anders könnte die Sache aussehen, wenn ein Team mit Nike, Adidas oder dem Puma auf der Brust möglichst weit kommt in dem Turnier, sagt Branchenspezialist Thomas Jökel.
14: Dann sind mit besonders hohen Mehrumsätzen für das Segment Fußball zu rechnen.
12: Schaut man auf die jüngste Börsenhistorie, so ist Puma die klare Nummer 1 mit einem Kursgewinn von fast 30% seit Jahresbeginn. Gefolgt vom großen Nachbarn Adidas mit 4% plus, während US-Konkurrent Nike seit Jahresbeginn fast 30% im Minus ist. Der einst unangefochtene Marktführer kämpft seit längerem schon mit schwächelnder Nachfrage.
13: Es kann natürlich eine gute WM mit einem Team, das man ausstattet, durchaus auch in einem Unternehmen irgendwie einen Ruck auslösen. Aber gravierender ist natürlich, wie die gesamten Absatzzahlen sich entwickeln. Und da haben ja alle 3 großen Sportartikelkonzerne in den letzten Jahren nach der Pandemie doch mit erheblichen Problemen zu kämpfen gehabt.
12: Und das spiegelt sich auch in den Börsenkursen aller 3 großen Hersteller wider, die auf 5-Jahressicht alle deutlich gefallen sind. Unter anderem wegen Imageproblemen, einem schwächelnden China-Geschäft und Lieferengpässen. Letztere hatten kürzlich erst bei Adidas zu einem kuriosen Engpass geführt. Aufgrund der hohen Nachfrage nach Beflockung der Fantrikots von UNDAF, Havertz und Pavlovic kam es kurzfristig zu Engpässen bei der Verfügbarkeit des Buchstaben V, sodass Fans länger auf die Trikots ihrer Favoriten warten mussten.
1: Sportartikelhersteller im WM-Fieber, Bianca von der Au berichtete.
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1: Für den ukrainischen Präsidenten Selenskyj war es eine volle Woche. G7, Ukraine-Kontaktgruppe, NATO-Verteidigungsminister, EU-Gipfel. Überall bekam Selenskyj weitere Unterstützung und militärische Hilfen zugesagt. In seiner Heimat gingen die Angriffe Russlands währenddessen unvermindert weiter. Wassili Golot berichtet für die ARD über die Situation in der Ukraine. Vor ein paar Wochen wurde das Studio in Kiew durch einen Angriff zerstört. Mittlerweile kann von dort wieder gesendet werden, auch wenn noch Holzlatten die Fenster ersetzen. Mein WDR-Kollege Michael Imhoff hat mit Wassili Golot gesprochen und ihn gefragt, wie sich seine Arbeit dadurch jetzt gestaltet.
15: Es fühlt sich einerseits schräg an, weil das, was ich vor mir sehe, ist in Teilen immer noch Verwüstung, es sind immer noch Wände schief und wir müssen einiges tun. Und andererseits fühlt sich das sehr gut an, an dem Ort zu sein, von dem wir so lange berichten und uns eben nicht einschüchtern zu lassen von dieser brutalen Gewalt.
16: Jetzt, wo das so ganz nah an dich und an dein Team rangerückt ist, macht das was mit einem? Also betrachtet man das Ganze dann nochmal anders?
15: Nein, das ist ja nicht das erste Mal. Wir hatten 2024 die Situation, da werden sich viele auch dran erinnern, als eine russische Rakete in das Kinderkrankenhaus Ochmadid eingeschlagen ist. Da wohnt eine Kollegin 200 Meter entfernt. Ihre Fenster sind rausgeflogen. Sie wurde selber durch die Wohnung gewirbelt. Ihr ist zum Glück nichts passiert. Aber das war ein Schock. Ich stand in einer Wohnung mit Eltern, die gesehen haben, wie ihr Kind verbrennt, die nichts machen konnten, die dann runtergerannt sind, um selber zu überleben. Natürlich ist das ein Scheißgefühl, wenn dein eigenes Studio, dein eigener Arbeitsplatz betroffen ist. Aber mir ist lieber, dass ein leeres Bürogebäude beschädigt wird, als dass Menschen ums Leben kommen, wie das fast jeden Tag durch russische Angriffe passiert.
16: Stimmt das eigentlich? Ich erinnere mich, wir haben mal drüber gesprochen, dass du teilweise, wenn du arbeitest, die Nächte im Hotel verbringst?
15: Ja, das stimmt, weil ich zu Hause keinen Keller habe. Also wenn kombinierte Angriffe beginnen, also wenn die Drohnen schon fliegen, wenn du die Flugabwehr hörst, wenn Raketen im Anflug sind, ist es eine sehr schlechte Idee, das Haus zu verlassen. Das heißt, der Kompromiss ist dann, ich setze mich oder lege mich in meinen Wohnungsflur und höre die Explosion und hoffe, dass nichts mein Gebäude trifft. Aber der Flur ist natürlich insgesamt nicht der allersicherste Ort. Und wir bieten allen Kolleginnen und Kollegen an, und ich selber nutze das auch, wenn Angriffsnächte absehbar sind, ins Hotel zu gehen, wo es einen Keller unter der Erde gibt, wo du zwar auch die Explosion hörst, wo du auch teilweise die Erschütterung spürst, je nachdem, wo es einschlägt, aber wo du dich etwas sicherer fühlst.
16: Wenn du das so beschreibst, ich finde, das bringt diesen Konflikt viel, viel näher an einen ran, als wenn man hier einfach die Nachrichten verfolgt. Ich möchte dich jetzt einfach mal fragen, warum machst du das, wenn du dich solchen Gefahren aussetzt?
15: Damit diese Informationen ankommen in Deutschland, damit die Menschen mitbekommen, was hier passiert, weil wir ja gleichzeitig erleben, dass Russland immer wieder versucht, Zweifel zu säen. Und wenn wir nicht hier wären, wenn wir nicht uns selber die Folgen dieser Angriffe anschauen würden, dann würden diese Lügen noch mehr dominieren, noch mehr Raum bekommen, als sie es leider ohnehin schon bekommen. Und es ist Teil der Verantwortung als Journalist, auch ein Risiko einzugehen, um eine demokratische Gesellschaft in Deutschland zu informieren.
16: Wie fühlt sich denn das Leben jetzt im Moment an in Kiew? Sind die Menschen die ganze Zeit sozusagen in Angst und Sorge, dass der nächste Angriff folgen könnte? Oder spielt sich das Leben mittlerweile ganz normal ab und man ist im Zweifel sogar zuversichtlich, dass man gegen Russland was ausrichten könnte?
15: Das ist eine sehr gute Frage, weil ich seit Wochen jetzt schon versuche, Worte für diesen Zustand zu finden. Die Menschen sind einerseits völlig zermürbt, weil das, was sie seit Jahren erleben, erleiden, das ist einfach übermenschlich, was sie leisten. Also wenn du dir vorstellst, Familien mit kleinen Kindern, die irgendwie im 20. Stock leben und dann ist eine Angriffsnacht, dann rennen die da runter in den Keller, dann rennen die irgendwann wieder hoch. Die Kinder kriegen keinen Schlaf, die Eltern kriegen keinen Schlaf. Am nächsten Tag musst du irgendwie das Kind in den Kindergarten bringen, musst zur Arbeit gehen, musst trotzdem irgendwie Geld verdienen und weitermachen. Dann haben die alle den Winter in den Knochen, wo es minus 28 Grad draußen war. Das alles haben die Menschen überlebt und jetzt ist es wärmer, natürlich ist es angenehmer, natürlich siehst du Leute, die irgendwie einen Eiskaffee trinken, du siehst Leute am Dnipro, am Fluss chillen, sie versuchen natürlich, sich abzulenken davon, sie versuchen einen Ausgleich zu finden, sie machen Sport, sie hören Musik, es gibt zum Teil auch Konzerte, aber natürlich hoffen hier alle darauf, dass dieser Krieg endet.
16: Es gibt ja noch eine weitere Hoffnung und das wäre ein möglicher EU-Beitritt. In dieser Woche spricht die EU ja drüber und es gibt keinen Orbán mehr, keinen ungarischen Präsidenten, der das blockieren würde. Gut, jetzt gibt's die Bulgaren, die haben auch so einige Probleme, die sie anbringen, gerade in Brüssel. Aber besteht oder macht es den Menschen Hoffnung, dass sich da vielleicht irgendetwas in Richtung EU-Beitritt bewegen könnte?
15: Die EU ist die wichtigste Hoffnung für die Menschen in der Ukraine. Das haben wir im vergangenen Jahr zum Beispiel ja auch gesehen, als der ukrainische Präsident Zelensky ein Gesetz unterschrieben hat, was den unabhängigen Antikorruptionsbehörden die Unabhängigkeit nehmen sollte. Und da sind viele Menschen, viele junge Menschen mit Pappplakaten, trotz des Krieges, trotz der Einschränkungen durch das Kriegsrecht, hatten sie den Mut, auf die Straße zu gehen und haben gesagt, Moment, das wollen wir nicht. Dieses Gesetz soll rückgängig gemacht werden. Und das ist dann auch passiert durch den Druck von unten. Und wir sehen, es gibt Ermittlungen mitten im Krieg gegen auch zum Teil das Umfeld des Präsidenten, gegen Minister, die zurücktreten mussten. Und all das zeigt, dass die Ukraine trotz aller Probleme durchaus auf einem richtigen Weg ist und die Menschen wollen, dass dieser Weg weitergegangen wird.
16: Um diese Ermittlung zu verstehen, gegen das eigene System, da geht es darum, dass man die Auflagen zu einem EU-Beitritt auch unbedingt erfüllen möchte. Also zum Beispiel den Kampf gegen Korruption?
15: Genau, absolut. Also man kann an dieser Stelle vielleicht sagen, da geht die ukrainische Zivilgesellschaft und die EU-Kommission und die Verantwortlichen in Brüssel gehen da Hand in Hand und zeigen sozusagen mit dem Finger auf die ukrainische Regierung, auf das ukrainische Parlament und sagen, Leute, ihr müsst die Gesetze so anpassen, auch wenn sie euch vielleicht nicht passen, auch wenn ihr dann irgendwie Dinge, die ihr vorher gemacht habt und die für euch normal waren, nicht machen könnt. Aber genau das ist der Prozess. Genau diese klaren Regeln braucht es, um Teil der Europäischen Union zu sein. Und wir haben in der Ukraine, beobachten wir, eine sehr, sehr aktive Zivilgesellschaft. Hier gibt es verschiedene Organisationen, die sich richtig reinnörden in die europäische Gesetzgebung und die ihrer Regierung sehr genau auf die Finger schauen und sagen, Moment, das, was ihr da vorhabt, das ist aber nicht das, was Brüssel von euch und von uns möchte. Und deswegen müsst ihr da nochmal ran.
16: Vassili, wenn wir uns in einem Jahr wieder hören, welche Nachricht würdest du mir dann gerne erzählen?
15: Ich würde sehr gerne erzählen, dass die Ukraine in Frieden lebt, dass die Ukraine vielleicht schon gewählt hat und dass die neue ukrainische Regierung aktiv an weiteren Schritten Richtung EU-Beitritt arbeitet und es möglicherweise einen Gipfel auf der ukrainischen Krim gibt.
1: Wassili Golod, der Leiter des ARD-Studios in Kiew.

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1: In Los Angeles eröffnet heute Dataland, das weltweit erste Museum für KI-Kunst. Ins Leben gerufen hat es der Medienkünstler Refik Anadol, bekannt für seine Installationen, die Datenströme zu Kunstwerken verarbeiten. Die waren schon im Museum of Modern Art in New York oder dem Guggenheim Museum in Bilbao zu sehen. Die erste Ausstellung in Dataland heißt nun Machine Dreams Rainforest. Reinhard Spiegelhauer hat sie sich schon angesehen.
2: Organisch fließende Formen, geometrische Figuren, Fotogalerien mit tausenden Fotos aus dem Regenwald. Nahtlos ziehen die Farbfluten über die Wände, den Boden und auch die Decke des Hauptausstellungsraums. Manchmal verschmelzen sie miteinander, manchmal wechseln sie sich staccatoartig ab. Datenpavillon nennt Refik Anadol diesen 50 Meter langen, 10 Meter breiten und 10 Meter hohen Teil der Ausstellung. Schwer, sich der Faszination, den vielen Eindrücken zu entziehen. Wir haben 720 Millionen Pixel und 200 Audiokanäle. Dadurch entstehen völlig neue Formen der Verbindung. Deine Bewegungen, der Sound und veränderliche Duftnoten gehören dazu. Algorithmen erfassen unsere Anwesenheit und verknüpfen alles miteinander. 84 Projektoren hüllen die Besucher in ein perfektes Spiel mit Formen und Bildern ein. Für jeden wird das Erlebnis personalisiert. Im Portal der Entdeckungen bekommen jeweils 20 Personen pro Timeslot eine Art Armbanduhr und eine Kunststoff-Stola. Die Uhr misst Körperfunktionen wie Herzschlag oder Hautwiderstand. In der Halskrause sind kleine Düsen verbaut, die Duftstoffe versprühen. Angeblich individuell zusammengesetzt, je nach gemessenen Körperfunktionen, Aufenthaltsort, Bewegung. Jedes Bild entsteht in Echtzeit und verändert sich ständig. Es gibt 5 Galerien, jede mit eigener Funktion und eigenen Arbeiten. Die Grundlage für alle Effekte ist, was Anadol das Large Nature Model nennt. Trainiert mit Bildern, Audiomaterial und Forschungsergebnissen aus und über den Regenwald. Unter anderem vom Natural History Museum in London, dem Smithsonian Institute und einer eigenen Amazonas-Expedition. Was tatsächlich projiziert wird, das steuern Echtzeit-Datenströme. Aus Wetterstationen im Regenwald, von den Biosensoren, die die Besucher tragen. Im Museum für KI-Kunst, Buzzword-Alarm, erwartet die Besucher ein immersives Erlebnis. Aber wie viel künstliche Intelligenz steckt eigentlich wirklich in den spektakulären CGI-Effekten, die auch mithilfe von Sponsor Nvidia erzeugt werden?
3: It's really great CGI, but where's the AI part?
4: Very little. It's not about being AI. It's human-machine collaboration.
2: Der menschliche Echtzeit-Input mache seine Kunst aus, sagt Anadol. Aber Museum für KI-Kunst hat natürlich den Klang, den es wohl auch braucht, um Tickets für $59 pro Timeslot zu verkaufen.
1: Die Ausstellung Machine Dreams Rainforest im Dataland in Los Angeles bis Ende Januar kommenden Jahres.
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1: Es wird immer enger für den britischen Premier Starmer. Nach Ministerrücktritten und schwachen Umfragewerten hat jetzt auch noch sein innerparteilicher Konkurrent Burnham eine wichtige Nachwahl gewonnen. Damit zieht Burnham ins Unterhaus ein und kann Starmer als Regierungschef herausfordern. Martin Wittmann, der London-Korrespondent der Süddeutschen, sieht die Tage von Keir Starmer als Premierminister gezählt. Im SZ-Podcast Auf den Punkt spricht er sich für einen Wechsel an dieser Position aus.
5: Die Partei, die Regierung und vielleicht auch das ganze Land, die brauchen jetzt wirklich mal sowas ganz Neues. Weil ich erlebe das hier seit Monaten. Eine schlechte Nachricht jagt die nächste. Die Leute verlieren das Vertrauen in die Regierung. Und die Stimmung ist einfach so schlecht. Lebenshaltungskosten sind so hoch. Die Debatte um die Migration bestimmt den Alltag. Die Regierung hat nicht die richtigen Antworten drauf. Ich denke, es wäre vielleicht fürs Land das Beste, wenn jetzt neuer Schwung reinkommt. Die Regierung wird davon profitieren, wenn sie einen neuen Premierminister stellt.
1: Meint Martin Wittmann von der Süddeutschen Zeitung. Nach Ansicht der Taz aus Berlin könnte ein Wechsel an der Regierungsspitze dagegen die politische Situation im Land im schlechtesten Fall sogar noch verschärfen.
6: Burnhams Pläne im Fall einer Machtübernahme in London bleiben völlig unklar. Für eigene Inhalte steht er nicht. Alle möglichen Leute verfolgen über ihn ihre eigene Agenda. Unter einem Premierminister Burnham könnte Labours Selbstzerfleischung also noch dramatisch eskalieren. Und er könnte in Versuchung geraten, in Ermangelung eines klaren Kurses mit vorgezogenen Neuwahlen Klarheit schaffen zu wollen. Starmers Schicksal ist jetzt wohl besiegelt. Aber Großbritanniens Zukunft ist offener denn je.
1: Noch hat Burnham den Kampf um das Regierungsamt nicht eröffnet. Doch die Stuttgarter Zeitung sieht ihn bereits auf der Gewinnerstraße.
6: Für Starmer wird es jetzt eng. Die rebellische Stimmung in der Partei lässt ihm wenig Alternativen. Der Wahlgewinner Burnham hat diese Nachwahl geschickt in ein Referendum über die eigene Person umfunktioniert. Dem könnte nun, falls Starmer nicht freiwillig aufgibt, ein politisches Drama folgen. Mit Ministerrücktritten, Widerstand in der Fraktion und womöglich sogar dem Kollaps der Regierung. Stoppen lässt sich Burnham jedenfalls nicht mehr.
1: Zu einem anderen Thema. EU-Ratspräsident Costa hat mit einer Kontaktaufnahme zum Kreml Verärgerung unter mehreren Mitgliedern ausgelöst. Unter anderem Bundeskanzler Merz und Frankreichs Präsident Macron kritisierten Costas unabgesprochenen Vorstoß. Die Badische Zeitung aus Freiburg rät der EU, diskreter darüber zu diskutieren, wer zu möglichen Verhandlungen mit Russland entsandt werden soll.
6: Diese Frage öffentlich auszutragen ist ein schwerer Fehler. Putins Bereitschaft zu Gesprächen wächst kaum, wenn Europäer sich gegenseitig überbieten im Bemühen, mit ihm verhandeln zu dürfen. Viele kleinere EU-Staaten fühlen sich vom E3-Format und Deutschlands Überheblichkeit oft übergangen. Merz wäre gut beraten, mehr Sensibilität zu zeigen. Dass Deutschland die stärkste Volkswirtschaft Europas ist und zu den größten Unterstützern Kiews zählt, begründet keinen automatischen Anspruch auf einen Platz bei Verhandlungen über die Zukunft der Ukraine.
1: Die Volksstimme aus Magdeburg begrüßt die Initiative des EU-Ratspräsidenten.
6: Da haben sich Costa und seine Leute weit vorgewagt. Sie wurden in Richtung Moskau aktiv, um Informationskanäle zwischen Brüssel und Moskau zu schaffen. Affront schallt es von der deutschen Regierung. Dabei ist die Absicht zeitgemäß. Die europäische Sprachlosigkeit im Verhältnis zum Kreml auf indirektem Weg zu überwinden. Über funktionierende Kanäle könnte endlich Bewegung in die Lösung des Konflikts kommen, in dem sonst nur Drohnen fliegen.
1: Das waren die Standpunkte. Zusammengestellt hat sie heute Torben Müller.
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1: Heute vor 50 Jahren fand das Finale der Fußball-EM 1976 statt. Dieses Spiel endete mit einem denkwürdigen Elfmeterschießen. Norbert Kunze nimmt uns noch einmal mit nach Belgrad.
7: Das Endspiel um die Europameisterschaft hat begonnen.
8: Ein sommerlicher Sonntagabend im Stadion Roter Stern. Pünktlich pfeift Schiedsrichter Gonella das Finale zwischen der Tschechoslowakei und der Bundesrepublik Deutschland an.
7: Ich kann mir vorstellen, dass sehr viele Zuschauer heute vor dem Bildschirm sind in Deutschland. Und es ein Familienabend ist.
8: Die deutsche Mannschaft ausgelaugt, die GSSR hingegen spielfreudig. Das technisch und taktisch offensiv eingestellte Team geht 2:0 in Führung. Erst in der allerletzten Sekunde gelingt Bernd Hölzenbein der Ausgleich für die BRD. Da die Verlängerung keine Tore bringt, muss erstmals in der Geschichte eines internationalen Turniers ein Elfmeterschießen über Sieg oder Niederlage entscheiden.
7: Meine Damen und Herren, keines der Spiele ist bisher ohne Verlängerung vor sich gegangen. So also auch dieses.
8: Alle Schützen treffen. Dann kommt Uli Hoeneß, Außenstürmer des FC Bayern München.
9: Ich wollte eigentlich nicht schießen. Dann kam der Franz Beckenbauer zu mir als Kapitän und gesagt, Uli, ich schieße auch nicht gern, aber du musst schießen. Na gut, wenn du meinst.
8: Meterweit fliegt der Ball über das Tor, hinein in den Nachthimmel über Belgrad.
9: Ich habe ihn halb links oben in den Winkel hauen wollen.
8: Hoeneß wird das Stigma des Scheiterns nicht mehr los, sieht sich der Häme der Öffentlichkeit und Presse ausgesetzt, die Nacht von Belgrad sein Albtraum. Auf Tragik folgt Sekunden später die Heldengeschichte. Antonín Panenka, ausgefuchster Zauberfuß der GSSR, läuft kurz an und lupft das Leder listig locker lässig in die Mitte des Tores, während Sepp Maier verzweifelt nach links hechtet.
10: Bis dahin kannte das praktisch niemand, aber für mich war das 1000%ig sicher. Ich hatte das sehr gut einstudiert.
8: Das Versagen des Uli Hoeneß und die Geburt des Panenka-Elfmeters am 20. Juni 1976, einem sommerlichen Sonntagabend, Heute, vor 50 Jahren.
1: Der Stichtag von Norbert Kunze und soweit die ARD-Infonacht mit Philipp Kaver. Kommen Sie gut ins erste Sommerwochenende. Es wird jetzt 5:58 Uhr.

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1: Um 6 Uhr mit Claudia Drews. Die Sparpläne der Bundesregierung treffen auch Empfänger von Wohngeld. Sie müssen mit Einbußen rechnen, wie Bundesbauministerin Huberts der Rheinischen Post sagte. Aus der Nachrichtenredaktion Heiko Schneider.
2: Laut Huberts betreffen die Kürzungen alle Wohngeldempfänger. Ein Drittel der Haushalte werde komplett leer ausgehen. Betroffen seien unter anderem Menschen, die wegen ihres Einkommens bisher gerade noch antragsberechtigt seien. Aktuelle Wohngeldbescheide sollen gültig bleiben. Durch die Einschnitte könnten Bund und Länder rund 2 Milliarden Euro einsparen. Die SPD-Politikerin sagte der Zeitung, der Schritt sei bitter, aber nicht anders machbar. Wegen der vielen Krisen habe der Bund eine schwierige Haushaltslage. Über den Gesetzentwurf sollen jetzt die anderen Ministerien beraten.
1: Die Linke setzt heute ihren Bundesparteitag in Potsdam fort. Am Abend steht die Wahl des Parteivorstandes an. Aus Potsdam, Paul Vorreiter.
3: Die Linkspartei hat an Tag 1 ihres Parteitags der Bundesregierung vorgeworfen, falsche Prioritäten zu setzen. Sie will den Unmut gegen Sozialkürzungen in den kommenden Wahlkämpfen in Ostdeutschland für sich nutzen. Die Wahlkämpfe verantworten könnte in Zukunft der Bundestagsabgeordnete Luigi Pantisano. Der 46-Jährige will sich heute zum Nachfolger von Co-Parteichef Jan van Aken wählen lassen, der aus gesundheitlichen Gründen nicht mehr antritt. Ines Schwertner tritt heute für eine zweite Amtszeit an. Für sie geht es darum, ihr bisheriges Ergebnis aus dem Jahr 2024 zu übertreffen. Damals erhielt sie 79,8% der Stimmen.
1: In München ist in der Nacht ein Güterzug von einer Brücke etwa 5 Meter in die Tiefe gestürzt. Nach Angaben der Polizei liegt er nun auf einer Straße. Ersten Erkenntnissen zufolge passierte das Unglück im Stadtteil Milbertshofen bei einer Rangierfahrt. Warum der Zug entgleiste und von der Brücke fiel, muss noch geklärt werden. Eine Person wurde lebensgefährlich verletzt. Die EU-Kommission will europäische Unternehmen per Gesetz dazu bewegen, ihre Lieferanten breiter zu streuen. Ziel ist, die Abhängigkeit von einzelnen Ländern wie China zu verringern. Unternehmen würden ihre Risiken bislang zu langsam abbauen, weshalb ein entsprechender Gesetzesvorschlag notwendig sei, so Kommissionspräsidentin von der Leyen nach einem EU-Gipfel in Brüssel. Im besten Fall, so von der Leyen, würden die Unternehmen von sich aus ihre Risiken verringern. Dann könnte das Gesetz überflüssig werden. Die Staats- und Regierungschefs hatten sich zuvor darauf geeinigt, mit den wichtigsten Handelspartnern der Union über Wettbewerbsverzerrungen zu sprechen. Besonders im Fokus stand tatsächlich China, auch wenn das Land in den Gipfelschlussfolgerungen nicht namentlich genannt wurde. Bei der Fußball-WM führt Paraguay im Spiel gegen die Türkei mit 1:0. Zuvor hat Brasilien den ersten Sieg gefeiert. Der Rekordweltmeister besiegte Haiti mit 3:0. Aus dem ARD-WM-Team Michael Küster.
4: Angetrieben vom überragenden Mateusz Cunha haben die Brasilianer das Team von Haiti mit 3:0 besiegt. Der frühere Bundesliga-Profi traf dabei doppelt. Dazu erzielte Vini Junior von Real Madrid den dritten Treffer. Ebenfalls in Gruppe C hat Marokko beim 1:0 über Schottland den ersten Turniersieg geholt. Schon am Abend haben sich die USA vorzeitig für das 16. Finale qualifiziert. Der Co-Gastgeber besiegte Australien in Gruppe D mit 2:0.
1: Das Wetter in Norddeutschland. Es ist zumeist heiter, teils auch wolkig, immer wieder Schauer und örtlich auch starke Gewitter mit viel Regen möglich. Höchstwerte 30 bis 34 Grad, an den Küsten maximal 23 bis 29 Grad. Morgen wieder viel Sonne und nur noch einzelne Gewitter, 20 Grad auf Sylt bis 30 Grad in Göttingen. Am Montag und Dienstag vielerorts heiter, später einzelne Schauer oder Gewitter, 21 bis 32 Grad. Es ist 6.04 Uhr.
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1: Die A1 Bremen Richtung Hamburg ist zwischen Harburg und Stillhorn wegen Bauarbeiten bis Montag ca. 5 Uhr gesperrt. Und die A27 Walsrode-Bremen ist zwischen Verden-Nord und Langwedel in beiden Richtungen ebenfalls wegen einer Baustelle bis Montag früh 5 Uhr gesperrt. Die Umleitung dort führt über die U52 und U9. Allen unterwegs gute Fahrt.

0: Heute am Samstag, den 20. Juni 2026. Am Mikrofon ist Joachim Dangel. Einen schönen guten Morgen. In Brüssel ist gestern der Gipfel der 27 Staats- und Regierungschefs zu Ende gegangen. Zwei Tage lang hatten sie über die drängendsten Herausforderungen für Europa diskutiert. Im Fokus standen etwa die Unterstützung der Ukraine, das neue EU-Budget und die Migrationspolitik. Dabei bemühten sich die Mitglieder um mehr Einigkeit als bisher. Nur beim EU-Etat sind die Interessen dann doch noch zu unterschiedlich. Trotzdem, die Bilanz fällt insgesamt positiv aus, wie unser Brüssel-Korrespondent Jean-Marie Magro berichtet.
1: Die Woche lief für den Bundeskanzler im Prinzip gut. Donald Trump wird nach dem G7-Gipfel in Evian wieder im Team der Europäer verortet und das wegen einer viel besseren Ausgangslage als noch vor wenigen Wochen in der Ukraine.
2: Die Lage hat sich dort in den letzten Wochen zugunsten der Ukraine verschoben. Es ändert sich die gesamte Dynamik dieses schrecklichen Krieges,
1: sagt Friedrich Merz während seiner Abschlusspressekonferenz in Brüssel, wo die 27 Staats- und Regierungschefs der EU sich zwei Tage lang auf ihrem Gipfel berieten. Ukraine, unfairer Welthandel, gemeinsamer EU-Haushalt, Mittlerer Osten, eine unheimlich volle Tagesordnung.
3: In all these areas, the common denominator was unity.
1: Aber überall sei der gemeinsame Nenner die Einheit gewesen, sagt Ratspräsident Antonio Costa. Und Frankreichs Präsident Emmanuel Macron pflichtet dem Portugiesen prinzipiell bei.
4: Nous avons côté européen aussi.
1: Auch auf europäischer Seite haben wir eine stärkere Position, da wir zum ersten Mal seit Dezember 2024 mit allen 27 Mitgliedstaaten gemeinsam Schlussfolgerungen zur Ukraine verabschieden. Das war in den vergangenen beiden Jahren nicht so, wegen Viktor Orban. Nun aber ist dessen Nachfolger als ungarischer Premier Peter Modjo im Amt. Und prompt einigten sich die 27 darauf, die bisher geltenden Sanktionen gegen Russland um ein Jahr zu verlängern. Einstimmig. Allerdings hören die Gemeinsamkeiten da auch schnell wieder auf. Bulgarien verhindert bisher ein neues Sanktionspaket und ausgerechnet Ratspräsident Costa sorgte mit einem Vorstoß für Verstimmung. Costas Chefberater hatte laut Nachrichtenagentur Bloomberg, ohne sich mit den anderen Europäern abzustimmen, mit Moskau telefoniert. Das stört vor allem den deutschen Bundeskanzler.
2: Wer dabei für Europa spricht, ist jetzt nicht zu entscheiden. Erst müssen wir in der Sache einig sein, dann klären wir die Formate eins nach dem anderen.
1: Damit meint Merz, erst müsse Moskau Bereitschaft für Gespräche zeigen, dann könne man darüber reden, wer mit Putin spricht. Nächster Streitpunkt ist der EU-Haushalt für die Jahre 2028 bis 2034. Die EU-Kommission hat hier einen Vorschlag vorgelegt, der über 1,6 Billionen Euro für diese 7 Jahre vorsieht. Dabei geht es grob gesagt um 3 Säulen: Landwirtschaft und Regionalförderung, die Wettbewerbsfähigkeit sowie Außen- und Sicherheitspolitik. Der Bundeskanzler macht dagegen deutlich:
2: Der Vorschlag, den wir zurzeit haben, ist aus deutscher Sicht unbezahlbar und auch unausgewogen.
1: Die Verhandlungen, wünscht man sich, sollen bis Ende des Jahres abgeschlossen werden. Da steckt jedoch viel Optimismus drin. Und das sind nicht die einzigen Streitpunkte. Gegen Israel wollten einige Staaten Sanktionen gegen einzelne Minister und einen Importstopp gegen Produkte aus Siedlungsgebieten verhängen. Aber hier gab es keine Einigung. Ein anderes Thema, das das Treffen bestimmte, war chinesisches Dumping. Hier geht es nicht nur um billige Importe. Wir sehen Überkapazitäten, die unsere eigene Produktionsbasis untergraben. Und das ist schlichtweg nicht tragbar, sagt Kommissionspräsidentin von der Leyen. Sie erhielt den Auftrag, die bisherigen Handelsinstrumente gegen China auf ihre Wirksamkeit zu überprüfen. Einige Länder hätten sich mehr gewünscht. So viel zur europäischen Einheit.
0: Die Bundesregierung will 2 Milliarden Euro beim Wohngeld kürzen. Das ist gestern bekannt geworden und Bundesbauministerin Huberts hat jetzt diese Kürzungen verteidigt. In einem Interview mit der Rheinischen Post sagte Huberts, die schwierige Haushaltslage erfordere allein in ihrem Ministerium 1 Milliarde Euro einzusparen. Ulrike Ufer.
5: Die geplanten Kürzungen betreffen leider alle bisherigen Empfänger. Ein Drittel der aktuellen Wohngeldhaushalte werde, so wörtlich, rausfallen. Dies sei sehr bitter, aber nicht anders machbar, so Huberts. Aktuelle Wohngeldbescheide blieben bis zu ihrem Auslaufen gültig. Die Bescheide werden stets befristet erteilt. Auch die Länder würden im Zuge der Reform 1 Milliarde Euro einsparen. Damit blieben von bisher 5 Milliarden Euro jährlich noch 3 Milliarden für das Wohngeld. Die Ministerin bezeichnete die Einschnitte gerade für die SPD als schwierig. Es sei nicht nur schmerzhaft für die betroffenen Menschen, sondern auch für uns als Sozialdemokraten, betonte die Ministerin. Am Jahresende 2024 haben laut Zahlen des Statistischen Bundesamts in Deutschland mehr als 1,2 Millionen Privathaushalte Wohngeld bezogen.
0: Die Bundeswehr schließt bei der Besetzung der Litauen-Brigade nicht aus, aktive Soldaten auch dorthin zu verpflichten. Bisher war nur von Freiwilligkeit die Rede, doch offenbar melden sich zu wenige. Heeresinspekteur Christian Freudig nannte in der Welt als oberstes Ziel, die volle Einsatzbereitschaft der Brigade im kommenden Jahr zu erreichen und schlug dabei neue Töne an, wie Martin Seiler berichtet.
6: Der Generalleutnant betonte, dazu werde am leitenden Prinzip der Freiwilligkeit festgehalten und dort, wo erforderlich, um verpflichtende Maßnahmen ergänzt. Auch ein Sprecher des Verteidigungsministeriums betonte, Einsatzbereitschaft gehe im Zweifel vor Freiwilligkeit. Deutschland reagiert mit der Aufstellung der Panzerbrigade auf die wachsende Bedrohung der NATO durch Russland. Sie wurde im April 2025 formal in Dienst gestellt. Bis 2027 soll sie mit einer Gesamtstärke von 4.800 Soldaten und 200 zivilen Mitarbeitern voll als Kampfverband einsatzfähig sein. Bislang sind 1.800 Angehörige der Truppe in Litauen stationiert. Bis Jahresende sollen es 2.000 sein.
0: Verena Bentele ist das Gesicht des Sozialverbands VDK. Sie ist nicht nur Bundesvorsitzende, sondern steht auch dem Bayerischen Landesverband vor, allerdings nur noch bis Ende des Monats. Bentele und ihr Schatzmeister werfen das Handtuch. In der Führungsriege des Landesverbands Bayern, der rund 850.000 Mitglieder zählt, hatte es seit Monaten rumort. Einzelheiten von Alexander Arnö.
7: Kontroverse im VDK Bayern beigelegt. So titelt der Landesverband in einer Pressemitteilung um kurz nach 19 Uhr. Dem vorausgegangen war eine fünfstündige Landesausschusssitzung in Nürnberg, die laut einiger Delegierter zeitweise extrem emotional geführt wurde. Hauptergebnis der Sitzung? Verena Bentele wird zum 30. Juni zurücktreten und nur noch Präsidentin des Bundesverbands bleiben.
8: Ich werde in Zukunft die Interessen des VDK Bayern natürlich im VDK Deutschland weiter vertreten und werde natürlich auch den VDK Bayern weiterhin als einen meiner 13 Landesverbände gut repräsentieren im Deutschland.
7: Am selben Tag stellt auch Landesschatzmeister Konrad Gritschneider sein Amt zur Verfügung. Dieser Landesausschusssitzung vorausgegangen war ein Führungsstreit, der seit Wochen sogar öffentlich ausgetragen wurde. Aus dem Verband war etwa zu hören, dass sich 8 der 10 Vorstände von Bentele hintergangen fühlten. Unter anderem, weil sie versucht habe, eine hauptamtliche Führungskraft zu entlassen. Aus der Pressemitteilung heißt es, Bentele und Gritschneider hätten Vorstellungen von einer modernen Verbandsstruktur, die von den übrigen 8 Vorstandsmitgliedern nicht mitgetragen wurde.
0: In München sind in der Nacht 2 Waggons eines Güterzuges von einer Brücke auf die Straße gestürzt. Ein Mensch wurde bei dem Unfall lebensgefährlich verletzt. Offenbar waren 2 Züge beim Rangieren zusammengestoßen. Willi Willmann berichtet.
9: Das Bild, das sich den Einsatzkräften an der Schleißheimer Straße bot, war ebenso spektakulär wie erschreckend. 2 Güterwaggons lagen mit dem einen Ende zerschmettert auf der Straße, mit dem anderen hingen sie noch an der Brücke darüber. Was genau gegen 1.30 Uhr passiert ist, muss noch ermittelt werden. Sicher ist, dass in den betroffenen Waggons keine Gefahrengüter waren. Auf Feuerwehr und THW warten jede Menge Arbeit. Ein Feuerwehrsprecher sagte dem Bayerischen Rundfunk, dass die Aufräumarbeiten Stunden, eventuell auch Tage dauern könnten. Die Schleißheimer Straße zählt zu den größeren Straßen in München. Es muss mit Behinderungen gerechnet werden. Da sich der Unfall auf einer Strecke ereignete, die ausschließlich von Güterzügen genutzt wird, ist der Fern- und Regionalverkehr nicht betroffen.

0: Jetzt ist es 6.15 Uhr.
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2: Mit Gabi Hinterstößer. Linke verschärft ihre Position zum Gaza-Krieg. Das israelische Vorgehen in dem Küstenstreifen wird von der Partei nun offiziell als Völkermord bezeichnet. Die Delegierten beschlossen auf ihrem Bundesparteitag mit großer Mehrheit einen entsprechenden Antrag. Gleichzeitig bekennt sich die Linke zum Existenzrecht Israels ebenso wie zu einem Existenzrecht Palästinas. Huberts verteidigt geplante Kürzungen beim Wohngeld. Der Rheinischen Post sagte die Bauministerin, die Maßnahme sei sehr bitter, aber nicht anders machbar. Als Grund für die Kürzungen nennt sie die angespannte Haushaltslage. Laut Huberts werden nun rund ein Drittel der bisherigen

0: ersten Informationen der Polizei wurde dabei ein Mensch schwerst verletzt. Demnach stießen in der Nacht zwei Güterzüge aus noch ungeklärter Ursache beim Rangieren zusammen. Zwei Waggons wurden dabei zur Seite gedrückt, durchbrachen das Geländer und stürzten etwa 5 Meter tief auf die darunterliegende Straße. Brasilien holt ersten Sieg bei der Fußball-Weltmeisterschaft. Die Mannschaft hat mit einem 3:0 gegen Haiti jetzt die Tabellenführung in Gruppe C übernommen. Auch Marokko feiert mit einem 1:0 gegen Schottland seinen ersten Sieg. Und Mitgastgeber USA ist nach einem 2:0 gegen Australien.
1: Der Krieg in der Ukraine wird auch mit Drohnen ausgefochten. Russland schickt ganze Schwärme, um die ukrainische Abwehr lahmzulegen. Raketen gegen Drohnen einzusetzen ist sehr teuer. Gesucht wird deshalb nach günstigeren Abwehrwaffen. Das könnten beispielsweise Laser sein. Getestet werden sie auf dem größten militärischen Erprobungsgelände für Waffen und Munition in ganz Westeuropa. Und das liegt nördlich von Meppen im niedersächsischen Emsland. Jupp Wösten war vor Ort.
2: Die Schießbahn vor uns ist etwa 2 Kilometer lang, links und rechts davon Nadelwald. Der Bereich, in dem wir stehen, ist innerhalb des großen Schießplatzes extra eingezäunt, aus Sicherheitsgründen. Zu sehen sind Laserwaffen unterschiedlicher Größe. Sie sehen wenig martialisch aus, kein Mündungsrohr wie bei einem Panzer. Es kommen einem eher moderne Blitzeanlagen in den Sinn. Armin Sternberg ist hier bei der Wehrtechnischen Dienststelle in Meppen der Versuchsleiter für Laserwaffen und erklärt uns, was wir gleich zu sehen bekommen.
3: Was Sie hier sehen, ist eine Drohne, auf der wir 3 Medaillen drauf adaptiert haben. 2 auf der linken Seite, 1 an der Spitze. Und unser Ziel ist jetzt zu zeigen, wie präzise eine Laserwaffe wirken kann, indem wir auf mehreren 100 Metern Entfernung ganz präzise Löcher in die einzelnen Medaillen schießen.
2: Den Beschuss können wir auf Bildschirmen in einem Leitstand verfolgen. Nervosität ist hier nicht zu spüren. Unzählige Male wurden solche Tests schon durchgeführt. Dabei sei es ein großer Vorteil, dass die Technologie hauptsächlich von deutschen Herstellern kommt, sagt Frank Doske, der Direktor der WTD.
4: Das ist ein großer Vorteil, weil wir uns natürlich auch bezüglich der Nachhaltigkeit bei der Beschaffung nicht die Gedanken machen müssen. Wir versuchen sogar ganz bewusst, insbesondere auch auf nationale Partner dort zu setzen und brauchen uns auch alles andere als zu verstecken im internationalen Vergleich. Da sind wir also tatsächlich mit weltweit führend.
2: Mittlerweile ist die Drohne mit den Zielmedaillen einige 100 Meter weit geflogen. 3 Laserschüsse werden abgefeuert. Zu hören ist nichts, aber die Treffer eindeutig. Das verfolgen wir live auf den Bildschirmen und bekommen den Beweis, als die Drohne unbeschädigt zurückkehrt.
3: Gut, was wir jetzt sehen, tatsächlich, dass der Laser, so wie wir es erwartet haben, sehr präzise kleine Löcher in diese einzelnen Medaillen hineinschießt. Und somit zeigen wir eigentlich, die Lasertechnologie ist soweit, wir können den nächsten Schritt gehen aus Sicht der Technologie.
2: Auch Direktor Frank Doske ist optimistisch, dass die Bundeswehr schon bald mit Laserwaffen ausgerüstet werden kann.
4: Also wir gehen davon aus, dass wenn die Beschaffungsverträge jetzt dementsprechend zeitnah geschlossen werden, 2028 dementsprechend die ersten Systeme eingeführt werden können.
2: Dabei seien Laser aber als zusätzliches System zu sehen und das vornehmlich als Abwehr und nicht als Angriffswaffe. Gegen Panzer könnten sie noch nichts ausrichten. Star Wars bleibt also vorerst nur Science Fiction.
1: Im niedersächsischen Emsland werden Laserwaffen getestet, Jupp Wösten berichtete. Ein launiges KI-Bildchen für die WhatsApp-Gruppe erstellen mit dem richtigen Prompt ist das schnell gemacht, aber leider haben mit den neuen KI-Modellen auch Propagandisten und Trolle ein mächtiges Werkzeug in die Hand bekommen. Da wird Medienkompetenz für jeden Einzelnen immer wichtiger. Auf einem Fake-News-Festival an der Europa-Universität Viadrina in Frankfurt-Oder machen Forschende schon den 3. Tag in Folge darauf aufmerksam, wie weit Desinformation schon verbreitet ist und wie man sie erkennen kann. Sven Kästner berichtet.
5: Mit künstlicher Intelligenz generierte Deepfakes überschwemmen TikTok, Instagram oder YouTube.
6: Es gibt mittlerweile Studien, die sagen, dass auf Social Media ungefähr 70% der Inhalte KI verändert oder komplett manipuliert sind.
5: Charlotte Köhler von der Europa-Universität Viadrina in Frankfurt-Oder hat ein Fake-News-Festival organisiert, um fundiertes Wissen darüber unter die Leute zu bringen.
6: Wie Bilder und Videos vor einem Jahr generiert wurden, wo wir noch Witze gemacht haben, dass da eine Person 6 Finger hatte, das war ja der Anfang. Mittlerweile, wenn mit den neuen Modellen Bilder generiert werden und ich es nicht am Kontext erkennen kann, habe ich definitiv keine

0: Chance mehr zu erkennen, wenn ich nicht ganz, ganz, ganz, ganz, ganz genau hingucke und selbst dann nicht wirklich mit hoher Sicherheit zu erkennen, ob das Bild echt ist oder nicht.
1: Das erschüttert das Vertrauen in alle Bilder, ob echt oder nicht. Jeder und jede kann auch über ein richtiges Bild behaupten, es handele sich um einen KI-Fake. Und auch gefälschte Bilder wirken, haben Studien aus der Hirnforschung gezeigt.
0: Wenn wir diese schiere Masse haben und permanent diese Bilder sehen, selbst wenn wir kurz überlegt haben, stimmt es oder nicht, bleibt diese Information, diese bildliche Information einfach in unserem Kopf drin, ja, und wird dann vielleicht später wieder neu kombiniert oder wieder abgerufen und dann eben im falschen Kontext.
1: Dazu kommt, dass Social-Media-Algorithmen die Relevanz eines Themas verzerren können. Sie bevorzugen polarisierende, emotionale Inhalte, um Leute länger auf der Plattform zu halten. So verschaffen sie populistischen Inhalten mehr Sichtbarkeit als anderen. Psychologe Anton Gollwitzer vom Max-Planck-Institut für Bildungsforschung erklärt das am Beispiel eines Erstwählers, der einfach nur den offiziellen Accounts aller großen Parteien auf X und TikTok folgt, ohne dabei irgendwas zu liken.
2: Aber schon nur diese Parteien folgen, ist schon mal was passiert. Und das ist, dass rund 7-mal häufiger positiver AfD-Content wird dann von dieser Person gesehen. Und in diesen Inhalten von der AfD stecken auch mehr Falschinformationen oder Desinformationen. Das heißt, diese junge Person ist nach sehr kurzer Zeit in einer ganz anderen Informationswelt.
1: Gollwitzer und sein Team haben zu den Bundestagswahlen 2017 und 2025 per KI Tweets von Bundestagsabgeordneten analysiert und dabei festgestellt, dass die AfD deutlich häufiger Falschinformationen postete als andere. Manche Fake-News-Schleudern wiederum nutzen Bots, um ihre Inhalte massenhaft zu verbreiten. All das verzerrt die öffentliche Wahrnehmung.
2: In den US-Wahlen in 2016 kamen rund 80% der Desinformation von ungefähr 1% von den Nutzer auf Twitter.
1: Wissenschaftler versuchen mittlerweile, KI-Fakes per Software zu enttarnen, ebenfalls mit KI. Computerlinguistin Veronika Solopova von der TU Berlin hat Tools mitentwickelt, die einzelne Bildfolgen in Videos genau analysieren.
3: Anschließend wird ein Modell darauf trainiert, typische Bewegungsmuster, echte Videos von den synthetisch erzeugten oder manipulierten Videos zu unterscheiden.
1: Mit Datenbanken, in denen Faktenchecks und andere Belegquellen gespeichert sind, prüfen die Expertenteams Texte auf Authentizität.
3: Eine zu überprüfende Behauptung wird mit dieser Datenbank abgeglichen. Und falls passende Faktenchecks gefunden werden, analysiert ein Sprachmodell die vorhandenen Belege und erklärt ausführlich, wie frühere Faktenprüfer zu ihrem Urteil gekommen sind.
1: Aber auch jeder Nutzer ist gefragt. Beim einfachen Scrollen durch den Social-Media-Feed gilt mittlerweile, ein Bild oder Video allein kann nicht mehr erklären, was echt ist.
4: Deepfakes sind immer schwieriger zu entlarven, wie Sven Kästner berichtete.
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4: Viele Filme bieten den Zuschauern eine Flucht aus der Realität, doch der britische Regisseur Ken Loach, der sieht seine Filme als das Gegenteil, nämlich als eine Beschreibung der Wirklichkeit ohne Happy Ends und ohne perfekte Stars. Stattdessen mit Geschichten, die eben auch genauso passieren können. Diese Woche hat Loach seinen 90. Geburtstag gefeiert, Franziska Hoppen berichtet.
6: Good morning, Mr. Blake. I'm appointed to carry out assessments for employment and support allowance.
7: Der britische Regisseur und Drehbuchautor Ken Loach gilt als Meister der Sozialdramen, als Chronist der Arbeiterklasse. In I, Daniel Blake etwa geht es um einen kranken Schreiner, der an der Seite einer alleinerziehenden Mutter um Sozialleistungen kämpft.
8: Jesus Christ! Who's first in this queue? I am. Do you mind if this young lass signs on first?
9: No, no, you carry on.
7: Der Film über die Entmenschlichung durch Bürokratie, Armut und die Folgen von Sparpolitik gewann mehrere Preise, unter anderem einen BAFTA.
10: And the BAFTA goes to I, Daniel Blake.
7: Bekannt wurde Loach 1966 mit seinem Film Cathy Come Home, der von einem Paar handelt, das in die Obdachlosigkeit rutscht und dem die Behörden die Kinder wegnehmen. Mittlerweile blickt der 90-Jährige auf rund 30 Filme zurück und mehr als 100 Auszeichnungen. Regelmäßig hat er dabei auch die Bühne für seine politischen Botschaften genutzt, so wie in diesem Jahr in Cannes mit Blick auf den Nahostkrieg. Wenn wir Kriege und Kriegsverbrechen sehen und, sagen wir es ganz offen, den Völkermord Israels an den Palästinensern, dann lassen wir uns nicht zum Schweigen bringen.
11: The genocide of Israel against the Palestinians.
7: Wegen seiner Haltung zu Israel, etwa der Unterstützung der BDS-Bewegung, geriet der Brite mehrmals in die Schlagzeilen. So angesehen Loach als Filmemacher ist, so umstritten ist er als politischer Kommentator. Zum Beispiel nannte er die damals regierende konservative Partei eine Partei der Suppenküchen, die bewusst grausam gegen Sozialhilfeempfänger vorgehe, etwa hier auf Channel 4 an den Abgeordneten Kwasi Kwarteng gerichtet.
5: You are the party of food banks. You are the government of food banks. Do you know how many food...
7: Und auch den heutigen Labour-Premierminister Keir Starmer, damals Parteichef und Oppositionsführer, kritisierte Loach scharf. Er gehe zu hart gegen den linken Flügel vor. Die einzige Lektion, die er gelernt hat, stammt aus der stalinistischen Tendenz, die Maschinerie zu kontrollieren, alles andere zu missachten. Prinzipien, Gesetze, Regeln, Gerechtigkeit, die Wahrheit, all das zu missachten, die Kontrolle über die Maschinerie zu erlangen und dann die Feinde loszuwerden. Ken Loach ist parteiisch, will sich auf die Seite der Unterdrückten schlagen. Geht es nach Schauspieler Brian Cox, der mit Loach zusammenarbeitete, dann schafft er mit seinen Filmen eine akkurate Sozialgeschichte Großbritanniens, nennt die Dinge beim Namen.
9: Social history of this country, and they're an accurate social history of this country. They reflect things as they truly are.
7: Dabei geht es um Alkoholismus, prekäre Arbeitsbedingungen oder den irischen Unabhängigkeitskrieg. Aber auch ein paar Feel-Good-Filme drehte Loach. 2009 etwa Looking for Eric über einen Postboten aus Manchester, der in einer Lebenskrise ausgerechnet bei Fußballlegende Eric Cantona Rat sucht. Loaches vorerst letzter Film The Old Oak spielt in einem ehemaligen britischen Bergarbeiterort, in dem die Ankunft syrischer Geflüchteter zu Spannungen führt.
11: How come they're getting all that stuff?
12: I've lost everything. I've left a war zone.
13: She's taking your photo there.
14: You better delete that photo.
7: Ob seine Filme nicht manchmal etwas zu düster seien, wollte einmal eine BBC-Journalistin wissen. Ganz im Gegenteil, so Loach. Er hoffe, sie seien voller Leben, Energie, Lachen und Wärme.
15: I hope they're not bleak. I mean, I would hope they'd be full of life and vitality and laughs and warmth.
4: Sagt Ken Loach, er ist diese Woche 90 Jahre alt geworden und darüber hat Franziska Hoppen berichtet.

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1: Um 6.30 Uhr mit Claudia Drews. Bundesbauministerin Huberts hat die geplanten Kürzungen beim Wohngeld in Höhe von insgesamt 2 Milliarden Euro verteidigt. Huberts sagte der Rheinischen Post, die schwierige Haushaltslage erfordere in ihrem Ministerium Kürzungen von 1 Milliarde Euro beim Wohngeld. Aus der NDR-Nachrichtenredaktion Ulrike Ufer.
2: Die geplanten Kürzungen betreffen leider alle bisherigen Empfänger. Ein Drittel der aktuellen Wohngeldhaushalte werde, so wörtlich, rausfallen. Dies sei sehr bitter, aber nicht anders machbar, so Huberts. Aktuelle Wohngeldbescheide blieben bis zu ihrem Auslaufen gültig. Die Bescheide werden stets befristet erteilt. Auch die Länder würden im Zuge der Reform 1 Milliarde Euro einsparen. Damit blieben von bisher 5 Milliarden Euro jährlich noch 3 Milliarden für das Wohngeld. Die Ministerin bezeichnete die Einschnitte gerade für die SPD als schwierig.
1: In München gab es heute Nacht einen Unfall mit 2 Güterzügen. Dabei wurde ein Mensch schwerst verletzt. Aus München Willi Willmann.
3: Das Bild, das sich den Einsatzkräften an der Schleißheimer Straße bot, war ebenso spektakulär wie erschreckend. 2 Güterwaggons lagen mit dem einen Ende zerschmettert auf der Straße, mit dem anderen hingen sie noch an der Brücke darüber. Was genau gegen 1.30 Uhr passiert ist, muss noch ermittelt werden. Sicher ist, dass in den betroffenen Waggons keine Gefahrengüter waren. Auf Feuerwehr und THW warten jede Menge Arbeit. Ein Feuerwehrsprecher sagte dem Bayerischen Rundfunk, dass die Aufräumarbeiten Stunden, eventuell auch Tage dauern könnten.
1: Auch in Großbritannien hat es einen schweren Zugunfall gegeben. Nördlich der britischen Hauptstadt London sind am späten Nachmittag aus noch ungeklärten Gründen 2 Züge zusammengestoßen. Mindestens ein Mensch kam ums Leben. Zahlreiche weitere Insassen wurden verletzt. Die Rede ist von mindestens 89. Der Unfall ereignete sich an einer Bahnstrecke, die London mit Orten in Mittelengland verbindet. Polens Präsident Nawrocki will seinem ukrainischen Amtskollegen Selenskyj den höchsten Orden seines Landes aberkennen. Grund ist ein Streit um den Namen einer ukrainischen Militäreinheit. Selenskyj will sie in Helden der UPA umbenennen. Die UPA war eine Partisanenarmee, die während des Zweiten Weltkriegs Massaker an Polen verübte. Dieser Streit überschattet eine geplante gemeinsame Veranstaltung. In einer Woche soll in Danzig eine Wiederaufbaukonferenz für die Ukraine stattfinden, an der unter anderem die EU und die G7 beteiligt sind. Die EU-Kommission will europäische Unternehmen per Gesetz dazu bewegen, mit Lieferanten aus mehreren Ländern zusammenzuarbeiten. Ziel ist, die Abhängigkeit von einzelnen Staaten wie China zu verringern. Aus der Nachrichtenredaktion Torben Müller.
4: Unternehmen würden ihre Risiken bislang zu langsam abbauen, weshalb ein entsprechender Gesetzesvorschlag notwendig sei. Das sagte Kommissionspräsidentin von der Leyen nach einem EU-Gipfel in Brüssel. Wie dringend das Thema sei, habe sich im vergangenen Jahr gezeigt, als Peking seine Vormachtstellung bei wichtigen Rohstoffen ausnutzte und die Exporte seltener Erden beschränkte. Im besten Fall, so von der Leyen, würden die Unternehmen von sich aus ihre Risiken verringern. Dann könnte das Gesetz überflüssig werden.
1: Die Mehrheit der Deutschen steht dem Neubau von Rechenzentren skeptisch gegenüber. Das hat eine repräsentative Umfrage des Instituts YouGov für die Welt am Sonntag ergeben. Aus der NDR-Nachrichtenredaktion Christiane Rüther.
5: Gut 70% der Befragten haben konkrete Sorgen geäußert. Besonders häufig genannt werden Bedenken wegen des steigenden Stromverbrauchs und damit auch mögliche Auswirkungen auf den Strompreis, aber auch der Wasserverbrauch für die Kühlung der Rechner. Ein weiterer Kritikpunkt, die potenzielle Belastung der lokalen Stromnetze durch die Rechenzentren. Einige der Befragten kritisieren auch mögliche Auswirkungen auf das Klima, Belastungen für die Anwohner und eine wachsende Abhängigkeit von großen Technologieunternehmen.
1: Das Wetter in Deutschland, es ist zumeist heiter, teils auch wolkig. Immer wieder gibt es Schauer, örtlich auch starke Gewitter mit viel Regen. Höchstwerte 30 bis 34 Grad, an den Küsten maximal 23 bis 29 Grad. Morgen wieder viel Sonne, nur vereinzelt Gewitter, 20 Grad auf Sylt bis 30 Grad in Göttingen. Am Montag und Dienstag vielerorts heiter, später einzelne Schauer oder Gewitter, 21 bis 32 Grad. Das waren die Nachrichten.
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1: Die A1 Bremen Richtung Hamburg ist zwischen Harburg und Stillhorn wegen Bauarbeiten bis Montag 5 Uhr gesperrt. Und auch die A27 Walsrode Bremen ist zwischen Pferdenort und Langwedel in beiden Richtungen bis Montag 5 Uhr gesperrt. Umleitung über die U52 und U9. Gute Fahrt.
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6: Mit Sina Wende. Keine Probleme und ein deutlicher Gewinn. Die Seleção tanzt sich durch die WM-Nacht. Brasilien hat keine Mühe und feiert einen 3:0-Sieg gegen den harmlosen Gegner Haiti. Luise Kropf.
7: Pflichtaufgabe erfüllt. Brasilien schlägt den Underdog Haiti 3:0. Alle drei Tore sind in der guten ersten Halbzeit von Brasilien gefallen. Matheus Cunha traf doppelt in Minute 23 und 36. Vini Junior in der Nachspielzeit der ersten Hälfte zum 3:0. In der zweiten Halbzeit war dann Haiti besser im Spiel, was allerdings auch daran lag, dass Brasilien mindestens drei Gänge zurückschaltete. Dadurch, dass Haiti 0:3 gegen Brasilien verloren hat, ist Haiti damit raus aus dem Turnier und Brasilien kann schon mal für das 16. Finale planen.
6: Das andere Spiel in Gruppe C zwischen Schottland und Marokko glich anfangs einem gemütlichen Nachmittagsspaziergang. Am Ende sichert sich der Afrikameister das Spiel und gewinnt 1:0. Beim Spiel zwischen der Türkei und Paraguay steht es in der 70. Minute 1:0 für Paraguay. Paraguay ist schon in der zweiten Minute in Führung gegangen und hat kurz vor Ende der ersten Hälfte eine rote Karte kassiert. Die Südamerikaner spielen also in Unterzahl. Ticket gelöst. Die USA stehen bei der WM sicher im 16. Finale nach dem 2:0-Sieg gegen Australien. Im Fokus der Medien war danach aber der deutsche Schiedsrichter. Felix Zweier hatte plötzlich Probleme.
8: Und Felix Zweier hat jetzt anscheinend auch einen Krampf im Oberschenkel, sitzt am Boden, wird dann gedehnt von einem australischen Spieler, muss selber lachen und Zweier sagt, komm, mach nochmal weiter ein bisschen, das ist der Schmerz immer noch oben. Oh, das sieht tatsächlich nicht so gut aus, Matthias, nee. Oder? Gibt's noch lange ein Elektrolytgetränk für ihn? Dann haben wir nicht nur die Wade der Nation, sondern auch noch den Oberschenkel der Nation. Ja.
6: Die Wade der Nation, sprich Manuel Neuer, freut sich auf das Duell gegen die Elfenbeinküste. Der Bayern-Spieler und seine DFB-Teamkollegen bestreiten am Abend das zweite Gruppenspiel. Sorgen machen sie sich deswegen nicht, denn es gibt andere Dinge, die das Team und den Bundestrainer Julian Nagelsmann beschäftigen. Philipp Weiskirch.
9: Auf der letzten Pressekonferenz vor dem Spiel gegen die Elfenbeinküste in Toronto wird Julian Nagelsmann eine Frage gestellt, die ihn fast schon verzweifeln lässt.
10: Das ist doch Wahnsinn, oder?
9: Eine Journalistin will vom Bundestrainer auf Englisch wissen, ob es wahr sei, dass es im Quartier der deutschen Mannschaft eine Schlange gibt. Und wenn ja, wie es nun um die Sicherheit des Teams bestellt sei. Nagelsmann murmelt also erst.
10: Das ist doch Wahnsinn, oder?
9: Und schiebt dann auf Englisch hinterher.
10: It is a big anaconda.
9: Es handele sich bei der Schlange um eine große Anaconda. Nee, Spaß. Ist nur eine kleine.
10: It's only a small one.
9: Keine also, die Angst und Schrecken verbreitet. Das will aber die DFB-Elf gegen die Elfenbeinküste, um die K.O.-Phase klarzumachen. Mit Veränderungen in der Startelf oder eher nicht?
10: Habe ich ja schon oft gesagt, ich will jetzt nicht immer alles verraten. Aber es gibt jetzt keinen offensichtlichen Grund für uns, für mich, das zu tun.
9: Heißt also, auch Leroy Sané darf wohl wieder von Anfang an ran. Er galt ja nach einer eher durchwachsenen Leistung im ersten Spiel gegen Curaçao als Wackelkandidat.
10: Ich bin keiner, der sich treiben lässt von irgendwelchen Meinungen von außen, sondern wir haben eine Meinung im Trainerteam, eine Meinung in der Mannschaft. Und Lee war sehr fleißig, hat gut gearbeitet, auch gut trainiert, hat an den Themen, die wir mit ihm besprochen haben, wie es mit jedem anderen Spieler auch ist, gearbeitet. Wir haben alle Schritte gemacht, auch die Woche nochmal.
9: Auf die Nagelsmänner wartet mit der Elfenbeinküste ein physisch starker Gegner. Viele Spieler sind schnell, technisch top und dribbelstark, wie zum Beispiel Yann Diomande. Von DFB-Kapitän Joshua Kimmich gibt's Lob für den Flügelflitzer von RB Leipzig.
11: Er hat eine überragende Saison gespielt, glaube ich, in einem Team, wo es jetzt auch nicht immer konstant bergauf ging. Leipzig hat ja auch ein paar Probleme gehabt in dieser Saison, aber da hat er trotzdem immer konstant gut gespielt, sehr spektakuläre Leistungen gebracht. Ich glaube gerade, sein Dribbling ist schon außergewöhnlich.
9: Doch die deutsche Mannschaft fühlt sich gut vorbereitet. Und ist es auch, sagt der Bundestrainer.
10: Ja, wir sind ehrlich gesagt nicht auf der Freizeitfahrt. Also ich finde auch, unser Hauptaugenmerk liegt schon auf dem Training, auf Vorbereitung. Ich finde das Energielevel sehr, sehr gut. Wir haben echt sehr, sehr viele gute Top-Trainingseinheiten. Da, selbst jetzt vorgestern beim Aufwärmen, habe ich gesagt, das ist vielleicht ein bisschen zu locker, die Erwärmung. Aber dann ging es in die entscheidende Trainingsphase, da war eine brutale Spannung wieder da. Am Ende, glaube ich, um die Stimmung hochzuhalten, helfen einfach Siege.
9: Julian Nagelsmann macht sich keine Sorgen, wie auch bei der Schlange im Teamquartier.
10: It's only a small one.
9: Nur eine kleine, keine Anaconda. Aber vielleicht nimmt Deutschland heute Abend ja die Elfenbeinküste in den Würgegriff.
6: Anpfiff dafür ist um 22 Uhr. zittern statt zelebrieren. Die Basketballer des FC Bayern München haben ihren ersten Matchball in der Finalserie gegen Alba Berlin nicht nutzen können. Im vierten Spiel um die deutsche Meisterschaft hatten die Bayern einen Sieg gebraucht, um sich vorzeitig den Titel zu holen. Doch Alba Berlin macht in der heimischen Arena vieles richtig und gewinnt am Ende mit 71-61. Somit kommt es am Sonntag in München zum Showdown.
12: Heute am Samstag, den 20. Juni, mit Joachim Dangel im Studio. Guten Morgen. Der Iran-Krieg und die Berichterstattung darüber haben die internationalen Börsen in dieser Woche wieder kräftig durcheinandergewirbelt. Hoffnung auf dauerhaften Frieden in der Region hatte die Anleger zunächst bei Wertpapieren zugreifen lassen. Später ließ dieser Optimismus wieder etwas nach. Die Einzelheiten und was sonst noch Einfluss auf die Kurse hatte, fasst Till Bücker aus der ARD-Finanzredaktion zusammen.
13: Wir haben einen Deal. Diese Botschaft haben die Börsen in dieser Woche gefeiert. An den Aktienmärkten ging es mit den Kursen zwischenzeitlich kräftig nach oben. In den USA und Asien gab es neue Rekorde. Erleichtert reagierten die Anleger überall auf der Welt auf das Rahmenabkommen zwischen den USA und dem Iran. Denn dieses Mal haben beide Parteien die Absicht auf ein Kriegsende bestätigt und damit den Investoren Hoffnung auf eine dauerhafte Öffnung der Straße von Hormus gemacht. Das ließ die Ölpreise auf rund $80 sinken, der niedrigste Stand seit Anfang März. Doch im Laufe der Woche ist vielerorts Ernüchterung eingetreten. Zu groß sind die Zweifel und Fragezeichen. Entsteht aus dem Abkommen wirklich ein Frieden? Was geschieht an der Straße von Hormus nach der 60-Tage-Frist? Und wie schnell ist es vorbei mit der Ölknappheit? Rohstoffanalyst Thomas Benedix von der Fondsgesellschaft Union Investment erwartet, dass es allein 2 bis 3 Monate braucht, bis die Logistikkette wiederhergestellt ist.
14: Sprich, auch alle Schiffe wieder an dem Platz sind, wo sie sein sollen. Dann wird es nochmal 1 bis 2 Monate dauern, um alle Ölfelder wieder zur vollständigen Produktion zu bekommen, die nicht beschädigt wurden. Und manche Anlagen, zum Beispiel bei der Flüssiggasanlage in Katar, da sind etwa 20% der Anlage so beschädigt, dass sie erst nach 3 bis 5 Jahren wieder vollständig repariert sein werden.
13: Bis die Versorgung mit Öl und Gas aus den rohstoffreichen Staaten am Persischen Golf wieder ganz normal läuft, könnte noch einige Zeit vergehen. Inzwischen sind die Ölvorräte der Industriestaaten als Folge des Iran-Kriegs auf den niedrigsten Stand seit 1990 gefallen, wie die Internationale Energieagentur vermeldete. Sie spricht von der größten Energiekrise der Geschichte, die bekanntlich für einen Anstieg der Inflation sorgt. Dadurch rückt auch das Thema Zinsen an den Märkten wieder in den Fokus. Gespannt haben die Anleger am Mittwoch auf den Zinsentscheid in den USA geblickt. Der erste unter Kevin Warsh, dem neuen Präsidenten der amerikanischen Notenbank Fed. Die Wirtschaft wächst, der Arbeitsmarkt ist robust, die Inflation liegt bei über 4%. Eigentlich alles Faktoren, die auf höhere Zinsen in den USA hindeuten. Doch Warsh wurde von Trump nominiert, der bekanntlich Interesse an niedrigen Zinsen hat. Commerzbank-Chefvolkswirt Jörg Krämer hat deshalb zumindest Zweifel, dass der Fed-Chef unabhängig genug ist.
15: Sie müssen sehen, dass Kevin Warsh, der ja früher schon mal bei der amerikanischen Notenbank war und das auch immer auch kommentiert hat, die Geldpolitik, dass er in der Vergangenheit sich häufig eingesetzt hat für eine straffere Geldpolitik. Er galt als geldpolitischer Falke. Und in letzter Zeit, als dann Trump eben anfing, einen Nachfolger zu suchen und immer gesagt hat, die Zinsen müssen sinken, sinken, sinken, da hat sich auf einmal Warsh ausgesprochen für niedrige Zinsen und nur noch in diese Richtung argumentiert. Und da werde ich hellhörig.
13: Die Fed ließ den US-Leitzins, wie von den meisten Experten erwartet, unverändert. Die Entscheidung fiel dabei einstimmig. Warsh ist Trumps Wunsch nach Zinssenkungen also erst einmal nicht gefolgt. Im Gegenteil, mehrfach betonte er die Bedeutung der Inflationsbekämpfung. Genau das hat auch die japanische Notenbank in dieser Woche getan. Sie hob den Leitzins auf den höchsten Stand seit 31 Jahren an. An den Börsen kommt die Aussicht steigender Zinsen nicht gut an. Denn dadurch wird es für Unternehmen teurer, sich zu refinanzieren. Und Aktien werden im Vergleich zu Anleihen weniger attraktiv.
12: Till Bücker war das mit einem Überblick, was an den internationalen Börsen in dieser Woche für Kursveränderungen gesorgt hat.

0: Jetzt ist es 6.45 Uhr.
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0: Und hier sollten wir jetzt eigentlich die Nachrichten mit Gabi Hinterstoißer hören. Wir schauen gleich nochmal, ob sie jetzt am Platz ist und uns was erzählen kann. Gabi, wir probieren es nochmal.
2: Ich war auch vorher schon am Platz. Der Regler ging nicht auf. Wir fangen jetzt an. Die Nachrichten mit Gabi Hinterstoißer. Linke positioniert sich schärfer zu Israel. Die Delegierten auf dem Parteitag beschlossen einen Antrag, in dem das israelische Vorgehen im Gazastreifen als Völkermord bezeichnet wird. Die Haltung zum Nahostkonflikt ist in der Partei immer wieder ein Streitthema. Auf dem Tisch lag auch ein schärfer formulierter Gegenantrag, der abgelehnt wurde. Huberts kündigt Einschnitte beim Wohngeld an. Wie die Bauministerin der Rheinischen Post sagte, ist künftig rund ein Drittel der bisherigen Wohngeldhaushalte nicht mehr anspruchsberechtigt. Bisher ausgestellte Bescheide sollen Huberts zufolge aber bis zu ihrem Auslaufen gültig bleiben. Mit der Maßnahme will die Regierung rund 2 Milliarden Euro einsparen. EU-Kommission will mit Gesetz Abhängigkeit von China verringern. Kommissionspräsidentin von der Leyen sagte nach dem EU-Gipfel, das sei nötig, um Risiken und globale Ungleichgewichte zu verringern. Ihr zufolge gibt es für das Vorhaben Unterstützung von den europäischen Staats- und Regierungschefs. In München stürzen Güterzugwaggons von einer Brücke. Aus noch ungeklärter Ursache sind 2 Güterzüge beim Rangieren in der Nacht zusammengestoßen. 2 Waggons durchbrachen das Geländer. Nach Angaben der Polizei wurde ein Mensch lebensgefährlich verletzt. Bundesregierung lädt am Wochenende zum Tag der offenen Tür. Heute beantwortet Regierungssprecher Cornelius Fragen von Kindern und Jugendlichen. Morgen sind dann Gespräche mit Kanzler Merz und weiteren Regierungsmitgliedern geplant.
0: Der Nanga Parbat, 8.126 Meter hoch, 9. höchster Berg der Welt. Immer wieder beißen sich Bergsteiger an ihm die Zähne aus. Der Münchner Alpinist David Göttler zum Beispiel hat 10 Jahre versucht, diesen Berg in Pakistan zu besteigen. Und zwar im sogenannten Alpinstil. Das heißt, keine große Expedition, keine vorab eingerichteten Hochlager. Alles wird im eigenen Rucksack hochgetragen. Vergangenes Jahr im Juni hat er es dann endlich auf den Gipfel geschafft, im 5. Anlauf. Elisabeth Tiroler über große Ziele und darüber, wie man an ihnen festhält.
3: Der Münchner David Göttler hat 6 von 14 Achttausendern bestiegen, alle im Alpinstil ohne Flaschensauerstoff. Sein 7. Achttausender, der Nanga Parbat, wurde zu einer Art Schicksalsberg.
4: Wenn ich immer wieder so, jetzt bin ich schon so nah dran, jetzt habe ich schon so viele Puzzleteile.
3: Über 10 Jahre hinweg reist Göttler immer wieder nach Pakistan. 4 Versuche, auf den Gipfel zu kommen, scheitern. Doch der 9. höchste Berg der Welt lässt Göttler nicht in Ruhe.
4: Aber es war auch so, dass es wirklich immer so ein positives Gefühl hier war. Zu anderen Bergen habe ich irgendwie über Versuche ein negatives Gefühl irgendwann mal gespürt, wo ich dann auch nicht mehr zurück wollte.
3: Ein positives Gefühl zu einem Ziel zu haben, um durchhalten zu können. Das hilft, um sich zu motivieren, um etwas scheinbar Unmögliches zu schaffen. Doch wann wird aus Motivation Obsession? Die Psychologin und Journalistin Rabia Zürke ist selbst Bergsteigerin und sagt, obsessiv wird etwas, wenn es ungesunde Züge annimmt.
5: Wenn ich krankhaft an etwas festhalte, meine ganzen Gedanken davon getrieben sind und quasi immer wieder dieser Wunsch auftaucht oder dann quasi nicht nur ein Wunsch ist, sondern das eigentlich belastend wird.
3: Zur Obsession kann noch ein zweiter Faktor kommen, die Fehlinvestitionsfalle. Ein Denkfehler, der eigentlich aus der Verhaltensökonomie kommt und bedeutet, etwas auf alle Fälle durchziehen, weil schon so viel Mühe, Zeit und Geld investiert wurde.
5: Und wenn jetzt in dem Fall bei den Bergsteigern, bei den 8000ern, schon so viele Jahre an Planung, an Geld, an allem reingebuttert wurde, dann bindet man sich natürlich auch emotional und denkt, jetzt habe ich ja schon so viel investiert. Deswegen heißt es Sunk Cost Fallacy, weil man einfach nicht bereit ist, das loszulassen.
3: Eine emotionale Bindung zum Nanga Parbat hat der Extrembergsteiger David Göttler tatsächlich entwickelt. Deshalb konnte er sein großes Ziel auch nicht loslassen. Als obsessiv oder zwanghaft würde er sich selbst aber nicht beschreiben.
4: Ich kann damit was anfangen, aber nicht in dem Sinne, dass ich sehe, dass ich da reingetappt bin in diese Falle. Die gibt es beim Bergsteigen auch. Sieht man immer wieder, dass Leute zu nah am Gipfel sind und meinen, sie haben schon so viel investiert, dass ich jetzt halt einfach meine Risikobereitschaft weiter verschiebe, immer mehr in den roten Bereich.
3: Den eigenen roten und gefährlichen Bereich erkennen und zu reflektieren, ist nicht nur als Bergsteiger wichtig, sondern für alle Menschen, die sich hohe Ziele stecken, sagt Psychologin Rabea Zülke.
5: Ich glaube, davon können wir dann auch idealerweise im Alltag davon lernen, wenn man dann denkt, okay, naja, das hat jetzt nicht so geklappt, wie ich mir vorgestellt habe. Und dann kann ich flexibel mein Ziel anpassen oder flexibel darauf reagieren vielleicht.
3: David Göttler will beim Bergsteigen vor allem Leben zurückkehren. Am Mount Everest, dem höchsten Berg der Welt, ist er deshalb 100 Meter vor dem Gipfel umgekehrt und nicht in die sogenannte Fehlinvestitionsfalle getappt.
4: Und dasselbe am Nanga Parbat, wo ich unendlich oft umgedreht bin. Und das ist für mich die Kunst des Bergsteigens, auch das nicht zu sehr auszureizen, weil dann tritt man eben in diese Falle.
0: Das eigene Risiko richtig einschätzen, für Bergsteiger nicht einfach, wenn sie schon viel investiert haben. Elisabeth Thüroller stellte den Münchner Alpinisten David Göttler vor. Immer mehr Rückstände von Medikamenten und Kosmetika landen im Abwasser und damit irgendwann in der Natur. Bislang sind nur wenige Kläranlagen in der Lage, diese Giftstoffe aus dem Wasser herauszufiltern, und die EU schreibt den Mitgliedsländern deshalb Nachbesserungen vor. Bei der Finanzierung soll die Wirtschaft helfen, doch nun regt sich Widerstand bei den Christdemokraten. Sie wollen die Nachrüstung von Kläranlagen hinauszögern. Ein entsprechender Antrag wurde in dieser Woche im EU-Parlament beschlossen. Andreas Meyer-Feist mit den Hintergründen.
6: Der sächsische EU-Abgeordnete Oliver Schenk möchte nicht missverstanden werden.
7: Wir sind es gewohnt, den Wasserhahn aufzumachen und das Wasser in Trinkwasserqualität zu bekommen. Das soll auch so bleiben.
6: An der Wasserqualität will er nicht rütteln, wohl aber am Zeitplan für die vierte Klärstufe in Europas Klärwerken. Bisher sind es drei. Nach einer EU-Richtlinie müssen große kommunale Kläranlagen mit einer zusätzlichen Filterstufe ausgerüstet werden. Gegen Mikroschadstoffe. Bisher kommen sie noch ungefiltert in den Wasserkreislauf. Vor allem aus Medikamentenresten und Kosmetika. Anders als bisher soll dann das Verursacherprinzip gelten. Das heißt, für den Ausbau und den Betrieb sollen die Hersteller 80% der Kosten übernehmen.
7: Dann kostet halt ein Shampoo nicht 3,50 Euro, sondern vielleicht 3,60 Euro oder 3,70 Euro.
6: Wenn die Kosten umgewälzt werden auf die Verbraucher, sagt Oliver Schenk, der für die Arzneimittelindustrie aber eine andere Rechnung aufmacht. Hier sei das nicht möglich wegen der Preisregulierung. Die Folge? Hersteller könnten ganz einfach abwandern aus Europa. Und der Mangel an Arzneimitteln in Europa könnte sich noch verstärken. Der CDU-Politiker fordert eine Überarbeitung der Abwasserrichtlinie,
7: die auch der Wettbewerbsfähigkeit der Industrie Rechnung trägt, wo es um hunderte, tausende von Arbeitsplätzen geht, wo es um die Versorgung der Bevölkerung geht dort.
6: Dafür hat sich in dieser Woche das EU-Parlament ausgesprochen. Oliver Schenk gilt als treibende Kraft hinter der Resolution. Das Votum ist nicht bindend, aber es ist ein starkes politisches Signal, begründet mit Zweifeln an den Daten. Die tatsächlichen Kosten für die Nachrüstungen seien viel höher als damals veranschlagt. Und nicht nur Pharma- und Kosmetikfirmen seien verantwortlich für Mikroschadstoffe. Warum aber erst jetzt der Aufstand gegen ein Gesetz, das vor 2 Jahren von Sozialdemokraten, Grünen und Liberalen beschlossen wurde, ohne nennenswerten Widerstand der Christdemokraten im Europaparlament? Oliver Schenk räumt ein, damals hätte niemand so genau hingeschaut, auch die Branchen nicht. Die Fragen kommen jetzt, nachdem das Thema Wettbewerbsfähigkeit ganz oben auf der aktuellen EU-Agenda ist. Das EU-Parlament will ein Moratorium und eine neue Folgenabschätzung bis zum Ende des Jahres. Die grüne EU-Abgeordnete Jutta Paulus hält davon nichts. Mit diesem Vorstoß, das Verursacherprinzip abzuschaffen, falle der CDU-Abgeordnete Schenk nur seinen eigenen Parteikolleginnen und Kollegen in den Kommunen in den Rücken.
8: Die Kommunen, die Trinkwasserversorger werden auf den Kosten hängen bleiben und am Ende wird es natürlich den Gebührenzahler treffen. Damit wird das Leben teurer. Und mal wieder sind die Bürger die Gekniffenen.
6: Die Kosten für den Ausbau der Kläranlagen in Europa werden auf bis zu 230 Milliarden Euro geschätzt. Fällt die Herstellerabgabe weg, müssten Städte und Gemeinden die Nachrüstungen wohl selbst bezahlen und auf die Abwassergebühren umlegen. Die Grünen schätzen, dass dann eine Familie 60 Euro mehr im Jahr zahlen müsste.
0: Das Verursacherprinzip soll bei der nächsten Klärstufe in Europas Kläranlagen doch nicht gelten, Andreas Meyer-Feist berichtete. Gerade im hohen Alter fühlen sich viele Menschen oft einsam. Der Partner oder die engsten Freunde sind vielleicht schon verstorben, Familienangehörige oft weit weg. Im technikbegeisterten Südkorea setzt man deshalb auf Roboter und künstliche Intelligenz. Sprechende Stoffpuppen begrüßen ihre Besitzer, erinnern sie ans Essen und an Medikamente, führen sogar Gespräche. Alleinlebende sollen so unterstützt werden, emotional. Aber kann KI wirklich menschliche Nähe ersetzen? Pflegekräfte sprechen von positiven Effekten, Kritiker warnen. Thorsten Iffland hat sich das Ganze genauer angeschaut und berichtet darüber.
9: Hier unterhalten sich die 78-jährige Südkoreanerin Bang Chun-ja und eine KI-Puppe. Die Puppe wirkt sehr kindlich. Braune Haare, zwei Zöpfe an der Seite, die Wangen leuchten rot, die Puppe trägt ein rosa Kleidchen. Ich habe zwar eine Tochter, aber die Puppe ist besser als meine Tochter, denn sie ist direkt bei mir, während meine Tochter weit weg lebt. Ein knapp 50 cm großer Plüschroboter als Ersatz für die eigene Familie. Dank eines eingebauten KI-Tools übernimmt die Puppe die Betreuung von alleinlebenden Senioren wie Bang. Sie erinnert ihre Besitzer daran, ihre Mahlzeiten einzunehmen oder auch Medikamente nicht zu vergessen. Auch die 79-jährige Kim Jung-bun liebt ihren neuen Mitbewohner. Ich bin den ganzen Tag allein zu Hause und habe kaum Gelegenheit, mit jemandem zu sprechen. Es ist schon so weit gekommen, dass mein Mund vom Nichtreden ganz eingerostet ist. Und weil ich nicht mehr oft nach draußen gehen kann, kommt auch kaum jemand zu Besuch. Damit wird klar, was die wichtigste Eigenschaft der Puppe ist. Sie ist für die alten Menschen einfach immer da, beobachtet auch Krankenschwester Oh Sun-hwa bei ihrer Arbeit. Die größte Veränderung ist wohl die emotionale Stabilität. Durch das Gefühl der Nähe zur Puppe haben sich auch depressive Gefühle deutlich verringert. Einsamkeit im Alter, soziale Isolation, ein großes Problem in Südkorea. Fast die Hälfte aller Einwohner ist 50 Jahre und älter. In Deutschland sind das knapp 10% weniger. Die Geburtenrate in Korea ist die niedrigste der Welt. Das Gesundheitssystem kann da kaum mithalten. Deswegen setzen die Behörden zunehmend auf Technologie wie künstliche Intelligenz. Trotzdem glaube ich, dass Menschen letztlich wichtiger sind. Deshalb sollten beide zusammenwirken. Weder KI-Roboter allein noch Menschen allein reichen aus. Sie sollten sich gegenseitig ergänzen. Die Puppen werden ständig weiterentwickelt. Manche sollen sogar schon frühzeitig Anzeichen eines möglichen einsamen Todes erkennen. Die Gespräche laufen über den Chatbot von ChatGPT, aber auch auf Basis von echten Interviews, die das Unternehmen, das hinter den Puppen steckt, mit älteren Menschen geführt hat. Geschäftsführerin Kim Jae erklärt der Nachrichtenagentur AFP, dass ihre Firma jahrelange Feldforschung betrieben habe, um möglichst empathische Roboter zu entwickeln. Nachdem sie ihr Leben lang eine starke Verantwortung getragen haben, sei es für andere Menschen oder ihre Arbeit, empfinden viele eine tiefe Leere, weil sie glauben, ihr eigenes Dasein habe keinen Wert mehr. Die Puppen sollen diesen Menschen ein Gefühl geben, weiterhin gebraucht zu werden.

0: Es ist 7 Uhr. 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
1: Die Nachrichten mit Detlef Dickmann. Guten Morgen. Die Vereinten Nationen machen heute auf die Situation vertriebener Menschen aufmerksam. Anlass ist der Weltflüchtlingstag, der seit 25 Jahren immer am 20. Juni stattfindet. Ein Beispiel ist der Sudan. Millionen Menschen sind vor dem Bürgerkrieg in dem nordostafrikanischen Land geflohen, so wie diese Frau, die mit ihrer Familie mittlerweile in Kairo in Ägypten lebt.
2: 3 Tage lang waren wir unterwegs. Wir haben bei Nacht die Grenze überquert, sodass uns die Polizei nicht sieht. Die Schmuggler haben uns erpresst und noch mehr Geld verlangt. Ich hatte große Angst.
1: Den Vereinten Nationen zufolge sind vergangenes Jahr 5,5 Millionen Menschen in andere Länder geflohen. Die Zahl der Rückkehrer liegt demnach 3-mal so hoch. Die UNO wirbt dafür, Geflüchtete nicht nur als Last anzusehen, sondern auch als Bereicherung. Zum Beispiel dann, wenn sie für das Aufnahmeland erfolgreiche Sportler werden, so wie aktuell einige Spieler bei der laufenden Fußball-WM. Eine Mehrheit in Deutschland steht dem Ausbau von Rechenzentren offenbar positiv gegenüber. Aus der Umfrage des Meinungsforschungsinstituts YouGov geht aber auch hervor, dass viele Menschen die Anlagen skeptisch sehen wegen des hohen Energiebedarfs. Nach eigenen Angaben hat YouGov für die repräsentative Erhebung mehr als 2000 Menschen befragt, im Auftrag des Internetverbands ECO. Christiane Rüther für WDR aktuell.
3: Gut 70% der Befragten haben konkrete Sorgen geäußert. Besonders häufig genannt werden Bedenken wegen des steigenden Stromverbrauchs und damit auch mögliche Auswirkungen auf den Strompreis, aber auch der Wasserverbrauch für die Kühlung der Rechner. Ein weiterer Kritikpunkt, die potenzielle Belastung der lokalen Stromnetze durch die Rechenzentren. Einige der Befragten kritisieren auch mögliche Auswirkungen auf das Klima, Belastungen für die Anwohner und eine wachsende Abhängigkeit von großen Technologieunternehmen. Bundesdigitalminister Wildberger äußerte Verständnis für die Sorgen der Bevölkerung. Für ihn entscheidend eine gute Standortwahl mit ausreichend Platz und geeigneter Infrastruktur.
1: Weitere Meldungen jetzt im Überblick. Die Linkspartei verschärft ihre Wortwahl gegenüber Israel. Dessen Vorgehen im Gazastreifen wird von der Linken jetzt als Völkermord bezeichnet. Einem entsprechenden Formulierungsvorschlag wurde auf dem Bundesparteitag in Potsdam zugestimmt. Darin wird aber auch das Existenzrecht Israels betont. Über Nordrhein-Westfalen sind am Abend teils schwere Gewitter gezogen. Größere Schäden gab es nicht. Trotzdem hatten einige Feuerwehren viel zu tun. In Bergheim im Erftkreis gab es über 100 Einsätze wegen vollgelaufener Keller. Im Rheinisch-Bergischen und im Kreis Aachen mussten Äste und Bäume von Straßen geräumt werden. In Berlin können interessierte Bürgerinnen und Bürger an diesem Wochenende mit Regierungsmitgliedern ins Gespräch kommen. Beim jährlichen Tag der offenen Tür der Bundesregierung haben sie die Möglichkeit, hinter die Kulissen des Politikbetriebs zu schauen. Auch Kanzler Merz will sich den Fragen der Besucher stellen.
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1: In Düsseldorf findet heute ein besonders langes Radrennen statt. Die Teilnehmer fahren eine Strecke von mehreren 100 Kilometern. Juliette Nichols, WDR Düsseldorf.
4: 200, 300 oder 400 Kilometer. So viel Strecke müssen die Radsportler heute meistern. Die Route führt von Düsseldorf über Duisburg, Bochum, Remscheid und Neuss. Dabei handelt es sich nicht um ein klassisches Rennen mit Platzierungen. Ziel sei es, die Strecke überhaupt zu schaffen, betont der Veranstalter Cycling Club Düsseldorf. Dieses Jahr sind besonders viele Radbegeisterte am Start. Fast 800 Radfahrer nehmen an dem Rennmarathon teil, ein neuer Rekord für das ehrenamtliche Event. Die ersten sollen heute Nachmittag ins Ziel kommen.
1: Das war WDR aktuell. Das Wetter in Nordrhein-Westfalen. Auch heute gibt es wieder einen sonnigen und vor allem heißen Tag. Punktuell bilden sich am Nachmittag neue Hitzegewitter. In Rheine 32, in Neuss 33 und in Düren 34 Grad. Morgen mal mehr, mal weniger Wolken. Dazu bilden sich in der schwülheißen Luft immer wieder teils kräftige Hitzegewitter, die lokal auch unwetterartig ausfallen können. Dazu 26 bis 33 Grad. Die Zeit 7.04 Uhr. WDR 5, die Verkehrslage. Die A1 Münster Richtung Dortmund ist zwischen Kamen Zentrum und Kreuz Dortmund Unna wegen Bauarbeiten bis Montag früh gesperrt. Die A31 Gronau Richtung Oberhausen ist zwischen Schermbeck und Dorsten wegen Bauarbeiten bis Sonntag früh gesperrt. Und die A40 Duisburg-Essen ist zwischen Mülheim-Winkhausen und Mülheim-Heißen in beiden Richtungen bis Montag gesperrt.
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5: heute mit Rebecca Link. Guten Morgen, schön, dass Sie da sind. Wir wollen Sie auch an diesem Wochenende gut informiert in diese nächsten zwei Tage bringen. Heiße Tage, na klar, da werden wir Sie natürlich im Wetter auf dem Laufenden halten, wie sich die Lage entwickelt. Eine Sache, die Sie vermutlich interessieren wird, also wenn Sie sich für Fußball interessieren, für Fußball in großen internationalen Turniers, dann natürlich das Spiel Deutschland-Elfenbeinküste heute Abend. Und warum wir in diesem Zusammenhang auch über Würgeschlangen sprechen müssen, auch das ein Thema, über das wir Sie aufklären in dieser ersten halben Stunde hier im Morgenecho am Samstag. Und jetzt blicken wir mit Ihnen zusammen erstmal nach Bonn. Da gibt es ein Problem, genau genommen eine Problembrücke, die Bonner Nordbrücke. Seit gestern, seit einer Pressekonferenz, wissen wir ja, die muss zum Teil neu gebaut werden. Das heißt aber, dass sie vollständig gesperrt bleibt in der nächsten Zeit. Und das bedeutet, dass es Lösungen geben muss für den Autoverkehr. Rund 100.000 Autos am Tag fahren über diese Brücke. Das sorgt bei Menschen in Bonn durchaus für Kopfzerbrechen.
6: Die Autofahrer, die haben das natürlich jetzt sehr, sehr, sehr schwer.
7: Ich denke, dass wenn eine marode Brücke gesperrt werden muss, dass es auf jeden Fall richtig ist zu sperren. Ich denke, dass einiges hier zusammenbricht. Die ganze Infrastruktur, die sowieso nicht ausgelegt ist für so viele Fahrzeuge. Aber eine Alternative muss dringend her.
8: Ich komme aus Hennef. Ich umgehe Bonn, wo es nur geht. Ich will nach Bonn nicht mehr reinkommen. Ich bin froh, wenn ich hier raus bin und werde mich in andere Richtungen orientieren. Es tut mir leid für die Geschäfte, für die Einzelhändler hier.
9: Es ist ein Desaster, ne, dass die Nordbrücke für die Autos nicht befahrbar ist.
5: Die Nordbrücke in Bonn ist eine Problembrücke und das gucken wir uns genauer an in diesem Morgenecho hier in WDR 5. Es ist gleich 7:07. Knapp ein Jahr vor der Landtagswahl treffen sich die Grünen in Nordrhein-Westfalen. Heute und morgen in Troisdorf, da geht es darum, einen neuen Landesvorstand zu wählen. Und der wird vermutlich der alte sein. Jasgülü Seybek und Tim Achtermeier, die wollen als Vorsitzende der NRW-Grünen wiedergewählt werden. Mein Kollege Tobias Zacher aus der WDR-Landespolitik hat uns schon mal mit allen nötigen Informationen über das Treffen heute versorgt. Unter anderem die Frage, heute 15 Uhr wollen sich eben Seybek und Achtermeier wieder wählen lassen für weitere Jahre. Wird das wohl klappen?
10: Ja, das wird wohl klappen. Es gibt keinen Gegenkandidaten. Das kann sich zwar bis ganz kurz vor der Wahl um 15 Uhr immer noch ändern. Das ist bei den Grünen möglich, dass da jemand sagt, ich trete an. Aber das ist nicht absehbar. Das Gleiche gilt auch für den erweiterten Kreis des Landesvorstandes. Also überall gibt es Stand jetzt nur so viele Bewerberinnen und Bewerber, wie es Posten gibt. Jasgülü Seybek und Tim Achtermeier werden also irgendwann so nach 15 Uhr heute die alten und auch die neuen Vorsitzenden sein. Dann ist nur vielleicht die Frage, mit welchem Ergebnis. Bei den Grünen ist alles über 80% gut. Da lagen beide bei der letzten Wahl vor 2 Jahren auch drüber. Mal schauen, ob das diesmal so ist.
5: Jetzt ist ja die Landtagswahl in Nordrhein-Westfalen nicht mehr so weit. Trotz Vorstandswahl spielt doch die Landtagswahl sicher auch eine Rolle, oder?
10: Ja, absolut. Ich muss vielleicht einmal kurz einschränkend sagen, das Wahlprogramm beschließen die Grünen erst im November auf einem weiteren Parteitag und dann wird auch erst über die Landesliste entschieden, inklusive Spitzenkandidatur. Aber natürlich setzt dieser Parteitag heute und morgen schon den Ton für den anstehenden Wahlkampf. Der Parteispitze wird es da vor allem um Geschlossenheit gehen, einerseits. Ja, und andererseits gibt es auch noch 2 Leitanträge, über die entschieden wird. Einmal zur Energiepolitik, das ist so ein bisschen erwartbar. Da geht es um, wir wollen weg von Öl, Kohle und Gas hin zu erneuerbaren Energien. Und der 2. Antrag, der geht dann um Gleichberechtigung und den Schutz von Frauen vor Hass und Gewalt. Ja, und daraus werden sich dann sicher auch ganz große Teile am Ende im Wahlprogramm wiederfinden, je nachdem, wie groß die Zustimmung der 280 Delegierten dazu heute sein wird.
5: Gucken wir mal auf die Position der Grünen in Nordrhein-Westfalen. Sie sind ja Teil der Landesregierung mit der CDU und das ist so eine Landesregierung, die wird so gerne als komplett geräuschlos bezeichnet. Es wird einfach zusammen regiert. Konstruktiv könnte man sagen. Andersherum kann man natürlich auch fragen, wie viel grüne Kernideale stecken eigentlich noch in der grünen Politik in Nordrhein-Westfalen?
10: Ja, gar nicht so wenig, würde ich sagen. Zumindest wenn man sich vor Augen führt, dass die Grünen hier mit Abstand der kleinere Partner sind in dieser Koalition mit der CDU. Also mal konkret, der Bau von Windrädern und Solarzellen, der ist deutlich beschleunigt worden. Das Wahlalter wurde auf 16 Jahre abgesenkt, auch so ein grünes Kernanliegen. Es gibt eine Zentralstelle für Umweltkriminalität neuerdings. Wahrscheinlich auch 1000 Kilometer neue Radwege bis zum Ende der Legislaturperiode. Also das alles hätte es in der Form ohne die Grünen sicherlich nicht so gegeben in NRW. Andererseits muss man sagen, der Kohleausstieg 2030, der ist ja auch ein zentrales Anliegen der Grünen, der wackelt derzeit heftig. Und die neue Polizeibeauftragte ist eine ehemalige Polizeidirektorin und deswegen sicher vielleicht nicht ganz so unabhängig, wie das die Grünen eigentlich mal geplant hatten. Aber unterm Strich muss man sagen, sie sind schon auch wirksam in dieser Koalition mit der CDU. Klar, Kompromisse muss die Partei auch an vielen Stellen machen als der kleine Koalitionspartner.
5: Wenn wir mal den Ausblick machen auf den anstehenden Wahlkampf, wollen denn die Grünen überhaupt weitermachen in einer Landesregierung mit der CDU, wenn das möglich wäre?
10: Ja, also sie wollen weitermachen in der Landesregierung, das ist mal ganz klar. Und realistisch betrachtet geht das Stand jetzt eigentlich nur mit der CDU. Und man hat natürlich auch ein Verhältnis entwickelt in diesen Jahren der Regierungszusammenarbeit zwischen CDU und Grünen über alle politisch-kulturellen Gräben hinweg. Insofern muss ich sagen, würden die Grünen natürlich nochmal mitmachen, wenn es für Schwarz-Grün reicht und die CDU auch will.
5: Das sagt mein Kollege Tobias Zacher aus der WDR-Landespolitik. Die NRW-Grünen treffen sich zum Landesparteitag an diesem Wochenende. Und von diesem Landesparteitag schauen wir auf einen Bundesparteitag von der Partei Die Linke in Potsdam an diesem Wochenende. Ein neuer Parteivorstand soll gewählt werden. Jan van Aken, der tritt ja aus gesundheitlichen Gründen ab. Ines Schwertner möchte weitermachen. Die Position von van Aken möchte gerne übernehmen der bisherige stellvertretende Fraktionsvorsitzende Luigi Pantisano. Ein anderes wichtiges Thema ist aber auch schon besprochen worden, nämlich wie will die Linke in Zukunft im Hinblick auf die Lage im Nahen Osten bzw. Israel-Gaza kommunizieren.
11: Linken-Parteichefin Ines Schwertner war am Freitag die erste Rednerin, die auf der Bühne Stellung bezogen hat.
12: Es gab in den letzten 2 Jahren genau einen Moment, in dem ich von einem Beschluss der Partei abgewichen bin. Ein einziges Mal. Es ging darum, Worte für das Grauen in Gaza zu finden. Ich habe mich entschieden, es ein Genozid zu nennen.
11: Im Parteitagsbeschluss vor knapp 2 Jahren, auf den sie anspielt, hat sich die Partei den Begriff Genozid nicht zu eigen gemacht. Dieses Mal sagt Schwertner, sie wisse, dass es innerhalb der Partei verschiedene Haltungen dazu gibt, aber genau das müsse man doch aushalten.
12: In der Sache, miteinander zu ringen, aber auch mal unterschiedlicher Auffassung zu sein.
11: Die unterschiedlichen Auffassungen. Bezeichnet die Linke das Vorgehen Israels in Gaza als Genozid? Gilt das Existenzrecht für Israel ebenso für Palästina? Und wo verläuft die Grenze zwischen Antisemitismus und berechtigter Kritik an der politischen Führung Israels? Am Abend soll ein Antrag der Parteispitze abgestimmt werden, der versucht, viele Seiten zu vereinen. Das verdeutlichen auch 2 Gäste, die die Partei eingeladen hat. 2 Frauen. Eine Jüdin. Eine Palästinenserin.
13: Ich bin Enkelin von Holocaust-Überlebenden.
11: Ferit Beermann ist in Westjerusalem aufgewachsen, mit 19 als Au-pair nach Deutschland gegangen, also in das Land, aus dem ihre Großeltern geflohen waren. 2003 kam sie in Berlin an. Im selben Jahr wurde ihre Mutter bei einem Selbstmordattentat in Jerusalem getötet. Heute engagiert sich Ferit Beermann in einem Verein von palästinensischen und israelischen Familien, die im Krieg Angehörige verloren haben.
13: Wir haben den höchsten Preis gezahlt und dennoch haben wir uns entschieden, nicht in der Logik von Rache und Entmenschlichung zu leben.
11: Den Kampf gegen Antisemitismus nennt sie eine Pflicht. Und bei diesen Worten gibt es Standing Ovations von fast allen im Raum, auch von denen mit Palästinensertüchern. Der 2. Gast, Aida Tuma Soliman, Palästinenserin, sitzt für die sozialistische Partei Chadash in der israelischen Knesset. Sie bezeichnet die israelische Regierung mit Staatschef Netanyahu als Rechtsextremisten, die man loswerden müsse, bittet um Unterstützung des Waffenembargos gegen Israel.
14: We need to get rid of Netanyahu.
11: Am Abend wird der Antrag der Parteispitze zur Haltung der Linken abgestimmt. Er wurde 3 Monate lang in vielen Arbeitsgruppen immer wieder geschärft, bis am Ende ein Kompromisspapier vorlag. Bei der Debatte wird immer wieder Bezug genommen auf die 2 Gastrednerinnen.
12: Ich glaube, dass Ihre Rede vorhin sehr viel Versöhnung in diesen Raum gebracht hat, nachdem wir wochenlang miteinander verhandelt haben.
15: Das Vorgehen der israelischen Armee endlich als das bezeichnen, was es ist, ein Völkermord.
16: Wer politisch wirksam werden will, muss sprechfähig sein.
12: Vielen Dank und Free Palestine.
11: Die Kernpunkte des Kompromisses bringt Parteichef Jan van auf den Punkt.
17: Erstens 2-Staaten-Lösung, 2. Existenzrecht und 3. Genozid. Wir bekennen uns ganz klar zum Existenzrecht von Israel und Palästina und da gibt es überhaupt kein Vertun.
11: Dieses Kompromisspapier hätte das Potenzial gehabt, die Partei zu spalten, den Parteitag zu sprengen. Es ist nicht passiert. Der Kompromiss wurde mit deutlicher Mehrheit angenommen. Die Debatte wird weitergehen.
5: Bianca Schwarz war das über den ersten Tag des Bundesparteitags der Linken in Potsdam. Da ging es unter anderem um das Wording im Hinblick auf die Situation in Israel, Gaza und im Nahen Osten. Und hier ist das Morgenecho in WDR 5, 15 Minuten nach 7.

0: Ausgeh, haben wir gehört, ein isländischer Musiker Against the Current. Im WDR 5 Morgen, ich war 18 Minuten nach 7, Milena Fuhrmann ist da mit dem Wetter. Heiße Sache, ich glaube, wir haben die erste tropische Nacht, also viele Menschen haben die erste tropische Nacht hinter sich gebracht. Mhm. Und Temperaturen sind nicht unter 20 Grad gefallen.
1: Absolut, ja.
0: Und es hat ordentlich gewittert an der einen oder anderen Stelle. So die ganz großen Katastrophen sind ausgeblieben, aber sind wir jetzt erstmal durch mit Gewittern?
1: Tatsächlich, also die Gewitter von gestern und von der letzten Nacht, die sind jetzt erstmal durchgezogen. Über Ostwestfalen-Lippe waren heute Morgen die ersten dann von dann gezogen. Allerdings, es gibt eine kleine Einschränkung, denn wir müssen auch heute damit rechnen, dass sich immer mal wieder auch neue Hitzegewitter bilden. Aktuell zum Beispiel im Münsterland, da zeigt mir das Regenradar einzelne Schauer an, die da unterwegs sind, die punktuell auch kräftiger sein können. Das heißt, auch da ist wieder Starkregen punktuell mit dabei, Sturmböen, eventuell auch Hagel. Das ist, ich sag mal, etwas, worauf man sich dann heute einstellen muss, denn auch heute wird es nämlich darüber hinaus auch wieder sehr sonnig und vor allem sehr heiß. Der Deutsche Wetterdienst warnt vor extremer Hitze. Das heißt, man sollte anstrengende Tätigkeiten vermeiden. Man sollte die Innenräume, wenn möglich, kühl halten. Und ganz, ganz wichtig an dieser Stelle, viel trinken und es wirklich heute entspannt angehen lassen. Bei Höchstwerten von bis zu 35 Grad ist das auch ziemlich angebracht.
0: Wie geht's grundsätzlich weiter?
1: Grundsätzlich geht's genau nach diesem Prinzip weiter. Also es bleibt bei ziemlich heißen Temperaturen bis über 30 Grad. Morgen mal mehr, mal weniger Wolken und auch wieder neue Hitzegewitter, die sich in dieser schwülheißen Luft bilden. Die können örtlich begrenzt auch wieder kräftiger ausfallen. Unwetterartig schließt der Deutsche Wetterdienst nicht aus. Und die nächsten Tage in der neuen Woche laufen nach ähnlichem Prinzip weiter.
0: Milena Fuhrmann mit dem Wetter. Jetzt sind wir im Sommer angekommen. Das können wir einfach so feststellen. 20 Minuten nach 7, das Morgenecho hier in WDR 5. Und eine Sache, die natürlich sehr viele Menschen interessieren wird, ist das Spiel Deutschland gegen die Elfenbeinküste im Rahmen der Fußballweltmeisterschaft der Herren 2026. Das Spiel findet statt in Toronto, im Toronto Stadium, ist das zweite Spiel der Deutschen in der WM. Und was wir vorm Spiel alles noch wissen müssen, das erzählt uns jetzt Philipp Weißkirch. Der war nämlich auf der Pressekonferenz und es ging auch, Achtung, um Würgeschlangen.
2: Auf der letzten Pressekonferenz vor dem Spiel gegen die Elfenbeinküste in Toronto wird Julia Nagelsmann eine Frage gestellt, die ihn fast schon verzweifeln lässt.
3: Das ist doch Wahnsinn, oder?
2: Eine Journalistin will vom Bundestrainer auf Englisch wissen, ob es wahr sei, dass es im Quartier der deutschen Mannschaft eine Schlange gibt. Und wenn ja, wie es nun um die Sicherheit des Teams bestellt sei. Nagelsmann murmelt also erst.
3: Das ist doch Wahnsinn, oder?
2: Und schiebt dann auf Englisch hinterher.
3: It is a big anaconda.
2: Es handele sich bei der Schlange um eine große Anaconda. Nee, Spaß. Ist nur eine kleine.
3: It's only a small one.
2: Keine also, die Angst und Schrecken verbreitet. Das will aber die DFB-Elf gegen die Elfenbeinküste, um die K.O.-Phase klarzumachen. Mit Veränderungen in der Startelf oder eher nicht?
3: Habe ich ja schon oft gesagt, ich will jetzt nicht immer alles verraten. Aber es gibt jetzt keinen offensichtlichen Grund für uns, für mich, das zu tun.
2: Heißt also, auch Leroy Sané darf wohl wieder von Anfang an ran. Er galt ja nach einer eher durchwachsenen Leistung im ersten Spiel gegen Curaçao als Wackelkandidat.
3: Ich bin keiner, der sich treiben lässt von irgendwelchen Meinungen von außen, sondern wir haben eine Meinung im Trainerteam, eine Meinung in der Mannschaft. Und Lee war sehr fleißig, hat gut gearbeitet, auch gut trainiert, hat an den Themen, die wir mit ihm besprochen haben, wie es mit jedem anderen Spieler auch ist, gearbeitet. Wir haben alle Schritte gemacht, auch die Woche nochmal.
2: Auf die Nagelsmänner wartet mit der Elfenbeinküste ein physisch starker Gegner. Viele Spieler sind schnell, technisch top und dribbelstark, wie zum Beispiel Yann Diomondé. Von DFB-Kapitän Joshua Kimmich gibt's Lob für den Flügelflitzer von RB Leipzig.
4: Er hat eine überragende Saison gespielt, glaube ich, in einem Team, wo es jetzt auch nicht immer konstant bergauf ging. Leipzig hat ja auch ein paar Probleme.

0: Probleme gehabt in dieser Saison, aber da hat er trotzdem immer konstant gut gespielt, sehr spektakuläre Leistungen gebracht. Ich glaube gerade, sein Dribbling ist schon außergewöhnlich.
1: Doch die deutsche Mannschaft fühlt sich gut vorbereitet. Und ist es auch, sagt der Bundestrainer.
2: Ja, wir sind ehrlich gesagt nicht auf der Freizeitfahrt. Also ich finde auch, unser Hauptaugenmerk liegt schon auf dem Training, auf der Vorbereitung. Ich finde das Energielevel sehr, sehr gut. Wir haben echt sehr, sehr viele gute Top-Trainingseinheiten. Da, selbst als vorgestern beim Aufwärmen habe ich gesagt, das ist vielleicht ein bisschen zu locker, die Erwärmung. Aber dann ging es in die entscheidende Trainingsphase, da war eine brutale Spannung wieder da. Am Ende, glaube ich, um die Stimmung hochzuhalten, helfen einfach Siege.
1: Julian Nagelsmann macht sich keine Sorgen, wie auch bei der Schlange im Teamquartier.
2: It's only a small one.
1: Nur eine kleine, keine Anaconda. Aber vielleicht nimmt Deutschland heute Abend ja die Elfenbeinküste in den Würgegriff.
3: Hui, da verkneife ich mir mal weitere Wortspiele an dieser Stelle. Philipp Weißkirch war das mit einem Vorbericht auf das Spiel heute Abend in Toronto. Deutschland versus Elfenbeinküste, 22 Uhr deutscher Zeit.
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3: Wir gucken mal zusammen mit dem Kollegen Jörg Sauerwein in die Zeitungen. Und da geht es oberflächlich betrachtet um eine Kleinigkeit, eine Nachwahl in einem britischen Wahlkreis. Und da hat jemand überraschend doch noch sozusagen die Berechtigung fürs Unterhaus holen können in dieser Nachwahl im nordenglischen Makerfield. Aber für viele Leute ist es die wichtigste Breaking News im Vereinigten Königreich. So hat das ein Kollege in der Süddeutschen Zeitung geschrieben. Es geht um Andy Burnham. Der ist eigentlich der Bürgermeister von Greater Manchester, Labour-Politiker, hat da jetzt einen deutlichen Wahlsieg hingelegt, zieht ins britische Unterhaus ein und da könnte noch deutlich mehr drauf folgen. Im Endeffekt geht es um den Job des Premierministers, den ja im Augenblick Keir Starmer, Parteikollege von Andy Burnham, noch innehat. Was wird zu diesem Sachverhalt, der da jetzt angerollt ist, um es mal so auszudrücken, geschrieben?
5: Eine ganze Menge. Wir können ja zuerst mal auf die Insel direkt schauen. Diese Nachwahl hat das Spiel gedreht, lese ich zum Beispiel in der London Times heute online. Und jetzt hätten eben führende Parteikollegen ihren noch Premierminister Starmer dazu gedrängt, an diesem Wochenende mal seine Position zu überdenken. Oder die britische Boulevardzeitung The Sun, die ist sich schon richtig sicher, Burnham wird Starmer unweigerlich als Premierminister ablösen. Doch Labour wird noch lange die Narben dieser Meuterei tragen, heißt es bei der Sun.
3: Okay, bisschen Erklärung dazu. Der ursprünglich gewählte Labour-Abgeordnete Simons war von seinem Parlamentssitz im Mai zurückgetreten. Aus Unzufriedenheit mit Keir Starmer und seiner aktuellen Politik und mit der Nachwahl wollte dann der linke Labour-Flügel Platz machen für Andy Burnham. Ja, und viele denken, das könnte der nächste Premierminister sein. Ich glaube, er selber denkt das auch. Er geht recht selbstbewusst in die Sache rein. Wie sind denn seine Chancen aus Sicht der deutschen Kommentatoren?
5: Also da muss man sagen, sind sich viele tatsächlich sehr sicher. Starmers Zeit ist vorbei, meint zum Beispiel ein Kollege in der Süddeutschen Zeitung heute. Und er kommt dann passend zur Fußball-Weltmeisterschaft mit einem Fußballvergleich wörtlich. Andy Burnham hat nicht knapp gewonnen. Sein Wahlsieg in Makerfield gegen die zweitplatzierten Rechtspopulisten von Reform UK mit 20 Prozentpunkten Vorsprung war wie ein 6:0 für England bei der WM. Und zwar nicht gegen Panama, sondern gegen Frankreich. Ob er imstande ist, die hohen Erwartungen an ihn zu erfüllen, das freilich weiß niemand. Ja, und das ordnen tatsächlich viele Kommentare ähnlich ein. Der Sieg, der war so stark, dass Burnham jetzt gute Chancen hat, dem noch aktuellen Premierminister Starmer wirklich gefährlich zu werden. In der Frankfurter Rundschau lese ich da, Burnham sei zu einem doppelten Hoffnungsträger geworden. Er kann nicht nur Premier Keir Starmer aus dem Amt drängen und damit die Regierungskrise sowie den Streit in seiner Partei beenden. Er hat in der Nachwahl obendrein die rechtspopulistische Partei Reform UK von Nigel Farage und den noch rechteren Ableger Restore UK distanziert. Viele hoffen deshalb sogar, Burnham könne das politisch gespaltene Land einen. Allerdings muss er das erst noch beweisen.
3: Spielen wir es mal durch. Angenommen, Burnham würde tatsächlich Premierminister werden. Auch dann würden ja Leute erfolgreiche Politik von ihm erwarten. Wie wahrscheinlich ist denn, dass das passieren wird?
5: Ja, und genau da ist der Punkt. Also während sich die Kollegen sicher sind, dass Burnham Premier werden könnte oder vielleicht auch sogar werden wird, sind sie sich nicht so sicher, wie es dann weitergeht. In der FAZ, da schreibt einer zum Beispiel, Burnham habe zwar ein besseres Gespür für das Wählerpublikum, aber, Zitat, eine vertrauensdüngende Vision Vision oder ein konstruktives Programm hat auch er nicht. Und in der Welt, da meint ein Kollege, am Ende würden auf Burnham dieselben Geldsorgen warten, die auch Starmer zu schaffen machen. Wenig Spielraum im Haushalt, eine lahmende Wirtschaft, wörtlich Burnhams Herzensprojekte, ein landesweites Sozialwohnungsprogramm und ein National Care Service wurden bereits von früheren Premierministern aus genau diesem Grund beerdigt. Burnham will sie wiederbeleben. Mit welchem Geld, verrät er nicht.
3: Also viel Hoffnung machen sich die Kollegen, Kolleginnen auch mit einem Premierminister Andy Burnham offensichtlich nicht.
5: Ja, und bei einigen klingt tatsächlich sogar noch ein bisschen mehr Sorge durch. In der Taz, da meint ein Kollege, Burnham stehe bisher nicht für eigene Inhalte und stattdessen würden alle möglichen Leute über ihn ihre Agenda verfolgen. Und dann heißt es weiter, unter einem Premierminister Burnham könnte Labours Selbstzerfleischung also noch dramatisch eskalieren und er könnte in Versuchung geraten, in Mangelung eines klaren Kurses mit vorgezogenen Neuwahlen Klarheit schaffen zu wollen. Das wäre genau die Chance, auf die Nigel Farage lauert. Keir Starmers Schicksal ist jetzt wohl besiegelt, aber Großbritanniens Zukunft ist offener denn je.
3: Jörg Sauerwein war das mit der Medienschau hier im WDR 5 Morgen Echo, gleich 7:30.

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2: Es ist 7.30 Uhr. 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
3: Die Nachrichten mit Angela Metzler. Guten Morgen.
4: Das Vorgehen der israelischen Armee endlich als das bezeichnen, was es ist. Ein Völkermord.
5: Wer politisch wirksam werden will, muss sprechfähig sein.
6: Vielen Dank und Free Palestine.
3: Auf ihrem Bundesparteitag in Potsdam hat die Linke über Israels Vorgehen im Gazastreifen diskutiert. Danach stimmten die Delegierten dem Vorschlag des Parteivorstands zu, von Völkermord zu sprechen. Eine umstrittene Formulierung, der sich zum Beispiel die Bundesregierung bisher nicht anschließt. Cornelia Geis für WDR aktuell.
7: Wie stehen die Linken zu Israel und zum Nahostkonflikt? Eine Frage, zu der die Partei eine klare Haltung beziehen will. Erst kürzlich hatten antisemitische Äußerungen der linken Jugend für Aufsehen gesorgt. Für den Parteitag in Potsdam hat der Vorstand einen 5-seitigen Antrag formuliert. Darin wird das Vorgehen Israels in Gaza als Genozid bezeichnet. Er betont aber ausdrücklich das Existenzrecht Israels und spricht sich für eine Zwei-Staaten-Lösung aus. Zum Abschluss des ersten Tages stellte sich der Parteitag dann klar hinter den Antrag des Vorstands.
3: Im Nahen Osten steht derzeit die Frage im Vordergrund, ob die Feuerpause zwischen Israel und der Hisbollah-Miliz im Libanon hält. Nach Angaben der USA hatten sich beide Seiten darauf geeinigt, dass sie seit gestern Nachmittag gelten soll. Die USA drängen offenbar auf die Feuerpause, weil die Kämpfe im Libanon ihr eigenes Abkommen mit dem Iran gefährden könnten. Über Nordrhein-Westfalen sind am Abend teils schwere Gewitter gezogen. Größere Schäden gab es nicht. Trotzdem hatten einige Feuerwehren viel zu tun. Thomas Grimmer, WDR aktuell.
8: Über 100 Einsätze in kurzer Zeit zählte die Feuerwehr zum Beispiel in Bergheim im Rhein-Erft-Kreis. Hier liefen zahlreiche Keller voll. Teilweise stand laut Feuerwehr das Wasser bis zu 30 Zentimeter hoch. Ebenso wie im rheinisch-bergischen Kreis und im Kreis Aachen mussten umgestürzte Bäume und Äste von den Straßen geschafft werden. Einschränkungen gab es auch im Bahnverkehr. Im Raum Köln-Ehrenfeld und ab Troisdorf wurden Strecken gesperrt, weil Bäume und Gegenstände auf den Oberleitungen lagen. In Wuppertal und Paderborn haben Dachstühle gebrannt. Womöglich waren Blitzeinschläge für die Brände verantwortlich. Verletzt wurde durch die Unwetter nach bisherigen Erkenntnissen niemand.
3: Viele Hilfsorganisationen rufen dazu auf, besser mit Geflüchteten umzugehen. Anlass dafür ist der Weltflüchtlingstag, den die Vereinten Nationen seit gut 20 Jahren am 20. Juni abhalten. In NRW haben unter anderem der Flüchtlingsrat und die Evangelische Kirche Westfalen einen Appell unterzeichnet, mit der Forderung an die Politik, weniger Wahlkampf mit dem Thema Migration zu machen. Bei der Fußball-WM ist die Türkei ausgeschieden. Sie hat ihr zweites Gruppenspiel 0:1 gegen Paraguay verloren und damit 2 Niederlagen auf dem Konto. In derselben Gruppe gewannen die USA 2:0 gegen Australien. Außerdem besiegte Brasilien Haiti 3:0, Marokko schlug Schottland 1:0. Heute um 22 Uhr spielt Deutschland gegen die Elfenbeinküste.
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3: Die Museumsinsel Hombroich in Neuss feiert in diesem Jahr ihr 40-jähriges Bestehen. Der Höhepunkt der Feierlichkeiten ist an diesem Wochenende. Tolga Sert für WDR aktuell.
9: Die Museumsinsel Hombroich ist auch deshalb besonders, weil sie Kunst, Architektur und Natur miteinander verschmelzen lässt. Die Werke werden nicht klassisch präsentiert, sie stehen in Pavillons mitten in einer Auenlandschaft. Passend zum Jubiläum wird das größte Museum der Insel, das 12-Räume-Haus, heute nach einer langen Sanierung wiedereröffnet. Bis Sonntag stehen Konzerte und Ausstellungen auf dem Programm. Für Besucher ist der Eintritt zum Kunst- und Kulturgelände an beiden Tagen frei.
3: Das war WDR aktuell. Das Wetter in Nordrhein-Westfalen. Heute wird es wieder heiß und sonnig. Dabei können sich punktuell immer wieder Hitzegewitter bilden. In Meerbusch bis 32, in Wuppertal bis 33 und in Zülpich bis 34 Grad. Morgen mal mehr, mal weniger Wolken, dazu schwülheiße Luft mit teils kräftigen Hitzegewittern, die lokal auch unwetterartig ausfallen können. Dazu 26 bis 33 Grad. Die Zeit 7.34 Uhr. 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Die A1 Münster Richtung Dortmund ist zwischen Kamen Zentrum und Kreuz Dortmund-Unna wegen Bauarbeiten bis Montag früh gesperrt. Die A31 Gronau Richtung Oberhausen ist zwischen Schermbeck und Dorsten wegen Bauarbeiten bis Sonntag früh gesperrt. Und die A40 Duisburg-Essen ist zwischen Mülheim-Winkhausen und Mülheim-Heißen in beiden Richtungen bis Montag gesperrt.
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10: Moin, Rebecca Linkes hier. Schön, dass Sie da sind. Wir wollen Sie gut informieren dann über dieses Wochenende. Heute Abend das Spiel Deutschland gegen die Elfenbeinküste ab 22 Uhr. Und wir sprechen gleich mit einem Kollegen vor Ort, wie sich die Situation vor diesem Spiel heute darstellt. Das ist ein Thema in dieser halben Stunde Morgenecho. Jetzt möchte ich gerne mit Ihnen über das Thema Brücken sprechen. Das ist in Nordrhein-Westfalen ein recht empfindliches Thema, denn wir haben ja recht viele davon und viele von diesen Brücken sind alt und marode. Sie haben natürlich sofort im Kopf den besonders spektakulären Fall. Die Rahmede-Talbrücke bei Lüdenscheid 2023 musste sie gesprengt werden. Die neue Brücke ist aber jetzt schon in beide Richtungen befahrbar, auch wenn sie erst 2026 komplett fertig wird. Das ist also so ein positives Beispiel, dass es auch mal schnell gehen kann. Jetzt gucken wir nach Bonn. Da heißt die Problembrücke Bonner Nordbrücke. Die muss zum Teil neu gebaut werden, bleibt deswegen komplett gesperrt. Das wissen wir seit einer Pressekonferenz gestern.
11: Wir reden darüber, dass die Bonner Nordbrücke mindestens für 2 Jahre nicht zur Verfügung steht. Es werden eher sicherlich 2,5 Jahre werden.
10: Oliver Krischer war das Verkehrsminister in Nordrhein-Westfalen. Ich freue mich, dass Guido Deus für uns Zeit hat von der CDU, seit Herbst 2025 Oberbürgermeister von Bonn. Morgen, Herr Deus.
12: Schönen guten Morgen.
10: Sie sind noch nicht mal seit einem Jahr im Amt und schon teilt sich vor Ihnen die Stadt wegen einer kaputten Brücke. Wie geht's Ihnen so?
12: Ja, das ist eine sehr angespannte Lage und die Botschaft, die wir gestern bekommen haben, ist für Bonn und die Region wirklich eine schlimme Botschaft gewesen. Das Problem in Bonn ist ja primär, wir wussten zwar, dass die Nordbrücke erneuert werden muss, aber jetzt haben wir ein Problem mit der sogenannten Vorlandbrücke und dass diese halt komplett gesperrt ist und das für bestimmt 2,5 Jahre bleiben wird und somit die gesamte Nordbrücke, eine von 3 Brücken, die Bonn nur hat, nicht genutzt werden kann, ist für die Region eine Katastrophe.
10: Müssen wir vielleicht ein bisschen erklären, ist für Leute vielleicht verwirrend, die diese Brücke nicht so gut kennen, die Schäden sind am linksrheinischen Teil der Brücke, also die sogenannte Vorlandbrücke. Die sind eben so groß, dass dieser Abschnitt komplett neu gebaut werden muss. Der rechtsrheinische Teil und der Abschnitt über dem Rhein, die müssen nicht neu gebaut werden. So wurde das ja gestern erklärt auf der Pressekonferenz. Aber was heißt das genau für den Verkehr in den nächsten Jahren?
12: Also auch der Rest muss neu gebaut werden, aber nicht mit dem Zeitdruck, den wir jetzt bei der Vorlandbrücke haben. Also die Vorlandbrücke musste aus Sicherheitsgründen komplett für jeglichen Verkehr gesperrt werden und deswegen ist die Brücke auch nicht nutzbar. Die Brücke selber steht auf der Liste der Bauwerke, die ersetzt werden muss, komplett. Und da wird auch an konkreten Plänen gearbeitet. Nur damit haben wir in den 30er Jahren gerechnet und nicht jetzt.
10: Jetzt muss man ja sagen, die Stadt Bonn hatte schon Maßnahmen beschlossen, um den Verkehr zu entlasten. Welche?
12: Ja. Wir haben uns erstmal konzentriert auf das, was wir tun können. Also neben dem Hilferuf nach Land und Bund, die sich aber dankenswerterweise wirklich hervorragend gekümmert haben und das mit zur Chefsache gemacht haben, da sind wir dankbar für, haben wir uns auf das konzentriert, was wir innerstädtisch leisten können. Wir wissen, 2 Brücken bleiben über, das ist die Kennedy und die Südbrücke. Und jetzt gilt es halt, folgende Dinge zu tun. Erstmal den öffentlichen Personennahverkehr, also Bus und Bahn, so gut wie möglich zu verbessern und auszubauen, Takte zu verdichten. Es gilt, Park-and-Ride-Anlagen zu schaffen. Also jeder Mensch, der vom Auto umsteigt auf den ÖPNV oder auf das Fahrrad, der ist eine Hilfe in dieser Situation, in dieser Verkehrskatastrophe. Und darauf haben wir uns sehr fokussiert und auf die Leistungsfähigkeit der beiden verbliebenen Trassen, die ich nannte, Südbrücke und Kennedybrücke. Das natürlich im gebauten Bestand. Also insofern sind unsere Möglichkeiten da beschränkt. Aber wir haben am Tag der Sperrung angefangen, da einiges umzusetzen.
10: Der kostenlose ÖPNV, der kurz eingeführt worden war, der endet jetzt allerdings schon wieder Ende Juni. Was ist da das Problem?
12: Also wir werden sehen, ob er endet, aber wahrscheinlich wird er es müssen, weil wir, wenn wir keine finanzielle Hilfe von außen bekommen, das alleine nicht stemmen können. Bonn geht es so wie vielen Kommunen. Wir sind unterfinanziert, wir sind am Rande des Haushaltssicherungskonzeptes. Wir hatten vor, auch im Bereich des ÖPNV in den nächsten Jahren Geld zu sparen. Und was machen wir jetzt aufgrund der Nordbrückensperrung? Wir geben massiv mehr Geld aus. Das heißt also, wenn wir keine externe Hilfe bekommen, werden wir dieses Angebot des kostenlosen ÖPNVs, was eine Sofortmaßnahme war, um viele Menschen zum Umsteigen zu bewegen, nicht halten können.
10: Ja, gehen wir mal genauer ein auf diese externe Hilfe. Bundesverkehrsminister Patrick Schnieder war ja auch dabei auf der PK, hat gesagt, der Bund werde helfen, wo er könne, aber nicht beim ÖPNV, weil der nun mal kommunale Aufgabe sei. Haben Sie andere Ideen, wie der Bund helfen könnte?
12: Der Bund wird uns helfen bei Umleitungsverkehren, bei Umleitungsstrecken auch in der Stadt, weil es ist ja immerhin eine Bundesautobahn, die gesperrt worden ist. Das heißt, die 107.000 Fahrzeuge, die über diese Bundesbrücke geflossen sind, fließen jetzt durch unsere Stadt. Und da wird der Bund uns helfen. Aber wie Sie es sagen, bisher ist die Aussage nicht beim ÖPNV. Ich sage ganz klar, das sehe ich anders. Denn wir wollen ja erstens die Menschen zum Umsteigen bekommen, auch um die Schäden, die nachher der Bund übrigens tragen muss, auf den Ausweichrouten, um die so gering wie möglich zu halten. Und meines Erachtens gibt es auch Beispiele, Sie haben im Rahmen der Leverkusen andere Beispiele genannt, wo man auch zumindest ansatzweise Lösungen gefunden hat. Und ich versuche auch dem Bund klarzumachen, was mal Leverkusen oder Rahmen der waren, ist jetzt Bonn. Und der nächste Fall in Deutschland wird kommen. Also der Bund muss sich Gedanken machen, inwieweit er den Kommunen hilft und sie unterstützt in dieser Situation. Wir haben jetzt für 2,5 Jahre mindestens eine absolute Ausnahmesituation vor uns. Und wenn wir versuchen, Verkehr von den Straßen, vom Individualverkehr wegzubekommen und die Menschen auf ÖPNV zu bekommen, dann sollte der Bund auch ein eigenes Interesse daran haben, weil das nämlich die Kosten der Reparaturen, die nachher anstehen, senken wird.
10: Herr Deus, was ist der konkrete Plan jetzt? 2,5 Jahre, das ist so die Zeit, die immer im Raum steht. Sie haben gesagt, der Abriss hat quasi schon begonnen. Wie geht's weiter?
12: Ja, wir haben auf den gestrigen Tag hingearbeitet und hingefiebert und die Taskforce in Bonn hat gestern nachdem wir das erfahren haben, was der Bund verkündet hat, direkt wieder getagt und ich gucke auf die Uhr, in 2 Stunden werden wir wieder tagen. Wir müssen jetzt die Maßnahmen anpassen und überarbeiten. Das heißt, wir dürfen nicht nachlassen. Wir brauchen weiterhin kreative Lösungen, Denkansätze, die vorher vielleicht noch nicht da gewesen sind. Wir müssen weiter auf ÖPNV und Park and Ride setzen, Menschen runterbringen vom Individualverkehr, so gut es möglich ist. Wir müssen aber auch die Hauptachsen leistungsfähig halten für die sie brauchen. Also ich denke da sowohl an Rettungsdienst, genauso aber wie auch an Wirtschaftsverkehre oder auch die alleinerziehende Mutter, der alleinerziehende Vater mit dem kranken Kind auf dem Rücksitz. Dafür müssen die Straßen noch funktionieren. Und das haben wir im Blick. Und deswegen werden wir auch gleich wieder zusammensitzen und Dinge überlegen, die bisher noch nicht gedacht worden sind. Wo kann man Bordsteine wegnehmen, wo kann man Zufahrten ändern, wo kann man eine Spur mehr zur Verfügung stellen, wo kann man sich leisten, eine Spur, die man mal hatte, wegzunehmen und sie einem anderen Verkehr zuzuwidmen. Also alles darf, alles muss gedacht werden, dann sorgsam natürlich geprüft werden, auch auf die rechtliche Umsetzbarkeit. Manchmal scheitert man auch, weil die Vertragsfirma, die die Stadt hat, nicht mehr genug Klebestreifen hat, um eine Ummarkierung vorzunehmen. Also der Teufel steckt im Detail, aber wir sind mit allem, was wir haben, da dran und wir kennen da auch kein Wochenende und keinen Feiertag.
10: Danke, Herr Deus, für das Gespräch.
12: Sehr gerne.
10: Guido Deus, Oberbürgermeister von Bonn. Wir haben über die Bonner Nordbrücke gesprochen. Die ist mindestens für 2 Jahre nicht befahrbar. Sie muss erneuert werden. Und das macht vielen Menschen Sorgen. Hier ist das Morgenecho in WDR 5, 7:42 Uhr.

0: Georgia Smith mit Blue Lights gehört im WDR 5 Morgenecho. Im Moment, also heute noch, laufen die Special Olympics im Saarland. Heute ist der letzte Tag, deswegen schauen wir heute drauf. 4.300 Athleten aus Deutschland, 27 Sportarten. Heute gehen sie also zu Ende, die Special Olympics, quasi auch die deutschen Meisterschaften für Menschen mit geistiger bzw. kognitiver oder auch mehrfacher Behinderung. Und dabei ist auch das Special Hockey Team des Rheinshagener Turnerbundes aus Remscheid. Die hoffen da auf einen großen Erfolg. Helge Rosenkranz berichtet.
1: Die Flagge ist gehisst, die Eide sind gesprochen.
2: Pomp und Glamour, wie bei den weltgrößten Wettbewerben. Am Montag war die Eröffnung der Special Olympics in Saarbrücken. Zum Programm gehört auch Hockey und darauf haben sich die jungen Spieler aus Remscheid lange vorbereitet. In der vorigen Woche Besuch beim Abschlusstraining vor der Fahrt ins Saarland. Der 15-jährige Jason ist wie alle schon ganz aufgekratzt.
3: Definitiv. Wir freuen uns, neue Mannschaften kennenzulernen, viel Spaß zu haben und vielleicht sogar zu gewinnen.
2: Mit ihm in der Mannschaft spielen Felix und Julius, 16 und 15 Jahre. Auch sie hoffen auf ein großes Turnier.
4: Es wird auf jeden Fall aufregend und wenn wir in ein Stadion hingehen, wo wir noch nie drin waren, wir haben uns so hoch gearbeitet und ja, richtig schön.
5: Ich glaube, sehr spannende Spiele, hoffentlich auch knappe Spiele, anstrengende Spiele und sonst, dass wir gut sind. Und so.
2: Die Mannschaft gibt es erst seit 3 Jahren. Alle, die hier mitspielen, sind in unterschiedlichen Formen in ihrer geistigen Leistung eingeschränkt und besuchen in Remscheid eine Förderschule. Im Hockey sind sie top. Für die Special Olympics haben sie sich als eines der 8 besten Teams in Deutschland qualifiziert. Darauf ist die Trainerin Uli Kirchhoff besonders stolz.
6: Am Anfang waren wir froh, wenn die den Schläger richtig rum in der Hand gehalten haben. Und mittlerweile kann man das kaum noch auseinanderhalten von den anderen Sportlern. Also die Special Olympics sind im Prinzip so mit das größte Highlight, was überhaupt Athleten in dem Rahmen überhaupt erleben können. Und von daher sind wir stolz darauf, das erreicht zu haben.
2: Genau das ist das Ziel der im Jahr 1968 gegründeten Special Olympics. Menschen mit geistiger Beeinträchtigung durch den Sport zu mehr Anerkennung, Selbstbewusstsein und damit auch zu mehr Teilhabe am gesellschaftlichen Leben zu verhelfen. Der Verein der Special Olympics Deutschland wurde vor 35 Jahren ins Leben gerufen. Zurück zum Abschlusstraining. In Remscheid hat die Trainerin Uli Kirchhoff großen Anteil daran, dass sich ihre Jugendlichen so gut hochgespielt haben. Sie verbindet schon lange ihre Leidenschaft fürs Hockey mit dem Engagement für Menschen mit Behinderung.
6: Heute ist oberstes Prinzip Bälle laufen lassen. Nicht zu viel selber mit dem Ball laufen, sondern wir spielen den Ball schneller ab, weil ein gespielter Ball ist immer noch schneller, als wenn ihr mit dem Ball lauft. Okay?
2: So vorbereitet sind die Remscheider mit 9 Spielern und 6 Betreuern zum Turnier ins Saarland gestartet. Die Reise wurde zum größten Teil mit Fördergeldern und der Hilfe von Sponsoren finanziert. Der 16-jährige Felix hat vor der Abfahrt seine eigenen Erwartungen festgelegt.
4: Sportlichkeit, Teamgeist ist alles wichtig für mich.
2: Und es läuft gut für die Remscheider. Nach einer tollen Hauptrunde haben sie sich für das Finale am heutigen Samstag qualifiziert.
0: Das war Helge Rosenkranz über das Special Hockey Team des Rheinshagener Turnerbundes aus Remscheid. Die sind mit dabei bei den Special Olympics im Saarland, die heute zu Ende gehen. Und wir sprechen hier morgen Echo noch mit der Präsidentin der Special Olympics. So ungefähr in einer Stunde. Es ist 7:55 und jetzt ist es allerhöchste Zeit, mal auf das Spiel heute Abend zu gucken. Das Spiel Deutschland-Elfenbeinküste heute Abend im Toronto Stadium in Toronto. Das 2. Spiel der Deutschen in dieser Fußball-Weltmeisterschaft der Herren und für uns dabei Tabea Kunze im WM-Quartier in North Carolina. Was muss ich jetzt nochmal sagen? Guten Morgen. Ich habe den Überblick über die Uhrzeiten verloren.
7: Das passiert mir auch ständig. Also bei uns ist es jetzt 10:50.
0: Okay. Hallo, sage ich an dieser Stelle. Wie ist die Stimmung?
7: Die Stimmung ist sehr gut und das beobachten wir hier schon in den ganzen Tagen, die wir die deutsche Mannschaft hier beobachten, dass es wirklich eine sehr homogene Stimmung ist, dass auch unterschiedliche Spieler uns das bestätigen und vor allen Dingen auch die, die nicht zur Startelf gehören, sehr unterstützen, auch ja keine schlechte Stimmung verbreiten, auch keinen Frust hier in die Mannschaft tragen. Also das ist extrem wichtig, gerade weil ja die Abstände zwischen den Spielen so groß sind. Es lag ja jetzt fast eine Woche zwischen dem Curaçao-Spiel und dem Spiel heute gegen die Elfenbeinküste.
0: Okay, bevor wir dann auf das Wichtige gucken, nämlich auf das Spiel, müssen wir noch über Würgeschlange reden. Was war da los mit der Schlange, diese Pressekonferenz?
7: Ja, das war ein Witz vom Bundestrainer Julian Nagelsmann, weil er von einer chinesischen Journalistin nach der Schlange im Teamquartier gefragt wurde. Das war ja unter der Woche das Thema, dass Joshua Kimmich erzählt hat, dass sie eine Giftschlange im Teamquartier gesehen haben. Ja, es gibt hier in North Carolina giftige Schlangen, die können auch unangenehm beißen. Aber Julian Nagelsmann hat das Ganze dann ein bisschen perplex zur Kenntnis genommen und hat dann gesagt, ja, es war eine riesige Anaconda, die im Teamquartier aufgetaucht ist, was natürlich nicht stimmt. Also es war eine doch etwas kleinere Version und das war sozusagen seine Schlagzeile oder sein Moment, den er da in der Pressekonferenz hatte. Hat er mal einen kleinen Witz gemacht.
0: Haben wir das auch geklärt. Reden wir über die Aufstellung. Das interessiert ja wahnsinnig viele Leute. Wir wissen es noch nicht genau, aber vielleicht können wir auf die Diskussionen um Sané im Speziellen kurz eingehen vorher. Ich glaube, das ist jetzt geklärt, ne?
7: Das ist geklärt, ja. Ich finde, der Bundestrainer hat sich da klar positioniert, hat unter anderem gesagt, er wisse nicht, warum man Sané nicht spielen lassen soll und dass er auch niemand sei, der sich eben von Meinungen von außen treiben lässt. Und das ist jetzt wirklich für mich nochmal ein klares Zeichen, dass der Bundestrainer Sané heute noch einmal die Chance geben wird. Er hat es gegen Curaçao ja, was die Defensivarbeit angeht, nicht schlecht gemacht. Er hat leider nur sein Kerngeschäft vernachlässigt, eben das Tore schießen als Offensivspieler. Und ich vermute, dass Nagelsmann darauf hofft, dass Sané irgendwann dieses Erfolgserlebnis haben wird, dass er dann doch auch wirklich trifft und in dieser WM ankommt. Deswegen wird er heute auch wieder auf ihn setzen.
0: Ja, das Spiel gegen Curaçao hast du angesprochen. Ich erinnere noch mal kurz daran, Deutschland hat recht bequem gewonnen mit 7-1. Wie geht die Mannschaft dann wohl heute gegen die Elfenbeinküste ins Spiel? Da, die sind ja hoch stark angesiedelt, oder?
7: Ja, die muss man auf jeden Fall viel stärker einschätzen als den ersten Gegner. Die Elfenbeinküste ist ein Team, das gespickt ist mit internationalen Klassespielern, vor allen Dingen auf den Offensivpositionen, auf den Flügeln. Da haben wir zum Beispiel Jan Diomande von RB Leipzig. Das ist ein Mann, der für spektakuläre Dribblings steht. Der FC Liverpool soll 100 Millionen Euro für ihn bieten. Das gibt ja schon mal ein Anzeichen darüber, was der für Qualitäten hat. Auch Amad Diallo spielt bei Manchester United. Also das sind einfach klasse Spieler, die da gerade in der Offensive auf das deutsche Team zukommen werden. Dazu hat die Elfenbeinküste eine hohe Körperlichkeit im Spiel. Also die Zweikämpfe im Mittelfeld werden auch von einer ganz anderen Intensität sein, als das gegen Curaçao der Fall war.
0: Vielen herzlichen Dank, Tabea Kunze aus dem WM-Quartier in North Carolina. Wir haben gesprochen vor dem Spiel Deutschland gegen die Elfenbeinküste heute Abend ab 22 Uhr. Zu schauen, wenn Sie es schauen können. Es ist 7:54 Uhr. Hier ist das Morgen-Echo und WDR 5.

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1: Morgens, wenn der Tag noch nicht entschieden ist, da gehen einem ja manchmal merkwürdige Dinge durch den Kopf. Bilder oder Gedanken. Heute bin ich in Gedanken schon in Münster. Morgen wird nämlich dort im Dom ein neuer Bischof eingeführt. Heiner Wilmer heißt er, aus Hildesheim. Er wird der 77. Bischof von Münster. Auf den ersten Blick ist das eine Zahl in einer langen Reihe. Ein Amt wird weitergegeben, eine Geschichte setzt sich fort. Aber an der 77 bleib ich hängen. In der Bibel führt diese Zahl über das bloße Abzählen hinaus. Mindestens 77 Mal soll man seinem Nächsten vergeben, wenn es nach Jesus geht. Vergeben, vertrauen, neu anfangen, das alles lässt sich ja nicht abarbeiten wie eine To-Do-Liste. Vielleicht liegt darin ein interessanter Gedanke. Der 77. Bischof muss seinen Weg nicht einfach nach einem alten Muster fortsetzen, muss nicht dasselbe Kirchenprogramm abspulen. Er kann einen anderen Schritt setzen. Der muss nicht zwingend nach vorn drängen, als müsste alles neu erfunden werden. Manchmal liegt die Bewegung nach vorn tief in der Tradition selbst. In der Erinnerung an einen Anfang, an dem noch nichts entschieden war, wo etwas erst werden musste. Für Münster führt diese Spur zu Ludgerus, zum ersten Bischof der Stadt. Mit ihm wurde das Bistum Münster gegründet, vor über 1200 Jahren. Das klingt zunächst nach Frühmittelalter, Karl dem Großen, Mission und alten Handschriften. Aber interessant ist nicht die alte Geschichte. Interessant ist die Dynamik des Anfangs. Ludgerus kam in eine Landschaft mit eigenen Sprachen, eigenen Prägungen und Widerständen. Er musste übersetzen. Er musste das Christliche so zur Sprache bringen, dass Menschen überhaupt erst begreifen konnten, worum es geht. Vielleicht konnte er das, weil er darin erfahren war. Als Missionar und Abt kannte er verschiedene Welten und Lebensräume. Wie ein Pilger ist er damals schon durch Europa gezogen. Genau daran muss ich heute Morgen denken, mit welch weitem Horizont auch der neue Bischof in Münster seinen Anfang setzt. Kein Zufall, dass er jetzt eine Woche lang schon mit verschiedenen Menschen, Gruppen und Verbänden durchs Bistum gepilgert ist. Er lässt sich erzählen, was die Leute bewegt. Es soll nämlich nicht einfach so weitergehen. Ich selbst kann bei Wilmers Amtseinführung morgen leider nicht dabei sein. Ich bin in Berlin. Und doch bin ich morgen in Gedanken in Münster. Mehr noch, ich werde mich dort auf gute Weise vertreten fühlen. Durch meine Heimatstadt Münster, durch Ludgerus, den ersten Bischof, der auch noch mein Namenspatron ist, und durch Heiner Wilmer, dessen erste Schritte in Münster schon zeigen, wie die Sprache der Kirche auch heute sein kann. Offen und ehrlich, freundlich und nah. Mit guten Wünschen fürs Wochenende verabschiedet sich Ludger Ferst aus Köln.
0: 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Sie hörten einen Beitrag der katholischen Kirche. Es ist 8 Uhr. 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
2: Die Nachrichten mit Detlef Dickmann. Guten Morgen. Für die vielen türkischstämmigen Fußballfans in Nordrhein-Westfalen gibt es eine Enttäuschung. Die Türkei ist bei der WM überraschend schon in der Gruppenphase ausgeschieden. Sie verlor gegen Paraguay mit 0:1 und hat nun zwei Niederlagen auf dem Konto. Diese Fans in Düsseldorf hatten auf ein anderes Ergebnis gehofft.
3: Wir hätten das nicht erwartet, weil wir sind alle stolz gewesen und wir hätten halt vom Besten ausgehen können. Aber leider hat es nicht gereicht.
4: Wir hatten wirklich ein paar gute Chancen gehabt, aber Schicksal, was soll man machen?
5: Ich habe mehr erwartet von der Türkei.
2: Vor der WM war das türkische Team als möglicher Geheimfavorit gehandelt worden. Das Spiel heute gegen Paraguay verlor die Mannschaft, obwohl sie nach einer roten Karte eine Halbzeit lang einen Spieler mehr auf dem Platz hatte. In derselben Gruppe holte WM-Gastgeber USA einen Sieg gegen Australien und erreichte damit das 16. Finale. Auch Marokko und Brasilien gewannen letzte Nacht ihre zweiten Gruppenspiele. Deutschland ist heute Abend dran um 22 Uhr gegen die Elfenbeinküste. Die Gespräche zwischen den USA und dem Iran über ein Ende des Kriegs könnten möglicherweise doch noch an diesem Wochenende beginnen. Sie sollen in der Schweiz stattfinden. US-Vizepräsident Vance hatte seine Reise dorthin zwar abgesagt, jetzt aber zeichnet sich eine neue Entwicklung ab. Inken Henkel für WDR aktuell.
6: Mehrere US-Medien berichten, dass der Schwiegersohn von Präsident Trump, Kushner, schon vor Ort sei. Auch der Sondergesandte Witkoff soll unterwegs sein. Beide wollen womöglich noch am Wochenende die Verhandlungen mit Vertretern des Iran aufnehmen. Es geht darum, die Absichtserklärung für ein Kriegsende, die die Präsidenten beider Länder unterzeichnet haben, zu konkretisieren. Viele Einzelheiten sind nämlich noch offen. Der schwierigste Punkt ist vermutlich das Atomprogramm des Iran. Aber auch die Frage, ob das Land künftig Gebühren erheben darf für die Straße von Hormus, ist umstritten.
2: Weitere Meldungen jetzt im Überblick. Die Linkspartei ändert ihre Wortwahl gegenüber Israel. Dessen Vorgehen im Gazastreifen wird von der Linken jetzt als Völkermord bezeichnet. Einem entsprechenden Formulierungsvorschlag wurde auf dem Bundesparteitag der Linken in Potsdam zugestimmt. Darin wird aber auch das Existenzrecht Israels und der Schutz jüdischen Lebens in Deutschland betont. In München hat es einen Unfall mit Güterzügen gegeben. Zwei leere Waggons stürzten von einer Brücke 5 Meter tief auf eine Straße. Vorher waren zwei Güterzüge beim Rangieren kollidiert. Ein Mensch wurde bei dem Unfall in München lebensgefährlich verletzt. Der Personenverkehr war davon nicht betroffen. Im Westerwald haben 4 Kinder einem kleinen Jungen das Leben gerettet. Der 2-Jährige trieb in einem Freibad in Daden regungslos im Nichtschwimmerbecken. Das entdeckten die anderen Kinder im Alter von 7 bis 8 Jahren und zogen den kleinen Jungen aus dem Wasser. Das Kleinkind konnte danach wiederbelebt werden.
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2: In Bad Münstereifel wird heute das Schwanenapothekenmuseum wieder eröffnet. Das Hochwasser im Juli 2021 hatte es schwer beschädigt. Simon Miet, WDR Bonn.
7: Das Museum zeigt die Geschichte einer alten Apotheke mit einer über 200 Jahre alten Originaleinrichtung, historischen Gefäßen und Geräten. Das Wasser stand bei der Flut schulterhoch in den Räumen, viele Ausstellungsstücke wurden dadurch stark beschädigt. Fast 5 Jahre lang wurde das Museum wieder aufgebaut, mit Kosten in Höhe von rund 500.000 Euro. Ab dem Nachmittag ist die historische Apotheke in Bad Münstereifel wieder für Besucher geöffnet.
2: Das war WDR aktuell. Das Wetter in Nordrhein-Westfalen. Noch heute gibt es wieder einen sonnigen und vor allem heißen Tag. Punktuell bilden sich am Nachmittag neue Hitzegewitter. In Schleiden 32, in Düsseldorf 33 und in Gütersloh 34 Grad. Morgen mal mehr, mal weniger Wolken. Dazu bilden sich in der schwülheißen Luft immer wieder teils kräftige Hitzegewitter, die lokal auch unwetterartig ausfallen können. Dazu 26 bis 33 Grad. Die Zeit 8.04 Uhr. WDR 5, die Verkehrslage. Die A1 Münster Richtung Dortmund ist zwischen Carmen-Zentrum und Kreuz Dortmund-Unna wegen Bauarbeiten bis Montag früh gesperrt. Die A31 Gronau Richtung Oberhausen ist zwischen Schermbeck und Dorsten wegen Bauarbeiten bis Sonntag früh gesperrt. Die A40 Duisburg-Essen ist zwischen Mülheim-Winkhausen und Mülheim-Heißen in beiden Richtungen bis Montag gesperrt. Und die A44 Aachen Richtung Mönchengladbach ist in Höhe Aachen-Brand nach einem Unfall gesperrt. Bitte bilden Sie dort eine Rettungsgasse.
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8: Hier ist Rebecca Link, guten Morgen. Zu den wichtigen Themen an diesem Wochenende gehört ganz klar der Bundesparteitag der Linken, findet in Potsdam gerade statt, seit gestern. Und da schauen wir gleich mal mit einem Kollegen vor Ort, was da genau passiert ist gestern. Eins der Themen in dieser halben Stunde hier im WDR 5 Morgenecho. Jetzt der Blick nach Bonn. Das hatte sich ja schon lange abgezeichnet, aber seit gestern ist es definitiv so, dass wir wissen, dass Bonn ein Verkehrsproblem hat, genau genommen ein Brückenproblem, die Bonner Nordbrücke über den Rhein. Da fahren mehr als 100.000 Fahrzeuge jeden Tag drüber. Die muss neu gebaut werden. Sie bleibt für mindestens 2 Jahre gesperrt bzw. nicht befahrbar. Das wissen wir seit einer Pressekonferenz. Und wie die Stimmung in der Stadt nach dieser schlechten Nachricht ist, das berichtet Merthe Burmeister.
9: Bundesverkehrsminister Schnieder hat es amtlich gemacht. Die Verkehrsprobleme in Bonn durch die gesperrte Nordbrücke gehen weiter.
10: Das Schadensbild an der linksrheinischen Vorlandbrücke hat sich so verschlechtert, dass eine Öffnung der Brücke sowohl für den Lkw- als auch für den Pkw-Verkehr nicht mehr in Frage kommt.
9: Gut 2 Jahre soll es dauern, bis der marode Teil der Brücke auf der linken Rheinseite, die sogenannte Vorlandbrücke, abgerissen und neu gebaut ist. Das ist aus Sicht der Politik und der Autobahn GmbH vom Zeitplan her schon sehr ambitioniert. Für die Menschen in Bonn ist es aber definitiv eine schlechte Nachricht, wenn auch keine sehr überraschende.
11: Also wie das weitergehen soll, weiß ich nicht. Also 2 Jahre sind lang. Wir können jetzt jammern über den Renovierungsstau der letzten Jahrzehnte, aber das bringt ja jetzt nichts. Also es war ja abzusehen, dass die Brücke sehr lange gesperrt bleibt.
9: Einen kleinen Lichtblick gibt es immerhin, was Radfahrer und Fußgänger angeht, die in Bonn die Rheinseite wechseln wollen. Sie können neben Kennedy und Südbrücke auch bald wieder die Nordbrücke nutzen, sagt Oberbürgermeister Guido Deus.
12: Positive Nachrichten haben wir auch gehört. Fuß- und Radverkehr soll bis, so habe ich es mitgenommen, zum Spätsommer wieder über die Nordbrücke geführt werden können.
9: Das ist immerhin etwas, finden die Bonnerinnen und Bonner, hilft aber auch nur bedingt.
13: Ja, warum nicht für Fahrradfahrer? Warum nicht? Ne? Also die müssen ja auch rüber und die müssen ja auch zur Arbeit. Aber die Autofahrer, die haben das natürlich jetzt sehr, sehr, sehr schwer.
14: Ja, Fußgänger und Radfahrer ist ja schon mal ein Schritt nach vorne. Aber es ist natürlich Verkehrschaos vorgeplant. Ich komme aus Hennef und habe mein Auto zur Inspektion gebracht in der Bornheimer Straße und bin 2 Stunden gefahren, um dahin zu kommen. Das ist eine Katastrophe.
9: Autoinspektionen und ähnliche Termine und Erledigungen in Bonn sind mit der gesperrten Nordbrücke schwieriger und unattraktiver. Der Handel hat das schon zu spüren bekommen. In einer Umfrage des Einzelhandelsverbands beklagten erst vor wenigen Tagen rund 2 Drittel der Unternehmen in Bonn, dem Rhein-Sieg-Kreis und im Kreis Euskirchen stark gesunkene Kundenzahlen. Bei rund der Hälfte sei der Umsatz deutlich zurückgegangen. Sabine Breuer arbeitet in einem Modegeschäft in der Bonner Innenstadt. Die nun anhaltenden Verkehrsprobleme sorgen nicht nur dafür, dass es weniger potenzielle Kunden gibt, sondern auch Mitarbeitende Probleme haben, überhaupt ihren Arbeitsplatz zu erreichen. Und das möglicherweise für mehr als 2 Jahre, befürchtet sie.
15: Ich glaube, dass 2 Jahre gar nicht stimmen. Ich glaube, das ist im Moment so ein Trostpflaster, was sie drauflegen. Und das wird immense Einbußen für uns alle haben. Also man muss wirklich überlegen, wie kriegen wir den Verkehr jetzt von der anderen Seite zu uns.
9: Sie schlägt eine mögliche weitere Fähre vor. Doch auch die wird wohl kaum die gut 100.000 Fahrzeuge pro Tag transportieren können, die immer über die Nordbrücke gefahren sind.
8: Die Nordbrücke, die Bonner Nordbrücke über den Rhein muss neu gebaut werden. Merthe Burmeister war für uns in Bonn unterwegs und hat sich mal umgehört, wie das in Bonn ankommt. Hier ist das Morgen-Echo und WDR 5 um 8:09 gleich. Kennen Sie Andy Burnham? Machen Sie sich vielleicht mal besser mit dem Namen und der Person vertraut. Es könnte passieren, dass Andy Burnham der neue britische Regierungschef wird und dass das auch gar nicht so lang dauert. Andy Burnham ist eigentlich Bürgermeister von Manchester. Er gehört der Labour-Partei an, genauso wie der britische Premier Keir Starmer, aber es kann sehr gut auf einen Machtkampf zwischen den beiden hinauslaufen in der nächsten Zukunft. Das erste Etappenziel jedenfalls hat Burnham erreicht. Er hat bei einer Nachwahl im Nordwesten von England einen Platz im Unterhaus erkämpft und damit hat er die Grundvoraussetzung dafür geschaffen, Starmer herauszufordern, um das Amt an der Spitze der Partei und damit auch um das Amt des Premierministers, weil der die Parteivorsitzende in der Regel eben auch Premier wird. Und Burnham hat auch schon klar gemacht, dass er weiterführende Pläne hat. Christoph Prössl.
16: In den vergangenen Wochen hat Andy Burnham gefühlt an jede Tür im Wahlkreis Makerfield geklopft, um Wählerinnen und Wähler zu überzeugen, ihm ihre Stimme zu geben. Es war ein Heimspiel für den 56-Jährigen. Er klopfte unter anderem bei seinem ehemaligen Sportlehrer, der früher einmal über ihn gesagt hatte, Andy Burnham sei zu weich und müsse dringend Rugby spielen. Aufgewachsen ist Burnham in einer Ortschaft gleich nebenan. Hier im Haustürwahlkampf hat Andy Burnham viel gehört über Labour, Keir Starmer und warum viele so unzufrieden sind mit dieser Regierung.
17: You have to do something to make life more affordable.
16: Du musst etwas tun, um das Leben erschwinglicher zu machen. Die Leute brauchen mehr Raum zum Atmen. Das haben die Menschen gesagt.
17: A better life. That's what people were saying.
16: Es ist eine Kritik, die Andy Burnham nur zu gut kennt. 2017, als er London hinter sich ließ und zum ersten Mal als Bürgermeisterkandidat für Manchester antrat, da sagte er, das System in Westminster funktioniere nicht, liefere einfach nicht für die normalen Menschen. Hier oben im Norden konnten sie das damals gut nachvollziehen, heute ebenso. Andy Burnham hat 2 Brüder, die beide Lehrer geworden sind. Er besuchte eine katholische Schule. Auf die Frage, was in seinem Leben wirklich wichtig sei, außer der Familie, hat er einmal geantwortet, der Fußballclub Everton, die Labour-Partei und die katholische Kirche, in genau dieser Reihenfolge. Burnham ist verheiratet und hat 3 Kinder. Nach seiner Uni-Zeit in Cambridge arbeitete er kurz als Journalist, dann als wissenschaftlicher Mitarbeiter für eine Labour-Abgeordnete. Mit 31 konnte er ins Unterhaus einziehen, wenige Jahre später wurde er Staatssekretär. Eigentlich eine sehr klassische Politikerkarriere, auch wenn es immer wieder heißt, Andy Burnham zeichne sich dadurch aus, dass er eben nicht Teil des Establishments sei. 2010 und 2015 bemühte sich Burnham, den Parteivorsitz zu übernehmen, was nicht klappte. Ein Grund dafür, warum er dann 2017 zur Bürgermeisterwahl in Manchester antrat, gewann und zweimal wiedergewählt wurde. Seitdem hat er dort viel erreicht, sagt Jonathan Tong, Professor für Politik an der Universität Liverpool.
18: Burnham is about economic growth. Burnham is called a socialist, but really.
16: Bei Burnham geht es ja um Wirtschaftswachstum. Burnham wird Sozialist genannt, aber er hat ja jeden Tag damit verbracht, privates Kapital nach Manchester zu holen. Der Großraum Manchester hat in den vergangenen Jahren ein ziemliches Wachstum erlebt. Burnham kann also sagen, schaut, ich bin derjenige, der Wachstum liefern kann für das ganze Vereinigte Königreich. Ich werde das Manchester-Modell in das ganze Land hinaustragen.
18: Right across the country.
16: Ob das so einfach geht, ist die Frage. Auch Andy Burnham kann die wirtschaftspolitische Großwetterlage nicht beeinflussen. Da ist der Ukraine-Krieg, eine zähe ökonomische Entwicklung in vielen G7-Staaten und er muss sich auseinandersetzen mit den Nachwehen des Brexit. Aber Burnham strahlt etwas aus. Ganz anders als Keir Starmer, dessen politische Bilanz nüchtern betrachtet gar nicht so schlecht ist. Doch Starmer konnte diese nicht vermitteln und sieht sich mit enorm hohen Erwartungen konfrontiert. Genau aus dem Grund gibt es viele in der Labour-Partei, die Burnham als Parteivorsitzenden und Premier sehen. Die letzte Hoffnung, um den erstarkenden Rechtspopulisten von Reform UK doch noch etwas entgegensetzen zu können. Die nächsten regulären Parlamentswahlen sind zwar erst 2029, aber die Panik bei den Sozialdemokraten ist groß.

0: Passenger mit Holes gehört im WDR 5 Morgen Echo. 7:45 ist das. Gestern losgegangen, bis Sonntag dauert er, der Bundesparteitag der Linken in Potsdam. Ein neuer Leitantrag, der soll da abgestimmt werden, quasi so als Gegenprogramm zu den aktuellen Reformplänen der Bundesregierung. Außerdem soll auch der Parteivorstand neu gewählt werden. Der eine Parteichef Jan van Agen tritt ja aus gesundheitlichen Gründen ab. Die andere linken Chefin Ines Schwertner will weitermachen. Neu bewirbt sich Luigi Pantisano. Und mehr erzählt uns jetzt mein Kollege Maximilian Ulrich, beobachtet für uns den Parteitag. Guten Morgen.
1: Guten Morgen.
0: Gestern ging es ja vor allen Dingen um Wording. Es gab eine lange Grundsatzdebatte. Wie war der erste Tag?
1: Es war sehr heiß in Potsdam, fast 40 Grad. Aber die Halle, wo das stattfindet, ist klimatisiert. Die Debatte ging länger als geplant, aber es gab am Ende tatsächlich ein Happy End.
0: Inwiefern? Was waren die Themen?
1: Ja, der Tag stand gestern im Zeichen einer langen Nahostdebatte. Die Linke ist ja die einzige Partei in Deutschland, die dieses Thema lange und ausführlich diskutiert, leidenschaftlich. Das ist durchaus Absicht, denn die Partei will einen Diskussionsraum schaffen für das Thema. Gerade sehr viele neue, junge Mitglieder sind durch Nahost politisiert, sehen das jeden Tag auf Social Media. Und deswegen gab es viel Redebedarf. Es war stellenweise zäh, auch ein bisschen technisch, aber am Ende gab es eben einen Kompromiss. Kompromissantrag, auf den sich fast alle einigen konnten. Die Kernpunkte dieses Kompromisses sind eben, dass man eine Zwei-Staaten-Lösung möchte im Nahen Osten, dass es das Existenzrecht Israels gibt und geben soll, dass die Linke das anerkennt, dass sie aber auch sagt, auch der Palästinenser haben das Recht auf einen eigenen Staat. Und die Linke sagt, viele Menschenrechtsorganisationen bezeichnen das Vorgehen der israelischen Armee im Gazastreifen als Genozid. Und deswegen tun sie das nun auch. Dieses Kompromisspapier, das hätte das Potenzial gehabt, die Partei zu spalten, zu sprengen. Aber das ist nicht passiert. Das lag sicherlich auch an einer sehr, sehr emotionalen Rede von Werit Berman, einer Israelin, die ihre Mutter bei einem Anschlag der Hamas verloren hat und die mit Familien zusammenarbeitet, die Angehörige verloren haben auf beiden Seiten. Also Menschen, die ihre Familie durch die Israel

0: Seine Eltern sind italienische Gastarbeiter. Die haben in Stuttgart in einem Verlag für Schulbücher gearbeitet, haben da die Bücher hergestellt, konnten aber selbst die Bücher gar nicht lesen. Pantisano sagt immer, bei uns zu Hause, da gab es keine Bücher. Ich habe mein Wissen aus Wer wird Millionär. Er hat dann einen Hauptschulabschluss gemacht, aber später Architektur studiert, ist Stadtplaner und er ist mal fast Oberbürgermeister in Konstanz geworden, ist dann nur ganz knapp in der Stichwahl gescheitert. Der Mann kann Netzwerken, der kann Kampagnen organisieren und vor allem, er soll für die Linken die Arbeiterinnen und die Arbeiter zurückgewinnen, weil er eben selbst aus einer Arbeiterfamilie kommt.
1: Vor der letzten Bundestagswahl hat es ja mal ganz kurz ausgesehen, als ob sich die Linke jetzt zerlegt. Damals mussten sie den Abgang von Sarah Wagenknecht verkraften und dann den kurzen Erfolg des BSW. Stattdessen ist ja jetzt das BSW irgendwie die Partei der Bedeutungslosigkeit geworden. Wie geht's der Linken heute?
0: Viel besser, muss man sagen. Also Sarah Wagenknecht hat ja die Partei gespalten. Sie hat sie handlungsunfähig gemacht. Seit ihrem Weggang ist unglaublich viel passiert. Heidi Reicheneck ist zum Social-Media-Star avanciert. Auch ihr ist es zu verdanken, dass die Linke bei der Bundestagswahl 8,8% geholt hat. Die Mitgliederzahlen, die haben sich in den letzten 2 Jahren verdoppelt. Es gibt nun 126.000 Linke. Und vor allem ist die Partei dadurch jetzt weiblicher. Sie ist jünger, sie ist migrantisch geprägt und sie ist Westdeutscher geworden.
1: So, wenn wir nach vorne schauen mit der Linken, gucken wir dann natürlich auch irgendwie auf die kommenden 3 Landtagswahlen. Sachsen-Anhalt, Berlin, Mecklenburg-Vorpommern, wo vor allem die AfD stark gewinnen könnte und die Neue Linke.
0: Die möchte Sandsäcke stapeln, so nannte das Ines Schwertner gestern in ihrer Rede. Also sie sagt, es wäre das Umfragehoch sowas wie ein Hochwasser, also das Umfragehoch der AfD, das man jetzt schnell mit improvisierten Mitteln aufhalten muss. Damit meint sie natürlich auch, zur Not muss man sich irgendwie mit der CDU arrangieren in Ostdeutschland. Aber das steckt auch in der Metapher, ein Hochwasser ist ja irgendwann vorbei. Und dann möchte Ines Schwertner ihre Partei etablieren. Sie möchte ein Steinhaus bauen, das einem Sturm standhält, so sagt sie das. Die Partei will eben die Arbeiter zurückgewinnen. Sie will die Menschen gewinnen, die enttäuscht und wütend sind vom Abbau des Sozialstaats. Menschen, die den Wochenendeinkauf nicht mehr bezahlen können, unter hohen Mieten ächzen. Und die sagen, es reicht. Und dieses Es reicht ist auch das Motto des Parteitags.
1: Vielen Dank, Maximilian Ulrich vom Bundesparteitag der Linken läuft an diesem Wochenende in Potsdam.

0: 20 nach 8 und wir gucken aufs Wetter mit Melina Fuhrmann hier im WDR 5 Morgen-Echo. Es ist heiß. Wie wird's heute?
1: Noch heißer, bis zu 35 Grad an der Spitze. Wird's heute. Und das ist tatsächlich, also das darf man nicht so auf die leichte Schulter nehmen, denn gerade so Hitzetemperaturen, wie wir sie heute erwarten und wie wir sie auch gestern hatten, können natürlich auch auf den Kreislauf gehen. Nicht nur bei älteren Menschen, sondern auch bei fitteren Menschen. Also man darf wirklich heute mal, ohne schlechtes Gewissen zu haben, den Tag ganz ruhig angehen. Sollte man auch, der Deutsche Wetterdienst warnt und sagt, wirklich keine anstrengenden Tätigkeiten heute, Schatten aufsuchen, Räume kühl halten und vor allem viel trinken. Was heute aber auch noch hinzukommt zu der Hitze, das sind Hitzegewitter, hatten wir gestern Abend und vor allem in der Nacht. Örtlich begrenzt können die auch heute wieder unwetterartig ausfallen. Das bedeutet, dass da Starkregen mit dabei sein kann, Sturmböen können auch mit dabei sein, auch Hagel. Das heißt, auch angeknackste Äste aus der letzten Nacht können eventuell auch wieder runterfallen. Also wer jetzt zum Beispiel dann einen kühlen Schatten im Wald suchen möchte heute, sollte das vielleicht auch nochmal überdenken. Ich weiß, es sind viele Sachen, die man heute nicht tun sollte, aber das sei an dieser Stelle gesagt. Und morgen geht's ähnlich weiter.
0: Jetzt wissen Sie Bescheid fürs Wochenende, was das Wetter betrifft. Vielen Dank, Melina Fuhrmann. Gerne. 8.22 Uhr. Es gibt ja Jobs, da steht man unter besonderer öffentlicher Beobachtung. Profifußballer zum Beispiel während einer Fußballweltmeisterschaft, zum Beispiel Leroy Sané. An Sané gab es nach dem Spiel gegen Curaçao Kritik. Philipp Weißkirch über die Diskussionen um Sané.
2: Es läuft die 63. Minute im deutschen WM-Auftaktspiel gegen Curaçao.
3: Sané ist durch und schießt den Ball am Tor vorbei.
4: Er ist nicht so richtig im Spiel, er ist nicht so richtig auf Sendung. Das ist eine hundertprozentige Torchance.
2: Am Ende steht zwar ein 7:1 Sieg, 6 verschiedene Torschützen, 4 verschiedene Vorlagengeber, aber Leroy Sané ist nicht dabei.
5: Sané, der heute wieder so einen unglücklichen Abend eher erwischt hat, der kaum mal eine

0: geradlinige Aktion zu Ende gespielt bekommt.
1: Doch das Fazit von Bundestrainer Julian Nagelsmann nach dem Abpfiff dennoch positiv.
2: Ja, ich finde Lieber super fleißig heute und ist ein gut super Laufweg und auch ein guter Ball. Ich hätte mich einfach gefreut, wenn er sich da belohnt. Aber er hat viel gearbeitet, finde ich, auch viel nach hinten gearbeitet, viele Umschaltsituationen mit weggenommen vom Gegner. Kann man ihm ein Kompliment machen, finde ich.
1: Leroy Sané und die Nationalmannschaft. Das war und ist kompliziert. Seit 2015 ist Sané dabei, aber es schlüpft nie derselbe Sané ins DFB-Trikot. Da ist der Sané, dem das Talent aus beiden Ohren hinausläuft. Und da ist der Sané, der lustlos über den Platz schlurft.
2: Ja, das ist auch Fakt.
1: Im vergangenen Herbst dann wird's heiß. Es geht um Sanés Zukunft im deutschen Team.
2: Der hat nicht mehr unzählig viele Chancen.
1: Die klare Ansage von Nagelsmann, der keine Lust mehr hat, Sané zu schützen und zu streicheln.
2: Liebe, dass es knallt, die hat er von mir ganz viele Jahre gekriegt, die Liebe, dass es knallt.
1: Tja, und was passiert? In den letzten beiden WM-Quali-Spielen gegen Luxemburg und die Slowakei spielt Sané super, schießt 2 Tore, bereitet 2 vor und schickt Deutschland zur Weltmeisterschaft.
3: Ich weiß, was ich tun muss. Ich bin froh, dass ich so ein Stück weit Vertrauen zurückzahlen konnte.
1: Sagt Sané damals und freut sich auf das Turnier in Nordamerika.
3: Deswegen will ich mein Bestes geben, um der Mannschaft natürlich zu helfen.
1: Mit seinem Club Galatasaray Istanbul wird er vor der WM zwar Meister, aber Sanés Leistungen in dieser Saison, die waren schwankend. Seine Nominierung für die WM ruft Kritik bei Fans und Medien hervor.
4: Finde ich nicht so verständlich, ehrlicherweise.
1: Support für Sané von Joshua Kimmich. Der Kapitän blickt auf Sanés Leistung gegen Curaçao und findet, man könne Sané nicht nur daran messen, ob er trifft oder nicht.
4: Wenn ich Leroys Körpersprache jetzt gesehen habe, was ihm ja auch ab und zu mal vorgeworfen wird, war das wirklich durchweg positiv. Und auch wenn ich sehe, wie er sich freut, wenn wir Tore machen, der ist, glaube ich, immer der Erste, der jubelt. Das ist schon was, was für mich auch zeigt, dass es ihm ums große Ganze geht und jetzt nicht das Wichtigste, dass er 2 Tore macht und glänzt.
1: Darf Sané also gegen die Elfenbeinküste wieder von Anfang an ran? Das ist eine Frage für den Bundestrainer. Und seine Antwort, sein Ja oder Nein, wird genauso umstritten sein wie die bisherige DFB-Karriere von Leroy Sané.
5: Das war Philipp Weiskirch über Leroy Sané und die Diskussionen um seine spielerischen Leistungen. Heute Abend spielt Deutschland gegen die Elfenbeinküste, 22 Uhr deutscher Zeit, im Rahmen der Fußball-WM 2026. Ein sportliches Ereignis, über das nicht so viel geredet wird wie über die Fußball-WM, das sind die nationalen Spiele der Special Olympics 2026. Das heißt aber nicht, dass das keine interessante Veranstaltung wäre. Das ist Deutschlands größte inklusive Sportveranstaltung für Menschen mit kognitiver, / geistiger und oder Mehrfachbehinderung. Da treten mehr als 4000 Sportlerinnen und Sportler in 27 Sportarten gegeneinander an. Heute gehen die Special Olympics zu Ende, die nationalen Spiele. Rene Henken erzählt uns mehr.
6: War anstrengend, aber auch ein großartiges Gefühl.
7: Sebastian aus Mannheim war fix und fertig. Nach 1 Kilometer Freiwasserschwimmen durch den Bostalsee. Trotzdem strahlte er über beide Ohren. So wie er wurden alle Freiwasserschwimmer frenetisch angefeuert.
6: Es ist auch schön, dass es viele Menschen gibt, die einen unterstützen mit Applaus und Rufen. Die Aufmerksamkeit war schön.
7: Und genau diese Aufmerksamkeit haben alle rund 4300 Athletinnen und Athleten bei den Special Olympics bekommen und genossen.
8: Ganz viele Leute, die haben uns ganz arg angefeuert. Das war alles wunderbar und alles hat wunderbar geklappt. Und ja, ich bin einfach stolz, was wir geleistet haben.
7: Was habt ihr alles so gemacht in den letzten Tagen?
9: Training halt. Wir waren noch in Saarbrücken. Wir waren essen. Wir waren noch im See drinnen.
7: Das war bestimmt auch toll, oder?
9: Ja, vor allem die Rutsche.
7: So hat man es die ganze Woche trotz Hitzewelle im Saarland gut ausgehalten. Und für alle, die sich nicht im Wasser abkühlen wollten, gab es abends bei angenehmeren Temperaturen auch die Möglichkeit zu feiern. Zum Beispiel bei der Athletendisco.
10: Heute Abend wollen wir die ganze Nacht hier durchfeiern. Ohne Ende.
11: Bis der letzte Bus fährt, ja.
12: Das ist richtig toll, die Stimmung ist gut und die Organisation ist klasse.
13: Gute Laune! Alle gute Laune, hinten gute Laune, ist einfach mega!
7: Auch ganz prominente Sportler wie der Handball-Weltmeister von 2007, Christian Schwarzer, haben die Spiele besucht.
14: Wie die miteinander umgehen, jeder ist ganz normal mit den anderen und das ist einfach eine ganz, ganz tolle Grundvoraussetzung. Und so kenne ich meine Sportart, so liebe ich meine Sportart.
7: Schwarze hat bei einem Unified-Handball-Match mitgespielt. Also bei einem Spiel mit gemischten Teams aus Menschen mit und ohne geistiger Behinderung.
15: Es war sehr aufregend, sehr schnell und interessant, mal mit anderen Leuten aus anderen Mannschaften zu spielen.
16: Man merkt einfach die Freude bei allen und es ist überhaupt keine Verbissenheit dabei gewesen, aber trotzdem haben sich alle angestrengt.
7: An 10 verschiedenen Orten im Saarland und benachbarten Frankreich wurden insgesamt 27 Sportarten gespielt. Das Besondere bei den Special Olympics? Jeder hat am Ende die Möglichkeit, eine Medaille zu gewinnen, sagt Tom Hauttal, Sportdirektor von Special Olympics Deutschland.
17: Wir teilen unsere Sportlerinnen immer in homogene Leistungsgruppen ein und spielen dafür vor Ort eine Klassifizierung. Wir teilen also nicht, ähnlich wie bei den Paralympics, in Art und Schwere der Beeinträchtigung ein, sondern schauen wirklich, was die Athletinnen zu leisten imstande sind und teilen sie mit ihrem Klassifizierungsergebnis dann für homogene Finalgruppen ein.
7: Natürlich wollen die Athletinnen und Athleten bei den Special Olympics gut abschneiden. Aber am wichtigsten ist vor allem der Spaß. Und der kam im Saarland in dieser Woche auf keinen Fall zu kurz.
5: Die nationalen Spiele der Special Olympics 2026 laufen heute noch und gehen dann zu Ende. René Henken war das hier im WDR 5 Morgenecho. 8.29 Uhr.
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20: Es ist 8.30 Uhr. 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
21: Die Nachrichten mit Angela Metzler. Guten Morgen. Die Lage im Nahen Osten bleibt weiter unübersichtlich. Israel hat nach eigenen Angaben weitere Angriffe auf Stellungen der Hisbollah im Libanon geflogen. Nach US-Angaben hatten sich beide Seiten gestern eigentlich auf eine Feuerpause geeinigt. Diese gilt als wichtig für die USA, um ihre Friedensverhandlungen mit dem Iran fortzuführen. Wie hier der Stand der Dinge ist, berichtet Patricia Wern für WDR aktuell.
22: Der Sondergesandte von US-Präsident Trump, Steve Witkoff, reist nach Angaben mehrerer US-Medien für erste Gespräche mit dem Iran in die Schweiz. Trumps Schwiegersohn und politischer Berater Jared Kushner soll bereits in der Schweiz angekommen sein. Auch Irans Außenminister Araghchi plane heute, in die Schweiz zu reisen. Offiziell bestätigt ist das aber nicht. Die Iraner wollen zunächst abwarten, ob die Waffenruhe zwischen Israel und der Hisbollah-Miliz im Libanon halte, heißt es.
21: Eine Mehrheit in Deutschland steht dem Ausbau von Rechenzentren offenbar positiv gegenüber. Aus der Umfrage des Meinungsforschungsinstituts YouGov geht aber auch hervor, dass viele Menschen die Anlagen skeptisch sehen, wegen des hohen Energiebedarfs. Nach eigenen Angaben hat YouGov für die repräsentative Erhebung mehr als 2000 Leute befragt, im Auftrag des Internetverbandes ECO. Christiane Rüther für WDR aktuell.
23: Gut 70% der Befragten haben konkrete Sorgen geäußert. Besonders häufig genannt werden Bedenken wegen des steigenden Stromverbrauchs und damit auch mögliche Auswirkungen auf den Strompreis, aber auch der Wasserverbrauch für die Kühlung der Rechner. Ein weiterer Kritikpunkt, die potenzielle Belastung der lokalen Stromnetze durch die Rechenzentren. Einige der Befragten kritisieren auch mögliche Auswirkungen auf das Klima, Belastungen für die Anwohner und eine wachsende Abhängigkeit von großen Technologieunternehmen.
21: Weitere Meldungen im Überblick. Viele Hilfsorganisationen rufen dazu auf, besser mit Geflüchteten umzugehen. Anlass dafür ist der Weltflüchtlingstag, den die Vereinten Nationen seit 25 Jahren am 20. Juni abhalten. In NRW haben unter anderem der Flüchtlingsrat und die Evangelische Kirche Westfalen einen Appell unterzeichnet, mit der Forderung an die Politik, weniger Wahlkampf mit dem Thema Migration zu machen. In Bergisch Gladbach eröffnet heute Bundesverkehrsminister Schnieder den bundesweiten Tag der Verkehrssicherheit. Er wird am Mittag in der Bundesanstalt für Straßen- und Verkehrswesen erwartet. Dort werden heute Gefahren im Straßenverkehr veranschaulicht. Unter anderem werden in Simulatoren Unfälle mit Autos oder E-Scootern nachgestellt. Bei der Fußball-WM ist die Türkei ausgeschieden. Sie hat ihr zweites Gruppenspiel 0:1 gegen Paraguay verloren und damit 2 Niederlagen auf dem Konto. In derselben Gruppe gewannen die USA 2:0 gegen Australien. Außerdem besiegte Brasilien Haiti 3:0, Marokko schlug Schottland 1:0. Heute um 22 Uhr spielt Deutschland gegen die Elfenbeinküste.
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21: Weltweit wird morgen die Fête de la Musique gefeiert, ein Mitmachfest mit Musik und Kulturangeboten. Auch in NRW beteiligen sich zahlreiche Städte. Simone Schlosser, WDR Kultur.
0: Zentraler Anlaufpunkt ist in vielen Orten das Französische Kulturinstitut. Dort finden Konzerte und andere Auftritte statt, etwa in Bonn, Düsseldorf und Köln. In Essen steigt die Fête de la Musique in der gesamten Stadt, zum Beispiel im Museum Volkwang und in der Alten Synagoge. Und in Aachen findet das Musikfest schon heute statt. Dort lädt das Deutsch-Französische Kulturinstitut zum Feiern in seinen Hof ein. Die Fête de la Musique ist 1982 als Straßenfest in Paris gestartet. Ziel ist es, das Publikum für die musikalische Vielfalt zu begeistern. Dementsprechend sind alle Veranstaltungen kostenfrei.
21: Das war WDR aktuell. Das Wetter in Nordrhein-Westfalen. Heute wird es wieder heiß und sonnig. Dabei können sich punktuell immer wieder Hitzegewitter bilden. In Xanten bis 31, Bonn bis 34 und in Siegen bis 35 Grad. Morgen mal mehr, mal weniger Wolken, dazu schwülheiße Luft mit teils kräftigen Hitzegewittern, die lokal auch unwetterartig ausfallen können. Dazu 26 bis 33 Grad. Die Zeit 8.34 Uhr. WDR 5, die Verkehrslage. Die A1 Münster Richtung Dortmund ist zwischen Carmen-Zentrum und Kreuz Dortmund-Unna wegen Bauarbeiten bis Montag früh gesperrt. Die A3 Oberhausen Richtung Köln zwischen Kreuz-Hilden und Dreieck-Langenfeld etwa 15 Minuten plus 5 Kilometer Stau. Die A31 Gronau Richtung Oberhausen ist zwischen Schermbeck und Dorsten wegen Bauarbeiten bis Sonntag früh gesperrt. Die A40 Duisburg-Essen ist zwischen Mülheim-Winkhausen und Mülheim-Heißen in beiden Richtungen bis Montag gesperrt. Und die A44 Aachen Richtung Mönchengladbach ist in Höhe Aachen-Brand nach einem Unfall gesperrt. 4 Kilometer Stau.
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5: Rebecca Link heute. Guten Morgen. Wir wollen Sie ja gut informiert ins Wochenende bringen. Und dazu gehört, dass wir Ihnen etwas über 2 Konzerte gleich erzählen, die ab heute in Düsseldorf stattfinden. Bad Bunny ist dazu Gast, Latin Superstar. Und warum reden wir darüber in einer Sendung, die ja vor allen Dingen dafür da ist, Sie politisch gut zu informieren? Naja, weil es politische Bedeutsamkeit hat. Und das wird sich Ihnen gleich auch erschließen in dieser halben Stunde hier im WDR 5 Morgenecho. Wir wissen jetzt ganz verbürgt seit gestern, dass die Stadt Bonn ein Verkehrsproblem hat. Die Bonner Nordbrücke, die über den Rhein geht. Da fahren viele, viele Kraftfahrzeuge, nicht nur Kraftfahrzeuge, auch Fußgänger und Fahrradfahrer gehen oder befahren diese Brücke. Aber für den Autoverkehr ist es natürlich auch ganz besonders dramatisch, dass diese Brücke in den nächsten 2 bis 2,5 Jahren wegfallen wird, im wahrsten Sinne des Wortes. Sie muss nämlich neu gebaut werden. Das wissen wir seit einer Pressekonferenz gestern. Und wenn so eine Brücke neu gebaut werden muss, kann man ja auch mal drauf gucken, wo es gut läuft. Sebastian Wagemeyer zum Beispiel, Bürgermeister von Lüdenscheid von der SPD, über die Rahmedetalbrücke, die ja gerade noch erneuert wird.
2: Ich glaube, das ist die entscheidende Botschaft, dass Menschen dann die Botschaft mitnehmen, okay, da ist jetzt was schiefgelaufen und es muss auch aufgearbeitet werden, aber jetzt Schuldzuweisungen bringen uns nicht weiter. Wir müssen jetzt nach vorne schauen, pragmatische Lösungen finden und alle einbinden. Politik, Verwaltung und Bürgerinnen und Bürger. Es gibt nämlich eine ganze Menge, die nicht nur schreien und nicht nur jammern und nicht nur schimpfen, sondern es gibt eine ganze Menge Menschen, die sich einbringen wollen und denen muss man den Raum dafür geben.
5: Kurze Erinnerung, die Rahmedetalbrücke, die neue, ist zwar noch nicht ganz fertig, das wird sie erst im Jahr 2026. Aber das, was von ihr schon steht, von der neuen Brücke, kann schon in beide Richtungen befahren werden. Und was es für Möglichkeiten gibt beim Brückenbau, das gucken wir uns jetzt mal an mit Heinrich Böckham, Präsident der Ingenieurkammer Bau NRW. Er ist Prüfingenieur für Baustatik, Fachrichtung Massivbau und Metallbau und außerdem staatlich anerkannter Sachverständiger für die Prüfung der Standsicherheit. Morgen, Herr Böckham.
3: Guten Morgen, Frau Link.
5: Wir haben schon gehört, in Bezug auf die Bonner Nordbrücke, die Auftragsvergabe soll sofort beginnen. Der Neubau der Brücke soll dann rund 2 Jahre dauern in Bonn. Ist das realistisch in Ihren Augen?
3: Gut, also man hat in den letzten Monaten gelernt, dass Zeit eigentlich der alles dominierende Faktor ist. Und dass man möglichst schnell in Gang kommen muss, möglichst schnell eben auch ins Arbeiten und dann hat man eben gelernt, dass man jetzt mit der Vergabe direkt beginnen kann. Und 2028, das ist durchaus realistisch. Wir haben ja viel gelernt bei den Beispielen, die in der Vergangenheit jetzt schon aufgeploppt sind. Und man wird jetzt auch gucken, dass man Dinge eben anders baut, als man es vielleicht vor Jahrzehnten gemacht hat.
5: Wie denn? Also was ist das? Was sind so ganz wichtige Punkte, wo Sie sagen würden, das haben wir neu gelernt und das macht uns das einfach viel leichter?
3: Also man hat gelernt, dass man viele Dinge einfach mehr vorbereiten muss, dass man auch Teile vorfertigt, die dann nicht an der Baustelle hergestellt werden, sondern in irgendwelchen Werken in der Nähe und die dann dahin transportiert und aufgelegt werden können. Also zum Beispiel Fertigteile oder teilvorgefertigte Bauteile. Und damit kann man eine Menge Zeit gewinnen. Und man hat eben auch gelernt, dass man in den ganzen Dingen, die eben zuvor am Schreibtisch passieren müssen, ob das Genehmigungen sind oder Planungen, dass man auch da schneller sein muss, dass man gerade halt, wenn eine Brücke existiert, die ja vorher da war, dass man den Genehmigungsablauf auch nicht so umfangreich braucht wie bei einem neuen Mauerwerk.
5: Okay, total nachvollziehbar, vermutlich für viele Leute, was Sie da gerade erklärt haben. Trotzdem ist jetzt Beispiel Bonn die Nordbrücke halt erstmal weg für 2 Jahre. Ne? Also an der Stelle fährt keiner über den Rhein, das kann man mal festhalten in der nächsten Zeit. Das heißt, Leute, die da üblicherweise drüber pendeln, haben jetzt mindestens 2 Jahre lang ein Problem. Da fragen sich viele Leute, gibt es eigentlich keine Möglichkeiten, vielleicht so eine Brücke auch mal provisorisch zu verstärken, bis eine neue Brücke fertig ist?
3: Also bei der Brücke, wenn man sich das anschaut, das ist ja keine ganz kleine Brücke oder so. Das sind ja mehrere hundert Meter, die dieses Auslaufbauwerk da hat. Es ist ja nicht die große Brücke über den Fluss, sondern ist ja das Auslaufbauwerk. Und das sind auch mehrere hundert Meter. Und ohne weiteres da mit dem Verstärken geht das leider nicht oder so. Die Brücke muss also massiv geschädigt sein, sonst hätte man auch den Verkehr nicht komplett runtergenommen, sondern hätte den Pkw-Verkehr weiter laufen lassen. Denn der ist vom Gewicht her für die Brücke eigentlich nicht interessant. Also die Brücke muss massiv geschädigt sein, dass man sich einfach jetzt nicht traut, da nochmal was dran zu machen. Und da muss ich auch immer klar machen, es ist ein sicherheitsrelevantes Thema. Man hat das ja in Dresden gesehen, auch eine Brücke kann irgendwann mal aufgeben. Und das will man natürlich auf keinen Fall riskieren. Und das ist auch richtig so, denn Leib und Leben müssen geschützt sein.
5: Okay, bis jetzt scheint es ja so zu sein, eine Brücke ist alt, irgendwann wird die dann unsicher. Haben Sie gerade erklärt, ne? Wir reißen die ab und bauen an dieser Stelle neu. Und Verkehr kann an dieser Stelle so lange halt nicht stattfinden. Welche sinnvollen Alternativen gibt es zu diesem Vorgehen? Geht es auch anders? Haben Sie ein Beispiel?
3: Ja, so ganz viele Alternativen gibt es natürlich nicht. Sie haben diese Umleitungsverkehre, Sie müssen neue Strecken suchen, die natürlich dann doppelt belastet sind. Das ist wahrscheinlich dann auch eher diese Brücken wieder eher mehr belastet, sodass man da zusätzliche Probleme kriegt. Das sind nun mal Verkehrswege, die seit Jahrzehnten da sind und niemand hat eben so richtig drauf geguckt, dass man da irgendwann mal was dran tun muss. Unterhaltung ist da zu wenig passiert an der Stelle. Wir haben viel zu viel Verkehr da auf den Brücken. Also der Lkw-Verkehr, den man damals erwartet hat, man hat ja keine Fehler gemacht früher beim Bauen, sondern man hat einfach mit deutlich geringerem Lkw-Verkehr gerechnet. Der ist exponentiell angestiegen und der tut den Brücken weh. Und da hat eben leider auch dieses Umlagern von der Straße auf die Schiene oder andere Möglichkeiten nicht funktioniert, sodass die LKWs einer hinter dem anderen auf den Brücken stehen.
5: Was Sie angesprochen haben, ist, dass diese Probleme jetzt nicht überraschend auftauchen. Wir wissen seit vielen Jahren, dass viele Brücken in Nordrhein-Westfalen Probleme haben. Was man sich natürlich schon fragen kann, ist, könnte man nicht zum Beispiel in manchen Fällen vorsorglich an anderen Stellen schon neu bauen, bevor die alte Brücke ganz kaputt ist zum Beispiel?
3: Gut, der Gedanke ist nicht schlecht, den hat man auch schon, nur die Kapazitäten sind natürlich im Moment beschränkt und so. Sie können nicht auch mal das doppelte Personal herbeischaffen. Man ist jetzt überall an der Leistungsgrenze, egal ob bei den Baufirmen, in den Verwaltungen oder auch in den Büros. Es wird gemacht, was gemacht werden kann. Es ist jetzt auch eine eigentlich verlässlichere Finanzierung da, die war ja vor Jahren auch nicht vergeben. Also man hat jetzt schon alles herausgeholt, wen man da finden kann und so, dass der mithilft und so, aber mehr Kapazitäten kann man natürlich jetzt nicht mehr zusammenbringen und das ist eigentlich deutlich zu wenig. Man wird da jetzt eben einfach Zeit brauchen, auch sicherlich ein Jahrzehnt oder vielleicht sogar ein weiteres, bis man da wieder auf plus minus null ist.
5: Okay, Herr Böhkamp, ich merke schon, so richtig gut gelaunt geht unser Gespräch nicht zu Ende. Dann bin ich wenigstens konsequent an dieser Stelle und frage Sie angesichts der Tatsache, dass Nordrhein-Westfalen ja offensichtlich ein größeres Brückenproblem hat, welche Brücke steht denn so auf Ihrer ganz persönlichen roten Liste als nächster Kandidat für einen möglichen Neubau? Was macht Ihnen Kopfschmerzen?
3: Also wir haben in Bonn ja gesehen, dass das meistens überraschend auftaucht. Mhm. Also die Brücken sind eigentlich die am besten überwachten Bauwerke. Alle 3 Jahre schaut sich das jemand an, was dort ist, wird notiert, sodass man sehen kann, was mit der Brücke los ist. Aber wir stellen ja fest, dass die zum Ende hin sich dann auch mal dafür schneller verabschieden, als man sich das eigentlich wünscht. Und deswegen kann man ganz schlecht sagen, die Brücke ist jetzt die nächste. Es wird die nächste kommen, das ist ganz sicher. Und man wird alles tun, und so, um dann eben zu verhindern, dass da eben Menschen gefährdet werden. Dass man sie entweder früh genug sperrt oder den Verkehr runternimmt, wie man es ja jetzt in Bonn auch gemacht hat.
5: Aber es ist ein Thema, das haben Sie ja schon gesagt, das wird uns die nächsten Jahre beschäftigen.
3: Ganz sicher.
5: Vielen herzlichen Dank für das Gespräch, Herr Böhkamp.
3: Vielen Dank.
5: Tschüss. Heinrich Böhkamp ist Präsident der Ingenieurkammer Bau NRW. Er ist Prüfingenieur unter anderem für Baustatik und staatlich anerkannter Sachverständiger für die Prüfung der Standsicherheit. Und wir haben gesprochen anlässlich der Bonner Nordbrücke, die jetzt erstmal für 2 Jahre keinen Verkehr zulässt über den Rhein. Hier ist das Morgenecho in WDR 5, 8:43 Uhr.

0: Curtis Harding war das mit The Power, gehört im WDR 5, morgen Echo, 8.47 Uhr gleich. Seit Montag dieser Woche laufen im Saarland die nationalen Spiele der Special Olympics 2026. Das ist Deutschlands größte inklusive Sportveranstaltung. Und da nehmen teil Menschen mit kognitiven / geistigen Behinderungen und oder Mehrfachbehinderungen. An dieser Stelle vielleicht nochmal der Einschub, dass der Begriff geistige Behinderung heute stark umstritten ist. Aber das ist ein anderes Thema. Mehr als 4.000 Sportlerinnen und Sportler jedenfalls treten bei diesen Special Olympics, bei den nationalen Spielen in 27 Sportarten gegeneinander an. Und heute gehen sie zu Ende. Und ich freue mich, dass wir jetzt an die Strippe bekommen haben, Christiane Krajewski, Präsidentin der Special Olympics Deutschland. Morgen, Frau Krajewski.
1: Guten Morgen.
0: Ich sag's mal gleich, eigentlich wollten wir Sie gestern schon erreichen, aber da war bei Ihnen jede Menge los. Sie waren ständig in irgendwelchen Siegerehrungen. Was für eine Stimmung nehmen Sie mit aus dieser Veranstaltung?
1: Ja, ich bin also tief berührt und bewegt und aber auch ganz fröhlich. Gestern Nachmittag beispielsweise ging's ums Bowling und die Männer, die da im Bowling ihre Medaillen abgeholt haben, die waren sowas von glücklich. Und also es hat mich selbst bei der Siegerehrung so berührt zu erleben, dass ein Athlet wirklich weint vor lauter Glück, dass er es geschafft hat, dass er eine Stufe weitergekommen ist. Und das ist das, was Special Olympics auszeichnet. Alle geben mutig ihr Bestes.
0: So in meiner Wahrnehmung, wenn ich das höre, was Sie da schildern, es ist ja ein Inklusionssportereignis, ne? Teilhabe. Ne? Das ist ein ganz, ganz wichtiges Thema, glaube ich, bei der Veranstaltung. Teilhaben an solchen Dingen, die für viele Sportlerinnen ohne Behinderung ganz, ganz normal sind.
1: Ja, wenn ich also zu einer normalen, in Anführungsstrichen, Sportveranstaltung gehe, dann haben die sich vorher angemeldet und dann machen die ihren Sport und dann gehen die wieder. Ja, und bei uns wird zwar auch angemeldet, aber jeder und jede nimmt aus ihrem Sport und also aus diesen Wettbewerben persönlich was für sich mit. Und die Entwicklung der Athletinnen und Athleten, nicht nur in sportlicher Hinsicht, sondern in sprachlicher Hinsicht, in der Möglichkeit, sich zu kommunizieren, mit anderen zusammen etwas zu tun, die ist so wunderbar zu sehen und zu erleben. Und wir unterstützen das natürlich auch mit vielen, vielen Maßnahmen. Und wir können heute sagen, das waren jetzt wirklich Spiele von Athleten für Athleten.
0: Können Sie mal einen ganz kurzen Überblick, also Sie müssen jetzt wirklich nicht alle Sportarten aufzählen, aber Bowling ist gerade schon gefallen. Was für Sportarten finden bei Ihnen statt so?
1: Ja, also Leichtathletik beispielsweise ist eine Sportart, aber Sie wissen, wie differenziert Leichtathletik ist.
0: Natürlich.
1: Also wenn ich mal einfach runterrede, Kraft-Dreikampf, Basketball 3x3, aber auch traditionelles Basketball, also 5x5. Es gibt Fußball, es gibt Bowling, Boccia, Badminton, Kanu und Rudern, es gibt Tischtennis und Tennis. Es gibt Rollerskating und Hocking,
0: okay,
1: und Golf und Segeln. Also wir können jetzt und Reiten und Voltigieren.
0: Also,
1: und Judo natürlich, ja, und Handball und rhythmische Sportgymnastik. Also
0: okay, ich habe die Münze eingeworfen. Alles klar, Frau Krajewski. Jetzt haben Sie natürlich eine ganz spezielle Situation. Reden wir mal über öffentliche Wahrnehmung. Die Special Olympics, die nationalen Spiele, finden jetzt natürlich einigermaßen parallel, haben stattgefunden zur Fußball-Weltmeisterschaft der Männer. Natürlich liest und hört und sieht mal ganz, ganz viel zur WM, zu den Special Olympics, zu ihrer Veranstaltung. Die Relation, da ist die öffentliche Wahrnehmung deutlich kleiner, ne? Dabei ist das eine Großveranstaltung, die Sie da abgehalten haben, ne? Ein wirklich großes Ding, so. Was würden Sie sich wünschen, was die öffentliche Wahrnehmung betrifft?
1: Also ich bin nicht unzufrieden mit der öffentlichen Wahrnehmung.
0: Okay.
1: Wir haben ja unsere Medienallianz, die 8 größten Medienhäuser haben die Spiele und die Athletinnen und Athleten sichtbar gemacht. Dazu gehört ARD, ZDF, Bild, DAZN, ProSieben, Sat1, RTL, Sky, Deutsche Telekom mit Magenta. Und man darf ja nicht nur das betrachten, was man jetzt in einer Zeitung liest oder vielleicht eben an einem Fernseher sieht, sondern wir sind ja auch sehr präsent in den Social Media. Und also, wie gesagt, mag die Fußball-WM auch gleichzeitig stattfinden, Die Sichtbarkeit unserer Athletinnen und Athleten hat deutlich zugenommen und dafür bin ich auch allen Beteiligten sehr, sehr dankbar.
0: Es geht ja bei den Special Olympics um Inklusion. Das ist ein Thema, das müssen wir ehrlich sagen, da sind wir nicht gut in Deutschland, obwohl wir schon vor vielen Jahren die UN-Behindertenrechtskonvention ratifiziert haben. Also wir haben uns in Deutschland eigentlich zur Inklusion behinderter Menschen verpflichtet. Wie gut das funktioniert, da müssen wir nur in die Schulen gucken, in Klammern nicht. Ne? Wie glücklich sind Sie mit der gesellschaftlichen Entwicklung?
1: Das ist sehr unterschiedlich. Also wenn ich jetzt mal den Sport nehme, da ist es auch nicht gut. Nur circa 10% der Menschen mit geistiger Behinderung machen überhaupt einigermaßen regelmäßig Sport. Ja, das ist also, da ist absolut Luft nach oben. Aber gleichzeitig ist Sport verbindet. Und Inklusion im und durch Sport ist noch leichter zu erreichen als beispielsweise inklusiver Arbeitsmarkt oder inklusive Schulen. Trotzdem, ich sehe in einzelnen Bundesländern starke Fortschritte. Ich würde sagen, das Saarland liegt da auch nicht schlecht. Und solche Sportgroßereignisse tragen natürlich dazu bei, auf die Zielgruppe nochmal aufmerksam zu machen und also Inklusion auch über den Sport hinaus in anderen Lebensbereichen zu fördern. Wir hatten jetzt beispielsweise unser Gesundheitsprogramm, das heißt also Healthy Athletes, gesunde Athleten. In 5 Disziplinen konnten die Athletinnen und Athleten sich untersuchen lassen und ihren Leistungsstand auch gesundheitlich feststellen lassen. Daran haben sich also mehrere tausend, ich glaube 2750 Untersuchungen haben wir jetzt gehabt in den 5 Tagen. Da ging es um, kannst du gut hören, ist dein Mund in Ordnung, sind deine Füße in Ordnung, ist dein allgemeiner Gesundheitszustand gut und hast du auch von der Ernährung und so einen guten Zustand. All das wird erhoben und trägt dazu bei, Athleten, also ich sage es mal, fitter zu machen, aber auf der ganzen menschlichen Ebene und auch in der Schule gibt es Fortschritte. Ich gebe aber zu, der Fortschritt ist manchmal eine Schnecke.
0: Frau Krajewski, ich danke Ihnen sehr. Ich wünsche Ihnen einen tollen letzten Tag.
1: Dankeschön.
0: Machen Sie es gut.
1: Die vielen Dank.
0: Die nationalen Spiele der Special Olympics 2026 im Saarland gehen heute zu Ende. Und das war Christiane Krajewski im Gespräch. Sie ist Präsidentin der Special Olympics Deutschland. Es ist heiß und das wird auch bestimmt Thema sein heute und morgen in Düsseldorf. Da finden 2 Bad Bunny Konzerte statt. Und wenn Sie sich jetzt fragen, Bunny, wer bitte? Das ist zurzeit der zweitmeist gestreamte Künstler der Welt auf Spotify mit 100 Millionen Zuhörern, Zuhörerinnen pro Monat nach Taylor Swift. Bei den Grammy Awards hat Bad Bunny Geschichte geschrieben, weil er zum ersten Mal überhaupt eine spanischsprachige Platte gemacht hat, die den Preis für das Album des Jahres gewonnen hat. Und dann gab es noch diesen Auftritt in der Super Bowl Halbzeitshow von Bad Bunny im Februar. Und da ist er auch in Deutschland auf Platz 1 der offiziellen Charts eingestiegen und hat sich dann eine ganze Weile halten können. Anne Lorenz erklärt uns jetzt, warum Bad Bunny so erfolgreich und beliebt ist.
2: Benito Antonio Martinez Ocasio alias Bad Bunny ist 1994 als Arbeiterkind in Puerto Rico geboren. Bevor er zum globalen Superstar wurde, hat er als Aushilfe in einem Supermarkt an der Kasse Lebensmittel verpackt. Bad Bunny macht jungen Latinas und Latinos auf der ganzen Welt Mut und gibt ihnen das Gefühl, mit ihren Sorgen nicht alleine zu sein. Seinen jüngsten Grammy Award hat der Musiker bei der Dankesrede allen Menschen gewidmet, die ihre Heimat verlassen mussten, um ihr Glück woanders zu finden.
3: I want to dedicate this award to all the people that had to leave their country to follow their dreams.
2: Gerade ist Bad Bunny auf großer Welttournee, spielt aber explizit nicht in den USA, um seine Fans vor der Einwanderungsbehörde ICE zu schützen. Eine einzige Ausnahme hat er für den Super Bowl gemacht. Mit über 100 Millionen Zuschauern vorm Fernseher, die größte Bühne der Welt.

0: Seine Halbzeitshow hat Bad Bunny in eine Hommage an die lateinamerikanische Kultur verwandelt. Mit liebevollen Details und versteckten politischen Botschaften. Oft geht es auch in Bad Bunnys Musik um Sozialkritik und Widerstand. Dafür feiern ihn Fans, wie der peruanische Rapper und DJ Don Cholo aus Köln.
1: Ich selbst liebe ihn dafür, dass er seine politische Meinung äußert. Viele identifizieren sich mit seinen Texten, mit seiner Persönlichkeit. Und mit seinem letzten Album ist er dem Pueblo in ganz Lateinamerika, also dem Volk, näher gekommen.
0: Bad Bunny gilt trotz allem internationalen Ruhm und Reichtum als Mann des Volkes, als Sprachrohr der Diaspora und als Kulturbotschafter. Bad Bunny pusht sein lateinamerikanisches Erbe, beleuchtet Lebensrealitäten von ausgewanderten und dagebliebenen Latinos und Latinas und teilt das Spotlight mit Altmeistern und Newcomern aus der Szene und hat Salsa ganz nebenbei ein bombastisches Revival beschert. Musik, die einmal als Ausdruck von Protest entstanden ist. Darüber freut sich La Cata Montesa vom Kölner Kollektiv Frente Salsero.
2: Diese Musik verkörpert viele Symbole von Widerstand, Schmerz, Migration und gleichzeitig auch viel Freude, Gemeinschaft, Community, Heimat. Ich sehe als DJ von Salsa Partys, wie unsere Community groß wird, wie sie sich empowern, wie laut und leidenschaftlich auf der Tanzfläche gesungen und getanzt wird.
0: Kleiner Ausblick auch auf heute Abend und morgen in Düsseldorf, wenn Bad Bunny die Fans höchstpersönlich auffordert.
3: Anne Lorenz über Bad Bunny heute und morgen in Düsseldorf zu Gast, und über die politischen Aspekte von Bad Bunny sprechen wir noch in der nächsten Stunde hier im WDR 5 Morgenecho. Jetzt kümmern wir uns um Satire Deluxe. Die interessieren sich heute für den Tag der offenen Tür der Bundesregierung. Friedemann Weise, da wird nämlich so einiges aufgefahren.
4: Das stimmt, und hier im Kanzleramt ist richtig was los. Gerade stehe ich am Kinderschminkstand, wo sich die Kleinen einen Märzbürzel aufmalen lassen können. Beliebt ist auch der Fritz-Simulator, an dem man sich persönlich von einer Kanzlerattrappe beleidigen lassen kann. Nichts für schwache Nerven ist dagegen der Escape Room, in dem man sich aus den Fängen des Bürokratiemonsters befreien muss. So viel für hier. Ich gebe ab ins Verkehrsministerium.
5: Richtig, wobei noch stehe ich vor dem Verkehrsministerium. Am Eingang gibt es nämlich gerade einen langen Stau. Aber auch hier draußen kann man sich vergnügen. Während die Kinder Schlagloch hüpfen, können Papa und Mama mit einer 3D-Brille virtuell über alle gesperrten Autobahnbrücken Deutschlands fahren. Wo wir jetzt schon digital sind, schalten wir weiter ins Digitalministerium.
4: Ja, nachdem rauskam, dass Digitalminister Carsten Wildberger Reden und Gastbeiträge von der KI hat schreiben lassen, steht hier alles unter dem Motto KI für alle. Man kann sich von der Original-Wildberger-KI Reden schreiben lassen und die sich mit einem 3D-Drucker auf ein Lebkuchenherz ausdrucken lassen. Und auch hier kommen die Kurzen nicht zu kurz. Im ehemaligen Faxpapierlager kann man Tau ziehen mit Glasfaserkabeln. Und per Glasfaser geht's jetzt weiter ins Wirtschaftsministerium.
5: Hier im Ministerium für Wirtschaft und Energie hat man offenbar die Planung komplett der Fossillobby überlassen. Man kann Luftballons mit Flüssiggas steigen lassen, Logos von Mineralölkonzernen mit Ölfarben ausmalen, und es gibt einen Dosenwurfstand, bei dem man allerdings nicht mit Bällen auf Dosen wirft, sondern mit Wärmepumpen auf Windräder. Und damit zurück in... Aua!
3: Das war übrigens Satire in WDR 5, und mehr davon gibt's ab 11 in Satire Deluxe.
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7: Die Nachrichten mit Detlef Dickmann. Guten Morgen.
8: Ich bin erstmal am Boden zerstört.
9: Umsonst Stimme verschwendet, umsonst Zeit verschwendet, Blamage.
10: Und dann so ein Spiel, wofür sind diese ganzen Leute hingekommen? Warum? Für was?
7: Diese Fans der türkischen Mannschaft haben heute früh in Köln die Fußball-WM verfolgt und eine Enttäuschung erlebt. Das türkische Team hat 0:1 gegen Paraguay verloren und keine Chance mehr auf das 16-Finale. Auch der türkische Spieler Arda Güler ist enttäuscht.
11: Es ist wirklich beschämend. Wir entschuldigen uns bei unserem ganzen Volk.
7: Gegen Paraguay hatte die Türkei nach einer roten Karte eine Halbzeit lang einen Spieler mehr auf dem Platz, verlor aber trotzdem. Es war die zweite Niederlage im zweiten Spiel. In derselben Gruppe haben die USA gegen Australien gewonnen und damit bei ihrer Heim-WM das 16-Finale erreicht. Darauf hofft auch die deutsche Mannschaft, die heute um 22 Uhr gegen die Elfenbeinküste spielt. In Troisdorf bei Bonn treffen sich ab heute die nordrhein-westfälischen Grünen zu ihrem Landesparteitag. Im Mittelpunkt steht die Wahl des Parteivorstands. Tobias Zacher, WDR Landespolitik.
12: Jaskuli Seebeck und Tim Achtermeier wollen für ihre dritte Amtszeit wiedergewählt werden. Die beiden führen den Grünen Landesverband seit 4 Jahren und wären dann nach der Wiederwahl auch in zentraler Verantwortung für den anstehenden Wahlkampf, denn nächstes Jahr im Mai ist Landtagswahl. Die Wahl von Seebeck und Achtermeier gilt als sicher. Es gibt bislang keine Gegenkandidaten. Es wird aber auch über Inhalte gesprochen. Laut Leitantrag wollen die Grünen Frauen in allen Lebenslagen besser vor Hass und Gewalt schützen. Sei es zu Hause oder in der digitalen Welt. Außerdem wollen sie für mehr erneuerbare Energien stimmen und gegen die Nutzung der umstrittenen Überwachungssoftware Palantir in NRW.
7: Weitere Meldungen jetzt im Überblick. Frankreichs Präsident Macron kritisiert die Pläne, der EU-Abschiebezentren in Drittstaaten einzurichten. Er sagte beim EU-Gipfel in Brüssel, dass er nicht glaubt, dass das den europäischen Prinzipien entspreche. Kürzlich hatte das Europaparlament die rechtliche Grundlage dafür gelegt. Es fehlt jetzt noch, dass eine deutliche Mehrheit der EU-Staaten den Abschiebezentren zustimmt. In Bergisch Gladbach eröffnet heute Bundesverkehrsminister Schnieder den bundesweiten Tag der Verkehrssicherheit. Er wird am Mittag in der Bundesanstalt für Straßen- und Verkehrswesen erwartet. Dort werden heute Gefahren im Straßenverkehr veranschaulicht. Unter anderem werden in Simulatoren Unfälle mit Autos oder E-Scootern nachgestellt. Über Nordrhein-Westfalen sind am Abend teils schwere Gewitter gezogen. Größere Schäden gab es nicht. Trotzdem hatten einige Feuerwehren viel zu tun. In Bergheim im Erftkreis gab es über 100 Einsätze wegen vollgelaufener Keller. Im Rheinisch-Bergischen und im Kreis Aachen mussten Äste und Bäume von den Straßen geräumt werden.
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7: In Düsseldorf tritt heute einer der weltweit beliebtesten Sänger auf. Bad Bunny spielt vor rund 50.000 Menschen im Fußballstadion der Stadt. Morgen folgt ein weiteres Konzert in Düsseldorf. Es sind Bad Bunnys einzige Auftritte in Deutschland auf seiner Welttournee. Florian C., WDR Düsseldorf.
13: Von Merchandise-Verkauf über Fanbus bis Vorabkonzert. Düsseldorf ist schon seit gestern so richtig im Bad Bunny-Fieber. Viele Fans warten seit Jahren darauf, den Künstler live zu erleben. Neben Barcelona oder London ist Düsseldorf nur einer von wenigen Tourstops in Europa. Aufgrund der Hitze gilt in der Merkur-Spielarena eine Sonderregelung. Fans dürfen faltbare Wasserflaschen mit in die Arena nehmen. Bad Bunny stammt aus Puerto Rico und gehört aktuell zu den weltweit meistgestreamten Musikern auf Spotify.
7: Das war WDR aktuell. Das Wetter in Nordrhein-Westfalen. Es wird heute wieder ein sonniger und vor allem heißer Tag. Punktuell bilden sich am Nachmittag neue Hitzegewitter. In Viersen 32, in Bielefeld 33 und in Iserlohn 34 Grad. Morgen mal mehr, mal weniger Wolken. Dazu bilden sich in der schwülheißen Luft immer wieder teils kräftige Hitzegewitter, die lokal auch unwetterartig sein können. Dazu 26 bis 33 Grad. Die Zeit 9.04 Uhr. WDR 5, die Verkehrslage. Die A1 Münster Richtung Dortmund ist zwischen Carmen-Zentrum und Kreuz Dortmund-Unna wegen Bauarbeiten bis Montag früh gesperrt. A3 Oberhausen Richtung Köln zwischen Kreuzhilden und Dreieck-Langenfeld 15 Minuten plus 5 Kilometer Stau. Die A31 Gronau Richtung Oberhausen ist zwischen Scherbeck und Dorsten wegen Bauarbeiten bis Sonntag früh gesperrt. Die A40 Duisburg-Essen ist zwischen Mülheim-Winkhausen und Mülheim-Heißen in beiden Richtungen bis Montag gesperrt. Und A44 Aachen Richtung Mönchengladbach zwischen Aachen-Lichtenbusch und Aachen-Brand 10 Minuten plus 2 Kilometer Stau nach der Sperrung.
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3: Die Grünen treffen sich an diesem Wochenende zu ihrem Landesparteitag. Die Partei Die Linke trifft sich an diesem Wochenende zu ihrem Bundesparteitag. Beides Veranstaltungen, die uns interessieren. Sie vermutlich auch. Und wir wollen Sie ja gut informiert ins Wochenende bringen. Deswegen schauen wir da drauf. In dieser halben Stunde WDR 5 Morgen Echo mit Rebecca Link. Guten Morgen. Brücken, ein Thema, das mit vielen Befindlichkeiten belegt ist in Nordrhein-Westfalen. Denn wir haben nicht nur viele, sondern viele von ihnen sind auch noch kaputt. Ein besonders spektakulärer Fall, da erinnern Sie sich vermutlich dran, war ja die Rahmedetalbrücke bei Lüdenscheid. Die musste 2023 gesprengt werden. Aber frohe Botschaft, die neue Brücke ist zwar noch nicht ganz fertig, das ist sie erst 2026, aber man kann das, was von der neuen Brücke steht, schon in beide Richtungen befahren. Also das geht auch durchaus mal schneller. Gucken wir doch mal mit diesem Positivbeispiel im Kopf nach Bonn. Da gibt es eine Problembrücke namens Bonner Nordbrücke. Jetzt wissen wir seit einer Pressekonferenz gestern, dass diese Brücke ein ernsthaftes Problem hat. Hören wir mal Oliver Krischer, den Verkehrsminister Nordrhein-Westfalen. Der war mit dabei.
14: Wir reden darüber, dass die Bonner Nordbrücke mindestens für 2 Jahre nicht zur Verfügung steht. Es werden eher sicherlich 2,5 Jahre werden.
3: Also wenn er sagt, nicht zur Verfügung steht, das heißt, sie bleibt gesperrt, weil sie komplett neu gebaut werden muss. Ich habe mich unterhalten mit Guido Dios von der CDU. Der ist seit 2025 Oberbürgermeister von Bonn, seit dem Herbst, also noch nicht mal seit einem Jahr. Und schon steht er quasi vor einer geteilten Stadt wegen einer kaputten Brücke. Ich habe ihn gefragt, wie es ihm damit geht.
15: Ja, das ist eine sehr angespannte Lage und die Botschaft, die wir gestern bekommen haben, ist für Bonn und die Region wirklich eine schlimme Botschaft gewesen. Das Problem in Bonn ist ja primär, wir wussten zwar, dass die Nordbrücke erneuert werden muss, aber jetzt haben wir ein Problem mit der sogenannten Vorlandbrücke und dass diese halt komplett gesperrt ist und das für bestimmt 2,5 Jahre bleiben wird und somit die gesamte Nordbrücke, eine von 3 Brücken, die Bonn nur hat, nicht genutzt werden kann, ist für die Region eine Katastrophe.
3: Müssen wir vielleicht ein bisschen erklären, ist für Leute vielleicht verwirrend, die diese Brücke nicht so gut kennen, die Schäden sind am linksrheinischen Teil der Brücke, also die sogenannte Vorlandbrücke. Die sind eben so groß, dass dieser Abschnitt komplett neu gebaut werden muss. Der rechtsrheinische Teil und der Abschnitt über dem Rhein, die müssen nicht neu gebaut werden. So wurde das ja gestern erklärt auf der Pressekonferenz. Aber was heißt das genau für den Verkehr in den nächsten Jahren?
15: Also auch der Rest muss neu gebaut werden, aber nicht mit dem Zeitdruck, den wir jetzt bei der Vorlandbrücke haben. Also die Vorlandbrücke musste aus Sicherheitsgründen komplett für jeglichen Verkehr gesperrt werden und deswegen ist die Brücke auch nicht nutzbar. Die Brücke selber steht auf der Liste der Bauwerke, die ersetzt werden muss, komplett. Und da wird auch an konkreten Plänen gearbeitet. Nur damit haben wir in den 30er Jahren gerechnet und nicht jetzt.
3: Jetzt muss man ja sagen, die Stadt Bonn hatte schon Maßnahmen beschlossen, um den Verkehr zu entlasten. Welche?
15: Ja. Wir haben uns erstmal konzentriert auf das, was wir tun können. Also neben dem Hilferuf nach Land und Bund, die sich aber dankenswerterweise wirklich hervorragend gekümmert haben und das mit zur Chefsache gemacht haben, da sind wir dankbar für, haben wir uns auf das konzentriert, was wir innerstädtisch leisten können. Wir wissen, 2 Brücken bleiben über, das ist die Kennedy und die Südbrücke. Und jetzt gilt es halt, folgende Dinge zu tun. Erstmal den öffentlichen Personennahverkehr, also Bus und Bahn, so gut wie möglich zu verbessern und auszubauen, Takte zu verdichten. Es gilt, Park-and-Ride-Anlagen zu schaffen. Also jeder Mensch, der vom Auto umsteigt auf den ÖPNV oder auf das Fahrrad, der ist eine Hilfe in dieser Situation, in dieser Verkehrskatastrophe. Und darauf haben wir uns sehr fokussiert und auf die Leistungsfähigkeit der beiden verbliebenen Trassen, die ich nannte, Südbrücke und Kennedybrücke. Das natürlich im gebauten Bestand. Also insofern sind unsere Möglichkeiten da beschränkt. Aber wir haben am Tag der Sperrung angefangen, da einiges umzusetzen.
3: Der kostenlose ÖPNV, der kurz eingeführt worden war, der endet jetzt allerdings schon wieder Ende Juni. Was ist da das Problem?
15: Also wir werden sehen, ob er endet, aber wahrscheinlich wird er es müssen, weil wir, wenn wir keine finanzielle Hilfe von außen bekommen, das alleine nicht stemmen können. Bonn geht es so wie vielen Kommunen. Wir sind unterfinanziert, wir sind am Rande des Haushaltssicherungskonzeptes. Wir hatten vor, auch im Bereich des ÖPNV in den nächsten Jahren Geld zu sparen. Und was machen wir jetzt aufgrund der Nordbrückensperrung? Wir geben massiv mehr Geld aus. Das heißt also, wenn wir keine externe Hilfe bekommen, werden wir dieses Angebot des kostenlosen ÖPNVs, was eine Sofortmaßnahme war, um viele Menschen zum Umsteigen zu bewegen, nicht halten können.
3: Ja, gehen wir mal genauer ein auf diese externe Hilfe. Bundesverkehrsminister Patrick Schnieder war ja auch dabei auf der PK, hat gesagt, der Bund werde helfen, wo er könne, aber nicht beim ÖPNV, weil der nun mal kommunale Aufgabe sei. Haben Sie andere Ideen, wie der Bund helfen könnte?
15: Der Bund wird uns helfen bei Umleitungsverkehren, bei Umleitungsstrecken auch in der Stadt, weil es ist ja immerhin eine Bundesautobahn, die gesperrt worden ist. Das heißt, die 107.000 Fahrzeuge, die über diese Bundesbrücke geflossen sind, fließen jetzt durch unsere Stadt. Und da wird der Bund uns helfen. Aber wie Sie es sagen, bisher ist die Aussage nicht beim ÖPNV. Ich sage ganz klar, das sehe ich anders. Denn wir wollen ja erstens die Menschen zum Umsteigen bekommen, auch um die Schäden, die nachher der Bund übrigens tragen muss auf den Ausweichrouten, um die so gering wie möglich zu aufrechtzuerhalten. Und meines Erachtens gibt es auch Beispiele, Sie haben Ramede, Leverkusen, andere Beispiele genannt, wo man auch zumindest ansatzweise Lösungen gefunden hat. Und ich versuche auch dem Bund klarzumachen, was mal Leverkusen oder Ramede waren, ist jetzt Bonn. Und der nächste Fall in Deutschland wird kommen. Also der Bund muss sich Gedanken machen, inwieweit er den Kommunen hilft und sie unterstützt in dieser Situation. Wir haben jetzt für 2,5 Jahre mindestens eine absolute Ausnahmesituation vor uns. Und wenn wir versuchen, Verkehr von den Straßen, vom Individualverkehr wegzubekommen und die Menschen auf ÖPNV zu bekommen, dann sollte der Bund auch ein eigenes Interesse daran haben, weil das nämlich die Kosten der Reparaturen, die nachher anstehen, senken wird.
3: Herr Deus, was ist der konkrete Plan jetzt? 2,5 Jahre, das ist so die Zeit, die immer im Raum steht. Sie haben gesagt, der Abriss hat quasi schon begonnen. Wie geht's weiter?
15: Ja, wir haben auf den gestrigen Tag hingearbeitet und hingefiebert und die Taskforce in Bonn hat gestern nachdem wir das erfahren haben, was der Bund verkündet hat, direkt wieder getagt und ich gucke auf die Uhr, in 2 Stunden werden wir wieder tagen. Wir müssen jetzt die Maßnahmen anpassen und überarbeiten. Das heißt, wir dürfen nicht nachlassen. Wir brauchen weiterhin kreative Lösungen, Denkansätze, die vorher vielleicht noch nicht da gewesen sind. Wir müssen weiter auf ÖPNV und Park and Ride setzen, Menschen runterbringen vom Individualverkehr, so gut es möglich ist. Wir müssen aber auch die Hauptachsen leistungsfähig halten für die sie brauchen. Also ich denke da sowohl an Rettungsdienst, genauso aber wie auch an Wirtschaftsverkehre oder auch die alleinerziehende Mutter, der alleinerziehende Vater mit dem kranken Kind auf dem Rücksitz. Dafür müssen die Straßen noch funktionieren. Und das haben wir im Blick. Und deswegen werden wir auch gleich wieder zusammensitzen und Dinge überlegen, die bisher noch nicht gedacht worden sind. Wo kann man Bordsteine wegnehmen, wo kann man Zufahrten ändern, wo kann man eine Spur mehr zur Verfügung stellen, wo kann man sich leisten, eine Spur, die man hatte, wegzunehmen und sie einem anderen Verkehr zuzuwidmen. Also alles darf, alles muss gedacht werden, dann sorgsam natürlich geprüft werden, auch auf die rechtliche Umsetzbarkeit. Manchmal scheitert man auch, weil die Vertragsfirma, die die Stadt hat, nicht mehr genug Klebestreifen hat, um eine Ummarkierung vorzunehmen. Also der Teufel steckt im Detail, aber wir sind mit allem, was wir haben, da dran und wir kennen da auch kein Wochenende und keinen Feiertag.
3: Guido Deus war das, der Oberbürgermeister von Bonn, und vermutlich sitzt er jetzt schon wieder in dieser Besprechung, von der da gerade die Rede war. Das war nämlich die Wiederholung eines Gesprächs, das wir 7:30 mit ihm geführt haben. Hier ist das Morgenecho in WDR 5. Jetzt haben wir 13:09 an diesem sehr heißen Samstagvormittag.

0: Hallo, Parks mit Jetta gehört im WDR 5 Morgen Echo 16 nach 9. Wir gucken nochmal aufs Wetter mit Milena Fuhrmann. Wahnsinnig heiß gestern, heute soll es so ähnlich werden. 36 Grad gab es gestern, ne? Dann diese Hitzegewitter. Sind die jetzt erstmal durch?
1: Die Hitzegewitter von gestern und der letzten Nacht, die sind tatsächlich jetzt durch. Das Regenradar zeigt mir so ein ganz, ganz kleines Scheuerchen in Ostwestfalen-Lippe an. Aber ansonsten ist es trocken bei uns in Nordrhein-Westfalen und bleibt es dann auch erstmal meistens den Tag über. Denn auch heute werden wir höchstwahrscheinlich hier und da mal punktuell wieder ein Hitzegewitter haben im Laufe des Tages. Gerade so am Nachmittag können die sich ja dann eben vermehrt bilden, wenn dann die Hitze am höchsten ist. Und auch heute erwarten wir bis zu 35 Grad an der Spitze, die sich bilden können. Der Deutsche Wetterdienst warnt auch für heute, zweiter Tag in Folge vor extremer Hitze. Das bedeutet, man sollte das wirklich alles sehr gelassen nehmen. Heute keine anstrengenden Tätigkeiten, im Schatten sitzen, kühle Räume aufsuchen und vor allem viel trinken. Und wenn dann so ein Gewitter aufzieht, dann sollte man auch das mit Vorsicht genießen, denn das kann ähnlich wie gestern punktuell auch unwetterartig ausfallen, sprich Hagel, Starkregen und auch Sturmböen sind da nicht ausgeschlossen heute.
0: Und wie geht's weiter?
1: Die nächsten Tage werden ganz ähnlich. Auch morgen, vor allem in der kommenden Nacht, in der zweiten Nachthälfte, ziehen nochmal ein paar Gewitter auf, die uns dann morgen früh nochmal beschäftigen werden. Die ziehen dann ähnlich wie heute dann auch in frühen Morgenstunden ab. Und dann gestaltet sich der Tag morgen sowie auch die nächsten Tage ganz ähnlich. Also es wird wieder sehr warm und es können sich immer mal wieder neue Hitzegewitter bilden.
0: Vielen herzlichen Dank. Das Wetter, Milena Fuhrmann, 9.17 Uhr, das WDR 5 Morgen Echo hier. Jetzt gucken wir mit Ihnen auf zwei Parteitage. Gehen wir mal ins Thema mit dem Bundesparteitag. Den veranstaltet an diesem Wochenende die Partei Die Linke. Zum Beispiel geht es darum, um die wichtige Frage neuer Parteivorstand. Der eine Parteichef Jan van Aken tritt nämlich aus gesundheitlichen Gründen ab. Seine Partnerin, die andere linken Chefin Ines Schwertner, will weitermachen. Seine politische Partnerin, sollte ich an dieser Stelle sagen.

0: Haltungen dazu gibt, aber genau das müsse man doch aushalten.
1: In der Sache miteinander zu ringen, aber auch mal unterschiedlicher Auffassung zu sein.
0: Die unterschiedlichen Auffassungen. Bezeichnet die Linke das Vorgehen Israels in Gaza als Genozid? Gilt das Existenzrecht für Israel ebenso für Palästina? Und wo verläuft die Grenze zwischen Antisemitismus und berechtigter Kritik an der politischen Führung Israels? Am Abend soll ein Antrag der Parteispitze abgestimmt werden, der versucht, viele Seiten zu vereinen. Das verdeutlichen auch zwei Gäste, die die Partei eingeladen hat. Zwei Frauen. Eine Jüdin, eine Palästinenserin.
2: Ich bin Enkelin von Holocaust-Überlebenden.
0: Ferit Beermann ist in West-Jerusalem aufgewachsen, mit 19 als Au-pair nach Deutschland gegangen, also in das Land, aus dem ihre Großeltern geflohen waren. 2003 kam sie in Berlin an. Im selben Jahr wurde ihre Mutter bei einem Selbstmordattentat in Jerusalem getötet. Heute engagiert sich Ferit Beermann in einem Verein von palästinensischen und israelischen Familien, die im Krieg Angehörige verloren haben.
2: Wir haben den höchsten Preis gezahlt und dennoch haben wir uns entschieden, nicht in der Logik von Rache und Entmenschlichung zu leben.
0: Den Kampf gegen Antisemitismus nennt sie eine Pflicht. Und bei diesen Worten gibt es Standing Ovations von fast allen im Raum, auch von denen mit Palästinensertüchern. Der zweite Gast, Aida Tumas Soliman, Palästinenserin, sitzt für die sozialistische Partei Chadash in der israelischen Knesset. Sie bezeichnet die israelische Regierung mit Staatschef Netanyahu als Rechtsextremisten, die man loswerden müsse, bittet um Unterstützung des Waffenembargos gegen Israel.
3: We need to get rid of Netanyahu.
0: Am Abend wird der Antrag der Parteispitze zur Haltung der Linken abgestimmt. Er wurde 3 Monate lang in vielen Arbeitsgruppen immer wieder geschärft, bis am Ende ein Kompromisspapier vorlag. Bei der Debatte wird immer wieder Bezug genommen auf die zwei Gastrednerinnen.
4: Ich glaube, dass Ihre Rede vorhin sehr viel Versöhnung in diesen Raum gebracht hat, nachdem wir wochenlang miteinander verhandelt haben.
5: Das Vorgehen der israelischen Armee endlich als das bezeichnen, was es ist, ein Völkermord.
6: Wer politisch wirksam werden will, muss sprechfähig sein.
7: Vielen Dank und Free Palestine.
0: Die Kernpunkte des Kompromisses bringt Parteichef Jan van auf den Punkt.
8: Erstens 2-Staaten-Lösung, zweitens Existenzrecht und drittens Genozid. Wir bekennen uns ganz klar zum Existenzrecht von Israel und Palästina und da gibt es überhaupt kein Vertun.
0: Dieses Kompromisspapier hätte das Potenzial gehabt, die Partei zu spalten, den Parteitag zu sprengen. Es ist nicht passiert. Der Kompromiss wurde mit deutlicher Mehrheit angenommen. Die Debatte wird weitergehen.
9: Bianca Schwarz über den ersten Tag des Bundesparteitag der Linken. Der läuft über das ganze Wochenende in Potsdam. Unter anderem soll ein neuer Parteivorstand gewählt werden. Hier ist das Morgenecho und WDR 5 um 9.22 Uhr. Und noch ein Parteitag, diesmal ein Landesparteitag. Die Grünen in Nordrhein-Westfalen treffen sich auch an diesem Wochenende. Heute und morgen in Troisdorf. Da geht es um einen neuen Landesvorstand. Yazgülü Seybek und Tim Achtermeier wollen sich wieder wählen lassen. Und Tobias Zacher, mein Kollege aus der Landespolitik, kann uns einen kleinen Einblick geben, ob das wohl klappen wird.
10: Ja, das wird wohl klappen. Es gibt keinen Gegenkandidaten. Das kann sich zwar bis ganz kurz vor der Wahl um 15 Uhr immer noch ändern. Das ist bei den Grünen möglich, dass da jemand sagt, ich trete an. Aber das ist nicht absehbar. Das Gleiche gilt auch für den erweiterten Kreis des Landesvorstandes. Also überall gibt es Stand jetzt nur so viele Bewerberinnen und Bewerber, wie es Posten gibt. Yazgülü Seybek und Tim Achtermeier werden also irgendwann so nach 15 Uhr heute die alten und auch die neuen Vorsitzenden sein. Dann ist nur vielleicht die Frage, mit welchem Ergebnis. Bei den Grünen ist alles über 80% gut. Da lagen beide bei der letzten Wahl vor 2 Jahren auch drüber. Mal schauen, ob das diesmal so ist.
9: Jetzt ist ja die Landtagswahl in Nordrhein-Westfalen nicht mehr so weit. Trotz Vorstandswahl spielt doch die Landtagswahl sicher auch eine Rolle, oder?
10: Ja, absolut. Ich muss vielleicht einmal kurz einschränkend sagen, das Wahlprogramm beschließen die Grünen erst im November auf einem weiteren Parteitag und dann wird auch erst über die Landesliste entschieden, inklusive Spitzenkandidatur. Aber natürlich setzt dieser Parteitag heute und morgen schon den Ton für den anstehenden Wahlkampf. Der Parteispitze wird es da vor allem um Geschlossenheit gehen, einerseits. Ja, und andererseits gibt es auch noch 2 Leitanträge, über die entschieden wird. Einmal zur Energiepolitik, das ist so ein bisschen erwartbar. Da geht es um, wir wollen weg von Öl, Kohle und Gas hin zu erneuerbaren Energien. Und der 2. Antrag, der geht dann um Gleichberechtigung und den Schutz von Frauen vor Hass und Gewalt. Ja, und daraus werden sich dann sicher auch ganz große Teile am Ende im Wahlprogramm wiederfinden, je nachdem, wie groß die Zustimmung der 280 Delegierten dazu heute sein wird.
9: Gucken wir mal auf die Position der Grünen in Nordrhein-Westfalen. Sie sind ja Teil der Landesregierung mit der CDU und das ist so eine Landesregierung, die wird so gerne als komplett geräuschlos.

0: machtlos bezeichnet. Es wird einfach zusammen regiert. Konstruktiv könnte man sagen. Andersherum kann man natürlich auch fragen, wie viel grüne Kernideale stecken eigentlich noch in der grünen Politik in Nordrhein-Westfalen?
1: Ja, gar nicht so wenig, würde ich sagen. Zumindest wenn man sich vor Augen führt, dass die Grünen hier mit Abstand der kleinere Partner sind in dieser Koalition mit der CDU. Also mal konkret, der Bau von Windrädern und Solarzellen, der ist deutlich beschleunigt worden. Das Wahlalter wurde auf 16 Jahre abgesenkt, auch so ein grünes Kernanliegen. Es gibt eine Zentralstelle für Umweltkriminalität neuerdings. Wahrscheinlich auch 1000 Kilometer neue Radwege bis zum Ende der Legislaturperiode. Also das alles hätte es in der Form ohne die Grünen sicherlich nicht so gegeben in NRW. Andererseits muss man sagen, der Kohleausstieg 2030, der ist ja auch ein zentrales Anliegen der Grünen, der wackelt derzeit heftig. Und die neue Polizeibeauftragte ist eine ehemalige Polizeidirektorin und deswegen sicher vielleicht nicht ganz so unabhängig, wie das die Grünen eigentlich mal geplant hatten. Aber unterm Strich muss man sagen, sie sind schon auch wirksam in dieser Koalition mit der CDU. Klar, Kompromisse muss die Partei auch an vielen Stellen machen als der kleine Koalitionspartner.
0: Wie populär sind denn grüne Kernthemen gerade so generell?
1: Ja, nicht so besonders. Laut aktuellem ARD-Deutschland-Trend ist die wirtschaftliche Lage für die Menschen das drängendste politische Problem. Danach kommt Migration, danach soziale Ungerechtigkeit und Armut, dann die Rente, dann Bildung und erst auf Platz 6 Umwelt- und Klimaschutz. Klar, die Grünen haben auch zu den Themen davor was zu sagen, aber es ist jetzt einfach nicht gerade ein Konjunkturbelebungsprogramm für die Grünen, wie im Moment so das Problemempfinden der Menschen ist. Insofern kann man schon sagen, dass der Wind gerade eher von vorne kommt, statt von hinten für die Partei.
0: Wenn wir mal den Ausblick machen auf den anstehenden Wahlkampf, wollen denn die Grünen überhaupt weitermachen in einer Landesregierung mit der CDU, wenn das möglich wäre?
1: Ja, also sie wollen weitermachen in der Landesregierung, das ist mal ganz klar. Und realistisch betrachtet geht das Stand jetzt eigentlich nur mit der CDU. Eine rot-grüne Minderheit wird es nach allem, was wir derzeit absehen können, nicht geben. Rot-rot-grün, vielleicht nicht ausgeschlossen, aber wäre jetzt schon auch eine große Hürde für alle Beteiligten. Insofern ist die CDU die Machtoption für die Grünen in NRW. Und man hat natürlich auch ein Verhältnis entwickelt in diesen Jahren der Regierungszusammenarbeit zwischen CDU und Grünen über alle politisch-kulturellen Gräben hinweg. Insofern muss ich sagen, würden die Grünen natürlich noch mal mitmachen, wenn es für Schwarz-Grün reicht und die CDU auch will.
0: Die Grünen in Nordrhein-Westfalen treffen sich an diesem Wochenende zum Landesparteitag. Das war Tobias Sacher, mein Kollege aus der WDR Landespolitik.

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6: Und hier ist das Morgen-Echo in WDR 5 um 9.30 Uhr. Wir schauen nach England. Da hat ein Mann namens Andy Burnham, das ist eigentlich der Bürgermeister von Manchester, gerade einen Sitz im Unterhaus errungen in einer Nachwahl in einem Wahlkreis im Nordwesten von England. Und das ist deswegen wichtig, weil es tatsächlich für Keir Starmer, den Regierungschef, interessant werden könnte, sagen wir es mal so, in der nächsten Zukunft. Gucken wir uns genauer an.
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6: Andy Burnham hat nämlich mit diesem Sitz im Unterhaus jetzt die Grundvoraussetzung dafür geschaffen, dass er Keir Starmer als Premierminister und Parteivorsitzender der Labour-Partei angreifen könnte. Kann sein, dass das jetzt auf so etwas wie eine Kampfkandidatur hinausläuft. Und das sorgt für jede Menge Reaktionen. Jörg Sauerwein hat sich das angeschaut. Was wird dazu geschrieben?
8: Also wir können ja zuerst mal direkt auf die Insel schauen. Da heißt es zum Beispiel bei der London Times, diese Nachwahl hat das Spiel gedreht. Ja, und dann heißt es dort weiter, führende Parteikollegen hätten ihrem noch Premierminister Starmer dazu geraten, an diesem Wochenende mal seine Position zu überdenken. Die britische Boulevardzeitung Sun, die ist noch ein Stückchen weiter, die schreibt, Burnham wird Starmer unweigerlich als Premierminister ablösen. Doch Labour wird noch lange die Narben dieser Meuterei tragen.
6: Müssen wir ein bisschen genauer angucken. Burnham hat da jetzt einen Sitz, den zurückgegeben hatte der ursprünglich gewählte Labour-Abgeordnete Simons. Der war zurückgetreten im Mai, weil er unzufrieden war mit Keir Starmer und seiner Politik. Mhm. Und jetzt wird diese Neubesetzung, diese Neuwahl gesehen als Kandidatur, als Chance für den linken Labour-Flügel mit Andy Burnham. So, da sind wir wieder auf dem richtigen Gleis. Wie sind denn seine Chancen aus Sicht der deutschen Kommentatoren?
8: Also in dem Punkt sind sich die Deutschen tatsächlich ziemlich sicher, wie es weitergeht. Starmers Zeit ist vorbei, meint zum Beispiel ein Kollege in der Süddeutschen. Und er kommt dann passend zur WM mit einem Fußballvergleich wörtlich. Andy Burnham hat nicht knapp gewonnen. Sein Wahlsieg in Makerfield gegen die zweitplatzierten Rechtspopulisten von Reform UK mit 20 Prozentpunkten Vorsprung war wie ein 6:0 für England bei der WM. Und zwar nicht gegen Panama, sondern gegen Frankreich. Ob er imstande ist, die hohen Erwartungen an ihn zu erfüllen, das weiß freilich niemand. Ja, und das ordnen tatsächlich viele Kommentare ähnlich ein. Der Sieg, der war so stark, dass Burnham jetzt eben gute Chancen hat, aus Sicht der Kommentatoren, dem noch aktuellen Premierminister Starmer wirklich gefährlich zu werden. In der Frankfurter Rundschau lese ich dann zum Beispiel, Burnham sei zu einem doppelten Hoffnungsträger geworden. Er kann nicht nur Premier Keir Starmer aus dem Amt drängen und damit die Regierungskrise sowie den Streit in seiner Partei beenden. Er hat in der Nachwahl obendrein die rechtspopulistische Partei Reform UK von Nigel Farage und den noch rechteren Ableger Restore UK distanziert. Viele hoffen deshalb sogar, Burnham könne das politisch gespaltene Land einen. Allerdings muss er das erst noch beweisen, heißt es in der Zeitung.
6: So, da hängt die Latte ganz schön hoch, ne? Wie stehen denn Burnhams Chancen, dass er dann tatsächlich auch erfolgreich sein könnte? Würde er wirklich Premierminister werden?
8: Ja, da sind sich die Kollegen dann definitiv wiederum nicht einig und nicht sicher, ob das wirklich gut laufen wird. In der FAZ schreibt einer zum Beispiel, Burnham habe zwar ein besseres Gespür für das Wählerpublikum, aber, Zitat, eine vertrauensdüngende Vision oder ein konstruktives Programm hat auch er nicht. Und in der Welt, da meint ein Kollege, am Ende würden auf Burnham dieselben Geldsorgen warten, die auch Starmer zu schaffen machen, denn es fehlt einfach an den finanziellen Mitteln für viele Vorhaben. Und in der Taz macht sich ein Kollege wirklich Sorgen, Burnham stehe eben nicht für eigene Inhalte. Ja, Keir Starmers Schicksal sei jetzt wohl besiegelt, meint er, aber Großbritanniens Zukunft ist offener denn je.
6: Jörg Sauerwein mit der Medienschau. Da hatten wir jetzt jede Menge Fußballvergleiche drin. Dann gehen wir doch einfach zum Fußball. Alle gucken auf die Fußballweltmeisterschaft der Männer. Also die Leute, die sich für Fußball interessieren. Wir auch. Vor allen Dingen, weil Deutschland heute Abend gegen die Elfenbeinküste spielt. Philipp Weiskirch hat dazu die wichtigen Neuigkeiten.
9: Auf der letzten Pressekonferenz vor dem Spiel gegen die Elfenbeinküste in Toronto wird Julian Nagelsmann eine Frage gestellt, die ihn fast schon verzweifeln lässt.
10: Das ist doch Wahnsinn, oder?
9: Eine Journalistin will vom Bundestrainer auf Englisch wissen, ob es wahr sei, dass es im Quartier der deutschen Mannschaft eine Schlange gibt. Und wenn ja, wie es nun um die Sicherheit des Teams bestellt sei. Nagelsmann murmelt also erst.
10: Das ist doch Wahnsinn, oder?
9: Und schiebt dann auf Englisch hinterher.
10: It is a big anaconda.
9: Es handele sich bei der Schlange um eine große Anaconda. Nee, Spaß. Ist nur eine kleine.
10: It's only a small one.
9: Keine also, die Angst und Schrecken verbreitet. Das will aber die DFB-Elf gegen die Elfenbeinküste, um die K.O.-Phase klarzumachen. Mit Veränderungen in der Startelf oder eher nicht?
10: Habe ich ja schon oft gesagt, ich will jetzt nicht immer alles verraten. Aber es gibt jetzt keinen offensichtlichen Grund für uns, für mich, das zu tun.
9: Heißt also, auch Leroy Sané darf wohl wieder von Anfang an ran. Er galt ja nach einer eher durchwachsenen Leistung im ersten Spiel gegen Curaçao als Wackelkandidat.
10: Ich bin keiner, der sich treiben lässt von irgendwelchen Meinungen von außen, sondern wir haben eine Meinung im Trainerteam, eine Meinung in der Mannschaft. Und Lieber sehr fleißig, hat gut gearbeitet, auch gut trainiert, hat an den Themen, die wir mit ihm besprochen haben, wie es mit jedem anderen Spieler auch ist, gearbeitet. Wir haben alle Schritte gemacht, auch die Woche nochmal.
9: Auf die Nagelsmänner wartet mit der Elfenbeinküste ein physisch starker Gegner. Viele Spieler sind schnell, technisch top und dribbelstark, wie zum Beispiel Yann Diomandé. Von DFB-Kapitän Joshua Kimmich gibt's Lob für den Flügelflitzer von RB Leipzig.
11: Er hat eine überragende Saison gespielt, glaube ich, in einem Team, wo es jetzt auch nicht immer konstant bergauf ging. Leipzig hat ja auch ein paar Probleme gehabt in dieser Saison, aber da hat er trotzdem immer konstant gut gespielt, sehr spektakuläre Leistungen gebracht. Ich glaube gerade, sein Dribbling ist schon außergewöhnlich.
9: Doch die deutsche Mannschaft fühlt sich gut vorbereitet. Und ist es auch, sagt der Bundestrainer.
10: Ja, wir sind ehrlich gesagt nicht auf der Freizeitfahrt. Also ich finde auch, unser Hauptaugenmerk liegt schon auf dem Training, auf Vorbereitung. Ich finde das Energielevel sehr, sehr gut. Wir haben echt sehr, sehr viele gute Top-Trainingseinheiten. Da, selbst jetzt vorgestern beim Aufwärmen habe ich gesagt, das ist vielleicht ein bisschen zu locker, die Erwärmung. Aber dann ging es in die entscheidende Trainingsphase. Da war eine brutale Spannung wieder da. Am Ende, glaube ich, um die Stimmung hochzuhalten, helfen einfach Siege.
9: Julian Nagelsmann macht sich keine Sorgen. Wie auch bei der Schlange im Teamquartier.
10: It's only a small one.
9: Nur eine kleine. Keine Anaconda. Aber vielleicht nimmt Deutschland heute Abend ja die Elfenbeinküste in den Würgegriff.
6: Das war Philipp Weiskirch mit den allgemeinen Informationen zum Spiel Deutschland gegen Elfenbeinküste heute Abend. Dann werden wir jetzt noch ein bisschen spezieller, und zwar ganz speziell Leroy Sané. Über den gab es nach dem Spiel gegen Curaçao eindeutig Kritik. Die Frage, soll Sané in der Startelf bleiben, scheint die Menschen zu polarisieren. Wir haben da zwei Kollegen vom Sport mal gefragt und die Meinungen gehen auch dort auseinander. Das Pro kommt jetzt von Burkhard Hupe.
12: Leroy Sané hat schon eine Menge fair gespielt, das ist klar, aber er hat auch schon eine Menge gespielt. International auf Top-Niveau mit den Bayern, mit Manchester City, mit der Nationalmannschaft. Natürlich ist er dabei oftmals ein uneingelöstes Versprechen geblieben und natürlich helfen seine Gestik und seine Mimik nicht dabei, seine Kritiker zu überzeugen. Wenn aber ein Joshua Kimmich seine Hand für diesen Spieler Sané ins Feuer legt, mit diesem Spieler dann auch noch auf derselben Seite unterwegs ist, dann sollte für Sané das Prinzip Glaube und Hoffnung gelten, auch gegen die Elfenbeinküste, wo auf jeden Fall die schnellsten Außenspieler gebraucht werden.
6: Felix Mansel aus dem Sport sieht die Sané-Frage anders.
13: Wenn Leroy Sané diesen einen genialen Moment, den er drauf hat, ja, wenn er den trifft, dann ist er Weltklasse, keine Frage. Aber wie oft passiert es, ganz ehrlich? Ja, er ist schnell, aber er kann seine Schnelligkeit halt auch nur selten einsetzen, so dass Gefahr einsetzt. Und sein Defensivverhalten, ja, das hat deutliche Defizite. Und was denken sich dann eigentlich die anderen Spieler, die draußen auf der Bank sitzen, auf der gleichen Position spielen könnten? Und Bundestrainer Nagelsmann, der das Leistungsprinzip ausgerufen hat, ja, der hält sich jetzt einfach nicht dran. Weil er genauso wie sein Vorgänger Jogi Löw darauf hofft, dass Leroy Sané diesen einen genialen Moment hat, mit dem er dann vielleicht ein Spiel entscheidet.
6: Felix Mandl war das im WDR 5 Morgen-Echo. Wie die tatsächliche Aufstellung dann aussehen wird, erfahren wir ja wie immer erst kurz vor dem Spiel. Das Spiel Deutschland gegen die Elfenbeinküste heute Abend ab 22 Uhr unserer Zeit. Das Morgen-Echo hier in WDR 5. Was an diesem Wochenende auch stattfindet, die einzigen zwei Deutschland-Konzerte von Bad Bunny. Riesiger Latin-Music-Star, zurzeit der zweitmeist gestreamte Artist der Welt auf Spotify mit rund 100 Millionen Zuhörern, Zuhörerinnen im Monat. Er ist mehrfacher Grammy-Gewinner und er ist nicht sehr beliebt bei der derzeitigen amerikanischen Administration. Das heißt, obwohl Bad Bunny ein ausgewiesener Unterhaltungskünstler ist, ist er gleichzeitig auch hochpolitisch. Habe ich mich drüber unterhalten mit Michael Rappe, der ist Musikwissenschaftler an der Hochschule für Musik und Tanz in Köln. Und erstmal geht es darum, was für Musik macht Bad Bunny eigentlich?
14: Also eine Melange aus ganz unterschiedlichen musikalischen Strömungen, die vor allen Dingen aber ihren Ursprung in der Afro-Karibik haben. Also sprich Jamaika, Puerto Rico, das wären so die beiden Hauptinseln, könnte man sagen.
6: Und unglaublich erfolgreich, das habe ich ja gerade schon kurz zusammengefasst. Dementsprechend war das für viele Leute vielleicht auch nicht so verblüffend, dass Bad Bunny bei der Halbzeitshow beim letzten Super Bowl aufgetreten ist. Und zwar als der erste Solo-Latino-Künstler überhaupt. Und da gibt's wirklich interessante Details. Die Show, die lief fast ausschließlich auf Spanisch. Und es gab daran massive Kritik von Donald Trump. Was ist das für ein Konflikt?
14: Der Konflikt geht eben da entlang, dass ein Mensch, der eben US-Amerikaner ist und Spanisch spricht als Muttersprache und natürlich aber auch Englisch und Amerikanisch kann, sehr selbstbewusst einfach sagt, wir sind ein Teil und wir funktionieren so, wir sprechen so und das muss Anerkennung finden und wir lassen uns sozusagen nicht neokolonial überformen, sondern wir möchten gern unsere Identität leben und die ist hybride, die ist kreolisch und das ist, glaube ich, das reicht schon in den USA der heutigen Zeit, so etwas Hybrides zu machen und zu sagen und auch mit einem großen Selbstbewusstsein dazu zu stehen. Das reicht, glaube ich, schon, um so Effekte zu erzielen, wie das Bad Bunny macht.
6: Er steht ja tatsächlich auch für so etwas wie eine Botschaft Amerika, das sind wir alle zusammen, nicht wahr? Also gerade Einwanderung ist ja ein Thema, das politisch gerade die USA extrem entzweit.
14: Extrem entzweit und das ist, glaube ich, auch, dass der Ausmarsch in dieser Halbzeitshow das auch nochmal sehr, sehr hart aufweilen lassen, wo er eben von Amerika spricht oder den Amerikas spricht und alle Länder aufzählt und die USA und Kanada einfach nur einreiht, in Anführungsstrichen einreiht, sondern sagt, das ist alles Amerika, es geht hier um Diversität, um multiple Identitäten, die miteinander auskommen können, um Multikulturalismus oder von mir ist auch Transkulturalismus. Es geht hier um Diversität und die wollen wir feiern. Und das ist, glaube ich, ein Angriff auf alle rechten oder regressiven oder populistischen Politiken, die immer von einer reinen Identität fantasieren.
6: Interessant ist ja auch, dass Bad Bunny ganz explizit nicht in den USA tourt. Also diese Halbzeitshow war eine Ausnahme, weil er nämlich Sorge hat, dass bei seinen Shows ICE-Bedienstete gezielt den Fans auflauern und sie verhaften. Findet denn Politik auch in seiner Musik statt?
14: Also die ganze Halbzeitshow war eigentlich oder ist vollgepackt mit Referenzen in die eigene Geschichte Puerto Ricos, dass zum Beispiel die Flagge genommen wird, die eher so einen Widerstand zeigt, also von den Farben her, dass da Macheten auftauchen, die was mit dem Zuckerab- und Anbau zu tun haben, gleichzeitig aber auch so eine Waffe waren im Prozess eben der Befreiung Puerto Ricos aus dem Kolonialismus. Man sieht ganz viele kleine Referenzen bis hinein in so alltägliches Leben, das dort gezeigt wird mit einem großen Stolz. Und das ist für mich sehr, sehr politisch.
6: Welche Bedeutung hat er demnach für die lateinamerikanische Community?
14: Er hat eine ähnliche Bedeutung, wie das vielleicht Ricky Martin, der ja auch in der Show aufgetreten ist, einige Dekaden zuvor hatte. Oder Gloria Estefan, wenn ich dran denke, das ist für mich so auch die erste große Latino-Welle oder nicht vielleicht nicht die erste, aber die erste, die so im Mainstream sehr stark wahrgenommen werden konnte. Es gibt ja diesen Begriff der Latinidad, also des lateinamerikanischen Seins, das sich über Sprache definiert, aber auch über gemeinsame Erfahrungen von Marginalisierung und so weiter. Also es gibt ja diese Idee einer pan-lateinamerikanischen Identität. Und auch das kann er bedienen, indem er eben so hybride daherkommt und sich nicht nur eben auf Puerto Rico bezieht, sondern wenn er sich auf Puerto Rico bezieht, ist das immer ein Beispiel oder stellvertretend für Erfahrungen lateinamerikanischer oder spanischsprachiger AmerikanerInnen in den beiden Amerikas.
6: Der Musikwissenschaftler Michael Rappe. Wir haben geredet über Bad Bunny. Ein wirklich erfolgreicher Latin-Künstler. Heute Abend spielt er seine einzigen beiden, heute und morgen Abend spielt er seine einzigen beiden Deutschlandkonzerte in Düsseldorf vor vielen 10.000 Menschen. Und das war das Morgen-Echo in WDR 5 mit Rebecca Link. Schön, dass Sie bei uns waren. Hier geht's jetzt weiter mit dem Zeitzeichen. Danach dann Anja Backhaus für Sie. Danach den Nachrichten mit unserem Medienmagazin und diesen Themen.
15: Wir sprechen gleich im Medienmagazin über den Einsatz von KI im Journalismus. Diese Woche ist ja eine Debatte entbrannt. Auslöser war ein Beitrag des Thüringer Ministerpräsidenten Mario Vogt, der für die FAZ einen Gastbeitrag mit Hilfe von KI geschrieben hat. Also die Empörung war groß und daraufhin hat sich Matthias Döpfner, der Vorstandsvorsitzende von Axel Springer, in diese Debatte eingemischt, indem er einen Kommentar veröffentlicht hat zu dem KI-Text von Thüringens Ministerpräsident Mario Vogt. Und dieser Kommentar war auch von KI verfasst. Wo führt uns das denn alles hin? Ich habe den Bundesvorsitzenden des DJV, Mika Beuster, mit Döpfners Provokation konfrontiert. Und es ist ganz interessant, wie Beuster darauf reagiert. Wie, das erfahren Sie gleich im Medienmagazin.
6: Mit Anja Backhaus. Das war das Morgenecho mit Rebecca Link. Schönes Wochenende für Sie. Stay hydrated, sagen die englischsprachigen Menschen, ne?

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1: Ein katholischer Priester entdeckt den Ursprung des Universums. Als der Papst sein Modell als Beweis für die Existenz Gottes feiern will, widerspricht er ihm. Ich bin Ralf Erdenberger und erzähle die Geschichte des Vaters der sogenannten Urknalltheorie und von diesem Urknall selbst.
2: 20. Juni 1966, Todestag von Abbé Georges Lemaître, Begründer der Urknalltheorie.
1: Warum theoretisch beginnen, wenn es auch praktisch geht? Es gibt nämlich einen Ort, an dem wir angeblich erleben können, wie aus dem
3: Nichts
1: alles entstanden ist.
3: Aus Nichts entsteht alles, fasst es eigentlich zusammen,
1: sagt Christian Höher. Er veranstaltet das ganze Spektakel in einer Dose aus Stahl, im 66 Meter hohen Zylinder eines ausgedienten Gasspeichers im Visiodrom in Wuppertal.
3: Ja, hier findet der Urknall statt.
1: So wie vor 13,8 Milliarden Jahren. Damals gab es ja eigentlich kein Wann und auch kein Wo.
3: Es gibt keinen Raum. Es gibt auch vorher keine Zeit. Das ist für eine Ausstellung eine spannende Herausforderung.
1: Entspannt liegen wir unter der hohen Kuppel des Gasspeichers in gemütlichen Sitzkissen. Fehlt eigentlich nur noch das Popcorn in diesem Theater am Anfang des Universums. Doch nun breitet sich über unseren Köpfen aus dem schwarzen Nichts eine feurige Wolke aus, erst wabernd wie eine wässrige Blase, dann auf uns zustrahlend wie ein Feuerwerk, das uns zu umarmen scheint. Was ist denn das hier?
3: Wir zeigen eine künstlerische Darstellung, die Raum für die eigenen Gedanken lässt. Weil jeder darf den Urknall natürlich auch gerne persönlich nehmen, ne?
1: Weil der Urknall mit uns allen persönlich zu tun hat. Ohne ihn wären wir alle nicht hier. Und unser Planet auch nicht. Und schon gar nicht dieser einzigartige Mensch, der persönlich verantwortlich ist für das theoretische Modell vom Anfang des Ganzen. Georges Lemaître, Physiker und Priester. Zeitlebens hatte er zwei Himmel in seiner Brust, in zwei fein getrennten Herzkammern.
4: Es gab zwei Wege zur Wahrheit. Ich entschied mich für beide. Ich musste keinen Widerstreit schlichten. Wissenschaft hat meinen Glauben nicht erschüttert und die Religion hat mich nie veranlasst, die Schlüsse in Frage zu stellen, zu denen ich durch wissenschaftliche Methoden kam.
5: Er hat immer gesagt, einen Konflikt zwischen Naturwissenschaft und Religion gibt's gar nicht, weil es zwei ganz unterschiedliche Felder von Erklärung und Weltwahrnehmung sind, wo ich aus dem einen das andere weder beweisen noch widerlegen kann.
1: Das sagt Dr. Susanne Hüttemeister, Astrophysikerin und Leiterin des Planetariums in Bochum.
5: Ich glaube auch, dass er sich am Ende gefreut hat, weil er wenige Monate, bevor er dann gestorben ist, erfahren hat, dass seine Idee des Urknalls, wie wir heute sagen, richtig war. Und zwar auch durch einen empirischen Beleg, nämlich die Entdeckung der sogenannten kosmischen Hintergrundstrahlung, dem Nachleuchten des Urknalls.
1: Ein gleichmäßiges Rauschen im All, das zwei US-amerikanische Physiker 1964 in einer Mikrowellenantenne einfangen.
5: Und Lemaître lag richtig.
1: Doch spulen wir vom Ende zurück zum Anfang seines Lebens. So ähnlich wie Lemaître es später machen wird, um sich zurück zum Ursprung des Universums zu denken, zu spulen. Seine Wiege steht 1894 in der belgischen Bergbaustadt Charleroi. Doch der junge Georges interessiert sich weniger für die Tiefe der Erde als für die Weite des Himmels darüber. Er kommt aus streng katholischem Elternhaus, begeistert sich aber früh für die Naturwissenschaft. Er will rational verstehen, nach welchen Gesetzen die Welt funktioniert. Als Soldat im Ersten Weltkrieg versucht er im Schützengraben, die ersten Sätze der biblischen Schöpfungsgeschichte physikalisch zu erklären. Später nennt er diesen Versuch eine Jugendsünde. Nach dem Krieg schreibt er sich ins Priesterseminar ein, studiert und promoviert aber in Mathematik und Physik und nimmt die revolutionären Gedanken seiner Zeit wahr. Zum Beispiel Einsteins allgemeine Relativitätstheorie, die ja beschreibt, wie Masse und Energie Raum und Zeit krümmen und dadurch die Gestirne und sogar das Licht bewegen. Außerdem hört Lemaître von neuen bahnbrechenden Himmelsbeobachtungen.
4: Im Frühjahr 1925 hatte ich die Chance, mit anzuhören, wie Edwin Hubble seine Entdeckung im Andromeda-Nebel präsentierte.
1: Der US-amerikanische Astronom benutzt das damals größte Teleskop der Welt am kalifornischen Mount Wilson Observatorium und belegt, dass diese Ansammlung von Sternen aufgrund ihrer Entfernung eine eigene Galaxie sein muss. Und damit ist zum ersten Mal bewiesen, das Universum ist weit größer als unsere Milchstraße. Und es gibt Sterne, die sich permanent von uns entfernen.
5: Ich kann messen anhand des Lichtes der Galaxie, wie die sich relativ zu mir bewegt, die Galaxie. Und ich krieg raus, die entfernen sich im Wesentlichen.
1: Diesen Gedanken entwickelt Lemaître an der Katholischen Universität Löwen in Belgien, wo er lehrt und forscht. Er rechnet die Messdaten mit Einsteins Relativitätstheorie durch und kommt zu dem Schluss, dass sich der Raum des Universums ausdehnt und dass die Abstände der Galaxien umso schneller wachsen, je weiter sie sich voneinander entfernen.
5: Das hat er 1927 veröffentlicht in einer ganz unbekannten belgischen, französischsprachigen Physikzeitschrift, die kein relevanter Kosmologe gelesen hat.
1: Edwin Hubble publiziert zwei Jahre später den gleichen Gedanken prominenter, bekommt mehr wissenschaftliche Aufmerksamkeit und die dazugehörige Formel wird erstmal allein nach ihm benannt. Was der US-amerikanische Kollege allerdings nicht begreift, ist die revolutionäre Konsequenz aus dieser Expansion des Universums. Im Gegensatz zum bescheidenen Belgier.
5: Denn der Gedanke ist dann natürlich naheliegend, dass wenn man eine Expansion heute sieht des Universums, dass man die zurückrechnen kann und an einem Zeitpunkt ankommt, an dem alles zusammen war im Universum, alles auf einem Punkt. Das hat Lemaître 1931 veröffentlicht. In Nature, also berühmteste Wissenschaftszeitschrift auch heute noch.
4: Wir könnten uns den Anfang des Universums in der Form eines einzigen Atoms vorstellen, dessen Atomgewicht der Gesamtmasse des Universums entspricht.
1: Wie können wir uns diesen kleinsten Punkt, diese unendlich winzige Singularität vorstellen?
3: Wenn Sie oben eine Skulptur sehen, dann sehen Sie in der Mitte genau nichts.
1: Sagt Kurator Christian Höher. Nach der künstlerischen Show stehen wir mit ihm in der dazugehörigen wissenschaftlichen Ausstellung. Im Raum hängt ein gewellter Kranz aus Plexiglas in der Luft. Rundum eine leere Mitte.
3: Und das ist unsere ehrliche Erzählweise, weil es handelt sich um einen Punkt, der keine räumliche Ausdehnung hat.
1: Aber der sich eben plötzlich und heiß ausdehnt und damit den Anfang von Raum und Zeit begründet. In einem Bruchteil einer Sekunde entstehen nacheinander alle bekannten Kräfte der Physik. Keine Minute später hat das Universum den Durchmesser von etwa 1 Million Milliarden Kilometer erreicht. Wie bei uns auf der Erde aus Wasserdampf, Regen oder Hagel wird, entstehen aus dem kosmischen Urblitz subatomare Teilchen unserer Welt. Diese winzigen Teilchen sind anfangs unregelmäßig verteilt. Diese mikroskopisch kleinen Dichteschwankungen haben aber dann bei der Ausdehnung des Universums gewaltige Folgen. Sie bestimmen, wo welche Galaxien entstehen.
3: Und dann sieht irgendwann das Universum so aus, wie wir es am Nachthimmel kennen.
1: Mit leichten Veränderungen, weil sich eben alles von allem entfernt. Und zwar immer schneller.
3: Das haben wir hier an Luftballons in unterschiedlichen Größen mal dargestellt, um zu zeigen, der Raum selber dehnt sich aus, das zwischen den Sternen.
1: Jedes kleine Kreuzchen auf der Haut der Luftballons steht für eine Galaxie und entfernt sich mit jedem kosmischen Atemstoß weiter von den anderen. Nicht nur sichtbar an der Oberfläche, sondern auch im Inneren der Luftballons, was wir in der Ausstellung nicht sehen können. Weshalb Astrophysikerin Susanne Hüttemeister lieber Hefeteig serviert.
5: Indem man Rosinen hat. Dann setze ich mich auf irgendeine Rosine. Das ist eine Galaxie oder eigentlich ein Galaxienhaufen. Und beobachte alle anderen. Und der Hefekuchen geht auf. Und ich stelle dann fest, dass alle anderen Rosinen sich von mir wegbewegen. Und zwar umso schneller, je weiter sie weg sind. Das, was aber mehr wird, ist ja der Teig, der Raum zwischen den Rosinen. Und der Kuchen selber, da endet dann das Modell, den muss man sich als unendlich vorstellen. Und das ist beim Hefekuchen dann ein bisschen schwierig.
1: Schwierigkeiten mit Lemaitres Modell haben zunächst auch Teile der Fachwelt. Albert Einstein, der gerne an seinem statischen Weltbild eines unveränderlichen Universums festgehalten hätte, straft den Physiker im Priestergewand mit strengen Worten ab.
5: Deine Rechnungen sind alle richtig, aber deine Physik ist abscheulich.
1: Doch der Nobelpreisträger ist wenig später schlau genug, die Faktenlage anzuerkennen.
5: Wohl bei einem späteren Vortrag, den Lemaitre gehalten hat, sei Einstein aufgestanden, habe laut applaudiert und gesagt, das sei jetzt die beste Erklärung für viele Fragen, die er je gehört hätte. Da ist es nicht ganz klar, welchen Teil von Lemaitres Vortrag er gemeint hat. Zumindest ist Einstein ja dann auch überzeugt worden durch die Daten, dass es die Expansion des Universums wirklich gibt.
1: Aber wie stellt sich die katholische Obrigkeit damals zu Lemaitres Erkenntnissen? Bedroht dieser neugierige Priester mit seinem Urknall nicht im Grunde die biblische Schöpfungsgeschichte und die Existenz Gottes? Im Gegenteil. Die Kirche denkt Mitte des 20. Jahrhunderts schon weiter.
5: Es gibt eine berühmte Lemaitre-Geschichte, die mit Papst Pius dem 12. zu tun hat.
1: Der von der Naturwissenschaft begeisterte Papst erklärt 1951 vor der Päpstlichen Akademie der Wissenschaften:
6: Ja, es ist durch die Wissenschaft nahegelegt, anzunehmen, dass die moderne Kosmologie den Moment des Fiat Lux, es werde Licht, der Schöpfung, tatsächlich sehen kann.
1: Die Rede des Papstes erscheint Lemaitre als Versuch der Vereinnahmung, Kosmologie als Gottesbeweis.
6: Lemaitre war nach unterschiedlichen Berichten entsetzt oder alarmiert, auf jeden Fall gar nicht dieser Meinung. Vielleicht sogar, weil ihm dann schon klar war, dass man dadurch so eine Art Lückenbüßergott schafft, den man in den Lücken der wissenschaftlichen Erkenntnis verortet, bis die Lücken dann geschlossen sind und dann hat man ein Problem.
1: Lücken gibt es genug. Offene Fragen wie, woher kam denn dieser winzige Punkt, von dem alles ausging, diese Singularität? Wer oder was hat dieses kosmische Ei gelegt und zuerst bewegt?
5: Was es ausgelöst hat, weiß man eigentlich nicht.
1: Woher kam diese kosmische Hefe, die Astrophysiker auch dunkle Energie nennen, eine wenig verstandene Kraft, die den Raum immer weiter expandieren lässt? Was genau treibt da alles auseinander? Und was ist zuvor passiert?
6: Lemaitre hat auch immer gesagt, wir wissen ja gar nicht, ob der Urknall wirklich der Anfang war. Und da war Lemaitre auch der Meinung, dass wir das, wie etwas aus dem Nichts entsteht, naturwissenschaftlich nicht erklären können.
1: Vielleicht war der Urknall also gar nicht der Anfang, sondern, wie der Kurator des Visiodroms in Wuppertal spekuliert,
3: das Ende der Geschichte davor.
1: Wie sah das denn aus? Gab es ein Universum, das nicht expandiert, sondern in sich zusammengestürzt ist, also zurückgeschrumpft ins kosmische Ei, bis zum nächsten Schlüpfen, dem nächsten Urknall? Dann wäre das Universum nicht einmalig, sondern zyklisch. Es würde entstehen, vergehen und wiedergeboren. Vielleicht ist es gar nicht ein Universum, sondern es sind viele. Multiversen, wie manche moderne Astrophysiker spekulieren.
5: Also ich komme aus der beobachtenden Astronomie und für mich gibt es keine Evidenzen. Meine Theoretikerkollegen sehen das vielleicht anders, wenn sie ihr Lieblingsmodell verteidigen.
1: Für das sogenannte Urknallmodell gibt es eine Evidenz, diese Hintergrundstrahlung, von der Lemaitre kurz vor seinem Tod erfahren hat. Beleg und Grenze zugleich, hinter die wir Menschen nicht blicken können.
5: Naja, die prinzipielle Grenze ist im Moment tatsächlich das Aussenden der kosmischen Hintergrundstrahlung. Und das ist 380.000 Jahre nach dem Urknall.
1: So behält das Universum sein Geheimnis. Und Gott auch. Georges Lemaitre hat es nicht gestört, diesen Mann mit den zwei Himmeln in einer Brust. Der Priester in ihm hat Gott nicht in den Lücken der Wissenschaft gesucht. Und der Physiker hat von seinen Formeln keine religiösen Wahrheiten erwartet. Vielleicht liegt genau darin eines seiner Vermächtnisse, beides zu leben, die Neugier weiter zu fragen und zu forschen und zugleich die Demut, nicht auf alles eine Antwort zu haben.
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7: Die Nachrichten mit Detlef Dickmann. Guten Tag. Die Linke wählt bei ihrem Bundesparteitag in Potsdam heute einen neuen Parteivorstand. Die Bundesvorsitzende Schwertner tritt erneut an. Ihr bisheriger Co-Chef von Aken zieht sich zurück. Als Nachfolger kandidiert der stellvertretende Fraktionsvorsitzende im Bundestag Pantisano. Gestern Abend hatte die Linke über Israels Vorgehen im Gazastreifen diskutiert. Cornelia Geis für WDR aktuell.
8: Am späten Freitagabend hat die Partei einen Antrag beschlossen, in dem erstmals der Begriff Völkermord für das israelische Vorgehen im Gazastreifen benutzt wird. In dem Papier bekennt sich die Partei auch zum Existenzrecht des Staates Israel, ebenso wie zum Existenzrecht Palästinas. Parteichefin Ines Schwertner hatte in ihrer Rede stark dafür geworben, den Antrag anzunehmen. In Deutschland müsse jüdisches Leben in all seiner Vielfalt geschützt werden, genauso wie palästinensisches Leben, sagte sie.
7: Die Gespräche zwischen den USA und dem Iran über ein Ende des Kriegs könnten möglicherweise doch noch an diesem Wochenende beginnen. Sie sollen in der Schweiz stattfinden. US-Vizepräsident Vance hatte seine Reise dorthin zwar abgesagt, jetzt aber zeichnet sich eine neue Entwicklung ab. Inken Henkel für WDR aktuell.
9: Mehrere US-Medien berichten, dass der Schwiegersohn von Präsident Trump, Kushner, schon vor Ort sei. Auch der Sondergesandte Witkoff soll unterwegs sein. Beide wollen womöglich noch am Wochenende die Verhandlungen mit Vertretern des Iran aufnehmen. Es geht darum, die Absichtserklärung für ein Kriegsende, die die Präsidenten beider Länder unterzeichnet haben, zu konkretisieren. Viele Einzelheiten sind nämlich noch offen. Der schwierigste Punkt ist vermutlich das Atomprogramm des Iran. Aber auch die Frage, ob das Land künftig Gebühren erheben darf, für die Straße von Hormus ist umstritten.
7: Weitere Meldungen jetzt im Überblick. Im Camppark Dormagen sind bei einem Unfall 17 Personen verletzt worden. Nach Angaben des Betreibers ist in der Nacht eine phosgenhaltige Lösung ausgetreten. Der Austritt sei schnell gestoppt worden. Es bestehe keine Gefahr mehr. Phosgen ist ein farbloses, hochgiftiges Gas, das unter anderem für die Produktion von Pflanzenschutzmitteln genutzt wird. Die Grünen in Nordrhein-Westfalen entscheiden heute über ihre Führung beim Landesparteitag in Troisdorf bei Bonn, wollen die beiden NRW-Vorsitzenden Yasgülü Seybek und Tim Achtermeier für ihre dritte Amtszeit wiedergewählt werden. Bisher gibt es keine Gegenkandidaten. Viele Hilfsorganisationen rufen zum heutigen Weltflüchtlingstag dazu auf, besser mit Geflüchteten umzugehen. In Nordrhein-Westfalen haben unter anderem der Flüchtlingsrat und die Evangelische Kirche Westfalen die Politik aufgefordert, weniger Wahlkampf mit dem Thema Migration zu machen. Bei der Fußball-WM ist die Türkei ausgeschieden. Sie hat ihr zweites Gruppenspiel 0:1 gegen Paraguay verloren und damit zwei Niederlagen auf dem Konto. In derselben Gruppe gewannen die USA 2:0 gegen Australien. Außerdem besiegte Brasilien Haiti 3:0, Marokko schlug Schottland 1:0. Heute um 22 Uhr spielt Deutschland gegen die Elfenbeinküste.
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7: Um die Lage der Tierheime geht es heute im Stadtgespräch auf WDR 5. Ab 13 Uhr senden die Kollegen live von den Tierfreunden in Münster. Den Tierheimen geht es aktuell nicht gut. Warum, erklärt Marie Rothers für WDR aktuell.
10: Viele Tierheime haben vor allem finanzielle Probleme. Es gibt zwar Geld von den Kommunen und vom Land, das reicht aber oft nicht aus, um die Kosten zu decken. Deshalb sind sie auch oft auf Spenden angewiesen, denn die Kosten steigen extrem. Für den Tierarztbesuch, das Personal und das Futter. Darum soll es unter anderem bei diesem Stadtgespräch gehen. Mit dabei sind neben Nordrhein-Westfalens Tierschutzbeauftragter auch Vertreter des Deutschen Tierschutzverbandes und der Politik.
7: Das war WDR aktuell. Das Wetter in Nordrhein-Westfalen. Es wird ein sonniger und vor allem heißer Tag. Der Deutsche Wetterdienst warnt für heute vor extremer Hitze in weiten Teilen NRWs. Punktuell bilden sich am Nachmittag neue Hitzegewitter. In Dienstlaken 32, in Hamm 33 und in Leverkusen bis zu 34 Grad. Morgen mal mehr, mal weniger Wolken. Dazu wieder teils kräftige Hitzegewitter, die lokal auch unwetterartig ausfallen können. 22 bis 33 Grad. Die Zeit 10.04 Uhr. WDR 5, die Verkehrslage. A3 Oberhausen Richtung Köln zwischen Kreuzhilden und Dreieck-Langenfeld. 15 Minuten plus 5 Kilometer Stau. A57 Köln Richtung Krefeld zwischen Bovert und Krefeld-Oppum. 10 Minuten plus 2 Kilometer Stau. A57 Krefeld Richtung Köln zwischen Krefeld-Oppum und Kreuz-Meerbusch. 10 Minuten plus 2 Kilometer Stau. Nochmals A57 Krefeld Richtung Köln zwischen Köln-Worringen und Kreuz Köln-Nord. 10 Minuten plus 5 Kilometer stockender Verkehr. und folgende Autobahnen sind wegen Bauarbeiten gesperrt: A1 Münster Richtung Dortmund zwischen Kamenzentrum und Kreuz Dortmund-Unna, A31 Gronau Richtung Oberhausen zwischen Schermbeck und Dorsten und A40 Duisburg-Essen in beiden Richtungen zwischen Winkhausen und Heißen.
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11: Anja Backhaus hier, herzlich willkommen. Wir sind gerne und viel in den sozialen Netzwerken unterwegs, aber es gibt kaum mehr ein Netzwerk, das nicht von Bots unterwandert ist. Meine Freundin, die sagten mir sogar, in den Datingportalen werden sie von Socialbots angeschrieben, die sich dann als Thomas aus Düsseldorf präsentieren. Dahinter stehen aber künstliche Programme. Das nervt. Aber nicht nur das. Bots dienen auch dazu, möglichst viele Daten von uns zu sammeln. Und da die meisten Tech-Firmen hinter den sozialen Netzwerken aus den USA oder aus China kommen, haben die sehr viele Daten von uns. Jetzt gibt es eine Alternative. Social Media Made in Europe sozusagen. Die neue Plattform nennt sich WSocial und Geschäftsführerin Anna Zeiter sagt, worauf es ihnen ankommt.
12: Dass ein wichtiger Punkt auf unserer Plattform ist, dass wir Nutzer als Menschen verifizieren wollen, um nämlich diese ganzen KI-Bots nicht dabei zu haben.
11: Ja. Das wäre doch mal schön. Dann spricht man auch mit wirklich Thomas aus Düsseldorf und nicht irgendeinem künstlichen Programm. Wie WSocial garantieren kann, dass keine Bots im Einsatz sind und ob es wirklich eine Alternative zu den amerikanischen Social-Media-Plattformen darstellt, das ordnet uns unser Netzdenker später ein. Chatbots, die werden auch im Journalismus eingesetzt. Diese Woche ist ja eine Debatte entbrannt. Auslöser war ein Beitrag des Thüringer Ministerpräsidenten Mario Vogt, der für die FAZ einen Gastbeitrag mit Hilfe von KI geschrieben hat. Wenn KI-Beiträge in den Zeitungen landen, dann erschüttert das den Journalismus in seinen Grundwerten, sagt der Bundesvorsitzende des Deutschen Journalistenverbandes. Und ich habe mit ihm darüber gesprochen, wie wir Journalisten denn jetzt mit KI umgehen sollten. Ich meine, sie ist ja nun mal da. Vorher geht's aber erstmal um Elon Musk und das ZDF. Willkommen im Medienmagazin. Schön, dass Sie dabei sind.

0: 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In unseren medialen Berichterstattungen und Reportagen richten wir unseren Blick ja immer mal wieder auf die USA und da vor allen Dingen auf die beiden mächtigen Männer, also US-Präsident Donald Trump und den Tech-Billionär Elon Musk. Interessanterweise blicken die anscheinend auch zurück auf unsere Berichterstattung. Also Elon Musk hat anscheinend auch das ZDF in seiner Mediathek und da ist ihm eine Dokumentation übel aufgestoßen und er hat sofort rechtliche Schritte gegen das ZDF eingeleitet. Es geht um einen Fernsehbeitrag, in dem Elon Musk selber erwähnt wurde. Worum es ganz genau geht, das bespreche ich jetzt mit meiner Kollegin Sarah Ritter. Hallo Sarah.
1: Hallo.
0: Also Elon Musk geht rechtlich gegen das ZDF vor. Wie kam es dazu?
1: Ja, also letzte Woche Freitag, da ging es in der Sendung von ZDF Heute Live um die aktuellen rassistisch motivierten Ausschreitungen in Belfast. Und dabei ging es aber auch um die Rolle oder die mögliche Rolle, die unter anderem Elon Musk oder auch rechte Influencer dabei spielen, diese Proteste zu befeuern und auch online zu befeuern. Und in der Anfangsmoderation der Sendung sagte die Moderatorin dann:
2: Ein brutaler Mordversuch auf offener Straße in Belfast. Jemand filmt, das Video geht viral. Ein rassistischer Mob macht daraufhin Jagd auf Migranten. Dazu aufgerufen hatten ein britischer Rechtsextremist und Tech-Milliardär Elon Musk.
1: Und ja, Musk hatte sich auf seiner Online-Plattform X zu Belfast geäußert. Da teilte er zum Beispiel den Post des Rechtsextremisten Tommy Robinson, der zu den Protesten in Belfast aufruft. Aber dazu schreibt Musk, Zitat, nur wenn wir wiederholt und laut protestieren, wird sich etwas verändern. Also ruft er hiermit zu Protesten auf, aber nicht zu einer, Zitat, Jagd auf Migranten, wie im ZDF behauptet.
0: Also man kann schon sagen, das ist ein handwerklicher Fehler, weil es ist eine irreführende Formulierung des ZDF. Und genau dagegen klagt Musk jetzt.
1: Ja, zumindest hat er am Montagabend angekündigt, auch über X rechtliche Schritte gegen den Sender einzuleiten, wegen seiner, Zitat, ungeheuerlichen Lügen. Und von der deutschen Anwaltskanzlei, die Musk hierbei vertritt, folgte dann auch ziemlich rasch eine Abmahnung gegen das ZDF und die Aufforderung, eine Unterlassenserklärung zu unterschreiben, also sich quasi dazu zu verpflichten, diese Aussage nicht nochmal zu wiederholen.
0: Und wie hat das ZDF bisher darauf reagiert?
1: Ja, so bereits am Samstag, also einen Tag nach der Sendung, hatte man in einem Transparenzhinweis betont, dass die Formulierung tatsächlich unpräzise und dadurch missverständlich war. Und am Dienstag hat das ZDF dann als Antwort auf Musks Anwaltschreiben ein Statement rausgebracht, in dem sie dann erklären, die Unterlassungserklärung habe man abgegeben und auch die Passage aus der Anmoderation des Beitrags, den man ja immer noch online sehen kann, entfernt.
0: Also ist das Thema damit jetzt vom Tisch oder kommt da jetzt noch weiter was aufs ZDF zu?
1: Tatsächlich könnte es noch weitergehen. Wenn Musk denn darauf besteht, könnte er prüfen, ob er ein Recht hat auf Geldentschädigung oder Schadensersatz. Das sagt mir der Medienrechtler Dr. Lukas Brost. Diese Ansprüche zu erhalten sei aber gar nicht mal so einfach, weil Musk dann beweisen müsste, dass durch den Beitrag vom ZDF eine wirklich schwerwiegende Persönlichkeitsverletzung vorliegt oder im Falle vom Schadensersatz, dass er einen konkreten Schaden erlitten hat. Und das müssten dann im Zweifel die Gerichte entscheiden, ob das der Fall ist. Was aber laut Brost feststeht ist,
3: was ihm schon zustehen wird, das ist der Ersatz der Rechtsanwaltskosten für das Vorgehen. Die bewegen sich in so Fällen aber eher im Bereich von ca. 1.000, 1.500 €.
1: Ja, und diese Kosten muss das ZDF Musk jetzt erstatten.
0: Wow, dem Billionär Elon Musk. Aber wie ist er eigentlich darauf aufmerksam geworden, dass in der deutschen Fernsehsendung fehlerhaft über ihn berichtet wird? Also ich habe das eben so ein bisschen lustig gesagt. Er habe das ZDF wahrscheinlich in seiner Mediathek-App auf dem Fernseher. Das wird natürlich nicht so sein. Oder verfolgt er tatsächlich das deutsche Mediengeschehen?
1: Ja, also es deutet sehr viel darauf hin, dass Musk davon auch wieder über X erfahren hat. Und zwar von einem nicht ganz unbekannten deutschen Journalisten. Und zwar Julian Reichelt, dem Ex-Bild-Chefredakteur und aktuellem Chefredakteur vom Online-Medium News. Der hatte in mehreren Posts diese Formulierung von ZDF und auch den veröffentlichten Transparenzhinweis scharf kritisiert. Und eben auf diese Posts antwortete Musk dann mit der Ankündigung, dass er rechtlich gegen den Sender vorgehen werde. Und Musks Anwalt in der Sache ist übrigens Joachim Steinhöfel. Das ist ein prominenter Presserechtler, der auch Anwalt von News ist. Und der kritisiert den Fehler des ZDF auch sehr offensiv bei Welt TV. und bringt den in Zusammenhang mit vergangenen Fehlern des ZDF, unter anderem mit einem, der im Februar passiert ist. Da hatte eine Korrespondentin in einem US-regierungskritischen Fernsehbeitrag KI-generierte Bilder verwendet, ohne sie als KI-generiert zu kennzeichnen. Also man hat schon den Eindruck, dass Gegner des öffentlich-rechtlichen Rundfunks hier versuchen, diesen neuen Fehler zu nutzen.
0: Ja, man hat ja in letzter Zeit schon häufiger beobachtet, dass es Klagen aus den USA gegen die Medien gibt, also vor allen Dingen US-Präsident Donald Trump, der haut ja schnell mal eine Klage raus. Ja. Erinnern wir uns an diese 10 Milliarden US-Dollar Klage gegen die BBC, kann ich mich erinnern, mehrere gegen die New York Times. Also müssen sich deutsche Medien jetzt vermehrt Sorgen machen um solche Klagen?
1: Ja, also es ist erstmal verständlich, dass so Klagen von Elon Musk oder von Donald Trump, wenn sie kommen, erstmal einschüchternd wirken. Aber für Medienrechtler Dr. Lukas Brost gibt es für eine Einschüchterung keinen Grund.
3: Also ich glaube nicht, dass sich da deutsche Medien fürchten müssen. Also A, solange sie sauber berichten, ist da nichts zu befürchten. Und selbst wenn es mal nicht ganz sauber ist oder auch mal was Unwahres berichtet wird, dann ist es nicht so, dass man nach deutschem Recht da besonders hohe Ansprüche zugesprochen bekommt.
1: Also sollen die Medien sorgsam arbeiten, aber müssen nicht in Angststarre vor großen Klagen aus den USA verfallen. Medien- und Presserechte sind in Deutschland nun mal stark geschützt.
0: Ja, aber man sollte jedes Wort doch besser nochmal prüfen, bevor man es gegen mächtige Menschen richtet. Elon Musk, der reichste Mann der Welt, ist juristisch gegen das ZDF vorgegangen, weil in einer Reportage der Zusammenhang zwischen einem Post von Musk und den Protesten in Irland sehr verkürzt dargestellt wurde. Sarah Ritter hat uns die Hintergründe geliefert. Danke, Sarah.
1: Gerne.
0: Heute Abend spielt die deutsche Fußballnationalmannschaft gegen die Mannschaft der Elfenbeinküste. Ich freue mich schon sehr, das Spiel zu verfolgen. Es wäre bestimmt eine unglaubliche Erfahrung, bei einem Spiel mal live im Stadion dabei zu sein. Aber ich muss auch sagen, wenn ich ein Spiel am Fernsehbildschirm verfolge, dann kriege ich mehr mit. Also da bekommt man ja Spielsituationen aus jedem Winkel präsentiert, selbst aus der Sicht des Schiedsrichters. Es gibt Kameras von oben, von der Seite, Nahaufnahmen von den Fouls und natürlich die digitalen Auswertungen, zum Beispiel bei einer umstrittenen Abseitsposition. War jetzt der linke kleine Zehennagel noch im Abseits oder nicht? Gerade bei den Sportübertragungen gilt, Fußball ist ein Treiber technischer Innovation. Michael Mayer nimmt uns mit auf die Reise der Fußballberichterstattung und wir starten mit einer legendären Übertragungssituation.
4: Aus, aus, aus, aus! Das Spiel ist aus!
5: Der überschwängliche Kommentar von Reporterlegende Herbert Zimmermann wird jedem deutschen Fußballfan noch immer präsent sein. Das Originelle daran, Zimmermanns Reportage war eigentlich fürs Radio, aber da weite Teile des Fernsehkommentars von 1954 verloren gegangen sind, werden die Bilder immer wieder mit der Radioreportage unterlegt. Damals, kurz nach dem Krieg, war das Fernsehen noch lange nicht so verbreitet wie heute. Im Laufe der WM wuchs die Anzahl der Fernsehhaushalte von 28.000 auf rund 41.000 an. Ein enormer Zuwachs, gerade wenn man bedenkt, dass ein Fernsehgerät damals 5 Durchschnittsgehälter kostete. Markus Bölz, Professor für Sportkommunikation an der Fachhochschule des Mittelstands in Berlin, verweist darauf, dass die Fußball-Weltmeisterschaften immer wieder Wegmarken geworden sind für mediale Neuerungen, auch schon 1954.
6: Ist eigentlich das Medium Fernsehen zu einem Massenmedium geworden durch diese Fußball-WM 54. Und das war dann auch interessanterweise der Grund, dass die DDR-Führung danach gesagt hat, um Gottes Willen, wir müssen diese Westsender irgendwie stören, weil das natürlich für diese ganze Identitätsentwicklung, dass man sich da auch über die Grenze hinaus doch noch als eine Nation empfunden hat.
5: Markus Bölz erzählt weiter, dass auch die Gründung der Eurovision, die den Sendern der Mitgliedsländer einen einfachen Austausch von Bildern, Tönen und Berichten ermöglicht, auf zwei Ereignisse zurückzuführen sind. Zum einen die Krönung der britischen Queen 1952, und eben die Fußball-WM 1954. Von da an arbeiteten Radio und Fernsehen enger zusammen. Die Fußball-WM 1970 fiel mit einer weiteren großen Innovation zusammen, der Einführung des Farbfernsehens. Die geschah zwar schon zur Funkausstellung 1967, aber gänzlich rüstete man erst im März 1970 auf Farbe.

0: großen Screens erleben. Dummerweise war die WM 1998 in Frankreich für die deutsche Mannschaft nicht sehr erfolgreich, weil sie frühzeitig gegen Kroatien ausschied.
1: Bisschen hängende Köpfe ist natürlich ganz klar. Wir lassen sie jetzt nicht hängen, obwohl es ist schwer, sich daran zu erinnern, dass das alles nur ein Spiel ist. Nicht, Günter Netzer? Sitzt doch tief, so eine Niederlage.
2: Ja, das sitzt besonders tief heute. Ja.
0: Auch das Internet veränderte die Fußball-WM entscheidend. Auch hier sorgte 1998 für einen Durchbruch, als erstmals Spiegel Online als noch relativ junges Medium ausführlich berichtete und einen Vorgeschmack darauf lieferte, wie Online-Berichterstattung im Sport aussehen kann, mit Live-Tickern, Kurzvideos und Analysen. Markus Bölz.
3: Wenn Sie sich die Zugriffszahlen auf Spiegel Online anschauen, dann war das sozusagen der absolute Moment in der Geschichte von Spiegel Online, wo man nicht mehr sagen kann, dass Online-Berichterstattung ein Nischenprodukt ist, sondern dass es ein Massenprodukt war.
0: Die digitale Technik hat sich im Laufe der Jahre ständig verbessert. Bei der jetzigen Fußball-WM kommt verstärkt auch künstliche Intelligenz zum Einsatz. Bei den Zeitlupen und Rückblicken berechnet die KI 500 Mal pro Sekunde, ob es ein Abseits war oder ob der Ball die Torlinie passiert hat. ARD, ZDF und Magenta TV sind immer abhängig von den Entscheidungen der FIFA, die die Spiele technisch verantwortet. Bei dieser WM setzt die FIFA als Neuerung eine Kamera ein, die den Blickwinkel des Schiedsrichters in die Wohnzimmer transportiert. Die Technik kann aber auch tückisch sein. In den letzten Tagen gab es zuweilen Beschwerden wegen einer nicht ganz sauberen Bildqualität. Doch auch hier sind nicht die deutschen Sender verantwortlich. In Nordamerika ist der Fernsehstandard 60 Bilder pro Sekunde, bei uns nur 50, sodass im europäischen Standard manche Bewegungen leicht unsauber oder verzerrt aussieht. ARD-Technikjournalist Sven Oswald empfiehlt ohnehin, wer einen modernen Fernseher hat, den Bildmodus zu justieren. Dort gibt es mittlerweile sogar eine Einstellung für Sportübertragungen.
4: Es ist oft so, dass viele in diesen Sport- oder Motion-Modes diese Fernseher auch noch Zwischenbilder einspielen, damit es nicht schliert, wenn der Ball fliegt. Das sieht natürlich jetzt nicht so extrem echt aus, weil die Farben schon sehr kräftig sind. Dadurch hebt sich halt der Ball optimal eben vom Rasen ab.
0: Mehr technische Innovationen bedeuten immer auch mehr Möglichkeiten. Relativ unkompliziert lässt sich jedes Spiel mittlerweile über die Audio-Streams hören, die die ARD über sportschau.de anbietet.
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6: Heute Abend können wir es wieder live verfolgen, entweder hören bei sportschau.de oder natürlich auch schauen. Deutschland gegen die Elfenbeinküste um 22 Uhr im ZDF oder bei Magenta TV. 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

0: WDR 5 hier, das Medienmagazin. Allen war nach dem ersten Eindruck klar, das wird unsere Welt verändern. Als der Chatbot ChatGPT im November 2022 online ging, mussten wir uns die Frage stellen, wohin führt uns das? In den vergangenen 3,5 Jahren wurde bei der Textproduktion mit KI hauptsächlich dann immer die Frage diskutiert, wie man sich vor Halluzinationen der Modelle schützen kann, also vor erfundenen Gesprächspartnern, vor erfundenen Zitaten und Fakten. Diese Woche ist dann eine andere Diskussion nochmal entbrannt, nämlich darum, wo, in welchen Bereichen KI eingesetzt werden darf. Auslöser war ein Text, den der Ministerpräsident von Thüringen, Mario Vogt, für die FAZ veröffentlicht hatte und der wohl nahezu komplett von einer KI verfasst wurde. Das kann man mittlerweile mit sogenannten KI-Detektionstools herausfinden. Vogt ist aber nicht der einzige Fall, der gerade diskutiert wird. Der Tagesspiegel hat auch angekündigt, dass der ehemalige Chefredakteur Stefan Andreas Kastorf auch jetzt nicht mehr veröffentlichen darf, nachdem herausgekommen war, dass er beim Erstellen seiner Texte auch großzügig KI verwendet hat. Also die Diskussion um KI im Journalismus läuft auf Hochtouren. Mika Beuster, endlich?
1: Das ist eine gute Frage. Ja, wir müssen drüber reden. KI ist gekommen, um zu bleiben und KI wird bleiben. Wir müssen uns darüber austauschen, darüber reden, diskutieren, was die Regeln sind, die dafür gelten. Das ist so ein bisschen wie im Straßenverkehr. Das Auto ist gekommen und die Straßenverkehrsregeln sind gefolgt. Und genauso muss es jetzt bei KI auch sein.
0: Ja, Mika Beuster ist der Bundesvorsitzende des DJV, des Deutschen Journalistenverbands. Und ich freue mich, dass wir jetzt gemeinsam hier über KI und Journalismus sprechen. Ich habe gerade gesagt, diese Woche wurde intensiv über den Einsatz diskutiert, vor allen Dingen den Einsatz von KI in Politik und Journalismus, immer unter der Frage, wie darf die neue Technologie eingesetzt werden. Würden Sie auch sagen, wir sprechen hier über ethische Standards, Herr Beuster?
1: Ja, selbstverständlich. Es geht ein Stück weit darum, wie es um die Glaubwürdigkeit bestellt ist. Und ich finde, wir sollten nicht in die Debatte abrutschen, sollte man KI nutzen oder nicht. Die KI, die wir heute nutzen, das sind Werkzeuge, die kann man gut und schlecht einsetzen. Aber im Journalismus geht es vor allen Dingen um Glaubwürdigkeit und um Transparenz. Und wenn man kennzeichnet, dass man mit KI arbeitet, ich glaube, dann ist man auf der richtigen Seite. Man muss auch zeigen, wie man mit KI arbeitet. KI darf nie die Kontrolle übernehmen. KI ist ein Werkzeug in den Händen von Menschen, in den Händen von Experten, kann man damit Gutes tun und Glaubwürdigkeit sichere ich, wenn ich das transparent mache.
0: Mhm. Auch Matthias Döpfner, der Vorstandsvorsitzende von Axel Springer, hat sich in die Debatte eingemischt, indem er einen Kommentar veröffentlicht hat zu dem KI-Text von Thüringens Ministerpräsident Mario Vogt. Und sein Kommentar war auch von KI verfasst. Und Döpfner schreibt dazu, dass die KI nur wenige Sekunden gebraucht hat. Wie blicken Sie auf diesen Debattenbeitrag des Springer-Chefs? Er findet das ja alles ganz faszinierend, Sie auch?
1: Ja, dann kann er sich ja selber abschaffen und den Posten bei Axel Springer durch eine KI ersetzen lassen. Das wäre dann ja wohl auch schneller als das, was er dann macht. Scherz beiseite. Natürlich hat KI einen gigantischen Fortschritt gemacht. Jeder, der es benutzt, weiß, dass die Ergebnisse nicht mehr so hölzern sind, wie das vielleicht noch vor einem halben Jahr oder einem Jahr ist. Die neuen Large Language Modelle liefern Ergebnisse. Sie sind durchaus brauchbar auf den ersten Blick. Aber, und jetzt kommt das große Aber, die generieren Texte, die immer noch durchsetzt sind von Fehlern, die immer noch der menschlichen Prüfung bedürfen, die immer noch eigentlich voraussetzen, dass man weiß, nach was man sucht, wenn man nach etwas sucht und es dann bearbeitet. Also die Vorstellung, man tippt einfach was ein, es kommt ein Text raus, der kann veröffentlicht werden und das ist dann genauso gut wie ein Leitartikel. Das ist eine sehr naive Vorstellung und ehrlich gesagt weiß ich nicht, was man sich hierbei gedacht hat, das durch eine KI schreiben zu lassen, wenn man es zu Hause selber kann.
0: Döpfner hat sich in einem Interview auch noch mal dazu geäußert.
2: Wenn man die Nutzung von KI, und das beginnt jetzt so ein bisschen fast pauschal als etwas Gefährliches, als Teufelszeug brandmarkt, dann erinnert mich das so ein bisschen daran, als die Eisenbahn erfunden wurde und man dachte, wenn man mit der Eisenbahn schnell von A nach B fährt, bleibt die Seele auf der Strecke. Also wir müssen sehr aufpassen, dass das nicht wie illegaler Drogenkonsum enthüllt wird, wer KI benutzt.
0: Hat er da einen Punkt? Also werden Texte gleich an sich diskreditiert, sobald KI genutzt wird?
1: Dann soll Herr Döpfner doch mal seine KI fragen, was sein Strohmann-Argument ist. Er läuft hier mit wehenden Fahnen und ausgestrecktem Schwert auf einen Vorwurf los, der nie gemacht wurde. Es geht doch gar nicht darum, KI als Technologie zu verteufeln. Ganz im Gegenteil. Ich finde, und das hat auch der DJV deutlich gemacht, dass es im Journalismus ein sehr wertvolles Werkzeug ist. Viele Recherchen wären ohne Unterstützung von intelligenten Programmen überhaupt nicht möglich. Die Panama Papers und andere große Datensätze Prozesse, die ohne technische Unterstützung nie hätten ausgewertet können. Also es geht nicht darum, Technik zu verteufeln. Es geht auch nicht darum zu sagen, man solle KI nicht nutzen. Aber da muss man die Kirche mal im Dorf lassen und sagen, wenn man leichtfertig die Glaubwürdigkeit einer ganzen Branche aufs Spiel setzt, weil man meint, hier das Spielkind spielen zu müssen, dann ist das brandgefährlich. Denn es geht darum zu sagen, man muss es kenntlich machen, wenn man KI nutzt, so wie gute Journalistinnen und Journalisten ihre Quellen ja auch bekannt machen, öffentlich machen und transparent machen. Nur darum geht es, nicht ums Verteufeln.
0: Und wann genau soll das gekennzeichnet werden? Auch schon, wenn man KI nur zur Recherche seines Textes genutzt hat? Also wenn man zum Beispiel KI mal als Sparringpartner zu Hause einsetzt, um so ein bisschen seinen eigenen Text zu entwickeln, muss auch das schon gekennzeichnet werden?
1: Das muss jetzt verhandelt werden, in der Tat. Und da würde ich mich jetzt tatsächlich darauf konzentrieren, dass wir gemeinsam in der Branche mit zum Beispiel dem Presserat, mit Medienhäusern darüber reden, was sind die Leitplanken, die gelten müssen für die Arbeit, ab welcher Schwelle gilt das. Mein persönlicher Eindruck ist, das, was man im Alltag nutzt, das muss ich nicht kenntlich machen, aber alles, was darüber hinausgeht, schon. Aber da brauchen wir verlässliche Leitlinien, Leitplanken und die müssen jetzt festgezurrt werden. Und das kann auch sein, dass das in 2 Jahren ganz andere Regeln sind. Aber wir brauchen diese Regeln, um dem Publikum deutlich zu machen, wenn ihr journalistische Erzeugnisse konsumiert, dann ist damit eine bestimmte Qualität verbunden. Und Qualität bedeutet auch, dass man reinschreibt, was sind die Inhalte.
0: Was ich ganz spannend fand, war die Position des Deutschen Presserates, der ja sozusagen Wächter des Pressekodex ist, weil der hat auch dazu ein Statement veröffentlicht. Und darin heißt es, der Pressekodex verlange keine Kennzeichnung für Text oder Textbausteine, die mithilfe von KI erstellt wurden. Am Ende sei entscheidend, dass die Redaktion die Pflichten erfüllt, die der Pressekodex ihr auferlegt. Also das heißt, die Pflicht liegt am Ende in der Redaktion. Wie überzeugt Sie das?
1: Ja, so einen Pressekodex kann man ändern. Das haben wir in der Vergangenheit schon gezeigt, dass das geht. Und der DJV ist ja mit anderen Organisationen auch ein Trägermitglied des Trägervereins. Da werden wir uns jetzt auch einmischen in die politische Debatte, wie man da den Pressekodex auch anpassen muss. Ich finde ganz klar, Transparenz ist oberstes Gebot im Journalismus. Glaubwürdigkeit ist die härteste Währung im Journalismus. Das muss sich auch in den Regeln widerspiegeln. Und auf die Debatte bin ich gespannt. Da werden wir uns konstruktiv einmischen. Aber es braucht diese Regel nicht nur nach innen, sondern um auch nach außen zu zeigen, Journalismus, das ist nicht irgendetwas, was im Hinterzimmer zusammengemischt wird und dann verkauft wird, sondern das ist ein Qualitätsprodukt von Menschen gemacht, mit guten Werkzeugen kenntlich gemacht. Und dann, glaube ich, können wir Glaubwürdigkeit stärken und zurückgewinnen.
0: Es wird ja auch schwierig in der Zukunft, Herr Beuster, muss man sagen, von Menschen Geld zu verlangen für journalistische Inhalte, wenn man davon ausgeht, dass der Text von einer KI in Sekunden erstellt wurde, so wie Stöpfner ja in seinem KI-Kommentar auch nochmal bestätigt hat. Da haben wir ja dann auch ein finanzielles Problem auf lange Sicht. Sorgen Sie sich davor?
1: Die Problematik des Urheberrechts ist vollkommen berechtigt. Wie finanzieren wir Kunst, Kultur und Journalismus in Zukunft, wenn amerikanische, vor allen Dingen amerikanische Plattformkonzerne hergehen und unser geistiges Eigentum klauen, es in Modelle stecken und uns das Ergebnis dann verkaufen. Darüber müssen wir gesamtgesellschaftlich debattieren. Aber auf der anderen Seite sehe ich auch Chancen von KI. Gerade im redaktionellen Alltag kann es Redaktionen entlasten von Routineaufgaben. Das ist ja das, was Döpfner so ein bisschen ansprach, so nach dem Motto, ihr stellt euch da doch dem Wandel entgegen. Nein, wir wollen ja, dass Journalistinnen und Journalisten das tun, was sie am besten können, nämlich die Recherche, nah dran sein an den Menschen und als Übersetzer dienen, als Organisator von Debatten in der Gesellschaft dienen. Und das gelingt besser, wenn man von Routineaufgaben entlastet ist. KI ist ein wunderbares Werkzeug in vielen Feldern. Also es geht nicht darum zu sagen, wir wollen das nicht, wir lehnen das ab. Es geht darum zu sagen, wenn man es einsetzt, muss man es kenntlich machen.
0: Ja, und das ist ein Aushandlungsprozess, der jetzt mindestens schon mal begonnen hat. Mika Beuster ist Bundesvorsitzender des DJV. Er fordert, dass alles, was mit Hilfe von KI erstellt wurde, gekennzeichnet wird. Anlass waren Texte, die in Zeitungen landen, wie die Rede des Ministerpräsidenten von Thüringen, Mario Vogt, die auch von einer Maschine geschrieben wurde und nicht hauptsächlich von einem Menschen. Ich danke Ihnen sehr für das Gespräch, Herr Beuster.
1: Sehr gerne, hat mir Freude gemacht.
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1: Die portugiesische Sängerin Maro aus Lissabon mit dem Titel Kiss Me.
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1: Immer wieder werden ja kritische Stimmen laut, also aus der Politik, aus der Kultur, aus den Medien, und die fordern, dass wir unabhängiger von den USA werden. Und zwar nicht nur im militärischen Bereich, sondern auch im digitalen. Also über die sozialen Netzwerke zum Beispiel geben wir all unsere Daten und damit auch einen Teil unserer Souveränität an amerikanische Tech-Konzerne ab. In Europa wurde jetzt schon lange daran gearbeitet, eine Alternative zu entwickeln, und da ist sie nun. Diese Woche an den Start gegangen, WSocial. Und das ist ein rein europäisches Produkt, hat die Geschäftsführerin von WSocial, Anna Zeiter, bestätigt.
3: Wir benutzen intern nur europäische Technologie. Zum Beispiel sind die Daten in Finnland bei einem Anbieter, der heißt UpCloud. Intern für E-Mails benutzen wir Proton aus der Schweiz. Und wir haben ein Customer Relationship Management CRM-System aus Frankreich, das heißt Brevo. Das Team, wir sind insgesamt 20 Personen, die an W arbeiten. Die meisten davon sitzen in Schweden. Ich bin Deutsche, sitze in der Schweiz. Wir haben noch eine Person in Berlin, in London. Und das technische Team befindet sich in der Ukraine.
1: Also das ist mal europäische Zusammenarbeit. Finnland, Schweiz, Frankreich, Deutschland, Schweden, England, Ukraine. Seit Mittwoch ist jetzt die öffentliche Testversion dieser Gemeinschaftsproduktion für alle offen. Was das bedeutet, vor allen Dingen im Zusammenhang mit digitaler Unabhängigkeit, darüber spreche ich jetzt mit unserem Netzdenker Jörg Schieb. Hallo Jörg.
4: Hallo Anja.
1: WSocial ist jetzt seit ein paar Tagen für alle offen. Du bist natürlich auch schon da unterwegs gewesen. Nimm uns mal mit. Was bekommt man da jetzt schon zu sehen?
4: Ist noch im Beta-Stadium, das heißt also Testbetrieb, muss man sagen. Aber die Oberfläche erinnert stark an die Social-Media-Plattform Blue Sky. Das ist ja auch eine Alternative zu X. Und das Ganze will auch eine Alternative ganz bewusst zu X und früher Twitter sein. Also Kurznachrichten, ähnliche Bedienung. Man kann Fotos und Videos hochladen, Beiträge liken, weitergeben und so weiter. Und diese Nähe zu Blue Sky ist auch kein Zufall, denn technisch läuft WSocial auf demselben offenen Standard wie Blue Sky, den sogenannten AT-Protokoll. Das ist ein Vorteil. Man startet nämlich nicht im luftleeren Raum, also dass man erstmal warten muss, bis die Freunde möglicherweise auch im selben Netzwerk sind, sondern kann von Anfang an mit den rund 40 Millionen Blue Sky-Nutzern kommunizieren. Also wirklich ein guter Vorteil. Aber eine eigene App fürs Handy, da werde ich immer wieder nachgefragt, die gibt es noch nicht. Die kommt noch. Im Augenblick nutzt man das Ganze im Browser, so wie das bei Twitter anfangs auch gewesen ist. Vieles ist sichtbar Baustelle, muss man sagen. Zwischenzeitlich fehlt sogar das Impressum und große Namen aus der Politik oder den Medien findet man auch noch kaum, aber vielleicht ist das eine Frage der Zeit. WSocial baut bewusst von oben auf. Erst Ex-Minister, Datenschützer und Prominenz, die breite Masse soll erstmal folgen. Ob das so aufgeht, das wird sich zeigen, denke ich.
1: Ja, du bist ja auch schon mal da. Ich finde das Auffälligste ist die Anmeldung, weil man muss sich mit seinem Ausweis verifizieren. Das ist schon eine ziemlich hohe Hürde, würde ich sagen. Wie genau läuft das?
4: Vor allem in Deutschland, weil wir natürlich gleich befürchten, da wird wieder alles Mögliche gespeichert. Aber erstmal muss man erklären, warum die das machen. Jeder Account wird als echter Mensch geprüft über Ausweis oder Reisepass. Oder in einem kurzen Video muss man das machen. Es geht nicht darum, dass die Daten gespeichert werden oder dass man mit dem echten Klarnamen unterwegs ist. Man kann ein Pseudonym nutzen. Es geht wirklich nur darum, dass WSocial sieht, okay, da meldet sich wirklich ein Mensch an und nicht ein Bot. Das ist die Idee dahinter. Man will in diesem Netzwerk diese ganzen Bots, die es ja zuhauf gibt, und bei X sind das mittlerweile die Hälfte der Konten, schätzt man, sind Bots, also Computerprogramme, Algorithmen, die unentwegt irgendwelche Inhalte raushauen. Das will man nicht. Man will wirklich ein Netzwerk bauen, nur für Menschen. Und da muss man natürlich irgendeinen Weg finden, wie man das herausfindet, ob es ein Mensch ist. Der Ausweis, den mal kurz herzuzeigen, ist da ein möglicher Weg. Ob das auf Dauer der einzige bleiben wird, weil eben manche Menschen gerade in Deutschland, aber auch in anderen Ländern da so ein gewisses eine Zurückhaltung empfinden, wird sich zeigen.
1: Ja. WSocial wirbt ja ganz groß mit digitaler Souveränität. Halten Sie dieses Versprechen ein, wenn du jetzt das mal alles ganz genau nachgeprüft hast?
4: Ja, teils würde ich sagen. Stark ist auf jeden Fall, die Server stehen ausnahmslos in Europa, in Finnland. Es gilt europäisches Datenschutzrecht und Recht. Und das Stimmrecht beim Investieren sollen auch nur Europäer bekommen. Also wenn man Geld investieren möchte in die Firma, da sollen am Ende nicht irgendwelche US- oder China-Konzerne möglicherweise die Plattform aufkaufen können. Das ist deutlich mehr als Symbolik. Das heißt, wir wollen hier was bauen in Europa, für Europa. Und die üblichen Verdächtigen sollen draußen vorbleiben. Aber die technische Grundlage, dieses AT-Protokoll, das benutzt wird, um das alles aufzubauen, das stammt schon aus den USA, muss man ehrlicherweise sagen, von den Blue Sky-Machern. Vollständige Unabhängigkeit sieht dann doch wieder anders aus. Souveränität heißt ja also eher Kontrolle über die eigenen Daten und Regeln, nicht über jede Zeile Technik. Aber das ist schon mal ein wirklich starker Anfang. Das hat man bislang ja so noch nicht.
1: Obwohl ganz am Anfang sind wir ja jetzt nicht bei dem Versuch, europäische Alternativen aufzustellen, weil es gibt ja zum Beispiel auch das Netzwerk Mastodon. Also wie ordnest du das ein? Wo steht Europa insgesamt bei der digitalen Souveränität, vor allen Dingen in Sachen Social Media?
4: Ja, Mastodon kennen so Insider, aber frag schon mal deine Nachbarin oder Nachbarn, da wird es dann schon schwierig. Das hat es also nie geschafft, wirklich die Masse zu begeistern, weil es viele Hürden gibt. Also erstmal sind da weniger Menschen, die Anmeldung ist ein bisschen schwieriger, als man es kennt. Und hier bei W Social haben wir den Vorteil, es ist sehr viel Kapital dahinter. Das heißt, man hat Geld, um das alles zu entwickeln, auch hübsch zu machen, was ja heute auch wichtig ist. Aber ich finde, speziell bei den sozialen Netzwerken ist Souveränität noch das kleinere Problem, weil ich ein Netzwerk ja zur Not wechseln kann, wie mein Mail-Anbieter. Unbequem, ja, aber immerhin machbar. Bei künstlicher Intelligenz, weil du ja fragst, ist die Abhängigkeit eine ganz andere Hausnummer, die wir jetzt schon haben. Diese Modelle, die schreiben ja inzwischen Mails, prüfen Verträge, sortieren Bewerbungen und fast alle kommen aus den USA oder China. Wie real das ist, hat sich ja erst vor wenigen Tagen gezeigt. Einer der großen US-KI-Anbieter musste auf Anweisung der amerikanischen Regierung, nämlich Anthropic mit Claude, den Zugang zu seinen leistungsstärksten Modellen für Kunden außerhalb der USA abschalten mit der Begründung von Exportkontrolle. Das ist so ein erstes Signal. Guck mal, die können schon, wenn sie wollen, einfach das, was es schon da war, was es schon gegeben hat, wieder ausknipsen. Eine Behörde in Washington drückt einen Knopf und ein Werkzeug, mit dem in Europa vielleicht schon Menschen und Unternehmen täglich arbeiten, ist plötzlich weg. Das ist natürlich ein unkalkulierbares und eigentlich auch unerträgliches Risiko. Und deswegen ist es so wichtig, dass wir in Europa eigene Lösungen entwickeln, auch wenn das sicher mühsam ist, Geld kostet und länger dauert, aber das müssen wir machen.
1: Ja, also es braucht in vielen Bereichen digitale Unabhängigkeit. Immerhin gibt es jetzt schon mal eine europäische Social Media Alternative. W Social ist diese Woche als Testversion gestartet. Und damit das Ganze wirklich so erfolgreich wird wie X oder Instagram, braucht es eine Voraussetzung. Wir müssen da am Ende alle mitmachen.
4: Genau.
1: Danke, Jörg, für das Gespräch.
4: Gerne.
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2: Und hier sind wir beim Medienmagazin in WDR 5. Dagmar Berghoff, das war für mich noch die Grande Dame der Nachrichten. Also die geballte Kompetenz. Die hätte mir alles in der Tagesschau berichten können. Also ich hatte als Kind eine Art Urvertrauen in Dagmar Berghoff. Und für mich war es damals auch völlig selbstverständlich, dass eine Frau mir hier die Weltlage erklärt. Dabei war das gar nicht so selbstverständlich. Vor 50 Jahren, da hatte sie ihren ersten Auftritt. Und wenn Dagmar Berghoff auf ihre Anfänge zurückblickt, dann gab es da wohl heftige Widerstände hinter der Kamera.
3: Hier ist das deutsche Fernsehen mit der Tagesschau.
4: Guten Abend, meine Damen und Herren.
5: Kann man sich aus der heutigen Sicht noch vorstellen, dass es damals eine Sensation war, dass eine Frau in der Tagesschau die Nachrichten spricht? Das ist unmöglich heute.
6: Sagt Dagmar Berghoff rückblickend. Am 16. Juni 1976 war das auf jeden Fall noch eine Sensation, als sie als erste Frau die Tagesschau präsentierte. Das war 76 eine Entscheidung des damaligen Chefsprechers Karl-Heinz Köpke, die er nicht ganz leichten Herzens getroffen hat, wie Dagmar Berghoff mal erzählte.
5: Er war absolut der Meinung, dass Frauen von Politik nichts verstehen, von Sport schon überhaupt nicht. Und wenn es furchtbare Meldungen gibt, Katastrophen, Kriege oder ähnliches, dass sie dann nur Tränen erstickt da lesen könnten.
6: Dementsprechend herrschte bei der Premiere hinter den Kulissen auch noch etwas Nervosität.
7: Bei der ersten Tagesschau, die ich gesprochen habe, da war er im Studio. Falls du zusammenbrichst, dann könnte er schnell ans Gerät gehen.
6: Das war natürlich nicht nötig. Und Dagmar Berghoff hat vielen Frauen nach ihr den Weg in diesen Job geebnet. 30 Jahre später, nachdem über 25 Kolleginnen Dagmar Berghoff ins Tagesschaustudio gefolgt waren, war der erste Auftritt von Judith Rakers immer noch ein Thema für die Boulevardmedien.
8: Also heute wird in den Zeitungen dann nicht mehr drüber gesprochen, wow, es ist eine Frau, die erste Frau. Heute kommt dann ein Spruch wie, so blond wird die Tagesschau. Das war bei mir zum Beispiel der Fall. Da spricht man dann eher über die Haarfarbe als über das Geschlecht.
6: Die reine Geschlechterdebatte hält auch Dagmar Berghoff inzwischen für überholt.
5: Es gibt, habe ich das Gefühl, fast mehr Frauen als Männer heute. Viele davon allerdings sind blond.
6: Eine der ersten Ausnahmen in dieser Hinsicht war Anne Will. Sie hatte mit der Sportschau, die sie als erste Frau präsentierte, schon eine Schallgrenze durchbrochen und wurde dann für viele Jahre das Gesicht der Tagesthemen.
9: Guten Abend, meine Damen und Herren.
6: Sie nahm die Beurteilung der Öffentlichkeit, was ihre Haarfarbe betraf, dennoch erstaunlich gelassen.
9: Ich hatte nie ein Problem damit. Weiß genau, dass die Wirkungsforschung natürlich was anderes sagt und behauptet, dass blonde Frauen im Fernsehen bedeutend besser kämen und dass dunkelhaarige Frauen, glaube ich, wenn ich das richtig weiß, eher Angst machen.
6: Abgesehen von privater Übergriffigkeit, der persönlichen Bewertung, was beispielsweise die Vereinbarkeit von Familie und Beruf betrifft, werden Frauen auch heute noch häufig auf ihr Äußeres reduziert. Was soll Frau tun? Sich in Sack und Asche kleiden? Die Medienberaterin Eva Christiansen, sie hat lange Bundeskanzlerin Angela Merkel beratend zur Seite gestanden und sich intensiv mit der Wahrnehmung von Frauen in der Öffentlichkeit auseinandergesetzt, sagt dazu im Podcast Ich bin so frei.
10: Das hilft ja dann in dem Fall auch gar nicht, ob man weniger oder mehr Wert darauf legt, weil man das ja gar nicht in der Hand hat, ob das Äußere beschrieben wird. In dem Fall würde ich eigentlich sagen, muss man auch immer wieder die Medien darauf hinweisen, dass es doch da eigentlich eine Differenz gibt in der Beschreibung von Männern und Frauen und den Dialog darüber suchen. Ich weiß, das ist nicht leicht, aber ich weiß, auch nicht jede Frau in der Öffentlichkeit möchte, wenn man so will, die feministische Karte ziehen. Aber keine Frau kommt daran vorbei, dass die Bewertung und Beurteilung immer noch ein Stück stärker differenziert ist von der Beurteilung, Bewertung, Beschreibung von Männern.
6: Kaum ein in der Öffentlichkeit stehender Mann muss sich ähnliche Respektlosigkeiten gegenüber dem eigenen Äußeren bieten lassen, wie sie auch Dagmar Berghoff viele Jahre erfahren hat. Dass sie diese völlig absurden Kommentare souverän und humorvoll weggesteckt hat, macht sie bis heute, 50 Jahre nach ihrem ersten Auftritt in der Tagesschau, zu einem großen Vorbild für Frauen in den Medien.
5: Ich hatte so eine Löwenkopffrisur, das sind ganz viele Löckchen gewesen, die eigentlich mir gut stand, wie ich fand. Und die Zuschauer hätten sich bestimmt dran gewöhnt.
11: Fällt schwer, ganz so auszusehen wie Barbie. Doch für mich bin ich hier die Dancing Queen auf dieser Party.
5: Aber trotzdem kriegte ich Briefe wie: Nehmen Sie endlich diese Käthe Kruse-Perücke ab. Oder: Mein Hirtenhund liegt vor dem Schirm und bellt sie an. Damit tschüss von diesem Platz.
2: Abschied einer Vorreiterin. Severin Näwe über Dagmar Berghoff, die vor 50 Jahren das erste Mal auf den Bildschirmen im Studio der Tagesschau erschienen ist. Damals anscheinend eine Sensation. Sie hat damit aber vielen Frauen den Weg geebnet. Auch wenn heute immer noch das Äußere der Damen vor der Kamera stärker kommentiert wird als bei männlichen Kollegen.
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2: Noch ist zu einem beflügelten Wort geworden, ausgelöst durch Jürgen Klopp. Der ehemalige Liverpool-Trainer hatte scherzhaft als Experte hier bei der Fußball-Weltmeisterschaft angemerkt, dass Bundestrainer Julian Nagelsmann ja zum Glück die Mannschaft aufstelle. Und dann legte Klopp grinsend ein Noch nach. Und dieses klitzekleine Wörtchen, das wurde natürlich dankbar von den Medien aufgegriffen. Uwe Schulz ist ihm gefolgt, diesen Noch.
13: Wenn das so weitergeht bei der FIFA-Fußball-Weltmeisterschaft, dann können wir diese Rubrik hier bald dicht machen. Die Medien da drüben schelten sich ja inzwischen selbst den ganzen Tag.
14: Das Unwort meines Jahres habe ich bereits gefunden, das ist Noch.
13: Was willst du aus uns machen bei einem Wettbewerb, der noch aufgepumpter ist als The Donald mit 104 Spielen?
14: Ich hätte mir dafür aufs Maul hauen können, aber es war schon zu spät und ich war im Fernsehen.
13: Und an jedem Spielfeldrand 5 Expertinnen und Experten mit 7 Meinungen für 12 Kanäle und zu Hause im Studio nochmal 3 Schlaue auf dem Sofa.
15: Wir stehen hier, machen, bewerten und geben Einsen und Dreien und Dinge, aber wir Experten haben auch ein bisschen eine öffentliche Verantwortung.
13: Meine Güte, so viel Selbstreflexion war lange nicht im... Ja, was ist das? Soll ich Sportjournalismus dazu sagen, Herr Reif? Danke.
16: Diese Aussagen von Jürgen Klopp, die sind jetzt schon einige Tage alt.
13: Ja, mehr als eine Woche inzwischen.
16: Aber sie beschäftigen uns natürlich weiter.
13: Richtig, denn entscheidend ist nicht auf dem Platz, sondern immer daneben. Also die Sache war so, bei Magenta TV versuchen 2 Fachleute lustig zu sein. Einer davon,
16: Jürgen Klopp,
13: der also kurz vorm Spiel über den Bundestrainer sagt:
17: Zum Glück stellt Julian Nagelsmann die Mannschaft auch noch.
13: Und nach dem Spiel sagt derselbe Klopp, demselben Bundestrainer:
14: Was ich festgestellt habe, ich werde übermorgen 59 und bin immer noch dämlich.
13: Aber der Sportjournalist Dingsbums wäre nicht, was er ist, wenn er daraus nicht tagelang eine große Geschichte machen würde. Vorneweg, Bild.
16: Wir beschäftigen uns jetzt mit einem kleinen Zoff-Thema. Wir haben es jetzt nicht Zoff genannt, sondern Knistern, Herr Reif. Mal ein bisschen Fingerspitzengefühl.
13: Und was sagt Herr Reif, der Expertise-Experte bei Bild TV?
16: Es geht natürlich
15: Kerndisziplin im Hause.
13: Fingerspitzengefühl, eine Kerndisziplin im Hause Springer. Mit der ganzen marcellia-wellischen Suffisanz getextet, die sogar ein Bild-Journalist raushört.
16: Das ist schon fast also Bildbashing, was Sie heute hier machen. Sie wissen, wo wir sind.
13: Ja, das weiß der Mann. Er ist in der Hölle des Boulevardgedöns, das sich tarnt als Leibesübungsliebhaberei. Beim Bundesnagelsmann hat es die Bild übrigens auch noch versucht, den Klopp verkloppen zu lassen.
18: Hast du das mitbekommen? Kannst du darüber schmunzeln? Was sagst du dazu?
13: Und was sagt der Mann, der Bundestrainer ist, noch?
18: Es wundert mich, dass die Nachfrage von euch kommt.
13: Von wegen, der Ball ist rund und ein Spiel dauert 90 Minuten. Der Sportjournalismus ist wund und die Selbstfindung dauert ewig. Oder wie wär's mit dieser Weisheit? Diese Woche investigativ rausoperiert aus dem deutschen Mannschaftskapitän Joshua Kimmich.
19: Also man bewertet, glaube ich, die Stimmung immer positiv. Wenn man am Ende ein Spiel verliert, dann ist die Stimmung negativ.
13: Merke ich mir. Zum Abschluss vielleicht noch was Positives, das die Qualitäten zeigt in der internationalen Fußballberichterstattung und Analyse.
20: Messi. Messi. Messi! Ich brech zusammen! Messi!
13: Na also, geht doch.
2: Das war's mit dem Medienmagazin Töne, Texte, Bilder. Wir verabschieden uns und Sie finden unsere Beiträge auch nochmal alle auf wdr5.de und in der WDR5-App. Hier geht's gleich weiter mit der Sendung Satire Deluxe mit Axel Naumann und Henning Bornemann. Und die feiern den Tag der offenen Tür der Bundesregierung, blicken außerdem nochmal satirisch auf den Iran-Deal von Donald Trump. Und ich freue mich auch besonders auf den Gast. Das ist nämlich der Poetry-Slammer und Autor Sebastian 23. Viel Spaß dabei. Mein Name ist Anja Backhaus. Ich wünsche Ihnen einen angenehmen Samstag. Auf Wiederhören.

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1: Die Nachrichten mit Robert Lewin. Guten Tag. Bonns Oberbürgermeister Deus hat nach der Sperrung der Nordbrücke Hilfe vom Bund gefordert. Deus sagte am Morgen im WDR-Radio, dass die wichtige Verbindung über den Rhein jahrelang nicht genutzt werden kann, sei für die Region eine Katastrophe. Johanna Schmidt, WDR aktuell.
2: Gestern kam raus, die Brücke muss für mindestens 2 Jahre dicht gemacht werden und zum Teil neu gebaut. Deus sagt, über die Rheinbrücke sind jeden Tag viele Autos gefahren. Deshalb müsse jetzt in den ÖPNV investiert werden, damit viele Autofahrer auf Bus und Bahn umsteigen. Da sieht Deus auch den Bund in der Pflicht. Der soll seiner Meinung nach Geld geben, damit Busse und Bahnen kostenlos bleiben können, so wie jetzt gerade auch schon. Eigentlich ist die Finanzierung Sache der Stadt, die hat aber zu wenig Geld. Der Oberbürgermeister hat auch gesagt, Bonn ist quasi das neue Lüdenscheid. Weil da die Rahmedetalbrücke gesperrt war, sind jahrelang Autos und LKW durch die Innenstadt gefahren. Und da hatte der Bund auch mit Geld geholfen, zum Beispiel für Lärmschutz.
1: Bei einem Unfall im Chemieindustriepark in Dormagen im Rheinland sind 25 Menschen verletzt worden. Sie werden in Krankenhäusern behandelt. Dort war das hochgiftige Gas Phosgen ausgetreten. Wie das passieren konnte, ist noch unklar. Sebastian Tischkoff für WDR aktuell.
3: Der giftige Stoff sorgte für einen Großalarm im Dormagener Schemmpark, einem Industriegelände mit mehreren großen Chemieunternehmen. Die phosgenhaltige Lösung entsteht bei der Herstellung von Kunststoffen, Medikamenten und Pflanzenschutzmitteln. Laut den Betreibern des Schemmparks sollen die vorgesehenen Sicherheitsmaßnahmen sofort gegriffen haben. Trotzdem wurden 25 Beschäftigte verletzt. Wie ist bislang unklar? Messfahrzeuge der Feuerwehr kontrollierten die Luft im Schemmpark und in den angrenzenden Wohngebieten. Die Werte sind für die Menschen in Dormagen aber unauffällig, so die Betreiber.
1: Weitere Meldungen im Überblick. Die Grünen in Nordrhein-Westfalen entscheiden heute über ihre Führung. Beim Landesparteitag in Troisdorf bei Bonn wollen die beiden NRW-Vorsitzenden Yasgülü Seybeck und Tim Achtermeier für ihre dritte Amtszeit wiedergewählt werden. Bisher gibt es keine Gegenkandidaten. Die Linkspartei verschärft ihre Wortwahl gegenüber Israel. Dessen Vorgehen im Gazastreifen wird von der Linken jetzt als Völkermord bezeichnet. Einem entsprechenden Formulierungsvorschlag wurde auf dem Bundesparteitag der Linken in Potsdam zugestimmt. Darin wird aber auch das Existenzrecht Israels und der Schutz jüdischen Lebens in Deutschland betont. Die Lage im Nahen Osten bleibt weiter unübersichtlich. Israel hat nach eigenen Angaben weitere Angriffe auf Stellungen der Hisbollah im Libanon geflogen. Nach US-Angaben hatten sich beide Seiten gestern eigentlich auf eine Feuerpause geeinigt. Diese gilt als wichtig für die USA, um ihre Friedensverhandlungen mit dem Iran fortzuführen.
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1: Im Hochsauerland sind heute Motorradfahrer und Polizisten gemeinsam unterwegs. Durch das Projekt Politour wollen sie ihre Beziehungen vertiefen und gleichzeitig wollen die Beamten auf die besonderen Gefahren des Motorradfahrens aufmerksam machen. Heinrich Buttermann ist für WDR aktuell dabei.
4: Die Motorradfahrer hier freuen sich auf 180 Kilometer quer durch Sauerland. Eines der attraktivsten Biker-Reviere in NRW, sagt die Polizei. Und genau deshalb ist hier die Verkehrssicherheit besonders wichtig. Denn Motorradfahren ist schlicht gefährlich. Biker sind zwar nur an 6% der Unfälle beteiligt, sie stellen aber rund 30% der Schwerverletzten und Toten. Bei der Tour wird der Unfallschwerpunkt Hellefelder Höhe besucht und es geht um Airbag-Westen, die Leben retten können. Also viele Informationen, aber es soll auch um den gemeinsamen Spaß von Polizei und Bikern gehen.
1: Das war WDR aktuell. Das Wetter in Nordrhein-Westfalen. Heute wieder sonnig und vor allem heiß. Örtlich sind Hitzegewitter möglich. In Remscheid bis 32 Grad, Aachen 33, in Arnsberg 34 Grad. In der Nacht lösen sich eventuell vorhandene Schauer auf. Gegen morgen gibt's von den Niederlanden her neue Schauer, teils auch kräftige Gewitter mit Unwetterpotenzial, dazu 21 bis 17 Grad. Morgen in der spülheißen Luft immer wieder teils kräftige Hitzegewitter, die lokal auch unwetterartig ausfallen können, dazu 26 bis 33 Grad. Das war WDR aktuell. Die Zeit 11.04 Uhr. WDR 5, die Verkehrslage. A3 Oberhausen Richtung Köln zwischen Kreuzhilden und Dreieck Langenfeld etwa 20 Minuten plus 5 Kilometer Stau. A57 Köln Richtung Krefeld zwischen Bowert und Krefeld-Oppum etwa 10 Minuten plus 2 Kilometer Stau. A57 Krefeld Richtung Köln zwischen Krefeld-Oppum und Kreuz-Meerbusch 3 Kilometer Stau. A57 Krefeld Richtung Köln zwischen Köln-Borringen und Kreuz-Köln-Nord 3 Kilometer. Folgende Autobahnen sind wegen Bauarbeiten gesperrt. A1 Münster Richtung Dortmund zwischen Kamen Zentrum und Kreuz Dortmund-Unna. A31 Gronau Richtung Oberhausen zwischen Schermbeck und Dorsten. A40 Duisburg-Essen zwischen Winkhausen und Heißen in beiden Richtungen. Und es gibt eine amtliche Warnung des Deutschen Wetterdienstes gültig bis 19 Uhr. In weiten Teilen NRWs kommt es zu extremer Hitze.
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5: Es ist Samstag, 20. Juni. Wir melden uns zurück in der Kommentatorenbude.
6: Und was für eine Zauberbude! Hallo Fußball-WM! Deutschland ist da!
7: Ja! Und wie. Herzlich willkommen, sagen wir um 11.05 Uhr live im Radio bei WDR 5. Und das gilt unsererseits auch noch genauso herzlich später im Podcast. Hier jedenfalls sind ihre zwei Orakelkraken, Henning Bornemann und Axel Naumer.
6: Mit einem echten Zahnestück von einem Tor.
5: Oh, wir suchen, falls mein Ohr nicht platzt, das Tor der Woche hier im Wochenrückblick und, was Sie leider nicht sehen können, das komplette Satire-Deluxe-Team ist heute einheitlich in den Nationalfarben aufgelaufen und zwar...
6: Alle Mann in Flamingo-Pink!
7: Ja,
5: ist das schön.
7: Ganz Deutschland hat seit dieser Woche kollektiv Sonnenbrand in Flamingo-Pink an unterschiedlichen Stellen. Was für eine extreme Hitze auf einmal in der prallen Sonne.
8: Temperaturrekorde schmelzen gerade dahin wie Eis in der Sonne.
9: Und über den Tag ziehen die Gewitter dann aus dem Norden ab nach Osten.
5: Ja, und bei diesem Mörderwetter müssen die deutschen Fans jetzt bis zum Anpfiff gegen die, was ist heute, Elfenbeinküste, noch ganze 11 Stunden warten. Minus 5 Minuten. Das ganze Land bei tropischer Hitze auf den Beinen, in den Straßen und alle haben Durst.
7: Mega Durst.
5: Ja, und wer ist schuld?
7: Die größten Brauereien der Welt.
10: Die größten Brauereien der Welt haben im vergangenen Jahr rund 5 Milliarden Liter weniger Bier produziert.
7: Und da stehen wir jetzt völlig dehydriert, mit nacktem Oberkörper, bemalt in der Hitze, aber mit einem 7:1 im Rücken immerhin. Das hatten wohl die wenigsten auf dem Zettel, so wie dieser Mann hier.
11: Double Fuffi draufgetippt auf 7:1 und wir haben gewonnen, ich hab die Wette gewonnen.
5: Na.
11: Das war geil!
5: Nein, wenn das die FIFA mitkriegt.
7: Was?
5: Private Wettgewinne im Rahmen der FIFA-WM.
7: Stimmt.
5: Ist das überhaupt zulässig, ohne dass sie finanziell dran beteiligt ist? Die FIFA, immer, oder wie wir bei Satire Deluxe sagen,
7: der Paritätische Fußballverband. Dankeschön.
5: Ja,
7: wir klären das vielleicht noch mit dem Wetten. Dann natürlich fragen sich diese Woche alle in den Wettbüros, wer denn jetzt eigentlich der Gewinner ist bei der Begegnung USA-Iran.
5: Die dauert ja noch an.
7: Die dauert noch an, ja. Obwohl eigentlich jetzt zwischenzeitlich längst Schlusspfiff hätte sein sollen. Aber als ich zuletzt im Ticker geguckt habe, da war, glaube ich, unentschieden.
5: Ja, immerhin nachdem der Iran monatelang geführt hatte.
7: Ja.
5: Durch dieses Eigentor von Trump.
7: Genau.
5: Gleich am Anfang.
7: Ja.
5: Da haben wir was dazu in der Sendung heute? Ein Erklärstück oder vielleicht eine neue Ausgabe? Ausgabe von Hormuzstraße.
7: Oh, wie wär's denn mit Aya und Toller erklären Trumpy diese Woche den Unterschied zwischen auf und zu.
5: Sehr gut.
7: Ja.
5: Und wir machen übrigens noch einen Unterschied heute, beziehungsweise unser Studiogast.
7: Oh, Jens Spahn.
5: Na, auf keinen Fall. Aber wir konnten Sebastian 23 kriegen.
7: Oh,
5: heute bei
7: besser.
5: Der Hitze,
7: ich fühle mich besser.
5: Weil hier klimatisiert ist, hat er gesagt, er kommt. Der uns kann den Unterschied erklären zwischen Spalten und Zusammenhalten. Darüber hat er gerade ein Buch geschrieben. Mit dem ist er auf Lese- und Kabarett-Tour und kommt.
7: Sebastian 23, also gleich bei uns.
5: Ja.
7: Aber wo waren wir jetzt gerade?
5: Wir waren gerade bei Iran, USA
7: ja.
5: Und wie das wohl jetzt alles so weitergeht.
12: Es besteht die Hoffnung, dass sich die Energiepreise wieder stabilisieren könnten.
5: Ja, könnten.
7: Oh.
5: Hoffnung, dass sich die Energiepreise stabilisieren könnten. Das ist doch mal besser als nichts. Hoffen auf einen Konjunktiv.
7: Der Konjunktiv ist dem Konjunkturtief sein Tod, heißt es, glaube ich, ja.
5: Boah.
7: Was gab's noch für Themen diese Woche?
5: Ich muss erstmal davon erholen. Wenig Hoffnung eigentlich nur noch bei VW.
7: Oh ja.
5: Am Donnerstag war Hauptversammlung bei den Aktionären. Die Botschaft, VW muss sparen, die Kosten müssen runter, die Lösung heißt Stellenabbau.
7: Ey, sozialverträglicher Stellenabbau.
5: Natürlich.
7: So viel Zeit muss sein.
5: So viel Zeit haben wir aber nicht.
7: Haben wir nicht?
5: Ja, nein. 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
7: Kauf Ich. Dann hatten wir als weiteres Thema noch den G7-Gipfel in Evian natürlich, ne? Mit viel exklusivem Schnickschnack nur für Donald Trump.
14: Roter Teppich also für Donald Trump und man muss dazu sagen, nicht nur für ihn, natürlich auch für Friedrich Merz, der ebenfalls dort über den Teppich laufen darf.
5: Ja, ja, aber gnädig. Hinter Trump natürlich.
7: Ach so.
5: Nur in gebückter Körperhaltung. Ja.
7: Jawohl.
5: Also die Stimmung war überraschend, um einiges entspannter sogar als beim G7 im letzten Jahr, also hört man.
7: Ja.
5: Also alles, vor allem ganz am Anfang, als die Mikrofone versehentlich noch auf waren.
7: Da hat man es gehört.
5: Ja, da konnte man denen so richtig so ein bisschen beim Smalltalk zuhören.
15: Hast du gut geschlafen, fragt der Brite Starmer. Ja, ja, so Meloni. Und das Rauchen hätte sie auch aufgegeben. Mhm. Tratsch wie beim Bäcker, bevor es heute noch einmal ernst wird am Mittag.
7: Mhm. Oh, ernst ist es noch, was war das für ein Moment? War das, als Merz Trump dieses Deutschland-Trikot geschenkt hat und alle in dem Moment Panik bekommen haben, dass Trump das gleich anziehen will und sich das Sakko und das Hemd runterreißt.
5: Aber Trump ist eingeschlafen.
7: Zum Glück,
5: einfach mittendrin. Ja, einfach mittendrin eingeschlafen und hat die Veranstaltung hat er auch weiters nicht gestört, glaube ich.
7: Mhm.
5: Oder wie Friedrich Merz das ausdrückt.
16: Ich habe ihn sehr kooperativ gesehen. Und ich habe ihn auch sehr aufmerksam zuhören sehen.
5: Ja, genau. So muss es geklungen haben. Und so sind sie dann einen großen Schritt weitergekommen im Ukraine-Russland-Krieg.
7: Da habe ich sogar noch eine richtige Sensationsmeldung gehört diese Woche.
17: Die EU beginnt Beitrittsverhandlungen mit Ukraine und Moskau.
5: Moldau.
7: Ach so.
5: Ja, Moldau und
7: Moldau.
5: Moskau. Verstehst du?
7: Schade.
5: Ja, so weit sind wir noch nicht. Nee. Was denn jetzt, das politische Themen sind durch für diese Woche, oder? Können wir zurück zum Fußball?
7: Jein. Also wir können zum Fußball, wenn wir schon wie in den letzten Wochen ja auch die AfD komplett ignorieren.
5: Ja.
7: Ja. Weißt du, ihr anhaltendes Umfrage, ihren Höhenflug im ZDF Politbarometer von gestern, jetzt bei 28% plus 1.
5: Ja.
7: CDU nur noch bei 24% minus 1.
5: Ja, verrückt, ne?
7: Ja,
5: total. Dabei machen die doch die ganze Zeit gar nichts. Also die AfD.
18: Bei der AfD, da hat man gerade den Eindruck, die muss eigentlich nur von der Seitenlinie zuschauen, wie Union und SPD sich abmühen, aber den Ball einfach nicht ins Tor bekommen.
7: Ah, endlich erklärt mal jemand was mit Fußballmetaphern. Ganz selten zurzeit.
5: Ja.
7: Ne? Hast du dieses Interview mit Michael Kretschmer im Spiegel gelesen?
5: Nein.
7: Ohne Fußballmetaphern. Sächsischer Ministerpräsident ist das. Aber der hat diese Woche gesagt, gerade brennt überall die Brandmauer.
5: Ist das nicht der Sinn der Brandmauer?
7: Das ist der Sinn. Ja, glaube ich eigentlich schon.
5: War der Sinn.
7: Was?
5: Ja.
7: Noch steht doch die Brandmauer teilweise, oder nicht?
5: Wo denn?
7: Ja, es gibt da doch so eine Ausstellung.
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20: Deutschland, deine Brandmauer heißt die interaktive Ausstellung im Zukunftshistorischen Museum Magdeburg. Spielerisch wird Wissenswertes zum Bau und Einsturz der Brandmauer vermittelt.
21: Also richtig klasse fand ich die Löschübungen. Da wird dann die Zeit gemessen und geguckt, also wie lange braucht man, um zu merken, dass zum Löschen der Schlauch viel zu kurz ist.
20: Über 50 spannende Experimente warten auf große und kleine Besucher. Komplexe Zusammenhänge praxisnah erklärt. So kann man beispielsweise im Populab rechtspopulistische Inhalte kopieren und live miterleben, wie die eigenen Umfragewerte trotzdem sinken und gleichzeitig die Brandmauer anfängt zu bröckeln. Höhepunkt ist die 4D-Show Bye Bye. Immer zur vollen Stunde wird darin die Brandmauer spektakulär zum Einsturz gebracht. Ein einzigartiges, immersives Erlebnis.
22: Es ist total beeindruckend zu sehen, wie die Parteien erst auf kommunaler Ebene eine Tür in die Mauer bauen, dann kommt noch eine Tür daneben auf EU-Ebene.
23: Ja, und auf der anderen Seite von der Brandmauer werden die mit offenen Armen empfangen und stimmen zusammen ab.
22: Und auf einmal bebt der ganze Boden und die Brandmauer stürzt ein und ja, plötzlich sieht man so Hologramme von
23: Alice Weidel und Tino Chrupalla.
22: Und die tanzen dann so mit Deutschlandfähnchen auf den Trümmern.
20: Tipp, unbedingt im Souvenirshop Original Magdeburger Mauerbruch probieren. Ein verführerisches deutsches Gebäck aus der neurechten Küche mit gebrannten Mandeln. Die Ausstellung Deutschland, deine Brandmauer ist noch bis zum Wahltag in Sachsen-Anhalt geöffnet. Der weiteste Weg lohnt sich, denn Parken ist kostenlos.

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1: Deutschland gegen Elfenbeinküste, die Ivora sind ja,
0: wie man... Jetzt gerade meine ich den Tag der offenen Tür der Bundesregierung. Ach da so. Machen ja alle Ministerien ihre Türen auf, ja. Und das Volk kann dann kommen und mal die Immobilien besichtigen.
1: Offene Tür, das heißt, diese vorhin erwähnte Brandmauer ist jetzt doch weg.
0: Ja, Pointenfeuerwerk, trotz Hitze, das setzt dir ganz schön zu, kann das sein?
1: Nee, wieso? Ich meine, die Bildumfrage ist ja, da ist ja die CDU noch schlechter als eben schon genannt. Da ist sie nur noch bei 20%, 29% die AfD.
2: Die Umfragen national sind ja nicht so, dass sie im Moment gut sind. Die Wölfe stehen vor der Tür, wenn ich das sagen darf.
0: Hm. Meint Markus Söder sich selbst oder?
1: Wichtig ist ja, was Merz denkt.
0: Ach so.
1: Über seine Koalition und die Reformen.
3: Ich sehe weder Fliehkräfte noch Zumutungen, sondern das sind Kategorien, in denen ich nicht denke.
1: Ja. Mehr dazu, wenn in den nächsten Tagen dann die Rentenkommission fertig ist.
0: Ja, wo es auf jeden Fall läuft, ist ja das Wildberger Ministerium.
1: Wildberger, das ist Digitales und, wie heißt es, Staatsmodernisierung.
0: Ganz genau. Ja. Da wird jetzt schon sehr viel mit KI gemacht, also ganze Artikel und Reden.
1: Nee. Was du meinst, das war doch der Ministerpräsident von Thüringen, Mario Vogt. Hatten wir da letzte Woche schon
4: erzählt. Ja. Die Zeitung Die Welt ergänzt. Wer künstliche Intelligenz, wie der Ministerpräsident Mario Vogt, nur dazu nutzt, um gedankenarme Texte mit unoriginellen Argumenten in unschöner Sprache unters Volk zu bringen, der macht sich auf lange Sicht überflüssig.
0: Und diese Woche stellt sich jetzt raus, dass auch manch anderer sich Gastbeiträge in Zeitungen und so komplett von KI schreiben lässt, also keine eigene Leistung mehr erbringt.
4: Allerdings darf man den Verdacht schöpfen, dass jemand, der solche Texte in Auftrag gibt und autorisiert, auch aus eigener Kraft wenig Interessantes zu Papier bringt.
1: Ist im Bildungsministerium eigentlich auch heute Tag der offenen Tür?
0: Nehme ich mal an. Warum sollte da ausgerechnet nicht?
1: Naja, weil die FDP hat neulich angekündigt, dass sie sich jetzt um Bildung kümmern will. Und ich vermute, dass sie jetzt da zittern im Ministerium. Weißt du, und das soll dann keiner sehen.
0: Ach so, das wäre besser. Diese Woche haben sie den Bildungsbericht 2026 übrigens vorgelegt, wo seit Jahrzehnten drin steht, dass bei uns Bildung vom Geldbeutel der Eltern abhängt.
1: Wirklich?
0: Ja. Oder wie Ministerin Prien das formuliert.
5: Dass die Bildungsschere sich im Grunde auftut ab der Geburt, sich dann öffnet bis zum 6. Lebensjahr und dann auch nicht mehr kleiner wird.
0: Oh. Ja, und da hat der Experte Kai Marz auf der Pressekonferenz dazu gesagt.
6: Bildung gehört ins Zentrum staatlicher Zukunftspolitik, nicht als Randthema, sondern als zentrale Zukunftsinvestition. Vielen Dank.
0: Mhm. Und weißt du, warum ich so hoffnungsvoll bin?
7: Den letzten Satz, den Herr Marz eben gesagt hat, Bildung gehört ins Zentrum moderner Zukunftspolitik. Der steht hier bei mir auch auf meinem Manuskript.
1: Na, wenn es schon mal da steht, kann es ja nicht mehr lange dauern.
0: Nee. Das nächste Ministerium.
1: Nee, warte. Was denn? Bei den Temperaturen hat der WDR zusammen mit der FIFA eine Trinkpause eingeführt.
0: What?
1: Ja, und die ist jetzt.
0: So. Danke für das Wasser, aber was soll das jetzt?
1: Psst. Trinkpause. Ist nur 3 Minuten.
0: Drei Minuten?
1: Ja.
0: Das hält uns auf.
1: Trink jetzt erstmal was.
0: Ja, so.
1: Da, guck, schon vorbei. Weiter.
0: Ja, toll, jetzt habe ich den Faden verloren.
1: Welches Ministerium hat noch Tag der offenen Tür?
0: Ja. Ich würde vielleicht noch zum Innenministerium gehen. Aha. Da haben sie jetzt mal wieder ein neues Abwehrzentrum eingerichtet. Diesmal gegen hybride Gefahren.
1: Wieso? Da gibt's ja schon 2.
0: Ja, aber dieses ist besonders wichtig, weil Minister Dobrindt persönlich Hand angelegt hat.
8: Alexander Dobrindt.

0: alle Ministerien durchzuhecheln, aber wir haben ja unsere Satire-Deluxe-Reporter strategisch gut in den Ministerien verteilt.
1: Und ich glaube, da wird eine Menge geboten.
2: Das stimmt. Und hier im Kanzleramt ist richtig was los. Gerade stehe ich am Kinderschminkstand, wo sich die Kleinen einen Märzbürzel aufmalen lassen können. Beliebt ist auch der Fritz-Simulator, an dem man sich persönlich von einer Kanzlerattrappe beleidigen lassen kann. Nichts für schwache Nerven ist dagegen der Escape Room, in dem man sich aus den Fängen des Bürokratiemonsters befreien muss. So viel für hier. Ich gebe ab ins Verkehrsministerium.
3: Richtig. Wobei, noch stehe ich vor dem Verkehrsministerium. Am Eingang gibt es nämlich gerade einen langen Stau. Aber auch hier draußen kann man sich vergnügen. Während die Kinder Schlagloch hüpfen, können Papa und Mama mit einer 3D-Brille virtuell über alle gesperrten Autobahnbrücken Deutschlands fahren. Wo wir jetzt schon digital sind, schalten wir weiter ins Digitalministerium.
2: Ja, nachdem rauskam, dass Digitalminister Carsten Wildberger Reden und Gastbeiträge von der KI hat schreiben lassen, steht hier alles unter dem Motto KI für alle. Man kann sich von der Original-Wildberger-KI Reden schreiben lassen und die sich mit einem 3D-Drucker auf ein Lebkuchenherz ausdrucken lassen. Und auch hier kommen die Kurzen nicht zu kurz. Im ehemaligen Faxpapierlager kann man Tau ziehen mit Glasfaserkabeln. Und per Glasfaser geht's jetzt weiter ins Wirtschaftsministerium.
3: Hier im Ministerium für Wirtschaft und Energie hat man offenbar die Planung komplett der Fossillobby überlassen. Man kann Luftballons mit Flüssiggas steigen lassen, Logos von Mineralölkonzernen mit Ölfarben ausmalen und es gibt einen Dosenwurfstand, bei dem man allerdings nicht mit Bällen auf Dosen wirft, sondern mit Wärmepumpen auf Windräder. Und damit zurück in...
0: Hoppala. Da ist es beim Donald-Trump-Gipfel in Evian aber etwas besser gelaufen,
1: ja,
0: oder?
1: Dieser G7, ne? Ja. Das war ja nicht mal ein Donald-Trump-Gipfel.
4: Und Präsident Macron hat sich jetzt auch Mühe gegeben, dass er diesen Eindruck, das werden hier reine Trump-Festspiele, nicht noch weiter verstärkt. Er hat den US-Präsident sogar etwas warten lassen, weil er vorher länger mit dem brasilianischen Präsidenten konferiert hat.
0: Aha. Ja gut, da hat Trump dann aber später zurückwarten lassen.
5: Die Macrons stehen am Schloss Versailles bereit. Nur der besondere Gast kommt mit 3-stündiger Verspätung.
1: Ja, okay, das war diese Spezialschlossbesichtigung extra für Trump, ne? Nach dem G7-Gipfel.
6: Der Termin ist ja auch taktisch gelegt. Der war so gelegt, dass Donald Trump nicht vorzeitig abreist. Das ist gelungen.
0: Abgreisen, sehr gut. Aber das macht Trump schon länger.
1: Ach komm, er nickt vielleicht mal ein bisschen ein zwischendurch. Aber beim G7 haben sie ihn immer geweckt am Tisch, wenn man seine Ja-Stimme brauchte. Mhm. Dann ist er so kurz hochgeschreckt, hat er genickt, als hätte er zugehört. Und das haben sie dann als Zustimmung genommen.
0: Und es hat funktioniert.
1: Ja.
0: Und auch sonst ist alles super gelaufen.
7: Die Sonne scheint, der Genfer See strahlt, die Zähne blitzen. Innige Umarmungen, Küsschen links, Küsschen rechts. Eheleute Macron und Merz vertauschen sogar kurz einmal die Frauen. Naja, kann passieren.
1: Ja, muss ja auch nicht schaden. Ne?
0: Und war auch nur beim Fototermin.
1: Also
0: besprochen haben sie
1: stopp,
0: dann.
1: Stopp, halt. Was denn? Du weißt, FIFA und WDR.
0: Nein!
1: Trinkpause, doch. Es ist schon wieder soweit.
0: Wir waren gerade so im Flow.
1: Regel ist Regel. So, ich habe übrigens festgestellt, es sind auch nicht immer diese vorgeschriebenen 3 Minuten. Ah, guck, schon vorbei. Weiter mit den Beschlüssen des G7.
0: Ja, bis man dann immer da wieder reinkommt.
1: Komm, das ist wenigstens das Wichtigste noch.
0: Ja, Trump war also gut gelaunt und er hat in Versailles mit einem eigens eingeflogenen Filzstift den Friedensrahmenabsichtsabkommensvertrag so mit dem Iran unterschrieben.
1: Das stimmt. Achtung, noch ein super Wortspiel zum richtigen Versailles-Punkt. Geht nicht so gut.
0: Nee. Auch schlecht ist dieser historische Bezug. Ja. Man weiß ja, wozu ein zum Kriegsende unterschriebener Vertrag von Versailles führen kann.
1: Ja, so. Lange her und Geschichte wiederholt sich ja nicht. Also hoffentlich.
0: Ja, kommen wir zurück zur guten Laune. Dazu hat ja auch der Bundeskanzler als Mensch beigetragen diese Woche, der sich offenbar lange ein Geburtstagsgeschenk für Donald Trump überlegt hat.
1: Richtig. Was schenkt man einem Mann, der schon alles hat?
0: Außer Grönland.
1: Und Kanada.
0: Ja, ist beides angesichts der deutschen Haushaltslage zu teuer.
1: Kuba wäre günstiger gewesen.
0: Oh, das notiere ich mal für Weihnachten.
1: Ja.
0: Der Kanzler hat sich aber diesmal für was anderes entschieden.
8: Sie haben ihm ein Trikot mitgebracht von der Fußballnationalmannschaft. Muss das sein?
9: Ich habe ihm das mitgebracht, weil er Geburtstag hatte am letzten Sonntag. Ja. Und hin und wieder schenkt man sich ja auch etwas zum Geburtstag, meistens etwas Symbolisches.
0: Und wofür ist jetzt aber das Trikot der deutschen Herrenfußballnationalmannschaft ein Symbol?
1: Vielleicht bedeutet es, im Irankrieg bist du in der Vorrunde schon ausgeschieden.
0: Und die Rückennummer 47 hinten drauf?
1: Das bedeutet, in der Rangfolge der beliebtesten US-Präsidenten bist du Nummer 47 und es gab nur 46.
0: Ah, oder da...

0: weil man ja nur 26 Spieler zur WM mitnehmen darf. Ja. Vielleicht hatte man sich verkalkuliert und jetzt ist das Trikot mit der 47 übrig.
1: Genau. Ja. Dann kann es auch ihm schenken, ja?
0: Ja.
1: Oder es heißt, mach doch mal Sport.
0: Ja. Also schier endlose Symbolkraft in diesem Trikot. Das hätte man Merz gar nicht zugetraut.
1: Nee, Merz ist ja aber ist einfach mit allen diplomatischen Wassern gewaschen und kennt natürlich auch die lange Liste und Geschichte der politischen Geschenke.
2: Ein lumpiges Fantrikot vom Bundeskanzler als Geschenk für den amerikanischen Präsidenten, der es gewohnt ist, mit Flugzeugen im dreistelligen Millionenbereich beschenkt zu werden, ist natürlich ein Affront. Und wird als solcher nur getoppt von Emmanuel Macrons Führung durch das Schloss Versailles mit anschließender Mahlzeit. Enttäuschend. Das komplette Schloss mit Schenkungsurkunde im Wert von geschätzten 50 Milliarden hätte es schon sein müssen. Oder wenigstens die Umbenennung desselben in Schloss Trump Versailles mit goldenen Buchstaben. Wobei das Beschenken von Politikern eh eine Herausforderung darstellt. Ein Gutschein für einen Nachmittag zu zweit, eine Packung Mancherie, was selbstgemaltes oder Socken gehen schon mal gar nicht. Ausnahme in bestimmten Fällen ein Kaffeebecher mit dem Aufdruck Bester Präsident der Welt. Generell gilt, schlechte Schenker sollten die Spitzenpolitik unbedingt meiden. Auf Landes-, Regional- oder Lokalebene ist die Auswahl des passenden Geschenks nämlich deutlich einfacher. Gern gegeben, Bildbände über Herne oder Hoyerswerda mit repräsentativem Buchrücken. Präsentkörbe, die auch bei der nächstgelegenen Tafelfreude machen. Regionales Hochprozentiges aus Kräutern, Obst oder Wurst. Oder auch ein Bierkrug mit Stadtwappen. Gegenbeispiel, welch nachhaltigen Eindruck der Bierkrug mit dem Stadtwappen von Grafen Wöhr hinterließ, den Verteidigungsminister Pistorius Kriegsminister Pete Hexet einst schenkte, sieht man ein Jahr später beim Treffen der NATO-Verteidigungsminister. Auf allen politischen Ebenen bewährt hat sich das Verschenken von nobler Keramik, was beiden Seiten Vorteile bietet. Erstens lassen sich auf diese Weise offensichtliche Tendenzen zur Überproduktion bei Firmen wie KPM oder Meißner Porzellan kompensieren und zweitens verbrauchen sie nur sehr kurzzeitig Platz im Amtssitz des Beschenkten, weil sie nämlich meistens beim Staubwischen... Hoppla, wie konnte das denn... Ach, das ist ja schade.

0: Sebastian 23. Moment, ist er etwa erst 23 Jahre alt? Nicht ganz. Er war 23 Jahre alt, als er mit Poetry Slam angefangen hat. Jetzt ist er ein bisschen älter. Und es gibt eigentlich nichts, was er nicht ist. Autor, Kabarettist, Comedian, Musiker, Aktivist und gerade unterwegs mit einem neuen Programm, das auf seinem neuen Buch basiert. Es geht um Zusammenhalt in Krisen und wie wir endlich wieder normal miteinander reden können. Probieren wir das doch gleich mal aus. Herzlich willkommen in Satire Deluxe, Sebastian 23.
1: Schönen guten Morgen.
2: Ja, schönen guten Morgen. Ich freue mich, hier zu sein.
1: Sag mal, Zusammenhaltestelle heißt dein Buch. Und es geht um den Zusammenhalt der Gesellschaft. Ein ernstes Thema, aber du kriegst es lustig hin.
2: Ja.
1: Wie denn?
2: Naja, also ich glaube, dass Humor ein Mittel ist, mit dem wir uns mit vielen Krisen besser auseinandersetzen können. Das macht es zugänglich. Man hat ja keine Lust, sich mit schwierigen Themen auseinanderzusetzen, gerade bei so einem warmen Wetter. Und da hilft, wenn man gemeinsam lachen kann.
3: Ja.
2: Und wer das ist ein guter jetzt, Satz in der Satire-Sendung. Ne?
3: Das ist ein super Satz, genau. Wir fangen mal ernst an. Nee, weil du gehst ja mit diesem Buch Zusammenhaltestelle dann auch noch auf die Bühne und versuchst Leute damit zum Lachen zu bringen. Aber ich sehe da jetzt so vor mir Menschen, die eigentlich nicht miteinander reden können, weil sie politisch wahnsinnig weit voneinander entfernt sind. Ich sehe da immer noch nichts Lustiges. Ich bin genervt, wenn mir sowas passiert.
2: Ja, absolut, genau. Ja. Aber man ist dann überrascht. Also auf der einen Seite kann man natürlich über die Absurdität der verschiedenen Meinungen und zu welchen Extremen das führt, wie sich Leute dann in die Haare kriegen über die kleinsten Sachen, kann man schon lachen. Und gleichzeitig hilft Humor auch dabei zu zeigen, guck mal, ich nehme mich selber nicht die ganze Zeit so mega ernst. Ich kann irgendwie argumentieren, warum man vielleicht irgendwie Tiere schützen sollte oder warum Menschenrechte eine wichtige Sache sind. Aber wenn ich da so versteinert bin und mich so in so einem Schützengraben innerlich bewege, dann kommen wir auch beide kein Stück voran, wenn wir uns unterhalten.
3: Also ich glaube, man selber, wenn man das versucht mit Humor zu sehen, das hilft. Aber oft ist ja das Gegenüber. Ich sag mal, es gibt ja so ein Vorurteil, dass Rechte keinen Humor haben. Es ist ja manchmal ein bisschen schwierig, da vom Gegenüber das zu erwarten, oder?
2: Das ist richtig, aber es ist natürlich generell ein Problem, wenn du mit zu viel Erwartungshaltung an so ein Gespräch rangehst. Also ich glaube, was wahnsinnig gut hilft, wenn man sich mit jemandem unterhält, der eine andere Meinung hat, um die Person gegenüber zu überzeugen, das klingt ein bisschen paradox, aber erstmal zuhören.
3: Oh.
2: Das heißt, ja, unangenehm. Ja, ich weiß schon, das ist... Moment mal, seid ihr nicht eine Radiosendung? Die ist hier nicht ganz zentral, um zuhören.
4: Wir hören nicht zu, auf keinen Fall.
3: Aber lieber Sebastian 23, hast du da vielleicht so eine kleines Rezept für mich, wie ich den Gegenüber zum Zuhören überhaupt kriege, wenn wir völlig anderer Meinung sind?
2: Hey, ganz easy. Also das Erste, was man machen kann, ist erstmal über etwas zu reden, worüber man sich nicht streitet. Also eine gemeinsame Basis zu suchen. Du kannst beim Wetter anfangen. Ah. Da merkst du schon so, das wird gleich kritisch. Du kannst kaum noch über das Wetter reden, ohne dass man gleich irgendwie bei irgendeinem Klimakrisenthema landet. Aber es gibt gemeinsame Werte. Das vergisst man viel zu schnell. Ein gemeinsamer Wert, auf den man sich mit so gut wie allen Menschen einigen kann, ist zum Beispiel Gerechtigkeit.
3: Ach.
2: Ne? Oder dass man eine bessere Zukunft will. Die Leute haben nur wahnsinnig unterschiedliche Vorstellungen von, was Gerechtigkeit bedeutet. Kleines Beispiel. Ich fände ja gerecht, dass Jens Spahn auch weiter hohe politische Ämter in diesem Land bekleiden darf, sobald er die 6 Milliarden Steuergelder, die er verschwendet hat, zurückbezahlt hat.
3: Das wäre gerecht.
2: Oder? Ich finde schon.
4: Ja, aber würdest du es dann per Mehrheitsbeschluss festlegen oder nur als starkes Argument erstmal?
2: Ich würde das als Vorschlag in den Raum stellen. Ich glaube, da können sich viele drauf einigen. Und wenn man erstmal miteinander sich darauf verständigt hat, dass du auch für Gerechtigkeit bist und ich auch, ich habe davon eine eigene Vorstellung und du hast eine andere, aber wir arbeiten schon mal mit demselben Ziel im Hinterkopf. Okay. Ja? Und dann verläuft so ein Gespräch anders, als wenn ich sage, du bist der schlimmste Mensch der Welt, weil du findest, dass die Steuern erhöht werden sollen.
4: Und wir müssten uns Zeit nehmen für das Gespräch?
2: Das hilft enorm, ja, genau. Ja,
4: also nicht gleich losbrüllen.
2: Ja.
4: So Basics.
2: Genau.
4: Das lernt man in deinem Programm?
2: Man lernt im Programm genau ein paar Argumente, aber man lernt auch genau, dass man zuhören zum Beispiel, lernt man im Programm ganz gut. Das Konzept der Veranstaltung bei so einem Kabarettabend ist ja auch, dass vorne jemand steht und einfach 2 Stunden lang auf Publikum einredet.
4: Ja.
2: Also auch da geht's ganz zentral.
4: Kann man schon mal üben.
2: Genau.
3: Wollen wir mal verraten, dass du das heute Abend auch präsentierst? Also dein Buch in der Kabarettform auf der Bühne und zwar in Köln in der Comedia.
2: Richtig.
3: Es geht um 20 Uhr los, nehme ich an, und es wird wahrscheinlich der schnellste Vortrag auf deiner laufenden Tour, denn du musst um
2: 21.59 Uhr fertig sein, weil um 22 Uhr ist Anpfiff. Das heißt, wir haben da keine Zeit für eine Trinkpause während meiner Show.
3: Keine Pause?
2: Ihr macht das ja schön hier. Nein, wir machen schon eine Pause natürlich. Pause. Aber wir machen nicht zwischen den Pausen noch drei Trinkpausen dann.
1: Und wer hinkommt, kann das Spiel sehen, weil du da eine Leinwand aufbaust und zählst?
2: Ich verwandle mich in so einer Rauchwolke am Ende der Show um 21.59 Uhr in eine Großleinwand.
1: Und dann kann man ein bisschen Rudel gucken.
2: Genau.
3: Weitere Termine dann mit Zusammenhaltestelle im Herbst, das findet man auf deiner Homepage.
2: Aber genau.
3: Die Termine.
1: Und es gibt ein zweites Projekt von dir, die Fun Facts.
2: Das ist korrekt.
1: Kannst du das kurz zusammenfassen?
2: Ja, Fun Facts. Fun Facts ist, normalerweise dient sich ja alles bei Hitze aus, aber ich versuche es mal komprimiert zu machen. Fun Facts ist ein Internetformat, bei dem wir wochentäglich die Nachrichtenlage satirisch präsentieren. Aber das Besondere dabei ist, dass es jeden Tag jemand anders macht. Das sind teilweise KabarettistInnen, manchmal aber auch jemand aus der Musik oder Schauspieler oder WissenschaftlerInnen. Und es gibt dann jeden Tag eine 15-minütige Sendung. Wir machen das in 4 Städten in Deutschland aktuell, in Köln, Berlin, Hamburg und München.
1: Was heißt, wir machen eine Sendung? Er macht es auf der Bühne und schneidet es mit? Oder?
2: Richtig, das passiert immer live vor Publikum. Das ist ein bisschen eine Besonderheit und das läuft seit März, funktioniert ganz gut. Wir hatten fantastische Gäste, von Caroline Herfurth bis Olli Welke hat schon eine Ausgabe moderiert Bodo Wartke
3: Du selber hast auch schon moderiert und ich wusste gar nicht. Einer der drei Initiatoren, Sarah Bosetti noch dabei und Marc-Uwe Kling?
2: Ja, genau. Also es gibt noch ein paar mehr Leute, die dahinter stecken, aber wir drei sind zum Beispiel aus dem Kernteam, die ganz am Anfang.
1: Und da soll es ein bisschen tiefer in Themen reingehen, als man das in so einer 3 Minuten Kabarettnummer machen kann.
2: Ja, genau. Also es bleibt weiterhin dabei, dass wir, wenn wir über die Klimakrise reden oder die Energiewende oder dergleichen, dann bist du in 15 Minuten auch nicht auserzählt. Ja. Aber es ist ein guter Einstieg. Ich glaube, das humoristisch zu präsentieren, kann man immer sagen, guckt, wenn euch das Thema jetzt interessiert, dann schaut doch mal weiter. Und es gibt ja sehr viel gute Berichterstattungen dazu.
3: Ich finde es auch wirklich tatsächlich ganz lustig bis jetzt. Also
2: das freut mich.
3: Ich hoffe, euch geht die Luft nicht aus. Oder das Geld. Das viele Geld, mit dem ihr wahrscheinlich...
2: Ja. Das viele Geld. Das ist das Schönste dabei. Also nicht nur haben wir ganz viele Leute auf der Bühne, das ist so ein Gemeinschaftsprojekt von allen möglichen Menschen, die das künstlerisch auf der Bühne präsentieren, sondern das wird auch von den Leuten, die es gucken, getragen. Das heißt, wir haben keine Firma dahinter, keinen Sender dahinter, nichts gegen Sender. Ne? Der WDR ganz toll.
3: Also, der ist super,
2: großer Fan. Ja.
3: Mögen wir sehen.
2: Aber dieses Format im Internet, das wird tatsächlich von den Leuten, die es hören, dann finanziell unterstützt und das heißt, das ist ein Community-Projekt und da kommt ein ganz großer Gruppengeist bei auf, das ist echt schön.
1: Okay. Und man findet es unter funfacts.de.
2: Genau. Da sind wir.
3: Ja, jetzt habe ich auch verstanden, so ambitioniert, wie du das vorgetragen hast, warum wir am Anfang gehört haben, Autor, Kabarettist, Comedian, Musiker und Aktivist.
2: Ja.
3: Sebastian 23.
2: Genau.
3: Mensch, das ist eine Visitenkarte.
1: Zusammenhaltestelle, haben wir mehrfach erwähnt.
3: Haben wir gesagt.
2: Die Visitenkarte ist relativ breit. Das ist das.
3: Genau. Heute Abend, nicht vergessen, um 20 Uhr in der Comedia, quasi zum Vorglühen vor dem Deutschlandspiel gegen die Elfenbeinküste. Zusammenhaltestelle mit Sebastian 23.
1: Schön, dass du da warst.
2: Vielen Dank. Ja, sehr gerne.
3: Und
2: danke.
3: Bis zum nächsten Mal.
2: Bis zum nächsten Mal.
1: Tschüss.
2: Ciao.

0: Satire Deluxe mit Henning Bornemann, Axel Naumer und einer Woche voller Gipfelbesteigungen. Oh. G7 hatten wir gerade schon, dann war aber auch noch ein NATO-Gipfel und ein EU-Gipfel.
1: Ja, bei dem EU-Gipfel, da ging es um den EU-Haushalt, habe ich aufgeschrieben, Wirtschaft allgemein, Ukraine, Nahost und China. Ah,
0: wobei sie nicht das Wort China sagen, sondern Wettbewerbsfähigkeit.
1: Ja. So, jetzt aber Thema Ukraine. Dafür war Präsident Zelensky wieder dabei und sein Vorteil ist,
2: dass sich die Ukraine sehr viel besser hält, als viele das erwartet haben. Nicht zuletzt durch den erfolgreichen Einsatz von Drohnen, Entschuldigung.
1: Ah, ja, ja. Aber die große Frage ist eben, reicht das? Ja, wie kriegt man Putin an diesen Verhandlungstisch?
3: Und mir fehlt ehrlicherweise so ein bisschen die Fantasie, aber
1: ja.
3: Ich meine, andererseits kann es ja auch nicht ewig so weitergehen. Also es ist so ein bisschen die große Frage.
1: Ja, danke für die Analyse.
0: Respekt. Oder? Anderer Schauplatz noch, das Iran-Abkommen.
1: Augenblick mal.
0: So. Nicht schon wieder Trinkpause.
1: Das ist wichtig, ja, weil es vorgeschrieben ist schon.
0: Aber es hält so wahnsinnig auf.
1: Ja, komm, ist schon vorbei. Weiter geht's.
4: Ja. Wir wollen hören Korrespondentenstimmen zu dem vielleicht großen Ereignis, was einschlägt wie eine Bombe, nämlich einem Rahmenabkommen mit dem Iran.
0: Hat er gesagt, der Frieden schlägt ein wie eine Bombe?
1: So ähnlich.
0: Wahrscheinlich trifft es in dem Fall sogar zu.
5: Der Deal ist unterzeichnet. Bedeutet er denn auch wirklich Frieden zwischen den USA und dem Iran?
6: Nein.
1: Das kann man so nicht sagen.
0: Was?
1: Nein, es sind immerhin 14 Punkte vereinbart. Und ich glaube, sogar Donald Trump hat Teil davon gelesen. Und beim G7-Gipfel hat er schon davon berichtet.
7: Ja, die Hauptherausforderung, Ingo, ist natürlich wie immer, Donald Trump erzählt ja gerne viel, wenn der Abend lang ist.
0: Ja, was er aber noch nicht erzählt hat, die USA zahlen ja jetzt so eine Art Reparationen an den Iran, oder?
8: Und klar ist auch, woher die 300 Milliarden Dollar für den Wiederaufbau im Iran genau kommen sollen, die im Raum stehen. Es ist von den USA und regionalen Partnern die Rede. US-Präsident Trump betonte, dass kein amerikanisches Geld fließen werde.
0: Na. Und dann wird es wohl so sein, wenn Trump das sagt.
1: Ja, das ist jetzt auch erstmal nur die Basis für Detailverhandlungen.
9: Was jetzt im Detail verhandelt wird, wäre in jedem Fall bisher schon schlechter als das, was die Amerikaner vor dem Krieg hatten.
0: Ja, und jetzt gibt's aber Stimmen, die sagen vor allem, sein Hauptziel, das hätte Trump nicht erreicht.
10: Der angestrebte Regimewechsel, der fällt aus, oder? Was sagen Sie?
11: Das sagen Sie, Herr Kulle. Herr Trump sagt, der hat schon stattgefunden. Er hat natürlich nicht stattgefunden.
1: Eben. Also, ja, es ist alles eine Frage der Sichtweise.
0: Ja. Und Kriegsminister Pete Hegseth, der sagt zum Beispiel,
12: das ist also eine Win-Win-Situation für die Vereinigten Staaten von Amerika.
0: Ist dir aufgefallen?
1: Ja.
0: Win-Win. Ja. Heißt ja eigentlich, dass beide Seiten gewinnen, aber er sagt Win-Win für Amerika.
1: Ja, alles eine Frage der Darstellung.
0: Hans Zippert gefällt das.
13: Nach Informationen des Mossad soll Donald Trump den Irankrieg nur deshalb begonnen haben, damit er ihn beenden konnte. So hatte es ihm Benjamin Netanyahu jedenfalls erklärt. Nach Trumps Rechnung wäre das dann der 23. Krieg, den er persönlich beendet hätte. Damit steht er als Friedensnobelpreisträger für die nächsten 10 Jahre fest. Der Irankrieg ist aber tatsächlich der erste, den der amerikanische Präsident selber angezettelt hat. Und deshalb war es ihm besonders wichtig, diesen Krieg auch zu gewinnen. In dem gerade von beiden Seiten unterzeichneten Rahmenabkommen ist das nur sehr vage formuliert. Aber im noch auszuhandelnden endgültigen Friedensvertrag soll ausdrücklich stehen, Donald Trump und die von ihm besetzten Vereinigten Staaten von Amerika haben den Krieg gegen die Islamische Republik Iran gewonnen. Als Ausgleich dafür spendieren die USA dem Iran einen Fonds für den Wiederaufbau der durch amerikanische und israelische Bomben zerstörten Gebäude und Industrieanlagen in Höhe von 300 Milliarden Dollar. Außerdem darf der Iran demnächst Mautgebühren für die Durchfahrt der Straße von Hormus verlangen. Alle iranischen Ölexporte werden freigegeben, genauso wie die eingefrorenen Konten. Und der Iran darf darüber nachdenken, möglicherweise auf den Bau von Atombomben zu verzichten. Vertreter des Irans versuchten mit den Zähnen zu knirschen und erklärten, das seien ziemlich knallharte Regelungen. Aber der Sieger eines Krieges diktiere nun einmal die Bedingungen. Dem Pentagon liegen inzwischen Anfragen von mehr als 20 Staaten, darunter Mexiko, Russland und Sudan, vor, die sich bereit erklären, in einen zeitlich begrenzten Krieg mit den USA einzutreten und ihn zu verlieren. Der chinesische Staatspräsident Xi Jinping legte Trump einen Friedensvertrag für einen noch zu führenden zweistündigen Dritten Weltkrieg vor, den die USA triumphal gewinnen dürfen. Als Ausgleich erhält China die Einmarscherlaubnis für Taiwan, Japan und den asiatischen Teil Russlands sowie die Aktienmehrheit bei Apple und Disney. Außerdem wird der chinesische Renminbi die neue weltweit gültige Leitwährung und China bekommt 70% der Einnahmen aus dem 2030 eröffneten Trump-Mausoleum in Miami.
0: Eine wichtige Entscheidung diese Woche gab es noch in Straßburg. Das Europäische Parlament hat dafür gesorgt, dass wir Verbraucher endlich mehr von den dringend gewünschten genmanipulierten Lebensmitteln bekommen.
1: Ich hatte das andersrum verstanden.
0: Parlament hat jedenfalls Lockerungen beschlossen.
6: Wir machen das Tor ganz weit auf für amerikanische, chinesische Gentech-Konzerne. Wollen wir das wirklich?
0: Alles? Nein, nur die gute Gentechnik. Also resistente Sorten, die tiefer wurzeln, weniger Wasser brauchen und so.
14: Was bedeutet das nun ganz praktisch für Gentechnik in der Landwirtschaft?
15: Nun, es bedeutet, dass diese Gentechnik eben eingesetzt werden darf.
0: Ach so. Aha. Mhm. Und das Beste, als Verbraucher musst du dich jetzt gar nicht mehr um das Thema kümmern, weil sie es nicht mehr auf die Packungen schreiben.
16: Zukünftig müssen nicht mehr alle gentechnisch veränderten Lebensmittel als solche gekennzeichnet werden. Auch aufwendige Umweltprüfungen sollen in bestimmten Fällen wegfallen.
1: Da bin ich erleichtert, oder?
0: Ja.
1: Ja, doch. Und es passt dazu, dass nach der Sendung, ich muss schnell weg, ich habe nämlich anschließend noch Bio.
0: Bitte was? Mhm. Ach, das ist dieser Klassiker-Albtraum. Du stehst mit einem leeren Blatt und ohne Stift in der Bio- oder Matheprüfung oder was?
1: Nein, ich habe einen Kurs bei der Volkshochschule belegt.
0: Was?
1: Ja, um meine Ernährung zu verstehen überhaupt nur.
0: Also damit du die Proteine dann in der richtigen Reihenfolge einnimmst?
1: Nein, oder? Das EU-Parlament hat doch diese Woche auch und endgültig beschlossen, wie Veggie-Produkte heißen dürfen.
17: Verboten werden Bezeichnungen, die sich auf konkrete Fleischsorten oder Teilstücke beziehen, etwa wie Rippchen, Speck oder Rindfleisch.
1: So. Und da lerne ich jetzt in diesem Biokurs, was ist ein Körperteil wie Speck und was ist eine Lebensmittelbezeichnung wie Schnitzel.
17: Erlaubt bleiben aber Begriffe wie Veggie-Burger, Wurst oder Schnitzel.
0: Ne? Und wieso ist jetzt Speck das eine, Schnitzel das andere? Das
1: weiß ich nicht. Der Kurs fängt ja erst um 12:30 an. Also, komm, mach hinne. Warte.
0: Was denn jetzt? So. Oh, es nervt. Ja. Aber komm. Hilft ja nichts.
1: Schon vorbei.
0: Hab nicht mal trinken können. Ja, Lebensmittelbezeichnung, ja. Da waren wir. Mir geht's bei Fisch zum Beispiel immer so, dass ich nicht weiß, was sind Shrimps, was sind Gambas, was sind Garnelen und was Gampi.
1: Und das ist erst der Anfang.
18: Schön mit Tischdecke und Fischbesteck saß ich in einem gut gefüllten nordischen Restaurant mit Fischernetzen an den Wänden und Leuchtturmbildern. Ich vertilgte einen Fisch mit altmodischen Beilagen und dachte mit ihrer Insinuation, dass an der Nordseeküste die Fische selten an Land seien, hatten Klaus und Klaus Unrecht. Sie befinden sich hier sehr häufig an Land, nämlich auf Tellern. Komisch, dass man an der Küste fast automatisch Fisch bestellt. Dabei beziehen die hiesigen Restaurants ihren Fisch aus denselben Tiefkühlquellen wie Lokale in Frankfurt oder München. Am Nebentisch saß ein ausländisches Paar, das die Karte studierte. Die Frau fragte die Kellnerin, "What is matjes? Is that herring?" Die Kellnerin, "Auf keinen Fall Hering, nein, das ist ein anderer Fisch." Ein Mann von einem dritten Tisch mischte sich ein. Matjes sind nur die Filets. Hering ist das Ganze. Ich dachte, oh weia. Ein vierter Tisch. Matjes macht man auf Brötchen. In Glückstadt machen sie jedes Jahr ein riesiges Fischbrötchenfestival. Hering wird gebraten und mit Speckmauke serviert. Bei uns in der Lausitz jedenfalls. Ich dachte, um Gottes Willen. Und dachte weiter, Matjes kann man auch braten. Wenn das Mindestverzehrdatum gestern war, ist das sogar ratsam.
0: Das war Max Gold mit einem Ausschnitt aus seinem aktuellen Buch Aber
1: bei der Lead Cologne hat er daraus gelesen, wir haben es exklusiv für WDR 5 mitgeschnitten.
0: Ja, und einige Max Gold Klassiker waren auch dabei. 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
5: Und wir sind kurz vorm Ende der Sendung und da haben wir schnell noch so ein paar Wohlfühltermine abzuhaken. Der Bundespräsident, der hat ja kein Zuhause mehr.
6: Naja, weil sein Schloss renoviert wird.
5: Und wenn es fertig ist, dann kehrt er aber nicht dahin zurück.
6: Oh, Revolution.
5: Nein. Ende der Amtszeit.
6: Ach so.
5: Ja, das Neue wird dann nämlich einziehen. Mhm. Und damit er nicht draußen schlafen muss, ist Steinmeier diese Woche zum Staatsbesuch nach Indonesien gereist.
7: Und auf beiden Seiten haben die Präsidenten jeweils ein paar Worte in der Sprache des anderen gesprochen.
8: Guten Tag, herzlich willkommen,
7: sagt der eine.
9: Terima kasih banyak,
7: sagt der andere, zu Deutsch. Vielen Dank.
6: Bitteschön. Umgekehrt kam es zu Besuchen in Berlin und zwar zum Deutsch-Polnischen Forum, 35 Jahre nach Abschluss des entsprechenden Freundschaftsvertrages. Und die vielen 100 Teilnehmer waren ganz aufgeregt.
10: Es wäre in einem Kindergarten so ein bisschen. Ich wollte nie Kindergärtnerin werden, aber so das Gefühl, bitte setzen Sie sich, kommen Sie, bleiben Sie, beruhigen Sie sich.
5: Genau, erstmal was trinken. Dann läuft seit gestern.
6: Entschuldigung, trinken ist
5: wo ich gerade gesagt habe, nein, ja, Mist. Ah.
6: Ja, aber kurz. Ja. Gut. So, schon wieder vorbei.
5: Das war's?
6: Mhm.
5: Das ziehen wir aber jetzt hoffentlich nicht bis in die nächsten Sendungen so durch, ja, oder?
6: Schauen wir mal.
5: Ja. Was seit gestern übrigens auch mit vermutlich vielen Trinkpausen läuft, tolle Überleitung, das ist der Parteitag der Linken.
6: Mehr dazu dann auch nächste Woche.
5: Aber vielleicht doch jetzt schon mal kurz noch so ein Vorschlag des heute scheidenden Vorsitzenden Jan van Aken, der einen Vorschlag hat, wer vermitteln könnte im Russland-Ukraine-Krieg.
11: Also unter uns, wenn jetzt niemand zugucken würde, würde ich sagen Angela Merkel, aber das sage ich lieber nicht. Naja, ich habe natürlich Angela Merkel gesagt wegen Gerhard Schröder. So. Wen könnten wir jetzt Gerhard Schröder an die Seite stellen, der sozusagen das ausgleicht?
6: Nee, ist klar. Und dann hätte ich noch was zum Kampf der Linken gegen die AfD. Wenn wir schon da sind. Zum Beispiel zum Thema Frauenpolitik.
12: Denn die Frauen, die hier sitzen, die wissen ganz genau, von welchen Männern man sich hüten muss, wenn man hier drüben in die parlamentarische Gesellschaft geht. Also Herr Reichert, die Klitoris hat 3000 Nervenenden. Und Sie sind trotzdem empfindlicher. Das muss man echt mal schaffen.
5: Der Ton war aber schon ein bisschen älter.
6: Aber immer noch gut, oder?
5: Ja.
6: Wo ich gerade sage, guter Ton, es gibt Neues von Jens Spahn, stell dir vor.
5: Der Mann, der bei uns Woche für Woche den Unterschied macht.
6: Er versucht es jedenfalls. Sein Büro hat bestätigt, dass Spahn seit 2018, das ist auch schon eine Weile, in unregelmäßigen Abständen an Treffen eines geheim agierenden Netzwerks um Peter Thiel teilgenommen hat.
5: Das ist dieser Tech-Milliardär und libertäre Strippenzieher und Trump-Finanzier?
6: Mindestens das, ja. In Thiels Elite-Netzwerk, da sind so Entscheider aus Politik, Wirtschaft, Kultur, Militär, Wissenschaft auch, die Trumps Lager unterstützen.
5: Das Magerlager.
6: Ja, das Magerlager. Und jetzt hat das Büro von Spahn gesagt, ja, also dieses Jahr würde Spahn die Einladung, in diesem Sommer würde er nicht nachkommen.
5: Vielleicht, weil er die Fußball-WM gucken will.
13: Er kann den Unterschied machen. Hat er heute bewiesen, hat er bei der EM bewiesen.
6: Oh, jetzt wird er schon zitiert. Okay.
5: Oh.
6: Ja, womit wir, das wird dir recht sein, bei der WM wären, oder?
5: Aber bitte jetzt nicht noch eine Trinkpause.
6: Nee, was anderes Kritisches. Man hört ja viele Beschwerden über Gastgeber USA und die FIFA-Hochpreispolitik.
14: Und es bleibt ja nicht allein bei diesen Ticketpreisen. Wir waren nach dem Spiel was essen, Teller Nudeln, zwei Glas Wein in einem normalen Restaurant, $80. Also da muss man schon ein sehr, sehr rundes Sparschwein mitbringen, wenn man sich hier diese Weltmeisterschaften leisten will.
6: Ja.
5: Und der Gastgeber Mexiko, der ist auch nicht so zufrieden mit der WM.
15: Also da gibt es viele Punkte, die dann eher doch bei einigen Mexikanern dafür sorgen, dieses Jahr zu sagen, die WM ist nicht ganz unsere.
5: Mexiko sagt, Nee. Ja. Während die Deutschen nach dem ersten Spiel gegen Curaçao aber immer noch ziemlich gut drauf sind.
3: Ich glaube, Curaçao, da kann fast jeder tanzen und bei uns nicht. Und sowas finde ich schön, sowas zu sehen, so, weil man kann nicht immer zu 100% ernst bleiben, sondern da gehört auch ein bisschen Spaß dazu.
6: Ja, klingt auch danach. Ist übrigens auch unser Motto hier.
5: Ne? Was denn?
6: Ja, heute Abend dann Elfenbeinküste, da wird man sehen, wie gut Manuel Neuer ist, wenn auch mal auf sein Tor geschossen wird.
5: Ja, ja. Ich habe gehört, er will die Bälle mit so einer Art Schutzschild abwehren.
6: Aura.
16: Er hat einfach diese besondere Aura.
17: Eine Aura.
16: Ja, eine Aura.
18: Also ich glaube nicht, dass bei den Topspielern, die nachdenken, oh Mist, da steht der Manu, ich triff jetzt den Ball auf einmal nicht mehr. Nur weil der jetzt eine Aura hat.
5: Mhm. Ja, dann nimmt er eben noch Hände, Füße. Körper. Ja, gibt ja noch so.
6: Ja, du klingst so kompetent. Schaust du überhaupt?
5: Ja.
6: Ich meine, ne, man hat ja, eigentlich hat man ein schlechtes Gewissen wegen FIFA und Trump und Infantino und so.
5: Ach so, ja, stimmt, hatten wir, vor der WM hatten wir das, ne?
6: Ja.
5: Schlechtes Gewissen. Und jetzt, letzte Woche auch noch so ein bisschen, aber inzwischen, also, weiß ich gar nicht. Ich habe zum Glück aber so eine App dafür gefunden.
19: Hallo, ich bin Morali, deine KI-gesteuerte ethische Instanz. Bei welchem Dilemma kann ich dir heute helfen?
20: Die WM. Ich wollte die eigentlich boykottieren, aber jetzt habe ich doch Lust bekommen. Was soll ich tun?
19: Mit der Beantwortung von ein paar einfachen Fragen finden wir heraus, ob dein Handeln falsch ist. Frage 1. Sollte Donald Trump den Friedensnobelpreis bekommen? A. Ja, Donald Trump versucht mit allen Mitteln für Weltfrieden zu sorgen, sogar mit Krieg. B. Nein, denn Donald Trump hat 0 Kriege beendet, aber einen Krieg und einen Flächenbrand ausgelöst. C. Das hat nichts mit der WM zu tun. Nächste Frage bitte.
20: Hä? Ja, na offensichtlich C.
19: Der US-Präsident nutzt die WM, um von seiner Außenpolitik abzulenken, unter der Millionen Menschen leiden. Das ist dir egal.
20: Das habe ich doch gar nicht gesagt.
19: Nächste Frage. Sollte man die iranische Nationalmannschaft unterstützen und ihre Spiele gucken? A. Auf keinen Fall. Davon profitiert nur eine korrupte Unrechtsorganisation und das iranische Regime. B. Ja, die iranische Mannschaft wird von den USA systematisch drangsaliert. Man muss sie unterstützen.
20: Das iranische Team tut mir schon leid, wie die in den USA behandelt werden. Vielleicht wäre das ein Zeichen, nur deren Spiele zu schauen. Ich sage mal B.
19: Du möchtest Fußball gucken unter dem Deckmantel, damit das Team eines Islamistenregimes zu unterstützen, das Israel auslöschen möchte. Das ist verantwortungslos.
20: Wow, aber das Team ist doch nicht deren Regierung. So ein Schwachsinn.
19: Bitte achte darauf, dich nicht übermäßig aufzuregen, um deinen Kreislauf nicht zu belasten. Nutze lieber diese FIFA-Trinkpause, um dich mit ausreichend Flüssigkeit zu versorgen.
20: Ah, so ein kühles Getränk wäre jetzt echt nicht schlecht.
19: Abschlussfrage. Ist es moralisch vertretbar, diese WM zu genießen? A. Ja, solange ich Spaß habe, kann ich es auch schauen. B. Auf keinen Fall. Diese mit Schmiergeldern finanzierte Dauerwerbesendung kann man nicht guten Gewissens genießen.
20: Oh Mann, ja, ich hätte ja eigentlich Lust, aber ja, ich sehe ein, es ist problematisch. Ich sage B.
19: Du denkst, dass dein Fernsehverhalten Auswirkungen auf die Weltpolitik hat? Das ist größenwahnsinnig. So denkt auch Donald Trump.
5: Oh, Schiedsrichter guckt auf die Uhr. Was ist das denn jetzt schon wieder? Trinkpause?
21: Das ist der Halbzeitpfiff mit Sportsfreundin Dunja Hayali.
5: Der Halbzeitpfiff mit Sportsfreundin Dunja Hayali.
6: Ja, das wird mir jetzt auch ein bisschen zu onkelig hier in der Kommentatorenkabine. Aber egal, es war ja auch der Schlusspfiff und nicht der Halbzeitpfiff.
5: Richtig.
6: Also machen wir Schluss für heute. Haben wir noch was zu guter Letzt?
22: Zu guter Letzt, Entschuldigung, jetzt hat mich gerade mein Ohr verlassen.
6: Oh, schrecklich.
5: Das haben wir nicht gewollt. Wie geht's denn hier jetzt weiter?
21: Aus dem Hintergrund müsste Kane köpfen.
6: Nee, aus dem Hintergrund müssen jetzt eigentlich die Kollegen von Tag um 12 kommen und danach Rebecca Link mit dem WDR5-Europa-Magazin. Wir dagegen sind
23: bereits jetzt mit einem Bein in der K.O.-Runde.
5: Mhm. Und am kommenden Samstag um 11.05 Uhr dann wieder live hier bei WDR5 im Radio und kurz danach auch als Podcast im Netz, wo Sie uns übrigens bewerten können oder sollen. Also wenn Sie zum Beispiel sagen...
21: 7:1!
6: Dann geben Sie uns 7:1 Sternchen. Wir hören uns in einer Woche. Mein Name ist Axel Naumer.
5: Und ich bin Henning Bornemann.
24: Sie waren von einer wirklich großen transatlantischen und europäischen Einigkeit geprägt und von europäischem Teamspiel.
6: Ah.

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1: Mit Anne Barsack und diesen Themen. Heute ist Weltflüchtlingstag. Wir schauen auf die aktuelle Lage und auch auf NRW. Außerdem, die Linke hält ihren Bundesparteitag in Potsdam ab und verschärft ihre Wortwahl gegenüber Israel. Und die Türkei scheitert bei der Fußball-WM und viele Fans sind enttäuscht.
2: Und dann so ein Spiel, wofür sind diese ganzen Leute hingekommen? Warum? Für was?
3: In Überzahl sowas nicht zu gewinnen, ist schon eine Blamage.
4: Aber egal, wir sind trotzdem stolz auf unser Land.
1: Das Wetter über 30 Grad und gewitterig. Seit inzwischen 25 Jahren gilt der 20. Juni als Weltflüchtlingstag. Passend zu diesem Datum gibt es von vielen Verbänden neue Forderungen, Kritik an Regierungen und die aktuellen Flüchtlingszahlen. Stefan Haase, WDR aktuell. Bevor wir nach NRW schauen, gucken wir zuerst mal auf die weltweiten Zahlen. Was fällt da in diesem Jahr besonders auf?
5: Ich finde vor allem zwei Sachen. Erstens, die Flüchtlingszahlen sind leicht gesunken von 122 auf 117 Millionen Flüchtlinge weltweit. Das liegt zum einen am erhöhten Grenzschutz, also härteren Kontrollen, wie zum Beispiel ja auch hier in der EU. Zum anderen aber auch daran, dass die Zahl der Krisenherde leicht zurückgegangen ist. Und das zweite und durchaus besorgniserregende, die Zahl der Journalisten auf der Flucht hat sich laut Reporter ohne Grenzen in den letzten 5 Jahren verdoppelt. Also die Pressefreiheit steht weltweit immer mehr unter Druck und damit auch die unabhängigen Informationen, die wir hier aus Kriegs- und Krisengebieten zugeliefert bekommen. Vor allem Journalisten aus Afghanistan, Russland, Syrien und Myanmar fliehen vor juristischer Verfolgung, Bedrohungen oder Mordversuchen. Und Reporter ohne Grenzen fordert unter anderem auch von Deutschland, Betroffenen mit Notfallvisa und sicheren Bleibeperspektiven zu unterstützen.
1: Schauen wir auf NRW. Wie haben sich die Zahlen hier entwickelt?
5: Die sind laut NRW-Integrationsministerium deutlich zurückgegangen. Also im Vergleich zum letzten Jahr sind knapp 70% weniger Flüchtlinge neu hier im Land angekommen. Eben auch aus diesen Gründen. Mehr Grenzschutz und weil viele Schutzsuchende inzwischen bereits hier sind. Außerdem sind ja auch viele Syrer nach dem Sturz des Regimes wieder zurückgegangen. Unabhängig davon fordern der Flüchtlings- und auch der Integrationsrat hier in NRW unter anderem, dass Flüchtlinge als gleichberechtigter Teil der Gesellschaft anerkannt werden, egal wie kurz sie erst hier sind. Und vor allem, dass geflüchtete Kinder spätestens nach 2 Monaten einen Kita- oder Schulplatz bekommen. Das sei in der Reform des gemeinsamen europäischen Asylsystems so festgelegt worden.
1: Danke, Stefan Haase. Jetzt geht's nach Potsdam. Da läuft seit gestern der Bundesparteitag der Linken. Die Partei hat in den letzten Monaten deutlich an Zuspruch gewonnen. In Umfragen liegt sie deutschlandweit gesehen aktuell bei 10-11%. Und aus Sicht der Linken kann sich dieser Trend nach oben gerne fortsetzen. Beim Parteitag wird heute eine neue Partei Spitze gewählt. Aber schauen wir noch auf gestern Abend. Da ging es unter anderem um die Haltung der Linken zu Israel und dem Vorgehen im Gazastreifen. Und die Partei verschärft ihre Wortwahl da deutlich. Mehr dazu aus Potsdam von Cornelia Geis.
6: Am späten Abend hat die Partei einen Antrag beschlossen, in dem erstmals von Völkermord für das israelische Vorgehen im Gazastreifen die Rede ist. In dem Papier bekennt sich die Partei auch zum Existenzrecht des Staates Israel, ebenso wie zum Existenzrecht Palästinas. Parteichefin Schwertner hatte in ihrer Rede stark dafür geworben, den Antrag anzunehmen. In Deutschland müsse jüdisches Leben in all seiner Vielfalt geschützt werden, genauso wie palästinensisches Leben. Für die Linke ist die Haltung zum Nahostkonflikt ein heikles Streitthema. An den Formulierungen des Antrags des Parteivorstandes war tagelang gefeilt worden. Ein schärfer formulierter Gegenantrag wurde abgelehnt. Heute liegt der Schwerpunkt auf der Wahl des neuen Parteivorstandes. Die Bundesvorsitzende Schwertner tritt erneut für den Vorsitz an. Ihr bisheriger Co-Chef van Aken zieht sich aus gesundheitlichen Gründen zurück. Um den Posten bewirbt sich der stellvertretende Fraktionsvorsitzende im Bundestag, Pantisano.
1: Und damit sind wir bei weiteren Meldungen aus Nordrhein-Westfalen mit Angela Metzler.
7: Bei einem Unfall im Chemieindustriepark in Dormagen im Rheinland sind 25 Menschen verletzt worden. Sie werden in Krankenhäusern behandelt. Dort war das hochgiftige Gas Phosgen ausgetreten. Das wird benutzt, um Pflanzenschutzmittel herzustellen. Nach Angaben der Feuerwehr besteht keine Gefahr mehr, auch nicht für Anwohner in der Umgebung. In Hürth gibt es gerade einen Stromausfall. Viele Haushalte davon, wie viele davon betroffen sind, ist noch unklar. In Notfällen sind nach Behördenangaben Feuerwehr und Polizei an ihren Standorten in Hürth zu erreichen. Die Stadt Hürth ruft dazu auf, so wenig Strom wie möglich zu verbrauchen. Bonns Oberbürgermeister Deus hat wegen der Sperrung der Nordbrücke Hilfe vom Bund gefordert. Deus sagte am Morgen im WDR-Radio, dass die wichtige Verbindung über den Rhein voraussichtlich 2 Jahre lang nicht genutzt werden kann, sei für die Region eine Katastrophe. Jetzt müsse man dafür Autofahrern Alternativen bereitstellen. Das könne die Stadt nicht alleine bezahlen. Die Grünen in NRW entscheiden heute über ihre Führung, 10 Monate vor der Landtagswahl. Beim Landesparteitag in Troisdorf wollen die beiden NRW-Vorsitzenden Yasgülü Seybek und Tim Achtermeier für ihre dritte Amtszeit wiedergewählt werden. Inhaltlich wird es unter anderem um den Schutz von Frauen vor Hass und Gewalt gehen und um mehr erneuerbare Energien. Außerdem wollen die NRW-Grünen sich gegen die Nutzung der umstrittenen Überwachungssoftware Palantir aussprechen. In Düsseldorf tritt heute einer der weltweit beliebtesten Sänger auf. Bad Bunny spielt vor rund 50.000 Menschen im Fußballstadion der Stadt. Morgen folgt ein weiteres Konzert in Düsseldorf. Es sind Bad Bunnys einzige Auftritte in Deutschland auf seiner Welttournee.
1: Das hätte ein aufregender Morgen werden sollen mit Jubelfeiern auf der Straße, Autokorsos und vielen türkischen Fahnen. Um 5 Uhr früh war Anpfiff bei der Fußball-WM zum Spiel Türkei gegen Paraguay. Viele Türkei-Fans hatten sich den Wecker gestellt und mussten dann zusehen, wie ihr Team scheiterte. 1:0 für Paraguay, damit ist die WM für die Türkei schon gelaufen. Der Einzug in die nächste Runde ausgeschlossen. Und in einer Ecke von Köln, in der viele Anhänger des türkischen Teams Leben. Da blieb es ganz still, berichtet Tim Brockmeier.
8: Köln-Eigelstein, Samstagmorgen 7.05 Uhr. Der Tag reibt sich gerade den Schlaf aus den Augen und einem Mülleimer fällt eine Taube euphorisiert über eine verlorene Pommes her. Nebendran zeugen ein Dutzend leere Bierdosen von einem offenbar ganz guten letzten Absacker. Ansonsten Stille. Kein Hubkonzert, kein Autokorso, keine feiernden Fans. Aus Gründen.
9: Die Türkei ist bei der Weltmeisterschaft ausgeschieden.
8: Bei der ersten WM-Teilnahme seit 24 Jahren schon nach 2 Spielen raus. Die Reaktion der Fans auf Social Media, naja, sagen wir, heftig.
10: Wir sind Lachnummern.
8: Es ging schon früh dahin. Nach nur 64 Sekunden kassierten die Türken den Gegentreffer.
11: Torsmöglichkeit, Tor!
8: Galarza aus der Distanz für Paraguay und kurz nach 5 Uhr in Deutschland die erste Ernüchterung bei den Türkei-Fans zu Hause. Die Türkei euphorisch in diese WM gestartet, als Geheimfavorit gehandelt mit Superstars wie Arda Güler von Real Madrid und hochveranlagten Kickern wie Kenan Yildiz und Can Uzun, spielte nach einer roten Karte gegen Paraguays Almiron sogar eine ganze Halbzeit in Überzahl, aber nicht mal das half.
12: Es ist wirklich beschämend. Wir entschuldigen uns bei unserem ganzen Volk.
8: Nicht nur der niedergeschlagene Arda Güler hatte nach dem Spiel ein paar Tränen in den Augen, aber gegen die kompakte Abwehr der Südamerikaner fanden die Türken einfach keine Lösungen, hatten kaum Ideen, zudem Pech mit 2x Aluminium. Oder in den Worten der Fans ausgedrückt.
13: Wir haben in der Weltmeisterschaft kein Tor. Haiti hat ein Tor, Katar hat ein Tor. Jeder hat ein Tor, Usbekistan hat ein Tor geschossen.
8: Das letzte Gruppenspiel nun gegen die USA hat für die Türken keinen sportlichen Wert mehr. Die WM ist gefühlt vorbei, bevor sie richtig angefangen hat. Man könnte sagen, blamabel. Sehr traurig, sagt Türkeis italienischer Trainer Vincenzo Montella. Aber, so Montella weiter, wir können auch stolz sein. Ja, naja, sehen die Fans zu Hause ein bisschen anders.
14: Wie kann man 24 Jahre lang warten, dann ein Comeback machen? Mit erster Halbzeit 0-1, schämt euch!
8: Köln-Eigelstein, Samstagmorgen 7.05 Uhr. Eine Taube, eine Pommes, leere Bierdosen und sonst Stille. Kein türkisches Hubkonzert, kein Autokorso, wird auch erstmal so bleiben.
1: Naja, Autokorso und Hubkonzert sind ja vielleicht nur einen halben Tag entfernt, denn heute Abend spielt ab 22 Uhr Deutschland gegen die Elfenbeinküste und gegen Mitternacht kann dann vielleicht der nächste Sieg gefeiert werden. Wir schauen aufs Wetter. Sarah Geißler aus der Wetterredaktion. Gestern hat es teilweise ja ordentlich gewittert und da stürzten Bäume um, Äste krachten runter, Keller liefen voll. Ist damit heute auch zu rechnen?
15: Also vereinzelt nicht ausgeschlossen, sagen wir es so, aber mit Unwettern in der Intensität, wie wir sie gestern hatten, rechnen wir erstmal nicht, zumindest heute noch nicht. Es bleibt sehr lange sehr sonnig und auch wieder schwül heiß bei Höchstwerten heute zwischen 27 und 34 Grad. Im Tagesverlauf kommen dann ein paar Quellwolken dazu, die aber wenn überhaupt erstmal nur ganz vereinzelte Schauer und Gewitter bringen. Die allerdings können lokal auch unwetterartig ausfallen, das ist immer möglich. Mit Starkregen, mit Hagel und mit Sturmböen ist aber wirklich erstmal nur selten. Mehr wird wird das dann wieder in der Nacht, vor allem ab der zweiten Nachthälfte, also nach Abpfiff und morgen früh dann wieder. Da ziehen aus den Niederlanden wieder zum Teil kräftige Schauer und Gewitter mit Unwetterpotenzial auf, die Nordrhein-Westfalen auch bis morgen Mittag einmal komplett überqueren.
1: Danke, Sarah Geißler. Und das war WDR aktuell, der Tag um 12 mit Anne Basak.
7: WDR 5, die Verkehrslage. A3 Oberhausen Richtung Köln zwischen Kreuzhilden und Dreieck Langenfeld etwa 20 Minuten plus 5 Kilometer Stau. A44 Aachen Richtung Mönchengladbach zwischen Aachen-Lichtenbusch und Kreuz Aachen etwa 10 Minuten plus 2 Kilometer Stau. A57 Köln Richtung Krefeld zwischen Bovert und Krefeld-Oppum etwa 10 Minuten plus 2 Kilometer Stau. A57 Krefeld Richtung Köln zwischen Krefeld-Oppum und Kreuz Meerbusch etwa 10 Minuten länger, 3 Kilometer Stau. Folgende Autobahnen sind wegen Bauarbeiten gesperrt. A1 Münster Richtung Dortmund zwischen Kamen Zentrum und Kreuz Dortmund-Unna. A31 Gronau Richtung Oberhausen zwischen Schermbeck und Dorsten und A40 Duisburg-Essen zwischen Winkhausen und Heißen in beiden Richtungen. Und es gilt eine amtliche Warnung des Deutschen Wetterdienstes, gültig bis 19 Uhr. In weiten Teilen NRWs kommt es zu extremer Hitze.
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10: Mit Rebecca Link, schön, dass Sie dabei sind an diesem heißen Wochenende hier im Europa-Magazin. Ich weiß nicht, ob Ihnen beim Gedanken an Europa sofort die Alpen einfallen, aber eigentlich ist das doch komisch, oder? Also es gibt ja durchaus einige Länder in Europa, die Alpen oder Anteile von Alpen haben, um es mal konkreter auszudrücken. Und die sollten wir auf jeden Fall mitdenken, denn die Alpen sind ein Kulturraum. Das sagt der Kulturgeograf Werner Betzing, und seine weiterführenden Gedanken dazu gibt es nämlich, hat ein Standardwerk dazu geschrieben. Die interessieren uns und die fragen wir später ab in dieser Ausgabe vom Europa-Magazin in einem ganz bestimmt spannenden Gespräch. So, und jetzt schauen wir mit Ihnen mal so in das Kernzentrum EU. Es gab nämlich heute mal wieder einen EU-Gipfel. Quatsch, in dieser Woche war der im Angebot so. Und heute wollen wir drüber reden hier im Europa-Magazin. Ein wichtiger Punkt beim Gipfel, wenig überraschend, die Ukraine und ihr möglicher Weg in die Europäische Union. Sie erinnern sich, da hatte ja zum Beispiel der Bundeskanzler kürzlich einen Sonderstatus für die Übergangszeit vorgeschlagen. Dieser Sonderweg, der soll der Ukraine zum Beispiel die Teilnahme an EU-Gipfeln und Ministerräten ermöglichen können, allerdings ohne Stimmrecht. So eine Art Mitgliedschaft leid erstmal für den Übergang quasi. Auf die Veranstaltung in Gesamtheit und weiterführende Gedanken im Hinblick auf die Ukraine gucken wir jetzt mit Michael Gahler von der CDU. Er ist Außenpolitiker der EVP-Fraktion im EU-Parlament. Außerdem ist er zum Beispiel ständiger Berichterstatter des Europäischen Parlaments zur Ukraine. Hallo, Herr Gahler.
11: Hallo.
10: Als Anfang dieser Woche die Beitrittsverhandlungen oder Gespräche, dass man sich nicht so ganz einig, wie man das jetzt nennen soll, gestartet wurden mit der Ukraine und Moldau, da haben Sie gesagt, das sei ein starkes Signal. Führen Sie das doch mal aus, was Sie damit genau meinen.
11: Ja, das ist ein starkes Signal, weil damit jetzt auch unwiderruflich klar ist, dass die Ukraine sehr konkret auf dem Weg in die Europäische Union ist. Es sind ja viele Vorbereitungen bereits getroffen gewesen. Also sie wurde Beitrittskandidat, dann wurde formell vor 2 Jahren bereits die Verhandlungen eröffnet, aber dann hat Herr Orbán über 2 Jahre die Eröffnung von einzelnen Kapiteln oder das sogenannte erste Cluster über die Grundlagen blockiert. Und diese Zeit ist jetzt vorbei. Und das heißt, es geht jetzt sehr konkret voran. Und das war am Montag eben diese Regierungskonferenz, die das formell eröffnet hat. Und da ist sehr viel Vorarbeit, wie gesagt, geleistet worden. Von daher bin ich zuversichtlich, dass wir da gut vorankommen. Und auch der Europäische Rat hatte dann gesagt, wir sehen die Eröffnung der anderen Cluster im Einklang mit dem leistungsorientierten Ansatz erwartungsvoll entgegen. Schöne Worte dazu.
10: Jetzt ist der Weg in die EU für viele Länder einer, der eine gewisse Zeit beansprucht. Und die Ukraine hat aber Zwänge, die andere Länder nicht haben, wenn sie in die Ukraine rein wollen. Die Ukraine lebt in einem Angriffskrieg, der von Russland initiiert wurde. Und da können auch ein paar Jahre eine wirklich lange Zeit sein. Was ist denn in Ihrem Kopf so der Zeitrahmen für ein realistischer Zeitrahmen für einen vollständigen EU-Beitritt der Ukraine?
11: Also ich denke, wir sollten da uns nicht auf ein präzises Jahr festlegen. weil wir ja auch gar nicht wissen, wann dieser schreckliche Krieg vorbei ist. Während der Kriegszustand andauert, wird das Land sicherlich nicht beitreten können, aber wir können alle Vorbereitungen treffen. Und das ist das eine eben die, ja, manchmal etwas sehr technokratisch-bürokratische Art, dann durch die einzelnen Kapitel zu gehen und zu schauen, inwieweit dann die Gesetzgebung damit übereinstimmt. Aber das andere, und das ist das, was auch der Bundeskanzler mit seinem Brief vom 18. Mai an die EU-Spitzen bewirken will, ist, dass man praktisch den politischen Beitritt ein Stück weit vorwegzieht. Und dafür brauchen wir keine Einstimmigkeit, dafür brauchen wir auch keinen Vertrag zu ändern, sondern dann nehmen Sie eben teil als nicht stimmberechtigte, aber eben als Beitragende an den Ministerräten, den relevanten, oder bei uns im Parlament, wenn dann die Beobachter bereits dabei sitzen in den Sitzungen und ihre Meinung dann dazu beitragen, dann ist das schon was ganz anderes, als wenn man, wie es bei den letzten Beitritten war, da war erst nach Ende der Verhandlungen und in dem Ratifikationsprozess waren die dann vielleicht für ein Jahr als Beobachter da. Und ich denke, da ist jetzt eine bessere, wenn das denn so kommt, das ist ja ein Vorschlag des Bundeskanzlers, ist ja noch nicht beschlossen, aber das ist das aus meiner Sicht doch eine bessere Ausgangsposition. Man kann dann auf dem kurzen Dienstweg eben auch Fragen klären, die sonst vielleicht etwas länger der Klärung bedürften.
10: Klar, das sind Vorteile, die sind sicherlich nachvollziehbar. Andererseits scheint die ukrainische Blickweise eine andere zu sein oder die Wunschrichtung, um es mal so auszudrücken.
11: Ja, das ist klar. Da sind auch aus meiner Sicht teilweise Erwartungen geweckt worden, die einfach nicht realistisch waren. Und ich glaube, da sind die Bürger dort, die weiter vielleicht als manche Äußerungen auch aus dem Präsidialamt in diese Richtung. Ich habe auch mitbekommen, dass der Präsident das erstmal abgelehnt hat, aber ich glaube, da war er, ich sag's mal so offen, eher schlecht beraten. Er soll das vergleichen mit den Ländern, die vorher beigetreten sind und die hatten nicht so eine privilegierte Ausgangsposition. Ich meine, es ist auch ein klares politisches Signal, nicht nur in die Ukraine, sondern auch an Russland, dass dieses Land aus dem, ich sag mal, postsowjetischen Orbit endgültig draußen ist und dass er sich da keine Illusionen machen soll.
10: Was sich der ukrainische Präsident allerdings wünscht, es natürlich Verhandlungen auf Augenhöhe und nicht so eine Parkposition. Und das ist ja auch nachvollziehbar.
11: Richtig, aber es heißt Verhandlungen auf Augenhöhe. Die Beitrittsverhandlungen, das ist vorhin dann auch gesagt worden, es sind eher Beitrittsgespräche. Verhandlungen erwecken den Eindruck, am Beginn sitzt der eine auf der einen Seite und der andere auf der anderen Seite und dann trifft man sich in der Mitte. Das ist ja nicht der Fall. Nee, am Schluss sitzt die Ukraine auf unserer Seite, nicht?
10: Wir haben ein Missverständnis. Mir geht es um grundsätzliche Verhandlungsfähigkeit auf Augenhöhe, eben mit einer Vollmitgliedschaft in der EU, die das stützt.
11: Ja, ich denke, wir können die politische Unterstützung der Ukraine in Verhandlungen mit Russland, wenn denn Russland irgendwann bereit ist zu verhandeln, die ist, glaube ich, unzweifelhaft. Und das ist auch in der Formulierung deutlich geworden, die wir gestern und vorgestern im Europäischen Rat hatten. Ich zitiere jetzt, eine Lösung, die die Unabhängigkeit der Ukraine, Souveränität und territoriale Unversehrtheit wahrt, kann zu einem gerechten und dauerhaften Frieden führen. Und dann über den Weg zu Frieden in der Ukraine kann nicht ohne die Ukraine entschieden werden. Das ist im Übrigen nicht nur ein Hinweis auf Russland, sondern auch auf die USA natürlich.
10: Ne? Ja, wo jetzt Russland auch gefallen ist, da müssen wir vielleicht auch mal kurz drüber sprechen. Es gab ja zum Beispiel Verstimmungen, weil das Büro des EU-Ratspräsidenten Antonio Costa Kontakt aufgenommen hat zu Russland. Danach hat ja Friedrich Merz betont, dass Costa der Repräsentant der Europäischen Union sei, aber nicht der Vermittler. Da war so ein bisschen Verstimmung, das aber nur am Rande.
11: Richtig. Ne? Er hatte dazu ja auch kein Mandat und wir sind ja auch nicht Vermittler. Wir sind ja auf Seiten der Ukraine. Wir sind nicht irgendwo dazwischen. Und gleichwohl, sage ich mal, rein technisch gesehen, für den Fall, dass Russland eines Tages bereit wäre, auch mit uns zu reden. Putin meint ja, seine Ebene ist nur die USA. Aber wenn er zu der Erkenntnis kommt, auch, sage ich mal, durch die Fähigkeit der Ukraine mehr und mehr der russischen Energiewirtschaft lahmzulegen, vielleicht kommt er dann doch dazu, sich an den Verhandlungstisch zu begeben. Und dann müssen die Europäer aber auch mit an dem Tisch sitzen, denn es ist ein Krieg in Europa und der betrifft uns unmittelbar.
10: Wer denn konkret? Wer könnte verhandeln?
11: Aus meiner Sicht sind das die europäischen Institutionen. Also ob man jetzt dann, wenn es dazu kommt, Herrn Costa da hinsetzt oder Frau Kallas oder die Kommissionspräsidentin, das ist mir dann in dem Sinne egal. Hauptsache, es ist eine Person, die im Namen aller reden kann. Und den Eindruck, den habe ich schon, die Einigkeit, die wir in Sachen Ukraine und auch gegenüber Russland haben, die ist auch bei diesem Gipfel wieder bestätigt worden. Also eine der Figuren, die die Union repräsentieren sollte, das dann tun.
10: Jetzt gibt es ja unterschiedliche Pläne, die vorgeschlagen worden sind, um da mit Verhandlungen zu einem, also am Ende geht es ja darum, den Krieg zu beenden, nicht wahr?
11: Ja.
10: Und die Frage natürlich, zu welchen Zugeständnissen die Ukraine vor allen Dingen bereit ist. Wie könnte das denn in Zukunft aussehen? Ja.
11: Also zunächst mal hat der Präsident der Ukraine sehr deutlich gesagt, dass sie bereit sind, den Ist-Zustand, also den Frontverlauf als Ausgangspunkt der Verhandlungen zu akzeptieren. Das ist nur pragmatisch und realistisch. Und alles Weitere muss man dann sehen in dem Augenblick, wo Russland überhaupt bereit ist zu reden. Über alles andere.

0: und das Völkerrechtssubjekt Ukraine wird dann vollständig in der EU sein und dann eben dort aktiviert, wenn dann in der Zukunft dann andere Teile unter Regierungskontrolle kommen. Aber das ist dann wirklich, wir sind in diesem Zeitpunkt überhaupt noch nicht. Es fehlt eben Russlands Bereitschaft, überhaupt an den Verhandlungstisch zu kommen.
1: Herr Gahler, danke für das Gespräch.
0: Bitte sehr.
1: Michael Gahler, CDU-Außenpolitiker der EVP-Fraktion im EU-Parlament, im Gespräch hier im Europa-Magazin in WDR 5 nach dem EU-Gipfel diese Woche.
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0: Hier ist das Europa-Magazin in WDR 5. Andy Burnham, falls Ihnen der Name bis jetzt noch nicht so viel sagt, dann wäre jetzt ein ganz guter Zeitpunkt, sich mit diesem Namen und auch der Person ein bisschen vertraut zu machen. Es gibt nämlich durchaus eine Möglichkeit, dass Burnham neuer Parteichef bei der Labour-Partei in England wird und damit auch der neue britische Regierungschef. Andy Burnham, der ist eigentlich Bürgermeister von Manchester. Er hat aber in dieser Woche bei einer Nachwahl im Nordwesten von England einen Platz im Unterhaus erkämpft. Und damit hat er die Grundvoraussetzung dafür geschaffen, den britischen Premier Keir Starmer, auch von Labour, herauszufordern. Und Burnham hat auch schon ganz klar gemacht, dass er größere Pläne hat. Die Hintergründe von Christoph Prössl.
1: Er hat es geschafft. Andy Burnham hat einen beeindruckenden Sieg in Makerfield einfahren können. Damit hat er sich gegen den Kandidaten von Reform UK durchsetzen können. Das ist die rechtspopulistische Partei um Nigel Farage. Hier oben im Norden hat er vor allem mit seiner Art punkten können. Der Mann, der den Menschen zuhört.
2: That is the main thing I think we need in this country right now, for people to feel a sense of hope.
1: Hoffnung möchte er vermitteln, Hoffnung, dass es besser wird. Denn darauf warten die Wählerinnen und Wähler im gesamten Vereinigten Königreich. Dass es besser wird, Stichwort Lebenshaltungskosten, Migration, Gesundheitsdienst. Dass viele das Gefühl haben, es wird nicht besser, das hat auch mit einem Misstrauen zu tun, das viele den Politikern in London entgegenbringen. Miranda Green von der Financial Times.
3: I think one of Andy Burnham's skills in recent years has been to invent this persona, which is
1: Andy Burnham hat die Fähigkeit, dass er eine Person erfunden hat, den bodenständigen Mann aus dem Norden Englands, der sich für alle im Land einsetzt,

0: gegen London und Westminster. Das hat er ziemlich gut gemacht angesichts der Tatsache, dass er seine ganze Karriere für die Labour-Partei gearbeitet hat, als Berater, dann als Abgeordneter, bevor er Bürgermeister von Manchester wurde.
1: The elected mayor of Greater Manchester.
0: Nun will Burnham also Parteivorsitzender werden. Dazu muss er nun 81 Abgeordnete aus der Labour-Fraktion in Westminster hinter sich vereinen. Dann kann er Starmer herausfordern. Der Premier will nicht zurücktreten, wie er gestern erneut betont hat.
2: I don't think that's a good thing for the country to plunge us into chaos.
0: Das wäre keine gute Idee, uns ins Chaos zu stürzen. Starmer argumentiert, er habe vor 2 Jahren eine große Mehrheit einfahren können und Wandel versprochen, an dem er jetzt eben arbeite. Doch nicht schnell genug empfinden auch viele in der Partei. Und Andy Burnham ist aus der Sicht vieler jemand, der es in Manchester eben ganz gut hingekriegt hat. Die Journalistin Miranda Green.
1: He's been good at uniting people across the region and at
0: work. War sehr gut darin, Menschen zusammenzubringen, Unternehmen und Universitäten einzubinden und die wirtschaftliche Entwicklung anzuschieben. Die Leute haben den Eindruck, Teil einer größeren Geschichte zu sein. Das heißt, die haben in Makerfield eigentlich für die Person gestimmt, nicht für die Partei. Das hat ihm den Sieg gesichert. Die spannende Frage lautet, kann er diese positive Ausstrahlung darüber hinaus verbreiten? Kann Andy Burnham Premierminister? Diese Frage werden vor allem die Parteimitglieder beantworten müssen, die über diese Personalie abstimmen werden, sollte es zur Kampfabstimmung kommen. Innerhalb der Labour-Partei herrscht Panik. Bei den Regional- und Kommunalwahlen im Mai konnte vor allem Reform UK massiv zulegen. Seitdem ist die Befürchtung, es gibt nur eine Tendenz. Reform UK wird immer stärker und bei den nächsten Wahlen, zum Beispiel den Parlamentswahlen 2029, kann der Sieger dann nur Reform UK heißen und der nächste Premier wird Nigel Farage. Doch so weit ist es längst noch nicht. Der Kandidat von Reform UK in Makerfield, Rob Kenyon, hat 35% eingefahren, weniger als prognostiziert worden war. Miranda Green. In Makerfield zu verlieren, ist ein ziemlicher Rückschlag für Reform UK und für Nigel Farage persönlich. Denn da gibt es jetzt eine andere Partei am rechten Rand, Restore Britain, die ziemlich viele Stimmen bekommen haben. Wenn sich das jetzt im ganzen Land wiederholt, könnte Reform bei den nächsten Wahlen viele Wahlkreise nicht erobern können. Es ist noch lange hin bis zu den nächsten Parlamentswahlen, aber manchmal geht es eben sehr schnell in der britischen Politik. Das haben zuletzt die Konservativen bewiesen, die auch hektisch gleich mehrfach den Parteivorsitzenden austauschten. Geholfen hatte es ihnen nicht.
3: Das war Christoph Prössl im Europamagazin hier in WDR 5 und wir bleiben in Großbritannien. Weiß nicht, ob Ihnen das so bewusst ist. Bald ist der offizielle 10 Jahre Brexit-Tag. Der 23.06. ist das, also nächste Woche. Und falls Sie sich fragen, ob da irgendwie schon Partys vorbereitet werden, vermutlich eher nein. Mehr als 80% der unter 25-Jährigen in Großbritannien wollen den Wiedereintritt in die EU. Das zeigen Umfragen und das hat einen einfachen Grund. Gute Jobs, bezahlbare Wohnraum, solche Basisdinge stehen für die Generation Brexit kaum zur Verfügung. Mareike Aden, unsere Kollegin in London, die hat junge Briten getroffen, die damals über den Brexit nicht abstimmen durften, weil sie noch zu jung waren. Zum Beispiel eine Punkband, die unter dem Brexit leidet, wie eigentlich überhaupt alle Bands aus dem Vereinigten Königreich, die gerne in Europa Konzerte spielen würden.
4: Soundcheck in einem Club in Manchester. An diesem Abend will die junge Band Witch Fever das Finale ihrer Großbritannien-Tour feiern. Danach geht es für die 4 Bandmitglieder weiter durch mehrere EU-Länder. Das erste Mal als Headliner, sonst waren sie immer Vorband. Seit einigen Jahren stehen sie bei einem großen Label unter Vertrag, aber brauchen alle noch Nebenjobs, um sich über Wasser zu halten. Die EU-Tour soll sie bekannter machen, aber sie ist ein großes finanzielles Risiko, sagt Bassistin Alex Thompson, vor allem wegen des Brexit.
5: Vor dem Brexit konntest du einfach so in den Van springen und auf Tour gehen. Man musste sich eigentlich um nichts kümmern. Du hast einfach Merch wie T-Shirts mitgenommen und los. Damit verdienen Bands ja das meiste Geld. Du bist gefühlt eine glorifizierte T-Shirt-Firma. Aber seit dem Brexit kannst du keine Ware mitnehmen, ohne Abgaben zu bezahlen. Auf dem Hinweg und zurück.
4: Die Bassistin Alex und 2 weitere Bandmitglieder waren 2016 beim Referendum gerade alt genug, um wählen zu dürfen und stimmten für den EU-Verbleib. Gitarristin Alicia Yarwood war erst 17 und durfte nicht wählen. Ihre Stimme, scherzt sie, hätte vielleicht den Unterschied gemacht.
6: I was 17, but if If I could have voted, I know what I would have voted for. Maybe I would have made the difference.
4: Zahlen der größten britischen Musikgewerkschaft zeigen, für 59% der britischen Bands lohnen sich EU-Touren seit dem Brexit finanziell nicht mehr. Auch Witchfever hat sich damit abgefunden, dass sie in Europa draufzahlen werden. Eine weitere Hürde für Bands, seit dem EU-Austritt ist ein sogenanntes Carnet erforderlich. Das seitenlange Zolldokument führt alle Instrumente und technischen Gegenstände auf, die sie ein- und ausführen. Ihr Tourmanager James Simpson, der früher selbst in einer Band war, unterstützt Witchfever bei der Bürokratie.
7: You could just play shows in Europe, same as you're playing shows in the UK, and vice versa, I think. As far as I'm aware, it's the same the other way.
8: Wir konnten früher einfach Konzerte in Europa spielen und umgekehrt. Man musste nicht diesen ganzen Verwaltungskram erledigen und noch dazu viel Geld für diese Bürokratie bezahlen. Außerdem dauert das Überqueren der Grenze länger, was bedeutet, dass man genügend Zeit für die Grenzübertritte einplanen muss und all sowas. Ich würde nicht sagen, dass das gut für den kulturellen Austausch ist. Überhaupt nicht gut.
7: Moving people around and sharing things.
4: Die Bürokratie und die Zollvorschriften, die der EU-Austritt mit sich gebracht hat, schaden auch der britischen Wirtschaft insgesamt. Wegen des Brexit ist die britische Wirtschaftsleistung massiv kleiner ausgefallen, um bis zu 8%, so eine Studie der US-Universität Stanford. Und das trifft besonders Menschen mit geringem Einkommen und auch viele junge Briten. Der Londoner Dylan Law war 10 beim Referendum. Der heute 20-Jährige wuchs in eher armen Verhältnissen im Londoner Stadtteil Hackney auf.
9: Durch den Brexit hat unser Land so viel Geld verloren. Das Geld hätte in unsere Gemeinden gehen können. Und dann heißt es oft, wir können das nicht ändern. Aber das war damals einfach eine schlechte Entscheidung. Jetzt reden viele über ein zweites Referendum. Ja, ich möchte ein zweites Referendum.
4: Umfragen zeigen, mehr als 80% der unter 25-Jährigen wollen zurück in die EU. Und dass der Brexit die richtige Entscheidung war, findet nur noch knapp ein Drittel aller Briten. Auch in der sozialdemokratischen Labour-Partei, die die Regierung führt, sprechen sich prominente Stimmen offen für einen Wiedereintritt aus. Zum Beispiel Londons Bürgermeister Sadiq Khan oder der bisherige Gesundheitsminister Wes Streeting. Der Exit vom Brexit, er ist raus aus der Tabuzone. Auch wenn der Weg zu einem Wiedereintritt sicher voller offener Fragen, Hindernisse und auch wieder Streit wäre.
3: Mareike Aden war das hier im Europamagazin in WDR 5, 10 Jahre Brexit. Nächste Woche ist der offizielle Tag und das ist für viele Menschen in Großbritannien eher kein Grund zu feiern.

0: Hier ist das Europa-Magazin, NWDR5, Nectar Wood haben gehört, Lights Off. Heute ist Weltflüchtlingstag, falls Sie das nicht wussten. Derweil gelten ja in der Europäischen Union mit GEAS, diesem gemeinsamen Asylabkommen, seit dem 12. Juni neue Regeln im Umgang mit Asylbewerbenden. Und wenn möglich, sollen die jetzt bereits vor der Einreise in die EU kontrolliert werden. Und zwar in geschlossenen Einrichtungen an den Außengrenzen. Ziel ist, dass es weniger Zuwanderung gibt, auch nach Deutschland. Aber natürlich versuchen trotzdem Menschen weiterhin in die Europäische Union zu kommen. Die Wege haben sich aber verändert. Das kann man sich zum Beispiel gut anschauen in Griechenland. Da kommen die meisten Migranten nicht mehr auf den Ägäischen Inseln an, sondern sie versuchen die sehr gefährliche Überfahrt von Libyen direkt in Richtung Kreta. Moritz Pompel über die aktuelle Situation dort und die politischen Reaktionen.
1: An der Nordküste Kretas kommen derzeit diejenigen an, die gern gesehen sind. Zehntausende von Touristen, die in den Genuss von Gastfreundschaft und kretischer Küche kommen. Rund 6 Millionen Gäste verzeichnet Kreta im Jahr. Im Süden und auf der vorgelagerten Insel Gavdos landen dagegen diejenigen an, die Griechenlands Regierung am liebsten gar nicht hier sehen würde. Flüchtlinge, die von Libyen aus das Mittelmeer Richtung Europa überqueren. Die letzten Vorfälle liegen wenige Tage zurück. Dieses Jahr sind bisher rund 6.000 Migranten angekommen. Grund genug für Griechenlands Migrationsminister Thanos Plevris, einmal mehr Alarm zu schlagen. Wenn es nötig sein sollte und das, was in den vergangenen Tagen passiert ist, zur Regel wird, dann werden wir sehr harte Maßnahmen ergreifen. Maßnahmen, die weitaus strenger sind als die bloße Aussetzung des Asylrechts, wie es in der vergangenen Zeit der Fall war. Letzten Sommer hatte Griechenland beschlossen, dass Neuankömmlinge 3 Monate lang kein Asyl beantragen konnten. Eine Reaktion darauf, dass rund die Hälfte der Geflüchteten Richtung Griechenland plötzlich auf Kreta ankam. Die Regelung galt auch für Flüchtlinge aus Kriegsgebieten, laut Rechtsexpertinnen und Experten ein Verstoß gegen die griechische Verfassung und internationale Konventionen. Später nahm die konservative Regierung in Athen die Pauschalregelung eher stillschweigend zurück. Laut dem Flüchtlingshilfswerk der Vereinten Nationen sind in den ersten 5 Monaten dieses Jahres rund 11.000 Migranten nach Griechenland gekommen. Das ist ein niedriges Niveau. Doch Migrationsminister Plevidis verweist auf Libyen, wo derzeit mehr als 500.000 Menschen auf ihre Überfahrt nach Europa warten würde. Die Vereinten Nationen bestätigen solche Zahlen nicht. Wir bemühen uns um eine bessere Zusammenarbeit mit der libyschen Küstenwache. Wir sind auch präsent, sagt Plevris. Aber Ostlibyens Regierung ist von der EU nicht anerkannt. Das macht es viel schwieriger, das Ganze zu bewältigen. Wir werden nicht zulassen, dass sich 2015 und 2016 wiederholen, als 1 Million Menschen durchgereist sind, die hier nur an der Sonne lagen und dann verschwunden sind. Unser Land hat Grenzen und die werden wir bewachen. Vor der Südküste Kretas sind die griechische Küstenwache und die EU-Grenzschutzagentur Frontex aktiv, unter anderem mit Schiffen und Aufklärungsdrohnen. Immer wieder retten sie Menschen vor dem Ertrinken. In der Regel bringen sie die Migranten noch an der Südküste an Land. Im Hafenort Paleochora stapeln sich Holz- und Gummiboote am Kai. Im Wasser liegen mehrere große, über- und überrostige Fischkutter. Auch Aia Galini ist einer der Hafenorte. Die Ankömmlinge werden direkt in Busse gesetzt und weitergefahren. Dass Touristen und Flüchtlinge so nah beieinander sind, sorgt bei Gemeindevorstand Michalis Kasotakis für wenig Begeisterung. Hier auf Kreta ist das ein großes Problem für den Tourismus. Wir wissen ja, was etwa auf Lesbos oder auf Rhodos passiert ist. Wir hoffen also, dass der Zustrom aus Libyen irgendwann aufhört. Feste Lager auf Kreta, wie sie die Regierung nahe der beiden Städte Chania und Heraklion plant, stoßen vielerorts auf Ablehnung. Auch bei Eleni Zervudaki, die sich in Chania um die sozialen Belange kümmert und das improvisierte Lager in einer alten Messehalle organisiert, eines von 3 auf der Insel. Im Rest Griechenlands gibt es ja bereits fertige Lager, die leer stehen. Warum sollten also hier auf Kreta neue Lager gebaut werden, wenn es bereits andere gibt, die über entsprechende Räumlichkeiten verfügen? Die improvisierten Lager auf Kreta sind immer wieder an ihre Grenzen gekommen. Die Mitarbeitenden, etwa der griechischen Küstenwache, die an der Halle die Eingänge bewacht, fühlen sich regelmäßig von Athen im Stich gelassen. Die Bewohner duschen sich in Zelten mitten in der Halle, schlafen auf dem Boden und dürfen das Gebäude nicht verlassen. Unter den Geflüchteten sind viele, die aus wirtschaftlichen Gründen geflohen sind, etwa aus Ägypten oder Bangladesch. Und es sind Menschen wie Sam dabei, geflohen vor dem Bürgerkrieg im Sudan. Für jemanden wie mich, wir haben entschieden, nicht sterben zu wollen. Wenn sie uns hier nicht akzeptieren, dann werden wir irgendetwas akzeptieren, was sie uns anbieten. Wir suchen nach einem sicheren Ort für uns. Griechenlands Regierung setzt auf das gemeinsame europäische Asylsystem. Es sieht unter anderem vor, dass die europäischen Außengrenzen besser geschützt werden, dass Asylverfahren schneller an der Außengrenze abgeschlossen werden und dass Länder wie Griechenland, die besonders betroffen sind, besser unterstützt werden.
0: Das war Moritz Pompel im Europa-Magazin in WDR 5 am Samstag.

0: Das ist eine belgische Singer-Songwriterin, Eva de Rovere. Fantastik doch, haben wir gehört, hier im Europa-Magazin in WDR 5. Und wenn wir über Europa reden, dann sprechen wir ja meist über Länder oder Ballungsräume. Worüber wir gefühlt recht wenig sprechen im Hinblick auf Europa sind Gebirge. Ich kann ja mal konkret die Alpen anführen. Die Alpen sind ja immerhin das höchste Hochgebirge in Europa und sie erstrecken sich über 1200 Kilometer Länge und bis zu 250 Kilometer Breite. Viele europäische Länder haben Alpen. Deutschland, Österreich, Italien, Schweiz, Frankreich, Slowenien, Liechtenstein, Monaco. Und wer sich gut auskennt mit den Alpen als Kulturraum, ist der Kulturgeograf Werner Betzing. Der leitet heute das Archiv für integrative Alpenforschung, beschäftigt sich seit fast 50 Jahren mit den Alpen. Von ihm stammt auch ein Klassiker zum Thema, die Alpengeschichte und Zukunft einer europäischen Kulturlandschaft. Das ist ein Buch, das gerade grundlegend überarbeitet wurde und in allen Aspekten aktualisiert. Im März im nächsten Jahr erscheint diese überarbeitete Ausgabe. Und Betzing sagt eben genau das, die Alpen sind ein europäischer Kulturraum. Hallo, Herr Betzing.
1: Guten Tag, Frau Link.
0: Welche Rolle spielen die Alpen für Europa in wenigen Sätzen?
1: Die Alpen machen extrem deutlich, dass Europa nicht aus den großen Zentren alleine besteht, sondern dass Europa auch aus den vielen Peripherien besteht, diesen vielfältigen Landschaften, diesen vielfältigen Kulturen, die nicht einfach beziehungslos nebeneinander stehen, sondern die dadurch geprägt sind, dass sie durch die gemeinsame Hochkultur mit den griechisch-christlichen Wurzeln zusammengehalten werden.
0: Ich habe es ja gerade aufgezählt, diese 8 Alpenanrainerstaaten, also nur 8 könnte man jetzt sagen. Ne? Trotzdem sagen Sie ja, die Alpen sind gesamteuropäisch wichtig, oder?
1: Sie prägen im Prinzip die Sicht Europas aus der Peripherie. Die Alpen stehen exemplarisch für ganz viele große, sehr vielfältige Räume in Europa, die normalerweise aus der Wirtschaft, aus der Gesellschaft abgehängt werden, die nicht betrachtet werden.
0: Schauen wir da zu wenig im Gesamtkontext drauf?
1: Ja, man muss ganz deutlich sagen, in den Alpen zeigen sich die ökologischen Probleme des europäischen Umgangs mit der Natur viel deutlicher als in den großen Ballungsräumen. Wenn man Fehler mit der Natur macht, wird das in den Alpen sofort sichtbar. Erde wird abgeschwemmt, Hochwasser entstehen, Muren, also dieses schnell fließende Gemisch aus Wasser und Gestein und Erdreich, Muren entstehen und so weiter. Das wird im Alpenraum sofort relativ schnell sichtbar. In den europäischen Ballungsräumen braucht es manchmal Jahrzehnte, bis man diese Veränderungen überhaupt angemessen wahrnimmt. Oder auch die Klimaerwärmung. In den europäischen Ballungsräumen muss man quasi messen und mit Instrumenten arbeiten, um zu sehen, gibt es überhaupt eine Klimaerwärmung oder nicht. In den Alpen zeigen die Gletscher mit ihrem Zurückschmelzen überdeutlich, dass die Klimaerwärmung längst eine Realität ist und dass die großen Alpengletscher darauf schon sehr stark reagieren.
0: Sie haben mit dem Klimawandel und seinen Folgen eben schon eins dieser großen Probleme angesprochen, die sich in den Alpen ganz stark zeigen. Welche anderen großen Entwicklungen übersehen wir, wenn wir nicht auf die Alpen schauen?
1: Diese europäische Vielfalt, diese kleinräumige Vielfalt, die wird ja oftmals glatt gebügelt. Auch im Alpenraum gibt es Ansätze, wenn man aus den Metropolen kommt, die ganze Diskussion über die Alpen auf Englisch zu führen, dann würde man sich die teuren Übersetzungskosten sparen. Das ist Humbug. Die Alpensprachen, die gesprochen werden, bis hin zum Rätoromanischen, zum Okzitanischen, zum Frankoprovenzalischen oder Furlanischen, das sind Minderheitssprachen und in diesen Minderheitssprachen ist eine bestimmte Weltsicht enthalten. Die Sicht der Welt, die Sicht auf Europa aus der Sicht der Minderheiten. Und deswegen ist es sehr schwer, diese Sprachen einfach ins Englische zu übersetzen. Dann geht nämlich dieser Aspekt, dieser Minderheitssicht, geht dann leicht verloren. Und die große Gefahr besteht darin, wenn man nur noch auf Englisch diskutiert, dann gibt es Patentrechte. Rezepte, die überall und immer passen, das heißt konkret, die nirgends und nie passen. Das ist die große Gefahr, der wir uns in ganz Europa ausgesetzt sehen, auch gerade in den Ballungsräumen, in den großen Metropolen, dass immer mehr auf Englisch diskutiert und entschieden wird. Aber dabei geht gerade die Vielfalt Europas verloren und die Vielfalt ist auch in den Sprachen präsent, die unterschiedliche Erfahrungen, die unterschiedliche Traditionen enthalten. Und es ist ganz wichtig, hier sorgsam darauf zu achten, dass diese Sprachen weiter gesprochen werden und dass sie weiter wichtig sind.
0: Das ist sehr interessant, dass Sie so darauf schauen, denn andersrum favorisieren vermutlich viele Menschen im europäischen Raum das Englische, weil es eben auch einen verbindenden Aspekt hat, nicht wahr? Also es ist eine Sprache, in der sich viele Menschen aus ganz unterschiedlichen europäischen Räumen miteinander verständigen können, weil sie sowas wie einen kleinen gemeinsamen Nenner gefunden haben.
1: Genau, und das ist der kleinste gemeinsame Nenner, eine scheinbare Rationalität, auf die man sich schnell einigen kann. Das Englische ist ja nicht auch zufälligerweise die Sprache der Kaufleute. Man kann sich da relativ einfach auf bestimmte Rationalitäten einigen, aber dabei gehen verloren die vielen Emotionen, die mit der Sprache verbunden sind, die unterschiedlichen Bewertungen, die man an bestimmte Sachverhalte hat. Wenn Sie an die Alpen denken, ist es so, dass wenn Sie sagen, die Alpen, meint das was anderes, als wenn Sie sagen Les Alpes auf Französisch oder Les Alpi auf Italienisch. Damit sind unterschiedliche Bilder, unterschiedliche Wertungen verbunden. Und es ist unglaublich wichtig, wenn man über die Alpen spricht, dass diese verschiedenen Zugangsweisen, dass die weiter präsent bleiben, dass sie erinnert werden, dass die aktiv sind und dass die nicht nivelliert werden, indem man einfach auf Englisch dann praktisch diese ganzen Unterschiede glatt bügelt.
0: Sie haben ja von so einem Unterschied gesprochen zwischen dem Alpenraum und den städtischen Räumen. Aber die Frage ist natürlich, ist das nicht am Ende etwas, das wir auch in anderen Zusammenhängen merken, grundsätzlich einen Unterschied zwischen urbaner und ländlicher Umgebung?
1: Richtig. Die Alpen sind für mich exemplarisch für den ländlichen Raum in Europa. Die Probleme der Alpen haben wir genauso in Skandinavien, in diesen dünn besiedelten skandinavischen Räumen oder in den schottischen Hochländern oder in Irland oder in der spanischen Peripherie außerhalb von Madrid oder in Mittel- und Süditalien. Da sind überall ähnliche Probleme. In den Alpen sind sie zugespitzt und noch deutlicher als anderswo zu sehen, weil die Alpen als ein Hochgebirge ein so extremer Raum sind, der vom Menschen nicht leicht zu nutzen ist. Und wenn man im Alpenraum Fehler macht im Umgang mit Natur, dann zeigt das die Natur sofort, indem sie Erosionen produziert, Hochwasser produziert, Muren produziert. Das heißt, die Alpen zeigen wie in einem Brennglas die großen Probleme der gesamten peripheren ländlichen Räume in Europa. Und das größte Problem dieser ländlichen Räume ist das, dass sich die Wirtschaft aus diesen ländlichen Räumen allmählich zurückzieht, dass es immer heißt, die großen Motoren der Wirtschaft, das sind die Großstädte, das sind die Metropolen, nur in diesen Räumen kann die Wirtschaft innovativ und aktiv und globalisiert und erfolgreich sein und alles, was jenseits von diesen städtischen Regionen ist, das ist im Prinzip ein Auslaufmodell, das ist nicht konkurrenzfähig und da sage ich, das ist grundfalsch. Falsch. Diese Metropolen können nur vernünftig existieren, wenn Europa in der Gesamtheit dezentral, flächenhaft ein lebendiges, ein aktives Wirtschaften hat. Wenn die Großstadtregionen alleine ständen, würden sie ihren Kontext verlieren, würden sie bodenlos werden und würden auf diese Weise relativ schnell zusammenbrechen müssen.
0: Was Sie gleichzeitig auch bemängeln, sind interessanterweise die Folgen des Neoliberalismus in den Alpen. Das ist ein Thema, über das ich mir noch nie Gedanken gemacht habe. Das gebe ich frei heraus zu. Wie sehen die denn aus?
1: Das Grundprinzip des Liberalismus und erst recht des Neoliberalismus ist da, der Staat investiert seine Steuereinnahmen nur dort, wo die meisten Menschen profitieren. Und wo profitieren die meisten Menschen von einem ausgegebenen Euro? In den Großstädten. Da kommt der ausgegebene Euro, sei es bei Krankenhäusern, sei es bei Straßen, bei Brücken, bei der Abwasserkanalisation und so weiter. Da kommen diese Ausgaben des Staates den meisten Leuten zugute. In der Peripherie und ganz besonders in den Alpen, die dünn besiedelt sind, ist es ja so, dass für einen Euro, das was man ausgibt, relativ wenig Menschen davon betroffen sind und deswegen relativ Menschen profitieren. An dem Punkt, wenn man anfängt zu rechnen, für einen ausgegebenen Euro Staatsausgaben habe ich so und so viel Menschen erreicht, ab dem Punkt, wenn man so anfängt zu argumentieren, und das ist die neoliberale Logik, dann zieht sich der Staat aus den Peripherien, aus den Alpen, aus den ländlichen Räumen zurück. Das Gegenmodell heißt, der Staat ist für die gesamte Fläche verantwortlich und zuständig und er hat überall dafür zu sorgen, dass die Menschen ein gleichwertiges, angemessenes Leben führen können. Das heißt, die staatlichen Infrastrukturen wie Krankenhäuser, Schulen und so weiter müssen dezentral flächenhaft zur Verfügung stehen und dürfen nicht ausgedünnt werden, dürfen nicht auf die Großstadtregionen konzentriert werden.
0: Herr Betzing, man merkt, wenn man Ihnen zuhört, dass Ihre wissenschaftliche Auseinandersetzung mit den Alpen als Kulturraum ganz viele unterschiedliche Aspekte hat. Jetzt gerade eben haben wir sozialgesellschaftliche angesprochen. Seit über 50 Jahren beschäftigen Sie die Alpen, beruflich vermutlich genauso wie privat. Wie kommt das eigentlich?
1: Ja. Weil ich das Gefühl habe, dass man in den Alpen wie in einem Brennglas die europäischen Probleme sehen kann. Dass man sie nicht nur sehen kann, dass man sie anfassen kann, dass man sie spürt. Wir haben das große Problem, dass in den Städten die Probleme diffus werden. Man hat das Gefühl, wo sind eigentlich die Probleme? Wie kann man sie erleben? Wie kann man sie wahrnehmen? Sie entfleuchen fast. Man muss genau analysieren. Und im Alpenraum werden die zentralen Probleme des Menschen im Umgang mit sich selber, aber auch im Umgang mit der Natur sehr schnell, sehr sinnlich, sehr anschaulich, sehr konkret, sichtbar. Und das macht es sehr dankbar und sehr, sehr praktisch erfreulich, wenn man sich da so konkret mit beschäftigen kann und nicht erst 1000 Sachen analysieren muss und Statistiken auswerten muss, um zu Ergebnissen zu kommen.
0: Aber irgendwo muss es doch mal so einen initialen Moment gegeben haben, wo Sie gemerkt haben, die Alpen, das ist mein Ding.
1: Ja, als ich in Piemont war, bei einer meiner ersten Wanderungen, ich stehe oben im Gebirge, um mich herum Dörfer, die entvölkern, wo kaum noch Menschen leben, und ich gucke runter in die Tiefebene und sehe unten die Großstadt Turin, die damals noch richtig geboomt hat, dieses Erleben dieses extremen Gegensatzes, hier die boomende Industriestadt in der Ebene und doch das Gebirge, was sich entsiedelt. Wie kommen solche extremen Gegensätze in diesem reichen Europa zustande? Das war einer der zentralen Punkte, die mich motiviert haben.
0: Herr Betzing, ich danke Ihnen sehr für das Gespräch. Und wer mehr über Ihre Sicht auf die Alpen wissen möchte, hat ja jetzt wieder die Gelegenheit dazu, nicht wahr? Mit der Neuausgabe Ihres Buches Die Alpengeschichte und Zukunft einer europäischen Kulturlandschaft ab dem nächsten März ganz schick überarbeitet neu zu haben. Ich danke Ihnen sehr für
1: ab diesem März.
0: Jetzt
1: Das Buch ist bereits erschienen.
0: Gut, dass wir gesprochen haben.
1: Ja, es ist bereits erschienen. Es ist auf dem Markt und es kann jeder kaufen.
0: Fantastisch. Ich danke Ihnen sehr für das Gespräch und ich wünsche Ihnen ein schönes Wochenende. Hoffentlich nicht zu heiß.
1: Ja, danke, Frau Link.
0: Das war ein Gespräch mit dem Kulturgeografen Werner Betzing. Sie haben gehört, sein Buch kann man jetzt schon bekommen. Und in der nächsten Woche hier im Europa-Magazin in WDR 5 denke ich an Europa mit Michael Chovetsky, ein slowakischer Autor und politischer Aktivist. Und das war das Europa-Magazin in WDR 5 mit Rebecca Link. Und auch Ihnen wünsche ich ein schönes Wochenende und hoffentlich nicht so heiß. Immer dran denken, viel trinken.

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6: Es ist 13 Uhr. 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
7: Die Nachrichten mit Robert Levin. Guten Tag. Bonns Oberbürgermeister Deus hat nach der Sperrung der Nordbrücke Hilfe vom Bund gefordert. Deus sagte am Morgen im WDR-Radio, dass die wichtige Verbindung über den Rhein jahrelang nicht genutzt werden kann, sei für die Region eine Katastrophe. Johanna Schmidt, WDR aktuell.
8: Gestern kam raus, die Brücke muss für mindestens 2 Jahre dicht gemacht werden und zum Teil neu gebaut. Deus sagt, über die Rheinbrücke sind jeden Tag viele Autos gefahren. Deshalb müsse jetzt in den ÖPNV investiert werden, damit viele Autofahrer auf Bus und Bahn umsteigen. Da sieht Deus auch den Bund in der Pflicht. Der soll seiner Meinung nach Geld geben, damit Busse und Bahnen kostenlos bleiben können, so wie jetzt gerade auch schon. Eigentlich ist die Finanzierung Sache der Stadt, die hat aber zu wenig Geld.
7: In Gütersloh sind rund 500 Delegierte und Gäste der Jungen Union Nordrhein-Westfalen zusammengekommen. Ihr jährlicher NRW-Tag steht diesmal unter dem Motto Aufstiegsland NRW. Kritik gab es am Vormittag vor allem an den Plänen der Bundesregierung zur Erhöhung der Rente. Antje Passenheim, WDR Landespolitik.
9: Der Bundesvorsitzende der Jungen Union, Johannes Winkel, warb stattdessen für eine Erhöhung von BAföG und Elterngeld. Dies sei im Koalitionsvertrag vereinbart worden, sagte er mit Blick in Richtung Berlin. Zuvor hatte der NRW-Vorsitzende der Jungen Union, Kevin Gnosdorz, erklärt, junge Menschen seien nicht die stille Reserve der Sozialkassen. An die CDU in Berlin appellierte er, die Rahmenbedingungen so zu setzen, dass die junge Generation helfen kann, die Wirtschaft in Deutschland wieder aufzubauen.
7: Weitere Meldungen im Überblick. Im Libanon haben sich Israel und die islamistische Hisbollah-Miliz wieder gegenseitig angegriffen, obwohl seit gestern eine neue Waffenruhe gelten soll. Bei israelischen Luftangriffen im Süden des Libanon wurden nach Angaben des Zivilschutzes mindestens 16 Menschen getötet. Israels Armee erklärte, sie habe auf Beschuss durch die Hisbollah reagiert. In Bergisch Gladbach hat Bundesverkehrsminister Schnieder den bundesweiten Tag der Verkehrssicherheit eröffnet. In der Bundesanstalt für Straßen- und Verkehrswesen werden heute Gefahren im Straßenverkehr veranschaulicht. Unter anderem werden in Simulatoren Unfälle mit Autos oder E-Scootern nachgestellt. In England wird ermittelt, wie es zum Zugunglück nördlich von London kommen konnte. Dabei war gestern ein Lokführer ums Leben gekommen. 2 Züge waren auf demselben Gleis Richtung London unterwegs. Der erste Zug hielt an, der zweite fuhr auf den ersten auf. Dabei wurden auch viele Menschen verletzt, 11 von ihnen schwer.
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7: In Düsseldorf tritt heute einer der weltweit beliebtesten Sänger auf. Bad Bunny spielt vor rund 50.000 Menschen im Fußballstadion der Stadt. Morgen folgt ein weiteres Konzert in Düsseldorf. Es sind Bad Bunnys einzige Auftritte in Deutschland auf seiner Welttournee. Florian C., WDR Düsseldorf.
10: Von Merchandise-Verkauf über Fanbus bis Vorabkonzert, Düsseldorf ist schon seit gestern so richtig im Bad Bunny-Fieber. Viele Fans warten seit Jahren darauf, den Künstler live zu erleben. Neben Barcelona oder London ist Düsseldorf nur einer von wenigen Tourstops in Europa. Aufgrund der Hitze gilt in der Merkur-Spielarena eine Sonderregelung. Fans dürfen faltbare Wasserflaschen mit in die Arena nehmen. Bad Bunny stammt aus Puerto Rico und gehört aktuell zu den weltweit meistgestreamten Musikern auf Spotify.
7: Das war WDR aktuell. Das Wetter in Nordrhein-Westfalen. Bis in den Abend sonnig und heiß. Der Deutsche Wetterdienst warnt vor teils extremer Hitze. Maximal 31 Grad in Nettersheim, 32 in Brilon und 33 in Castrop-Rauxel. In der Nacht Abkühlung auf 17 bis 21 Grad. Morgen schwül und teils kräftige Hitzegewitter, lokal unwetterartig, dazu 26 bis 33 Grad. Am Montag sonnig oder leicht bewölkt, ab dem Nachmittag sind vor allem im Bergland einzelne Hitzegewitter möglich, dazu 28 bis 33 Grad. Die Zeit 13.04 Uhr. WDR 5, die Verkehrslage. A3 Oberhausen Richtung Köln zwischen Kreuzhilden und Raig-Langenfeld etwa 15 Minuten plus 5 Kilometer Stau. A44 Aachen Richtung Mönchengladbach zwischen Aachen-Lichtenbusch und Kreuzaachen etwa 10 Minuten plus 2 Kilometer. A57 Krefeld Richtung Köln zwischen Krefeld-Oppum und Bovert etwa 10 Minuten plus 3 Kilometer Stau. Die A555 Köln Richtung Bonn ist zwischen Wesseling und Bornheim-Rheinland gesperrt, 3 Kilometer Stau, dort bitte eine Rettungsgasse bilden. Folgende Autobahnen sind wegen Bauarbeiten gesperrt. A1 Münster Richtung Dortmund zwischen Kamenzentrum und Kreuz Dortmund-Unna. A31 Gronau Richtung Oberhausen zwischen Schermbeck und Dorsten. A40 Duisburg-Essen zwischen Winkhausen und Heißen in beiden Richtungen. Und es gilt eine amtliche Warnung des Deutschen Wetterdienstes, gültig bis 19 Uhr. In weiten Teilen NRWs kommt es zu extremer Hitze.
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11: Genau, diese extreme Hitze spüren wir auch hier. Hallo Münster, herzlich willkommen zum WDR 5 Lokalzeit Stadtgespräch. Wie schön, dass Sie alle da sind. Ich habe gerade noch mal nachgeguckt. Also wir haben hier aktuell 32 Grad in Münster. Die Sonne brennt auf die Zwinger. In den Katzenhäusern laufen die Ventilatoren. Wassernäpfe werden nachgefüllt. Hunde suchen jeden Fleck Schatten. Und auch wir hier versuchen einigermaßen cool zu bleiben. Wasserflaschen stehen bereit. Schattenplätze sind heute gefragt. Wir sind heute zu Gast in einem Tierheim. Wir sind bei den Tierfreunden Münster. Und ich freue mich sehr, dass ich aus Köln anreisen durfte. Mein Name ist Julia Schöning. Und ich freue mich vor allem auch, dass Sie trotz dieser ja wirklich extremen Temperaturen hier heute hingekommen sind. So viele Menschen, Ehrenamtliche aus Tierheimen und Tierschutzvereinen, Tierärztinnen und Tierärzte, Vertreterinnen und Vertreter aus Politik und Verwaltung. Und natürlich viele Menschen, denen Tiere am Herzen liegen. Wie schön, dass Sie da sind. Und wenn man hier über das Gelände geht, was ich gerade schon mal kurz gemacht habe bei den Tierfreunden Münster, dann begegnet man wirklich so zauberhaften Hunden, Katzen, Kaninchen. Zu Hause, meine Familie hat schon Angst, dass ich nicht mehr alleine nach Hause komme, weil ich die am liebsten alle mitnehmen würde. Das sind Tiere, die suchen aber ein neues Zuhause. Sie suchen ein neues Zuhause und sie sind hier, weil sie gefunden wurden, weil ihre Besitzer sie nicht mehr halten konnten, weil sie sich die Tiere vielleicht nicht mehr leisten konnten aufgrund der gestiegenen Tierarztkosten, weil sie krank wurden oder weil sich vielleicht auch jemand die Verantwortung für ein Tier ganz anders vorgestellt hat. Und was man hier spürt bei den Tierfreunden Münster, ist, dass das ein Ort ist, an dem all diese Geschichten zusammenlaufen. So ein Tierheim ist ein Auffangnetz für die Probleme rund um die Haustiere. Doch viele sagen inzwischen, dieses Auffangnetz gerät wirklich an seine Grenzen. Denn deutschlandweit sind viele Tierheime voll belegt. Tierheime bleiben länger als früher. Die Kosten steigen und gleichzeitig stellt sich die Frage, wer trägt denn hier eigentlich die Verantwortung? Wie ernst ist die Lage? Wer müsste handeln? Und was müsste passieren, damit Tierheime ihre wichtige Arbeit auch in Zukunft leisten können? Genau darüber wollen wir heute mit Ihnen allen ins Gespräch kommen. Ich habe ein ganz tolles Podium. Das stelle ich Ihnen gleich vor. Ich habe eine ganz wunderbare Co-Moderatorin. Die stelle ich Ihnen jetzt zuerst vor. Es ist ein Heimspiel für Sie. Es ist die WDR-Lokalzeit Münster-Reporterin und auch Redakteurin Katrin Grabkowski. Und ich bin so froh, Katrin, dass du da bist. Erstmal nochmal einen Applaus bitte für Katrin. Wir zwei führen hier heute durch die nächste Stunde. Katrin, du bist auch schon länger hier. Wie erlebst du, sag ich mal, auch die Atmosphäre hier heute bei den Tierfreunden Münster?
12: Ja, danke, Jule, erstmal. Ja, das ist eine ganz ungewöhnliche Atmosphäre. Ich muss sagen, dass ich mir Tierheime immer noch so vorstelle, Käfige und dann sitzen die da, ich sag mal, wie so ein Tiergefängnis. Das ist hier vollkommen anders. Ich habe mich hier vorhin mal umgeschaut und da konnte man sehen, dass die Tiere, und ich gehe hier schon mal so ein bisschen um die Ecke, zu solchen Käfigen, die aber keine sind. Die Tiere hier können nämlich nach draußen gehen. Damit fängt das schon mal an. Die haben einen Auslauf, die wohnen drin in sehr geräumigen Käfigen. Die sehen so ein bisschen aus, da wo die wohnen, wie ein Wohnzimmer zum Teil. Also die können sich da auf irgendwelche Sofas legen und die können dann auch jederzeit nach draußen, was gerade bei diesen Temperaturen besonders wichtig ist. Wir gehen hier gerade mal und wir, ich sage wir, weil ich bin gar nicht alleine. Ich muss vielleicht noch mal kurz, da hören Sie schon. Da kommt schon jemand, der hier wohnt. Ich bin nicht alleine hier. Ich sage Ihnen, ich bin hier unterwegs mit Ingmar Karie. Das ist der Leiter hier von den Tierfreunden in Münster. Und ja, den wir hier gerade gehört haben, oder ich glaube, es ist eine Sie. Wer ist das denn?
13: Genau, also die wir jetzt gerade hier hören, das ist die Rea. Ist eine 7-jährige Schäferhündin, die zu uns gekommen ist. Über den Tierschutz ist mit ihren Welpen zu uns gekommen. Die Welpen sind schon ausgezogen und sie wartet jetzt noch auf das passende Zuhause.
12: Und die wird vielleicht auch eins finden bald?
13: Das hoffen wir natürlich. Also im Prinzip haben wir bisher für jeden immer zu Hause gefunden. Natürlich bei solchen etwas älteren Hunden. Schäferhund hat ein bisschen Hüftprobleme, dauert es manchmal eben länger. Aber wir sind da zuversichtlich und sie ist ein ganz toller Hund, deswegen findet die auch ein Zuhause.
12: Aber so ist das eben nicht bei allen Tieren, haben Sie uns im Vorfeld erzählt. Es gibt da durchaus Tiere, die sind lange bei Ihnen, richtig?
13: Genau, also es gibt wirklich einige Tiere, die über Jahre teilweise wirklich 6-7 Jahre bei uns sind, einfach weil sie chronisch krank sind, weil sie Probleme haben und das dazu führt, dass sie mehr oder weniger nicht vermittelbar sind oder einfach die Leute suchen natürlich im Prinzip erstmal ein gesundes Tier, vielleicht etwas jünger und für diese speziellen Tiere dauert es dann doch lange.
12: Genau. Jetzt haben wir gerade auch schon gehört, viele der Menschen, die hier sind und die sich um die Tiere kümmern, das sind Ehrenamtliche. Jetzt stelle ich mir vor, ich habe selber eine Katze gehabt bis letztes Jahr, die ist sehr alt geworden und ich habe die gepflegt am Ende natürlich auch. Das hat ganz schön viel Geld gekostet. Wie ist das denn bei Ihnen? Zum einen, wie viele Tiere haben Sie denn hier und wie viel kostet denn sowas?
13: Genau, also über die Tiergruppen in Beck haben wir natürlich recht viele Tiere da, also immer bis zu 15 Hunde. Bei den Katzen haben wir 20 bis 30 Katzen im Durchschnitt hier. Kaninchen ist immer sehr unterschiedlich. Aber die Kosten steigen da, je nachdem natürlich immens in die Höhe. Gerade, wie gesagt, bei chronischen kranken Tieren. Die Tierarztkosten sind in den letzten Jahren massiv angestiegen. Und das ist schwer abzufangen. Und da kommen wir zum Großteil auch an Grenzen.
12: Ja, werden wir mal ganz kurz konkret. Sie haben auch Kaninchen hier, habe ich gehört. Da ist, ich finde, ein ganz süßes Kaninchen, habe ich da gesehen, mit so puscheligen Ohren. Das ist aber schon sehr, sehr alt und braucht ganz viel Pflege. Wie viel kostet sowas im Monat?
13: Also da haben wir zum Beispiel die Antonia da und die Lotti und die beiden haben eben chronische Zahnprobleme, müssen da regelmäßig untersucht werden, abgecheckt werden und so ein monatlicher Check-up mit allem drum und dran liegt alleine schon mal so bei 300 bis 400 € pro Kaninchen und dann eben im Monat.
12: Ja, und da sind wir genau bei dem Problem, weswegen wir auch hier sind, Jule. Ich glaube, das sind Kosten, die kann man als Ehrenamtlicher so einfach wohl nicht mehr stemmen.
11: Genau, so ist das. Ich habe mir übrigens Charlotte und Antonia gerade auch schon angeguckt. Die sind wirklich so zauberhaft mit so Puschelohren. Und was ich auch erfahren habe, ist, auch wenn man zum Beispiel jetzt so ein Kaninchen nicht zu Hause aufnehmen kann, ne, weil es vielleicht für das ein oder andere Kaninchen gar nicht so gut ist, jetzt auch aus dem Tierheim rauszukommen, weil es so lange da ist, gibt es auch so eine Art Patenschaften, die man übernehmen kann. Ich freue mich, dass ich Ihnen jetzt mein Podium hier vorne vorstellen darf, wo wir genau die Punkte, Katrin, die du jetzt auch schon angesprochen hast, so ein bisschen vertiefen möchten. Ich würde als erstes gerne vorstellen Gerd Kortschlag. Er ist langjähriger Leiter des Tierheims Leverkusen und Vertreter des Landestierschutzverbandes NRW. Da ist er jetzt auch zum stellvertretenden Vorsitzenden gewählt worden. Herr Kortschlag, wie toll, dass Sie da sind und vielleicht auch die erste Frage an Sie. Genau, der Applaus gebührt Ihnen. Wir haben jetzt gerade gehört, bei den Tierfreunden Münster, die werden also rein spendenfinanziert, alles Ehrenamtliche. Wie ist das bei Ihnen im Tierheim Leverkusen? Wie finanzieren Sie sich?
14: Also brauchen wir mal rund 800.000 € im Jahr, um das Tierheim überhaupt am Laufen zu halten. Und davon haben wir einen Teil davon als Erstattung bzw. von der Stadt Leverkusen, mit denen wir einen Vertrag gemacht haben. Und den Rest müssen wir sehen, dass wir das über Spenden, Mitgliedsbeiträge irgendwie zusammenbekommen.
11: Da würde ich gerne dazwischen gehen, wenn Sie sagen, Sie haben einen Vertrag mit der Stadt Leverkusen, weil ich glaube, das ist vielen Menschen gar nicht bekannt. Man denkt immer, das sind alles städtische Tierheime. Aber das ist nicht so.
14: Nein, Leverkusen steht stellvertretend für viele Tierschutzvereine dort, die private Organisationen sind, sich privat organisieren. Es gibt natürlich auch einige städtische Tierheime in Nordrhein-Westfalen, aber der Großteil sind private Unternehmen. So, und die finanzieren sich dann, indem sie wie eben erwähnt, mit den Städten in Verhandlung treten und eine Kostenerstattung.
11: Mhm. Und wenn Sie mit den Städten in Verhandlungen treten, dann kommt zum Beispiel Norbert Fechtel mit dazu. Er ist Leiter des Ordnungsamtes Münster. Herr Fechtel, erstmal auch ganz toll, dass Sie mit dem Fahrrad natürlich hier in Münster, kommt man mit dem Fahrrad, auch bei 33 Grad den Weg hierhin gefunden haben. Das heißt, Herr Fechtel, vielleicht erklären Sie uns das auch nochmal aus Sicht der Kommunen, aus Sicht der Städte. Es gibt also für Sie hier im Ordnungsamt, wenn Sie jetzt zum Beispiel ein Fundtier haben, denn dafür sind Sie zuständig, dann bringen Sie das wohin?
15: Ja, genau. Wir sind dann der Auftraggeber für die Tierheime, denn die Kommunen sind zuständig für Fundtiere, sind allerdings auch für Verwahrtiere zuständig. Das heißt, Tiere, die so schwierig in der Haltung sind, dass sie beim Halter nicht verbleiben können. Um diese Tiere kümmern wir uns. Das ist eine kommunale Aufgabe der Städte und Gemeinden. Und wenn wir die nicht selbst ausführen, es gibt 4 städtische Tierheime in Nordrhein-Westfalen gegenüber 100 oder 96 anderen, die in privater Trägerschaft sind.
11: Das also, müssen wir uns nochmal irgendwie wirklich verbildlichen, ja? Also wie wenig städtische es gibt. Also ohne, ohne die, wo wir jetzt hier sind, ohne die Tierfreunde, oder würde es überhaupt gar keinen Tierschutz geben in den Tierheimen?
15: Ja, genau. Dann müssten die Kommunen die Aufgabe wahrnehmen, selbst wahrnehmen. Wir haben ein Tierheim beauftragt in Münster im Rahmen einer Ausschreibung. Und das erfüllt genau die Aufgaben, nämlich Fundtiere und Verwahrtiere und Tiere, die in Quarantäne sind, für uns aufzunehmen.
11: Und wenn ich richtig informiert bin, dann läuft das dann unter der Abteilung Fundsachen bei Ihnen?
15: Ja, das läuft unter der Abteilung Fundsachen, Fundtiere natürlich. Tierschutz ist ja ein grundgesetzlich anders definierter Begriff. Aber grundsätzlich ist es eine Fundsache. Und so wie die Kommune für andere Fundsachen zuständig ist, ist sie auch für Tiere zuständig. Mhm.
11: Das heißt also, wenn Fundtiere oder aus, sag ich mal, verwahrlosten Situationen, wo viele Tiere sind, ne, dann ist die Kommune, die Stadt zuständig und dann werden die Tierheime angesteuert, mit denen dann die Kommune oder die Stadt einen Vertrag hat.
15: Jawohl, ganz genau so ist das.
11: Jetzt haben Sie gerade gesagt, Herr Fechtel, auch so ein bisschen Tierschutz ist im Grundgesetz verankert. Da würde ich gerne Norwich Rüße mit dazu nehmen. Er ist Landtagsabgeordneter und Sprecher für Tier- und Verbraucherschutz in Nordrhein-Westfalen. Er ist zudem auch stellvertretender Fraktionsvorsitzender von Bündnis 90 Die Grünen. Er kommt auch hier aus der Region. Er hat sehr, sehr viele Tiere bei sich zu Hause, von Kühen über Katzen, alles Mögliche. Herr Rüße, wie toll, dass Sie da sind. Als Vertreter der Politik, da geht es um politische Rahmenbedingungen. Wie wird denn der Tierschutz eigentlich im Grundgesetz beschrieben? Taucht er da überhaupt auf?
16: Ja, der Tierschutz taucht auf. Der ist vor einem Vierteljahrhundert aufgenommen worden, zusätzlich aufgenommen worden, dass wir eben nicht nur die Natur, die Umwelt schützen, sondern dann kam die Ergänzung auch die Tiere. Das ist dadurch mit aufgenommen und dadurch ist Politik, ist die gesamte Gesellschaft verpflichtet worden, dass wir uns auch um Tiere zu kümmern haben. Übrigens auch in der NRW-Landesverfassung, auch da steht es drin.
11: Es ist aber nun so, dass das anscheinend nicht so ganz optimal funktioniert, sonst wären wir unter anderem heute nicht hier, denn die Tierheime sind voll, sie sind überfüllt, die Kosten sind enorm, Energiekosten, Personalkosten, wir haben es gerade auch schon gehört, Tiere, die einfach länger bleiben. Der Deutsche Tierschutzbund hat inzwischen Klage gegen die Bundesrepublik eingereicht. Was erhoffen sich, wo oder was würden Sie sagen, Herr Rüße, was ist das Ziel dieser Klage und halten Sie das für einen sinnvollen Schritt?
16: Das wird man sehen, aber ein Klageverfahren sorgt zumindest dafür, dass diskutiert wird und dass transparent wird, wo die Probleme liegen. Und vielleicht gibt es auch einen Lösungsvorschlag, gibt das Gericht einen Hinweis, was zu tun ist. Mhm. Und meiner Meinung nach hat das Problem halt auf beiden Seiten ist es vorhanden. Auf der einen Seite eben die Kommunen, die wenig Geld haben, die unter Druck stehen. Das muss man einfach auch anerkennen. Und auf der anderen Seite ein Ehrenamt, das zunehmend auch völlig überlastet ist, das sagt, wir können so nicht weiter. Also der Tierschutz ist ja auch insgesamt über die Tierheime hinaus viel wichtiger geworden in der Gesellschaft. Unser Verhältnis zu den Tieren ist ein ganz anderes geworden. Und da hinken wir vielleicht noch als Politik auch ein bisschen hinterher. Das muss man, glaube ich, zugeben, dass das so ist, dass wir da noch Nachholbedarf haben. Und das muss jetzt einfach auch umgesetzt werden.
11: Dr. Gelinde von Dehn, Tierschutzbeauftragte des Landes Nordrhein-Westfalen. Und vor allem auch Tierärztin. Also Sie sind so ein bisschen Vermittlerin auch, sag ich mal, zwischen der Politik, zwischen den Kommunen, zwischen den Tieren eigentlich. Wie haben Sie, Frau von Dehn, auch das wahrgenommen, was Herr Rüße gesagt hat, was sich verändert hat so ein bisschen auch an dem Verhältnis zwischen Mensch und Tier, vielleicht auch seit der Corona-Pandemie? Es haben ja wahnsinnig viele auch Tiere sich angeschafft, die dann wieder abgegeben wurden. Wie haben Sie das wahrgenommen?
17: Ja, vielen Dank erstmal, dass ich überhaupt hier sein darf. Vielen Dank, dass Sie die Veranstaltung machen. Die Veränderung. Ich denke, es gibt mehrere Aspekte im Rahmen dieser Veränderung. Also das eine ist das, was Norwig Rüße gerade gesagt hat. Wir haben ein anderes Verhältnis zu Tieren insgesamt in den letzten Jahren, in den letzten Jahrzehnten. Es hat sich auch verändert von meinem Studium, als ich begonnen habe mit dem Studieren. Auch das Bewusstsein der Tierärztinnen und Tierärzte zu Tieren hat sich deutlich verändert in der Frage, was darf ich mit Tieren machen, wie darf ich Tiere nutzen? Mhm. Und dann muss man ja auch sagen, eine Position wie eine Landesbeauftragte, wir haben auch eine Bundesbeauftragte, Landesbeauftragte gibt es in einigen Ländern, ist ja auch ein Ausdruck dessen, dass man überlegt hat, politisch überlegt hat, den gesellschaftlichen Willen, dem Tierschutz, den Tieren eine Stimme zu geben, hier auch mit einer solchen Position eine Möglichkeit gegeben hat, auch eine Verbindung herzustellen.
11: Ja, und da fragen wir mal, Applaus für Frau von Dehn, da fragen wir mal bei Katrin nochmal nach, denn genau das, was von Dehn auch gesagt hat, ist also, dass man den Tieren da mehr eine Stimme gibt und wir haben auch gerade schon mal gehört, so ein bisschen ansatzweise, welche Probleme da sind. Wie nehmen die Menschen denn bei dir genau diese Problemstellungen wahr?
12: Ja, da habe ich hier ja viele Leute sitzen, die sich ehrenamtlich sehr, sehr engagieren für Tiere und die da ganz aus ihrem Alltag sozusagen berichten können. Bei mir ist Frau Kassenböhmer, da kenne ich auch den Namen, denn die ist extra angereist aus Coesfeld und ist dort vom Tierheim. Frau Kassenböhmer, wie ist denn die Situation bei Ihnen?
18: Also wir sind voll mit Tieren, die uns Leute zum Teil auch anvertraut haben zur Weitervermittlung, die von den Kommunen kommen als Fundtier oder eben von den Veterinärbehörden als sichergestellte Tiere. Und ja, wir sind so ein bisschen traurig und auch enttäuscht, dass vor Wahlen auch immer sehr viele Politiker ins Tierheim vorbeikommen und zustimmend nicken, wenn wir denen unsere Probleme schildern, die wirklich vielfältig sind. Aber irgendwie folgt danach wenig, muss man ganz wirklich sagen. Und wir fühlen uns so ein bisschen auch alleingelassen.
12: Was sind denn die drängendsten Probleme, wenn Sie mal so aus Ihrem Alltag berichten? Wenn Sie in das Tierheim kommen, wo fehlt's denn?
18: Also wir sind jetzt in der glücklichen Situation, dass wir mit Kommunen zusammenarbeiten, die wirklich den Tierschutz

0: getragen, die mit Spenden und Mitgliedsbeiträgen das dazu tun.
1: Ja, da vielen Dank, Katrin. Das ist natürlich irgendwie eine Schieflage, würde ich denken, weil Herr Kortschlag auch für Sie jetzt als Leiter eines Tierheims in Leverkusen, was bedeutet das, wenn Tiere zunehmend abgegeben werden, eben auch aus gerade schon genannten Gründen, weil vielleicht Tierhalter die Kosten nicht mehr zahlen können oder das Tier krank wird, genau, und man dann auch da die Kosten nicht mehr übernehmen kann. Was bedeutet das für Sie?
2: Ja, das, was Sie angesprochen haben, sind natürlich die schwerwiegendsten Gründe, dass es entweder eine plötzlich auftretende Allergie ist, die Tierarztkosten können nicht mehr getragen werden, das Tier ist alt und wird krank und die Leute können es einfach nicht mehr bezahlen. Dann landen diese Tiere bei uns. Deswegen, wenn ich gefragt werde, rate ich immer allen Tierschutzvereinen dazu, mit den Kommunen eine Pauschale auszuhandeln, wo alles abgedeckt ist. Die Fundtiere, die sichergestellten und auch die Abgabetiere. Weil man kann das nicht auseinanderhalten, weil die Tiere müssen ja alle gleich versorgt werden. Und dementsprechend muss auch die Pauschale mit der Kommune dementsprechend hoch sein. Denn wenn ich ein Abgabetier heute nicht annehme, weil derjenige zum Beispiel eine Abgabegebühr nicht bezahlen kann, oder ich voll bin, dann habe ich es am nächsten Tag als Fundtier sowieso. Mhm, entweder an der Türklinke angebunden oder irgendwo im Wald angebunden. Ja. Das heißt, dieses Abgabetier ist letztendlich dann irgendwann vielleicht doch ein Fundtier.
1: Aber Norwig Rüße, Landtagsabgeordneter und Sprecher für Tier- und Verbraucherschutz, das, was Herr Kortschlag sagt, klingt sinnvoll, finde ich. Gibt es denn da überhaupt die politischen Rahmenbedingungen, dass man das genauso machen kann mit einer Pauschale?
3: Also es geht ja vor allem darum, dass die Kosten gedeckt werden. Das ist ja der entscheidende Punkt. Und wir haben das eben schon so ein bisschen mal andiskutiert im Vorgespräch, dass es eben von Kommune zu Kommune sehr unterschiedlich ist. Es gibt Kommunen, die machen das, die handeln das so mit ihren Tierheimen aus. Es gibt aber auch Kommunen, die das vielleicht nicht können oder den Tierschutz auch nicht so hoch werten. So. Und was wir gerne möchten, das haben wir dann im Landtag auch diskutiert, ist, wir möchten, dass es endlich zu Richtsätzen kommt. Dass tatsächlich das Land sagt, so ungefähr muss man für einen Hund kalkulieren und so für eine Katze und so weiter. Mhm. Und dass man dann tatsächlich den Kommunen sagen kann, wenn ihr auf dieser Ebene miteinander verhandelt, mit eurem Tierheim, dann ist das schon mal keine schlechte Grundlage. Mhm. Und dann, glaube ich, kommt man ein Stück weiter, dass man diejenigen, die im Moment tatsächlich versuchen, ihren städtischen Haushalt vielleicht am Tierheim entlang zu retten, was eh nicht klappt, dass man die dann auch dazu bringt, den Tierschutz so zu gewichten, wie es notwendig ist.
1: Klingt für mich trotzdem immer noch ein bisschen, ja, die einen können besser verhandeln, die anderen weniger, nicht nach so einer einheitlichen Lösung irgendwie. Was sagt denn dann zum Beispiel Dr. Gerlinde von denen dazu, die ja Tierschutzbeauftragte ist, in solchen Diskussionen vielleicht auch politischer Natur?
4: Ja, was der Landtag sagt und was er dort auch beschließt, und der Landtag hat ja einen Beschluss gefasst, das habe ich gerne aufgegriffen. In echt ist es sogar so, dass wir vorher schon daran gearbeitet haben. Wir haben einen runden Tisch, Tierheime NRW. In diesem Rahmen dieses runden Tisches, einige Vertreter sitzen auch hier, nicht alle, mit 100 Tierheimvertretern kann man und Vertreterinnen kann man nicht so richtig gut konstruktiv arbeiten, aber grundsätzlich sind alle dabei. Wir haben unter anderem ein Dokument gemeinsam schon erarbeitet, noch nicht finalisiert, aber doch erarbeitet, wo wir einfach grundsätzlich mal auseinanderhalten. Kostenerstattung, wir sprechen hier mal von Fund- und Fortnahmetieren oder Fund- und Sicherstellungen. Auch das ist nicht ganz, also auch da muss man die Hintergründe genauer kennen. Das wäre aber viel zu weit, wenn ich das jetzt erklären würde, aber grundsätzlich versuchen wir das erst einmal auseinanderzuhalten, damit die betriebswirtschaftliche Situation von den einzelnen Tierheimen auch entsprechend angepasst werden kann. Mhm. Weil, Sie haben ja recht, nicht jeder kann so gut verhandeln wie das Tierheim Leverkusen oder andere Tierheime. Andere schaffen es nicht ganz so gut und genau da entstehen dann die Schieflagen.
1: Ja, bevor ich zu Katrin auch rübergebe, ich meine, ich will das nochmal betonen, das machen überwiegend Ehrenamtler, diesen Job. Ne? Ob da jetzt einer gut verhandeln kann oder nicht, ich meine, das kann man ja nicht dem Zufall überlassen. Das ist eh schon mega großartig, dass es diese Menschen gibt, die diesen Job machen. Denn sonst sähe es auch hier, also gäbe es die Tierfreunde Münster nicht und würden die vielen Tiere, die auch hier sind, überhaupt kein Zuhause haben. Katrin, du hast eine Wortmeldung.
5: Ja, genau. Und es sind zum einen die Ehrenamtler, die sich kümmern und zum anderen auch die großartigen Menschen, die dann auch bereit sind, Tiere aus dem Tierheim wieder aufzunehmen. Bei mir sitzt ein Herr, der hat sich gerade gemeldet und von dem weiß ich, dass der auch ein Tier, ich glaube von hier sogar hat. Sie sind der Herr?
6: Ich bin der Michael Wilimzig. Ich wohne in Techte, ein Ort hier in der Nachbarschaft. Haben vor 2 Jahren hier einen Hund aufgenommen, rumänische Hündin.

0: die sich wunderbar entwickelt hat mittlerweile, weil sie auch hier entsprechend sozialisiert wurde in diesen Hundegruppen. Aber was ich auch nochmal an die Politik geben möchte an dieser Stelle, ist, dass schlicht und ergreifend, man hat den Eindruck, die Hundesteuer in vielen Kommunen wurde die letzten Jahre eklatant erhöht. Man hat tatsächlich den Eindruck, als wenn einige Kommunen ihre Kassen über die Hundesteuer sanieren möchten. Hier wäre ein Hebelarm zum Beispiel, dass Tiere, die aus dem Tierschutz kommen, für 2, 3, 4 Jahre von der Hundesteuer befreit werden. Dadurch sinken einerseits in den Tierheimen die Kosten, weil die Hunde zu Hause bekommen. Andererseits werden die Kommunen durch den Aufenthalt der Tiere nicht mehr belastet. Und es ist auch ein Zeichen an die Gesellschaft, die ja mittlerweile auch überaltert. Und jetzt muss man auch mal sehen, was für einen Stellenwert haben Tiere mittlerweile in der Gesellschaft. Mhm. Corona hat uns aufgezeigt, viel Einsamkeit, viel alte Menschen, viel Alleinstehende.
1: Ja, also ein ganz konkreter Vorschlag, den gebe ich mal zurück an euch.
2: Wunderbar, Katrin. Und da hinten ist bei dir auch noch eine Wortmeldung. Da kannst du dann auch gleich hin. Ich gebe das mal weiter an Norbert Fechtel von der Stadt Münster, Leiter des Ordnungsamtes. Was wir gerade gehört haben, ist das Thema der Hundesteuer. Die Kommunen finanzieren sich über die Hundesteuer. Und diese Idee, zum Beispiel von der Hundesteuer Menschen zu befreien, die Tiere aus dem Tierschutz aufnehmen.
3: Ich will mal zwei Sachen aufgreifen. Zunächst mal die Idee, die Kommunen darin zu unterstützen, bei Vertragsverhandlungen Richtlinien des Landes zu haben. Das ist eine gute Idee, das zu tun. Ich würde das sogar noch ergänzen um eine Komponente, die häufig vergessen wird. Wenn man Verträge mit Tierheimen oder Tierschutzverbänden schließt, muss man auch eine Anpassung an die Verbraucherkostenindizes haben. Das heißt, man muss an die Inflation andenken und anpassen. Wir als Kommune legen besonderen Wert auf langjährige Vertragspartner. Die kann ich nur gewinnen, indem ich tatsächlich eine Inflationsklausel hinterlege. Das wird häufig vergessen. Und das trägt bei den gestiegenen Kosten häufig aktuell zur Schieflage für Tierfundheime, also Tierheime bei. Das andere betrifft, wie sieht es mit den Finanzen der Kommunen aus? Ich verrate da kein Geheimnis, dass es den Kommunen genauso geht wie den Tierheimen. Das heißt, wir sind in einer Mangelsituation, die muss man grundsätzlich auflösen. Und da gehört es auch dazu, die Position des Tierschutzes gegenüber anderen gesellschaftlichen Anforderungen zu definieren. Und eine Ausgabe kann davon sein, dass man durchaus über Befreiung im Bereich der Hundesteuer, aber auch vielleicht anderer Dinge nachdenkt, was Hundtiere anbelangt. Das ist jetzt nicht meine Kompetenz, das kann ich hier in diesem Rahmen natürlich nicht versprechen, aber nachvollziehen kann ich das sehr wohl. Dazu gehört schlichtweg eine politische Willensbekundung und Richtungsentscheidung.
2: Ja, Norwig Rüße, jetzt war auch gerade dieser Punkt und den hatte auch der Herr aus dem Publikum gerade genannt, auch so ein bisschen, welchen Stellenwert haben denn Tiere überhaupt gesellschaftlich? Und das, was Sie sagen, Herr Fechtel, hören natürlich viele immer die knappe Kassen hier und da und überall. Alle haben wenig Geld. Was würden Sie sagen, Herr Rüße, den Stellenwert, sage ich mal, den Tierschutz politisch betrachtet, würden Sie da auch denken, das steht einfach hinten an und da ist Aufholbedarf, weil eben auch die Beziehung zwischen Mensch und Tier sich einfach auch verändert hat in den letzten Jahren?
4: Ja, natürlich ist da Nachholbedarf. Also wenn wir an eine andere Pflichtaufgabe der Kommunen denken, nämlich die Feuerwehren, gerade im ländlichen Raum, da wird jede Kommune alles tun, die freiwilligen Feuerwehren da ausreichend zu unterstützen, weil sie es sonst professionell machen müssen. Das ist den Kommunen völlig klar, dass das so ist. Aber sie denken nicht darüber nach, wenn das Ehrenamt es im Tierschutzbereich nicht tun würde, die Tierheime, mal, wenn die mal sagen würden, ach nö, dann machen wir es nicht mehr, dass sie es dann auch professionalisieren müssten mit erheblich höheren Kosten. Das machen sie nicht in dem Moment, weil das bei uns noch nicht so verankert ist. Das ist einfach, also wir setzen im Tierschutz ganz stark auf dieses hohe Engagement, das es einfach da gibt, auf die Menschen, die das Futter spenden und so weiter. Das fließt ja alles rein in die Gesamtkostenrechnung sozusagen, also damit man es überhaupt gedeckt kriegt. Und das muss sich einfach verändern. Also das können wir nicht so machen. An der Stelle beuten wir ein bisschen das Ehrenamt aus. Wir nutzen es etwas aus.
2: Und dabei ist das Ehrenamt so wahnsinnig wichtig. Man sagt ja auch immer, das ist der Kitt der Gesellschaft. Nur der kommt auch an seine Grenzen, Gerd Kortschlag. Wenn Sie jetzt der Diskussion zugehört haben, Leiter des Tierheims Leverkusen, ich würde das gerne noch mal ganz konkret von Ihnen wissen. Die Kostensteigerung haben wir erwähnt gerade. Personalkosten, Sanierungsbedarf wahrscheinlich auch. Definitiv. Dann die Tiere, die länger bleiben. Wo hört's auf? Wo fängt es an bei Ihnen?
5: Ja, Aufhören tut es gar nicht, sondern die Kostensteigerung, die haben wir nicht im Griff. Das geht immer weiter, die Spirale nach oben. Und man muss sehen, wie man das hinbekommt. Was mir persönlich, und ich glaube, da spreche ich für eigentlich alle Tierschutzvereine, wichtig ist, die Tierschutzvertreter dürfen bei den Verhandlungen mit den Kommunen nicht als Bittsteller darstellen, sondern sie verkaufen eine Dienstleistung. Und was der Herr Rüsse gerade gesagt hat, ist absolut richtig. Wenn die Tierschützer nicht mehr tun, dann muss die Kommune einspringen. Es ist eine Pflichtaufgabe. Es ist nicht, weil sie gute Laune dazu haben oder weil gerade der Kämmerer ein Tierfreund ist, sondern sie müssen es tun.
2: Also wenn Sie jetzt auch sagen, nö, ich nehme das Fundtier nicht auf.
5: Geht im Augenblick nicht, weil wir einen Vertrag mit der Stadt haben. Okay. Das ist richtig. Aber jeder Vertrag läuft einmal aus. Und wenn ich richtig informiert bin, kann man auch Verträge aufkündigen. Und ich bin genau wie Herr Fechtel ein Freund von langjährigen Verträgen. Und das haben wir zum Beispiel mit der Stadt Leverkusen auch gemacht. Wir haben einen 10-Jahres-Vertrag abgeschlossen 2017, waren aber gezwungen, durch die ganze Erhöhung 2022 nachzuverhandeln und haben Gott sei Dank ein offenes Ohr bei dem Kämmerer gefunden. Und da bleibe ich dabei. Wir sind keine Bittsteller, sondern wir verkaufen unsere Dienstleistung.
2: Gerd Kortschak, vielen Dank. Katrin, du hast noch eine Wortmeldung aus dem Publikum.
1: Ja, gar nicht nur eine. Hier gingen jede Menge Arme gerade hoch. Hier wollen viele Leute was dazu sagen. Auch gerade, glaube ich, zu den konkreten Vorschlägen, die wir schon gehört haben. Eine junge Frau sitzt jetzt bei mir. Sie sind die Frau?
6: Ich bin Frau Richter und einfach nur als Interessierte hier.
1: Und Sie haben auch was beizutragen.
6: Ja, ich würde gerne anknüpfen an den Beitrag von dem Herrn, der über da einen Wunsch an das Land NRW gerichtet hat und über die Steuer gesprochen hat. Dazu fällt mir sofort ein, dass ich mir wünsche, dass auch das Land NRW, so wie meines Wissens schon zwei andere Bundesländer, diese unsäglichen Rasselisten noch einmal überdenken könnte. Es gibt keine wissenschaftliche Grundlage dafür, dass bestimmte Hunderassen generalisiert gefährlicher sind als andere. Und das macht die Vermittlung unheimlich schwierig. Und ich bin sicher, dass es den Tierheimen sehr helfen würde, wenn das deutlich erleichtert werden könnte.
1: Dankeschön. Ich gehe hier mal eben weiter. Ich muss mal einmal eine kleine Runde gehen, weil ich weiß, hier vorne war auch eine Wortmeldung.
2: Mach doch bei der Hitze nichts, Katrin. Oder? Komm, kleiner Jogginglauf hier. Du
1: locker
2: kriegst auch Wasser danach.
1: Jetzt bin ich bei Ihnen. Guten Tag. Sie wollten auch was dazu sagen. Sie sind die Frau?
7: Marita Köhne aus Warendorf. Ja, ich bin Abgeordnete bzw. Ratsmitglied in Warendorf. Und wir haben beim letzten kommunalen Wahlkampf als ÖDP dafür geworben, dass die Hundesteuer auch für den Tierschutz eingesetzt wird. Und zwar nicht dazu eingesetzt wird, um irgendwelche strukturellen Probleme und Haushaltslöcher zu stopfen, sondern tatsächlich eben auch für den Tierschutz. Das war eins unserer Wahlziele. Das haben wir leider nicht erreicht, weil die Stadt Warendorf, die haben zwar die Hundesteuer erhöht, aber die wird eben nicht für den Tierschutz eingesetzt, sondern für andere Infrastrukturmaßnahmen. Und das ist mir ganz wichtig, dass eben auch die Menschen die Hundesteuer bezahlen, dass das generell auch ein zweckgebundenes Steuer ist. Ich habe selber einen Hund aus Rumänien und ich weiß, dass ein Hund teuer ist und ich kann auch nur unterstützen, dass Menschen, die Tiere aus dem Tierschutz nehmen, dass die dann auch tatsächlich keine Steuer mehr bezahlen müssen.
2: Ja, da waren jetzt schon viele Punkte. Ich würde gerne, sag ich mal, die Vermittlerin in dieser Runde, Dr. Gerlinde von den Tierärztin und Tierschutzbeauftragte des Landes Nordrhein-Westfalen, waren ja jetzt zwei schon Vorschläge. Einmal das mit der Listenführung der Rassetiere, die schwer zu vermitteln sind, gegebenenfalls. Und das hier vorne wurde gesagt, die Hundesteuer auch für den Tierschutz eingesetzt wird. Können Sie das nicht durchsetzen, Frau von Dehn? Klingt für mich als Laie, klingt irgendwie auch ganz gut.
8: Ich habe keine gesetzgebende Kompetenz.
2: Ah, das kriegen wir noch hin heute Abend.
8: Ich bin ja auch nicht demokratisch gewählt. Ja. Das würde also noch weit über das hinausgehen. Ja, die Frage Landeshundegesetz und Rasselisten ist sicherlich eine viel diskutierte und bestimmt auch nicht zu Ende diskutierte. Was die Zuhörerin hier sagt, ist natürlich das, was ich in vielen Tierheimen höre, die Dauerinsassen, die schwer zu vermitteln sind. Und es sind ja nicht nur die Listenhunde, sondern es sind auch Beißvorfälle und so weiter und so fort. In der Tat habe ich selber mal einfach aus persönlichen Gründen mal geschaut, was gibt es so auf diesen Seiten der verschiedenen Tierheime in Nordrhein-Westfalen. Und überwiegend sind es eben Tiere, die dort schon lange Zeit sind, die entweder unter diese Listenhunde fallen oder
2: vielleicht aber vielleicht können Sie ein paar Beispiele nochmal nennen, welche Tiere, also welche Hunde das zum Beispiel
8: sind. Hunderassen grundsätzlich, aber es sind eben Hunde vor allen Dingen auch die mit Beißvorfällen. Ja, ne? Also das ist ein großes Thema. Da würde ich gleich auch nochmal zum runden Tisch kommen, aber dann die zweite Frage. Die Frage nach der Verwendung der Hundesteuer, da bin ich leider steuerrechtlich raus. Das wäre wahrscheinlich eher eine Frage für den Vertreter vom Ordnungsamt, wenn überhaupt. Also da, ich kann das nachvollziehen, ich kann das total gut nachvollziehen. Ich habe ja auch Hunde oder einen Hund im Moment, zahle auch Hundesteuer. Und natürlich wäre mir daran gelegen, wenn diese Steuer, die ich zahle, auch genau dem Tierschutz wieder zugutekommen würde. Aber
2: dann macht das der Herr Fechtel jetzt. Ab Montag kriegen wir das umgesetzt, oder Herr Fechtel? Hier in Münster.
3: Hier in der Runde gibt es ja schon ein eindeutiges Votum dafür.
2: Ich glaube, das heißt noch nicht so ausschlaggebend viel, aber...
3: ist natürlich kommunale Finanzhoheit schlichtweg. Ja. Man wird die Steuer wahrscheinlich nicht zweckgebunden definieren können, aber was ein Rat einer Stadt, einer Gemeinde natürlich schon beschließen könnte, ist, die Höhe des Betrages, den man einnimmt, für etwas Bestimmtes zu verwenden. Das, so verstehe ich auch Ihren Vorschlag. Da müssen Sie schlichtweg im Rahmen Ihrer Kommune für die nötigen Mehrheiten sorgen. Das kann ich nicht hier in dem Rahmen. Die Ordnungsämter und die Verwaltung sind dann natürlich gehalten, die Dinge umzusetzen und wir würden das auch tun.
2: Ja, erstmal super, dass Sie aber da aktiv sind, auch politisch. Ich würde, bevor ich zu Katrin gebe, nochmal Gerd Kortschlag vom Tierheim Leverkusen fragen. Diese, sag ich mal, schwer vermittelbaren Tiere, ne? Sie hatten mir, bevor die Sendung losging, hatten Sie mir von einem Hund berichtet, der bei Ihnen schon sehr, sehr lange ist. Ich glaube, das ist eigentlich genau solch ein Fall, oder?
5: Ja, das ist genau so ein Fall. Dieser Hund ist leider auch auf dieser unsäglichen Liste. Der Laie sagt ja immer Kampfhunde dazu. Wir Tierschützer vermeiden diesen Ausdruck bewusst, sondern es sind Hunde, die leider auf dieser Liste gelandet sind. Und leider fehlt dort ein Hund, der sehr beliebt ist, aber mit dem es in Deutschland die meisten Beißvorfälle gibt. Das ist nämlich der sogenannte Golden Retriever. Der beißt viel öfter zu als der Rottweiler. Nur mal so nebenbei bemerkt. Aber dieser Hund, von dem Sie gerade gesprochen haben, sitzt schon sehr lange bei uns, weil er seinen Besitzer zerlegt hat. Und ich hatte es Ihnen eben in dem Vorgespräch gesagt, in meinen Augen zu Recht, weil der Besitzer hat ihn geschlagen, sodass der Hund auf dem linken Auge erblindet ist. Und wenn ich Hund wäre, hätte ich auch gebissen. Und das ist in meinen Augen überhaupt keine Sache der Rasse. Sondern auch, es gibt Dackel, die sehr beißen. Natürlich hat das eine andere Auswirkung, als wenn mich ein Rottweiler oder ein Staffordshire beißt. Das ist ganz logisch. Aber von Grund auf sind diese Hunde ja nicht gefährlich, sondern sie werden durch den Menschen gefährlich gemacht. Von Geburt an sind die nicht gefährlich.
2: Ja, da würde ich gerne Gerlinde von denen dazu befragen, als Tierärztin, eben auch Fachtierärztin für den Tierschutz. Wie blicken Sie auf das, was gerade besprochen wurde?
8: Also grundsätzlich gibt es im Tierschutz einige sagen wir Postulate, und das ist eins davon, ist die Sachkunde. Und die Sachkunde ist für mich tatsächlich das A und O, denn der Hund als solcher ist ja erstmal nicht das Problem, sondern es ist die Frage des Umgangs mit dem Hund. Hier möchte ich ja mal kurz einen Werbeblock machen, und zwar haben wir eine freiwillige Sachkundeveranstaltung, also eine Sachkundevermittlung, nächste Woche in Dortmund. Wir haben erstmal begonnen mit immer Standort am Tierheim, um dort auch eine Tierheimführung durchzuführen, und genau solche Dinge wollen wir dort vermitteln. Es gibt viele, viele Hundeschulen, ich weiß das. Und wir wollen es aber jetzt mal sehr unabhängig machen, die Sachkunde zu vermitteln. Die Frage, welcher Hund passt zu mir? Welcher Hund passt eben gerade nicht zu mir, zu meiner Lebenssituation? Passt überhaupt ein Hund zu mir? Also es ist eine Sachkundeschulung, für die ich jetzt so ein bisschen Werbung machen möchte. Diese ist schon ausgebucht, aber wir werden weitere machen, die genau das fokussiert, was die Tierheime als Probleme haben, nämlich, dass Tiere abgegeben werden, die unbedacht angeschafft wurden oder gekauft wurden oder wie auch immer erworben wurden, und dass die falschen Tiere bei den falschen Menschen landeten.
2: Aber da ist ja dann auch das, was Gerd Kortschlag gesagt hat, nochmal, also jetzt hat der Hund, von dem er gesprochen hat, seinen eigenen Besitzer gebissen. Es hätte aber auch sein können, dass, sagen wir mal, einer von uns, der jetzt einfach zufällig spazieren geht und es kommt zu irgendeinem Vorfall, also jemand ganz unbeteiligt ist. Und das ist ja auch das, was viele Menschen auch beängstigt, dass sie teilweise Angst haben, gerade vor den großen Hunden. Vielleicht auch gar nicht so, weil sie keine Tierfreunde sind, aber weil sie kein Vertrauen mehr haben in die Art und Weise, wie Tiere gehalten werden.
8: da sind wir im Grunde genommen wieder bei der Sachkunde. Also wir sind wieder bei der Frage, wie sachkundig ist ein Hundehalter, Hundehalterin, ein zukünftiger oder tatsächlich auch einer, der schon tatsächlich einen Hund hält.
2: Hier ist noch eine Meldung aus dem Publikum, Katrin.
1: Ja, es sind so viele Meldungen inzwischen, dass wir hier, glaube ich, mal ein bisschen sammeln müssen. Ich bin hier bei einer Dame in einem roten T-Shirt und die hat auch jemanden mitgebracht an ihrer Seite. Der, wer ist das denn?
9: Das ist die Hummel. Mein Name ist Ranilda Jänke. Ich habe auch zwei Hunde und zwei Katzen aus dem Tierschutz.
1: Also und Hummel ist ein Hund, keine Katze.
9: Genau. Hummel ist ein Hund.
2: Ist auch keine Hummel.
9: Nein, auch keine Hummel. Die kommt aus Rumänien und ich mache mit ihr Besuchshundedienst auf der Demenzstation. Also man kann auch mit Hundhunden oder mit Hunden aus Rumänien also ganz tolle Dienste machen. Ich würde aber ganz gerne nochmal auf die Stellung des Tierschutzes allgemein zurückkommen. Ich will jetzt nicht böse sein, aber ich finde es sehr schade, dass keine Ratsvertreter von der Stadt Münster hier sind. Und ich finde, dass anscheinend der Tierschutz, und ich bin, wie gesagt, ich will es nicht böse sagen, aber anscheinend nur weit unter der Förderung von Sportvereinen, Karnevalsvereinen und so steht, dass gerade... dass nämlich gerade eine Förderung in Höhe von 30.000 Euro abgelehnt wurde für die Katzenkastration. Und ich möchte nur darauf hinweisen, wenn die Katzen nicht kastriert werden, dann weiß ich nicht, wo das hinführt in Zukunft. Und das ist ja jetzt nicht nur, weil wir nett sind und die Katzen kastrieren, sondern das ist ja auch ein Hygieneproblem. Wenn wir Tausende von Katzen wieder haben, die überall ihre Geschäfte hinterlassen, das ist auch ein Thema fürs Ordnungsamt, wo wir dann wieder die Beseitigung von Katzenkot oder halt von Hinterlassenschaften haben. Darum verstehe ich nicht, warum man das bei der Stadt Münster nicht fördert.
1: Vielen Dank. Darf ich einmal hier durch? Dankeschön, ich muss mich hier einmal durchquetschen. Sie hatten sich auch schon länger gemeldet. Wollen Sie uns auch kurz sagen, wer Sie sind?
10: Ich bin Frau Siminski. Ich habe seit 95 immer mindestens einen Hund und habe jetzt die Situation, Frührentner, und habe in den letzten 3 Monaten circa 2.000 Euro in die Hand nehmen müssen. Gerne genommen, weil ich einfach sage, wer ein Tier hat, hat Verantwortung. Aber ich sag mal, als Frührentner ist das nicht so leicht. Aber trotzdem ist es mir wichtig, auch nochmal dahin zu gucken. Ne, weil viele Leute, der Hund, der kostet ja nicht nur, der gibt ja auch ganz viel. Ne, also insofern finde ich das auch nochmal wichtig, darauf zu gucken.
1: Ja, da sind wir nochmal bei den Kosten und vor allen Dingen eben auch bei den Tierarztkosten.
2: Genau, und zu den Tierarztkosten kann ich dann vielleicht auch direkt unsere Tierärztin nochmal befragen. Frau von denen, wenn man sich die Zahlen da anguckt, ganz ehrlich, also ich kann es auch kaum glauben, wie teuer oft wirklich die Haltung von Tieren, bei kleinsten Dingen schon, auch bei kleinsten Tieren. Es gibt eine neue Verordnung, jetzt seit 3 Jahren, glaube ich, insgesamt. Und ich glaube, das und auf den Punkt, der ist mir ganz wichtig, würde ich auch gerne nochmal eingehen. Das führt dazu, dass Menschen mit wenig Einkommen teilweise vor der Frage stehen, ob sie das geliebte Tier abgeben müssen. Vielleicht können Sie zu dieser Kostenentwicklung so ein bisschen was erzählen und auch aus Ihrem Alltag vielleicht, Frau von Dehn, wie erleben Sie die Menschen, die eben genau dann diese Sorge um das Tier haben?
8: Ja, also in der Tat ist das ein ganz, ganz häufiger Punkt, der jetzt bei uns im Büro der Tierschutzbeauftragten anlandet. Die Frage, wie kann ich welche Behandlung finanzieren? Sie haben gefragt nach den Hintergründen der Kostensteigerung. Es gibt die sogenannte GOT, das ist die Gebührenordnung der Tierärzte. Das gibt es für jeden freien Beruf. Und Tierärztinnen und Tierärzte sind daran gebunden. Also das heißt, es wird vorgegeben und sie dürfen auch nicht zumindest in großen Teilen davon abweichen. Jetzt muss ich ein bisschen Ehrenrettung machen für die Kolleginnen und Kollegen. Es ist die erste Anpassung der GOT nach 20 Jahren. Also auch das muss man natürlich sagen. Und da muss man auch sagen, das, was für die Ehrenamtler im Tierschutz gilt, gilt auch für meine Kolleginnen und Kollegen. Die meisten haben irgendwann mal Tiermedizin studiert, um Tieren zu helfen, um Tiere zu behandeln und letztlich den Tierschutz zu unterstützen, also den Schutz von Tieren zu unterstützen. Und sie versuchen, glaube ich, ganz, ganz viel, um auch Halterinnen und Halter zu unterstützen. Aber irgendwo haben sie eben persönliche Grenzen. Jetzt kann ich vielleicht noch mal in die Richtung Ehrenamt was sagen, dass man die GOT gerade evaluiert. Mhm. Also das wird jetzt im nächsten Jahr macht das die Kammer. Und dann wird die wahrscheinlich, also ich sage jetzt mal, ich gucke jetzt mal in die Glaskugel, wahrscheinlich zumindest in einigen Bereichen angepasst werden.
2: Das heißt, auch die Kosten bei den Tierärzten und Tierärzten sind natürlich gestiegen, ne? Also Energiekosten, Personalkosten bei den Tierheimen aber auch. Da würde man sich auch an eine Erhöhung, sage ich mal, der finanziellen Förderung erfreuen. Norwich Rüße, Landtagsabgeordneter von Bündnis 90 Die Grünen und Sprecher für Tier- und Verbraucherschutz. Sie haben mir gerade ein Handzeichen gegeben, dass Sie auch gerne noch was dazu sagen wollen.
4: Ja, da würde ich in der Tat gerne einsteigen, weil ich glaube, wir sind jetzt an einem ganz wichtigen Punkt in der Diskussion, nämlich die Frage von Prävention. Ja. Also wenn wir über die Überlastung von Tierheimen reden, müssen wir ja gucken, woher kommt die denn? Und da wäre, glaube ich, schon langfristig mein Ziel jedenfalls zu sagen, wir brauchen genauso, wie wir es in der Humanmedizin haben, auch für Tiere eine verpflichtende Krankenversicherung, weil die meisten Menschen sich am Anfang, wenn sie ein junges Tier haben, sich nicht überlegen, was kann das in 10 Jahren bedeuten. Und dann kann man ja nicht dann sagen, ja, jetzt gebe ich das Tier ab, dann muss eben sich jemand anderes drum kümmern. Diese Hunde sind dann ja auch nicht mehr vermittelbar. Und so von daher fände ich schon gut, wenn wir in der Richtung da was machen würden. Mhm. Das ist das eine. Und das andere ist der von Frau von Dehn erwähnte Sachkundenachweis. Also tatsächlich jeder Mensch, der einen Hund, eine Katze halten will, vor allem für Hunde gilt es, der sollte Sachkunde nachweisen. Und im Zweifelsfall dient es ja darum, in eine Diskussion zu gehen, in so einer Veranstaltung, und nochmal drüber nachzudenken, kann ich wirklich die Betreuung des Tieres in den kommenden 12, 15 Jahren leisten? Mal das eigene Leben zu reflektieren, will ich das? Kann ich das? Werde ich dem Tier gerecht? Mhm. Und dann im Zweifelsfall auch zu sagen, nein, ich lasse es vielleicht lieber. Das würde uns insgesamt sehr helfen.
2: Und dazu gibt es auch eine Wortmeldung.
8: Es gibt ganz, ganz viele Wortmeldungen. Und ich sammle jetzt einfach mal ein paar ein und würde hier einmal beginnen. Sie haben sich schon lange gemeldet. Sie sind die Frau?
11: Mein Name ist Silke Busch. Und ich bin Politikerin hier vor Ort. Ich bin Politikerin der Bezirksvertretung Münster-Ost. Und erstmal ganz kurz dazu sagen, die Tierfreunde hier, wo wir heute zu Gast sind, haben gerade im Rahmen von dem Budget, was möglich ist, Geld zugesprochen bekommen. Das haben sie beantragt. Es ist nicht viel, aber es ist zumindest etwas. Aber was ich persönlich gerne einmal wissen möchte, ich kann alles nachvollziehen, was hier heute gesagt wurde, möchte aber gerne auch mal die Tierheime, besonders ein Tierheim in Münster, nicht die Tierfreunde, kritisieren. Und zwar sind es dort die Abgaberichtlinien für Hunde. Es gab vor circa 2 Jahren in Münster den Fall, dass ein Mann, der die 70 leider schon überschritten hatte, gerne aus dem Tierheim ein Tier adoptieren wollte, zu sich holen wollte. Und der durfte das Tier nicht nehmen, weil er zu alt war für das Tier. Und er konnte alles nachweisen, dass, falls er versterben sollte oder was, dass die Familie, seine Familie, den Hund aufnimmt. Und auf der einen Seite kann man nicht klagen, wir sind voll und werden die Hunde nicht los. Und dann auf der anderen Seite sehr hohe Richtlinien, was die Vergabe betrifft, anlegen.
8: Dankeschön. Ich gehe hier einmal noch mal weiter.
2: Katrin, könntest du einmal hier, genau, weil ich glaube, da gibt es eine direkte Wortmeldung. Direkt dazu. Und dann würde ich das Thema aber nicht zu sehr vertiefen.
12: Also da würde ich gerne direkt zur Stellung beziehen. Ich bin die Vorsitzende von diesem Tierschutzverein. Und die Entscheidung, die damals getroffen wurde, war sehr richtig, auch im Sinne des Tieres. Denn wenn der Tierhalter diesen Hund übernommen hätte, der war auffällig, der hatte Beißvorfälle hinter sich. Wir haben den sehr mühsam auf den Weg gebracht. Und der hätte sehr schnell erkannt, mit dem kann ich's machen, den hätten wir nach dem nächsten Beißvorfall zurückbekommen. Also das zur Wahrheit.
8: Ja, ich denke, danke schön, dass Sie das aufgeklärt haben, weil das können wir natürlich von hier aus nicht beurteilen. Da gibt es, aber ich nehme mal von Ihnen mit, dass Sie sagen, generell sollte man vielleicht gucken, muss das so streng sein, an wen die Tiere gegeben werden, wenn wir doch so volle Tierheime haben. Das ist sicherlich was man hier auch diskutieren kann. Und ich nehme an, da würden Sie auch Gegenrede bekommen. Ich gehe hier nochmal rüber. Sie haben sich auch schon vor langer Zeit gemeldet. Sie sind die?
13: Frau Malo aus Osnabrück tatsächlich. Und ich habe eine Bitte an die Gemeinden, die ja die hoheitliche Aufgabe haben, sich um Fundtiere zu kümmern, die das leider vergessen, die Fundtiere zu veröffentlichen. Das heißt, in ganz vielen Gemeinden, insbesondere auch Münster, fehlt ein Fundtierverzeichnis. Man findet wohl das Stofftier, aber nicht ein Fundtier. Und alle denken immer, ja, das macht dann halt Tasso. Nein, da sind nur verloren gegangene Tiere verzeichnet, keine Fundtiere. Und es wäre sehr hilfreich, wenn man da schon hilft und an der Stelle schon das gefundene Tier wieder zum Eigentümer zurückbringen kann. Und da finde ich, hilft auch sehr gut die neue EU-Verordnung zum Schutz von Hunden und Katzen, die eine Kennzeichnung von allen Hunden und Katzen vorsieht und Registrierung. Mhm. Auch dann wäre nämlich
7: der passt da für alle.
2: Ja, ja, das nehmen wir mal mit. Vielen Dank, Norbert Fechtel. Sie haben viel zu tun am Montag. Also erstmal müssen Sie überarbeiten, auch die Seite der Stadt Münster, in dem dann die Fundtiere auch zu finden sind. Nicht nur die Teddybären.
3: Ich finde das ja total klasse, dass wir da aus der Nachbarstadt Osnabrück einen guten Tipp bekommen. Wir kümmern uns drum. Ich hoffe, dass wir das schnell hinbekommen.
2: Wunderbar. Katrin, du hast noch zwei Wortmeldungen.
7: Ja, es gibt noch jede Menge mehr. Ich bin hier an den Tisch gekommen, da sehe ich schon, Sie sind von der Katzenhilfe. Wir reden hier ganz viel über Hunde, manchmal auch über Kaninchen. Katzen hat man noch gar nicht so viel.
14: Ja, mein Name ist Samantha King, ich bin der Katzenhilfe Rheine tätig, bin da die erste Vorsitzende. Und wir würden gerne das Thema nochmal Kosten aufgreifen. Und ich habe mir dazu Notizen gemacht, einfach, dass ich es Plan habe. Wir haben 80.000 Euro letztes Jahr nur an Tierarztkosten gehabt. Wir müssen dazu sagen, dass wir keiner Kommune angehören. Also wir bekommen keine Förderung durch Hundtiere. Das finanzieren wir uns wirklich durch Spenden. Ein paar Beiträge kommen durch den Lahnhof, durch die Gemeinde Kreis-Steinfurt, aber auch viele Mitgliedsbeiträge und viele Spenden. Also 80.000 Euro ist schon eine Hausnummer, die wir sonst wirklich nicht stemmen können durch die Unterstützung anderer.
7: Das ist enorm viel Geld. Das müssen Sie dann, und Sie sind auch rein ehrenamtlich tätig.
14: Wir sind rein ehrenamtlich tätig, richtig. Darunter sind 212 Katzen kastriert worden, nur letztes Jahr. Dazu müssen wir sagen, wir haben seit 5 Jahren eine Kastrationsschutzverordnung. Wir merken aber immer noch nicht, dass die greift.
7: Und was heißt das denn genau?
14: Inwiefern?
7: Also das heißt, die Katzen müssen kastriert werden, ne?
14: Genau, die müssen kastriert, Freigänger müssen kastriert werden, gechippt werden und registriert werden. Das ist ganz, ganz wichtig.
7: Und das heißt, wenn die dann bei Ihnen landen, dann sind Sie auch in der Verantwortung, dafür zu sorgen, dass die kastriert werden.
14: Genau, das auch. Und vor allem bei den Bauern müssen wir sehr oft vorsprechen. Gerade die haben viele Freigänger und da sind wir regelmäßig tätig.
7: Ja, das sind natürlich enorme Kosten, die da auf Ehrenamtliche zukommen. Ich wandere noch einmal nach da vorne. Da sitzt ein Herr, der hat sich auch schon vor längerer Zeit gemeldet. Bevor wir dann zurück aufs Podium gehen, Sie sind der Herr?
15: Thomas Voss von der aktiven Wildtierhilfe in Münster. Ich möchte den Fokus mal einmal weg von den Haustieren und Fundtieren auch darauf richten, auf eine Gruppe, die überhaupt noch nicht angesprochen worden ist. Das sind hilflose Wildtiere. Wir versorgen mit unserem Verein und 11 Pflegestellen etwa 600 Tiere im Jahr. Die fallen nicht in die Zuständigkeit der Kommune. Trotzdem hat die Stadt Münster dankenswerterweise ein bisschen Geld locker gemacht. Da ist die Frage an den Vertreter der Politik. Wie kommen wir da weiter? Übernahme von Tierarztkosten ist eine Fragestellung. Die zweite ist professionelle Auffangstationen für Wildtiere. Zweite Fragestellung.
7: Also man sieht, das betrifft noch viel mehr Tiere, ja, als wir hier bisher angesprochen haben.
2: Es werden
7: haben.
2: Auf jeden Fall immer mehr Tiere. Vielleicht, Norwich Rüse, können Sie da kurz was zu sagen, bevor wir dann hier in der Runde noch mal weiter auf, sage ich mal, konstruktive Lösungen schauen wollen?
4: Ja, ist ja kein Geheimnis, dass der Bereich auch mit der zunehmenden Bedeutung von Tierschutz insgesamt auch an Bedeutung gewonnen hat und dass wir da was machen müssen, weil so meine Feststellung in den letzten Jahren auch da viel Ehrenamt weggebrochen ist. Und das heißt, wir brauchen da im Wildtierschutz, da braucht man natürlich dann auch Tierärzte, die die Tiere versorgen können, da braucht man schon nochmal spezielle Kenntnisse. Und die Vorstellung ist, dass wir da tatsächlich dann in jedem Regierungsbezirk zukünftig nach und nach, wird ein bisschen länger dauern, aber tatsächlich eine Wildtierauffangstation kriegen, die dann vielleicht mit ehrenamtlichen Satelliten zusammenarbeitet, aber dass man diese eine Station pro Regierungsbezirk hat. Wir sind da ja dabei zu gucken, ob wir eben im Rheinland da was hinkriegen. Im Kreis Düren ist noch nicht ganz klar, wie das jetzt läuft, aber also Problem ist erkannt und wir wollen es auch abarbeiten.
2: Mhm. Ja, vielen Dank. Ich würde gerne noch auf einen, wie ich finde, sehr, sehr wichtigen Punkt kommen. Und das ist der Online-Welpenhandel. Über den haben wir jetzt noch gar nicht gesprochen, denn auch das ist ein ganz großes Thema, warum immer mehr Tiere abgegeben werden, auch in Tierheimen, weil sie aus katastrophalen Bedingungen kommen. Sie werden preiswert verkauft, aus Kofferräumen teilweise, aus Rumänien hier hingebracht. Gerlinde von den Tierärztin und Tierschutzbeauftragte des Landes Nordrhein-Westfalens. Ich kann mir nicht vorstellen, dass es da nicht so schwer sein müsste, eigentlich da mal einen Riegel vorzuschieben, oder? Das ist ja illegaler Welpenhandel.
8: Ja, Sie sagen es, es ist der illegale Handel. Und da gibt es, vorhin wurde sie schon mal erwähnt, die Verordnung zum Schutz von Hunden und Katzen auf EU-Ebene nach langen, langen, langen, wirklich, ich kann gar nicht sagen, wie lang, nach langen Verhandlungen gibt es da endlich eine entsprechende Verordnung, leider mit einer ganz langen Übergangsfrist, was aber nicht heißt, dass Deutschland da auch eine kürzere Frist einsetzen könnte. Das heißt also eben die Registrierung und Kennzeichnung von Hunden und Katzen und dann eben auch einen sehr reglementierten Online-Handel. Und genau da soll auch noch mal genauer drauf geguckt werden, weil das Problem, was bislang bestand, war, dass man diese Tiere nicht zurückverfolgen konnte.
2: Genau, und das Problem ist vor allem, dass diese Tiere, Gerd Korscher, ich nehme an, dass der ein oder andere auch bei Ihnen schon gelandet ist, das ist ein süßer kleiner Welpe, der ist aber total krank. Das sieht man aber erst gar nicht. Und dann irgendwann kann man sich die Tierarztkosten nicht mehr leisten. All das, das ist auch ein Problem für die Tierheime, oder?
5: Definitiv. Die landen regelmäßig bei uns im Tierheim. Unter Quarantänebedingungen müssen sie dann aufbewahrt werden und versorgt werden. Das ist dann nochmal eine zusätzliche Belastung für das Personal und das Tierheim. Und von daher gibt es aus meiner Sicht nur eins, absolutes Verbot von Onlinehandel und strengere Maßnahmen der Strafverfolgung.
2: Jetzt noch, ja, vielen Dank. Aus dem Publikum noch eine Meldung von Katrin.
1: Ja, genau, die Dame von gerade, das ist die eigentlich für die Katzen, aber die möchte auch was sagen.
2: Und zum gerne nur kurz, weil wir haben nicht mehr so viel Zeit.
16: Ja, kein Problem. Ich möchte nur sagen, meine Hündin wurde auch beschlagnahmt und da, wo sie beschlagnahmt wurde, der Herr hatte noch ein Vorkaufsrecht und durfte sie zurückbekommen und durfte sie dann quasi verkaufen, was er zum Glück nicht getan hat, aber in dem Zeitraum hat sie nochmal Welpen bekommen und sie wurde nochmal beschlagnahmt und sie war sehr verstört dadurch. Also dieses Vorkaufsrecht von dem Beschlagnahmten, das sollte man definitiv streichen.
2: Also es sind einfach wahnsinnig viele Geschichten, die wir auch hier gehört haben, dank Ihrer Wortbeiträge, wo man merkt, das ist wirklich ein gesellschaftlich so wichtiges Thema. Herr Korczak, zum Schluss die Frage an Sie. Was bedeutet Ihnen Ihre Arbeit und wie wichtig für Sie sind die Tiere in Ihrem Leben?
5: Ja, wenn die Tiere nicht wichtig wären, hätte ich das jetzt nicht schon nahezu 20 Jahre als ehrenamtlicher Vorsitzender des Tierschutz Leverkusen getan. Ich denke, das beantwortet diese Frage, wie wichtig mir die Tiere sind. Und mehr kann ich dazu auch jetzt nicht sagen.
2: Herr Rüße, wie sieht's bei Ihnen aus?
4: Tiere sind für mich natürlich wichtig, sonst hätte ich auf meinem Hof auch keine Tiere. So, wenn man Tiere nicht mag, dann soll man keine Tiere halten, egal ob man das als Landwirt macht oder als Privatperson, Hund, Katze. Also Tiere sind eben schon was Besonderes.
2: Frau von Dehn.
8: Ich glaube, ich wäre nicht Tierärztin geworden, wenn Tiere nicht wichtig gewesen wären für mich. Tiermedizinstudium ist ein, sagen wir mal, hartes Studium. Auch die Wahl, also dass ich mich in Nordrhein-Westfalen als Landesbeauftragte für Tierschutz einsetze, ist, glaube ich, schon genug Argument.
2: Und Herr Fechtel, Sie haben auch viele Aufträge jetzt bekommen, ne? Für die kommende Woche.
3: Ja, weil es sind ja schöne Dinge, die Menschen, gute Ideen, auch gerade die Idee aus Osnabrück fand ich total klasse. Also meinen herzlichen Dank nochmal an die Kollegin dort vorne. Die Ideen sind gut. Ich schaue natürlich immer darauf, was kann man davon machen und umsetzen. Aber es waren auch viele echt gute Ideen dabei, die gar nichts kosten oder ganz wenig kosten. Und die werden wir natürlich sofort umsetzen.
2: Ja, ich danke dem Podium hier oben für die, wie ich finde, sehr, sehr informative Diskussion. Ich danke Ihnen allen, dass Sie gekommen sind. Katrin Grabkowski, super, dass wir das hier zusammen heute gemacht haben. Ich würde sagen, es ist auch ein bisschen so, dass man eine Gesellschaft erkennt, so ein bisschen, wie sie mit Verantwortung umgeht. Auch genau gerade an dem Punkt, nämlich wie sie mit den Tieren umgeht. Es sind viele Fragen noch offen geblieben, aber ich glaube, wir haben ein bisschen was mitnehmen können. Ich danke Ihnen ganz herzlich. Mein Name ist Julia Schöning. Das war das WDR5 Lokalzeit-Stadtgespräch. Kommen Sie noch gut durch diese hitzigen Tage und schauen Sie doch mal vorbei bei den Tierfreunden Münster. Das ist wirklich ein wunderbarer Ort hier und es gibt wahnsinnig viele Tiere, die auf ein neues Zuhause warten, damit ich die nicht alle mitnehmen muss. Herzlichen Dank, alles Gute Ihnen.
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18: Die Nachrichten mit Robert Lewin. Guten Tag. Bei einem Unfall im Chemieindustriepark in Dormagen im Rheinland sind 25 Menschen verletzt worden. Sie werden in Krankenhäusern behandelt. In dem Industriepark war das hochgiftige Gas Phosgen ausgetreten. Wie das passieren konnte, ist noch unklar. Sebastian Tischkow für WDR aktuell.
19: Der giftige Stoff sorgte für einen Großalarm im Dormagener Chempark, einem Industriegelände mit mehreren großen Chemieunternehmen. Die phosgenhaltige Lösung entsteht bei der Herstellung von Kunststoffen, Medikamenten und Pflanzenschutzmitteln. Laut den Betreibern des Chemparks sollen die vorgesehenen Sicherheitsmaßnahmen sofort gegriffen haben. Trotzdem wurden 25 Beschäftigte verletzt. Wie ist bislang unklar? Messfahrzeuge der Feuerwehr kontrollierten die Luft im Chempark und in den angrenzenden Wohngebieten. Die Werte sind für die Menschen in Dormagen aber unauffällig und sicher, so die Betreiber.
18: In Saarbrücken sind die nationalen Spiele der Special Olympics zu Ende gegangen. Sie finden alle 4 Jahre statt und sind die größte Sportveranstaltung in Deutschland für Menschen mit geistiger und mehrfacher Behinderung. René Henken für WDR Aktuell.
20: Nach Angaben von Special Olympics Deutschland waren 110.000 Menschen rund um die Spiele dabei. Im Laufe der Woche wurden im ganzen Saarland und benachbarten Frankreich Wettbewerbe in 27 verschiedenen Sportarten angeboten. Zum ersten Mal in der Geschichte der nationalen Spiele wurden Wettkämpfe unter anderem im Segeln, Hockey und Rudern ausgetragen. Insgesamt wurden bei den nationalen Special Olympics im Saarland rund 2.000 Medaillen verteilt. Zum Vergleich, bei den Olympischen Sommerspielen in Paris waren es weniger als 1.000. Hintergrund sind die vielen unterschiedlichen Leistungsklassen, in die die Athleten eingeteilt werden, um allen eine Chance auf eine Medaille zu ermöglichen.
18: Weitere Meldungen im Überblick. Der Bonner Oberbürgermeister Deus hat wegen der Sperrung der Nordbrücke Hilfe vom Bund gefordert, um Bus- und Bahnverbindungen auszubauen. Deus sagte im WDR-Radio, weil die wichtige Verbindung über den Rhein voraussichtlich 2 Jahre lang nicht genutzt werden kann, müsse man für Autofahrer Alternativen bereitstellen. Das könne die Stadt nicht allein bezahlen. Im Libanon haben sich Israel und die islamistische Hisbollah-Miliz wieder gegenseitig angegriffen, obwohl seit gestern eine neue Waffenruhe gelten soll. Bei israelischen Luftangriffen im Süden des Libanon wurden nach Angaben des Zivilschutzes mindestens 16 Menschen getötet. Israels Armee erklärte, sie habe auf Beschuss durch die Hisbollah reagiert. In Bolivien hat der Präsident den Ausnahmezustand für das gesamte Land ausgerufen. Er reagiert damit auf Straßenblockaden, die seit Wochen für Probleme sorgen. Ausgelöst wurden die Proteste, als die Regierung langjährige Treibstoffsubventionen strich. Mittlerweile hat die bolivianische Regierung einige Zugeständnisse gemacht, aber nicht alle Protestierenden haben das akzeptiert.
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18: Im Heinz-Nixdorf-Museumsforum in Paderborn finden heute und morgen die deutschen Schnellschachmeisterschaften statt. Am Start sind auch mehrere Spitzenspieler. Der Eintritt ist frei. Stefan Duksch für WDR aktuell.
21: 9 Partien in 2 Tagen, auch für die deutsche Schachelite eine Herausforderung. Das geht nur, wenn es schnell geht. Um die 20 Minuten Bedenkzeit hat man für eine komplette Partie. Das verspricht viel Action am Brett, weshalb Schnellschach auch für Zuschauer interessant ist. Sie können in Paderborn die aktuelle Nummer 2 in Deutschland, Großmeister Alexander Donchenko oder auch Fidemeisterin Lara Schulze aus dem Olympiateam erleben. Auch 2 12- und 13-jährige Nachwuchsspielerinnen aus Ostwestfalen-Lippe haben Startplätze bekommen.
18: Das war WDR aktuell. Das Wetter in Nordrhein-Westfalen. Bis in den Abend sonnig und heiß. Der Deutsche Wetterdienst warnt vor teils extremer Hitze. Bis 31 Grad in Coesfeld, 32 in Detmold und 33 Grad in Wesseling. Vereinzelt Schauer und Gewitter. Nachts Abkühlung auf 17 bis 21 Grad. Morgen schwül und teils kräftige Hitzegewitter, lokal unwetterartig. Dazu 26 bis 33 Grad. Am Montag sonnig oder leicht bewölkt. Später einzelne Hitzegewitter. Dazu 28 bis 33 Grad. Die Zeit 14.04 Uhr. 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Die A2 Dortmund Richtung Hannover ist zwischen Oelde und Herzebrock-Klarholz wegen Bergungsarbeiten gesperrt. Die A2 Hannover Richtung Dortmund ist zwischen Kamen-Bergkamen und Lünen-Süd wegen Bergungsarbeiten gesperrt. A3 Oberhausen Richtung Köln zwischen Kreuzhilden und Dreieck-Langenfeld etwa 15 Minuten plus 5 Kilometer Stau. A57 Krefeld Richtung Köln zwischen Krefeld-Oppum und Kreuz-Meerbusch etwa 15 Minuten plus 3 Kilometer. Folgende Autobahnen sind wegen Bauarbeiten gesperrt. A1 Münster Richtung Dortmund zwischen Kamen-Zentrum und Kreuz Dortmund-Unna. A31 Gronau Richtung Oberhausen zwischen Schermbeck und Dorsten. Und A40 Duisburg-Essen zwischen Winkhausen und Heißen in beiden Richtungen. Und es gilt eine amtliche Warnung des Deutschen Wetterdienstes gültig bis 19 Uhr. In weiten Teilen NRWs kommt es zu extremer Hitze.
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22: Da drüben ist Caroline Kurz.
23: Uwe Schulz sitzt mir auch gegenüber.
22: Ich freue mich, dass wir hier zusammen sind. Und zwar mit etwas, für das wir schon, ich glaube, Jahre Anlauf genommen haben. Wer Alles in Butter abonniert hat, und das kann ich ja immer nur empfehlen, oder schon länger samstags nachmittags in WDR 5 hört, wird gemerkt haben, dass wir gerade bei Literaturtipps immer Bezug genommen haben auf eine Schriftenreihe, die jetzt schon ihren 5. Teil erreicht hat. Und das Stichwort hieß immer, und da kommt schon gleich die erste Korrektur, Splendido.
23: Ja, so haben wir es gesagt. Man kann es nachhören. Es wäre also schwer, das jetzt zu verleugnen. Dabei heißt es Splendido.
22: weil es natürlich aus dem Italienischen entlehnt ist. Wir reden über eine feste Größe im deutschsprachigen Kulinarik. Erstmal Journalismus und dann ist es geworden, ich glaube, zu einer fast schon Glaubensbewegung, die sich nährt seit fast 10 Jahren. Von der einen Idee, dass die italienische Küche nicht die italienische Küche ist, sondern 1000 Küchen wunderbarer, zugänglicher Interpretationsvarianten. Und dieser Idee hat sich Splendido sowas von verschrieben, dass die zwei am Ende, wir reden gleich noch, wer sie eigentlich sind, selbst überrascht waren, was für einen Schwung das Ganze bekommen hat. Die sind da so richtig Start-up-mäßig reingestartet und wussten nicht, wo es sie mal hinbringen würde. Jetzt wissen wir es. Zum Beispiel zu großen Verkaufserfolgen, zu mehreren Kochbuchpreisen und zu einer Anhängerschaft, zu einer Community, zu der wir uns jetzt auch ein bisschen zählen. Auch wenn wir erstmal den nötigen Abstand halten, aber dann kommen wir ganz nah ran. Wie nah denn?
0: Also das mit dem Abstand kann ich für mich, glaube ich, schon nicht mehr so richtig sagen. Aber ich kann alles erklären. Also die zwei, die Sie meinen, heißen Mercedes Lauenstein und Juri Gottschall. Die haben sich vor vielen Jahren bei der Süddeutschen Zeitung kennengelernt und dann eine gemeinsame Leidenschaft für gutes Essen entdeckt. Und die haben dieses Splendido-Projekt gegründet und sind damit in der Tat recht bekannt geworden, zumindest in der Bubble, in der wir zwei und unsere Community, unser Publikum auch unterwegs sind. Also Menschen, die gerne gut essen, die gerne selber kochen, die gute Produkte schätzen. Es war schwer zu übersehen, was bei Splendido geschah. Und ich wollte beide wahnsinnig gerne kennenlernen. Das war gar nicht so einfach.
22: Nein, Sie sind halt schon publizistisch bewandert als Gelernte vom Fach, aber machen jetzt nicht so viel Aufhebens um sich, scheint mir. Und das finden wir ja umso sympathischer. Also, Sie stehen für faire Produkte, und zwar auf jedem Level. Sie stehen für die einfache Küche. So einfach, dass sogar ich, als Frau Kurz mir die Hausaufgabe mitgegeben hat, gedacht habe, das war's schon? Das könnte ja sogar ich schaffen. Sie stehen für Slow Food. Das war schon vor Ihrer Zeit ein Nischenbegriff, aber Sie haben ihn mit groß gemacht. Und Sie stehen für eine Art von Landeskunde, auf die ich mich jetzt schon freue. Eine Reise, die vor allem erstmal Richtung Norditalien führt, aber wir werden noch einige andere Abstecher machen.
0: Und nach dieser euphorischen Vorrede fragen Sie sich jetzt vielleicht, warum sind die denn nicht da? Wir haben sie eingeladen und ich möchte jetzt auf keinen Fall irgendwen hier bezichtigen. Ich nehme respektvoll zur Kenntnis, dass beide sich im Radiostudio nicht so wohl fühlen, sondern lieber in ihrer Küche in München sind. Und da haben sie völlig freimütig Auskunft gegeben. Da bin ich hingefahren, durfte sie besuchen, was ich als Privileg empfunden habe, weil die beiden in der Tat gerne privat sind. Also sie zeigen das von sich in der Öffentlichkeit, was sie möchten. Das ist sehr kuratiert und wer den Online-Auftritt kennt, der weiß das auch. Und diese Home-Stories machen sie gar nicht. Das heißt, insofern hoffe ich, dass ich eine würdige Besucherin war. Ich habe keine Gesichter fotografiert, aber Hände und Speisen, das können Sie auch auf unserer Webseite sehen, wenn Sie das wollen.
22: Wenn Sie uns digital haben.
0: Genau, und ansonsten versuche ich, einen lebendigen Eindruck davon zu vermitteln, wie es da gewesen ist in München.
22: Wir haben einen besonderen Akzent und der passt gut in diese Jahreszeit, wie ich finde. Wir reden über die Kultur des italienischen Aperitivo. Und jetzt werden wahrscheinlich an jedem von uns, an jeder von uns bestimmte Klischees vorbeiziehen. Die werden heute zerbröseln. Denn das ist ein Herz dieser Ausgabe von Alles in Butter. Was ich bislang verstanden habe unter dem fließenden Übergang vom Feierabend in den gemeinsamen, ausführlicheren kulinarischen Abend, das ist ja sowas von daneben. Das werde ich mir korrigieren lassen von Ihnen.
0: Und bis wir dieses Aperitivo-Fässchen aufmachen können, sollten wir vielleicht einmal nochmal wirklich drauf gucken, wie die ganze Geschichte entstanden ist. Mhm. Weil das zwei Deutsche über italienische Küche schreiben, ist ja jetzt nicht die super naheliegende Idee. Es geht, wie bei solchen Sachen oft, um die Perspektive, es geht um die innere Motivation. Und als ich in München war und dieses kleine kulinarische Reich gesehen habe, hat mir das auch sofort eingeleuchtet. Es geht bei Splendido um eine Form von Konzentration, auch viel um Weglassen, darum das Wesentliche herauszumeißeln, was beide, nämlich Juri Gottschall und Mercedes Lauenstein, begeistert. Und es war ursprünglich einfach ein Online-Kochbuch, ein Reiseblog und heißt erst seit 2018 Splendido. Und Juri Gottschall kann am besten selber erklären, wie das war.
6: Wir haben halt irgendwann entschieden, dass wir so eine Art Fokus brauchen und dass wir gesagt haben, das ist so die Küche, die wir am allerliebsten mögen und mit der wir uns auch am meisten auskennen, und dann machen wir die jetzt richtig so. Sind die Experten für genau dieses Thema und nicht von allem so ein bisschen. Wir sind wie so ein Restaurant, das seine Karte sehr verschlankt und sagt, wir schreiben wenige gute Rezepte auf oder wenige gute Gerichte auf die Karte, obwohl wir bestimmt noch ganz viele andere Sachen auch kochen könnten, aber wir wollen lieber weniger ist mehr müssen, so wie auch die Rezepte sind.
23: Die Restaurants mit den kurzen Karten, das wird mir auch immer als gute Idee ans Herz gelegt. Bestätigt sich meistens, oder?
9: Mhm. Also meine Erfahrung ist, entweder jemand macht es nicht mehr lange, dann ist die Karte sehr kurz. Oder jemand hat wirklich eine Idee, was wirklich ankommt bei den Gästen. Wir sollten noch sagen, er ist eigentlich von Haus aus, und das lässt sich auch an den Büchern nachempfinden und auch, ich glaube, im Webauftritt der beiden, Fotograf. Sehr gute Food-Fotografie. Sie kommt, glaube ich, eher von der Textseite. Das werden wir auch noch hören, wie sprachgewandt sie ist. Dafür werden sie oft gepriesen. Sie wollen nicht Influencer sein. Das ist vielleicht noch wichtig in unserer heutigen Kultur. Wollen wir noch mal ganz sprachkundig rangehen? Splendid Isolation kennt viele über Großbritannien. Splendido, was heißt das eigentlich?
23: Also ich hatte angeboten wunderbar, aber das war eher geraten als gewusst. Und Mercedes Launstein hat dann gesagt, leuchtend, strahlend, aber die Idee vom Wunderbaren ist dann natürlich auch drin. Mhm. Und was sie wunderbar findet an ihrem Zugriff, an ihrem und dem von Juri Gottschall, war das.
10: Es gibt ja wahnsinnig viel darüber, und diese Liebe der Deutschen zu Italien ist einfach der älteste Hut überhaupt. Aber gerade weil wir bei unseren Reisen durch das Land festgestellt haben, dass das so, wie das da gelebt wird und in welcher Vielfalt und Diversität und auch teilweise in welcher unglaublich angenehmen Form von Modernisierung dort die Küche stattfindet, das wird so hier noch nicht oder wurde hier so noch überhaupt nicht erzählt. Das war immer alles noch so karierte Tischdeckchen und so ein bisschen so ein italienromantisches 80er-Jahre-Ding. Ja, wir hatten wirklich das Gefühl, die italienische Küche in Deutschland ist eine, die wird bei uns ganz anders begriffen, als sie in Italien gelebt wird. Und wir wollten eben in diese Tiefe gehen und das erzählen, was da wirklich alles passiert, und mal so ein bisschen diese Klischees mal anreichern mit noch mehr Realität.
9: Das ist der große Spirit dahinter. Geht's noch genauer, was den Begriff Splendido angeht? Warum ausgerechnet der es dann geschafft hat, daraus ein ganzes Unternehmen zu machen?
23: Natürlich.
10: Weil uns dieser Begriff Splendido in Italien halt auch an jeder Ecke begegnet ist. Entweder in so lustigen, etwas abgeschotteten alten Grand Hotels oder halt einfach auch so als Lobpreisung ständig irgendwelcher Spezialitäten. Und wir fanden, das hat dieses Gefühl so sehr auf den Punkt gebracht und auch ja diese Begeisterung fürs Essen von unserer Seite.
9: Dankeschön.
23: Das wissen wir das auch. Mhm. Also die Begeisterung heißt seit 2018 Splendido Magazin. Mhm. Und die Bücher, die sehr viel gepriesenen, auch mit Goldtrophäen behängten Bücher, sind 2022, 23, 25, 25 und 26 erschienen. Also das sind jetzt, wie Sie vorhin auch gesagt haben, schon 5. Alle haben sich super verkauft. Alle sind in sich nochmal verschieden. Das erste war ein erstes, von dem man nicht wusste, ob es ein zweites geben würde. Also einmal so ein bisschen das ganze Panorama. Dann gab es ein Buch über Warenkunde, nicht unwichtig, da kommen wir später auch noch zu. Dann 25 zwei Saisonbücher, das eine war für Frühling und Sommer, Primavera Estate, und dann später Autunno Inverno, also Herbst, Winter. Und das Aperitivo-Buch, über das wir heute reden, oder das der Anlass ist eigentlich vielmehr überfällig, mal ausgiebig über Splendido zu reden, das ist dieses Jahr erschienen.
9: Jetzt werden wir nochmal auf das zurückkommen, was wir auch bei den Kochbuchbesprechungen immer wieder im Fokus hatten. Es lebt von einem schlichten Gedanken, nämlich die italienische Küche ist vielfältiger, als wir alle es bislang wussten, als auch die beiden es bislang wussten. Deshalb können die einfach nicht aufhören damit. Die werden inzwischen schon gefragt, ihr habt ja auch eine Affinität zu Frankreich. Wie wäre es denn, wenn ihr euch da mal hin verlegt? Und dann sagen sie, soweit ich es verstanden habe, nee, bei Italien sind wir noch nicht fertig.
23: Ja, und ich glaube auch, der Selbstanspruch ist, eine glaubwürdige Tiefenbohrung zu unternehmen. Also nicht auch mal ein bisschen Frankreich zu machen, weil da gibt's ja auch zwei, drei leckere Sachen und zwei, drei gute Ideen, sondern das eine wirklich tief zu tun. Und was ich zum Beispiel in dem Zusammenhang beeindruckend finde, ist, dass die beiden sich schon vor Jahren in Italien, in Norditalien, eine Wohnung gemietet haben. Deswegen liest man auch immer, dass die in München und in Italien leben und arbeiten.
9: Lombardei war, glaube ich, sogar irgendwann mal zu hören.
23: Genau, und diese Wohnung ist immer noch dieselbe wie damals, und es war erst nur eine private Liebe und ist jetzt ein Standort geworden.
10: Die lieben wir auch sehr. Das ist immer noch die gleiche Wohnung und das ist einfach so unsere Basisstation in der Lombardei, von wo aus wir dann immer ausstromern und wirklich im ganzen Land unterwegs sind. Aber wir waren auch teilweise dann schon 3-4 Monate am Stück da und leben dann da einfach und das ist halt wahnsinnig schön und tut natürlich unsere Arbeit sehr gut.
22: Ich muss ja selber einmal gucken bei diesen Gegenden, die Italien aufzuweisen hat. Wir sind also mehr so Richtung Mailand, Comasee, Gardasee, aber die beiden sagen, glaube ich, Brescia verdient es auch nochmal erwähnt zu werden. Ich glaube, es ist die Heimat von Gorgonzola und Ossobuco und schon da geht es los mit völlig unzulässigen Reduzierungen auf bestimmte Speisen. Wir werden den Fächer gleich mit Caroline Kurz Hilfe sowas von breit machen, dass Sie am Ende wissen, warum es jetzt schon 5 Bücher geworden sind von Splendido und warum der Auftritt im Netz, übrigens sehr niedrigschwellig und auch vieles davon einfach gratis zu haben, für viele so attraktiv ist. Vielen Dank schon mal für diesen Ausflug bis in die Lombardei, ohne dass ich mich auch nur einen Schritt weit bewegen muss.

0: Boah, hier duftet's schon. Ich glaube, da warten noch lukullische Erlebnisse auf uns.
1: Das wäre schlimm, wenn nicht, oder?
0: Ich liebe Mozzarella. Da kommen wir später noch zu. Und viele Kräuter. Ich kann auch schon sagen, dass ich weiß, welche es auf dieser Seite der Tafel sein werden. Wir wollen uns der italienischen Küche auf eine Weise nähern, die Sie möglicherweise nicht an jeder Ecke erleben können. Das macht ja Splendido so interessant. Und heute vor allem, Sie hören gerade, wie ich das Buch zuklappe, mit einem Akzent, den haben wir möglicherweise bis hierhin noch nicht in seiner ganzen Tiefe verstanden. Der, die da, Aperitivo. Ich dachte, es ist einfach nur irgendwas, was vorm Essen zu trinken wäre. Und da geht's schon los.
1: Ja, ich habe gedacht, ich ziehe das jetzt mal vor. Wenn Sie das völlig zu Recht so betonen mit dem Aperitivo, dann sollten wir uns da jetzt vielleicht mal auch konkret reinbegeben. Ich reiche Ihnen ein winziges Fläschchen mit einer...
0: Kenn ich doch.
1: Mit Rot. Einer, ja, Suspektrot. Also man wähnt Farbstoff und das ist nicht falsch. Früher wurde dieses Getränk mit Karmin aus irgendwelchen Läusen gefärbt, mittlerweile nicht mehr. Es ist ein San Bitter. Prost, Herr Schulz.
0: Dankeschön. Gibt es übrigens auch von anderen Herstellern. Ich habe von zu Hause einen mitgebracht, der kommt nicht von dem Erfinder der ganzen Getränkerichtung. Ich mag das. Und in meinem lieblings-sizilianischen Restaurant kannst du den auch als alkoholfreien Cocktail haben. Also Long Drink, zum Beispiel mit dem Tonic. Und da habe ich gemerkt, das ist schon mal was. Und wir werden auch später nochmal drüber reden, dass damit bei einem guten italienischen Gastgeber noch lange nicht Schluss ist, sondern dann kommt immer noch irgendwas dazu, egal was du gerade zu trinken bestellt hast.
1: Ja, Aperitivo ist nicht in erster Linie was Flüssiges. Das ist, glaube ich, das, was wir schon mal vorausschicken können. Und wenn wir dann bei den festen Dingen sind, wo dann auch die Mozzarella gleich ins Spiel kommt, müssen wir, bevor wir endlich anfangen, hier Aperitivo zu trinken und zu schmausen, mal über die Methode reden.
0: Ja.
1: Mit der Splendido in diesen kulinarischen Markt geprescht ist. Das war nämlich für viele, auch für mich übrigens, ein kleiner Kulturschock.
0: Ja, wir sind bei Alles in Butter ja verpflichtet, Schnittgrößen und sehr präzisen Mengenangaben. Es sei denn, wir merken in 2, 3 Probeläufen, hat irgendwie nicht so hingehauen mit den Verhältnissen. Und dann gucke ich durch dieses Buch durch und finde zu vielen Rezepten, ich glaube sogar zu keinem der Rezepte, finde ich, exakte Mengenangaben.
1: Also da outen Sie sich, Herr Schulz, jetzt natürlich als einer, der vorher noch nie mit einem Splendido-Rezept gearbeitet hat. Und zweitens als einer, der nicht genau hinguckt, denn in den Backrezepten stehen Mengenangaben, allerdings nicht am Rand, sondern im Fließtext. Das kommt bei den Grissini später zum Tragen, da sprechen wir noch drüber.
0: Aber in diesen Listen, die zum Beispiel so als Einkaufshinweis da stehen, da finde ich das nicht mit Gramm oder Kilo oder sonst

0: irgendwie oft benutzen. Und du verstehst eigentlich nicht, warum ist da so viel von dem und so viel von dem. Und wenn du es aber eher lernst, so wie wir das preisen, dass du abschmecken musst, dass du ein bisschen hinhorchst, fühlst und guckst und die Konsistenz prüfst, dann lernst du ja währenddessen, wieso und warum.
1: Ich habe irgendwo in ihrer Community die schöne Wendung gefunden: Regeln braucht, wer keine Ideen hat. Also wir haben alle Freiheiten.
2: Und diese Community, die Sie gerade schon erwähnt haben, ist natürlich im Laufe der Jahre gewachsen. Aber zu Beginn hatten auch die Macherinnen, Macher selber Sorge, wie das wohl ankommen würde. Also ich glaube, wenn ich Mercedes Launstein richtig verstanden habe, hätte sich die Waagschale auch in ihrer Vorstellung Richtung muss nicht sein neigen können.
0: Also ich hatte schon das Gefühl, die auch Bewertungen des Buches werden so sehr gespalten sein. Die einen werden es feiern und die anderen werden sagen, das geht ja wirklich überhaupt nicht. Und tatsächlich haben wir 1% schlechte Bewertungen für dieses Konzept bisher gehört. Eher im Gegenteil, dass Leute uns schreiben, ich hätte es ja nie gedacht, ich habe nie gekocht. Ich hatte immer Ehrfurcht eher vor den Büchern mit diesen peniblen Mengenangaben. Und es hat mich alles irgendwie nicht begeistert oder inspiriert. Und wie ihr mir so das Kochen nahe bringt in den Texten, das hat mich tatsächlich zu einer kochenden Person gemacht. Und meine Freunde glauben es kaum. Und dank euch traue ich mir in der Küche plötzlich was zu, weil wir ja aber auch immer schreiben. Also ich verstehe das schon, dass man halt auch experimentieren muss und dass es auch dazu gehört, dass es mal nicht klappt und dass auch wir stehen manchmal in der Küche und sagen, also irgendwie muss man das nächste Mal das anders machen. Und das ist aber nicht schlimm, finde ich. Ich finde, das gehört dazu, weil nur so lernt man wirklich am eigenen Leib.
1: Wollen wir mal lernen?
2: Also Herr Schulz, ja. Ich auch, aber das von Herrn Schulz steht jetzt vor mir, Mozzarelline marinierte gemacht nach dem
1: Spendo-Rezept. Die kleinen Kügelchen.
2: Genau, wollen Sie sich schon direkt rechtfertigen oder soll ich erst mal probieren?
1: Erst mal probieren bitte. Meine Güte, schon in der Defensive noch gar nichts gemacht. Da stand zum Beispiel reichlich Olivenöl.
2: Ja, das haben Sie gemacht.
1: Dann stand dabei, Schnittlauch können wir nicht empfehlen oder Zwiebeln, weil zu heftig. Mhm. Also wir reden über das Marinieren.
2: Ja.
1: Dann habe ich gedacht, wollen wir doch mal sehen. Ich nehme ein Fitzelchen Schnittlauch und dann bin ich raus in meinen kleinen Kräutergarten, den ich zum Glück auf Hüfthöhe angelegt habe. Und dann habe ich halt gerade so abgegrast, was fertig war. Da stand Basilikum, ja. Oregano, Thymian, da stand sogar Estragon.
2: Herr Schulz.
1: Ah, verwegen.
2: Okay, aber dann ist das schön, weil dann werden wir gleich feststellen, dass unsere beiden Varianten wirklich unterschiedlich schmecken. Ich finde ihre sehr gelungen. Auch sehr schön. Und also trotz der vielen Kräuter irgendwie puristisch anmutend, was bedeutet, dass sie nicht mit den Kräutern den Mozzarella platt gemacht haben. Ein Touch mehr Salz wäre okay gewesen. Ich fürchte, bei mir ist zu viel drin. Gestern schien es mir so. Mal gucken, wie es jetzt über Nacht geworden ist.
1: Ich habe gar nicht gesalzen.
2: Ah, das erklärt es ja dann.
1: Finde ich auch. Ich finde, Iris hat mehr...
2: Ach, Sie haben es schon probiert?
1: Mhm.
2: Ah, ich noch nicht wieder.
1: Iris hat so eine gewisse, aber wahnsinnig angenehme Schärfe.
2: Ja.
1: Haben Sie auch so ein bisschen Zitronenabrieb drin?
2: Nicht so viel wie Sie, den wollte ich nämlich noch hervorheben. Den schmeckt man so gleich, man sieht ihn auch bei Ihnen. Ich finde, ich liebe ja Zitrone sehr, sehr. Ich würde sie auch heiraten, wenn das gesetzlich möglich wäre. Ich habe mich da mal erkundigt, es ging aber nichts. Ich habe nur gedacht, ich will nicht, dass die vorschmeckt. Die soll da sein, aber nicht sagen, guten Tag, ich bin hier die Erste.
1: Ich finde, was draus geworden ist im Vergleich, passt zu uns beiden. Ihre hat mehr Eleganz.
2: Ach.
1: Und mehr... Sie ist ja eine sehr aromenverliebte Frau. Und ich habe so ein bisschen was Bodenständiges, Rustikales. Wenn du nach 12 Stunden im Weinberg abgeschafft in die Heimat kommst, dann gibst du dir diese kleinen Mozzarella-Kügelchen. Haben wir beide Büffel genommen?
2: Ich bin
1: nicht ganz sicher.
2: Ich glaube schon. Also ich ja.
1: Ich auch. Also hat für mich schon was. Ich glaube, da hätte ich beim Salzen unbedingt mutig sein dürfen und es einfach mal greifen.
2: Ich finde, dass man daran sieht, dass zwei Leute mit unterschiedlichen Präferenzen und unterschiedlichen Kräutergärten zu wunderbaren Ergebnissen kommen können. Und das spricht für diese Methode. Sie sind völlig ohne Mengenangaben zu diesem schönen Ergebnis gekommen.
1: Was haben Sie denn noch eingebaut? Also ich habe über Nacht übrigens nur marinieren lassen im Kühlschrank, abgedeckt, damit bloß keine fremden Aromen reinkommen. Welche Kräuter haben Sie genommen?
2: Petersilie und Basilikum. Außerdem ist Knoblauch, übrigens nur eine halbe Zehe, aber das knallt gut durch. Ne? Also wenn das gut gezogen hat über Nacht, das merkt man schon. Und ansonsten ist das puristisch. Und das ist auch Teil des Splendido-Ansatzes, dass man keine 1000 Zutaten braucht, sondern wenige und dann hervorragende. Und dann schmeckt es eigentlich fast automatisch.
3: Wir kaufen wahnsinnig gerne auf dem Markt ein und wir gucken halt irgendwie, was gut aussieht oder was frisch ist. Wir essen auch gar nicht so wahnsinnig viel eigentlich. Wir kochen jetzt auch nicht irgendwie 3-mal am Tag, wie Leute sich das vielleicht vorstellen, und machen da riesen Menüfolgen, sondern eigentlich sehr überschaubar und wahnsinnig simpel. Und Hauptsache, es ist irgendwie frisch und tut

0: uns irgendwie gut. Und erlebt man auch erstaunlich selten Enttäuschung.
1: Jetzt haben wir dazu San Bitter getrunken, also dieses Bittergetränk, was 1961 schon als erstes seiner Gattung auf den Markt gekommen ist, habe ich bei Splendido im Buch gelesen.
2: Also bittersüß für die ja, zwei, drei, die es noch nie getrunken haben. Und dann dieses Rot, dem man ein bisschen misstraut. Aber ich finde es einfach nach wie vor sehr lecker.
1: Und das Geschmacksprofil sei Zitrusfrüchte und Alpenkräuter, finden Sie auch?
2: Ich habe nie verstanden, was Alpenkräuter sein sollen. Aber jetzt, da Sie sagen, einverstanden.
1: Es ist bittersüß wie das Leben.
2: Hätten Sie noch Lust, uns gleich viel tiefer in die Aperitivo Cultura einzuführen?
1: Na klar.
2: Ich habe schon mehrfach angedeutet, es ist so viel mehr als einfach nur ein Heben, damit man in Feierabendstimmung kommt. Und da freue ich mich jetzt so extrem drauf, dass wir da ganz bestimmt gleich weitermachen.

0: Wir sind alles in Butter. Übrigens die letzte Ausgabe vor einer kleinen Sommerpause. Dazu sage ich möglicherweise auch später nochmal ein bisschen was. Aber das Geräusch, das ich zumindest immer verbinde mit Leute, wir machen langsam Feierabend, ist Zeit für ein Aperitif. Das hat Frau Kurz jetzt im Grunde nur schon mal hingelegt, um zu sagen, nee, da wollen wir jetzt gar nicht hin.
1: Da wollen wir mittelfristig auf jeden Fall hin, aber wir wollen nicht den Eindruck erwecken, dass es darum geht. Also wir wollten andeuten, es wird stattfinden, aber da ist deutlich mehr.
0: Schaumwein. Also es gibt ja noch ein, ich glaube, das Getränk, das 150% aller Leute mit mach mal Aperitifchen verbinden. Und da geht's schon los mit den Klischees, auf die wir unbedingt mal eingehen müssten.
1: Und jetzt sind wir eben an dem Buch und seiner Notwendigkeit angekommen, denn es läge ja der Verdacht nahe, dass man kein Aperitivo-Buch braucht, weil betrinken kann man sich ja auch ohne Anleitung. Aber auch hier ist wieder der Splendido-Ansatz ein völlig anderer. Und auch da geht es um Erhellung, Erleuchtung, darum mehr vom italienischen Lebensgefühl zu verstehen.
0: Deshalb auch die Mozzarellini-Kügelchen schon, um zu sagen, ey, sowas zum Beispiel gehört auch schon mit in diese Annäherung.
1: Auf jeden Fall. Das war ein Aperitivo-Snack, den wir uns gegenseitig gegeben haben.
0: Lecker.
1: Weil es eben auch mit Essen zu tun hat und nicht nur mit Trinken und es eben mit ein bisschen was auf der Gabel und nicht unbedingt hochprozentigem im Glas sich ganz anders und ganz geschmeidig in den Feierabend schippert. Und dieses zu vermitteln war ein Motiv von Mercedes Launstein.
2: Ja, Aperol, Aperol und so Party, Party. Aber das ist es eigentlich gar nicht in Italien. Und es ist eher diese Form von Lebenskunst und so eine kleine Alltagspraxis, die auch überhaupt nicht mit Alkohol ablaufen muss und auch in ganz vielerorts auch überhaupt nicht mit Alkohol abläuft. Es gibt ja eben so viele nicht alkoholische kleine süße Aperitivi und diese Kultur dieser ganzen tollen kleinen Bitterfläschchen, die es überall gibt. Und eben dieser kulinarische Reichtum auch.
0: Die kleinen Bitterfläschchen.
1: Ja, ich habe hier noch zwei. Wollen Sie noch was versuchen?
0: Stimmt, die gibt's auch in Gelb. Das habe ich auch zum ersten Mal bei meinem Lieblings-Sizilianer kennengelernt. Auch ein Crodino wird er dann genannt. Ich finde, wenn ich ihn blind verkoste, ich habe gerade noch den roten im Mund gehabt.
1: Den San Bitter. Ja, der hier ist aus natürlichen Zutaten.
0: Der hat was leicht Fruchtigeres und die Bitternoten wirken auf mich anders. Er ist tatsächlich nicht nur gelb, sondern auch ein bisschen weniger herb.
1: Finden Sie? Ich finde den schon auch prononciert bitter. Also ich finde, es ist schon beide, Fläschchen sind beides, sehr süß und sehr bitter gleichermaßen. Aber mir ist diese nicht ganz so offensichtlich synthetische Herangehensweise vom Crodino etwas sympathischer, ganz individuell.
0: Und ich habe, als ich den zum ersten Mal konsumieren durfte, den Eindruck gewonnen, der nimmt vieles von dem Geschmacksspektrum schon vorweg, was manche nur bei alkoholischen Getränken vermuten. Mhm. Also gerade dieses leicht adstringierende, dieses leicht herbe, das geht auch ohne Kick. Damit kann ich immer noch Auto fahren. Wie schön.
1: Ich finde ja, dass jetzt schon, also mit dem, was wir jetzt schon gehört und gesagt haben, ein Fuß bereits in der echten italienischen Aperitivo-Kultur steht. Es scheint trotzdem so zu sein, und das erleben die beiden von Splendido auch, dass hier bei uns in Deutschland das Wissen darum deutlich noch wachsen könnte. Und wenn dann Menschen nach Italien fahren, was wir Deutschen ja mit Vorliebe tun, erleben sie bisweilen Überraschungen und dann entsteht Gesprächsbedarf.
3: Wir haben jetzt auch schon manchmal so Resonanz gekriegt von Leuten, die sagen, als ich das erste Mal in Italien war und mir ein Getränk bestellt habe, nachmittags um 4 kam, da wurden da so 8 Teller aufgefahren, plötzlich auf meinem Tisch. Und ich habe gedacht, die haben sich im Tisch geirrt. Und das hatte ich doch gar nicht bestellt, das wollte ich doch gar nicht haben. Und inzwischen, glaube ich, ist man da schon so ein bisschen mehr gewöhnt, dass man einfach immer mindestens 2-3 Sachen hingestellt kriegt, wenn man was trinkt, sagen wir mal zwischen 14 und 20 Uhr oder so. Dass die Leute alle draußen sitzen und irgendwas knabbern und dazu trinken oder so. Aber dass es wirklich Rezepte sind und dass, wenn man da wirklich was vorbereiten kann, dass man da total kreativ sein kann, dass man auch ganz toll Reste verwerten kann, das haben wir noch nie irgendwo in einem Buch gesehen oder überhaupt irgendwo aufgeschrieben gesehen. Auch in der italienischen Literatur, glaube ich nicht, weil das da eher so eine Selbstverständlichkeit ist.
1: So ist ja. Butter bei die Fische.
0: Oh, was ist das? Grissini?
1: Ja, ich.
0: Das ist alles selbst gemacht.
1: Es ist alles selbst gemacht nach den Rezepten von Splendido aus dem Buch. Also Sie kriegen jetzt hier, obwohl Sie nichts bestellt haben, was gereicht, sprich Aperitivo. Dieses ist eine, ich sage Ihnen gar nicht, es ist eine Ricotta-Creme und Sie dürfen mal versuchen zu raten, was da sonst noch drin ist. Nehmen Sie doch ein Grissino.
0: Das sieht ja aus wie eine, also von weitem sah es aus wie eine Kräuterbutter. Je näher ich rankomme, desto mehr sieht es nach Creme aus. Und ich soll jetzt rausschmecken, was das sein soll?
1: Ja, bitte.
0: Kriege ich jetzt den ganzen Eimer mit? Sie hat wirklich viel gemacht. Das ist bestimmt ein Pfund.
1: Ich hatte ja Zugriff auf die Proportionen. Ja, die Grissini könnten knuspriger sein. Die sind von gestern und ich habe noch nicht gelernt, wie man die richtig lagert.
0: Hm. Ja, der Knack fehlt ein bisschen. Jetzt fange ich mit dem Negativen an.
1: Vielen Dank.
0: Schmeckt das frühlingshaft. Schon wieder sehr kräuterig, aber eine komplett andere Richtung.
1: Mhm.
0: Das Fett trägt natürlich jedes Aroma weit in meine Wahrnehmung. Aber fragen Sie mich jetzt nicht, was ich alles rausschmecke. Ich schmecke alles raus, was in Italien wächst gerade.
1: Sie schmecken alles raus, was da drin ist. Und den Beweis bleiben Sie schuldig. Das sind Erbsen. Das sind frische Erbsen, die ich gestern gekauft und gepult habe, gekocht, püriert zusammen mit dem Ricotta.
0: Es ist das Grüne, was ich rausschmecke.
1: Ja.
0: Aber es nimmt ein bisschen dieses Fett, nimmt was weg von dem, was ich bei Erbsen, wenn die nicht gut gemacht sind, oft anstrengend finde. So was leicht Muffiges ist gar nicht mehr so doll da.
1: Ich finde es trotzdem irgendwie überraschend. Es ist auch ein bisschen Minze drin, aber nicht so viel, dass es einen direkt auf die 12 trifft.
0: Da wollen Sie zurückhalten. Und das ist auch Aperitivo-Kultur?
1: Ja, denn die Grissini sind ja da und dann stipsen die in dieses Cremchen hinein und dann hat man eine gute Zeit. Jedenfalls ist das die Erwartung. Und wenn Ihnen das jetzt noch zu
0: Moment.
1: Wenig...
0: Ja. Ist das auch ein Rezept aus dem Buch?
1: Ja, natürlich.
0: Ricotta-Creme mit Erbsen.
1: Genau, ich würde beim nächsten Mal mehr Erbsen nehmen.
0: Warum?
1: Dass man sie mehr bemerkt. Ich habe es meinem Mann auch angeboten, der fand es auch gut und irgendwie geheimnisvoll. Und
0: ich habe die nicht rausgeschmeckt,
1: so,
0: wie sie gemeint haben.
1: Und da das aber doch eine prägende Zutat sein sollte, wäre es schon schön, wenn man sie zumindest bemerkt. Also da muss ich beim nächsten Mal nachschärfen. Man kann auch Tiefkühlerbsen nehmen.
0: Sind noch andere Kräuter hier drin? Oder was sehe ich da für kleine Stippen?
1: Das ist nur Minze und das moderat.
0: Wunderbar. Ich bin jetzt schon ein Fan.
1: Und wenn Ihnen die Minze hier zu leise war... Dann drehen wir die jetzt ein bisschen auf.
0: Ich liebe meinen Job. Was kommt denn jetzt?
1: Jetzt kommt aus der Serie nicht hübsch, aber köstlich einer von den Salaten aus dem Buch, denn...
0: Sind das Pinienkerne?
1: Nein.
0: Es kommt schon wieder näher über den Tisch geflogen.
1: Ja, Sie dürfen sich gerne einfach was rausscheppen. Normalerweise würde ich Ihnen ein kleines Näpfchen servieren, um es aperitivisch, aperitivo-i
0: also.
1: Zu machen.
0: Ich sehe auf jeden Fall ziemlich für Ihre Verhältnisse großgeschnittene Zucchini.
1: Ja.
0: Das erkenne ich an der Hülle. Und dann ist das doch hier ein, ist das Getreide?
1: Ja.
0: Ich habe noch nicht reingebissen. Aber eins, das gegart ist, wie zu einem Getreiderisotto?
1: Es ist Farro, eine Zutat, die man in Italien überall bekommt und hier nur mit Mühe. Das wird dann teilweise als... Dinkel wie Reis gibt es ein Produkt, das so heißt. Das geht so in die Richtung, wobei das eigentlich eher Emmer ist im Original. Und Dinkel wie Reis schmeckt auch nicht so kernig und nicht so köstlich wie Farro. Also köstlich ist ja meine Interpretation.
0: Schönes Mundgefühl.
1: Ja, das ist zum Beispiel, das polarisiert. Ich finde es toll. Mein Mann mag das gar nicht.
0: Also ein ganz leichter Widerstand noch, aber schön mürbe.
1: Ja.
0: Haben Sie da auch wieder mit Zitrone und mit Minze gearbeitet?
1: Ja, das stand auch in der Zutatenliste. Ich muss jetzt mal eine zumindest moderate kleine Kritik an der Splendido-Methode äußern im Zusammenhang mit diesem Salat. Denn da stand, man soll den Farro garen, bis er genauso ist, dass er noch ein bisschen Zahnwiderstand bietet. Ich hätte gerne eine Orientierung gehabt, ob das eher 6 Minuten, 6 Stunden oder 36 Minuten sind. Es waren 26 in dem Fall. Das hätte man ja zumindest annäherungsweise mal sagen können, oder?
0: Das ist jetzt aber... Es ist nicht schlotzig, aber so schön löffelfertig, krümelig, könnte ich mal nebenbei, während ich dann auf den weiteren Abend warte, mir geben. Oh, ist das eine schöne Idee. Und wieder haben Sie diesen feinen, also das finde ich so frühlingshaft, diesen, ich nenne es nach wie vor, Zing reingebaut. Regt den Appetit an, macht aber jetzt nicht so furchtbar satt, wie das so eine Art Risotto ja auch könnte, oder Farro?
1: Jetzt haben Sie natürlich die Aperitivo-Idee, ich unterstelle mal absichtlich, genau auf den Punkt gebracht, weil es geht ja nicht ums Sattessen. Es ist das Essen vor dem Essen. Es ist das Appetitanregen, das leicht Beisammensein. Und ich habe mit Mercedes Launstein und Juri Gottschall auch darüber gesprochen, wo das, also der Aperitivo, eigentlich herkommt. Das lässt sich nämlich eigentlich ganz gut zurückverfolgen.
2: Es ist eher was Norditalienisches, aber es ist auch in Italien ja so, dass es in den letzten Jahren so sehr sich auch Richtung Süden bewegt und man es eigentlich mittlerweile überall bekommt. Und wir fanden es eben ganz toll zu sagen, wir machen eine Rezeptsammlung. Und diese ganzen Drinks, die es gibt, da haben wir, glaube ich, nur eine Doppelseite oder diese paar Grundlagentexte noch. Aber es ist wirklich keine so eine Cocktailbar-Bibel für Drinkmixer, sondern es ist diese Rezeptvielfalt, die wir einfach mal sammeln wollten.
3: Viele von den Gerichten sind ja auch jetzt nicht reine Aperitivo-Snacks, sondern die kann man schon auch als Vorspeisen für ein Menü missbrauchen, sage ich mal. Oder man macht zwei davon und dann ist man satt oder sowas. Es ist ja jetzt nicht so, wir haben das bewusst auch ein bisschen weiter, da sind ja auch so zwei, drei so Salate drin, die würde man jetzt in der Bar wahrscheinlich nicht einfach auf den Tisch gestellt kriegen zum Beispiel.
1: Und jetzt haben Sie das Spektrum schon ein bisschen erlebt. Ich habe zumindest versucht, das aufzuzeigen.
0: Ja, mehr als 70 Rezepte auf ungefähr 190 Seiten. Schade, dass Sie nicht alle geschafft haben.
1: Ich gebe mir viel Mühe, Herr Schulz, um Ihnen beim nächsten Mal gerechter zu werden. Aber was Juri Gottschall gefreut hat, das ist ein ganz kurzer Kommentar, den ich Ihnen aber im Original von ihm vorgelesen vorspielen mag. Da hat jemand aus der Splendido-Community verstanden, wie es gemeint war.
3: Einer hat geschrieben, das Aperitivo-Kochbuch holt die kulinarische Seite der Aperitivo-Kultur aus der Schmuddelecke Knabberzeug heraus. Das fand ich super.
1: Und nachdem wir das jetzt alles vorausgeschickt haben, dürfen wir jetzt auch...
0: Das, was Sie gerade geköpft haben,
1: richtig,
0: trinken, wieder mit einem Sanbitter gemischt, ein schöner Spumante, den ich vorher auch noch nicht kannte.
1: Es ist nicht mit einem Sanbitter gemischt.
0: Nicht? Was ist das Rote hier drin?
1: Das enthält durchaus Alkohol und der Prosecco auch. Probieren Sie doch erstmal.
0: Damen und Herren, ich werde möglicherweise gleich nicht mehr so deutlich artikulieren. Ach ja, Sie haben ja da noch eine andere Flasche stehen.
1: Ja, eine hübsche sogar, finde ich. Das ist der Carissima Aperitivo.
0: Hat der Granatapfelanteile?
1: Sehr richtig. Das sagt uns die Farbe, das sagt uns das Etikett und schmecken kann man es auch. Ich finde, es entfernt Campari ähnlich, aber viel hübscher, viel weniger aufdringlich. Ich finde es ungewohnt, also eine Entdeckung. Mir gefällt es sehr gut.
0: Und für alle, die dann doch überlegen, wie soll der Abend denn weitergehen, wenn das schon der Start ist. Der hat nur 16 Volt, sehe ich gerade von Weitem. Das Etikett ist schön groß bedruckt, dazu der Spumante. Also ich glaube, den kann ich mir, wenn ich nicht total abstinent lebe, auch mal zum Start in den schönen Feierabend gönnen. Ja.
1: Prosecco Reguta ist das, was Sie gerade Spumante nannten. Wie finden Sie den?
0: Und hat der einen, ja, kann ich jetzt nicht so richtig rausschmecken. Ich glaube, er gibt dem Ganzen ein schönes kerniges Gerüst, neben dem fruchtigen Anteil. Und er hat überhaupt nichts Spritziges, dieser Long Drink. Hat er einen eigenen Namen?
1: Nein. Also
0: dann nennen wir ihn jetzt alles in Butter Prost.
1: Wir nennen ihn Carissima Aperitivo alles in Burro oder so.

0: Ich will Sie nicht zu früh loben, aber ich hatte bislang in den Ausgaben 2026 noch nicht so viel Sommergefühl, wie Sie es innerhalb weniger Minuten geschafft haben, hier hinzuzaubern. Vielen Dank dafür schon mal.
1: Sehr gerne.
0: Wir sind der Aperitivo-Kultur auf der Spur. Aber ich habe den Eindruck, im Grunde habe ich wirklich alle Freiheiten. Also ich kann heute mir eine Kombination zusammenstellen ohne Alkohol, Sanbitter mit einem Tonic und vielleicht ein bisschen Schinken und Chips sehe ich oft auf dem Tisch dazu. Und morgen mache ich was Aufwendigeres, wie Sie es gerade kredenzt haben. Zum Beispiel eingelegte kleine Mozzarella-Kügelchen oder eine Art von Risotto, nur mit der Getreideart, die Ihnen so ans Herz gewachsen ist. Und dann kann ich jeden Tag, wenn ich will, auch unendlich? Also kann ich so ein richtiges Buffet anbieten?
1: Ja, wenn Sie die Zeit, die Lust, die Muße haben, die Gäste vielleicht auch haben, auf jeden Fall. Also es geht ja um das Gefühl und nicht um die konkrete Speise. Es geht um die Portionsgröße, nämlich nicht ein riesiger Humpen voll, sondern Kleinigkeiten, vielleicht auch Dinge, die mit Zahnstochern zusammengesteckt sind. Also eigentlich ist die Idee immer mit einem Haps im Mund.
0: Da ist und es ist auch ein bisschen Resteverwertung, oder? Wenn
1: anders.
0: Ich will. Also
1: ja.
0: Ich kann auch, wenn am Vortag was Leckeres übrig geblieben ist, das am nächsten Feierabend noch mal als kleines Portionchen servieren.
1: Sie sollten. Ich kann Ihnen ja mal sagen, wie es bei den Splendidos war in deren Küche. Da hatten Mercedes Launstein und Juri Gotschall ein richtiges luxuriöses Aperitivo-Buffet aufgebaut, das auch sehr viel über ihre Vorstellung von Produktqualität sagt. Und da kommen wir gleich noch zu einer spektakulären Kostprobe. Das kann ich Ihnen jetzt schon ankündigen. Mhm. Also es gab Grissini, es gab einen Gorgonzola, es gab Cima di Rapa, also so einen eingelegten Kohl-Brokkoli. Also es klingt jetzt ganz anders, als es geschmeckt hat. Also es war delikat. Culatello, ein Wahnsinnsschinken, der, ich glaube, nominell eigentlich eine Wurst ist, aber wie Parma-Schinken sich gestaltet, nur noch viel exklusiver. Es gab eine Crema aus Burrata, es gab selbstgebackenes Tramezzino-Brot, es gab 30 Monate alten Parmesan, Walnüsse und Oliven.
0: Ja. Güte, müssen Sie willkommen gewesen sein.
1: Ich habe mich auf jeden Fall herzlich willkommen gefühlt und mich auch so verhalten. Und was ich dann wirklich spektakulär fand, war, dass Mercedes Launstein dann auch noch live an den Herd geschritten ist und auch noch Crostini Piemontesi auch aus dem Buch zubereitet hat.
2: So, in dieser kleinen Pfanne lasse ich jetzt Butter und Olivenöl schmelzen. Also das Olivenöl muss natürlich nicht schmelzen, aber die Butter ein bisschen. Und ich habe vorhin die frische Petersilie gehackt zusammen mit Knoblauch. Die kommt da jetzt einfach rein. Und dann kommt noch eine kleine, oder je nach der Menge, die man macht, Sardelle dazu. Die darf da dann auch mit reinschmelzen. Und dann kann das ein bisschen brutzeln. Und die streichen wir dann einfach auf kleine Baguette-Scheiben. Und wichtig ist wirklich, dass die Baguette-Scheiben dünn sind und dann richtig wie Zwieback so durchknacken. Und es ähnelt eben sehr dem, was man unter Knoblauch-Baguette aus der Tiefkultur kennt von früher. Aber es schmeckt halt einfach sehr, sehr viel besser, frischer, eleganter und durch diese Sardelle auch einfach so unglaublich italienisch und einfach und irgendwie nach Meer und Sommer. Und es ist ein so geniales, kleines Rezept, was so überhaupt keinen Aufwand erfordert und einfach so unglaublich gut schmeckt, dass ich das jetzt ausgewählt habe, dass wir das heute auch essen.
1: Hat mich deswegen sehr gefreut, weil es mir Gelegenheit gibt, auf eine Lieblingsstelle von mir im Buch hinzuweisen, wo nämlich über dieses Kräuterbaguette, mit dem sie es gerade verglichen hat, steht: Niemand braucht den grausigen Fraß.
0: Aber Sie haben es nicht mitgebracht. Neben den tausend Sachen, die Sie nachgekocht haben, ist das jetzt nicht dabei.
1: Ja, das schmeckt wirklich nur, wenn das Brot warm und knusprig ist und das aus der Pfanne noch warm. Das war jetzt hier wirklich nicht darzustellen. Und was ich auch nicht mitgebracht habe, leider, für Sie leider, ist das wunderbare Tramezzino-Brot, das ich in der Form noch nie gegessen hatte. Das hat einen ganz besonderen, schönen Eigengeschmack.
0: Wollen wir es ganz kurz einmal für die zwei, die es wieder nicht sofort auf dem Zettel haben, sagen. Es ist im Grunde die englische Sandwich-Kultur in Italien nachgebaut vor 100 Jahren. Es hatte wirklich Jubiläum gerade. Also das Tea-Sandwich haben sich in Norditalien manche gedacht, das können wir doch selbst machen, besser machen. Ich finde die meisten Teige, wenn sie gelungen sind, ganz feinporig, sehr schön, auf eine angenehme, weiche Weise fest. Aber das Besondere ist halt, es fehlt diese Kruste.
1: Ja, weil dieses fast süße, zarte Brot ein Wesen ist, das diese Kruste nicht will, wurde mir erklärt. Ich habe natürlich auch gefragt.
2: jedes Kind intuitiv kannst du dir wahrscheinlich besser erklären als jeder durch Vernunft verhunzte Erwachsene, würde ich mal sagen, dass es einfach köstlicher ist, wenn man dieses weiche, flaumige, seidige Brot an den Lippen hat, als dass dann noch irgendwo so eine Vernunftsrinde ist, die man mitessen muss.
3: Ich bin ein leidenschaftlicher Brotbäcker und bei richtigem Brot liebe ich die Kruste und ich mag das, wenn das kracht und wenn man das reinbeißt, das finde ich ganz toll, aber das gehört hier nicht hin. Also das ist ein anderes Produkt.
1: Mhm. Und wenn man dann dieses flaumige, entrindete Wunderbarbrot vor sich hat, schneidet man es in kleine Vierecke oder nicht ganz so kleine Dreiecke, belegt es nach Belieben. Und wenn mehrere Schichten getürmt sind, vielleicht obendrauf noch eine Olive, dann piekst man es mit einem Zahnstocher zusammen.
0: Und ich glaube, sie müssen recht frisch sein, sonst fangen sie ein bisschen an durchzukletschen. Müssen. Das finde ich auch so vertrauenerweckend.
1: Genau. Mhm. Aber das haben wir nicht hier. Was wir stattdessen hier haben...
0: Also, das können Sie ja noch sagen, weil Sie diese Form nicht haben, nämlich eine Kastenform mit Deckel.
1: Ja.
0: Denn es wäre blöd, wenn das Brot aufgeht und dann muss ich so viel Rinde wegschneiden.
1: Ja.
0: Ich verstehe, warum Sie... Sie haben eine Entschuldigung. Aber auch einen Trost. Nehme ich das dann?
1: Ja, also da bin ich, da muss ich jetzt einfach ein Geständnis machen zum Ende der Sendung. Wir sitzen ja jetzt hier schon länger beim Aperitivo. Da werden ja auch die Gespräche lockerer, Herr Schulz. Ich bin da in was Dummes reingeraten. Also ich will, dass Sie es auch verstehen. Deswegen gebe ich Ihnen jetzt diesen 24 Monate alten Parmesan.
0: Das ist schon mal gut.
1: Den ich beträufelt habe mit dem Balsamico, den Sie mitgebracht haben. Deswegen habe ich Sie gebeten. Der Käse ist super und der Balsamico ist... Moment, ich habe noch nichts zu gesagt. Ich habe es noch nicht probiert. Ich mache meins erst später drüber. Ich gebe Ihnen jetzt mal die Abteilung hier mit Ihrem Essig. Probieren Sie mal bitte den Parmesan
0: Balsamico.
1: Mit Ihrem... Aceto Balsamico.
0: Ich würde sagen, hat mir ein Freund mitgebracht von seinem Cousin, der in Italien selbst Oliven anbaut und auch gute Zugänge hat.
1: Schmeckt gut. Würde ich gerne so essen. Sie nicht?
0: Die klassische Kombination von diesen süßlichen Trauben-Säure-Aromen. Und der ist aber sehr elegant, der Parmesan, das Stückchen.
1: Ja.
0: Doch, gefällt mir.
1: Genau. Das schmeckt auch gut. Und jetzt geben Sie mir mal Ihren Teller zurück.
0: Und jetzt kommt hier Aceto Balsamico da drauf?
1: Ja, jetzt möchte ich Ihnen erklären, wie ich in die dumme Sache reingeraten bin, die mich wirklich viel Geld gekostet hat. Aber ich bereue es gar nicht.
0: Schon das Fläschchen sieht aus wie ein edler Flakon.
1: Ja, das sollte es auch besser. Es hat 160 Euro gekostet.
0: Nein.
1: Und es sind 100 Milliliter drin.
0: 160?
1: Ja.
0: Okay,
1: das muss sehr besonders werden. Und Sie werden jetzt hoffentlich verstehen, warum ich das ohne mit der Wimper zu zucken ausgegeben habe. Ich habe das leider oder Gott sei Dank bei Splendido probiert. Und jetzt Sie.
0: Oh, feier. Die Latte liegt hoch.
1: Das will ich moin.
0: Schon der Geruch. Ein bisschen mehr Säure.
1: Jetzt gebe ich Ihnen den nochmal pur.
0: Okay. Ganz andere Veranstaltung.
1: Ja, nee, also das ist einfach, finde ich, das ist der Gipfel. Ich habe noch nie zuvor sowas probieren dürfen. Also das ist ja auch auf einer... Qualitätsstufe, die man im Alltag einfach nicht angeboten bekommt.
0: Sagte ich schon, dass Sie für Eleganz stehen, ganz gleich. Ernsthaft, was wir verkosten?
1: Muss man Selbstbild korrigieren. Also dieser Ginepro, das heißt glaube ich Wacholder, ist von Massimo Bottura aus Modena und das ist einer der kreativsten Köche der Welt, der seit 2011, Sie haben schon probiert, Sie können nicht mehr sprechen, 3 Michelin-Sterne hält. Und dieser traditionelle Aceto Balsamico, der gar nichts mit dem zu tun hat, was hier im Supermarkt steht, ist eben eine Kostbarkeit italienischer Kultur. Da werden gekochte Traubenmostmengen, kleine Mengen, von Fass zu Fass über die Jahre immer weiter gefüllt in immer kleinere Fässer, weil immer mehr verdunstet. Und dieser hier war ausschließlich in Fässern aus Wacholderholz. Und bezieht daher seinen Geschmack. Und ich war so bestrickt und behext, dass mir nichts anderes übrig blieb, als kaum zu Hause angekommen, diesen Essig zu bestellen. Mir ist bekannt, dass das ein Preis ist, der den normalen Rahmen sprengt. Ich habe auch noch nie so viel für so wenig bezahlt. Und wie gesagt, ich bereue nichts.
0: Warum auch? Ich habe sowas noch nie gegessen.
1: Ja.
0: Also als könnte ich jetzt noch mal ins Fruchtfleisch beißen. So ähnlich ist das. Elegant, habe ich schon gesagt, aber diese Ausgewogenheit von Süße und Säure, der Most drängt nicht so nach vorne mit den Traubennoten. Ich verstehe das. Und es ist im Grunde so ähnlich wie im Wein. Ich muss nicht sofort nachvollziehen, warum ausgerechnet dieser Preis auf dem Etikett steht. Aber dass das nicht irgendein Balsamico-Essig ist, Das dürfte jedem einleuchten, der jetzt gerade zuhört.
1: Ich lasse das mal wirken, da muss jetzt jeder zu Hause mit umgehen, wie er oder sie will. Ich bin am Schluss, nachdem ich schon des Balsamicos und der guten Aperitivi voll war, nochmal auf die Zukunft zu sprechen gekommen in München und habe gefragt, 5 Bücher, ein Online-Magazin, das super läuft, ein Online-Shop, wo man alles Mögliche kriegt, zum Beispiel diesen verhängnisvollen Essig. Was das jetzt oder kommt da noch was?
2: Tatsächlich fragen uns ja auch immer alle, jetzt hat die italienische Küche doch bestimmt nichts Neues mehr zu bieten. Und das ist
3: völliger Unsinn.
2: Das ist absolut das Gegenteil der Fall. Also wir müssen bei jedem Buch aufs Neue echt auf schmerzhafte Weise aussortieren, weil wir zu viel Material haben oder zu viel Ideen oder zu viel Dinge, die wir unbedingt nochmal erzählen möchten und thematisieren möchten, weil Italien halt auch mit dieser irre ausgeprägten Regionalküche und den Lokalspezialitäten so viel Unterschiedliches zu bieten hat, was wirklich keiner kennt noch. Und da gibt's so wahnsinnig viel. Und deshalb, ich glaube, ein paar Bücher könnten da schon noch kommen. Und wir haben natürlich auch schon welche im Hinterkopf. Aber es ist noch nicht so konkret, dass wir das jetzt thematisieren würden.
3: Wir brauchen auch immer eine kleine Pause nach danach.
0: Nicht so lange, bitte. Jetzt ist mir klar, warum Splendido ein unnachahmlich gut gewählter Begriff ist. Es war ein leuchtendes Erlebnis. Es strahlt uns heute noch an, was Sie da erlebt haben in München mit den beiden. Ja, ich wünsche viele kreative Ideen, denen, die uns jetzt zuhören und den beiden sowieso.
1: Und ich wünsche uns auch viele kreative Ideen, Herr Schulz.
0: Und Mut dazu, was zu einem Wortspiel einlädt. Sie wissen, dass mit der Geschichte von Alles in Butter verbunden ist der Name eines sehr mutigen Mannes namens Helmut.
1: Helmut Gothe.
0: Er ist jetzt nicht nur versicherungstechnisch in Rente, er ist jetzt auch hier in Ruhestand gegangen nach großartigen Jahren. Alles in Butter, denen wir zwei auch sehr viel verdanken.
1: Ich habe viel von ihm gelernt.
0: Ich könnte Rezepte aufzählen, die immer noch in meiner Küche dank seiner Einflüsse zu Hause sind. Große Abschiede mag er nicht, deshalb ergreift er ausdrücklich frei gewählt nicht das Wort. Er hat so dezent Adieu gesagt, wie es seiner Natur ist. Und wir sagen ganz herzlich nochmal Danke auch dafür, dass wir hier weiter servieren dürfen und kreieren und probieren für eine ganz große Alles-in-Butter-Gemeinschaft-Community, die anspruchsvoll ist und anregend zugleich. Deshalb auch danke für alle Rückmeldungen, die wir jetzt schon haben. Also jetzt machen wir eine Sommerpause bis Mitte August. Und dann geht's weiter mit frischen Menüs und allem, was Genuss ausmacht, bei Tisch.
1: Hm? Und in der Pause spielen wir Klassikerfolgen mit Helmut Gothe. Da hören Sie ihn dann nochmal in aller Form und wie Sie ihn all die Jahre gerne gehört haben.
0: Sein Best-of.
1: Ja.
0: Wir freuen uns auf einen Spätsommer mit Ihnen.
1: Uwe Schulz
0: und Caroline Kurz.

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7: Die Nachrichten mit Regina Münch. Guten Tag.
8: Bonn geht es so wie vielen Kommunen. Wir sind unterfinanziert. Wenn wir keine externe Hilfe bekommen, werden wir dieses Angebot des kostenlosen ÖPNVs nicht halten können.
7: Bonns Oberbürgermeister Deus fordert Hilfe vom Bund, nachdem die wichtige Nordbrücke über den Rhein für über 2 Jahre gesperrt bleibt. Kostenlose Busse und Bahnen sorgen in Bonn für etwas Entlastung, dafür fehlt der Stadt aber schon bald das Geld. Für Pendler gibt es jetzt eine weitere Alternative zur Nordbrücke, sie dürfen ab sofort kostenlos Schiffe nutzen. Nadja Heckelsberg, WDR Bonn.
9: Mit einer steifen Brise im Nacken über den Rhein statt im Verkehrschaos durch die Stadt. Das ist die Idee von der Bonner Personenschifffahrt, die so den Straßenverkehr in der Innenstadt entlasten möchte. Berufstätige können jetzt kostenlos zwischen der Bonner City und dem Stadtteil Bad Godesberg bestimmte Linienfahrten morgens und nachmittags auf dem Rhein nutzen. Vorweisen müssen sie dafür nichts. Es gelten die regulären Fahrzeiten der Schiffe. Das Angebot läuft erstmal bis zu den Sommerferien. Es steht aber die Option im Raum, dass es verlängert wird.
7: Die deutsche Fußballnationalmannschaft startet am Abend in ihr zweites WM-Gruppenspiel. Anpfiff gegen die Elfenbeinküste ist um 22 Uhr unserer Zeit in Toronto in Kanada. In der Stadt sind auch viele deutsche Fans.
10: Ich glaube, wir sind gut in Form und ich glaube aber, der Gegner wird ein bisschen schwerer als unser erster Gegner und deswegen wird es ein 3-1.
11: Ich glaube, wir sind auch für ein Gegentor gut, werden aber im Endeffekt gewinnen.
10: Ich finde es mega schön hier. Es sind ultra viele Fans und Deutsche unterwegs.
11: Man kommt mit ganz vielen Menschen in Kontakt, die sehen meine Deutschlandmütze und sprechen mich darauf an, freuen sich, dass Deutsche da sind. Und man kann mit den Leuten sich super unterhalten, ist richtig toll.
7: Mit einem Sieg könnte Deutschland den Einzug in die K.O.-Runde der WM vorzeitig perfekt machen. Das erste Spiel gegen Curaçao hatte die Nationalmannschaft 7-1 gewonnen. Weitere Meldungen im Überblick. Frankreichs Präsident Macron kritisiert die Pläne der EU, Abschiebezentren in Drittstaaten einzurichten. Er sagte beim EU-Gipfel in Brüssel, dass er nicht glaubt, dass das den europäischen Prinzipien entspreche. Kürzlich hatte das Europaparlament die rechtliche Grundlage dafür gebilligt. Eine Mehrheit der EU-Staaten unterstützt den Plan. Bei einem Unfall im Chemieindustriepark in Dormagen im Rheinland sind 25 Menschen verletzt worden. Sie werden in Krankenhäusern behandelt. Dort war das hochgiftige Gas Phosgen ausgetreten. Das wird benutzt, um Pflanzenschutzmittel herzustellen. Nach Angaben der Feuerwehr besteht keine Gefahr mehr, auch nicht für Anwohner in der Umgebung. In Köln hat die Hitze dazu geführt, dass es an Haltestellen keine aktuellen Anzeigen gibt. Wie die Kölner Verkehrsbetriebe mitteilen, hat die Hitzewelle in Kombination mit dem Unwetter die Datenversorgung lahmgelegt. Es kam zu einer technischen Störung bei den Servern. Der Ticketverkauf und der Fahrbetrieb in Köln seien davon aber nicht betroffen.
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7: In Kempen am Niederrhein ist ein Schwimmbad geräumt worden, weil dort Chlorgasalarm ausgelöst wurde. Gesundheitsgefahr bestand aber offenbar nicht. Markus Gröters für WDR aktuell.
12: Der Alarm wurde in einem Raum ausgelöst, in dem Chemikalien für das Chlorgemisch des Freibads gelagert werden. Die Betreiber des Bads haben daraufhin sofort mit der Evakuierung des Geländes begonnen. Augenzeugen berichten von mehreren hundert Badegästen. Der Katastrophenschutz und die Feuerwehr des Kreis Viersen rückten unmittelbar mit einem Großaufgebot aus. Auch die NINA-App wurde vorsorglich ausgelöst. Ein Erkundungstrupp konnte später kein Chlorgas mehr messen und vermutet einen technischen Defekt. Gefahr für die Bevölkerung habe nicht bestanden.
7: Das war WDR aktuell. Das Wetter in Nordrhein-Westfalen. Bis zum Abend sonnig bei meist nur wenigen Wolken. Der Deutsche Wetterdienst warnt verbreitet vor extremer Hitze. Bis 31 Grad in Warburg, 33 in Aalen und bis 34 Grad in Düren. Vereinzelt Gewitter im Bergland auch kräftiger. Morgen schwül-heiß, neben sonnigen Phasen immer wieder Hitzegewitter, lokal auch unwetterartig. 26 bis 33 Grad. Die Zeit 15.04 Uhr. WDR 5, die Verkehrslage. A2 Dortmund Richtung Hannover zwischen Beckum und Herzebruck-Laholz etwa 20 Minuten plus. 5 Kilometer Stau wegen Bergungsarbeiten ist nur ein Fahrstreifen frei. Die A2 Hannover Richtung Dortmund ist zwischen Kamenberg-Kamen und Lünen-Süd wegen Löscharbeiten gesperrt. 3 Kilometer Stau. A3 Oberhausen Richtung Köln zwischen Kreuzhilden und Dreieck Langenfeld etwa 15 Minuten plus 5 Kilometer Stau. Die A45 Hagen Richtung Dortmund ist zwischen Kreuzhagen und Schwerte-Ärgste nach einem Unfall gesperrt, 2 Kilometer Stau. Folgende Autobahnen sind wegen Bauarbeiten gesperrt: A1 Münster Richtung Dortmund zwischen Kamenzentrum und Kreuz Dortmund-Unna, A31 Gronau Richtung Oberhausen zwischen Schermbeck und Dorsten, A40 Duisburg-Essen zwischen Winkhausen und Heißen in beiden Richtungen. Und es gilt eine amtliche Warnung des Deutschen Wetterdienstes, gültig bis 19 Uhr. In weiten Teilen NRWs kommt es zu extremer Hitze.
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13: 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Sie hören eine Aufnahme vom 21. März im Rahmen des Festivals Lit Cologne.
14: Ja, ich freue mich sehr, nach 20 Jahren, oder 18 glaube ich, mal wieder bei der Lit Cologne gastieren zu dürfen. Und ich werde Ihnen heute einiges vorlesen. Normalerweise mache ich ja ein Programm mit Pause. Das ist bei der Lit Cologne aber nicht vorgesehen. Deswegen gibt es halt keine Pause. Mal sehen, wie lange ich durchhalte. Ja, ich soll heute viele Texte aus dem Buch Aber vorlesen, aber ich werde auch einige andere vorlesen. Und ich beginne meine Lesungen traditionell gern mit etwas Älterem, was ich schon gut kann. Und der folgende Text ist von 2011. Und als ich beschloss, ihn neu ins Programm zu nehmen, habe ich zuerst gedacht, ich müsste da wahnsinnig aktualisieren oder vielleicht auch entaktualisieren, was häufig wichtiger ist bei der Textüberarbeitung. Aber ich fand da nichts, was raus muss. Der Text heißt: Ein Querulant hört was knarren. Man saß in einem mäßig besetzten Großraumwagen des ICE. Niemand sprach. Es rannten keine Kinder durch den Gang. Alles war in Lektüre vertieft, mit Laptoparbeiten oder friedensreichem Sinnen und Starren befasst. Kurz, es war eine Bahnreise, wie man sie sich nicht anders wünscht. Das Einzige, was zu hören war, waren jene bald knarrenden, bald rhythmisch quietschenden Kleingeräusche, über deren Herkunft sich der Reisende keine Gedanken macht. Und wenn er es doch einmal täte, würde er zu dem Schluss kommen, dass sie wohl durch das Aneinanderreiben irgendwelcher Kunststoffteile hervorgerufen werden. Sie sind typisch für das Großraumreisen und sorgen wie das Plätschern eines nicht sichtbaren, doch nahen Springbrunnens für Geborgenheit und niedrigen Puls. Gut vorstellbar, dass ein international bekannter Sounddesigner sie speziell für die Deutsche Bahn entworfen hat. Ein Mann jedoch, der einige Reihen vor mir in umgekehrter Richtung saß, schaute mich böse an. Als er gewärtigte, dass ich seine übelwollenden Blicke registrierte, steigerte er die Gesten der Abneigung, indem er verständnislos den Kopf schüttelte und bald sogar mit den Händen Scheibenwischerbewegungen vor seinem Gesicht machte. Das verunsicherte mich durchaus. Ich prüfte, ob mir vielleicht Galle aus dem Munde herausrönne oder ob ich einen weltanschaulich fragwürdigen Hut trüge, eine Zeitschrift läse, auf deren Titelblatt mir versehentlich entgangene, ungutdünkliche Unterleibsaktivitäten im Bild gezeigt werden, oder ob ich gar, ohne es bemerkt zu haben, ein übelriechendes Sandwich esse. Aber all dies war, wie sonst meist auch an diesem an sich schönen Tag, nicht der Fall. Schließlich kam der Mann zu meinem Platz, deutete auf meinen in der Ablage über mir befindlichen Koffer und sagte: Mensch, hören Sie das nicht? Was will ich hören? Mann, dieses Quietschen und Knacken. Ja, jetzt, wo Sie es erwähnen, höre ich es schon. Aber was soll ich dagegen tun? Na, vielleicht nehmen Sie mal Ihren Koffer da weg. Wenn Sie meinen Koffer stört, müssen Sie ihn schon selbst herunterholen. Dafür aber war er sich zu fein. So ein unverschämter Idiot, rief er stattdessen, während er sich von mir entfernte. Und solche Idioten kann Deutschland brauchen. Mit solchen Idioten kommt Deutschland nie aus der Pleite heraus. Er blieb einen Augenblick stehen und hielt Ausschau, ob unter den Mitreisenden Verbrüderungspartner zu akquirieren seien. Doch die taten allesamt gut daran, die Showeinlage zu ignorieren, worauf er wieder Platz nahm und nur noch gelegentlich ein nicht zu fassen sowas armes Deutschland ausstieß, bevor allmählich wieder Ruhe einkehrte. Dass jemand ausgerechnet meinen alten Aluminiumkoffer der Firma Rimowa für den Auslöser, der im ganzen Zug vernehmlichen Reibungsgeräusche hielt, fand ich interessant. Zum speziellen Reiz der Situation trug zusätzlich bei, dass dieser rekordbrechend untalentierte Geräuschanalytiker dem Schauspieler und Kabarettisten Jochen Busse wie aus dem Gesicht geschnitten war und dazu dessen künstlerischem Repertoire auch die Rolle des ausrastenden Bürokraten und Spießers vorzeitlicher Art gehört, sann ich noch ein wenig über diese Personalien nach. Allerdings, der misslaunige Reisende war schlecht gekleidet und trug ein billiges Toupet, wodurch sich fast zwingend der Schluss nahelegte, dass es sich bei ihm keinesfalls um den vielgepriesenen Künstler handeln konnte. Möglicherweise sind die Reisegefäße des besagten Herstellers in Kreisen, die sich zu kurz gekommen fühlen, als Statussymbole der Vielreisenden und Entscheidungsträger verhasst. Billigere Statussymbole lassen sich allerdings kaum finden. Als ich mir meinen Rimowa-Koffer kaufte, dachte auch ich jedoch zunächst, einen Hauch von minderem Jet-Set hat das Ding ja schon, aber die Robustheit, das sauber gearbeitete Rollenfahrwerk und der silberne Ziehschmengel rechtfertigen die Anschaffung. Zwar hat mir mein Blechkoffer nie Zugang zum Jet-Set verschafft, mich aber nun immerhin die physische Bekanntschaft eines querulanten alter Schule machen lassen. Live in Action erlebt man diese Leute heutzutage eher selten, da sie ihre Aktivitäten weitgehend ins Internet verlegt haben, wo sie vor allen Dingen auf ein weltweit vollkommen inexistentes politisches System namens Ökofaschismus einteufeln. Bisweilen kommt es einem vor, als sei das Internet in erster Linie eine riesige Klimawandel-Bezweiflungsanlage, betrieben von Millionen schlecht temperierter älterer Herren mit zu viel Freizeit und zu wenig menschlichem Austausch. Der Klimabezweifler ist wohl die heute auffälligste Erscheinungsform des Querulantentums, weswegen diese durch und durch langweilige Figur in diesem bislang eigentlich recht schönen Text leider vorkommen muss. Warum bezweifeln diese freizeitgeplagten älteren Herren eigentlich so beharrlich den Klimawandel? Natürlich, weil sie zu denen gehören wollen, die alle Machenschaften durchschauen, sich nicht für dumm verkaufen und sich nicht, jetzt kommt das Lieblingsquerulantenwort, verarschen lassen wollen. Sie haben keinerlei Sachkenntnis, dafür aber ein übersteigertes, vagabundierendes, Oppositionsbedürfnis, das sie zu der leichtfertigen Annahme verleitet, die Medien würden samt und sonders lügen. Das Problem mit den heutigen Medien ist aber nicht, dass sie lügen, sondern dass sie geschwätzig sind, zu viel Platz haben, zu viel Papier, viel zu viel Sendezeit und vor allem viel zu viel digitalen Speicherraum sowie zu viele Mitarbeiter, die mit diesen überreichlichen Kapazitäten ohne Bedacht umgehen. Ich muss hier mal ein zu einer Anekdote abgekühltes, reales Ereignis einquetschen. Vor einigen Jahren ging ich in Berlin-Mitte durch die Gegend und es begann zu regnen. Beim Märkischen Museum sah ich ein Gebäude, auf dem stand Akademie für Online-Journalismus. Naja, dachte ich, es gibt ja auch Flirt-Akademien und Akademien für Permanent Make-up. Sowie eine deutsche Akademie für Fußballkultur in Nürnberg. Nicht zu vergessen die ebenfalls in Nürnberg residierende Graffiti-Akademie. Aber da die sich mit dem Online-Wesen befassende Akademie ein Café hatte, setzte ich mich des Regens wegen hinein. Am Nebentisch saßen zwei junge Frauen, die sich an Stiften lutschend mit einem Zettelhaufen beschäftigten. Ich weiß nicht, ob es sich um bereits gekürte Akademie-Mitglieder handelte oder um Leute, die lediglich Einlass in das neue ehrwürdige Institut begehrten. Die eine fragte, Islam, ist es eigentlich ein Staat? Die andere erwiderte, nee, Islam ist kein Staat. Der Staat heißt Israel. Es ist grob und ungerecht, das weiß ich wohl. Aber leider kommt mir diese kleine Szene stets als erstes in den Sinn, wenn ich das Wort Online-Journalismus höre. Also, die Medien haben ein bisschen arg viel mitzuteilen. Aber sieht man mal von der Regenbogenpresse mit ihren routiniert erfundenen tragischen Beichten und Schwangerschafts-, Krebs- und Trennungsmeldungen aus der Welt der viel Fotografierten ab, lügen tun sie nicht besonders oft. Sie biedern sich an, sie sind vulgär und gefallsüchtig und schreiben gern ab. Zum eigenmächtigen, hintersinnigen und vor allen Dingen zielführenden Lügen, jedoch sind ihre Mitarbeiter zu arglos und zu faul. Überzeugendes Lügen ist nämlich eine anspruchsvolle Tätigkeit. Die Behauptung allerdings, die Welt sei voller Lüge, ist seit alters her ungemein beliebt und somit eine Art geschäftlicher Nebenschiene von Journalisten geworden, auf der sie unentwegt Bücher auf den Markt fahren, die das Wort Lüge bereits im Titel führen. Die Rentenlüge, die Biolüge, die Alzheimerlüge, die Fachkräftemangellüge und eben die altbewährte Klimalüge, die Lieblingslüge aller Querulanten. Jüngere Menschen fragen sich mitunter vielleicht, wo diese Quengelköpfe sich eigentlich ausgetobt haben, bevor der Weltengang meinte, uns mit dem Cyberspace beglücken zu müssen. Ich kann es Ihnen genau sagen. Erstens hatten sie Zeitschriftenabonnements, und zwar allein zu dem Zweck, den Redaktionen in regelmäßigen, geharnischten Leserbriefen mit der Kündigung des Abonnements zu drohen. Für wie dumm will uns der Schreiberling eigentlich verkaufen, polterten sie. Artikel wie diese gehören ja wohl eher in eine Schülerzeitung. Hatten sie eine Glosse oder einen Cartoon nicht verstanden, beklagten sie stets das spätpubertäre Niveau. Gibt es überhaupt eine Spätpubertät im medizinischen Sinn? Immer das gleiche lächerliche Vokabular. Spätpubertät, Schreiberling, für dumm verkaufen Schülerzeitung und immer ganz viele Frage- und Ausrufezeichen. In der Psychiatrie kennt man sogar den Begriff des querulatorischen Interpunktionsexzesses. Ein Journalist einer Tageszeitung berichtete mir einmal von einem SZ-Querulanten. Jedes Mal, wenn in der Zeitung das Wort Russland mit SZ statt mit Doppel-S zu sehen war, riss er den Artikel raus und faxte ihn an die Redaktion. Das Wort Russland fetch mit Edding eingekreist und darunter hatte er geschrieben, was soll das? 10 Fragezeichen. Zweitens standen die Querulanten miesepetrig und aggressiv auf der Straße herum und pöbelten das nächstbeste Opfer an, also vor allen Dingen Kinder. Wenn man als Knabe von 12, 13 Jahren mit golden schimmerndem Haar die unterhalb des goldenen Gelockes liegende Hirnschale rammelvoll mit manchmal sogar ins Poetische grenzenden Gedanken von der Schule kam, lauerten sie einem an Ecken auf, um zu schreien, siehst du aus wie ein Mädchen. So kriegst du doch nie eine Stelle. Ist dein Vater etwa so arm, dass er dich nicht zum Haare schneiden schicken kann? Sag mal, wo wohnst denn du? In der Barackensiedlung oder was? Mit deinen Eltern würde ich ja gern mal ein Wörtchen reden. Manchmal waren keine Kinder zum Anschreien da, dann notierten sie Kennzeichen falsch parkender Autos, um diese in der nächsten Telefonzelle der Polizei mitzuteilen. In der kleinen Stadt Osterode am Harz, so war neulich im Vorabprogramm des Fernsehens zu erfahren, gibt es noch immer einen solchen Herrn. Gehen wir aber vielleicht noch einmal für einen Moment zurück in die schlecht gelaunten schwarz-weißen 60er Jahre. Man kam, Kind, von der Schule zurück und hatte den Kopf voll mit netten, charmanten, wilden, tollen, wunderbaren und ganz gewiss nicht immer kindgerechten Dingen. Man hatte einen Bonbon in der Hosentasche, begehrte dies zu lutschen und warf das Einwickelpapier, weil man ja ein verträumt herumtrödelnder Heranwachsender war, einfach so in die Gegend. Kam sofort ein widerlicher Kerl mit Krüppelstock und sagte, sag mal, macht ihr das zu Hause auch? Möcht ja nicht wissen, wie es bei euch im Wohnzimmer aussieht. Dann stach er mit der Spitze seines Krüppelstockes in den Rücken

mich nicht mehr angreinen und dummdreist belehren. Für diese Zwecke haben Sie ja jetzt Ihr allseits beliebtes Internet. Und da können Sie allabendlich die Wörter Genderfotzen, Verarsche, Riesenlüge, Schülerzeitung, armes Deutschland in den Computer brüllen und würden mich, das Kind, unbehelligt in eine Zukunft voller Sonne, Liebe und Zuversicht schreiten lassen. Zu spät, leider. Vielen Dank. Und jetzt kommt ein Stück aus dem Buch Aber, welches ja eigentlich Aber heißt, da ist so ein vorwurfsvolles Fragezeichen hinter dem Wort Aber. Und in dem Buch sind nicht nur einige Prosastücke drin, sondern auch einige überarbeitete Comic-Szenarien, die ich für das Duo Katz und Gold geschrieben habe. Es gibt uns schon seit 1998 ungefähr und wir haben schon 17 Bücher veröffentlicht und einige davon liegen übrigens auch auf dem, oder das letzte zumindest, Iggy Pop hin, Iggy Pop her, ich will Radieschen, heißt es, glaube ich, ne? Das liegt da auch. Und die signiere ich mal besonders gern, weil man da schön viel Platz hat für eine schwungvolle Unterschrift. Und der Verlag, das ist ein Schweizer Verlag namens Edition Moderne, ist sehr nachdruckunfreudig. Also die meisten von diesen Büchern, die wir da gemacht haben, gibt's schon gar nicht mehr. Also wenn sie darf, sich was signieren lassen hinterher, dann gibt's eine bestimmte Chance, dass das mal was wert ist. Signierte Taschenbücher hingegen gibt's von mir, glaube ich, mehr als unsignierte. Also, das folgende auf einem Katz-und-Gold-Comic basierende Stück heißt Sterbeszene. Ein älterer Herr liegt in einem bezaubernd sauberen Bett und dämmert der Erlösung entgegen. Um ihn herum sitzen und stehen 5 sogenannte Angehörige. Ein hagerer Angehöriger. Onkel Dennis glaubt ja an Wiedergeburt. Ein lustiger Tod für eine Wiedergeburt wäre die italienische Stadt Todi, für ihn als Italien-Fan zumindest. Ein dicker Angehöriger. In Sachsen-Anhalt gibt es einen Ort namens Sarkeleben. Auch ein lustiger Ort für eine Wiedergeburt. Der hagere Angehörige finde ich nicht. Erstens liegt Sarkleben in Brandenburg und zweitens ist Sachsen-Anhalt ein sterbender Landstrich. Der dicke Angehörige, Klischee. Es gibt dort quicklebendige Städte. In Quedlinburg habe ich neulich einen wohlschmeckenden Zander in Skyr-Soße vorgesetzt bekommen. Skyr ist dieser neuzeitliche isländische Quark für junge Frauen, die sich nicht entscheiden können, ob sie lieber Joghurt oder Quark essen wollen. Eine der erfolgreichsten Produktneueinführungen der letzten Jahre, an der ich nicht ganz unbeteiligt war. Was mir in Quedlinburg vorgesetzt wurde, war jedenfalls kein fehlerhaft erhitzter Convenience-Fraß, wie sonst immer im Osten. Der hagere Angehörige und ein bohnenstangenhafter Student mit Brille in zufälligem Chor. Glück gehabt! Der bohnenstangenhafte Student weiter. Der Historiker und Publizist Gustav Seibt hat für die Auflösung des Bundeslandes Sachsen-Anhalt plädiert. Eine dralle Frau im Dirndl mit Hund auf dem Schoß. Dann sollte sich aber sputen, wer eine dortige Wiedergeburt anstrebt. Der Hund. Wäff. Die Dralle. Du bist doch nicht gemein.

0: sondern Onkel Dennis. Das ist der alte Mann, der da in seinem Sterbebettchen liegt und nichts sagt. Hunde mag der aber gar nicht. Der mag auch keine Katzen. Der mag nur Seesterne. Dicke, fleischige Seesterne. Weil er diese schön geometrisch findet. Der mag nur geometrische Tiere.
1: Der hagere Angehörige. Publizist ist ein komischer Beruf. Immer irgendwas beinen und dafür Geld bekommen. Die Dralle, wenn ein Publizist stirbt, steht in der Zeitung immer, ein publizistisches Urgestein hat für immer seine Äuglein geschlossen. Der Student, oder sie schreiben, kein anderer hat die bundesrepublikanische Nachkriegspublizistik so entscheidend mitgeprägt wie der hochverehrte Verblichene. Die Dralle, entscheidendes Mitprägen ist halt Lebensinhalt dieser sogenannten Publizisten. Eine junge Frau mit queer-feministischem Pony und teuer tätowierten Armen, die aussieht wie die Kassiererin eines veganen Supermarkts in Berlin-Friedrichshain. Seid doch mal still, Leute. Onkel Dennis war doch auch Publizist. Der Student, noch geschätzte Cousine, war er das nicht, sondern ist es. Die Dralle im Dirndl, der wird nicht mehr viel publizieren. Ob die Dralle da nicht vorschnell geurteilt hat? Onkel Dennis öffnet nämlich plötzlich die Augen und äußert sich.
0: Wo ich mich wieder gebären lasse, geht euch einen feuchten Holunder an.
1: Die Dirndl-Dame flüstert in Richtung des dicken Angehörigen. Hört, hört, er lässt sich wieder gebären. Naja, für Arbeit und selber machen war er sich zeitlebens zu schade. Der dicke Angehörige flüstert zurück, aber immer noch ganz schön sprachkreativ. Feuchter Holunder. Ui, ui, ui. Habe ich noch nie gehört. Der Student, er kann sich ja so schlecht selbst wiedergebären. Der hagere Angehörige, in seinem Zustand jedenfalls nicht. Die junge Frau mit den teuer tätowierten Armen, ach, haltet doch einfach mal für einen klitzekleinen Moment eure scheiß polemischen Mäuler. Ihr scheint zu vergessen, dass hier ein Mensch stirbt. Leute, kapiert's doch einfach mal. Ist das so schwer zu verstehen? Es ist ein Mensch, der sich hier verabschiedet. Ein Mensch. Onkel Dennis, dessen Augen wieder geschlossen sind, denkt, das Mädel mochte ich von der ganzen Bagage immer am liebsten. Aber sie nervt inzwischen auch. Ich bin doch kein Mensch. Ich bin einfach ein armer, kranker Kerl, der abkratzt. Der Student. Marcel Reich-Ranitzky sagte einmal, die Qualität eines Schriftstellers zeige sich unter anderem darin, wie er Sterbeszenen gestaltet. Der hagere Angehörige. Wieso? Der Student, er meinte er halt. Die Dralle, wem ständig Mikrofone unter die Nase gehalten werden, der muss halt immer irgendwas meinen. Ist berufsbedingt, wenn man das Beruf nennen will. Onkel Dennis hebt überraschend einen fleckigen Arm und schmatzt mit letzter Kraft. Offenbar will er noch irgendwas sagen. Die junge Frau mit den Armen, er möchte uns noch etwas sagen. Bisschen Respekt jetzt bitte. Ich hasse das Wort Pietät, aber um einen kleinen Kick Respekt möchte ich doch bitten dürfen. Die Dralle, bislang schmatzt er nur. Er hat schon immer geschmatzt. Sogar bei meiner Erstkommunion hat er geschmatzt. War mir so peinlich, sein Geschmatze in der Kirche. Onkel Dennis, sich kraftlos aufbäumend, Ratten! Der hagere Angehörige, wie meinten der das jetzt? Die junge Frau mit den Armen, könnte ich euch erklären. Der Student, na, dann erklär doch mal. Erklär doch einfach mal. Die junge Frau, ich habe ja früher, als ich 14 oder so war, Onkel Dennis ein paar Mal in seinem Ferienhaus in Amalfi besucht. Und da haben wir abends immer eine DVD-Box von Loriot geguckt. Und sein Lieblingssketch war der Kosakenzipfel. Kennt ihr, oder? Wie ging denn das noch? Zwei Ehepaare treffen sich in einem super Oldschool-Restaurant und zanken sich wegen irgendwelcher betont abwegigen Kleinigkeiten. Und als sie dann extrem eskaliert oder echauffiert aus dem Lokal rauschen, schreit die Ehefrau von dem Ehepaar, das nicht Loriot und Evelyn Hamann ist, den anderen zum Schluss entgegen, Ratte! Der hagere Angehörige, verstehe. Die junge Frau. Und Onkel Dennis meinte immer, dieser Schluss sei eine Notlösung gewesen. Loriot sei kein logischer Schluss eingefallen. Und deswegen habe er am Ende diese Frau einfach Ratte schreien lassen. Und dann erklärte mir Onkel Dennis, dass eine coole Notlösung immer tausendmal besser ist als eine angestrengt konstruierte Schlusspointe. Die Dralle. Schön. Nun wissen wir Bescheid. Hat mein Bruder also mit einer nachgeäfften Notlösung auf den Lippen diese Welt verlassen? Also irgendjemand in diesem illustren Sterbezimmer was dagegen, wenn ich das Fenster öffne und eine rausrauche? Vielen Dank. Es folgt nun ein etwas längeres Stück aus dem Buch, aber ein längeres Prosastück. Und darin geht es um meinen verstorbenen Kollegen Wiglaf Droste. Ich weiß nicht, ob jedermann Wiglaf Droste ein Begriff ist. Für diejenigen, die vielleicht noch nie von Wiglaf Droste gehört haben, mag dieser Text eine Anregung bieten, vielleicht mal etwas von ihm zu lesen. Denn er war ein ausgesprochen begabter, kritischer Geist. Allerdings war es schwierig, mit ihm umzugehen. Und mein Text über ihn heißt Erinnerungen an einen Raufbold und angeblichen Feind. Die Phase der Pietät ist nun wohl vorbei. So will ich es wagen, eine Skizze jener zweiwöchigen Lesetournee zu schreiben, die ich im Herbst 1991 mit meinem sonderbaren Kollegen, dem Polemiker, Rabauken und professionellen Aufbrauser Wiglaf Droste unternommen habe. Obwohl dieser Reise durch den Norden und Westen der alten Bundesrepublik beträchtlicher Erfolg beschieden war, es gab nur einen einzigen nicht ausverkauften Abend, und zwar in der Schweinezüchterstadt Vechta. Bin ich späterhin so gut wie nie darauf angesprochen worden, und weder in meinem noch in Wiglaf Drostes Wikipedia-Eintrag wird die Episode erwähnt. Ich selbst erinnere mich nur an Details, viele Details sogar, aber das große Ganze liegt auch für mich ziemlich im Nebel. Ich will mich bemühen, der naheliegenden Versuchung zu widerstehen, die Löcher, Lücken und Brachen mit interessant dazu Erfundenem zu füllen. Ich kann mich noch nicht einmal genau daran erinnern, was ich empfand, als ich am 15. Mai 2019 durch einen Anruf vom Tode Drostes erfuhr. Trauer vermutlich nicht, eher eine kopfschüttelnde Sentimentalität, eine Verstärkung meiner Abneigung gegen den Tod generell, und eine Überraschung darüber, dass er überhaupt 57 Jahre alt geworden ist. Umso genauer erinnere ich mich daran, was ich dachte, als sein Ableben in der ARD-Tagesschau erwähnt wurde, nämlich, würde die Tagesschau meinen Tod für erwähnenswert halten, strebe ich an, so zu leben, dass mein Tod in der Tagesschau vorkommt? Lieber nicht. Und sollte man öffentlich kundtun, dass man sich mit solchen Fragen beschäftigt, wohl besser auch nicht. Aber warum hat man Wiglaf ausgerechnet in der Tagesschau für nachrufwürdig gehalten? Sein Standing in der literarischen Welt war bescheiden. Nur in der Medienszene war er eine Bewunderungsfigur. Oder sollte man eher sagen, er wurde mit leichtem Schauder bestaunt, beneidet und am Ende, in den Jahren des Verfalls, unverhohlen begafft. Was der sich alles getraut hat, ohne Angst vor Rausschmissen, Karriereknicken und Anfeindungen, durch die Finger schwenkende moralische Elite. Was für ein unverschämter, furchtloser Kerl. So zumindest dachte manch einer aus dem Kommentarjournalismus, der seine Aversionen und Ressentiments weniger auszulebten wagte. Aber was genau hat er sich denn alles getraut? Einiges. Bei einem unserer ersten Abende kam er auf die herrlich burleske Idee, eine halbe Stunde vor Auftrittsbeginn essen gehen zu wollen. Natürlich war es nicht möglich, ihm das mit dem Argument der Unprofessionalität auszureden. Er sagte, erzähl mir nichts vom Pferd. Wenn ich jetzt nichts esse, falle ich um. Also suchte sich Wiglaf in der Nähe der Universität Münster, in deren Audimax unsere Lesung um 20 Uhr beginnen sollte, einen Nudelitaliener. Um 20.15 Uhr begann der mit 500 eher unangenehm amüsierwilligen Studenten befüllte Saal zu pfeifen. Um 20.20 Uhr zu johlen, um 20.25 Uhr zu buhen, worauf der nervöse Veranstalter mich bat, da Wiglaf ja verschwunden sei, allein anzufangen. Der Bitte kam ich nach. Um 20.40 Uhr kam der wie meistens in einen langen, verwitterten Ledermantel eingewanstete Wiglaf auf die Bühne, knallte seine Arbeiteraktentasche auf den Vortragstisch und unterbrach meinen Redefluss, indem er rief, was soll das hier? Ich dachte, wir machen eine gemeinsame Lesung. Die vollbrachten wir dann auch. Diesmal jedoch beendete Wiglaf seinen Part mit zwei parodistischen Texten über Howard Carpendale und Herbert Grönemeyer. Daran und nicht an seinem Drama-Queen-artigen Auftritt um 20.40 Uhr entzündete sich unser anschließender Zank. Vor Reisebeginn nämlich hatten wir vereinbart, ein streng literarisches Programm aufzuführen, was einschloss, dass er diese beiden schlichten Bravourstücke nicht zum Einsatz bringen würde. Wir sollten uns zu schade sein, uns über Kleinbürgeridole auszulassen. Wir sollten uns nicht bei Leuten anbiedern, deren kultureller Horizont vom Fernsehprogramm bestimmt wird. Wir sollten uns von den Vertretern der Genres Kabarett und Comedy schon allein durch Themenwahl fernhalten. Wiglaf hatte zugestimmt, sich zunächst an das Agreement gehalten, aber in Münster nicht mehr. Er gab vor, sich nicht an unsere Absprache zu erinnern und dass es ihm Spaß mache, seine Crowd-Pleaser zu deklamieren. Ich ließ mich leider zu dem dummen Satz hinreißen, Parodien von Schlagersängern sind für mich nichts Höheres als Kunstfurzerei. Ja, Man hätte auch Betty Davis und Joan Crawford auf eine gemeinsame Lesetournee schicken können. In den Presseankündigungen war oft zu lesen, es hätten sich ein feinsinniger und ein grobianistischer Poltergeist zusammengetan, was uns sehr amüsierte. Und da wir beide Wurstkinder waren, ich bin in Südniedersachsen aufgewachsen, er in Ostwestfalen, sprachen wir einander während unserer Gastspielreise von da an mitunter als grobe Leberwurst beziehungsweise feine Leberwurst an, wobei nicht undebattiert blieb, dass die feine Leberwurst eventuell auch die schlechtere sein könnte, weil darin die übelsten Abfälle unauffällig mitverwurstet werden können. Doch wer ist überhaupt auf die Idee gekommen, die beiden Würste gemeinsam auf die Bühne zu bringen? Eine Agentur aus Oldenburg. Wir sagten sofort zu. Zum einen hatten wir damals beide eine, ich sage mal vorsichtig, herannahende Berühmtheit, aber genau genommen noch nicht ausreichend Material für eigene abendfüllende Programme. Immer wieder gab es Anfragen, aber keiner von uns hatte genug vortragsfähige Texte im Köcher. Zum anderen wurden die Öffentlichkeitsgelüste beider Würste von niemandem professionell betreut, sodass wir in der Regel vor 50 Leuten auftraten und ein bisschen mehr wollten wir schon. So taten wir uns ohne viel Federlesens zusammen. 2 Wochen lang reisten wir in einem PKW, gesteuert von dem Oldenburger Agenten, durch den norddeutschen November. Ich saß hinten, weil ich es hasse, mich anzuschnallen. Wiglaf hatte Kassetten von Bob Dylan und Johnny Cash dabei, die allerdings meine Feinsinnigkeit auf eine allzu harte Probe stellten, sodass wir eines Tages an einer Tankstelle nach einer Musikzufuhr Ausschau hielten, die uns beiden entgegenkam. Tankstellen sind nicht dafür bekannt, gehobene musikalische Ansprüche zu befriedigen, und somit fiel die Wahl, auf die Kassette Zeit nach Avalon zu gehen von Juliane Werding, die damals eine heftige esoterische Phase durchlitt. Es ging, unterlegt von einem durchaus geschmackvollen elektronischen Beat, um weiße Frauen im Nebel, die irgendwelchen Leuten erscheinen, die auf dies oder jenes warten. Doch in Wahrheit waren nämliche weiße Frauen natürlich verstorbene, vergessene Personen, die die Lebenden daran erinnern wollten, dass man achtsam und liebevoll zu jenen sein sollte, die noch unverstorben und noch unvernebelt sind. So ungefähr jedenfalls. Wir hatten viel Spaß im Auto. Wir sangen munter mit, begräten kritisch die Nachrichten aus dem Radio und schnabulierten vornehmlich Tankstellenkekse und anderen Autobekrümelungsunrat. Wir lästerten, wir parodierten Hitler, indem wir uns unsinnbrüllend Kastanien zwischen Oberlippe und Nase klemmten, stopften unserem Fahrer bei 150 km/h faustgroße Mengen Haribo-Produkte in den Mund und pinkelten an Böschungen, genossen also ein stark verspätetes Klassenfahrtgefühl. Eine letzte Phase jugendlicher Unbekümmertheit. Freiheit ohne eine Spur von Krankheit. Ich war 33, er 4 Jahre jünger. Ich liebte es, im Auto herumkutschiert zu werden, inmitten meiner Krümel auf dem Rücksitz. Kein einziges Mal wurde ich von Wiglaf geschlagen. Schon nach meinem in der Tat nicht besonders wohlüberlegten Vergleich seiner Schlagertravestien mit Kunstfurzerei schaute er mich nämlich streng, aber gefasst an und sagte,
2: sei bloß froh, dass ich Schwule grundsätzlich nicht schlage. Da war ich aber wirklich froh, welche Vergünstigung ich somit genoss. Denn sein mit Abstand größter Makel lag in seiner Neigung zu Krawall und Gewalt. Wenn wir nach den Lesungen am Signiertisch saßen und es kam einer, der was Kritisches äußerte, konnte es durchaus geschehen, dass Wiglaf aufsprang, den Einwanderheber am Kragen packte und ihn anschrie, wer bist du denn? Verpiss dich! Leute wie dich brauche kein Mensch! Und wenn der so Gerüffelte nicht Reißaus nahm, lief er Gefahr, in die Ecke geschubst zu werden. Aus verschiedenen Quellen habe ich gehört, dass auch mehrere seiner häufig wechselnden Lebensgefährtinnen von solchen Behandlungen nicht verschont geblieben sind, wobei ich den vorigen Satz mit »Ich habe gehört« eingeleitet habe, um seine Justizialität zu verringern. Ich habe tatsächlich nur davon gehört, dabei gewesen bin ich nie. Allerdings war ich sehr wohl dabei. Und zwar zweimal, als Wiglaf etwas auslöste, was ich bis dahin nur aus alten Filmen kannte, nämlich eine Kneipenschlägerei. Wenn man in Orten wie Vechta spielt, kann es vorkommen, dass in der von den Künstlern als After-Show-Location auserkorenen Gaststätte auch ein gewisser Teil des Publikums sitzt, das von ihnen kurz zuvor beglückt worden ist. Da mag dann vielleicht jemand an den Tisch getreten sein, der sagte, du, Wiglaf, deine Texte fand ich super, aber auf die Tontenlyrik deines Mitperformers hätte ich auch verzichten können. Einmal kam das, glaube ich, wirklich vor, aber vielleicht nicht in Vechta, sondern in Osnabrück oder weiß der Teufel wo. Wiglaf, der keine Gelegenheit zum Aufbrausen verstreichen lassen konnte, stieß seine stets mit »Wer bist du denn?« beginnende Beschimpfung aus, sprang auf, fasste einen Barhocker an den Beinen und ging damit auf den »Mich?« nicht mögenden Lesungsbesucher los, worauf ein Gebrüll entstand, infolgedessen auch andere Männer es ihm gleich taten und sich gegenseitig mit Barhockern zu Leibe rückten. Ich bin, wie immer in solchen Fällen, einfach gegangen. Denn ausnahmslos um eins wollte ich im Hotel liegen. Frühstück gibt's ja schließlich nur bis 10. Wiglaf hingegen war solcherlei Vernunft, die allernaheste Zukunft betreffend, nicht zu eigen. Nach 2 Weizenbieren auf der Bühne und 3 Weizenbieren im Lokal, wobei ich locker mithielt, fing es bei ihm erst richtig an, mit Wodka und Whisky. Stets behauptete er, ich vertrüge nichts. Dabei vertrug ich viel, wie gesagt, 2 Weizenbier auf der Bühne und 3 hinterher. Mir war das genug zum Vertragen. Für Wiglafs Verständnis von Männlichkeit gehörte es jedoch, andere unter den Tisch zu trinken. Was haben wir bloß davon? Jahre später erzählte mir ein Mensch aus dem Titanic-Umfeld, Wiglaf hätte berichtet, ich würde mich beim Alkohol ungebührlich bremsen. Weil ich als Schwuler mehr als er auf einen guten Teint angewiesen sei. Da Leute wie unser eins viel stärker als heterosexuelle Männer ästhetischen Normierungen unterworfen seien. Mag sein. Nach meiner Tournee mit Wiglaf ist mir übrigens nicht ein einziges weiteres Mal vorgeworfen worden, ich würde zu wenig Alkohol trinken. Was den Machismus des Wiglaf Droste angeht, noch 2 anekdotische Details. Einige Monate vor unserer November-Tournee 91 waren wir gemeinsam in Finnland beim Midnight Sun Film Festival in Sodankylä. Immerhin das nördlichste Filmfestival der Welt. Wo wir uns eine Ferienwohnung teilten. Während ich das Festivalprogramm studierte, lief er nackt durch die Bleibe. Ich sagte, Wilke, könntest du dir vielleicht was überziehen? Er erwiderte, ach so, ich habe ganz vergessen, dass du schwul bist. Merkt man bei dir ja nicht so. Er glaubte, den Anblick seines unbekleideten Körpers würde mich erregen. Das zweite Detail. Während unserer Tournee wurde Wiglafs Sohn geboren, praktischerweise während eines Day-Off, den Wiglaf nutzte, um die freilich längst schon wieder von ihm getrennte Kindsmutter in Berlin zu besuchen. Nach seiner Rückkehr sprach er nicht viel davon. Ließ jedoch nicht unerwähnt, dass die Hebamme gesagt habe, sein Sohn sei mit einem ungewöhnlich großen Schwanz ausgestattet. Erzählen so etwas Hebammen frisch gebackenen Eltern? Wie habe ich damals darauf reagiert? Wie man eben auf ihn reagierte. Er war wie ein peinlicher Familienangehöriger, den man trotzdem auf keinen Fall missen mochte, weil ohne ihn die Verwandtschaftstreffen noch langweiliger wären. Und langweilig war es mit Wiglaf nie. Die Lesungen mit ihm habe ich genossen, da er sich nie hat ausreden lassen, vorher riesige Nudelhaufen zu verschlingen, war er freilich nicht immer richtig bei der Sache und hat sich während einer Vorstellung bis zu 180 Mal versprochen. Ich habe das, glaube ich, einmal mitgezählt. Etwas mitzuzählen ist immer hilfreich, wenn man fühlt, wie die Zeit sich dehnt. Einmal entriss ich ihm nach einer besonders extremen Haspelei seinen Zettel und las seinen Satz vor, wie er auf dem Papier stand. So steht das da. Lies es doch mal so vor, wie es da steht. Was er mir nicht übel nahm. Für ihn war das ein willkommenes, krawalliges Showelement. Darüber hinaus hat er sehr genäselt. Er sagte, er habe einen Polypen. Ich sagte, nicht auf der Bühne, sondern offstage, Mann, WG, geh doch mal zum HNO und lass dir diesen Polypen aus der Nase ziehen. Du klingst ja wie kurz vorm Abröcheln. Wurde mir alles verziehen. Ich war ja zum Unverprügelbaren auserlesen worden. Seine Texte mochte ich. Sie waren solide, aber nicht zu konventionell konstruiert und von hoher Dichte, also ohne allzu lange Laberstellen. Ich hätte mir sonst niemanden vorstellen können, mit dem ich 14 Tage auf der Bühne hätte sitzen wollen. Wiglaf verkörperte eine Unterrubrik des Satirikers, nämlich den Pasquillanten. So bezeichnete man einst einen Verfasser von Schmähschriften gegen in der Öffentlichkeit stehende Einzelpersonen. Das Wort ist inzwischen historisch, aber da die prominenten Schmähung als einfachstes aller satirischen Genres blüht wie eh und je, sollte man den Begriff wiederbeleben. Viele der heutigen Fernsehsatiriker sind zuvörderst Pasquillanten. Die Zielpersonen von Wiglaf Drost des Pasquils fand ich mitunter allerdings eher kurios. Der wilde Mann hatte zum Beispiel eine mir nicht begreifliche Abneigung gegen Menschen aus der DDR-Bürgerrechtsbewegung, etwa Pfarrer Eppelmann und Bärbel Bohley. Schon klar, als Milieulinker war er gegen ein starkes Deutschland und somit für die deutsche Teilung, sogar für die Berliner Mauer.
1: Ich saß dann immer neben ihm, wenn er gegen Reformer und Dissidenten wütete und dachte, naja, wenn er halt meint. Aber gut gebautes Textchen. Der kann was. Er wütet gut. Aber nicht immer gegen die Richtigen. Einmal jedoch, als er einen Satz über eine tatsächlich etwas windige Ost-West-Person sagte, nämlich Wolf Biermann steht politisch in der Nähe jeder Fernsehkamera. Da habe ich mich auf der Bühne zu ihm hingeneigt und ihm ein Küsschen auf die struppige Wange gegeben. Nach unserer Tour habe ich Wiglaf nur noch 2-3 Mal gesehen, zuletzt 1994. Da behauptete er allerdings voller Inbrunst, sämtliche Veranstalter in Deutschland würden mich hassen. Ich würde nur noch gebucht, weil ich für einigermaßen volle Buden sorgte. Pure Projektion. Er, der sogar Nachholtermine verpennte, wurde gehasst wegen seiner Unzuverlässigkeit. Es hieß dann gelegentlich, wir würden einander meiden, wir seien verfeindet. Aber es war wohl bloß das große Berlin, von dem man sagt, es sei unmöglich, sich dort zufällig über den Weg zu laufen, es sei denn, man wohnte im gleichen Haus, auf der gleichen Etage. Dass ich ihn in den letzten schweren Jahren nicht noch einmal umarmen konnte. In unseren Freundschaftsjahren, 1987 bis 91, sind für uns ständig schulterklopfend in die Arme gefallen. Das empfinde ich als Versäumnis. Aber habe ich Wiglaf je gemocht? Ich müsste mich ein wenig winden, doch wenn ich mich genug gewunden habe, würde ich vielleicht keck meinen Kopf aus einem Loch in der Windung stecken und rufen, ja, hab ich. Ich mochte Wiglaf Droste. Er hatte übrigens, meine Damen und Herren, unglaublich schöne Augen.

Über die Augen haben sich manche Leute auch lustig gemacht, weil die so weit auseinander waren. Er hatte da ein Auge und da ein Auge. Bisschen übertrieben. Nach meiner Erinnerung waren sie immer stahlblau, aber wenn ich mir Fotos von ihm anschaue, sie waren gar nicht stahlblau, trotzdem sind sie in meiner Erinnerung stahlblau. Jetzt kommt ein ganz neuer Text, basierend auf einem Katz-und-Gold-Comic aus dem Jahr 2025. Und das Stück heißt, wie heißt nochmal das Lied von Klaus und Klaus? Es erreichte mich eine E-Mail meines Agenten, der es hieß, das Watten-Schlick-Rock-Festival in Dangast am Jadebusen wolle mich zu einer Lesung einladen. Er fügte hinzu, das sage ich wohl besser ab, oder was meinst du? Ich erwiderte, er solle zusagen. Als ich meinem Duopartner von meiner Zusage erzählte, meinte der, du kannst doch nicht bei einem Rockfestival auftreten. Da sind die Leute angekifft und unkonzentriert und werden nicht auslachen oder gar ausbuhen. Ich entgegnete, auf was? Ich fahre dahin. Schließlich bin ich noch nie auf einem regelrechten Rockfestival aufgetreten und am Jadebusen war ich auch noch nie. Als Neunjähriger habe ich mich über das Wort Jadebusen so sehr amüsiert wie über die Existenz der Städte Pforzheim und Schweinfurt. Pforz, hihi, Schwein, hihi und hihi. Jadebusen, wie kann man als Meeresbucht bloß Busen heißen? Wie herrlich anspruchslos war man als Kind in Fragen des Amüsements. Und nun stelle ich gut 55 Jahre nach Überwindung meiner Neunjährigkeit fest, dass am in der Tat sehr wattigen und schlickigen Strand von Dangast das wohl einzige Penisdenkmal Deutschlands steht. Penis, hihi. Penis am Busen, noch mehr, hihi. Immerhin 3,20 Meter hoch. Eigentlich heißt die auffällige, aber ziemlich plumpe Granitplastik Begegnung der Geschlechter, weil hier das angeblich weibliche Meer auf das sozusagen männliche Land trifft. Man sieht allerdings nichts als besagten Phallus. Doch immerhin fotografierte ich einige streng genommen sehr woke aussehende Festivalbesucherinnen, die sich mit Daumen hoch gesten, kichernd vor dem steinernen Penis fotografieren ließen, der überraschenderweise überhaupt nicht von anarcho-feministischer Graffiti verunziert war. Man stelle sich einmal vor, so ein Dingens würde in Berlin-Kreuzberg oder im Hamburger Schanzenviertel aufgestellt werden. Meine Lesung in einem kleinen Zelt abseits der Hauptbühne war übrigens friedlich und freundlich und bestens besucht, wie ich es erwartet hatte. Hauptattraktion am Abend war die Punkband Team Scheiße, deren gut geformten Song »Dann kannst du ja gleich nach Erfurt ziehen« habe ich schon mehrmals mit Wohlwollen zur Kenntnis genommen. Ich dachte nach, soll ich mir die Band ansehen? Das letzte Rockkonzert, das ich sah, war 2 Jahre zuvor Stereolab. Das war sehr schön, aber diese lange Steherei. Ich bin während des Konzerts 2 Mal ohne Bedürfnis zur Toilette gegangen, nur um zwischendurch ein wenig zu sitzen. Nein, ich mag nicht mehr so lange stehen. Schon gar nicht in Watt und Schlick. Allerdings könnte ich mich an das Penisdenkmal lehnen, um Teamscheiße live zu erleben. Ach was, lächerliche Idee. Die Zeit der Stehkonzerte ist für mich vorbei. Ich fahre lieber ins Hotelrestaurant und esse dort was Nordisches. So richtig schön mit Tischdecke und Fischbesteck. So kam es dann.
Schön mit Tischdecke und Fischbesteck saß ich in einem gut gefüllten nordischen Restaurant mit Fischernetzen an den Wänden und Leuchtturmbildern. Ich vertilgte einen Fisch mit altmodischen Beilagen und dachte, mit ihrer Insinuation, dass an der Nordseeküste die Fische selten an Land seien, hatten Klaus und Klaus Unrecht. Sie befinden sich hier sehr häufig an Land, nämlich auf Tellern. Komisch, dass man an der Küste fast automatisch Fisch bestellt. Dabei beziehen die hiesigen Restaurants ihren Fisch aus denselben Tiefkühlquellen wie Lokale in Frankfurt oder München. Am Nebentisch saß ein ausländisches Paar, das die Karte studierte. Die Frau fragte die Kellnerin, "What is Matjes? Is that herring?" Die Kellnerin, "Auf keinen Fall Hering, nein, das ist ein anderer Fisch." Ein Mann von einem dritten Tisch mischte sich ein. "Matjes sind nur die Filets, Hering ist das Ganze." Ich dachte, oh weia. Ein vierter Tisch, "Matjes macht man auf Brötchen. In Glückstadt machen sie jedes Jahr ein riesiges Fischbrötchenfestival. Hering wird gebraten und mit Speckmauke serviert, bei uns in der Lausitz jedenfalls." Ich dachte, um Gottes Willen. Und dachte weiter, "Matjes kann man auch braten. Wenn das Mindestverzehrdatum gestern war, ist das sogar ratsam." Doch aus dem Alter, als ich fremde Menschen ungefragt mit meinem besseren Wissen beglückte, bin ich ein für alle Mal raus. Ich sage kein Tönchen. Bescheidwisser genießen nur in Quiz-Sendungen Respekt. Doch in mir kämpfte sich eine unerschütterliche Liebe zur Wahrheit empor und hintertrieb alle Vernunft und menschliche Erfahrung, sodass ich laut in den Raum rufen musste: "Es tut mir leid, liebe Mitspeisenden, Matjes ist Hering vor der Geschlechtsreife." Bleiernes Schweigen. Scheele Blicke. Als ob einer was Obszönes geäußert hätte. Saß da etwa einer mit Tourette-Syndrom? Die Kellnerin schien zu überlegen, ob sie mich bitten solle, das Lokal zu verlassen. Ein Mann murmelte, "Geschlechtsreife, das ist doch Kappes." Seine Frau flüsterte, "Als ob Heringe ein Geschlecht hätten. Wozu denn als Fisch?" An einem anderen Tisch schien einer seiner Frau zuzuraunen. Das ist oft so bei älteren Herren, wenn die keinen mehr hochkriegen, dann fantasieren die nur noch über Sex. Nur noch. Die Frau schien zu erwidern, ohne ihren sexuellen Dauerquark im Kopf können die nicht mal mehr ein Matjesbrötchen essen. Ich kam mir vor wie ein außerirdischer Wahrheitsverkünder und dachte, vielleicht hätte ich mich doch lieber an das Penismal lehnen und dem Team Scheiße-Konzert beiwohnen sollen.

0: So, ich habe in den Medien gelesen oder im Internet oder irgendwo, dass junge Leute, also nicht ganz junge Leute, sondern so 25- bis 30-Jährige, gerade so einen Kult machen um das Jahr 2016. Sie würden sich da Playlists aus dem Jahre 2016 zuspielen und Fotos und alles Mögliche. Also für die scheint das jetzt die gute alte Zeit zu sein. 2016. Was hat sich denn da seitdem überhaupt geändert? Also nichts Wesentliches. Okay, die AfD war noch nicht so schrecklich groß und der Ukraine-Krieg war noch nicht. Also war vielleicht ein bisschen besser. Aber ansonsten hat sich doch seit 2016 nichts Wesentliches geändert. Aber es ist für mich jeweils ein guter Anlass, einen Text aus dem Jahre 2016 vorzulesen, denn der ist ja noch gut. Ja. Es geht darin um Leute, die man hin und wieder auf der Straße sieht, die ganz ungeniert mit ihren Körpern prahlen. Und das nun folgende weiterentwickelte Comic-Szenario stellt und beantwortet, wenngleich spekulativ, die Frage, ob diese Menschen bei einem Arztbesuch die Körperprahlerei abstellen. Heiteres Berufe abraten. Ein scheußlicher Beruf für kluge junge Frauen. Ein einfach nur total nett aussehender Mann mittleren Alters sitzt jovial auf einem Schreibtisch, die Beine weit auseinander gespreizt, wie Männer das so tun, wenn sie Platz haben oder glauben, Platz zu haben. Manspreading nennt man das neuerdings in Nordamerika. Und in New York gibt es eine unter anderem mit Aufklebern betriebene Kampagne namens Stop Manspreading, deren Anliegen es ist, Männer in der U-Bahn zu einer weniger platzraubenden Sitzweise zu bewegen. Männerrechtsgruppen haben sich dazu eine Kontrakampagne namens Stop Shebagging einfallen lassen. Mit Shebagging ist weibliches Vollstellen freier Sitzplätze mit Einkaufstüten gemeint. Doch soll es hier bitte nicht um niedliche Randerscheinungen des Geschlechterkampfes gehen, denn wir befinden uns in Deutschland, dessen Bewohner stets in der Lage sind, auf Mikroaggressionen der geschilderten Art ein beherztes »Können Sie vielleicht mal Ihre Taschen da wegnehmen?« zu äußern. Und es ist auch kein U-Bahn-Fahrgast, sondern ein achtbarer Berufsberater, der hier vor einer Gruppe baldiger Abiturientinnen die Beine breit macht. Der Berater, so, ihr frischen, klugen, jungen Mädchen, ihr wollt also allesamt Ärztinnen werden. Ihr denkt, das Schlimmste an dem Beruf ist die enorme Bürokratie und tröstet euch damit, dass die Sprechstundenhilfen den runterziehenden Zettelkram schon übernehmen werden. Aber es gibt noch ganz andere Widerlichkeiten. Und darüber zeige ich euch jetzt einen kleinen Lehrfilm. Er legt eine DVD in ein Abspielgerät und auf dem Bildschirm erscheint die Schrift »Schreckliche Patienten«. Man sieht eine Ärztin am Schreibtisch sitzen. Sie ruft »Herein, bitte«. Ein Typ im Trenchcoat betritt das Sprechzimmer. Vom Mantel abgesehen scheint er nur Flipflops zu tragen. Die Ärztin? Na, was führt sie denn zu mir? Der Typ, den Mantel öffnend und eine leidlich ansehnliche Erektion demonstrierend. Das hier, in ihrer sterilen Medizinersprache nennen sie so etwas vermutlich Glied. Glied. Wie sie das schon anhört. Das Wort habe ich zuletzt in den 70er Jahren gehört. In freier Wildbahn nennt man sowas einen Ständer. Ich will Ihnen damit nur zeigen, dass es noch etwas anderes gibt als die schlecht durchbluteten Füße, mit denen Sie sich hier sonst herumschlagen müssen. Die Ärztin, zu müde, um auch nur genervt zu sein, Ich habe es zur Kenntnis genommen, Sie können sich wieder anziehen. Der Irrigierte, soll ich Ihnen zum Abschied ein wenig übers Haar streichen? Sie sehen so enttäuscht aus. Sind wohl nicht ganz zufrieden mit Ihrer Berufswahl? Na, schön. Übers Haar streichen soll ich. Die Ärztin? Nein, danke. Auf ihr Durchsprechkästchen drückend. Der Nächste, bitte. Eine Frau mit monströs aufgepimpten Melonenbusen betritt das Sprechzimmer. Die Ärztin scheint zu denken, um Gottes Willen. Die Melonenbuseninhaberin ihre Bluse öffnend. Na, Frau Doktor, da staunen Sie nicht schlecht, was? Und Sie staunen zu Recht nicht. Jeder hat so viel von jenem funky Stuff, der Männer glücklich macht. Die Ärztin? Und was fehlt Ihnen? Die Busentante? Ja, was soll mir schon fehlen? Mir fehlt rein gar nichts, wie Sie unschwer erkennen können. Ihnen fehlt etwas, nämlich alles, womit man einen Mann zur Weißglut bringen kann. Wenn Sie abends nach Hause kommen, haben Sie doch nur Ihre Topfpflanzen. Denen ist egal, wie Sie aussehen. Die Ärztin stellt das Radio an. Die Busentante, was fällt Ihnen ein, während des Patientengesprächs das Radio anzustellen? Das melde ich der Ärztekammer oder dem Hartmann-Bund. Die machen Sie fertig. Die Ärztin, hier ist eine Büchse Pillen und jetzt schönen Tag noch. Die Busentante, die Pillendose betrachtend. Magnesium. Davon wird der Funkistoff bestimmt noch weiter gedeihen. Haben Sie die selbst schon ausprobiert, Lady? Na, offenbar nicht. Die Ärztin scheint zu denken, hätte ich doch lieber Physik studiert wie Frau Merkel. Naja, noch 8 Jahre und dann kommt der Ruhestand beziehungsweise der Unruhestand, wie die Wortspielquatschköpfe sagen. Hätte ich doch lieber diesen Mann geheiratet, der mich vor 36 Jahren in der Mensa fragte, ob er sich zu mir setzen dürfte. Und ich, dumme Kuh, sagte, nee, das ist Mechthild. Dabei war Mechthild an dem Tag gar nicht in der Stadt. Die Busentante, hey, Frau Doktor, sind Sie gerade am Träumen oder was? Ja, die Ärztin träumt. Wie schön er war. Unsere Begegnung währte gerade einmal 5 Sekunden. Doch seit 36 Jahren vergeht kaum ein Tag, an dem ich nicht an ihn denke. Insbesondere früh morgens kommen die Gedanken, wenn ich eigentlich noch schlafen sollte, aber nicht mehr kann, weil ich längst nicht mehr so lange schlafen kann, wie ich es meinen Patienten empfehle. Aber Gott sei Dank kann ich mir selbst was verschreiben. Wenn Patienten wüssten, was für ein Zeug sich Ärzte selbst verschreiben, wären die Wartezimmer leer. Die Busentante, plötzlich mitfühlend, hey, Frau Doktor, was ist denn los mit Ihnen? Ja, vielleicht habe ich mich etwas im Ton vergriffen. Aber Sie sehen gar nicht gut aus, Frau Doktor. Den Arm der Ärztin befühlend, Mann, Frau Doktor, wenn Sie mal jemanden zum Quatschen brauchen, dann rufen Sie mich doch einfach an. Wir haben ein riesiges Haus in Grunewald, da ist unglaublich viel Platz zum Quatschen. Die Ärztin erloschen. Sie sollten ihre Implantate hin und wieder kontrollieren lassen. Der Nächste, bitte. Ein komisches Männlein mit einem mit Münzen beklebten Zylinder auf dem Kopf und ungewöhnlich großen Füßen tritt ein. Die Ärztin murmelt, na endlich mal jemand halbwegs Normales. Das Männlein, einen Fuß auf den Schreibtisch legend, mit Mainzelmännchenstimme sprechend, gucken Sie mal, was ich für schöne Füße habe. Die Ärztin motorisch, einmal in der Woche ein Fußbad, alle 2 Monate zur Fußpflegerin, schön Einlagen tragen, sich informieren, was es auf dem Einlagenmarkt für Neuigkeiten gibt. Das Männlein
1: weiß ich doch schon alles aus dem Internet.
0: Die Ärztin stirbt in ihrem Sessel. Zurück in der Berufsschule. Der Berufsberater, das war ein ganz schön heftiges Filmchen. Nicht wahr? Doch habe ich euch das nicht gezeigt, um euch von eurer Berufswahl abzubringen, sondern nur, um zu zeigen, wie ärztlicher Alltag eben auch aussehen kann. Eines der Mädchen, waren das richtige Menschen oder waren das Schauspieler? Der Berufsschullehrer, das waren natürlich Schauspieler. Ein anderes Mädchen.
1: Sie sitzen da mit ihrem fetten Arsch auf dem Schreibtisch und zeigen uns Scheißfilme mit Schauspielern.
0: Der Berufsschullehrer, so drückt ihr euch eben leider aus. Aber wundert euch nicht, wenn euch eure mangelnde Ausdrucksfähigkeit eines Tages doch einmal karriereschädigend um die Ohren fliegt. Ein anderes Mädchen.
1: Was soll denn jetzt diese Scheiße wieder? Wir wollen Ärztinnen werden und nicht eine Scheiße hören.
0: Ein Schriftsteller betritt den Raum und sagt, wie soll ich diese fürchterliche Szene bloß zu Ende bringen? Exkursionen in die Unwahrscheinlichkeit mögen hin und wieder schön sein. Aber man kann es auch übertreiben. Gerade junge Damen mit dem Berufsziel Ärztin pflegen in der Realität nicht so wüst zu reden. Im Gegenteil, nicht wenige verstehen es, sich apart unter Dread auszudrücken. Die Popsängerin Mary Rose beklagte übrigens neulich in einem Interview, dass sie in den ersten Jahrzehnten ihrer Karriere immer nur als apart und an Dredd bezeichnet wurde und nie als sexy. Soll sie doch froh sein, dachte ich, als ich das las. Sexy sind heute Kreti und Pleti. Aber wer ist schon noch adrett? Immerhin, ein adrettes Land ist Dänemark. Ein adrettes Auto der Austin Mini.

begehen können, werden auch gerade künstliche Exoskelette entwickelt. Der jungen Mädchen, gerade das mit den künstlichen Exoskeletten, ist für uns als angehende Medizinerin natürlich sehr interessant. Und wir könnten Ihnen noch stundenlang zuhören, aber wir müssen jetzt dringend noch etwas einkaufen. Der Schriftsteller wünscht den jungen Damen einen gesegneten Einkaufsbummel, fühlt sich aber tief in seinem Innersten wie ein abgestelltes Radio. Man kann nur hoffen, dass er sich nicht wieder besäuft.

Und noch ein kurzes Stück aus dem Buch Aber. Das Stück heißt Der Einzelesser und die invasive junge Familie. Mittags im Restaurant. An einem Einzeltisch sitzt ein Herr um die 60 und lässt es sich schmecken. Gastrosoziologen würden von einem situativen Einzelesser sprechen. Am Nebentisch ein sogenanntes Hipster-Ehepaar, dessen kleines Töchterchen im ansonsten schwach besuchten Restaurant ausgelassen herumturnt und kindliche Laute ausstößt, zum Beispiel Puppi Luppi oder auch Luppi Puppi. Die Mutter von ihrem Smartphone aufblickend: Sei mal ruhig, du störst den Mann beim Essen. Der Mann denkt: Wieso ist man immer der Mann, wenn Eltern zu ihren Kindern sprechen? Lass mal den Mann vorbei. Gib dem Mann mal ein Küsschen. Nee, das wohl nicht mehr heutzutage, aber vielleicht schenk dem Mann mal ein Blümchen. Oder ein Brötchen. Aber nicht das mit dem teuren Serrano-Schinken. Das Kind verhält sich weiterhin lebhaft. Lupi, Lupi, Puppi, Puppi. Die Mutter: Jetzt nimm mal ein bisschen Rücksicht. Der Mann will in Ruhe zum Mittagessen. Der mit der Mann gemeinte Einzelspeisende wischt sich die Lippen ab und neigt sich konziliant dem Nachbartisch zu. Mich stören spielende Kinder überhaupt nicht. Die Frau: Mischen Sie sich da nicht ein! Aber danke. Ihr Partner schaut sie erschrocken an. Der Einzelesser: Okay, kein Problem. Er denkt, über solche Frauen machen sich Kabarettisten seit Jahrzehnten lustig. Mütter vom Kollwitzplatz und so. In den USA nennt man sie Karen. Da muss ich ja nun nicht auch noch drauf rumhauen. Das erledigt schon deren Partner. Er raunt seiner Frau entgegen: Das hätte meiner Meinung nach eben nicht sein müssen. Der Mann hat doch offenbar keinen Menschen, der ihm beim Essen Gesellschaft leistet. Wird von Leuten wie uns aus seinem Kiez vertrieben. Seine Frau flüstert zurück: Von Leuten wie uns? Oh mein Gott. Nun sieht man wieder den Einzelesser, der mit Pokerface weiterschmaust und so tut, als ob er von dem Geraune nichts mitbekäme. Er denkt: Ich hatte alles. 1983 den ersten Walkman von Sony, dann CD, Walkman, iPod, Minidisc, sogar einen Dutch Walkman hatte ich. Natürlich auch Smartphones verschiedener Generationen, aber alles fast nie benutzt. Deswegen habe ich immer noch 100% Gehör. Alle anderen sind ja wegen jahrzehntelangen Kopfhörermissbrauchs mehr oder minder schwerhörig. Und deswegen glauben Leute vom Nachbartisch immer, man würde nicht verstehen, was sie tuscheln. Aber ich verstehe alles. Immer. Immer.

Der Hipster am Nebentisch flüstert seiner Frau zu. Der Mann hat sich möglicherweise den Restaurantbesuch von seiner kleinen Rente abgeknapst. Und jetzt wird er von invasiven Besserverdienern angeschrien. Seine Frau schlägt die Hände vors Gesicht und flüstert, ich schäme mich so. Der Einzelesser denkt, oi, oi, oi, oi, oi. Gleich flüstert er noch, ich hätte Krebs und nur noch einen Monat zu leben. Die Frau, du meinst, ich muss mich entschuldigen? Ihr Partner, ich könnte nicht mehr in den Spiegel schauen, wenn du es nicht tätest. Möglicherweise hat er eine unheilbare Krankheit. Dieser fahle Teint. Die Frau ist aufgestanden und richtet sich an den Einzelesser. Ich glaube, ich habe mich eben nicht hundertprozentig korrekt verhalten und möchte Sie daher in aller Form bitten. Der Einzelesser, der Frau super cool in die Augen schauend, haben Sie während der Schwangerschaft Lotto gespielt? Die Frau, ich verstehe nicht. Warum fragen Sie das? Der Einzelesser, einfach so, weil es mich interessiert. Die Frau, ja, ich nicht, aber ich glaube, meine Mutter hat Lotto gespielt, während sie mit mir schwanger war. Der Einzelesser, ich habe nämlich mal einen Artikel gelesen, Lotto spielen in der Schwangerschaft, das unterschätzte Risiko. Die Frau, okay. Die Familie zieht ab. Beim Verlassen des Lokals fragt die Frau ihren Mann, sag mal, war das eben Zynismus oder Sarkasmus? Ihr Partner, vielleicht doch eher eine unheilbare Krankheit. Hirntumor vermutlich. Ich könnte diesen Typen sowas von. Auf der Straße, das Kind ins Auto wuchtend, sagt die Frau, aber einen so fahlen Teint hatte er gar nicht, sondern ganz rote Bäckchen. Ihr Partner kommt vom Saufen. Die Frau, der trank doch eben Bio-Zisch-Granatapfel. Ihr Partner zum Schein, damit wir nicht merken, was er sich den restlichen Tag lang alles reinpfeift. Die jungen Eltern steigen ins Auto. Durchs Fenster sieht man den weiter in einem Restaurant sitzenden Einzelesser, der nun in der Tat sehr rote Bäckchen hat, erfreut hinausschaut und mit kleiner Geste äußerst kinderfreundlich dem Kind nachwinkt, welches augenzwinkernd ruft, Lubi-Bubi. Danke.

0: Ganz zum Schluss jetzt noch ein kleines Prosastück, welches heißt Zsa-Zsa Inchi. An den Litfaßsäulen, die meine täglichen Wege säumen, hängen zurzeit Werbeplakate für einen Film namens Die wilden Hühner und das Leben. Es handelt sich um einen Film für junge Mädchen sowie für weibliche Personen, die noch jünger sind als junge Mädchen, also kleine Mädchen. An dem Film gibt es vermutlich nicht viel auszusetzen. Dennoch bin ich froh, dass ich ihn mir nicht ansehen muss. Noch mehr aber, dass ich nicht den leisesten Wunsch verspüre, ihn zu sehen. Gäbe es diskrete Sondervorführungen des Films für erwachsene Herren, wären die möglicherweise gut besucht. Das Schicksal oder der Genpool versorgen jeden Menschen mit der einen oder anderen sozial unverträglichen und somit zu verheimlichenden Neigung. Doch wenn einem immerhin der Drang erspart geblieben ist, sich als Zielgruppenfremder in wilde Hühnerfilme einzuschleichen, hat man schon einmal einen triftigen Grund, mit seinem Geschick nicht permanent zu hadern. Eine der auf dem Plakat abgebildeten jungen Darstellerinnen trägt den klangvollen Namen Zsa-Zsa Inchi Bürkle. Wenn in Deutschland Gespräche darüber geführt werden, wie man Kinder nennen sollte und wie nicht, kramen ältere Leute gerne im Küchenschrank verwahrte Zeitungsausschnitte hervor, denen zufolge irgendein Gericht Eltern verboten haben soll, ihr Kind Robespierre oder Kalinichta zu nennen. Tatsächlich ist der Glaube weit verbreitet, dass Eltern ihren Kindern lebenslangen Schaden zufügen, indem sie ihnen Namen geben, die nicht in der standesamtlichen Top 50 stehen. Ob solchen Auffassungen jemals auch nur ein Körnchen Wahrheit anhaftete, kann man nur vermuten. Heute aber in einer Zeit, wo in fast jedem deutschen Klassenzimmer Kinder mit Namen aus Tausend und einer Nacht sitzen, leidet bestimmt niemand mehr an der Namensfantasie seiner Eltern. Vermutlich noch nicht einmal jene Mädchen, die Samantha heißen und wegen der Nicht-Integrierbarkeit des englischen TH in den deutschen Sprachfluss stets Samantha gerufen werden. Die unaparte, im täglichen Umgang natürlich rasch verfliegende Baustoffassoziation müssen sie eben durch liebliches Auftreten ausgleichen. Und das wird doch wohl hinzubekommen sein. Man hat den Eindruck, dass sich Eltern heute bezüglich der Namen ihrer Kinder an den Rand des Wahnsinns diskutieren. Jeder Name ist phonetisch irgendwie unideal. Jeder Name ähnelt in irgendeiner Sprache auf der Welt dem Wort für etwas Übelriechendes. Jeder Name weckt bei irgendjemandem Erinnerungen an ein gleichnamiges, billiges Speisefett, eine Waschmaschine oder einen schrecklichen Fernsehmenschen. Und die Vornamen, die zurzeit als deutlich bildungsfern oder unfern gelten, werden in 20 Jahren eventuell einen ganz anderen sozialen Ausdruck haben. Kurzum, es grenzt ans Piepegale, wie einer sein Kind nennt. Man gewöhnt sich an alles und gehänselt und gequält werden auch Kinder mit einem in Hunderten durchwachter Nächte zusammenoptimierten Namen. Sobald sie von ihren Eltern in einer alten Klapperkiste in die Schule gefahren werden oder wenn ein Elternteil einen falschen Beruf ausübt, Kind eines Frauenarztes, möchte man als Pubertierender lieber nicht sein. Fragt sich nur, wer mehr gepiesackt wird, Söhne oder Töchter von Frauenärzten. Leuten, die meinen, unter einem ungewöhnlichen Vornamen würden Kinder leiden, sollte man entgegenhalten, dass zum Beispiel auch ein Knabe namens Stefan darunter leiden könnte, dass er sein ganzes Leben lang die Frage gestellt bekommt mit F oder PH. Zwischen Einschulung und Einäscherung wird er das vermutlich etwa 250.000 Mal gefragt werden mit F oder PH. Aber er wird wohl kaum darunter leiden. Und wenn doch, dann kann er sich einen anderen Namen aussuchen, wie es Tausende von Künstlern, Journalisten oder Yoga-Lehrern bereits getan haben. Auffällig ist allerdings, dass Leute, die einen selbst ausgesuchten Namen tragen, oft mit der Meinung konfrontiert werden, in Wirklichkeit würden sie anders heißen. In dieser Auffassung verbirgt sich eine sonderbare Autoritätshörigkeit. Offenbar wird geglaubt, Wirklichkeit lasse sich nur durch amtliche Bescheinigungen herstellen und nicht durch freie Entscheidung. Ein Name, den einer sich selbst gegeben hat, ist aber genauso wirklich und echt wie einer, der ihm von den Eltern angeheftet wurde, solange klar ist, wer mit dem Namen gemeint ist. Ich komme häufig an einem parkenden Auto vorbei, an dessen Heckscheibe von seinem Besitzer, einem Plattenhändler, der Spruch angebracht wurde: Die Namen eurer dicken Kinder interessieren niemanden. Der Plattenhändler hat recht. Nennt eure dicken Kinder einfach irgendwie und die dünnen Kinder erst recht. Dankeschön. Vielen Dank. Ich weiß gar nicht, ob bei der Lit Cologne Zugaben vorgesehen sind. Aber ich finde, zugabenritualisch notwendig. Aber man sollte sich natürlich ein bisschen im Zaum halten, damit das nicht ausartet. Der Rekordhalter in puncto Zugaben ist ja, das steht auch in irgendeiner Rekordliste, Elvis Costello, der bei einem Konzert in Osaka in Japan mal 36 Stücke als Zugabe gespielt hat. Das haben Sie jetzt von mir nicht zu erwarten. Meine Zugabe ist sehr kurz, dauert 2:10, heißt Die Beatles in München. Übrigens haben die Beatles ihren Namen keineswegs von Käfern abgeleitet. Vielmehr war es so. Bevor die Gruppe nach Hamburg ging, lebte sie viele Jahre in München. Die jungen Männer wollten auch dort schon Musik machen, aber da ihnen kein Gruppenname einfiel, ging das nicht. Stattdessen gingen sie oft ins Theater, wo sie viele Frauen kennenlernten. Einmal wurden sie nach einer Vorstellung einer Schauspielerin namens Beate vorgestellt. Da sie aber am Nachmittag desselben Tages im Schwimmbad bereits eine andere Beate kennengelernt hatten, notierten sie die Telefonnummer der Schauspielerin unter dem Stichwort Theater-Beate. Am nächsten Abend gingen die vier Engländer in ein anderes Theater. Dort wurden sie erneut einer Beate vorgestellt, welche sich von derjenigen des vorigen Abends durch ihr Desinteresse an den körperlichen Reizen der Gruppenmitglieder unterschied. Daher schrieb Paul McCartney unter die Telefonnummer der Frau Theater-Beate lesbisch auf einen Zettel, den er sich in seine Gesäßtasche steckte. In der Nacht, als McCartneys Garderobe in der Pension Mariandl über die Stuhllehne gehängt auskühlte, überfielen Fressmotten die Hose des jungen Mannes. Auch den Zettel mit der Telefonnummer verschonten sie nicht. 10 Buchstaben fielen den gierigen Tieren zum Opfer, nämlich A, T, E und R. Das Schluss-E von Beate und die ganze Silbe Bisch, sodass am nächsten Morgen nur noch Folgendes zu entziffern war. T-H-E Beat Les. Dem Musizieren stand nun nichts mehr im Weg. Danke.
1: Es ist ein Dialog, den ich aus zwei Gründen schon immer schreiben wollte. Einmal wollte ich schon immer einen Dialog schreiben über Leute, die sich ganz ungeniert und unbekümmert und eigentlich sogar gut gelaunt darüber unterhalten, wie hässlich sie sind. Des Weiteren wollte ich schon immer einen Satz irgendwo unterbringen, den ich vor vielen Jahren in einem Konversationsratgeber aus dem Jahre 1940 gefunden habe. Konversationsratgeber gibt es heute überhaupt nicht mehr, was eigentlich merkwürdig ist, da die Leute ja heutzutage auch nicht wissen, über was sie mit fremden Leuten sprechen sollen. Dass es keine Konversationsratgeber mehr gibt, könnte daran liegen, dass die Konversationsratgeber von früher so unglaublich blöde waren. In der Ausgabe von 1940 steht zum Beispiel als Beispielsatz für eine Eisenbahnsituation, wo ein Herr mit einer Dame ins Gespräch kommen will. Guten Tag, gnädige Frau. Hätten Sie vielleicht Interesse, etwas über die herrlichen deutschen Mittelgebirgswälder zu erfahren? Das dürfte auch 1940 schon nicht geklappt haben. Der Dialog heißt Juliette Gréco. In einer wenig belebten städtischen Wohnstraße spazieren zwei sich nicht kennende, nicht besonders alte und völlig normal aussehende Personen, Mann und Frau, aufeinander zu. Statt dass sie jedoch großlos aneinander vorbeigehen, beginnen sie unvermittelt ein Gespräch, welches sich trotz des unerquicklichen Inhaltes in fast durchgängig munterem, teils sogar ausgelassenem Ton abspielt. Hallo, gnädige Frau. Hätten Sie vielleicht Lust, etwas über die herrlichen deutschen Mittelgebirgswälder zu erfahren? Dazu habe ich leider nicht die geringste Lust, aber wir können gern darüber sprechen, wie unglaublich hässlich wir beide sind. Eine prima Idee. Neulich bemerkte jemand die einzige Konstante in seinem Leben seit dem Nahostkonflikt im Fernsehen. Immer sei da mächtig was am Knallen und Stauben. Bei mir gibt es noch eine zweite Konstante, meine Unattraktivität. Halbwegs in Ordnung sah ich nur mit Mitte, Ende 20 aus, aber ausgerechnet in diesen wertvollen Jahren hatte ich eine ungustiöse, sogenannte New Wave Frisur. Ich habe sogar heute noch eine ungustiöse New Wave Frisur. Schauen Sie mich doch nur einmal unverzagt an. Ist es nicht kurios, wie viele von uns älteren Frauen heutzutage mit diesen lila oder dunkelroten Stachelfrisuren herumlaufen zu müssen meinen? Und diese obszön engen Jeans, die wir immer tragen. Man mag teilweise gar nicht glauben, wie wir von hinten aussehen in unseren heißgeliebten Oma-Jeans. Es ist Selbstbewusstsein, das uns so herumlaufen lässt, oder einfach nur Schamlosigkeit? Wir älteren Herren, die wir unseren Lebtag nicht mehr aus unseren Jeansanzügen herausfinden, stehen euch Damen in nichts nach. Gucken Sie mal, wie ausgebottelt meine Hose an den Knien ist und wie außerordentlich unelegant sie auf die Schuhe fällt. Und immer rutscht sie. Ich kann sie 10-mal am Tag hochziehen, aber durch die Wampe wird sie immer wieder nach unten gedrückt.
2: Wampe habe ich auch. Am schlimmsten sehe ich aus, wenn ich sitze. Die Brust bildet eine Wulst, der Bauch bildet eine Wulst und dazwischen befindet sich eine etwa gleich starke Zwischenwulst mir unbekannten Namens. Ich habe eine regelrechte Baumkuchenfigur.
1: Das ist trefflich gesagt. Wissen Sie eigentlich, welche Stadt sich rühmt, Erfindungsort des Baumkuchens zu sein? Ich sag's Ihnen, Salzwedel in der Altmark. Aber wenn Sie sich nicht für deutsche Mittelgebirgswälder interessieren, interessiert Sie das vermutlich ebenso wenig.
2: Doch, doch, doch, das interessiert mich durchaus.
1: Salzwedel in der Altmark, in Sachsen-Anhalt, dem Bundesland, wo gemäß einer jüngst publizierten statistischen Erhebung die dicksten Deutschen wohnen. Apropos, vor einigen Jahren saß ich nackt und angezwitschert vor dem Spiegel meiner Frisierkommode und schrieb in mein Tagebuch:
2: Wieso besitzen Sie denn eine Frisierkommode? Sie sind doch vollkommen unfrisiert.
1: Die hat mir meine Frau hinterlassen, als sie mir fortlief, weil ich so unansehnlich bin. Also, ich schrieb in mein Tagebuch: Ich bin fett wie Robbenmilch, habe einen Teint wie eine Sellerieknolle. Genauer gesagt bin ich picklig wie die Himmelsscheibe von Nebra. Obendrein dröge wie ein Steinkohlefunktionär. Und momentan blau wie Sabine Christiansens Kugelkino.
2: Blau wie wessen Kugelkino?
1: Sabine Christiansens. Es ist vielleicht schon ein wenig in Vergessenheit geraten, dass ihre schmerzlich vermisste politische Talkrunde aus einem blau verschalten Kugelkino nahe der Berliner Gedächtniskirche übertragen wurde.
2: Das hatte ich tatsächlich glatt vergessen.
1: Obwohl ich mir die Sendung jahrelang jeden Sonntag angesehen habe, welchen Lebensgewinn hat mir das eigentlich gebracht? Fett gemacht hat mich mein sogenanntes politisches Interesse. Sonst gar nichts.
2: Wer erstattet mir die auf dem Sofa vergurkte Lebenszeit zurück?
1: Weiß ich nicht. Ich habe übrigens ganz viele abstoßende rote Pünktchen auf den Oberarmen.
2: Und ich habe grauenhaft ungepflegte Füße. Übrigens las ich neulich ein wunderbares Interview mit Juliette Gréco, der französischen Chansonsängerin, in welchem sie sagte, sie sei in Bezug auf Erotik in einem völlig unakzeptablen Alter. Das fand ich so erfrischend, dass ich dachte, wer so etwas sagt, verdient mein Interesse. Ich schoss in den nächstbesten Mediamarkt und kaufte mir ein Album von ihr.
1: Ich bin ja schon noch mehrere Jahrzehnte jünger als Juliette Gréco, aber auch schon völlig unakzeptabel. Wer will denn von jemandem mit Pünktchen auf den Armen liebend umfangen werden?
2: Ach, Sex im Alter, das ist doch nur ein Thema für Apothekenzeitschriften. Oder fürs Fernsehen, wenn Sie wieder mal der Christiane Hörbiger eine schöne Rolle aus dem Leib schneiden müssen.
1: Aus dem Leib schneiden? Ich glaube, Sie meinen etwas anderes. Ich glaube, Sie meinen auf den Leib schneidern.
2: Ja, genau, das habe ich gemeint.
1: Also, die einzige Musik aus den 80er Jahren, die ich noch immer ab und zu höre, sind die Platten von Susie and the Banshees.
2: Aha. Entschuldigung. Was Sie eben gesagt haben, das passt doch überhaupt nicht zu unserem bisherigen Gespräch.
1: Das stimmt. Der Satz stammt aus einem Gespräch mit meinen Freunden Julian und Timo, das ich heute Abend in unserer Stammkneipe führen werde. Manchmal verirrt sich halt ein Satz von einem Gespräch ins andere. Kennen Sie das nicht?
2: Nein. Das kenne ich nicht. Und mich wundert auch, dass Sie schon jetzt wissen, was Sie heute Abend mit Ihren Freunden reden werden.
1: Wir reden ja praktisch immer das Gleiche. Erbärmlich. Drei reife Männer, die stundenlang über Platten und noch mehr über Filme reden. Immer auf die gleiche Weise.
2: Ja, den finde ich sehr gut. Aber den finde ich eher nicht so gut. Das
1: sagen zwar alle, dass der wahnsinnig gut ist, aber ich weiß nicht, ich finde den eher überschätzt. Aber vielleicht nicht so sehr überschätzt wie den und den.
2: Ja, solche Popkulturgespräche sind wirklich erbärmlich. Besonders dann, wenn sie aus der ständigen Bekundung bloßer Vorlieben und Abneigungen bestehen, wenn trotz jahrzehntelangen Konsums versäumt wurde, irgendeine Art von Kriterienkatalog zu entwickeln, wenn ständig von irgendeinem Geschmack die Rede ist, den zu erarbeiten, sich aber keiner je die Mühe gemacht hat.
1: Meinungspingpong kläglichster Art ist das.
2: Ich sehe schon, Sie und Ihre Freunde scheinen zu jener traurigen Sorte von Männern zu gehören, deren gravierendster Lebenseinschnitt in der Umstellung von VHS auf DVD bestand.
1: Ja, Sie sprechen es aus. Aber warum treffen Sie sich denn überhaupt weiter mit Ihren Freunden, wenn Sie der Gespräche so überdrüssig sind? Man möchte sein Bier eben nicht allein trinken.
2: Auch da kann ich Ihnen aber einen schönen Ratschlag geben. Man muss sich keineswegs ständig mit seinen redseligen Freunden treffen, nur um sein Bier nicht allein zu trinken. Trinken Sie doch mit den Friedhofsgärtnern. Das sind Männer, die durch harte Arbeit und triste Umstände schweigsam geworden sind. Kaufen Sie sich ein Sechserpack und teilen Sie es mit den Gräbern und Gärtnern. Die werden schlecht bezahlt und sind Ihnen sicherlich dankbar.
1: Sie sind eine ganz wunderbare Frau. Ja, ich werde heute auf den Friedhof gehen. Julian und Timo sollen sich heute mal zu zweit über ihre ewigen Bonus-Features, Überspielungsqualitäten, Kodierungen und so weiter unterhalten. Wahrscheinlich merken die gar nicht, wenn ich fehle.
2: Das glaube ich auch.
0: In einem unterfinanzierten Dinosaurierpark. Eine große, grob gemachte, also wenig detailfreudig ausgeführte Tierplastik, sie könnte ein Nashorn darstellen oder ein Flusspferd, steht in einer gut eingerichteten Kulturlandschaft auf einem Hügel und, nun, was heißt und? Sie steht da einfach. Es nähert sich ein Fremdenführer mit einer Gruppe von Touristen, darunter ein Kind sowie ein auffällig großer und hässlicher Mann. Der Führer, stolz, hier die Hauptattraktion unseres noch jungen, aber quicklebendigen Dinosaurierparks. Der große und hässliche, warum sind die Dinosaurier eigentlich ausgestorben? Der Führer, weil sie es für unnötig hielten, eine zweite Meinung einzuholen. Der große und hässliche, ungläubig, das habe ich ja noch nie gehört. Ein anderer Tourist, ich auch nicht. Wer hat sich denn diesen Käse ausgedacht? Ein dritter Tourist in einem Infoflyer blätternd. Hier steht's. Des Rätsels Lösung ist, dieser Dinosaurierpark ist eine Einrichtung des Zweckverbandes Zweite Meinung, einer Interessengemeinschaft von Anwälten, Ärzten, Handwerkern und Gutachtern. Das Kind... Ist eigentlich schon jemandem aufgefallen, dass das Tier dort gar kein Dinosaurier ist, sondern ein Nilpferd?
1: Der Führer, das kann ich erklären. Der Zweckverband Zweite Meinung ist eine relative Neugründung und kann sich noch keinen richtigen Dinosaurier leisten.
0: Der große und hässliche, spöttisch, man versteht, die ach so armen Ärzte und Anwälte denken halt Hauptsache groß und hässlich.
1: Anderer Tourist zum großen und hässlichen schräg emporblickend,
3: muss der gerade sagen.
1: Der mit dem Flyer, es ist eigentlich nicht einzusehen, warum Nilpferde noch immer unseren Erdball bevölkern, die sind doch sehr gefährlich. Erster Tourist,
3: fressen alles auf und trampeln alles nieder.
1: Zweiter Tourist,
3: Felder, Dörfer, Kindergärten.
1: Der große und hässliche,
3: sogar von der EU finanzierte volksmedizinische Einrichtungen.
1: Der mit dem Flyer.
3: Der Hitler hätte mal lieber die Nilpferde ausrotten sollen als die jüdischen Mitbürger. Jetzt herrscht erst einmal Stille.
1: Der Führer, um Fassung ringend.
3: Das ist natürlich auch eine Art Standpunkt, den man, wenn es auch schwer fällt, respektieren sollte. Allerdings ist es weder derjenige der Leitung des Dinosaurierparks der Stiftung Zweite Meinung, noch meine persönliche.
1: Erster Tourist,
3: immer diese verdammten Nazi-Vergleiche.
1: Der große und hässliche, sich an denjenigen mit dem Flyer wendend.
3: Mit solchen Vergleichen disqualifiziert man sich doch automatisch. Mensch, das müssen Sie doch wissen. Da buxieren Sie sich doch automatisch ins Abseits.
1: Der mit dem Flyer, eigentlich... War das gar kein Vergleich? Das war doch mehr so eine Art Vorschlag, eine Idee.
0: Der Führer, pikiert, Ideen sind manchmal ganz schön, aber man muss nicht jede teilen. Ich würde sagen, wir wenden uns jetzt mal unseren anderen Attraktionen zu.
4: Erster Tourist gelangweilt nörgelnd. Haben Sie denn überhaupt noch welche? Führer sich mit der Gruppe entfernend. Aber selbstverständlich. Zum Beispiel ein Visitor Center mit Giftshop. Erster Tourist. Geht das auch auf Deutsch? Führer. Natürlich, wir sind ja hier in Deutschland. Klar geht das auf Deutsch. Eine Besuchendenzentrale mit Giftgeschäft. Nee, wie sagt man Geschenkeshop? Zweiter Tourist. Geht doch. Das Kind und der Mann mit dem Flyer bleiben am Hügel zurück. Der Flyermann, was ich eben sagte, sollte wirklich kein Vergleich sein. Das Kind, herrlich altklug.
5: Habe ich total verstanden. Das war eher ein Vorschlag für eine kontrafaktische Geschichtsutopie.
4: Der Flyermann, eifrig.
5: Eben, ein Mann von Was wäre, wenn? Wenn sich die Geschichte am sogenannten Point of Divergence anders entwickelt hätte. Wenn zum Beispiel Kohl gesagt hätte, der Osten stinkt, den Osten nehmen wir nicht, den Osten kriegt General Jaruzelski. Oder wenn Napoleon gesagt hätte, die Völkerschlacht machen wir nicht, wir gehen lieber schön Kaffee trinken in Leipzig.
4: Das Kind, ich verstehe Sie total. Wollen wir vielleicht noch einen Kaffee trinken? Der Flyermann, theoretisch gern. Aber in diesen Nazi-Gedenkstätten kriegt man noch nie einen vernünftigen Kaffee. Natürlich ist es nicht die Aufgabe von Nazi-Gedenkstätten, guten Kaffee zu servieren, aber
5: das Kind, lachend, das ist hier doch gar keine Nazi-Gedenkstätte, sondern ein unterausgestatteter Dinosaurierpark.
4: Der Flyermann, stimmt, aber Nazi-Gedenkstätten und Dinosaurierparks werden über kurz und lang zusammenwachsen. Aber den Kaffee wird das nicht besser machen. Beide frohgemut ab.
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1: Die Nachrichten mit Regina Münch. Guten Tag. Die Partei Die Linke hat eine neue Doppelspitze, Luigi Pantisano und Ines Schwertner. Sie wurden auf dem Bundesparteitag der Linken in Potsdam gewählt. Aus Potsdam, Paul Vorreiter für WDR aktuell.
2: Bei der Wahl der Parteispitze konnte Co-Chefin Ines Schwertner ihr letztes Ergebnis verbessern. Sie erhielt knapp 86% der Stimmen. Das Ergebnis für den Bundestagsvize-Fraktionschef Luigi Pantisano fiel knapp aus. Er erhielt gut 53% der Stimmen. In seiner Bewerbungsrede stimmte er die Partei darauf ein, Sozialproteste stärker anzuführen. Im Fokus der Linken sollten Arbeiterinnen und Arbeiter wie Krankenschwestern, Erzieher und Reinigungskräfte stehen. Die Partei müsse sich als Protestalternative zur AfD etablieren.
1: Auch die Grünen in NRW haben ihre Parteispitze gewählt. In Troisdorf bestätigten sie die Doppelspitze von Yasgülü Seybek und Tim Achtermeier. Wie die Wahlergebnisse ausgefallen sind, dazu Tobias Zacher, WDR-Landespolitik.
3: Beide Vorsitzenden haben ihre Zustimmungswerte ausgebaut. Für Yasgülü Seybek stimmten 85% der Delegierten, Tim Achtermeier kam auf 91%. Sie führen jetzt für 2 weitere Jahre die NRW-Grünen. Die Wahl der Doppelspitze ist die erste Weichenstellung für den anstehenden Landtagswahlkampf. Ihr Programm dafür will die Partei in den nächsten Monaten erarbeiten und im November beschließen. Yasgülü Seybek betonte, dass die Grünen auch nach der Wahl im April weiter regieren wollen. Aktuell sind sie mit der CDU Teil der ersten schwarz-grünen Landesregierung in NRW.
1: Weitere Meldungen im Überblick. Die Straße von Hormus wird offenbar wieder geschlossen. Das hat das Militärkommando des Iran mitgeteilt. Als Grund wurden israelische Angriffe im Libanon genannt. Eigentlich soll dort eine Waffenruhe gelten, die der Iran mit den USA vereinbart hatte. Die Angriffe gehen aber weiter. Das israelische Militär soll heute mindestens 16 Menschen im Libanon getötet haben. In Bonn können Pendler ab sofort kostenlos mit dem Schiff über den Rhein fahren. Bestimmte Linienfahrten der Bonner Personenschifffahrt sind dafür vormittags und nachmittags freigegeben worden. Auch Fahrräder dürfen kostenlos mit aufs Schiff. Das soll für Entlastung sorgen, weil die maroder Bonner Nordbrücke für mehr als 2 Jahre gesperrt bleibt. Bei einem Unfall im Chemieindustriepark in Dormagen im Rheinland sind 25 Menschen verletzt worden. In der Anlage war das hochgiftige Gas Phosgen ausgetreten. Das wird benutzt, um Pflanzenschutzmittel herzustellen. Nach Angaben der Feuerwehr besteht keine Gefahr mehr, auch nicht für Anwohner in Dormagen. In Halle-Westfalen läuft gerade Spitzentennis. Im ersten Halbfinale des ATP-Rasenturniers tritt Deutschlands Nummer 1 Alexander Zverev gegen Taylor Fritz aus den USA an. Jetzt live aus Halle, Christian Schulze, WDR Sport. Ist Zverev auf Siegerkurs?
4: Lässt sich überhaupt noch nicht vorhersagen und gerade hat er im zweiten Satz, den ersten hat er gewonnen, im zweiten Satz ein Break kassiert, also Taylor Fritz führt jetzt 5-4 und der US-Amerikaner kann zum Satzgewinn jetzt aufschlagen nach 1:50. Über 10.000 Fans sind da in Halle auf dem Center Court und sie leiden mit Deutschlands Nummer 1 und dem frisch gebackenen French Open Sieger, denn der ist nicht fit, der hat gesundheitliche Probleme, schleppt sich immer wieder über den Rasen und hat ordentlich zu kämpfen mit seinem eigenen Körper, mit dem Gegner und das ist ein sehr enges Spiel in Halle.
1: Das war WDR aktuell. Das Wetter in Nordrhein-Westfalen. Weiter sonnig und heiß bei Abendtemperaturen von 24 bis 30 Grad. Es gilt weiter eine Hitzewarnung des Deutschen Wetterdienstes. Abends einzelne, teils auch kräftige Schauer und Gewitter. In der Nacht klar bei 20 bis 15 Grad, gegen morgen neue Schauer und Gewitter, lokal mit Unwetterpotenzial. Morgen dann ein Wechsel aus Sonne, Wolken und teils kräftigen Schauern und Gewittern, stellenweise wieder unwetterartig. In Rheine bis 28 Grad, in Essen 31 und maximal 33 Grad in Euskirchen. Die Zeit 17.04 Uhr. WDR 5, die Verkehrslage. A2 Hannover Richtung Dortmund zwischen Kamener Kreuz und Lünen Süd etwa 30 Minuten plus. 4 Kilometer Stau nach Bergungsarbeiten, ist nur ein Fahrstreifen befahrbar. A3 Oberhausen Richtung Köln zwischen Kreuzhilden und Dreieck Langenfeld etwa 10 Minuten plus 4 Kilometer Stau. A4 Köln Richtung Aachen zwischen Elsdorf und Merzenich etwa 10 Minuten plus 3 Kilometer Stau. Folgende Autobahnen sind wegen Bauarbeiten gesperrt. A1 Münster Richtung Dortmund zwischen Kamenzentrum und Kreuz Dortmund-Unna. A31 Gronau Richtung Oberhausen zwischen Schermbeek und Dorsten und die A40 Duisburg-Essen zwischen Winkhausen und Theißen in beiden Richtungen. Und es gilt weiter eine amtliche Warnung des Deutschen Wetterdienstes, gültig bis 19 Uhr. In weiten Teilen NRWs kommt es zu extremer Hitze.
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5: Zu Beginn noch ein kurzer Hinweis. In diesem Hörspiel geht es um Suchtverhalten.
6: Mit gelben Birnen hänget und voll mit wilden Rosen. Das Land in den See. Ihr holden Schwäne und trunken von Küssen. Tunkt ihr das Haupt ins heilig nüchterne Wasser.
7: Meine Fresse hier. Idioten, nur noch Idioten. Steck die in den Sack und hau mit dem Knüppel drauf. Triffst du immer den richtigen. Oder die richtige.
8: Hier ist zu! Ja doch, ich komme auch gleich.
7: Ich schreib das nur zu Ende. Bürokratenscheiße, Formulare für jeden Furz, der hier gelassen wird. Das Land ist so krank.
8: Also wenn Sie schon eine Google-Diagnose haben, dann können Sie hier gleich wieder abhauen. Dann muss ich nicht meine Zeit vergeuden.
7: Ja, ist denn, im Internet steht alles. Steht nur die Scheiße drin, die andere Leute reinmachen. Leute, die uns verarschen. Pharma, Großkapital, Staat vorneweg. So.
8: Ja, doch. Hast du keinen Parkzettel gezogen oder was? Parkraumbewirtschaftung, früher mal Wegelagerei genannt. Ordnungsamt, das sind auch nur Nazis. Wo fehlt's denn? Was soll das?
6: Geh mir. Nehme ich, wenn es Winter ist, die Blumen und wo den Sonnenschein und Schatten der Erde. Die Mauern stehen sprachlos und kalt im Winde.
9: Was soll das?
6: Hölderlin, Hälfte des Lebens.
9: Ja, weiß ich. Warum rezitierst du das?
6: Ich rezitiere nicht. Ich habe mich nur erinnert. Hälfte des Lebens. Passt ungefähr bei mir. Hm. Ab jetzt geht's abwärts.
9: Oh, weia. Bald stehst du da wie eine kalte Mauer.
6: Nicht sofort. Aber irgendwann schon.
9: Von mir aus. Hauptsache, du wirst nicht auch noch wehleidig. Eng im Kopf und dazu noch rumjammern, das hält man nicht aus.
6: Weh mir.
9: Genau. Wehe, alter Mann, wehe. Hast du noch was zu rezitieren?
6: Nee. Das war's.
9: Ey, dann fahr mal los. Hier, männliche Leiche, Kreuzberg, Arztpraxis.
6: Okay.
10: Übertherapie von Tom Peukert.
11: Dr. Wolfgang Böttiger, 71. Der war schon 71 und hat immer noch praktiziert. Schläge gegen den Kopf, stumpfer Gegenstand, Eisenstange oder sowas. Tatzeit vermutlich gestern Abend, nach 8. Seine Angestellte hat ihn heute Morgen gefunden.
6: Mhm. Und wonach riecht es hier?
11: Zu wenig gelüftet, würde ich sagen. Ja, wenn Sie mich fragen, ist es auch nicht gerade sauber hier.
6: Haben Sie recht. Bettiger war Hausarzt, Allgemeinmedizin. Im Internet über 100 Bewertungen seiner Praxis. Durchschnitt aller Bewertungen 2,5. Genau die Hälfte zwischen dem besten und dem schlechtesten Wert. Es gab keine mittleren Bewertungen, nicht eine einzige. Entweder ein Stern oder 5 Sterne. Absolut gut oder absolut schlecht. Großartiger Arzt oder Monster.
9: Ich war halt 10 da. Sprechstunde ist ab 10. Aber ich hab gedacht, diese Scheißsuchtis. Wolfgang hat die alle ringen gelassen. Egal ob versichert oder völlig am Arsch. Die sollen ihm Geld geben, hat er gesagt, für die Behandlung. Ne? Wenn die nicht versichert waren. Aber die hatten doch nie was. Der hat rumgebrüllt, aber der brachte ja nur hoch kein Geld.
6: Wolfgang.
9: Was?
6: Sie haben Wolfgang gesagt. Sind Sie schon lange hier?
9: Naja, ewig. Wir hatten so eine On-Off-Beziehung, beruflich. Wenn ich ihn nicht mehr ertragen konnte, dann bin ich eben weg. 100 Mal. Aber ich hab ja nichts gelernt. Und die Arbeit bei Wolfgang, die war okay meistens.
6: Hatte Dr. Böttiger auch normale Patienten?
9: Was meinen Sie damit?
6: Also Leute, die nicht süchtig waren. Ganz normale.
9: Was ist denn schon normal? Gehen Sie mal aus dem Fenster, was Sie da sehen. Das ist hier Milieu. Das ist nicht Berlin. Klar kam auch Husten und Schnuppen bei uns vorbei. Wolfgang hat alle krank geschrieben, wenn sie das wollten. Und das sprach sich eben rum. Ja.
6: Sie haben gesagt, die Suchtis?
9: Aber.
6: An die haben Sie gleich gedacht, als Sie ihn gefunden haben? Und war das eher so allgemein? Oder haben Sie an jemand Bestimmtes gedacht?
9: Nee. So, Wolfgang war ein Arschloch.
6: Was?
9: Ja, aber das reicht ja nicht, dass man umgebracht wird, oder? Der hat hier alle drin gelassen. Polytoxikoman. Haben Sie da eine Vorstellung? Wissen Sie, was das ist? Die schießen sich Heroin und dann nehmen sie Tabletten dazu, ja? Und wenn sie das alle drin haben, dann trinken sie eine Flasche Schnaps. Und dann wird noch ein Joint gedreht. Was die für Körper haben.
6: Hat der Methadon in der Praxis?
9: Nee, das durfte er nicht. Der war in einem Knast deswegen. Also das ist ewig her.
6: In seiner 40-jährigen Berufspraxis hatte Böttiger ein 1000 Mal vor Gericht gestanden. Zuletzt vor allem wegen Politikerbeleidigung und daraus resultierender Geldstrafen, die er nicht bezahlen wollte. Früher, vor 2-3 Jahrzehnten, hatten die Methoden, mit denen er Drogensüchtige behandelte, zu etlichen Gerichtsverfahren geführt.
12: Also sogenannte akzeptierende Therapie, das gelebtes Bullabü. Ist okay, wenn du Drogen nimmst, wir schreiben dir nichts vor, nimm so viel, wie du willst. Wir wollen dich nicht entwöhnen, wir begleiten das nur, wir machen es dir so angenehm wie möglich.
6: Deswegen haben Sie konkret ermittelt?
12: Beschluss gegen AMG, also rauf und runter. Konkret war mir klar, Böttiger verachtet unsere Gesetze. Und nicht nur das Arzneimittelgesetz.
6: Er ist mehrfach verurteilt worden.
12: Ja, Geldstrafe, Bewährung. Er hat noch mal 3 Monate gesessen. Das war der Ritterschlag. Der faschistische Staat lässt die Maske fallen. Wissen Sie, ich habe mich oft gefragt, ob Leute wie Böttiger eigentlich an den Mist glauben, den sie da erzählen. Recht auf Rausch. Unbedingte Freiheit des Individuums. Der Staat als Zerstörer, der Arzt als Ermöglicher. In Wahrheit ging es nur ums Chaos. Die Verwandlung der Gesellschaft in ein Spiegelbild der eigenen Kaputtheit. Begreift man nicht sofort, aber irgendwann schon.
6: Der Staat als Zerstörer, der Arzt als Ermöglicher. Wie lange waren Sie dabei?
12: 40 Jahre.
6: Und
12: fast die ganze Zeit Rauschgift. Ich kenne den Sumpf von Berlin in- und auswendig. Also Sie wollen was wissen über Ihren Mordfall. Es tut mir leid, ich bin außer Dienst. Ich habe abgeschlossen damit. Ich kann nur eins sagen. Beschaffungskriminalität ist immer gnadenlos. Da ist ein Mensch schneller tot, als er bitte nicht sagen kann.
13: Gehen. Stopp. Und drehen.
6: Und zurück.
13: Und zurück. Gehen, gehen. Stopp. Drehen. Gehen 8 Schritte. Cruzada. Gut, und gehen.
6: Der Staat als Zerstörer, der Arzt als Ermöglicher. Kannst du damit was anfangen?
13: Klar, stopp. Drehen. Kann ich.
6: Was zerstört der Staat und was ermöglicht der Arzt?
13: Beim Tango wird nicht geredet. Ich mache einen Schritt zurück. Halt meine Hand fest. Ja, gut. Und gehen.
6: Sag doch mal.
13: Der Staat ermöglicht zerstörerische Verhältnisse und zerstört so das Glück des Einzelnen. Stopp. Gehen. 8 Schritte. Der Arzt versucht, Zerstörung zu therapieren. Drehen. Und ermöglicht im günstigsten Fall ein besseres Leben für den Einzelnen. Stopp. Drehen.
6: Kann man das auch umgekehrt sagen? Also der Staat bemüht sich im günstigsten Fall ein besseres Leben für alle zu ermöglichen, während ein Arzt, der die Spielregeln nicht einhält, beim Einzelnen viel zerstören kann?
13: Man kann von jeder Sache auch ihr Gegenteil behaupten, wenn man Spaß an verworrenem Denken hat. Stopp. Jetzt die Ochos.
6: Die Ochos.
13: 2, 3. Gut.
6: 6, 7, 8. Ich habe keinen Spaß an verworrenem Denken.
13: Habe ich nicht behauptet.
6: Doch, hast du. Doch. Weil ich dir widersprochen habe.
13: Macht man auch nicht. Beim Tango huldigt man der Dame an seiner Seite. Außerdem machst du dauernd Schrittfehler. Ein Schritt zu viel, ich gleich das stillschweigend aus.
6: Carla, 8 Schritte?
13: Ja.
6: 8 Schritte?
13: Ja, du machst 9.
6: 8?
13: Dann widersprichst du mir noch so. Jetzt weiter. Komm. Drehen.
14: Tastchen, ich suche Erbse. Wo ist denn der?
15: Erbse ist tot.
16: Zehner. Aha. Dann kriegst du eine Antwort.
14: Weißt du nicht, ein bisschen viel, ein Zehner? Also für eine Antwort, oder?
16: Okay, 9 Euro.
15: Ja, gib mal.
14: 9? Nee. Ich kaufe euch einen Döner.
15: Ja, verpiss dich, ey, verpiss dich.
14: 5 Euro und ihr sagt mir, wo Erbs ist. Hier.
16: Ja, gib her.
14: Ja, nee, gleich. Wo ist er?
15: Mann, Erbs ist tot.
14: Hey.
16: Ja, der ist in der U-Bahn.
14: Aha.
16: Auf dem Bahnsteig.
14: Okay.
16: Seiner Bank, wo er immer ist.
14: Okay, cool. Hier. Ornament und Verbrechen, ne?
15: Ja, was willst du?
14: Ja, es ist eher 80er.
15: Ja, verpiss dich. Komm, verpiss dich jetzt. Verpiss dich einfach.
16: Hey, pass mal auf, dass du nicht aufs Maul kriegst, ja? Erbs ist ein böser Junge.
15: Ich auch.
16: Oh, er ist auch ein böser Junge.
15: Und verbrennt dich. Ja. Pick mir den Kopf.
14: Ich wette, du hast hier schon 1000 Mal Hausverbot bekommen. Ja? Ja. Wir können ganz normal reden, Erbs. Ich bin Polizist, hab ein paar Fragen. Klassiker. Wenn du nett bist, mache ich dir keinen Ärger, sonst mache ich dir Ärger. Bin ja Polizist. Hast du das verstanden?
15: Ja, Erbse? Rede. Hm?
14: Dr. Böttiger. Er hat seine Praxis hier um die Ecke. Oh. Warst du oft bei ihm?
15: Ja, aber nicht mehr lange. Schon lange nicht mehr.
14: Okay, wieso nicht?
15: Ist doch egal.
14: Weil du ihn geschlagen hast? Du hast ihn geschlagen.
15: Arschloch, ey.
14: Obwohl er dich behandelt hat, ohne Krankenversicherung.
15: Ich habe nichts damit zu tun.
14: Womit hast du nichts zu tun?
15: Das wissen doch alle, dass die ganze Polizei vor seinem Haus stand.
14: Du warst lange nicht mehr da, richtig?
15: Nee.
14: Er hat dich nicht angezeigt, obwohl du komplett ausgerastet bist. Das hat die Frau erzählt, die bei ihm arbeitet. Er hat dich nicht angezeigt und das ist echt fair von ihm, oder?
15: Ist ja super, ey.
14: Hey, na, warum schlägst du jemanden, der dir hilft?
15: Helfen. Hilfst du mir, gibst du mir Geld?
14: Nee, ich geb dir kein Geld, aber ich mach dir auch keinen Ärger, vielleicht. Ich meine, ich frag mich, wieso hat jemand was gegen Dr. Böttiger? Was denkst du darüber? Erbse. Hey, Ja, manchmal hat er etwas gegeben und manchmal eben nicht.
17: Okay, was gibt er denn?
14: Ja, was wohl? Zeug halt.
17: Methadon?
14: Nee, richtiges Zeug.
17: So Heroin, Crack, richtig,
14: ja,
17: sowas.
14: Ja, was du halt brauchst.
17: Ja, ja, okay. Und das hat er dir verkauft?
14: Nein, Mann.
17: Sondern?
14: Na, geschenkt. Eben halt manchmal und manchmal dann halt nicht.
17: Okay.
14: War ihm scheißegal, wie du drauf warst.
17: Okay.
14: Nur wenn er halt wollte, hat er dir was geschenkt.
17: So wie der liebe Gott?
14: Nee, wie eine Drecksau.
17: Dr. Böttiger, der ist besessen vom Wunsch zu heilen. Steht in einer Urteilsbegründung, Landgericht Berlin, 1995.
9: Vielleicht war er nur besessen vom Geld.
17: Hat aber keins. Jedenfalls nicht auf der Bank. Kleine Mietwohnung, direkt über seiner Praxis, alter Mietvertrag. 250 kalt.
9: Wow, echter armer Arzt.
17: War nie verheiratet, keine Kinder.
9: Armer Arzt.
17: Der Staat als Zerstörer. Der Arzt als Ermöglicher. Wie findest du das?
9: Was soll das heißen?
17: Mehr der Staat, der verbietet und bestraft und macht dadurch die Seelen kaputt. Der Arzt findet irgendwelche Auswege. So.
9: Um die Seelen zu retten?
17: Ja.
9: Ja. Blödsinn.
17: Wie, das war's? Mehr nicht?
9: Nee.
17: Der Arzt als Ermöglicher.
9: Der Arzt soll machen, was er gelernt hat. Sich um Krankheiten kümmern.
17: Ach, entschuldige, ich antworte schnell, ja.
9: Ja, klar. Privat?
17: Ja, wir sind gleich fertig.
9: Sie ist auch Ärztin, ne? Wie wir wissen.
17: Ja, ich habe sie kennengelernt.
9: Ja, ich habe sie kennengelernt, weil sie gegen Gesetze verstoßen hat.
17: Hm. Ja, das, hat mir noch geklärt. So. Entschuldige.
9: Fertig.
17: Ja.
9: Bist du noch in Therapie bei ihr?
17: Ist vorbei.
9: Ah, also nur noch privat. Verstehe, schön, dass du trotzdem eine Stunde nach Feierabend opferst für eine langjährige Kollegin.
17: Ich habe schon so viele Stunden für dich geopfert.
9: Oh, das passt also, ja, wenn ich von Opfern rede. Fühlst dich emotional ausgebeutet von mir?
17: Nee, ich fühle mich nicht ausgebeutet.
9: Könnte ja sein. Gibt Frauen, die denken, sie sind kollegial und zugewandt. Dabei nerven sie nur.
17: Du nervst nicht, nee.
9: Sagst du bloß, damit ich Ruhe gebe.
17: Gibst du Ruhe, bitte?
9: Halt die Klappe. Blöd, Mann.
17: Prost. Auf die vielen Opfer, die wir beide bringen müssen.
9: Beide.
17: Ja?
9: Ja. Prost.
17: Prost. Ui. Sie waren 40 Jahre lang sein Anwalt.
18: Ich war 40 Jahre lang sein Freund.
17: Tut mir leid.
18: Je älter man wird, umso mehr weiß man alte Freunde zu schätzen. Wächst nichts mehr nach. Ich habe ihn verteidigt, wenn er angeklagt war. Er hat mich behandelt, wenn ich krank war. So lief das.
17: Hat er manchmal über seine Patienten gesprochen? Fühlte er sich bedroht?
18: Beschaffungskriminalität. Natürlich ermitteln Sie in diese Richtung. Wie fantasievoll.
17: Sagen Sie so ironisch.
18: Sie wissen schon, weshalb Wolfgang zuletzt vor Gericht gestanden hat. Mehrfach.
17: Ja, weiß ich.
18: Interessiert Sie aber nicht.
17: Sollte mich das interessieren?
18: Wenn Sie ein guter Polizist sind, natürlich.
17: Die Verfahren sind zuletzt alle eingestellt worden. Geringfügige Schuld.
18: Eben. Keine Genugtuung für die Beleidigten.
17: Sie wollen sagen, beleidigte Politiker sind zu allem fähig?
18: Ich will gar nichts sagen. Ich höre nur mit Interesse, wie Sie den Fall framen. Was Sie für möglich halten und was Sie ausschließen.

0: Aber wer weiß das schon? Ich hoffe, Sie müssen jetzt nicht auch noch gegen mich ermitteln. Sie kommen ja kaum noch hinterher mit dem Ermitteln, nicht wahr?
1: Geheime Netzwerke quer durch die Behörden. Die Politiker mit Doppelagenda. Der militärisch-industrielle Komplex. Deep State. Böttiger hatte Pamphlete veröffentlicht. Im Internet. Reden gehalten. Bei Versammlungen, Demonstrationen, Kongressen. Verschwörung der Eliten. Die Demokratie ersetzt durch eine Simulation. Es gab keine Indizien für beleidigte Politiker. Vorerst. Vielleicht fehlte mir nur die Fantasie.
2: Ja, schönen guten Tag, junger Mann. Sie sehen fantastisch aus. Was kann ich für Sie tun? Herrenmode führe ich leider nicht, aber Sie suchen bestimmt etwas für eine Dame. Wir haben im Moment Italian Sale. Fantastische 50% auf alles Italienische. Kleider, Blusen, Röcke, Accessoires.
1: Frau Isilanda? Wunder, Landeskriminalamt.
2: Oh, was wollen Sie?
1: Frau Langner, Sie waren letzten Montag in der Praxis von Dr. Böttiger.
2: Ja.
1: Ja, Sie waren die letzte Patientin, kurz vor 18 Uhr.
2: Wenn Sie das sagen.
1: Dr. Böttiger war allein in der Praxis. Seine Sprechstundenhilfe hatte schon Feierabend. Ist irgendwas Besonderes vorgefallen?
2: Nein, ich hatte Halsschmerzen. Er sollte sich das mal angucken.
1: Ja, und?
2: Na, nichts. Nichts Schlimmes. Ich soll viel Tee trinken.
1: Aha. Sie waren das erste Mal bei Dr. Böttiger. Sie wohnen nicht in Kreuzberg. Wie sind Sie denn auf ihn gekommen?
2: Wieso wollen Sie das wissen?
1: Es gibt Zeugenaussagen, mehrere. Eine Frau ist weinend aus Böttigers Praxis gelaufen, Montag, kurz nach 18 Uhr. Und die Frau sah panisch aus, aufgewühlt. Und die Beschreibungen der Zeugen passen auf Sie.
2: Ich bin...
1: Ja?
2: Also, ja, ich hatte es eilig. Ich bin gerannt. Ich war verabredet. Aber ich war weder panisch noch aufgewühlt noch sonst irgendwas.
1: Laut geschluchzt. Sie haben laut geschluchzt. Nach Zeugenaussage.
2: Was? Ja. Quatsch.
1: Quatsch? Ja. Ist also absolut nichts Besonderes vorgefallen, während Sie in der Praxis waren?
2: Nein.
1: Okay. Na dann, vielen Dank.
2: Gerne. Warum wollten Sie das jetzt eigentlich alles wissen?
1: Bitte?
2: Was habe ich damit zu tun?
1: Wir ermitteln eine Strafsache.
2: Ah.
1: Ja. Sie haben nichts damit zu tun, also hoffe ich.
2: Gut.
1: Ja.
2: Danke.
1: Danke erstmal. Wiedersehen.
2: Ja, wiedersehen.
3: Okay, gut, gut.
1: Und? Acht Schritte.
3: Okay, acht Schritte.
1: Drei. Also stell dir vor, ein Arzt verschenkt Drogen an seine Patienten. Heroin und Ähnliches.
4: An Süchtige?
1: Mhm.
4: Das macht er nicht ohne Absicht, stelle ich mir vor.
1: Welche Absicht hat er?
4: Verschenkt er wirklich? Ohne Gegenleistung?
1: Geld scheint keine Rolle zu spielen.
4: Sex.
1: What?
4: Das ist naheliegend.
1: Der Arzt ist 71, ein alter Mann.
4: Dann hat er es gerade nötig. Ohne Geschenke kein Sex. Ganz einfach.
1: Verstehe. Hopp. Ganz einfach.
4: Komm, komm, komm. Halt mich fest.
1: Entschuldige, ich muss da rangehen. Okay? Dann. Ein, zwei. Ja.
5: Wunder?
1: Mhm.
5: Was ist das für Musik?
1: Tango.
5: Wieso Tango?
1: Wieso nicht?
5: Ich weiß ja nicht, was bei dir los ist, aber du sollst jetzt mal ins Büro kommen.
1: Ich hab Feierabend.
5: Ja, und ich auch. Die Kollegen haben jemand festgenommen, Drogendealer Lenny. Angeblich war der oft in Böttigers Praxis, sehr oft. Er ist vorläufig festgenommen, kann sein, in 3 Stunden ist er wieder weg. Bis dahin sollten wir mal mit ihm reden.
1: Lenny?
5: Lenny. Ist doch besser als Tango, oder?
6: Die Gegend um Böttigers Praxis ist drogenverseucht. Da wird observiert. Die Kollegen glauben, Lenny liefert dann die Kleindealer. Er hat die Verbindungen. Er weiß, wo das Zeug herkommt. Die versuchen gerade, seinen Bunker zu finden. Lasst dir also Zeit.
1: Okay. Und was hat er mit Böttiger zu tun?
6: Keine Ahnung. Die wissen nur, er war öfter in seiner Praxis. Das ist ihnen aufgefallen. Mehr wissen sie nicht.

0: Vielleicht war er Patient?
1: Na, vielleicht. Vielleicht auch nicht. Das musst du rausfinden.
2: Wolfgang ist gut für die Seele. Hat immer Mitgefühl, immer Verständnis für die Menschen. Er war echt ein guter Arzt.
0: Hat er Ihnen regelmäßig was abgekauft? So?
2: Was?
1: Hä? Was?
0: Ja, so.
2: Ich bitte Sie, Herr Wolfgang hatte einfach immer nur genug Zeit für seine Patienten. Er hat sie ernst genommen. Wir haben über Gott geredet.
0: Oh Gott.
2: Wo ist Gott? Wo ist der Teufel?
0: Ja, wo ist er?
2: Wo ist er? Hä? Ja. Wie kann man sie unterscheiden?
0: Wissen Sie, Dr. Pöttiger hatte Drogen gehabt. In seiner Praxis. Sie waren oft dort. Ich frage mich, hatten Sie Streit?
2: Was wollen Sie, hä? Was wollen Sie mir hier unterstellen?
0: Hatten Sie Streit?
2: Nein, er war für mich wie ein Freund. Er war für mich wirklich wie ein Freund. Ja? Ich weiß auch nicht, was Wolfgang mit Drogen. Er war ein erwachsener Mann.
0: Okay.
2: Ja? Ich habe außerdem hab ich alles Ihren Kollegen schon gesagt. Und jetzt kommen Sie schon wieder an damit.
0: Wen haben Sie was gesagt?
2: Na, der Polizei. Die haben nach Wolfgang gefragt. Die wollten alles wissen.
0: Hier?
2: Ja, nicht hier, bei mir, da an der Straße.
0: Wann? Wann war denn das?
2: Wann war das? Ein halbes Jahr.
0: Okay. Polizei.
2: Ja, nee. Na klar, die Polizei. Ja, Mann, alles gefragt. Die wollten alles wissen. Wolfgang hier, Wolfgang da. Ja.
0: Dies, das, ja.
2: Ah, sehr witzig.
0: Okay, kann gehen.
3: Ihr holden Schwäne und trunken von Küssen tunkt ihr das Haupt ins heilig nüchterne Wasser. Weh mir, wo nehme ich, wenn es Winter ist, die Blumen und wo den Sonnenschein?
4: Das habe ich Ihnen doch schon mal gesagt.
3: Was?
4: Ja, Wolfgang war ein Arschloch.
3: Ja.
4: Der hat mit allen Streit gehabt. Sie haben nur das Fenster in der Praxis gesehen, ne? Da hat er seine Meinung kundgetan auf die ganzen Plakate. Gegen Staat, gegen die Parteien, gegen das Ordnungsamt, gegen Demokratie, gegen Nazis und Rassisten. Ich hab ihn mal gefragt, sag mal, bist du ein Linker oder bist du ein Rechter? Wissen Sie, was der gesagt hat? Das ist eine Idiotenfrage. Er ist Freigeist. Die werden links und rechts gehasst. Und in der Mitte auch.
3: Kennen Sie eigentlich die Internetbewertung Ihrer Praxis?
4: Ach, ja, klar kenne ich die.
3: Ein Stern oder fünf? Nichts dazwischen.
4: Tja, die einen sind schreiend raus hier, haben die Türen geknallt und nie wieder und so. Und die anderen haben ewig mit Wolfgang gequatscht. Das war totale Wellenlänge, ne? Die haben ihre Krankschreibung gekriegt, solange sie wollten. So ist es im Leben. Wissen Sie was? Ich glaube, dass er manchmal genau gesehen hat, was den Leuten fehlt. Also, was sie wirklich brauchen. Und dann hat er sie gesund gemacht. Fertig.
3: Das ist aber auch schön, wa? Wissen Sie, dass er seinen Patienten manchmal Drogen gegeben hat?
4: Ich hab mich da nie drum gekümmert. Das wollte ich einfach nie wissen, was in seinem Zimmer da los ist. Ich war hier draußen am Empfang. Und der hat alle drin gelassen, ne? Der hat überhaupt keine Angst gehabt. Ich meine, vor diese Körper und vor allem vor dem, was sie im Kopf haben. Oder auch nicht. Aber das musste erst mal hinkriegen. Aber das war keine Drogenbude. Das war es nicht. Wolfgang hat gesagt, wenn es um Drogen geht, dann lügen alle. Wa? Die Sucht ist lügen, der Staat lügt, die Polizei lügt. Da will er nie auch noch lügen.
5: Hat Lenny einen Ausweis gesehen, bevor er befragt wurde von diesem Polizisten?
3: Er erinnert sich nicht.
5: Vor einem halben Jahr hatte die Drogenfahndung ihn noch gar nicht auf dem Schirm. Er ist nie zu Böttiger befragt worden. Jedenfalls nicht von denen.
3: Jemand anders?
5: Aber wer?
3: Verfassungsschutz.
5: Die werden uns das nicht erzählen.
3: Versuch's trotzdem.
5: Ja klar, was denn sonst?
3: Jeder in seinem Universum, gepanzert, abgeschirmt. Eine Welt aus Feinden. Der Hass nimmt zu. Die Lust auf Gewalt. Wir oder die. Das muss jetzt geklärt werden. Ihr oder die. Man hört nur noch sich selbst und seine Doppelgänger. Für einen Ausweg ist es langsam zu spät.
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1: Oh, ich bin so schreckhaft. Sie schleichen sich hier rein.
3: Entschuldigung.
1: Oh, Sie schon wieder.
3: Geht wieder?
1: Ja.
3: Okay. Frau Langner, Sie wissen, dass Dr. Böttiger tot ist?
1: Stand doch in der Zeitung.
3: Ja. Sein Toter wird natürlich in der Gerichtsmedizin untersucht. Und dabei wurde an Böttigers linker Wange eine frische Kratzspur gefunden. Fingernägel, vermutlich spitz. Die Kratzspur war älter als die tödlichen Verletzungen, die er erlitten hat. 2-3 Stunden. Ungefähr die Zeit, als Sie in der Praxis waren.
1: Denken Sie, ich kratze den Arzt, zu dem ich gehe?
3: Böttigers Sprechstundenhilfe hat die Praxis gegen 17.30 Uhr verlassen. Da war sein Gesicht noch unzerkratzt. Laut Praxisunterlagen waren Sie die einzige Patientin, die er danach noch hatte.
1: Ja, und?
3: Sie sind laut schluchzend aus seiner Praxis gelaufen. Sie haben sich ein paar Mal umgedreht. Panisch.
1: Blödsinn.
3: Okay, ich habe unseren Zeugen ihr Foto gezeigt. Das von der Website, ihrer Boutique. Und die waren ganz sicher, Sie waren die schluchzende Frau. Wir beantragen natürlich eine Gegenüberstellung zur Sicherheit. Wir schauen auch gerade, ob es Videoaufzeichnungen gibt. Mhm. Die Gegend um Böttigers Praxis, da hat jedes Geschäft seine eigene Videokamera. Vielleicht finden wir eine schluchzende Frau. Wäre nicht gut, wenn Sie das wären. Es sei denn, Sie erklären mir jetzt endlich, was in Böttigers Praxis passiert ist.
1: Er wollte was von mir.
3: Ja? Und?
1: Ich habe ihm gesagt, ich habe Halsschmerzen. Aber dann sollte ich mich da auf seine Liege legen. Gründliche Untersuchung. Das macht er angeblich immer. Er hat meine Beine angefasst. Oberschenkel. War schon unterm Rock. Ich wollte hoch, aber er hat mich festgehalten. Ich kann ein Gehalt kriegen, hat er gesagt. Und so 200 Euro. Weil ich habe ihn gekratzt. Und da hat er auf meinen Hals gedrückt. Ganz fest. Ich dachte, der bringt mich um. Hier. Können Sie es sehen? Was denken Sie, warum ich so ein Tuch umhab? Ich habe gebettelt, er soll mich loslassen. Und fest.
3: Was ist denn passiert?
1: Er hat seine Hose aufgemacht. Dann hat er mich losgelassen, also wegen der Hose. Und ich bin runter von der Liege. Er kam nicht so schnell hinterher und ich bin dann raus auf die Straße.
3: Was haben Sie gemacht?
1: Weggerannt. Einfach nur weggerannt zu meinem Auto. Ich wollte ja nach Hause.
3: Warum haben Sie ihn nicht angezeigt? Und warum haben Sie mir das verschwiegen bis jetzt?
1: Sie haben doch keine Ahnung, wie sowas ist. Man ist ja froh, wenn es vorbei ist.
3: Nicht drüber reden?
1: Ja. Ist ja nichts passiert, sagen die dann immer. Kriegt man immer gesagt.
7: Ja, hallo, Wanda.
8: Ja, schönen guten Tag, Dr. Bremer hier.
7: Ach, Herr Bremer, was gibt's?
8: Ich wollte Ihnen noch was erzählen.
7: Bitte?
8: Wolfgang hat immer konsequent Gegenanzeigen gemacht. Wenn er sich vom Staat angegriffen fühlte, dann mussten die Staatsdiener aufpassen, dass ihnen keine Fehler unterlaufen.
7: Sein gutes Recht.
8: Das wurde dann oft sehr persönlich. Wolfgang konnte gut provozieren.
7: Wollen Sie jetzt konkreter werden?
8: Nee, das will ich nicht.
9: Ich wollte das nur gesagt haben. Vielleicht hilft's Ihnen ja.
7: Ja, das hilft mir.
5: Frau Isilangner.
10: Sie nimmt Drogen. Das ist nicht zu übersehen.
5: Glaubst du ihr?
10: Ich weiß nicht. Sie ist auf Kokain. Vermutlich schon lange. Ihre Augen, ihr Gesicht, wie sie redet, alles.
5: Ein Deal? Der aus dem Ruder gelaufen ist?
10: Sex gegen Drogen?
5: Ja, deswegen hat sie ihn nicht angezeigt. Oder hat sie ihn doch umgebracht?
10: Weiß nicht, sie wiegt keine 50 Kilo. Böttiger war groß, schwer. Aber sie sagt nicht die Wahrheit. Jedenfalls nicht die ganze. Warum?
5: Wir sollten diese beleidigten Politiker nicht aus den Augen verlieren. Wenn du meine Meinung hören willst.
10: Und klar will ich deine Meinung hören.
5: Ja, da bin ich aber froh, dass du überhaupt noch was hören willst von mir.
10: Oh, nee.
5: Ja. Ja, ja, ja. Hör auf, so provokant rumzusalzen.
11: Wolfgang, das ist doch totaler Käse. Der hat keine Frau belästigt. Also, das können Sie mir glauben, wirklich.
10: Ja, was macht Sie so sicher?
11: Ja, pff. Na? Jetzt kann ich's ja sagen. Also, das war sein Geheimnis, oder ich weiß auch nicht. Jedenfalls hat er nicht drüber geredet. Aber ich kannte ihn ja nur seit 25 Jahren. Wolfgang stand auf Männer. Der war schwul. Aber das sollte niemand wissen. Der hing in der Szene, Mottstraße, Lutherstraße. Was festet hat er nie gehabt, soweit ich weiß. Das war alles privat. Total verklemmt. Wissen, Wolfgang ist im Schwarzwald geboren, irgend so ein kleines Dorf. Und wahrscheinlich hat er bis zuletzt in seinen Kopf gehört, was die Leute dazu sagen. Pfui, pfui. Ja, jedenfalls. Ne, also sagen wir mal so. Ich hatte ja durchaus mal Interesse, wa?
10: Sah gut aus?
11: Na, früher schon, als er noch jünger war. Und ich auch. Ich meine, Arzt mit eigener Praxis, wa? Da nimmst du auch einen schwierigen Charakter. Ich hätte mir den schon gebändigt. Also damals, da haben wir uns da mal gründlich ausgesprochen diesbezüglich, wa? Und ich muss so runterheilig schwören, dass das unter uns bleibt. Ah ja, hab ich auch meinen Frieden mitgemacht.
10: Ein Stern oder fünf. Es gibt keine mittleren Urteile. Manche fühlen sich wohl, weil der behandelnde Arzt genauso mit Dämonen ringt wie sie selbst. Andere erschrecken vor einer Welt der Unordnung, der Wut, der erbitterten Verweigerung von Normalität. Ein Stern oder fünf. Jensen ermittelt gegen Böttiger intensiv, ausdauernd, voller Antipathie. Böttiger erwidert die Feindschaft. Er zeigt den Polizisten an, dutzendfach. Schreibt in staatskritischen Medien über ihn, organisiert Demonstrationen. Er schafft es, dass Jensen in bürgerlichen Zeitungen negativ erwähnt wird. Ein Beispiel für das unsensible, ungeschickte Handeln des Staates in der Drogenpolitik. Eines Tages macht er einen Fehler, der Hauptkommissar. Er lässt sich provozieren und schlägt Böttiger vor Zeugen. Eine Entgleisung. Unprofessionell. Böttiger zeigt ihn an. Der Hauptkommissar wird zu einer Geldstrafe verurteilt. Kurz danach geht er in Pension. Niederlage.
12: Naja, waren wilde Zeiten damals, ne?
10: Sie haben damit abgeschlossen?
12: Ja, ich lese nicht mal mehr Zeitung. Also, weil ich mir meinen Ruhestand nicht versauen möchte. Bin auch keiner, der sich mit Kollegen trifft, um nochmal alles durchzukauen. Haben Sie einen Kaffee?
10: Später.
12: Also, warum haben Sie mich herbestellt? Was soll das?
5: Ich fange mal an, ja? Sie waren erfolgreich, weil Sie gute Netzwerke hatten. Das wissen wir von Ihren ehemaligen Vorgesetzten. Sie hatten viele Kontakte in die Szene, eine Menge Informanten.
12: War Teil der Arbeit.
5: Wir haben in diesem Zusammenhang den Namen Isi Langner gefunden.
12: Ja.
10: Erinnern Sie sich?
12: Nicht gut, harmlos, glaube ich. Frau, die Drogen übers Kokain-Taxi bestellt hat, das war damals neu für mich, da wollte ich mehr wissen.
5: Haben Sie noch Kontakt?
12: Warum sollte ich?
10: Wann haben Sie Frau Langner das letzte Mal gesehen?
12: Irgendwann gegen Ende der Dienstzeit, vermutlich.
5: Warum lügen Sie?
12: Wie bitte?
10: Sie hatten telefonischen Kontakt. Am Tag, als Frau Langner Dr. Böttiger in seiner Praxis aufgesucht hat. Frau Langner muss sie unmittelbar danach angerufen haben.
12: Sie haben...
5: Die Funkzelle abgefragt, ja. Schwere Straftat. Da machen die Richter mit, das wissen Sie doch.
10: Frau Langner hat uns erzählt, sie ist beinahe vergewaltigt worden. In Böttigers Praxis. Sie konnte gerade noch entkommen.
5: Kaum hat sie die Praxis verlassen, ruft sie ihren ehemaligen Kontakt bei der Berliner Drogenfahndung an. Das wirkt auf mich merkwürdig. Verstehen Sie das?
10: Ein Dealer, der mit Böttiger gut bekannt ist, hat uns erzählt, er ist von einem Polizisten befragt worden. Auf der Straße. Vor ungefähr einem halben Jahr. Der Polizist wollte alles über Böttiger wissen, ob er immer noch so viel Verständnis für die Süchtigen hat. Warum er als Dealer so oft die Praxis aufsucht.
5: Waren Sie das?
10: Nach der Beschreibung könnten Sie es gewesen sein.
12: Bravo. Gute Arbeit.
5: Ja, erzählen Sie. Sie wissen ja, Ehrlichkeit wird vor Gericht honoriert.
12: Behandeln Sie mich doch nicht wie einen Idioten. Böttiger hat meine Karriere ruiniert. Also jedenfalls das Ende. Dieser unsägliche Mensch. Ich hatte nie ein Disziplinarverfahren. Keine Strafen, nichts. Und dann das? Die Scheiße? Ich habe ihn in der Zeitung gesehen. Vor einem halben Jahr. Freispruch. Wieder mal. Geringfügige Schuld. Er hat einfach weitergemacht, Gesetze verachtet, den Staat beschimpft, einen lieben Gott für die Junkies gespielt. Er war 71, wie ich. Hört einfach nicht auf.
10: Und dann dachten Sie, dem setze ich ein Ende.
12: Jetzt machen Sie es mal nicht so melodramatisch. Meinen alten Kontakt zu Isi Langner aktiviert. Sie sollte den alten Stinker anzeigen wegen versuchter Vergewaltigung. Und dann wäre endlich seine Praxis zugemacht worden oder vielleicht sogar mehr.
5: Warum ist es nicht so gelaufen, wie Sie sich das vorgestellt haben?
12: Das würde ich auch gern wissen. Isi sollte ihn kratzen. Eine Hysterikerin, die beim Arzt durchdreht, weil ihr irgendwas nicht gefällt. Das passt zu ihr. Hat sie auch gemacht. Sie hat mich hinterher angerufen. Danach sollte sie nach Hause fahren, sich ein paar blaue Flecke verschaffen. Ich habe ihr erklärt, wie sowas geht. Dann ab zur Polizei. So war es verabredet.
10: Aber?
12: Ich weiß nicht, was passiert ist. Sie hat nicht mehr angerufen. Ging nicht ans Telefon, auch nicht zur Polizei gegangen. Offensichtlich. Und zwei Tage später steht in der Zeitung, was mit Böttiger passiert ist. Da wollte ich selber keinen Kontakt mehr. Ich habe mit seinem Tod nichts zu tun. Absolut nicht.
5: Das können wir uns im Moment überhaupt nicht vorstellen.
12: Verstehe ich, ist aber so. Sie müssen schon weitersuchen.
5: Wer sind Ihre Auftraggeber, Herr Jensen?
12: Nee, ich kann mir selber meine Aufträge erteilen, Frau Hauptkommissarin.
5: Wirklich?
12: Ja. Wollen Sie meinen Rat? Machen Sie es nicht komplizierter, als es ist.
13: Und? Ging's um Sex?
10: Was?
13: Der Arzt, der Drogen verschenkt. Wollte der Sex?
10: Möglicherweise. Angeblich falsche Beschuldigung.
13: Es gibt mehr echte als erfundene Vergewaltigung.
10: Weiß ich.
13: Hat ihn jemand angezeigt?
10: Ist kompliziert. Er hat sein Leben damit verbracht, andere Leute zu hassen. Und mit ihnen Streit zu haben. Jetzt ist er tot.
13: Hat er auch gute Seiten?
10: Manche behaupten das. Er hat das Elend in seine Praxis gelassen. Die allerletzten.
14: Polytoxikoman. Die durften alle zu ihm kommen. Er konnte das ertragen.
13: Das sollte jeder Arzt können.
14: Hast du solche Patienten?
13: Gott sei Dank nicht.
14: Eben. Gott sei Dank. Ich hatte die Würgemale an Isi Langers Hals gesehen. Wenn Jensen nicht log, war der Plan weit fortgeschritten. Aber was passiert dann? Isi Langner geht nicht zur Polizei. Stattdessen wird Pöttiger erschlagen. Ariane?
15: Du, Pöttigers Praxis ist der reine Siff. Desinfektion eher überhaupt nicht. Angeblich hat seine Sprechstundenhilfe ab und zu mal sauber gemacht. Hm. Angeblich. Die Spurensicherung hat jede Menge gefunden. Ein paar Vorstrafen, die waren offiziell als Patient bei ihm in den letzten Tagen. Jetzt kommt's. Eine Vorstrafe ist nicht als Patient registriert. Hatte keinen Termin, steht nicht im Computer, keine Versicherungskarte eingelesen, hat trotzdem die Klinke zu seinem Zimmer gedrückt. Name ist dir bekannt. Langner.
14: Ja. Sie war als Patientin registriert.
15: Denkste, Langner?
14: Außerdem ist sie nicht vorbestraft.
15: Sag mal, tanzt du gerade Tango? Oder hast du eventuell Zeit für eine wichtige Information? Hallo? Man wundert, ich sei doch nicht sauer. Also, Langner, nicht Easy. Die ist wirklich nicht vorbestraft. Guido. Guido Langner.
16: Der Ehemann.
15: Selbstständiger Versicherungsmakler. Vorbestraft wegen Betrug.
14: Drogen?
15: Nicht bekannt, aber er war in Böttigers Praxis und seine Frau hat uns das nicht gesagt.
14: Was machen wir?
15: Wir reiten da jetzt ein. Bei Familie Langner. Aber ganz groß, ja? Vorsichtshalber.
17: Polizei, aus dem Weg! Aus dem Weg! Raum gesichert!
18: Raum gesichert!
19: Raum gesichert!
17: Sie sind hier! Hier!
20: Was soll Hände weg! Hier, verhandeln! Ich brauche verdammte Armee, um mich Platz zu machen! Ja.
17: Zielperson gesichert!
16: Das war doch jahrelang alles friedlich. Nur gutes Zeug zum Feierabend, Entspannung. Gab nie Probleme. Nie. Alles im Griff. Guido hatte die Agentur, ich die Boutique. War gut, lief super. Guido hat Finanzprodukte verkauft in der Agentur. So ein Schneeballding. Die falschen Leute. 2 Jahre Knast ohne Bewährung. Im Gefängnis gab's anderes Zeug. Ganz anderes. Scheißdreck. Badesalz. Flex, Flex, das macht dich fertig. Da kommst du nicht mehr weg von. Das geht so schnell.
14: Was ist passiert, nachdem Sie bei Dr. Böttiger waren?
16: Ich hab mir blaue Flecke gemacht. Zu Hause. Vorm Spiegel. Mhm. Oberschenkel. Hals. Der Polizist hat's gesagt, wie's geht. Und plötzlich kommt Guido ins Bad. Der sollte nicht zu Hause sein. Der war schon wieder ganz weggetreten und der sieht erst die blauen Flecke. Und was ist das? Und ich kann doch nicht die Wahrheit sagen, dass ich für einen Bullen Theater spiele, weil mein Mann kein Geld mehr nach Hause bringt, weil mein Mann fix und fertig ist. Ich hab erzählt, was ich der Polizei erzählen sollte.
14: Und dann?
16: Ja, und dann, ja, wie der Arzt heißt. Wo das passiert ist. Ich wollte das nicht sagen. Ich hatte Angst. Ich hatte Angst vor ihm. Er hat so geguckt. Ja, also wenn er das Zeug nimmt, dann ist er wie ein Zombie.
14: Und dann haben Sie ihm die Adresse von Böttiger gegeben.
16: Der schafft's nicht mal bis zur Wohnungstür, habe ich gedacht. Ich wusste das doch nicht.
14: Guido Langner war jahrelang drogensüchtig und hatte trotzdem funktioniert. Dann war er mit anderen Drogen in Kontakt gekommen. Hightech, letzter Stand der Laborchemie. Alles ging jetzt schneller, war viel heftiger. Der Rausch, die Abhängigkeit, die Zerstörung. Die Euphorie eines Trips kippte um in Wut. Auch das ging rasend schnell.

0: Das ist gute Drogen.
1: Natürlich. Das weißt du doch selbst.
0: LSD.
1: Wenn du begreifst, dass unser Normalbewusstsein eine Katastrophe ist,
0: dann willst du ein neues Bewusstsein.
1: Wir machen alles kaputt bei vollem Verstand. Wir haben immer mehr und sind immer unglücklicher damit. Das Normalbewusstsein sagt uns nicht, dass das absurd ist.
0: Das sagen uns die Drogen.
1: Nicht alle, aber die Guten.
0: Ach nee. Entschuldige, es...
1: Noch im Dienst?
2: Bin gleich wieder da.
0: Ja?
3: Wanda, was ist das schon wieder für Musik?
0: Was gibt's?
3: Guido Langner, Selbstmordversuch in seiner Zelle.
0: Wie geht's ihm?
3: Er überlebt nicht, sagen die. Zu schwer verletzt. Er stirbt. Komm ins Büro, wir müssen unseren Bericht schreiben.
0: Ariane, ich...
3: Komm mal. Das ist hier nicht Tangoland, Wanda.
0: Weh mir. Wo nehme ich, wenn es Winter ist, die Blumen? Und wo den Sonnenschein und Schatten der Erde? Die Mauern stehen sprachlos.

0: Übertherapie von Tom Peukert. Es spielten Christian Wonder, Felix Kramer, Ariane Kruse, Margarita Breitkreiz, Carla Frank, Enne Schwarz, Isi Langner, Jule Böwe, Kommissar Jensen, Boris Aljinovic, Dr. Bremer, Thilo Nest, Dr. Böttiger, Axel Wandke und als Verena, Rieke Eckermann. In weiteren Rollen Michelangelo Fortuzzi, Elvin Czala, Maxim Kurze, Mathilda Smith, Sonja Herrmann, Kai Green, Benjamin Ino und Martin Selig. Musik Tarwater und Lothar Hensel am Bandoneon. Ton Martin Selig und Benjamin Ino. Regieassistenz Eunike Kramer. Dramaturgie Juliane Schmidt. Regie Kai Green. Das war eine Produktion des Rundfunk Berlin-Brandenburg für den ARD Radio Tatort 2026.
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6: Mit Anne Basak. Und wir schauen auf das nächste Deutschlandspiel bei der Fußball-WM, auf den Parteitag der NRW-Grünen und auf Blitze und Solaranlagen. In 4 Stunden rollt der Ball. Die deutsche Fußballnationalmannschaft spielt ihre zweite Partie bei der WM. In Toronto geht es gegen das Team der Elfenbeinküste. Sportreporter Martin Roschitz ist vor Ort. Wie ist die Stimmung im deutschen Team?
7: Die ist sehr gut, die ist locker, aber auch trotzdem fokussiert. Der Bundestrainer hat bestätigt, dass sehr viel Spannung und Intensität zu spüren war im Abschlusstraining. Die hinten dran sind, wie Baumann, Raum und Rüdiger, die halten still, stellen sich in den Dienst der Mannschaft. Und ob das so bleibt, hängt sicher auch vom Auftritt gegen die Elfenbeinküste ab. Aber im Moment Anspannung, aber auch Lockerheit. Es sieht gut aus, auch erst recht nach dem 7:1 Kantersieg gegen Curaçao, der das Tor zur K.O.-Runde ja schon weit aufgestoßen hat.
6: Ja, da sind die Deutschland-Fans ziemlich verwöhnt. 7:1, ist sowas heute nochmal drin?
7: Nein, das glaube ich nicht, denn dazu ist die Elfenbeinküste zu gut, hat vorne Diallo von Manchester United in ihren Reihen. Leipzigs Youngster Diomande gehört zu den besten Dribblern überhaupt. Sie haben mit Sangaré noch einen kompromisslosen Abräumer im Mittelfeld. Also das ist schon ein Team, das durchaus ernst zu nehmen ist, das der deutschen Mannschaft auch Probleme bereiten kann durch ihre Schnelligkeit. Und da soll unter anderem Leroy Sané helfen, und zwar nicht nur im Spiel nach vorn, sondern auch zurück. In der Rückwärtsbewegung soll er Joshua Kimmich unterstützen und dann dafür sorgen, mit den Ivorern Schritt halten zu können.
6: Wir drücken die Daumen. Danke, Martin Roschitz. Seit 4 Jahren regieren die Grünen in NRW zusammen mit der CDU. Und klar, die Grünen wollen gern am Ruder bleiben, auch nach der Landtagswahl im nächsten April, also in 10 Monaten. Heute haben sich die NRW-Grünen in Troisdorf aufgewärmt für den Landtagswahlkampf. Die Parteispitze wurde gewählt. Ich habe Tobias Zacher, WDR-Landespolitik, gefragt, wie es lief.
8: Also die Vorstandswahl eben war da schon ein Signal der Geschlossenheit. 85% für Jaskuli Seebeck und sogar 91% für Tim Achtermeier. Das sind einfach sehr gute Werte für einen grünen Parteitag. Beide konnten auch ihre Zustimmung noch mal steigern im Vergleich zur letzten Wahl vor 2 Jahren. Also das ist schon eine große Unterstützung von der Basis für die Parteiführung. Jetzt müssen sie halt noch bei den Wählerinnen und Wählern punkten, denn im Moment stehen die Grünen da in den Umfragen so bei 13-17%. Das ist ordentlich, aber da will die Partei sicherlich gerne noch ein bisschen mehr.
6: Und mit welchen Inhalten wollen die Grünen punkten?
8: Also ihr Wahlprogramm erarbeiten die Grünen erst noch in den nächsten Monaten und beschlossen wird das dann auf dem nächsten Parteitag im November. Aber auf diesem Parteitag, an diesem Wochenende jetzt, gibt es auch 2 Leitanträge, von denen sich dann sicherlich auch viel in dem Programm wiederfinden wird. Einer der Anträge dreht sich um Klima- und Energiepolitik. Da geht es um die Beschleunigung der Energiewende, weg von Öl, Gas und Kohle hin zu Wind- und Solarstrom. Und beim anderen geht es um Gleichberechtigung und Sicherheit von Frauen. Die wollen die Grünen einfach besser vor Gewalt schützen. Ja, und 2 weitere Schwerpunkte werden sicherlich die Wohnungs- und die Verkehrspolitik sein. 2 Bereiche, in denen es ja im Moment einfach große Probleme gibt.
6: Tobias Zacher berichtete, und um eine andere Partei geht es jetzt in den Meldungen mit Regina Mönch.
9: Die Linke hat eine neue Führung. Beim Bundesparteitag in Potsdam wurden Luigi Pantisano und Ines Schwertner gewählt. Schwertner war schon im Amt. Pantisano ist Nachfolger von Jan van Aken, der aus gesundheitlichen Gründen aufhört. Die Straße von Hormus wird offenbar wieder geschlossen. Das hat das Militärkommando des Iran mitgeteilt. Als Grund wurden israelische Angriffe im Libanon genannt. Die iranische Führung sagt, das Rahmenabkommen mit den USA für eine Friedenslösung stehe auf dem Spiel. In München ist ein Mensch bei einem Unfall mit Güterzügen ums Leben gekommen. In der Nacht waren bei Rangierarbeiten 2 leere Waggons von einer Brücke auf eine Straße gestürzt. Warum, ist unklar. In Bonn können Pendler jetzt kostenlos mit dem Schiff über den Rhein fahren. Um den Verkehr wegen der gesperrten Nordbrücke zu entlasten, wurden einige Linienfahrten vormittags und nachmittags freigegeben. Auch Fahrräder dürfen gratis mit aufs Schiff. In Kempen am Niederrhein gab es Chlorgasalarm in einem Freibad. Hunderte Badegäste mussten das Gelände verlassen. Wie sich herausstellte, war das Chlorgas in einem Lagerraum ausgetreten und verflüchtigte sich. Niemand wurde verletzt.
3: In den letzten beiden Nächten hat's ordentlich gewittert. In Herdecke und in Paderborn geriet jeweils ein Dachstuhl in Brand, womöglich durch Blitzeinschlag. Auffällig, auf beiden Dächern waren größere Solaranlagen. Frage an WDR-Aktuell-Reporter Stefan Hase. Gibt's da einen Zusammenhang? Also ist das Risiko für einen Blitzeinschlag höher mit einer Solaranlage auf dem Dach?
10: Nein, das haben mir sowohl der Bundesverband der Solarwirtschaft als auch die Paderborner Feuerwehr gesagt. Also das könnte reiner Zufall gewesen sein, dass das jetzt 2-mal kurz hintereinander passiert ist. Was hingegen aber ziemlich sicher scheint, schlägt ein Blitz in ein Haus mit Solaranlage auf dem Dach ein, dann kann der Schaden deutlich höher ausfallen. Das war bei beiden Häusern auch der Fall und die Paderborner Feuerwehr hat mir auch erklärt, warum. Denn die Einsatzkräfte mussten da erst die Solaranlage auf dem Dach entfernen, um überhaupt an den Brandherd im Dachstuhl zu kommen. Und da die Anlage doch über weite Teile des Daches verbreitet war, hat das einige Zeit in Anspruch genommen. Und je länger die Feuerwehr mit sowas beschäftigt ist, kann sich der Brand natürlich immer weiter ausbreiten und so auch höheren Schaden anrichten.
3: Greift dann bei sowas die Versicherung?
10: Also grundsätzlich sind Blitz- und Feuerschäden mit in der Gebäudeversicherung drin. Es lohnt sich aber, sich den Versicherungsschein nochmal genau durchzulesen. Der Verband der Sachversicherer empfiehlt zum Beispiel schon bereits bei Solaranlagen ab einer Leistung von 10 Kilowatt einen Blitz- und Überspannungsschutz.
3: Stefan Hase berichtete. Und blitzschnell noch zum Wetter mit Sarah Geißler. Wie hoch ist denn die Blitzgefahr heute Abend?
11: Relativ gering. Also für die allermeisten ist und bleibt es ein trockener und gewitterfreier Samstag. Wenn überhaupt, entstehen Schauer und Gewitter nur ganz vereinzelt in dieser schwülwarmen Luft, die wir immer noch haben. Aktuell haben wir noch 28 bis 34 Grad. Zum Anpfiff des deutschen WM-Spiels um 22 Uhr werden wir noch so 22 bis 27 Grad haben. Auch die Nacht bleibt dann recht mild und oft schwül. Zum Morgen hin wird stellenweise neblig. Und dann ziehen auch wieder teils kräftige Gewitter aus den Niederlanden zu uns in den Westen rüber. Lokal mit Unwetterpotenzial durch Starkregen, Hagel und Sturmböen. Und diese teils kräftigen Schauer und Gewitter begleiten uns dann auch morgen durch den Tag. Es gibt aber auch immer wieder trockene und sonnige Abschnitte bei nach wie vor schwülheißen Temperaturen, auch morgen wieder zwischen 27 und 34 Grad.
3: Danke, Sarah Geißler. Und das war WDR Aktuell, der Tag um 6 mit Anne Basak.
9: WDR 5, die Verkehrslage. A2 Hannover Richtung Dortmund zwischen Kamener Kreuz und Lünen Süd etwa 20 Minuten plus. 4 Kilometer Stau nach Bergungsarbeiten, ist nur ein Fahrstreifen befahrbar. A57 Krefeld Richtung Köln zwischen Köln-Worringen und Köln-Chorweiler etwa 15 Minuten plus 4 Kilometer Stau. Und folgende Autobahnen sind wegen Bauarbeiten gesperrt. A1 Münster Richtung Dortmund zwischen Kamen Zentrum und Kreuz Dortmund-Unna und die A31 Gronau Richtung Oberhausen zwischen Schermbeck und Dorsten. Und es gilt weiterhin eine amtliche Warnung des Deutschen Wetterdienstes, gültig bis 19 Uhr. In weiten Teilen NRWs kommt es zu extremer Hitze.
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12: 15 Meter in die Luft fliegen, um sich dann dabei immer wieder um sich selbst zu drehen. Und dann landet man sanft auf den Skiern. Das klingt nach einem sportlichen Wunder oder nach der Skiakrobatin Emma Weiß. Wie schafft man es, so mutig zu sein? Welche Rolle spielen Glauben und Kloster bei ihr als Ausgleich zum Sport? Und wie fühlt es sich an, eine Ein-Frau-Nationalmannschaft zu sein? Ich habe Emma in ihrer Heimat im beschaulichen Albstadt besucht und wir haben über all das gesprochen. Mein Name ist Freddy Schürheck. Euch jetzt viel Spaß bei dieser neuen Folge. Und wenn sie euch gefällt, dann lasst gerne ein Abo da oder eine Bewertung. Oder teilt sie.
9: Hallo, liebe Emma.
13: Hi, Freddy. Es ist so süß, weil du gerade tatsächlich so ein paar Fragen hattest rund um Podcasts und so. Der wievielte Podcast ist das, den du jetzt aufzeichnest? Weil ich habe schon Podcasts von dir gehört.
14: So der vierte oder so?
13: Ja, dann bist du doch fast Profi.
14: Ja, aber normalerweise hier, du hast ja hier alles dabei.
13: Ja, wir sind bei dir zu Hause. Das ist wahrscheinlich auch die große Umstellung, ne? Dass wir nicht in dem Studio sind, sondern, ihr wisst das ja, liebe Hörerinnen und Hörer, wir besuchen ja immer unsere Sportlerinnen, die wir kennenlernen, bei ihnen zu Hause oder da, wo sie sich heimisch fühlen. Wir sind jetzt eben bei dir in deiner Heimatstadt und sitzen in eurer Wohnung zwischen Küche und Balkon und über, das finde ich ist das Besondere, über einer Ballettschule.
14: Ja, das stimmt. Hier bin ich aufgewachsen. Ja.
13: Da unten ist die Ballettschule von deinem Papa und der trainiert gerade fleißig.
14: Genau, der hat gerade die Kleinen. Ich gehe dann nachher auch noch ins Ballett. Und ja, total komfortabel natürlich, weil der Ballettsaal nicht nur Ballettsaal ist, sondern eben auch andere Trainingsmöglichkeiten bietet. Dementsprechend, ja, zwei Treppen runter und dann steht man da und kann loslegen.
13: So, und deinen Papa habe ich ja gerade schon kennengelernt, deine Mama habe ich auch kennengelernt. Du wohnst also wirklich noch mit deiner Familie, ja, komplett.
14: Ja, tatsächlich. Und es ist für mich tatsächlich voll der Schatz, weil ich schon so früh immer gehen musste, ist für mich echt immer schön, wenn ich dann von meinen langen Reisen zurückkomme, dass ich einfach hier ja einen Safe Space vorfinden darf.
13: Wo du überall unterwegs bist, wie du überhaupt dahin gekommen bist, wo du jetzt auch karrieretechnisch stehst, das gucken wir jetzt diese Stunde zusammen bei uns im Podcast. Und jetzt vor allen Dingen schon mal vorab mit einem kleinen Steckbrief von meinem lieben Kollegen Konstantin Kleine. Der ist bei uns ins ARD-Sportschau-Archiv runtergeklettert und hat alles, was es für dich oder über dich zu wissen gibt, bevor wir hier richtig loslegen, zusammengefasst. Hier, liebe Emma, ist dein Steckbrief.
14: Dann bin ich mal gespannt.
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16: Emma Weiß, geboren im Januar 2000 in Albstadt, ist deutsche Freestyle-Skierin. Ihre Paradedisziplin? Aerials. Ich erkläre das mal so. Emma fährt mit fast 60 km/h auf eine steile Schanze zu. Dann katapultiert sie sich bis zu 15 Meter hoch in die Luft und führt wilde Figuren wie Saltos oder Schrauben aus. Danach landet sie im besten Falle smooth auf dem Landehang und bekommt ordentlich Punkte. In dieser Sportart ist Emma Pionierin, denn sie ist die einzige deutsche Athletin, die Aerials auf professionellem Niveau betreibt. Schon als Kleinkind wurde Emma auf Skier gestellt. Ehrensache für Papa Armin, der selbst mal im Skiballett bei den Olympischen Winterspielen 92 am Start war. Nach diversen Trainings auf Buckelpisten in der Schweiz kommt Emma mit 14 zur Skiakrobatik. Mittlerweile ist sie Mitte 20 und hat schon an 5 Weltmeisterschaften und 2 Olympischen Winterspielen teilgenommen. Das mag Emma sehr gerne. Ihre Family samt der hauseigenen Ballettschule eine Tür weiter, Trampolinspringen und ihren Glauben. Das kann die Managementstudentin gar nicht leiden. Limits. Und dass Leistungssport in Deutschland zum Teil noch überhaupt nicht gefördert wird. Und dass ihre Berufsunfallversicherung so schweineteuer ist. Besondere Eigenschaft? Emma kann fliegen, sagt sie selbst. Und sie kann sich durchsetzen. Und zwar bis zur Weltspitze. Und das als einzige deutsche Sportlerin in einer Sportart, bei der die Förderstrukturen, vorsichtig formuliert, jetzt nicht ganz so optimal sind. Fun Fact? Nach anstrengenden Saisons fahren viele Sportlerinnen in den Süden. Emma zieht dagegen ins Kloster. Generell zieht's Emma oft irgendwo hin. Rund 80% ihrer Zeit im Jahr ist sie nämlich nicht zu Hause, sondern auf Achse. Im Winter auf Skiern, im Sommer auf dem Wasser und jetzt eben in euren Ohren.
14: Was für ein Steckbrief.
13: Süß, oder?
14: Ja, sehr.
13: Jetzt muss ich mal direkt nachfragen, diese Versicherungsgeschichte. Berufsunfähigkeitsversicherung. Wie lange hast du gesucht, um eine zu finden, die dich reinnimmt?
14: Oh, tatsächlich gar nicht so lange, aber da muss man ja alles ausfüllen, was man so macht und so, und dann war relativ schnell klar, dass das ein bisschen was kostet.
13: Und was hat der Versicherungsmakler dann gesagt? So, wie? Was machen Sie? Sie springen 15 Meter hoch und drehen sich 5-mal im Kreis?
14: Ja,
13: in
14: so
13: der
14: ungefähr.
13: Luft?
14: So ungefähr waren die Regeln. Ja.
13: Aber du hast jetzt eine Versicherung gefunden.
14: Ich habe eine Versicherung. Ich zahle da fleißig ein, aber auch nur auf 1.000 Euro. Das heißt, wenn ich berufsunfähig werde, mit 1.000 Euro kommt man logischerweise nicht so weit. Aber darauf, ja, damit spekuliert man ja nicht, sondern hofft, dass es nicht passiert.
13: Es wird gut gehen. Gucken wir mal auf deine Anfänge. Wann hast du das allererste Mal auf Skiern gestanden? Weißt du das noch?
14: Nee, also wissen nicht, aber meine Eltern und natürlich auch ein paar Videos gesehen, beweisen, dass das ungefähr mit so 2, 2,5 Jahren war. Ich konnte gerade so laufen und dann haben sie mich schon auf Ski gestellt.
13: Krass. Ich war neulich zum allerersten Mal Skifahren. Ich muss, ja, du guckst schon so
14: Freddy.
13: Mit großen Augen. Ja. Und das mit 38. Ich hatte so große Angst, mir alles zu brechen, was man sich brechen kann. Das war, also, und es war auch wirklich aufregend, dann auf diesen Dingern zu stehen. Mhm. Und dann wurde mir vorher von der Skilehrerin erklärt, Grüße gehen nochmal raus, ne, dann machst du, wenn es zu schnell geht, machst du die Pizza, also die Skier vorne zusammen, Flug, wie so ein Stück, ne? Und ansonsten machst du Pommes, also, und ich die ganze Zeit Pommes, Pommes. Und sie rief nur Pizza, Pizza, Freddy, Pizza. Ich hab, weil ich viel zu schnell dann geworden bin und dann schon fast auf die Erwachsenenpiste drauf, weiß ich, war vorher auf der Kinderpiste. Also es war sehr, sehr, sehr, sehr aufregend. Was würdest du sagen, sind Skier solche Dinge, die man wirklich schon mit Kindern irgendwie untergeschnallt haben muss, um damit wirklich gut klarzukommen?
14: Das ist jetzt gerade tatsächlich das, was ich gedacht habe. Skifahren ist eigentlich, ja, ist einfach so eine Sportart, das hilft so, wenn man schon mit Kind, als Kind anfängt. Weil je älter man wird, desto schwieriger wird, dass dieser Schnee und diese Ski natürliches Terrain werden. Und als Kind adaptiert man da halt viel, viel schneller dazu. Also von dem her, ja, aber es ist nie zu spät.
13: Naja, also ich habe mir trotzdem geschworen, dass ich es nicht nochmal machen werde. Also,
14: echt?
13: Ja, für mich war das alles zu aufregend. Ich bin aber auch generell so, Winter, das ist für mich alles sehr kalt, ne? Das ist für mich alles sehr ungemütlich. Aber
14: bei dir ist der Winter ja auch ein bisschen weiter weg. Bei mir ist er ein bisschen näher dran.
13: Eben. Deswegen, ich bin gespannt, ob du uns jetzt, und das wirst du mit Sicherheit schaffen, diese Stunde komplett für Wintersport so richtig reinziehst. Da sollen hinterher alle denken, Mist, jetzt müssen wir doch wieder Skifahren gehen. Eine, mit der du natürlich früh auch schon zusammen Sport gemacht hast, ist wahrscheinlich deine Schwester, oder?
14: Ja, voll. Sie ist 2,5 Jahre jünger wie ich. Und eben als sie dann auch so ähnlich alt war, wie ich war, eben so 2,5 und ich dann so 5, dann hat sie auch angefangen mit Skifahren. Und ja, wir waren immer gemeinsam im Training, was sehr, sehr schön war. Schöne Erinnerung.
13: Ja, dann ist doch gut, dass ich hier eine Nachricht habe von deiner Schwester für dich.
14: Nee, oh Gott.
17: Audiobeweis.
18: Hi Emma, war schon noch früher. Als wir klein waren, als du immer voller Tatendrang warst und du wolltest, dass wir immer die ganze Zeit irgendwas zusammen machen. Egal, ob zusammen lesen, zusammen Sport machen, zusammen spielen, fangen spielen, Ballett tanzen und verkleiden. Ja, den Tatendrang hast du bis heute. Das finde ich ganz schön inspirierend an dir, dass du die Sachen immer anpackst.
14: Da werde ich fast emotional, Heo. Oh, meine Biene.
13: Süß. Und was sagt die dazu, wenn du eben sportlich dich dann 15 Meter in die Luft schießen lässt mit auf deinen Skiern, um dich dann dreimal um dich selbst zu drehen?
14: Für sie war das ja schon auch eine sehr dynamische Entwicklung. Das heißt, sie war ja immer dabei. Ich glaube, deswegen war das für sie nicht so ein krasser Schritt. Vor allem, weil sie selber ja auch den Sport gemacht hat. Und sie hat auch schon Doppelsaltos auf der Wasserschanze gemacht und war da auch sehr, sehr gut drin. Und von dem her, ja, ich erinnere mich da auch sehr gerne zurück. Ich war früher immer, ich wollte auch immer mit ihr Schule spielen. Ich dachte früher, ich will Lehrerin werden. Und dann habe ich so die Heftchen, die wir in der Schule bekommen haben, habe ich sozusagen kopiert. Aber nicht kopiert am Kopierer, sondern alles abgeschrieben. Ah. Und dann musste sie meine Schülerin sein, um mit mir Schule spielen. Und sie hatte eigentlich gar keinen Bock drauf. Aber ja, so war's. Da denkt man gerne zurück.
13: Wenn wir jetzt mal gucken auf euren Sport eben, der Sport der Skiakrobatik. Für alle, die jetzt gar keine Ahnung haben, wie das funktioniert, erklär's mal einmal. Was machst du da?
14: Also kurz erklärt, kommt es wahrscheinlich dem Fliegen schon sehr, sehr nahe im Vergleich zu vielen anderen Sportarten. Ein bisschen länger erklärt, eben wir fahren mit so zwischen 55 und 58 km/h auf eine Schanze zu. Die ist so steil, dass die einem eigentlich vorkommt wie eine Wand erstmal. Und auch so groß. Mhm. Und die katapultiert dich dann eben bis zu 15 Meter in die Luft. Und es geht eigentlich darum, wer kann am schönsten aussehen und wer kann am meisten Saltos mit am meisten Schrauben machen. Weil eben zum einen die Ausführung zählt und dann aber eben auch der Schwierigkeitsgrad. Und das multipliziert, ergibt dann die Endpunktzahl. Aber ja, wir springen, das ist tatsächlich was viele Menschen denken, wir springen ab. Wir springen aber nicht ab, sondern wir positionieren uns sozusagen in eine Position, dass wir mit der idealen Geschwindigkeit und eben der richtigen Neigung der Schanze die richtige Rotation bekommen. Und das passiert aber dann natürlich nicht immer, sondern manchmal ist man auch einfach zu langsam, zu schnell. Man erwischt nicht den richtigen Absprung, wir nennen es trotzdem Absprung. Und dann muss man eben in der Luft eben anpassen. Und deswegen ist so dieses, ja, von außen sieht es wirklich sehr fliegend aus, aber im Sprung selber für mich als Athletin muss ich natürlich auch einiges tun im Sprung, gell? Also so 15 Meter springen sich nicht von alleine.
13: Nee, generell. Ich glaube, dieser Sport, den du da treibst, das ist unglaublich viel Arbeit und Präzision und Fleiß und mit Sicherheit auch Schmerz, der da drin steckt. Unser Podcast-Hörer Marc, der hat uns geschrieben, aus der Sportschau F-Community hat er uns über Instagram geschrieben. Da könnt ihr uns ja immer Nachrichten mitgeben für unsere nächsten Gästin. Und er schreibt da an unsere Instagram-Seite Sportschau F, was ist für dich das Besondere am Ski-Freestyle? Was ist der Reiz, dass du dich diesem mutigen Sport traust?
14: Das Besondere, was sich für mich wirklich auszeichnet, ist das Variantenreichtum des Trainings. Also wir sind natürlich viel auf der Schanze, aber eben Endprodukt Schanze können wir an einem Tag so zwischen 10 und 15 Sprüngen Maximum machen. Für die 10 bis 15 Sprünge brauchen wir aber dann trotzdem zwischen 3 und 4 Stunden. Davor wärmt man sich auf, danach kommt Trampolintraining und Krafttraining und je nachdem kommt da noch eine zweite Session. Also es wird einem nicht langweilig. Aber dadurch, dass wir eben an dieser Schanze gar nicht so viel Umfang fahren können, wie jetzt andere Sportarten, keine Ahnung, wenn man es jetzt mit dem Trampolinspringen vergleicht, die ja auch sehr nah ans Fliegen kommen, die können aber halt ihre Übung deutlich öfter durchturnen oder einzelne Elemente deutlich öfter turnen, als wir es können. Das heißt, es geht darum, das Training drumherum so aufzubauen, dass man möglichst qualitativ an der Schanze arbeiten kann. Das bedeutet, sehr viel Zeit im Kraftraum, sehr viel Zeit für mich, in meinem Fall im Ballettsaal. Sehr
13: hier viel, unten drunter, unter uns quasi.
14: Hier unten drunter, wir sind ganz nah. Sehr viel Zeit auf dem Trampolin, im Bungee. Bungee ist so auf dem Trampolin mit den Seilen, die einen hochziehen, kennt man vom Jahrmarkt, nur ein bisschen höher, ein bisschen professioneller. Und dann aber eben auch viel Mobility drumherum. Und also eben, und das ist was ich echt schätze, so dieses Variantenreichtum und dann aber eben auch die Detailarbeit, die der Sport erfordert. Also wenn man bei uns als Laie im Training zuguckt, dann selbst wenn wir jetzt gerade, wir stehen am Anfang des Sommers, jetzt mache ich gerade nur in Anführungszeichen einfach Saltos. Und wir haben jetzt wieder mit den Doppelsaltos angefangen, aber wenn wir jetzt bei den Einfachsaltos arbeiten, dann mache ich da 10 bis 15 Stück. Wir verändern oder versuchen zu verändern wirklich minime Details, damit die dann eben helfen, wieder oft Doppelsaltos und dann auch eben in der Zukunft Dreifachsaltos. Und da eben dieses letzte Quäntchen, wo kann ich das letzte Quäntchen noch rausholen, das fasziniert mich.
13: Das heißt aber auch, von all dem Training, was du reinsteckst in deinen Sport, ist eigentlich der kleinste Anteil der, wo du wirklich auf der Schanze stehst und dann trainierst. Sondern wenn du auf der Schanze bist, bist du eigentlich schon fast durch mit allem, hast dich perfektioniert in vielem und dann gilt's.
14: Richtig? Ja, es geht natürlich auch eben um Verletzungsprävention, gell? Also es ist natürlich auch nicht ganz ungefährlich, diese Höhe.
13: Ja, was ist das Schlimmste, was du dir schon getan hast?
14: Meine schlimmste Verletzung war eine Oberarm-Spiralfraktur.
13: Oh, das klingt ganz schlimm.
14: Ja, wo mein Oberarm sozusagen wie eine Spirale gebrochen ist.
13: Oh.
14: Und das hat tatsächlich, also mein eigenes Knie hat meinen Oberarm gebrochen, damit man sich auch mal vorstellen kann, was da für Kräfte wirken.
13: Beim Aufkommen oder
14: beim Aufkommen. Ich bin sozusagen so gelandet.
13: Oh.
14: Und das wurde dann leider nicht so gut operiert und das hat dann sehr lange gedauert, bis ich zurück war. Aber eben das ganze Training drumherum ist auch eben zur Verletzungsprävention. Und dann zeitlich gesehen verbringen wir schon viel Zeit auf der Schanze. Es ist einfach sehr aufwendig, die Sprünge reinzubekommen.
13: Mhm. Jetzt haben wir natürlich noch die alles entscheidende Frage, die sich viele gerade stellen, die aber jetzt mal stellvertretend Rachel Rienast stellt. Das ist die Gästin, die ich in der letzten Podcast-Folge besucht habe. Sie ist Fußballkommentatorin und ehemalige Profifußballerin. Und sie hat mir eine Frage mitgegeben, die wirst du schon oft gehört haben. Jetzt in diesem Fall eben von Rachel.
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19: Wie schaffst du es, nicht komplett mit Schiss in der Buchse diese Rampe runterzufahren? Wie schaffst du es, so mutig zu sein und sicher zu sein, dass du am Ende wieder komplett und ganz auf den Boden aufkommst?
14: Ja, sicher ist man tatsächlich nicht, gell? Also ein gewisses Risiko ist immer dabei und springt immer mit. Und was ich gelernt habe, Angst ist ein schlechter Begleiter. Ich versuche, die Angst in Respekt umzuwandeln, weil Angst ist was einen eher so zurückgehen lässt. Und Respekt ist was einen eher so das Problem konfrontieren lässt. Und dementsprechend, ja, natürlich bei neuen Sprüngen oder wenn das Wetter schlecht ist oder auch bei neuen Anlagen,
20: da klopft's Herzle. Das ist gar keine Frage. Aber das ist irgendwie auch so ein bisschen der Reiz und das ist irgendwie auch so ein bisschen die Emotion, die der Sport mitbringt und die mich auch fasziniert, ja.
13: Und hattest du auch schon mal eine Phase der Unsicherheit zwischendurch, wo du dann eben doch nicht direkt es geschafft hast, loszulegen, sondern da oben saßt in, das sind ja auch ein paar Dutzend Metern Höhe, wo ihr dann erstmal sitzt, von wo ihr dann losfahrt, wo du dachtest, nee, gerade ist mir nicht danach, vielleicht nach so einem Sprung oder nach einer krassen Verletzung, wo du gesagt hast, jetzt habe ich doch irgendwie nicht mehr nur Respekt, sondern jetzt habe ich gerade Schiss und jetzt ist gerade nicht meine Zeit, weil ihr müsst ja eigentlich auch kopftechnisch 100% da sein. Wenn da Unsicherheit mitspringt, wie du schon sagst, schlechter Begleiter.
20: Geht gar nicht, ja. Also wenn du losfährst, musst du dir zu 100% sicher sein, okay, ich kann das machen, ich kann das schaffen, auch wenn die Umstände vielleicht schwierig sind. Aber ja, ich hatte tatsächlich schon ein, zwei Situationen, wo ich einfach ein sehr, sehr schlechtes Bauchgefühl hatte. Und ich habe gelernt, auf mein Bauchgefühl zu hören, weil als ich das eben ein paar Mal nicht gemacht habe, ist einfach, ja, einfach schlechte Folgen daraus entstanden. Zum Beispiel eben vor diesem Oberarmbruch hatte ich auch ein schlechtes Gefühl und ich bin trotzdem gegangen. Und deswegen, das war auch was, wo ich dann eben die letzten Jahre dran gearbeitet habe, da dann auch einfach

0: Totaler Entwicklungsprozess.
1: Aber es ist krass zu sehen, wie wichtig dann eben auch im Sport das Bauchgefühl ist.
0: Auf jeden
1: Fall. So dieses eigene in sich reinhören.
0: Das Bauchgefühl ist fast unser bester Begleiter, würde ich sagen. Weil das hat ja auch, also das Bauchgefühl weiß mehr, als ich mit meinem Gehirn weiß, gell? Und dementsprechend, es hat ja auch einen Grund, warum wir das Bauchgefühl haben. Wenn wir das nicht bräuchten, dann würde es ja gar keinen Sinn machen, dass wir das hätten.
2: Das sagt Emma Weiß, sie ist Skiakrobatin und tatsächlich die einzige Profi-Skiakrobatin in Deutschland. 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Wenn du oben in der Luft bist und dann eben Salti machst, Schrauben machst, denkt man da über irgendwas nach oder ist das einfach intuitiv? Du hast es so krass viel und oft trainiert, dass du einfach weißt, wie der Körper sich bewegen muss? Oder hat man da Gedanken, hat man da den Gedanken, Mist, das war jetzt gerade nicht so 100%, jetzt muss ich noch mal ein bisschen nachkorrigieren?
0: Auf jeden Fall. Also eben, wir müssen in der Luft adaptieren. Wenn wir das nicht machen würden, würden wir sehr oft auf dem Bauch oder auf dem Rücken landen, was wir natürlich versuchen zu verhindern, auch wenn es trotzdem manchmal passiert. Aber ja, also zusätzlich kommt noch dazu, der Trainer, in meinem Fall ja gerade mein Papa, der gibt mir ja auch noch Rufe in der Luft. Also der gibt mir Kommandos in der Luft, die
1: zum
0: ich
1: Beispiel,
0: dann...
1: Zum Beispiel, was sagt er dann?
0: Zum Beispiel, wenn er sieht, ich habe viel Rotation, gibt er mir ein Heben. Wenn er sieht, ich habe zu wenig Rotation, gibt er mir ein Ziehen. Dementsprechend kann ich dann meine Arme und meinen Körper anpassen und meine Rotation beschleunigen oder verlangsamen.
1: Was heißt heben und ziehen dann?
0: Also heben heißt eben, ich habe zu viel Rotation, ich versuche mich lang zu machen, je nachdem, was ich gerade für eine Figur mache. Mhm. Und so eben die Rotation zu entschleunigen. Wenn er mir ein Ziehen gibt, dann heißt es, ich habe zu wenig Rotation, ich muss mich kleiner machen, das ist einfach pure Physik, damit ich eben dann Rotation beschleunige und trotzdem noch sicher auf die Füße komme. Oder er gibt mir ein Gut, oder wir arbeiten an etwas und er gibt mir ein Arme, oder er gibt mir ein Füße schieben, oder er gibt mir ein rechts, links, oder, also es gibt wirklich viele verschiedene Varianten, die er mir geben kann. Und das muss ich ja dann mit meinem Gefühl abgleichen, weil ich spüre ja auch was, plus ich sehe ja auch was. Und dann entscheiden, okay, will ich auf ihn hören oder nicht. Und das eben alles in diesen 2 Sekunden, die ich Zeit habe. Eben habe ich einen guten Absprung erwischt, habe ich mich schnell oder langsam gefühlt, was sagt er mir, was sehe ich? Da übrigens Fun Fact, ich kann tatsächlich nicht 3D sehen, sondern ich sehe nur 2D. Was man denken könnte, hä, wie kann sie dann Aerials machen? Ich frage es mich auch tatsächlich manchmal. Aber ja, genau, um dann eben am Ende des Tages einen guten Sprung möglichst sicher auf die Beine zu stellen.
1: Was bedeutet das, dass du nur 2D sehen kannst? Wie kann man sich das vorstellen? Oder?
0: Also ich sehe keine Tiefen. Mhm.
1: Bedeutet das aber, wenn du ganz oben stehst auf der Schanze, dass du auch nicht so 100% siehst, wie tief es ist? Oder
0: also ich weiß ja nicht, wie andere Menschen die Welt sehen, aber das hat man halt festgestellt, bei diesen U-Untersuchungen hat man doch immer, das wird ja auch schon eine Weile her, aber da hat man diese Bildchen.
1: Was? Ich bin doch erst 18 geworden,
0: also,
1: Emma.
0: Also bei mir ist auch schon eine Weile her, weißt da hat man diese Bildchen mit diesen Punkten drauf.
1: Ja.
0: Und eigentlich fast alle Menschen sehen da dann irgendwelche Sterne oder einen Elefant oder
1: ja,
0: so drauf.
1: Ja, genau.
0: Ja, und ich sehe da halt nichts drauf. Und das ist diese Tiefenfähigkeit, also diese Tiefensehfähigkeit, die ich nicht habe. Aber eben, ich weiß nicht, wie andere Menschen die Welt sehen. Aber ich weiß auf jeden Fall, dass mein Gehirn dann eben ausrechnet und dadurch herausfindet, wie, wo, was. Also wenn wir jetzt zum Beispiel aus dem Fenster gucken und da sind mehrere Bäume hintereinander, dann fällt es mir sehr schwer zu sagen, welcher Baum ist jetzt näher dran und welcher ist weiter weg.
1: Okay, aber glaubst du, dass das tatsächlich auch etwas ist, was in deinem Fall, mit deinem jetzt ganz besonderen Sport, den du machst, vielleicht sogar ein kleiner Vorteil für dich ist?
0: Nee, das ist auf jeden Fall ein Nachteil.
1: Ja?
0: Weil ich, also eben, wir sehen in der Luft, wie weit bin ich noch von der Landung entfernt.
1: Okay, und weißt? Das kannst du natürlich dann
0: und das kann ich halt
1: auch
0: viel
1: nicht
0: schlechter
1: einschätzen
0: wie meine Konkurrenz, ja.
1: Krass.
0: Und das ist eben auch, ich bin eigentlich prinzipiell eine sehr gute Landerin, also ich lande sehr viel. Aber am ersten Tag bei einer neuen Anlage lande ich beinahe immer fast gar nichts. Einfach weil mein Gehirn erst dann, also ich erkläre es mir so, dass es dann eben über Nacht herausfindet, okay, wie adaptieren wir, weil es eben dann die Erfahrung von diesem Tag 1 hat und ab Tag 2 geht es dann besser.
1: Krass.
0: Mhm.
1: Bist du denn generell eine mutige und abenteuerlustige Person?
0: Kann man wahrscheinlich schon so sagen, ja.

0: klingt auch danach. Du hast jetzt gerade schon angesprochen, dass dein Papa eben dein Trainer ist. So, dein Papa hat auch die Ballettschule, die eben gerade unter uns ist. Und dein Papa hat auch selbst seine eigene Olympiageschichte, hat früher beim Skiballett bei Olympischen Spielen mitgemacht, 1992, was eben auch eine ganz besondere Sportart ist. Als ich das gehört habe, habe ich mich direkt daran erinnert, dass ich vor ein paar Jahren noch einen kleinen Beitrag gesehen hatte in der Sportschau, wo noch mal so es um Sportarten gibt, die es gar nicht mehr gibt bei Olympischen Spielen, die aber mal was Besonderes waren. Und ich glaube, da hatte ich ihn damals auch gesehen, eben beim Skiballett. Das ist schon wirklich was ganz, ganz Besonderes. Jetzt aber auch diese Konstellation, dass er dich trainiert, ist natürlich außergewöhnlich. Wir hatten vor ein paar Folgen Isabel Edvardsson dabei, die Let's Dance-Profitänzerin, die auch erzählt hat, sie wird von ihrem Papa oder wurde früher von ihrem Papa trainiert. Wie ist das bei euch beiden? Ist das Vorteil, dass dein Papa dich trainiert, oder ist manchmal auch Nachteil, weil du dir denkst, oh, jetzt selbst beim Abendessen muss ich mir noch anhören, was ich heute beim Training falsch gemacht habe?
1: Also natürlich ist der Übergang fließend zwischen er ist mein Papa und er ist mein Trainer. Das ist gar keine Frage. Ich sehe das aber als sehr, sehr großen Vorteil. Einfach weil er mich und also meine Person und mein Körper, mein Geist so gut kennt wie niemand anderen. Und das wir natürlich enorm zum Vorteil nutzen können. Und er eben gleichzeitig so gut insgesamt Körper lesen kann. Und er oft auch schon vor einer Bewegung weiß, wie mein Körper reagieren wird. Und das ist sehr, sehr einzigartig. Und ich habe mit schon sehr vielen verschiedenen Menschen zusammengearbeitet. Aber die Arbeit mit ihm ist einfach anders.
0: Dein Papa ist auf jeden Fall mega stolz auf dich. Das sieht man natürlich immer, wenn ihr zum Beispiel bei Olympischen Winterspielen Interviews gebt oder wenn er auch uns einen kleinen Audiobeweis geschickt hat. Da hören wir jetzt rein. Das
1: Nicht
0: hier
1: schlecht.
0: Ist die Nachricht von deinem Papa für dich.
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3: Hi Emma, du warst klein und warst ja immer dabei mit der Große, wo ich da schon mit den Großen als Trainer unterwegs war. Du musstest einiges da aushalten, hast auch gut ausgehalten, und da fällt mir eine Geschichte ein. Wir waren im letzten Sprungtraining in Thalfingen und eine Woche vorher gab es eine Slip- und Slide-Contest-Geschichte dort und das Training lief gut. Du bist auch schon mitgesprungen, kleine Aufrechtsprünge, und die Großen wussten natürlich nichts Besseres, als am Schluss durch diesen Slip- und Slide-Teich durchzufahren. Und ich habe schön nicht aufgepasst und schon war sie hinter drei, die Emma. Und natürlich in der Mitte war sie dann zu langsam und ist komplett eigentlich abgesoffen. Patschnass, super kalt, voll mit Schlamm. Und man musste dich dann erst einmal retten und trocken legen. Also das vergesse ich nicht so schnell. Und heute gehörst du zu den ganz, ganz Großen. Und ich denke, es gibt viele, die dich anschauen und die jetzt dir nacheifern. Ja, wenn so die Geschichte sich immer dreht, finde ich das immer ganz toll. Dein Papa und Trainer.
1: Ja, ich kann mich daran tatsächlich auch noch gut erinnern, wie ich da in diesem, für mich kam es vor, als wäre es ein See, gell? Also natürlich war da noch klein, aber oh, ich weiß noch, und dann zum guten Glück ein anderer vom Training hatte, die Eltern waren da und die haben einen Bus und die hatten in dem Bus noch einen Teppich, den ich dann so ein bisschen umlegen konnte, weil wirklich, ich war wirklich komplett nass.
0: Also ja,
1: wirklich.
0: Du musstest trockengelegt werden, hat dein Papa gesagt, die Formulierung fand ich auch so schön.
1: Ja,
0: das waren die
1: Wilde
0: Anfänge.
1: Stories.
0: Das waren die Anfänge. Und jetzt sagt er ja auch, es ist so schön, bist du das Vorbild, bist du die Große für viele andere. Wenn du jetzt eben deinen Sport machst und du bist da in der Luft und du drehst dich dreimal um dich selber und machst die Schraube und so weiter, wie fühlt sich das an?
1: Also wenn ich einen Absprung gut erwischt, wenn ich merke, das ist ein guter Sprung, dann kommt es schon dem Gefühl des Fliegens sehr, sehr nah. Das muss man schon sagen. Bei neuen Sprüngen und insgesamt bei großen Wettkämpfen und so, da sind natürlich die Emotionen einfach riesig. Ich habe auch nach den Olympischen Spielen auch mit dem Papa drüber geschwätzt und wir haben einfach beide gesagt, die Olympischen Spiele, die bringen einfach Emotionen hervor, die kann nichts anderes hervorbringen. Und das ist irgendwie so die Magie auch, gell, die Magie von den Spielen. Und ja, das ist schon sehr, sehr schön und ein großer Schatz und bin ich eben auch sehr, sehr dankbar meinem Elternhaus und auch meiner Schwester, dass die mir das ermöglicht haben.
0: Das hast du schön gesagt. Da sehe ich doch auch glatt, dass deine Augen ein bisschen feucht geworden sind. Zum Thema Glauben hat uns die Hanna aus der Sportschau F Community eine Frage für dich mitgegeben. Sie fragt sich nämlich, wie lange du schon gläubig bist.
1: Tatsächlich noch nicht so lange. Ich hatte vor 2 Jahren eine Gottesbegegnung an Pfingsten. Also ich habe jetzt wirklich gerade mehr oder weniger Zweijähriges mit Gott und habe das auch gar nicht kommen sehen. aber er hat wirklich mein Leben total auf den Kopf gestellt und sehr, sehr viele Glaubenssätze, die ich davor hatte, verändert. Und ja, ich durfte eben einfach vor 2 Jahren an Pfingsten seine bedingungslose Liebe und seinen bedingungslosen Frieden spüren. Und das hat einfach alles verändert. Also ich bin wirklich ein neuer Mensch. Ich weiß noch, wie ich da zurückgekommen bin. Das war bei einer Glaubensveranstaltung, wo mich ein Freund eingeladen hat. Und ich bin aber nicht so wirklich wegen Glauben hin, sondern mehr oder weniger nur wegen ihm und seiner Frau. Und ja, bin dann da als neuer Mensch zurückgefahren. Und
0: magst du uns das ein bisschen ausführen, was das für einen Moment war, wo du gedacht hast, okay, jetzt ändert sich gerade irgendwie alles?
1: Sehr, sehr gerne. Also eben, es ging von Samstag bis Montag und am Sonntag gab es die Möglichkeit zur Lebensübergabe. Das heißt, dass du dein Leben Gott übergibst. Und ich habe gedacht, nee, also das ist nichts für mich. Warum sollte ich mein Leben Gott übergeben? Ich möchte es selber behalten und auch selber so meinen Weg gehen. Und dann gab es aber davor eine Gebetszeit, wo man sozusagen prüfen konnte, ob man das machen möchte oder nicht. Und ich hatte in der Gebetszeit das Gefühl, jemand schreit mich an, dass ich das machen muss und da nach vorne muss. Und wir hatten es vorhin vom Bauchgefühl. Wir hatten es vorhin auch davon, dass ich versuche, mehr meinem Bauchgefühl zu vertrauen. Und dann habe ich gedacht, ja komm, also dann machst du das, wenn da das irgendwie sich so anfühlt, dass müsste ich das machen. Und dann bin ich da nach vorne gegangen. Und am Anfang ist nichts passiert. Und meine Erwartungen waren wirklich auch nicht hoch. Also ich hätte nicht gedacht, dass sich irgendwas ändert.
0: Und vorne bedeutet, da war wie so ein Altar,
1: ja,
0: oder
1: genau.
0: Ein Taufbecken?
1: Einfach vorne in der Kirche. Mhm. Ja, genau. Und eben am Anfang ist nichts passiert und auf einmal hat sich's angefühlt, als ob ein enorm tiefer Atem in mich gekommen ist, als ob ich nicht mehr selber atme, sondern als ob in mir geatmet wird. Und gleichzeitig hat mich eben wie so ein Wasserfall diese Liebe und dieser Frieden überströmt und ich wusste wirklich direkt, das ist Gott. Ich hatte immer eine Sehnsucht in meinem Herzen, die ich auch versucht habe, mit verschiedenen Dingen zu stillen und nichts hat so richtig funktioniert. Und meine Sehnsucht war wirklich auf Fingerschnips gestillt. Und mein zweiter Gedanke in diesem Moment war, ich wünsche mir, dass jeder Mensch auf dieser Erde das mal erleben darf, ihn mal schmecken darf, seine Liebe. Weil nichts auf dieser Welt uns das eben geben kann. Und mir war eben wirklich auch direkt bewusst, okay, das wird jetzt einiges ändern. Und wie es in der Bibel steht und wie ich es auch gerade schon gesagt habe, ich bin da als neue Kreatur von diesem Altar weggegangen und darf jetzt eben meinen Weg mit ihm gehen.
0: Was würdest du sagen, hat sich seitdem geändert?
1: Das ist sehr schwierig in Worte zu fassen. Ich würde es fast beschreiben mit allem. Also alles hat sich geändert. Meine Identität hat sich geändert, meine Weltanschauung hat sich geändert. Mein Leben hat eine ganz andere Tiefe bekommen. Ich würde nicht sagen, dass es davor nicht tief war und nicht Sinn hatte, aber jetzt sehe ich einfach so eine viel größere Tiefe durch diese Liebe und durch dieses ihn immer mehr kennenlernen und ihm immer mehr ähnlich werden. Woran ich aber natürlich auch regelmäßig scheitere. Das muss man auch ganz klar sagen. Aber deswegen ist Jesus auf die Welt gekommen. Und auch mein Blick natürlich auf den Leistungssport hat sich auch sehr verändert.
0: Wie hat er sich verändert? Was würdest du sagen, ist jetzt anders als vor 2 Jahren?
1: Mir war immer schon wichtig, dass ich den Sport nicht nur für mich mache, sondern auch, dass ich was zurückgeben kann, der Gesellschaft zurückgeben kann, dass ich inspirieren darf. Mhm. Und dementsprechend hat mich das davor schon begleitet. Aber dass ich jetzt meine Bühne nutzen darf, die mir gegeben wird und eben von ihm erzählen darf und von seiner Liebe und seiner Schönheit und was er in meinem Leben getan hat, da geht's aber nicht um mein Leben, sondern es geht darum, dass wenn er es in meinem Leben tun kann, dann kann er es in jedem Leben tun. Weil ich bin keine Ausnahme seiner Liebe, sondern wir sind alle auserwählt und geliebt und er hat uns so geschaffen, wie wir jetzt heute da sitzen. Er hat auch dich so geschaffen, wie wir heute da sitzen. Und das zu diesem Geschenk Ja zu sagen, das ist wunderschön.
0: Wenn du jetzt selber sagst, das war erst vor 2 Jahren, dieser Moment, der für dich vieles verändert hat und man spürt das jetzt ja auch wirklich eher, dieser Moment, was auch immer da passiert ist, es hat was wirklich mit dir gemacht und du hast jetzt für dich einen neuen Weg fürs Leben gefunden. Es zeigt aber eben auch, dass du nicht damit groß geworden bist. Das heißt, wie haben deine Familie, wie haben deine Freundinnen und Freunde, wie haben die darauf reagiert, als du gesagt hast, ich habe jetzt einen neuen Weg für mich gefunden?
1: Also es ist nicht so, dass wir komplett unchristlich aufgewachsen sind. Meine Mama hat meine Schwester und mich öfter in die Kinderkirche gebracht und das haben wir auch immer sehr gemocht und geschätzt. Aber es war nicht so, dass ich eine Beziehung zu Gott hatte. Und ich habe irgendwie auch, also irgendwie habe ich an ihn geglaubt, aber auch irgendwie nicht. Also ich habe öfter gedacht so, nee, ist so too good to be true, so ein bisschen. Und von dem her war das schon eine enorme Veränderung, auch für meine Familie, auch für meine Freunde. Aber es ist auch schön, dass ich das erzählen durfte und dass ich da eben auch irgendwie so Beweis sein durfte, wie Gott wirklich Leben verändern kann. Weil sie kennen mich ja, wie ich davor war. Du kennst mich nicht, wie ich davor war. Und sie sehen auch eben, wie ich jetzt bin. Und dass ich eben auch sie irgendwie so, dass sie Teil auf meinem Weg sind und ich aber auch Teil auf ihrem Weg sein darf, ist echt sehr, sehr schön. Und ich bin gespannt, was da noch auf uns wartet.
0: Du meinst wahrscheinlich, dass sie merken, dass es dir gut getan hat.
1: Dass ja, und also auch tut. Mein Charakter hat sich verändert. Also gar keine Frage. Für mich ist jetzt wirklich Nächstenliebe steht über allem. Und für mich ist wirklich sehr, sehr wichtig, meinen Nächsten beinahe mehr zu lieben als mich selbst. Eben immer auch mit der Prämisse, ich scheitere auch. Also es ist nicht so, dass ich hier jetzt immer der gute Mensch bin, der da jetzt gar keine Fehler mehr an den Tag legt. Ganz und gar nicht. Aber ich weiß eben, dass ich geliebt bin und ich weiß, dass Jesus für mich gestorben ist und für jeden von uns gestorben ist und dass ich das eben auch weitergeben darf und das eben auch zeigen darf und irgendwie auch so Licht sein darf. Im Sport, aber auch außerhalb vom Sport, auf der Bühne, die der Sport mir bietet, aber auch einfach im privaten Umfeld.
0: Gab es damals auch oder gibt es auch heute manchmal kritische Stimmen in deinem Umfeld, die laut werden? Was sagen die dann?
1: Ganz unterschiedlich. Also insgesamt muss ich sagen, ich bin sehr dankbar. So ultra viele kritische Stimmen habe ich noch nicht gehört. Das ist vielleicht dann auch eher hintenrum, keine Ahnung. Aber natürlich kann das auch nicht jeder verstehen.
0: Dein Glaube spielt ja auch eine große Rolle eben in puncto Sport. Einerseits der Blick auf den Sport, aber auch das vielleicht nötige Ventil, der nötige Ausgleich zum Sport. Du hast jetzt zum Beispiel nach den Winterspielen Anfang des Jahres bist du ins Kloster gegangen für 2 Wochen. Das konnte man auch auf Instagram verfolgen. Hast du hinterher schön gepostet, hast gesagt, 2 Wochen. Ich wusste gar nicht, dass Stille so laut sein kann. Dieses Kloster in Frankreich, war das richtig ein Schweigekloster?
1: Also das Kloster in Frankreich, das ist eben Tessé und das ist tatsächlich riesig. Also das ist eine Brüdergemeinde, die eben beschlossen haben, dass sie jedes Jahr Menschen aufnehmen, vor allem 18- bis 35-Jährige, aber auch Jüngere und auch Ältere dürfen kommen. Und da kommen jedes Jahr, keine Ahnung, wahrscheinlich so 60.000 Leute oder so kommen dahin. Also wirklich viele. Ja. Und leben dann eben mit denen für eine Woche. Und du kannst eben entweder wählen, eben ganz normal dort zu sein. Jeder bekommt dann auch eine Arbeit, eine kleine. Und es gibt eben auch Bibeleinführungen. Man hat 3-mal am Tag die Gebete. Die Gebete sind aber sehr unterschiedlich, also sehr anders, wie wir das jetzt von hier, von der Kirche kennen. Es wird sehr, sehr viel gesungen. Es gibt keine Predigt, sondern nur einen Bibeltext. Und man kann aber eben auch wählen, dass man in Stille gehen möchte. Und wenn man in Stille geht, dann ist man in so einem voll schönen Haus, im Nebenort, riesiger Garten. Und darf da einfach eine Woche sein, hören.
0: Und warst du dann in Stille? Oder?
1: Genau, ich war dann eine Woche normal dort, habe dann dort auch noch einen Vortrag gehalten. Und dann habe ich eben die 2. Woche in Stille gemacht.
0: Ja. Und wie war das?
1: Sehr speziell. Ich hatte tatsächlich Respekt davor. Also ich war so gespannt, weil eine Woche kann ja schon auch lang sein. So.
0: Ja, nichts zu sagen. Ich kann mir das ja gerade gar nicht vorstellen. Ich rede so gerne. Man
1: ich
0: merkt's
1: auch.
0: Vielleicht.
1: Ich also. Rede auch sehr, sehr gerne, Freddy. Und deswegen eben hatte ich auch, und eben reden ist ja auch ein Ventil, ne? Also reden ist ja auch ein, ich drücke mich aus, ich darf meinen Emotionen Raum geben und ich hatte schon auch Respekt, wie das sein wird. Es war dann schlussendlich tatsächlich deutlich einfacher, als ich erwartet habe, was mich positiv überrascht hat. Und eben in den Gebeten, also man darf schon auch singen und so, das ist gar keine Frage. Und man hat auch die Möglichkeit, mit einer Schwester oder mit einem Bruder zu sprechen, wenn man Bedarf hat. Aber prinzipiell soll es halt einfach eine Woche der Findung sein, sich finden, Gott wieder neu finden und dass man einfach ein bisschen mehr Ruhe hat, auch auf ihn zu hören und was er zu sagen hat. Und das hat mir sehr, sehr gut getan, ja.
0: Das sagt Emma Weiß in unserem Podcast Sportschau F. Wenn ihr Anregungen habt, welche Sportlerinnen wir als nächstes besuchen sollen, dann schreibt uns gerne entweder über unsere Instagram-Seite Sportschau F oder über sportschauf@sportschau.de. Jetzt geht's zurück zum Gespräch mit der Ski-Akrobatin Emma Weiß. Du nutzt deine Reichweite eben für viele Themen, die dir wichtig sind, für Themen, die andere inspirieren können und auch zum Beispiel für ein Thema, was die Hälfte der Bevölkerung angeht, worüber man viel zu wenig spricht. Ich weiß nicht, ob du machst gerade den Daumen hoch, gerade an das Gleiche denkst wie ich, aber was mir aufgefallen ist, du bist eine der Sportlerinnen, die ganz offen darüber redet, dass zum Beispiel auch der Zyklus ein wichtiges Thema ist im Trainingsplan.
1: Yes, amen.
0: So, warum hast du dich dazu entschieden, eben auch darüber ganz offen zu reden?
1: Ja, das war tatsächlich vor 6 Jahren. Ich habe davor hormonell verhütet und habe dann festgestellt, nee, das möchte ich nicht mehr. Ich möchte einfach sehen, wie arbeitet mein Zyklus. Und bin dann umgestiegen und habe dann NFP gemacht. NFP ist eigentlich Zyklusbeobachtung, wo man dann eben ganz genau weiß, okay, wann hatte ich meinen Eisprung.
0: Das ist das mit dieser so Kalender-App und sowas, oder?
1: Ja, also ich mache das händisch. Da gibt's auch, also das ist ganz wichtig, dass man das gescheit macht, auch vor allem, wenn man es als Verhütungsmethode nutzen will. NFP nach Sensiplan heißt es. Das sind eben bestimmte Regeln und ist tatsächlich bei richtiger Anwendung sicherer als die Pille.
0: Hier nochmal kurze Zwischenmeldung. Wir sind kein medizinischer Fachpodcast. Auf wir reden Fall. Hier nur aus persönlicher Erfahrung. Wenn es irgendwas gibt, was ihr für euren Alltag anwenden wollt, sprecht mit eurem medizinischen Fachpersonal. Das nur mal ganz kurz.
1: Auf jeden Fall. Es geht jetzt eben auch gar nicht um die Verhütung, sondern es geht darum, wie ich jetzt dieses NFP eben für meinen Sport nutzen kann und seitdem tue. Und ich habe dann eben festgestellt durch diese Zyklusbeobachtung, okay, eben da gibt's Phasen, da fühle ich mich einfach deutlich besser und da gibt's Phasen, da fühle ich mich einfach nicht so energetisch. Und dann habe ich mich eben auch viel über zyklusbasiertes Training informiert und habe dann eben auch angefangen, so zu trainieren. Natürlich in dem Rahmen, wie das möglich ist. Meine Wettkämpfe kann ich nicht verschieben. Ich kann auch nicht verschieben, wenn's Wetter gerade mega gut ist und nächste Woche soll's mega schlecht sein und wir müssen jetzt diese Woche nutzen. Aber es gibt dir wirklich eine Freiheit, es gibt dir ein ganz anderes Körperbewusstsein und vor allem eben im Krafttraining habe ich durch dieses zyklusbasierte Training einen enormen Kraftsprung erreichen können. Und dann habe ich aber eben auch angefangen, darüber zu reden, weil ich dann festgestellt habe, die wenigsten wissen was darüber. Auch andere Athletinnen, die eigentlich, wo man eigentlich denkt, okay, Leistungssportlerinnen, die kennen ihren Körper, die wissen, was da abgeht. Aber nee, gar nicht. Also da gibt's ganz, ganz viel Aufklärungsbedarf. Und das ist eben für mich auch voll, also ich bin sehr, sehr dankbar dafür, dass ich auch eben darüber reden darf und dass ich auch darüber reden kann. Ich bin jemand, wenn ich mich dann für ein Thema interessiere, dann fuchse ich mich da voll rein. Dann lese ich voll viele Bücher darüber, dann eben auch zyklusgerechte Ernährung und so. Und es ist so faszinierend, wie viel man da machen kann und was da jeden Monat in unserem Körper abgeht. Also einfach nur ein Wunder eigentlich. Und das ist ja auch eben der Prozess, wo dann schlussendlich Leben entstehen lässt. Und vor allem im Sport, wo es ja wirklich um die letzten kleinen Prozentchen geht. Wie kann ich die letzten kleinen Prozentchen noch rausholen? Wo gibt's noch ein Puzzleteil? Mein Osteo sagt immer sehr gerne, wo finden wir noch ein Puzzleteil, das einfach in dein Puzzle passt? Mhm. Und für mich ist eben definitiv mein Zyklus da dafür zu nutzen, ein Puzzleteil, das sehr gut in mein Puzzle passt. Und ich glaube, es würde noch in viel, viele andere Puzzle passen, wenn man mehr darüber wissen würde und wenn man mehr darüber reden würde.
0: Man hat es zum Beispiel gesehen bei den letzten Olympischen Spielen. Da wurde dann tatsächlich mal bei einer Athletin im Interview anschließend darüber gesprochen, dass sie dann eben sagte, ja, sie hat gerade ihre Tage, auch deswegen hat sie das Gefühl, die Leistung wird nicht so ganz erbracht. Und so, dann merkte man nur, dass der Reporter am Seitenrand sich so dachte, okay, soll ich da jetzt noch näher nachfragen oder auch nicht? So ein leichtes, so ein bisschen beklemmendes Gefühl, wo ich mir denke, ist doch eigentlich so ein wichtiges Thema, das so viele angeht, dass eben vor allem allen Dingen auch bei genau diesen Fragen, wann kann ich Top-Leistungen erbringen und wann nicht, wie kann ich da vielleicht noch ein bisschen nachhelfen oder auch nicht, dass da so wenig drüber geredet wird, ist ja eigentlich krass.
1: Ja, und eben, wenn wir mehr darüber reden würden, dann würde der Reporter nicht mehr so sein, oh, was soll ich jetzt machen und darf ich da jetzt noch was sagen, sondern dann wäre es einfach ein natürlicheres Thema. Das würde auch der absoluten breiten Bevölkerung helfen, sag ich, auch den Männern, wenn die mehr Bescheid wissen würden. Ja. Also das ist überhaupt gar keine Frage. Und aber eben, ich glaube deswegen, wir müssen einfach immer mehr das Thema enttabuisieren und das einfach auch ja, ansprechen, mutig sein. Und natürlich ist es nicht immer einfach und das ist nicht immer das schönste Thema. Aber eben, was du jetzt gerade angedeutet hast, wenn wir eben das wissen, können wir kleine Hilfsmittelchen auch finden. Was hilft mir? Was hilft meinem Körper? Wenn jetzt eben der Wettkampf an Tag X ist und ich bin da gerade an Zyklus Tag 2 und ich habe mega Krämpfe und mega Schmerzen, was sind Tools, die ich finden kann, die mir nutzen?
0: Ey, Emma, auf jeden Fall wirklich toll, wie du die Leute inspirierst und wie offen du bei so vielen Dingen bist und wie mutig du bist, sowohl im Sport als auch in vielen anderen Bereichen. Machst du deswegen auch genau den Sport, der für viele andere jetzt gerade noch völliges Neuland ist? Die lernen den gerade kennen. Also wirklich Ski-Akrobatik. Du bist die deutsche Frau, die einzige deutsche Profi-Sportlerin, die diesen Sport macht. Du bist die deutsche Nationalmannschaft. Das bist quasi nur du jetzt
1: ich
0: auch wieder.
1: Ich bin der Sport.
0: Genau, du
1: Freddy.
0: Bist dieser Sport. Ist es auch das ein bisschen das, was dich daran reizt an diesem Sport, dass du sagst, ey, komplettes Neuland, na dann probiere ich das doch mal für uns alle aus.
1: Ich habe da noch nie so bewusst darüber nachgedacht, aber kann natürlich schon sein, ja, jetzt wo du es so sagst.
0: Was würdest du dir denn für genau diesen Sport noch wünschen? Wir haben ganz am Anfang schon im Steckbrief auch von Conny gehört, dass du natürlich dir auch wünschen würdest, dass die Infrastruktur hinter diesem Sport irgendwie besser wäre. Was würdest du dir wünschen, wo dieser Sport in 5 oder in 10 Jahren steht?
1: Ja, wir haben jetzt über ganz, ganz viele gute Dinge gesprochen, gell? Und eine Sache, die eben mein Leben leider sehr erschwert, ist eben die Selbstfinanzierung, dass ich mich eben wirklich komplett selbst finanzieren muss. Mein Dachverband, der Deutsche Skiverband, unterstützt mich überhaupt nicht. Das heißt, ich finanziere meine 70 bis manchmal auch fast 100.000 im Jahr selbst. Das
0: Krass.
1: Muss erst mal reinkommen.
0: Wie kommt das rein?
1: Eben durch Sponsoren. Ich bekomme natürlich auch Sporthilfe, aber eben das sind so 10.000 im Jahr, das hilft, aber es ist auch nicht ultra viel. Es ist tatsächlich so, letztes Jahr, ich hatte ja ein Weltcup-Podest in Kanada. Ich war die einzige Europäerin im olympischen Finale und ich bin im Minus rausgelaufen. Und das darf einfach nicht sein. Das darf nicht sein bei Athleten und Athletinnen, die ihr gesamtes Leben dem Sport unterordnen. Ich meine, ich gebe meinen Körper, ich gebe meine Seele, ich gebe meinen Kopf, ich gebe alles in diesen Sport und muss wirklich viel kämpfen. Auch eben die Tatsache, dass ich die Einzige bin, führt auch dazu, dass ich immer mit anderen Teams kooperieren muss. Wir haben jetzt ganz viel über meinen Papa geredet, aber er hat ja eben auch die Ballettschule, wo wir ja gerade drüber sitzen. Und kann die nicht einfach schließen, weil er muss auch unsere Familie ernähren. Und dementsprechend bin ich eben im Winter eigentlich immer mit anderen Teams unterwegs.
0: In Finnland zum Beispiel?
1: In Finnland zum Beispiel. Das war ganz lange die Schweiz. Das war dann ein Jahr die Ukraine. Und jetzt letztes Jahr war ich mit den Tschechen unterwegs. Und je nachdem ist die eine Nation halt ein bisschen teurer, die andere ein bisschen billiger. Das mache ich halt auch alles selbst. Also ich organisiere das alles selbst. Ich muss die gesamte Reiseplanung und Organisation selber machen. Und ich mache die komplette Sponsorenakquise und Betreuung auch selber. Und das ist natürlich, also eben Reiseplanung, Organisation ist aufwendig, wäre ein bisschen weniger aufwendig, wenn ich nicht immer aufs Geld gucken müsste. Weil ich muss natürlich gucken, wie komme ich am billigsten von A nach B, nach C, nach D, nach E. Ist es jetzt billiger, den Flug einen Tag früher zu nehmen, der eben billiger ist, aber da muss ich vor Ort noch eben übernachten und ich kann vielleicht noch nicht im offiziellen Hotel übernachten. Wie komme ich dann von dem anderen Hotel zum offiziellen Hotel? Oder ist es vielleicht besser, einen Tag später zu fliegen, wo der Flug ein bisschen teurer ist, aber dann kann ich direkt ins offizielle Hotel. Und eben, das ist einfach Zeit, das ist Energie, die fehlt im Training, die fehlt da, wo sie eigentlich investiert werden sollte.
0: Also, es müsste mehr Support geben, auf jeden Fall. Und wirklich Hut ab und vollsten Respekt, wie du alles stemmst die letzten Jahre. Und dann eben wirklich in der, ja, Top 10 der Besten in deiner Sportart auf der ganzen Welt bist. Also Emma, du bist wirklich super krass, was du aus dem Sport fürs ganze Leben gelernt hast. Gucken wir gleich drauf. Zum Schluss gibt's immer noch die Tradition, du darfst für die nächste Gästin, das ist Jessica von Bredow-Werne, die Reitikone, eine Frage mitgeben. Welche Frage würdest du ihr gerne stellen? Dann nehme ich die nächstes Mal mit.
1: Was ist dein größtes Learning und was ist das, was dich am meisten entwickeln lassen hat durch deine Karriere?
0: Sehr gute Frage, sehr smarte Frage, die nehmen wir auf jeden Fall mit. So, jetzt für dich, was würdest du sagen, sind so die, sagen wir mal, Top 3 Dinge, die du aus dem Sport fürs ganze Leben schon gelernt hast?
1: Auf jeden Fall kann ich hier jetzt natürlich die Standardwerte runterrattern, die eben
0: die ich gerade gesagt habe.
1: Gehen, Disziplin, Leidenschaft, Herzblut, yeah. Das ist gar keine Frage. Es ist tatsächlich für mich mega schwierig, weil ich ja nicht weiß, was ich für eine Person wäre ohne den Sport. so wie wir jetzt da auch da sitzen, könnten wir nicht reden, wenn ich den Sport nicht hätte und wenn ich auch die ganzen Challenges auf dem Weg nicht hätte. Aber auf jeden Fall, was ich gelernt habe, ist, es gibt immer irgendwie einen Weg. Und jetzt eben ist in den letzten 2 Jahren noch die Dimension dazugekommen, Gott versorgt. Und er versorgt wirklich, auch wenn es manchmal schwierig ist, darauf zu vertrauen. Und diese Steine, die man wirklich, oder manchmal auch diese Berge, die man da erklimmen muss, das sieht man in dem Moment überhaupt gar nicht, was das für einen langfristigen Benefit hat. Aber danach irgendwie 5 Jahre später oder vielleicht auch nur ein Jahr später ist es so wundervoll zurückzublicken, was habe ich geschafft? Wer war ich vor einem Jahr? Und dass es einfach unfassbar wertvoll ist, ein Supportsystem zu Hause vorzufinden. Und das ist wahrscheinlich auch was sich für mich noch viel erleuchteter anfühlt, einfach weil ich wenig Unterstützung im Sport selber erfahre, beziehungsweise das stimmt nicht, das darf ich so nicht sagen. Ich habe ganz, ganz viel Unterstützung erfahren von Menschen, die mir eigentlich keine Unterstützung schuldig gewesen wären. Ich habe ganz lange mit dem Schweizer Bundestrainer zusammengearbeitet, der ganz viel für mich gemacht hat. Das hätte er nicht machen müssen. Und das sind aber eben halt Marker, die dann rausstechen, weil eben so dieses normale Supportsystem, das eigentlich normal ist, halt bei mir nicht existent ist und halt total, ja, eigentlich tot. Fast. Und da dann aber ja auch immer dieser Kampf, können wir nicht vielleicht jetzt, ja. Und dementsprechend ja dieses Supportsystem, dass man das wertschätzt und dass man das sieht und jeder hat Menschen oder Dinge um sich herum, die einen unterstützen. Und manchmal muss man einfach irgendwie so ein bisschen den Blickwinkel verändern, um das auch sehen zu dürfen.
0: Emma, das war wirklich auf ganz vielen Ebenen super spannend, mit dir zu sprechen und mal einen Blick in deinen Sport, aber ja wirklich auch in dein Seelenleben zu bekommen. Deswegen nochmal ein finales Dankeschön von uns. Und von dir noch ganz zum Schluss, so beenden wir immer den Podcast, bitte vervollständige folgenden Satz. Ohne Sport wäre mein Leben
1: weniger bunt.
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6: Die Nachrichten mit Anja Gavlik. Guten Abend. Iran hat die Meerenge von Hormus wieder für den Schiffsverkehr gesperrt. Hintergrund sind die anhaltenden israelischen Angriffe im Libanon. Das iranische Militär wirft den USA vor, sie hätten dafür sorgen müssen, dass der Krieg zwischen Israel und der Hezbollah-Miliz im Libanon endet. Morgen sind in der Schweiz weitere Gespräche zwischen den USA und Iran geplant. Was die neue Sperrung der Straße von Hormus bedeutet, dazu Heiner Hoffmann für WDR aktuell.
7: Die iranische Seite erhöht damit noch einmal deutlich den Druck auf die USA. Sie machen klar, ohne eine umfassende Waffenruhe wird es keine Verhandlungen geben. Und mit umfassender Waffenruhe ist eben auch der Libanon gemeint. Das wurde jetzt noch einmal deutlich. Es hat sich gestern schon angedeutet. Eigentlich sollte es ja gestern schon Verhandlungen geben. Die wurden vertagt, verschoben. Auch da hatte sich schon angedeutet, dass der Libanon der Knackpunkt ist, warum die Gespräche verschoben wurden. Und jetzt wurde das noch einmal klargemacht, noch einmal deutlich. Gleichzeitig fahren trotzdem beide Seiten offenbar in die Schweiz. Das heißt, sie zeigen sich tendenziell gesprächsbereit, aber der Iran erhöht eben noch mal den Druck und schaltet einen Gang hoch und macht klar, ohne Libanon wird es keine Lösung geben.
6: Die deutsche Fußballnationalmannschaft startet am Abend in ihr zweites WM-Gruppenspiel. Anpfiff gegen die Elfenbeinküste ist um 22 Uhr unserer Zeit in Toronto in Kanada. In der Stadt sind auch viele deutsche Fans.
8: Ich glaube, wir sind gut in Form und ich glaube aber, der Gegner wird ein bisschen schwerer als unser erster Gegner und deswegen wird es ein 3-1.
9: Ich glaube, wir sind auch für ein Gegentor gut, werden aber im Endeffekt gewinnen.
8: Ich finde es mega schön hier. Es sind ultra viele Fans und Deutsche unterwegs.
9: Man kommt mit ganz vielen Menschen in Kontakt, die sehen meine Deutschlandmütze und sprechen mich darauf an, freuen sich, dass Deutsche da sind und man kann mit den Leuten sich super unterhalten, ist richtig toll.
6: Mit einem Sieg könnte Deutschland den Einzug in die K.O.-Runde der WM vorzeitig perfekt machen. Das erste Spiel gegen Curaçao hatte die Nationalmannschaft 7-1 gewonnen. Und weitere Meldungen im Überblick. Im Chemiepark in Dormagen im Rheinland ist am frühen Morgen eine giftige Chemikalie ausgetreten. 25 Beschäftigte wurden in Krankenhäuser gebracht. Ein Polizeisprecher sagte, nach erster Begutachtung durch Ärzte seien sie symptomfrei. Weil der Stoff Phosgen die Lunge schädigen kann, werden die Mitarbeiter 24 Stunden lang im Krankenhaus medizinisch überwacht. Die Autobahn 40 zwischen Mülheim-Heißen und Mülheim-Winkhausen ist wieder frei. Die Sperrung wurde früher aufgehoben als geplant. Eigentlich sollte sie erst Montag früh freigegeben werden. Spezialisten hatten in dem Bereich nach Blindgängern aus dem Zweiten Weltkrieg gesucht, weil zwei neue Autobahnbrücken an der A40 gebaut werden sollen. Die Feuerwehr Kleve hat einen angeschossenen Vogel gerettet. Quer durch den Hals des Haubentauchers steckte ein Pfeil. Der Vogel schwamm auf einem See bei Kleve. Er wurde gestern eingefangen und von einem Tierarzt operiert. Wer den Vogel angeschossen hat, ist noch unklar. Jetzt ermittelt die Polizei Kleve. Deutschlands Tennis Nummer 1 Alexander Zverev hat das Rasenturnier in Halle-Westfalen verloren. Er ist im Halbfinale gegen Taylor Fritz aus den USA ausgeschieden in 3 Sätzen bei 38 Grad und nach 2 Stunden 39. Christian Schulze, WDR Sport.
10: Es soll einfach nicht sein. Der Traum vom Finale und dem ersten Sieg in Halle ist wieder einmal geplatzt für Alexander Zverev. Zum vierten Mal in Folge scheiterte der French Open Sieger im Halbfinale. Es war ein heißer Kampf auf allen Ebenen gegen Angstgegner und Rasenspezialist Taylor Fritz aus den USA. Für Fritz der 7. Sieg in Folge gegen Alexander Zverev.
6: Das war WDR aktuell. Das Wetter in Nordrhein-Westfalen, sonnig und heiß. Auch einzelne kräftige Schauer und Gewitter sind möglich. Nachts geht's auf 21 bis 15 Grad runter. Gegen morgen kommen dann neue Schauer und Gewitter mit Unwetterpotenzial. Morgen wird's dann schwül mit teils kräftigen Hitzegewittern, lokal auch unwetterartig bei 29 Grad in Bielefeld. In Dortmund werden es 30 und in Erftstadt 33 Grad. Und am Montag sonnig oder leicht bewölkt. Ab dem Nachmittag sind vor allem im Bergland einzelne Hitzegewitter möglich bei 28 bis 33 Grad. Die Zeit 19.04 Uhr. WDR 5, die Verkehrslage mit einer Meldung. Folgende Autobahnen sind wegen Bauarbeiten gesperrt. A1 Münster Richtung Dortmund zwischen Kamenzentrum und Kreuz Dortmund-Unna und A31 Gronau Richtung Oberhausen zwischen Schermbeck und Dorsten.
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12: Schön, dass ihr da seid. Wart ihr schon mal in einem Museum? Da gibt's ja manchmal coole Sachen zu sehen, die auch prima ins Kinderzimmer passen würden. Dino-Knochen zum Beispiel oder Edelsteine, Fossilien, Piratenschätze. Da gibt's genug, aber das darf man natürlich niemals mit nach Hause nehmen. Ist streng verboten. In unserem Hörspiel heute, da passiert aber genau das. Als die Zwillinge Jette und Hanna mit der Schule ins Museum gehen, da steckt Jette heimlich was aus der Ausstellung ein. Warum das überhaupt keine gute Idee war, das hört ihr gleich in unserem Hörspiel Die magische Pfeilspitze. Vorher gibt's Musik.

0: Jette und Hannah sind Zwillinge, beide halten fest zusammen, aber sie sind trotzdem verschieden. Hannah liebt ihre Flöte und Jette, die ist am liebsten auf dem Bogenschießplatz unterwegs und übt dort Schießen mit Pfeil und Bogen. Als die beiden mit ihrer Klasse ins Museum gehen, da sind sie nicht gerade begeistert, aber dann entdeckt Jette dort eine uralte Pfeilspitze aus Stein. Ein richtig tolles Stück, wirklich perfekt, um es einfach still und heimlich mitzunehmen. Ist natürlich streng verboten, aber Jette, die kann einfach nicht widerstehen und zack, hat sie das Ding eingesteckt. Hat keiner bemerkt. Oder vielleicht doch. Schließlich ist die Pfeilspitze schon tausende Jahre alt und genau da beginnt ein großes Abenteuer für die Zwillinge. Viel Spaß mit dem Hörspiel Die magische Pfeilspitze.
1: Jette, kommst du?
2: Moment, Mama, der Trainer zeigt mir gerade was.
3: 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Hörspiel in zwei Teilen von Bernd Giesecke. Musik Ulrike Hage, Regie Annette Kurt. Erster Teil.
4: Also nochmal, Jette. Den Pfeil auf die Sehne?
2: Ja.
4: Auf die Federnachten. Du musst den Pfeil so anlegen, dass die Federn nicht am Bogen entlang schrammen und die Flugbahn verändern.
2: Das weiß ich.
4: Es muss ein echter Automatismus werden. Also Pfeil anlegen, Bogen spannen, also ausziehen, anlegen, Ziel visieren und lösen.
2: Mist. Sogar an der Scheibe vorbei. Wenn du mir das sagst, dann geht es nicht.
4: Schimpf nicht, konzentrier dich. Wenn du nicht triffst, ist nicht das Ziel schuld. Das Ziel hat sich ja nicht bewegt.
2: Vielleicht ja doch.
4: Denk dran, Jette. Früher mussten die Jäger auf bewegliche Ziele schießen. Oder jedenfalls schneller sein. Schießen, bevor das Wild sie wittern konnte.
2: Ich will aber kein Wild schießen. Ich bin Vegetarierin.
4: Aha. Du isst also kein Fleisch? Dann solltest du vielleicht besser Kräuterkunde lernen als Bogenschießen.
1: Jette, deine Schwester wartet. Also diskutier nicht. Schieß!
2: Mama, du nervst. Wie soll ich treffen, wenn ihr alle so rumnervt?
4: Also los jetzt. Stand zu.
2: Oh Mann.
4: Konzentrier dich. Leg den Pfeil ein. Atmen. Spannen. Fixieren. Oh, super!
2: Ja, ja.
4: Alle stopp und Pfeile ziehen. Ha, ihre Tochter könnte sogar in der Wildnis überleben, so gut wie sie schießt.
5: Aber sie isst ja kein Fleisch.
4: Seit wann gibt es eigentlich Vegetarier?
5: Jedenfalls gab es wohl noch keinen in der Steinzeit, hä?
4: In der Steinzeit würde Jette wenigstens die Jagdgruppe ernähren können.
2: Ja, könnte ich.
5: Na, heutzutage wird's mir ja schon reichen, wenn du mir beim Kochen hilfst.
2: Oh, immer ich. Hannah ist auch mal dran.
5: Ja, vor allem ist sie jetzt dran. Die wartet doch schon auf uns. Wir müssen los. Tschüss.
2: Tschüss, Michi.
4: Das war stark, Jette. Bis nächste Woche.
5: Och Mensch, wir sind schon wieder zu spät. Hannah steht längst an der Musikschule und wartet auf uns.
2: Kann die doch ruhig mal.
5: Ja, aber die wartet jedes Mal nach deinem Bogentraining auf uns. Und du weißt, wie sehr sie das hasst.
2: Oh, soll sie doch noch auf ihrer blöden Flöte blasen, bis wir kommen.
5: Jetzt red nicht so über deine Zwillingsschwester.
2: Ich red ja gar nicht über sie. Aber Blockflöte, Mama, das ist doch echt uncool.
5: Fang nicht schon wieder an. Siehst du, da ist sie schon.
2: Mann, wo bleibt ihr denn?
5: Ach, tut mir leid, dass wir zu spät sind.
2: Das ist schon okay. Mir tut es nicht leid.
5: Jette, jetzt hör mal auf.
2: Ich hab doch nichts gemacht. Sie kann nicht anders. Sie ist eben meine kleine Schwester. Oh, ernsthaft, nur weil du 12 Minuten vor mir geboren bist.
6: Das wirst du nie aufholen.
2: Dafür laufe ich schneller als du.
6: Dafür spiele ich besser Flöte.
2: Ich bin eben die Jägerin von uns beiden.
6: Und ich, was bin ich?
2: Leider nur Flötistin.
6: Ich könnte Lieder spielen, wenn du von der erfolgreichen Jagd zurückkehrst.
2: Das würdest du tun?
5: Also wenn du Jägerin bist, Jette, dann wäre Hannah doch ideal als Schamanin.
2: Schamanin? Was ist das?
5: Wie erkläre ich das? Na, da fragt ihr nachher den Häuptling unseres Stammes, euren Vater.
2: Hm? Schau mal, Mama.
5: Ich kann jetzt nicht schauen, ich muss Auto fahren.
2: Mama, schau doch bitte mal ganz kurz.
5: Was ist denn damit? Ein Pfeil, ja.
2: Ja, aber den habe ich selber gebaut. Also die Spitze drauf gemacht, die Federn geklebt. Das hat uns Michi heute gezeigt.
6: Und sowas gab es schon in der Steinzeit.
5: Pfeile?
6: Ja, Pfeile und Bogen. Die haben die damals schon erfunden und das gibt es bis heute.
5: Also genauso wie das Rad, ja? Mann, jetzt fahr doch da vorne!
6: Das Rad wurde viel später erfunden. Ungefähr 4000 vor unserer Zeitrechnung. Also vor ungefähr 6000 Jahren.
5: Ach, woher weißt du das denn jetzt schon wieder, Hannah?
6: Habe ich im Internet gelesen.
5: Wofür du dich wieder alles interessierst?
6: Sie will wieder alles vorher wissen.
5: Wieso vorher?
6: Wir gehen morgen mit der Klasse in eine Steinzeitausstellung.
5: Was? Ihr habt morgen Klassenfahrt? Darf ich das auch mal erfahren?
6: Haben wir dir schon zweimal erzählt. Es ist keine Klassenfahrt. Wir gehen nur hier in der Stadt in die Sonderausstellung im Naturkundemuseum.
5: Ach, ich kann mir das nicht alles merken. Jette will zum Bogenschießen und zum Judo. Du willst zum Tanzen und zum Flötenunterricht. Ich habe doch meinen eigenen Kram noch und meine Arbeiten, den ganzen Haushalt. Und Papa.
6: Dann nimm dir doch morgen mal einen freien Tag. Wir holen uns einen Döner und du gehst einfach in die Sauna oder so.
1: Mann, ich esse keinen Döner. Ich bin Vegetarierin.
6: Seit wann denn das schon wieder?
1: Seit vorgestern?
6: Die große Jägerin spielen mit Pfeil und Bogen, aber nur Mohrrüben essen?
1: Mein Sport hat ja wohl nichts mit meiner Ernährung zu tun.
6: Dann mach doch, was du willst. Ich esse morgen Döner. Du kannst ja Krautsalat essen oder du suchst dir was.
1: Hä?
5: Aussteigen, Leute, wir sind da.
6: Ich empfehle der Vegetarierin heute ein leckeres Brennnessel-Ragout mit Distelchen und Löwenzahn.
1: Sehr lecker. Wirklich, was nimmst du als Salatsauce?
6: Gepresste Erdbeere mit gestoßenem Sauerampfer.
1: Du bist eine wunderbare Köchin-Schwester.
6: Gibst du mir mal deinen Pfeil?
1: Wozu das?
6: Sauerampfer ausgraben.
1: Mit meinem Pfeil? Mit meinem selbstgebauten Pfeil?
6: Nix, du spinnst wohl. Das ist ein Pfeil, aber kein Spaten. Jetzt tu mal nicht so, als ob der heilig wäre.
1: Du hast echt keine Ahnung von Pfeilen. Ein Pfeil ist so ziemlich das Schönste, was es gibt.
6: So.
1: Hey, du hast doch das Handy dabei. Mach ein Foto von mir und meinem Pfeil.
6: Ich mach nur schöne Fotos.
1: Eben, dann fotografier uns.
6: Dich und den blöden Pfeil?
1: Mann.
6: Na gut, eine Fotosession. Also, halt ihn mit beiden Händen. Super, ja, genau.
1: Was noch?
6: Halt ihn nach vorn, so als würdest du ihn mir überreichen in einer Zeremonie oder so. Ja, genau so.
1: Super, was jetzt?
6: Moment. Halt den Pfeil über den Kopf.
1: Ja, genau.
6: So? Ja, jetzt als ob du ihn wie einen Speer werfen würdest.
1: Okay.
6: Komm, ich fotografiere dich von der Seite.
1: Ich bin getroffen. Oh, ich verblute. Der Pfeil hat mich durchbohrt.
6: Sehr gut.
1: So, jetzt gib mir mal das Handy. Wir machen noch ein Foto von dir.
6: Mit dem Pfeil?
1: So, als ob eine Flöte wäre, auf der du spielst.
6: Na gut. So wie eine Blockflöte?
1: Ja, dreh dir mal um. Die Pfeilspitze nach unten. Aber sei bitte vorsichtig mit der Befiederung.
6: Befiederung? Das ist doch kein Vogel mit Befiederung.
1: Ja, dann kleb die Federn auf, um den Pfeil im Flug zu stabilisieren.
6: Wie bei einer Ente.
1: Ey, nein, eher wie bei einem Falken. Wusch, zack.
6: Was? Wusch, zack?
1: Pfeil wird abgeschossen, fliegt und trifft. Wusch, zack.
6: Das hättest du wohl gerne.
1: Ich treffe super gut. Jedenfalls, wenn ich mich konzentriere.
6: Und wenn nicht?
1: Dann finde ich manchmal den Pfeil nicht wieder.
6: Wusch, zack, weg.
7: Sag mal, kommt ihr heute auch noch mal rein? Häuptling Große Pfauenfeder ist auch schon da.
6: Ja, wir kommen.
8: Hi, Papa.
6: Mein Papa. Ich hatte ihn zuerst. Ich bin die Ältere.
4: Meine zwei Holunderblüten.
5: Hä? Wieso nur zwei?
4: Meine drei Holunderblüten.
5: Ah, Holunderblüte, ist das jetzt ein Kompliment?
4: Aber natürlich, Ulrike. Schau hier. Kredenze ich euch frischen, selbstgemachten Holunderblütensaft.
5: Ah.
4: Lass dich küssen, Ulrike.
5: Hallo,
4: Schatz. Na, Mädels, wie war euer Tag?
6: Nichts als rätselhafte Dinge.
4: So?
1: Ja, also. Ist Hannah wirklich die Ältere, weil sie sich vorgedrängelt hat? Hat sie mich etwa zur Seite geschubst?
6: Nein, du hast mich rausgeschubst.
4: Aha, und was gab's noch an Rätseln?
6: Was ist ein Schamane?
4: Also die zweite Frage kann ich besser beantworten.
5: Siehst du, Hanno?
6: Er hat nicht gesagt, dass du recht hattest.
5: So, jetzt mach was, Rolf.
4: Friede. Ich glaube, also zu Frage 1. Ihr beiden habt in Ulrikes Bauch Schnick, Schnack, Schnuck gespielt und du, Jette, hast einfach verloren.
6: Siehst du?
1: Oh, nee.
4: Und zu 2, hört ihr das? Das Krächzen, das passt dazu. Wer hat denn da gerufen?
6: Ein Rabe.
4: Ja, und zwar eindeutig ein Kolkrabe.
6: Kolk.
4: Genau, Kolkrabe.
6: Der größte von den Rabenvögeln. Größer als ein Mäusebussard.
1: Oh, du weißt wieder alles, oder?
6: Er kann fast 70 Zentimeter groß werden und hat eine Flügelspannweite von bis zu 1,30 Meter.
1: Interessiert mich nicht.
4: Hört ihr sein... Vielleicht können wir ihn sehen.
5: Da, in der Eiche, oder?
1: Beobachtet er uns?
4: Das sind sehr kluge Vögel.
5: Und wurden oft verfolgt und gejagt. In anderen Kulturen galten sie als weise.
1: Woher weißt du das, Mama?
5: Weil ich auch weise bin und sehr viel weiß.
6: Ich weiß, wo alles steht.
1: Du bist echt ein totaler Nerd. Ach, guck mal, da draußen, da sind doch die wahren Abenteuer.
6: Für dich und deinen Pfeil.
1: Genau. Und wenn du willst, kannst du auch mit.
6: Muss ich ja. Ich bin die Ältere und muss auf dich aufpassen.
5: Ja, aber erst morgen wieder.
6: Papa, erzähl eine Geschichte.
4: Okay. Also, von dem Raben da draußen.
1: Der Kolkrabe.
6: Kluge Schwester.
4: Heute eine Rabengeschichte. Sie stammt von den Inuit, den Menschen in der Arktis. Es gibt dort viele Geschichten und eine Sage geht so. Damals war nichts auf der Welt, nur ein Rabe. Er flog alleine über die leere Welt und hörte nur seine eigenen Rufe. Da begann er, über dem Land mit den Flügeln zu schlagen. Und mit seinen Flügelschlägen formte er Landschaften und Berge, Flüsse, Seen und Meere. Dann flog er über das Land und ließ Erbsen aus seinem Mund auf das Land fallen.
6: Und wo hatte der Rabe die Erbsen her?
4: Na, der hatte die einfach.
1: Ja, aber wo waren die vorher?
4: Das erzählt die Geschichte nicht. Er hatte sie einfach, okay?
6: Gut, wenn du es nicht weißt.
4: Er hatte sie einfach. Der Rabe ließ die Erbsen fallen und es wuchsen Stängel und Blätter und Erbsenschoten. Und eines Tages sprang eine Erbsenschote auf und es kam ein Mann heraus, der in ihr gewachsen war.
1: Aus einer kleinen Erbsenschote ein ganzer Mann, so groß wie du?
5: Jette, das ist eine Geschichte, wie ein Märchen. Hör zu und unterbrich Papa nicht dauernd.
1: Ja, man wird doch noch fragen dürfen.
4: Also, der Rabe kam herbeigeflogen und sah den Mann an und der Mann den Raben. Und der Rabe fragte, ich war allein auf der Welt, woher kommst du? Und der Mann sagte, ich komme aus der Erbsenschale. Da staunte der Rabe. Der Mann hatte Durst und trank aus den Flüssen und Seen. Da flog der Rabe fort. Und nach 2 Tagen, in denen der Mann nur getrunken, aber nichts gegessen hatte, kam der Rabe zurück und brachte ihm Himbeeren und Heidelbeeren. Er verlor welche aus dem Schnabel und sofort begannen sie, zu Pflanzen zu wachsen, von denen sich der Mann ernähren konnte.
1: Ein Vegetarier also. Der isst nämlich kein Fleisch.
4: Moment noch. Der Mann war aber trotzdem noch hungrig. Da begann der Rabe aus der Erde 2 Schafe zu formen. Dann flog der Rabe um sie herum und von seinem Flügelschlag begannen die Schafe zu atmen. Und sie sprangen auf und liefen. Und nun konnte der Mann auch noch Fleisch essen.
6: Tja, da war er dann kein Vegetarier mehr.
4: Genau. Und der Rabe formte nun die anderen Tiere aus der Erde und gab ihnen Luft. Inzwischen waren weitere Menschen aus den Erbsen gekrochen und die waren hungrig. Und weil der Mensch aber alle Tiere zu essen begonnen hatte, schickte der Rabe einige Tiere hoch in die Berge. Er setzte die Fische in das Wasser und die Vögel warf er mit seinem Schnabel in die Luft, wo sie zu fliegen begannen. Und dorthin, in die Berge, ins Wasser und in die Luft, konnte der Mensch den Tieren nicht folgen. Und der Mensch war ganz ohne Furcht. Und darum formte der Rabe dann einen großen Bären. Und wieder flog er um ihn herum und der Bär begann zu atmen. Und der Mensch fürchtete sich vor dem Bären. Und das war gut so. So hat er wenigstens vor einem Tier Angst.
5: Oh, jetzt wird's aber etwas unheimlich, deine Geschichte, Rolf. Hm?
6: Wieso? Wenn die Inuit glauben, so wäre die Welt entstanden?
5: Wollt ihr jetzt die Geschichte zu Ende hören oder nicht?
1: Ja, wollen wir.
8: Weil in den Erbsenschoten aber nur Männer heranwuchsen und die oft ganz alleine saßen und grübelten, baute der Rabe nun eine Frau aus der Erde und gab sie dem Mann als Helferin und Gefährtin. Die Frau fand den Mann und der Mann fand die Frau. Und sie bekamen Kinder. Und die Tiere auch. Und die Welt des Raben war voller Wesen und Stimmen und Rufe.
6: Und was ist jetzt ein Schamane? Das wolltest du uns doch noch erklären.
8: Ach, du liebe Zeit.
5: Los, ich bin auch schon gespannt. Mhm.
8: Also, in der Welt vieler Naturvölker gab es immer zauberkundige, weise Menschen. Sie waren sehr heilkundig und wussten viel über Kräuter und wie man Krankheiten heilen konnte. Sie standen also, so glaubte man, in Verbindung mit den Geistern, mit der Tierwelt. Oft tanzten sie sich in eine Art Trance und hatten Visionen, erahnten die Zukunft, versuchten Jagdglück für ihr Volk zu erreichen, versuchten Unglück abzuwenden. Sie hatten besondere Fähigkeiten und Kräfte.
6: Wirklich?
5: Ich glaube schon, aber nun genug von den Erzählungen alter Kulturen, denn ich bin hier die Schamanin im Haus und ich weiß, dass ihr bald in einen tiefen Schlaf fallen werdet. Sofort, beide. Ihr geht doch morgen in die Steinzeitausstellung, dann müsst ihr fit sein.
6: Ja.

0: müssen uns beeilen.
1: In dem Museum ist es gleich bestimmt stinklangweilig.
0: Ja, total öde.
1: Wirklich traurig, dass zwei so lebendige Zwillinge einen ganzen Tag in einem toten Museum begraben sein werden.
0: Kein Weg führt hinaus. Niemand kann sie retten.
1: Wir haben nichts außer zwei Äpfeln und zwei Käsebroten.
0: Denn die eine ist Vegetarierin.
1: Was soll denn das für eine Sprache sein?
0: Ach, egal, komischer Typ.
2: Komm
0: weiter, der spinnt.
2: Nolamidu forusita. Ihr versteht diese Sprache nicht.
1: Nee, verstehen wir nicht.
0: Die ist ja auch erfunden.
2: Aber jetzt versteht ihr mich. Crow hat euch geholfen.
1: Crow?
2: Mein Rabe.
1: Wie geholfen?

0: sage doch, das ist nur der Umschlag meines Buches.
1: Wir müssen los. Der Rabe, schon wieder.
0: Mein Freund Ko, euer Helfer und Übersetzer. Wir teilen uns Nüsse und anderes und wir reisen zusammen.
1: Das ist doch Quatsch. Hanna, wir müssen los.
0: Sonst hast du es doch nie so eilig. Jette.
1: Woher wissen Sie, wie ich heiße?
0: Ich weiß sehr viel.
2: Dann könnten Sie doch mit Ihrem Wissen was ganz anderes anfangen, als hier zu betteln.
0: Ich heiße Morg.
2: Na und, Herr Morg?
0: Einfach Morg, nicht Herr Morg. Wo ich herkomme, da gibt es keine Nachnamen.
1: Das ist uns aber egal. Außerdem reden wir sowieso nicht mit Fremden.
0: Und ihr gebt einem Fremden auch kein Geld?
2: Nein, tun wir nicht. Los, wir gehen, Jette.
0: Die Sterne und das Schicksal stehen auf Begegnung. Die Knochen haben es gesagt.
2: Los, komm. Die Knochen? Was denn für Knochen? Der spinnt. Ja, der war doch voll unheimlich.
1: Morg. Was soll das denn für ein Name sein?
2: Und dieser Rabe.
1: Der war ziemlich groß.
2: Pechschwarz.
1: Ein Kolkrabe jedenfalls.
2: Wie der gestern Abend in unserem Garten.
1: Das kann doch nicht der gleiche sein, oder? Also, ich meine, das kann doch wohl nicht sein, dass der Rabe uns beobachtet. Oder?
2: Sollten wir das jemandem erzählen?
1: Mal sehen. Ich glaube, das war nur ein Spinner.
2: Aber er wusste deinen Namen.
1: Geraten.
2: Oder gehört?
1: Wieso denn gehört? Wo soll der meinen Namen gehört haben?
2: Hat ihm bestimmt der Rabe erzählt.
1: Aber los, wir müssen uns beeilen. Die anderen warten bestimmt schon.
3: Und was machen wir jetzt, wenn es im Museum nervt?
2: Naja, vielleicht wird es ja auch interessant.
1: Nur weil du dich dauernd für was interessierst, muss ich den ganzen Tag da bleiben?
2: Nein, ich verspreche, ich hau mit dir ab, wenn es zu langweilig wird.
1: Und wie?
2: Du fällst in Ohnmacht.
1: Nein, du fällst in Ohnmacht. Du bist die bessere Schauspielerin.
2: Okay, ich falle in Ohnmacht.
1: Und ich bringe dich an die Luft und kümmere mich um dich.
2: Abgemacht.
1: Du bist die beste Schwester der Welt.
2: Sowas sagst du aber nicht oft.
1: Du fällst ja auch nicht oft für mich in Ohnmacht.
4: Nicht so weit weg laufen, bleibt mal schön hier. Hallo, bittet euch. Bleibt hier, hier. Und die Tasche schön immer hier auf die Seite.
5: Da kommen sie endlich.
6: Hallo, Hanna, Jette.
4: Ihr seid mal wieder die Letzten.
2: Entschuldigung, Frau Drignert, aber wir haben unterwegs einen Raben getroffen, der uns eine ganz neue Sprache beigebracht hat.
1: Und das hat eben etwas gedauert, bis wir die konnten. Die ganzen Vokabeln, die Grammatik.
4: Hört auf mit euren Geschichten, die ganze Klasse wartet schon.
6: Aber noch nicht so lange.
7: Schon viel zu lange.
2: Typisch top.
4: So, wir gehen rein. Schließen Sie sich, Herr Meffert.
8: Ja,
4: wir haben ja telefoniert. Kinder, Herr Meffert wird uns durch die Ausstellung führen. Ich freue mich so.
9: Hallo und willkommen in unserer Ausstellung nach der letzten Eiszeit. Die letzte Kaltzeit, so nennen wir sie, war fast vorüber. Der frühe Mensch hatte schon verschiedene Entwicklungsstufen durchlaufen. Und er war ein cleverer Bursche. Auch wenn er noch keinen Computer hatte.
2: Wer einen Computer hat, muss ja selber gar nicht mehr so schlau sein. Steht ja alles im Internet.
10: Wir leben aber nicht mehr in der Steinzeit. Oh.
11: Das ist von meinem Handy.
4: Torben, was habe ich gesagt? Im Unterricht werden die auch ausgestellt. Wenn ihr jetzt wenigstens wie richtige Steinzeitmenschen eure Handys wegsteckt und bitte zuhört.
9: Danke, Frau Dignert. Wir haben versucht zu rekonstruieren, wie die Menschen damals gelebt haben. Alltag, Ernährung, Kommunikation. Ihr müsst euch zuerst eine Welt vorstellen ohne Häuser. Keine Versorgungsleitungen. Das Wasser musste noch geholt werden. Das Essen musste gesucht, musste gesammelt oder gejagt werden.
1: Gab es damals Vegetarierinnen?
9: Nicht freiwillig jedenfalls, sondern nur, wenn es kein Jagdglück gab. Es gab auch kein Licht, außer durch Sonne und Mond. Oder Naturerscheinungen wie Blitze oder durch das Feuer. Der Mensch damals, er war uns schon sehr ähnlich, hatte Techniken zum Überleben entwickelt. Stellt euch einmal vor, ihr landet auf einer einsamen Insel.
10: Wie Robinson Crusoe.
11: Wer ist das denn? Ein Schriftsteller.
2: Oh, Max. Robinson Crusoe ist eine Romanfigur aus dem frühen 18. Jahrhundert. Und der landet auf einer einsamen Insel.
11: Ja, sag ich doch.
4: Ich finde zwar gut, wenn ihr euch für Weltliteratur

0: interessiert, aber hier geht es um eine Zeit, in der es überhaupt noch keine Schrift gab.
1: Schrift noch nicht, aber Kunst. Also Zeichnungen und Kunstobjekte. Hier, sehr berühmt, ein Löwenmensch. Eine Statue, die zertrümmert war in über 200 Kleinteile.
2: Wie ein Puzzle.
1: Genau. Diese Ausstellung zeigt überwiegend Funde aus der Zeit etwa 13.000 bis 10.000 vor Christus. Der Neandertaler war entwicklungsgeschichtlich von der Erde wieder verschwunden, nach einer großen Blüte in ganz Europa. Diese neuen Menschen nennt die Wissenschaft Homo sapiens. Und auch wir gehören zu dieser Art, wie man das wissenschaftlich beschreibt.
3: Dann sind wir also Steinzeitmenschen?
1: Fast. Wir sind die Nachfahren, die Urenkel, könnte man sagen. Damals wechselten sich Kaltzeiten und Warmzeiten in rascher Folge ab. Mit beträchtlichen Folgen für die Natur. Die Tierwelt änderte sich. Die Pflanzenwelt änderte sich. In der letzten Kaltzeit lag das nördliche Europa bis hierhin zu uns unter einer kilometerdicken Eisschicht.
3: Konnte man super Ski fahren.
1: Aber du müsstest erst noch die Ski erfinden.
3: Oder das Snowboard.
1: Oder das Snowboard, genau. Und es gäbe keine Lifte. Ihr müsstet also selber aufsteigen. Auf dem Eis wächst auch nichts. Ihr müsstet eure Verpflegung dabei haben auf euren wochenlangen Wanderungen oder könntet nur hoffen, dass ihr ein herumstreifendes Tier findet.
0: Und das müsste sich auch noch von euch jagen lassen.
1: Und nicht euch jagen. Es sollte also nicht gerade ein Löwe sein, den ihr trefft.
2: Ein Säbelzahntiger.
1: Der Smilodon. Das ist sein wissenschaftlicher Name. Wer von euch hat denn Ice Age gesehen?
4: Ich.
5: Diego.
1: Genau. Diese Säbelzahnkatze, wie sie korrekt heißen müsste, lebte früher auch hier bei uns. War aber in der Zeit, die wir hier ausstellen, längst ausgestorben. Hier in Mitteleuropa und Deutschland gab es jetzt sehr besondere Großtiere. Waldelefanten, Riesenelche.
5: Elefanten gibt es auch in Afrika.
1: Damals gab es die auch hier bei uns.
2: Glaube ich nicht. Der verarscht uns.
0: Max!
1: Die Menschen jagten Rentiere und Pferde.
3: Die jagten Pferde?
1: Ja, die waren damals so normal als Nahrung wie bei uns Rinder oder Hühner.
3: Ich will kein Pferd essen.
5: Pferdewurst.
3: Das ist voll gemein. Klingt nicht gerade nach einer Zeit für Vegetarier.
1: Eher nein.
0: Kinder, bitte. Lass doch mal Herrn Meffert erzählen. Wir diskutieren später darüber. Tut mir leid, Herr Meffert.
1: Schon gut. Es gab in unseren Breiten auch Wollnashörner mit langem, zotteligen Fell. Ihr Horn war länger und spitzer als bei den heutigen Nashörnern. Mammuts lebten noch und wurden mit unterschiedlichen Techniken gejagt. Und Raubtiere. Höhlenlöwen, Wölfe, auch Höhlenbären.
3: Waren die gefährlich?
1: Die Frage ist, für wen? Sicher waren die gefährlich. Bären vielleicht nicht ganz so wie andere Tiere, die sowohl Pflanzen als auch Fleisch essen konnten. Aber wenn so einer hungrig aus dem Winterschlaf erwacht...
6: Dann muss man ganz schön schnell rennen.
1: Genau. Trotzdem haben sich die Menschen damals all diesen Tieren gestellt. Den neuen Menschen dieser Zeit, man nennt sie die Mittelsteinzeit, Mesolithikum, waren weitere Erfindungen und Entwicklungen geglückt.
2: Der Faustkeil.
1: Der Faustkeil war damals schon ungefähr so alt wie die CD und MP3.
5: Ich hab beides.
1: Und so war es auch bei den Menschen. Sie hatten schon neuere Werkzeuge, benutzten aber auch noch die alten.
3: Konnten die Menschen damals schon reden?
1: Eine sehr gute Frage.
0: Gut.
1: Und eindeutig, ja, sie konnten reden.
3: Und woher wissen Sie das?
7: Na, hör auf, wenn du fragst, dauert das hier alles noch länger. Es interessiert mich aber.
1: Schon wieder eine gute Frage. Wir haben ja keine Tonaufnahmen aus dieser Zeit. Wir haben aus dieser Zeit auch keine Fotos, die uns zeigen können, wie die Landschaft und die Menschen aussahen.
7: Wir wollten in Ohnmacht fallen und dann gehen.
1: Wir haben nur ein paar Knochenfunde. Die eine Wissenschaft, die Archäologie, geht hier zusammen mit der Paläoanthropologie, der Wissenschaft von der Entwicklungsgeschichte des Menschen.
7: Wer ohnmächtig da liegt, kann gar nicht gehen.
1: Aber die Menschen haben uns echte Zeugnisse hinterlassen. Zeichnungen an Höhlenwänden. Von Tieren, von Menschen, geritzt in den Felsen. Manchmal. Mit Farben gemalt. Und diese Menschen, die ja keine Schrift besaßen, haben trotzdem quasi unterschrieben.
3: Wie das?
1: Sie haben ihre Unterschrift, die wir mit der Hand machen, auch mit der Hand gemacht.
3: Wie denn, wenn die gar nicht schreiben konnten?
1: Sie haben uns einen Handabdruck hinterlassen. Hier, an der Wand. Seht hier, eine Reproduktion, einen Nachdruck von verschiedenen Händen. Gefunden erst vor ein paar Monaten in einer Höhle ganz hier in der Nähe. Die Funde sind noch gar nicht ausgewertet. Ich war eingeladen, dort mitzuforschen und habe das Bild selber gemacht.
0: Das ist ja fantastisch.
1: Ach, danke, danke. Ich habe es hier auf Originalgröße reproduziert. Wollt ihr vielleicht mal eure Hände hier reinlegen?
2: Nee, meine passt nicht.
7: Oh, fast!
0: Hanna, willst du mal?
7: Ich weiß nicht. Los, die Wand beißt nicht. Es wird trotzdem etwas unheimlich.
1: Ich habe deinen Namen nicht verstanden. Wie heißt du?
7: Hanna.
1: Hanna. Dich gibt es hier gleich doppelt, oder?
7: Ja. Meine Schwester, Jette. Also meine kleine Schwester.
1: Ah, du bist also der ältere Zwilling. Lass uns schauen. Hier, leg deine linke Hand mal hier drauf.
7: Oh.
1: Seht ihr? Hier, direkt neben dieser linken Hand. Der Daumen ist eindeutig rechts. Links neben dieser Hand ist eine rechte. Entweder jemand hat also seine Hände über Kreuz gehalten. Dafür ist der Abstand zu groß. Oder er hat die Abdrücke nacheinander gemacht. Oder hier stand eine zweite Person. Jette, hältst du bitte mal deine rechte Hand hier drauf? Perfekt, oder?
5: Das ist schon wieder. Zwei Neandertalerinnen. Ihr seid zwei Neandertalerinnen.
0: Max, lass das.
7: Er ist einfach zu blöd, sich zu merken, dass die Neandertaler schon ausgestorben sind, als wir unsere Abdrücke hier gemacht haben.
1: So jedenfalls hättet ihr zwei, wenn ihr damals gelebt hättet, an der Wand stehen können und hättet eure Handabdrücke hinterlassen. Also genau genommen ist es ja kein Handabdruck, sondern der Umriss dieser Hände, was wir hier sehen. Die Hand lag auf der Wand und man hat darüber, ja, gesprüht, müsste man wohl sagen. So sind die eigentlichen Handflächen und die Finger auf der Wand weiß geblieben. Drumherum ist die Farbe.
5: Geil, Graffiti.
7: Und wie kommt die Farbe um unsere Finger und auf die Wand? Die hatten ja damals keine Spraydosen.
1: Stimmt. Wir Archäologen glauben, die Menschen haben die Farben im Mund gemischt, gekaut und dann draufgespuckt. Also quasi wie gesprüht.
7: Geht. Hanna. Er war auch unheimlich an der Wand. Wenn du schon in Ohnmacht gefallen wärst, hätten wir es gar nicht machen müssen. Ja, stimmt.
1: So, kommt doch bitte mal hier rüber. Ein Beispiel für die fortschreitende Entwicklung ist die Fertigung von Werkzeug und Waffen. Die Neandertaler hatten Speere, Holz mit gehärteten Spitzen. Die Menschen des Mesolithikums hatten schon Pfeil und Bogen.
7: Echt?
1: Mit ihren Steinwerkzeugen fabrizierten sie nun neue Werkzeuge und schlugen sich aus Feuerstein scharfkantige Pfeilspitzen. Sogar Federn am Schaftende des Pfeils, um den Pfeil im Flug zu stabilisieren, konnten sie ankleben.
2: Die hatten doch noch keinen Klebstoff.
1: Doch, hatten sie. Den Klebstoff der Steinzeit. Sie verbrannten gerollte Birkenrinde, nicht offen, sondern ließen sie ohne Sauerstoff verglimmen, unter Laub und Erde, und gewannen so Birkenpech. Das klebt.
7: Das ist ja abgefahren. Das konnten die schon?
1: Das zeichnet den Menschen aus, dass er immer ein Erfinder war. Oder eben ein Finder von Möglichkeiten.
7: Und wie haben die Steinspitzen auf die Pfeile bekommen?
1: Wie kommt es, dass dich das interessiert?
7: Ich bin Bogenschützin. Ganz toll.
1: Aha, sehr interessant. Na, da kennst du dich ja aus. Gut, gehen wir doch direkt zur Vitrine mit den Pfeilspitzen.
7: Das interessiert mich jetzt nicht. Tja, aber mich. Und was ist mit der Ohnmacht und dem Abhauen hier?
5: Ja, gleich.
1: Ich schließ mal eben die Vitrine auf. Moment. Also, du Bogenschützin, komm doch mal her.
7: Ich bin die Schwester. Jette, komm, er meint dich.
1: Und du, Hanna, du interessierst dich also nicht für Pfeil und Bogen.
0: Die Hanna interessiert sich doch mehr für Musik und Tanz als für das Jagdglück der Urmenschen. Stimmt's?
7: Ich bin Flötistin.
2: Flöte, Tröte.
7: Blöd, Mann.
0: Ruhe.
1: Zu Musik kommen wir noch, Hanna. Denn die Menschen der Steinzeit haben tatsächlich auch schon Musik gemacht. Es gab damals schon erste Flöten aus den Knochen von Gänseflügeln. Aber alles nacheinander. Jetzt erst mal hier. Das ist eine echte Pfeilspitze.
0: Ach.
1: Jette, nimmst du sie mal?
7: Wie? Ich darf die anfassen?
0: Das ist ja toll.
1: Ja, aber ganz vorsichtig. Also, die hat ein Mensch vor etwa 15.000 Jahren aus einem Stein herausgeschlagen. Sie hat etwa die Form eines Verkehrsschildes, so ein dreieckiges Warnschild. Mit einem kleinen Fuß unten, Ein kleiner Zapfen, mit dem man die Pfeilspitze in den Holzschaft steckt und dann festbindet. Also umwickelt.
7: Und scharf ist die.
0: Sei vorsichtig.
1: Ja, eine wirklich gefährliche Waffe. Und eine faszinierende.
7: Hanna, was ist denn? Bist du etwa in Ohnmacht gefallen?
3: Voll krass.
0: Sie ist in Ohnmacht gefallen. Oh Gott, Hanna, was ist denn?
1: Ich glaube, wir müssen sie unbedingt in die stabile Seitenlage bringen.
7: Hilfe, meine Schwester ist in Ohnmacht gefallen.
1: Hat sie das öfter?
7: Nur, wenn sie zu lang in Räumen ist, ohne Fenster.
2: Soll ich Wasser holen und auf sie draufkippen?
3: Wehe.
0: Hanna, sie kommt zu sich.
7: Oh, Hanna, alles okay?
3: Wo bin ich? Was ist denn passiert? Bin ich in der Steinzeit?
7: Oh Gott, am besten ich bring sie raus an die Luft.
0: Ja, bring sie an die Luft.
7: Ja. Und wie du dann gesagt hast, bin ich in der Steinzeit. Das war echt großartig gespielt, Hanna. Jette, ich hab das gar nicht gespielt. Mir wurde so komisch grün vor Augen. Und dann bin ich echt in Ohnmacht gefallen.
3: Du machst Quatsch.
7: Nein, wirklich, ich mach keinen Quatsch.
3: Was hast du denn da?
7: Ich habe einen kleinen Schatz mitgenommen.
3: Was hast du mitgenommen?
7: Na, die Pfeilspitze.
3: Du hast die geklaut?
7: Ah, sagen wir mal so, vor lauter Schreck, dass meine Schwester ohnmächtig geworden ist, habe ich sie nicht losgelassen.
3: Du bist verrückt. Du kannst doch nicht einfach die Pfeilspitze klauen.
7: Du kannst ruhig ganz normal reden. Es ist keiner da und es hört auch keiner zu. Außer der Krähe.
3: Ist zwar ein Rabe, aber egal. Und der petzt ja sowieso alles dem komischen Penner.
7: Wie? Ein Gewitter? So plötzlich?
3: Jetzt fängt es auch noch an zu regnen.
7: Und wie?
3: Da, die Krähe.
7: Ich denke, der Rabe. Jedenfalls, als ob er uns was zeigen will.
3: Vielleicht kennt er ja ein trockenes Plätzchen.
7: Los, hinterher. Wären wir jedenfalls nicht nass geworden.
3: Komm, das ist doch lustig.
7: Vorsicht, da sind Bäume. Das ist gefährlich bei Blitz. Das ist hier überhaupt eine komische Gegend.
3: Kenne ich gar nicht.
7: Ist aber doch ganz bei uns in der Nähe.
3: Da hinten, Hanna, eine Telefonzelle.
7: Echt?
3: Ja, eine von den Gelben. Komisch, die gibt's ja kaum noch.
7: Mitten zwischen den Bäumen. Der Rabe hat sich aufs Dach gesetzt.
3: Klar, wie sollte er denn noch eine Telefonzellentür aufbekommen?
7: Los, rein jedenfalls.
3: Ich bin schon ganz durchgeregnet. Ja, ganz schön eng hier drin. Aber trocken.
7: Jetzt sitzt der Rabe über uns.
3: Ich finde das unheimlich.
7: Warum?
3: Er hat uns doch gut hergefunden.
7: Oh Gott! Was war das denn?
3: Es klopft. Da. Der.
7: Herr Morg!
4: Einfach Morg! Ohne Herr! Kann ich reinkommen?
7: Lieber nicht.
4: Oh, ihr wollt mich im Regen stehen lassen?
7: Nein! Also, jedenfalls nicht gerne.
4: Ihr wollt mich nicht gerne im Regen stehen lassen?
7: Nein, wir möchten nicht so gerne mit Ihnen in einer Telefonzelle stehen. Und Sie sind doch jetzt sowieso schon nass.
4: Sehr witzig. Wo findet ihr seid unhöflich?
7: Ja, sind wir. Aber ihr beide seid ja auch unheimlich.
3: Kommt der Vogel auch mit rein?
7: Der Rabe hat die Telefonzelle gefunden. Eigentlich können wir die beiden nicht draußen lassen.
3: Irgendwas stimmt hier nicht.
7: Kommt rein.
3: Stimmt ganz und gar nicht.
7: Gleich schlägt der Blitz auch noch in die Telefonzelle ein.
8: Nicht in die Zelle.
7: Bitte?
8: Der Blitz sucht Jettes Pfeilspitze.
7: Meine was?
8: Deine Pfeilspitze, die aus dem Museum.
7: Was denn für ein Museum?
8: Und was hältst du da in der Hand?
7: Woher kann dir das wissen, Jette? Das ist doch gerade erst passiert. Der Blitz ist über den Boden gekrochen. Bis an unsere Telefonzelle.
8: Nun weiß er, wo wir sind.
7: Wer weiß, wo wir sind?
8: Der Blitz der Zeit, der Blitz aller Zeiten. Der Blitz, der war, bevor Menschen wurden und der sein wird, wenn sie nicht mehr sind.
7: Was soll das? Was bedeutet das? Ich will hier raus, sofort. Hanna, komm! Ah, der ist verrückt!
9: raus und lass mich los, du Morgen! Ich kann mich mit der Pfeilspitze aufstechen.
10: Zu spät. Es ist zu spät. Der Blitz hat sie gefunden. Die magische Pfeilspitze. Die Reise beginnt.

0: Wo? Was? Was war das?
1: Ich bin noch geblendet.
0: Jette?
1: Ja.
0: Lebst du?
1: Ich glaube ja. Ich höre dich jedenfalls. Wer hört? Der lebt.
0: Aber wo?
1: Wie? Wo? Zu Hause. In dieser Telefonzelle.
0: Hast du die Augen offen?
1: Nee, ich traue mich nicht.
0: Wir müssen aber die Augen aufmachen.
1: Der Rabe.
0: Und Morg. Und
1: dieser Blitz.
0: Und die Pfeilspitze.
1: Bei drei.
0: Was bei drei?
1: Die Augen auf.
0: Okay. Eins.
1: Zwei.
0: Drei. Was ist das denn?
1: Jedenfalls keine Telefonzelle.
0: Und auch kein Zuhause. Komische Landschaft. Wo ist denn unsere Stadt?
1: Hör mal.
0: Was denn?
1: Ja, nichts. Ich höre nichts. Kein Auto. Nur Natur.
0: Wind.
1: Wo ist denn die Telefonzelle?
0: Ich erinnere mich nur an den Blitz in der Telefonzelle.
1: Wir müssen ohnmächtig gewesen sein.
0: Morg muss uns irgendwo hingeschleppt haben.
1: Ich habe noch versucht, mich zu wehren. Und dann kam der Blitz.
0: Hast du gehört, was er gesagt hat? Die magische Pfeilspitze. Und er wusste, dass du sie hast.
1: Woher? Woher wusste er das? Der war doch nicht mit im Museum.
0: Hast du die denn noch?
1: Hab ich noch.
0: Was hat er gemeint?
1: Und wo sind wir?
0: Schau mal. Die Hügel rundum.
1: Dieser Baum hier neben uns. Ich habe noch nie so einen Baum gesehen.
0: Wir könnten reinklettern und uns umsehen.
1: Da unten ein Fluss, rundherum Hügel, hohes Gras, Bäume.
0: Drüben auf diesem Berg noch so ein Baum wie unserer hier.
1: Ja, aber in dem muss der Blitz eingeschlagen haben. Er ist ganz verkohlt.
0: Der muss riesig gewesen sein. Da stehen immer noch Reste vom Stamm und Äste meterhoch.
1: Wenn wenigstens der Rabe wieder krächzen würde.
0: Ich höre was. Nee, doch nicht. Nur Wind.
1: Gibt es denn hier keinen, den man fragen kann, wo wir sind?
0: Irgendwo muss ja die nächste Straße sein.
1: Hast du unser Handy dabei?
0: Und was wollen wir Mama und Papa sagen, wo wir sind?
1: Ja, stimmt auch wieder. Aber wir können hier mal auf der Landkarten-App schauen, ob das Handy uns ortet. Dann wissen wir wenigstens, in welchem Park wir sind.
0: Park? Sieh dich doch mal um, Jette. Kilometerweit ist hier nur Gegend. Da ist nur Landschaft. Und kalt ist es auch.
1: Ja, warte mal. Oh, kein Empfang. Wir haben überhaupt kein Netz. Nicht das kleinste Signal.
0: Komisch, wir sind doch mitten in der Stadt.
1: Stadt? Wo ist denn hier die Stadt? Aber wir waren doch gerade noch mitten in der Stadt. Im Museum.
0: Jetzt sind wir jedenfalls hier. In sowas wie der Steinzeit.
1: Wir sind doch nicht in der Steinzeit. Oh, so ein Mist.
0: Jedenfalls gibt es hier nicht mal Handyempfang. Das ist doch Vollsteinzeit.
1: Mist. Und der Akku ist auch fast alle. Wir haben doch gestern noch die Fotosession mit dem Fall gemacht.
0: Hanna,
1: du hast den Akku nicht geladen.
0: Muss ich alles machen? Fotografieren und
1: ja,
0: laden?
1: Jetzt ist er jedenfalls leer.
0: Und wir sitzen hier in dieser Steinzeit.
1: Ach klar, kaum schlägt der Blitz ein, schon reisen wir 15.000 Jahre in die Vergangenheit.
0: Nein, das nicht. Aber es ist so komisch hier. Da hinten eine kleine Insel im Fluss mit Bäumen, Felsen.
1: Psst, ich höre was leise.
0: Psst. Was? Psst.
1: Da!
0: Ein...
1: Ach, süß. Ein ganz kleines Nashorn. Ich fotografiere das.
0: Jette!
1: Ein kleines Nashorn. Ich mache ein Foto. So. Und was? Oh nein. Das Handy blinkt. Der Akku ist leer. Hanna.
0: Kann ich doch nichts für.
1: Ausgerechnet, jetzt ist unser Handy-Akku leer. Wir hätten ein Bild machen können mit dem Nashorn. Schau mal, es geht gar nicht weg. Na komm, komm doch.
0: Vorsichtig, Jette.
1: So, das ist so süß.
0: Wo ein Kind ist, da gibt es auch eine Mutter.
1: Oh nein, da, Auf der anderen Seite von uns.
0: Wir sind genau dazwischen.
1: Oh, das gefällt dir gar nicht. Wir müssen sofort auf den Baum.
0: Los, ich heb dich. Komm.
1: Klappst du drauf. Gehst du. Hier, meine Hand. Schnell.
0: Sieh mich.
1: Sieh ja, mich. Mach ich das.
0: Sieh mich doch vor. Oh.
1: Mach das schnell.
0: Mach schnell.
1: Ah. Deine Beine. Deine Beine. Deine Beine. Deine Beine.
0: Einfach gegen den Baum.
1: Der ganze Baum zittert. Halt dich gut fest. Was mach ich wohl? Halt dich fest.
0: Ist hier ein Zoo in der Nähe? Ist das aus dem Zirkus entlaufen?
1: Ich hab noch nie ein Nashorn mit Fell gesehen.
0: Wieso Fell? Weil es so kein Fell hat. Schau da. Das ist ein Wollnashorn.
1: Ein Wollnashorn?
0: Die sterben 12.000 vor unserer Zeitrechnung aus.
1: Was?
0: Solche Tiere gibt es nicht mehr.
1: Aber es steht eins unter unserem Baum.
0: Ja, also schnell, wenn man das Kleine mitzählt. Aber das bedeutet, wir sind in der Steinzeit.

Oh, das klingt gar nicht gut. Jette und Hannah mitten in der Steinzeit. Wie sollen die beiden da wieder rauskommen? Das hört ihr nächsten Samstag in Maus Live im zweiten Teil des Hörspiels Die magische Pfeilspitze. Und wenn ihr nicht warten wollt, dann schaut doch jetzt schon mal in ARD Sounds. 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Die Stimmen von Hannah und Jette, die kommen übrigens von Elisabeth Junke und Serafina Bujanowski. Die Geschichte hat sich Bernd Gieseking ausgedacht, Regie hatte Annette Kurt und die Redaktion Ulla Illerhaus. Und das Ganze ist eine WDR-Produktion aus dem Jahr 2013.

0: Harry Styles, American Girls könnt ihr übrigens aktuell in die Mauscharts wählen und die findet ihr hier.
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0: Übrigens, wenn ihr neugierig auf die Steinzeit seid, dann schaut doch mal in ARD Sounds. 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Ich bin Elke. Danke fürs Zuhören. Ciao.

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0: 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Es ist 20 Uhr. 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
2: Die Nachrichten mit Anja Gavlik. Guten Abend.
3: Bonn geht es so wie vielen Kommunen. Wir sind unterfinanziert. Wenn wir keine externe Hilfe bekommen, werden wir dieses Angebot des kostenlosen ÖPNVs nicht halten können.
2: Bonns Oberbürgermeister Deus fordert Hilfe vom Bund, nachdem die wichtige Nordbrücke über den Rhein für über 2 Jahre gesperrt bleibt. Kostenlose Busse und Bahnen sorgen in Bonn für etwas Entlastung. Dafür fehlt der Stadt aber schon bald das Geld. Für Pendler gibt es jetzt eine weitere Alternative zur Nordbrücke. Sie dürfen ab sofort kostenlos Schiffe nutzen. Nadja Heckelsberg, WDR Bonn.
4: Mit einer steifen Brise im Nacken über den Rhein statt im Verkehrschaos durch die Stadt. Das ist die Idee von der Bonner Personenschifffahrt, die so den Straßenverkehr in der Innenstadt entlasten möchte. Berufstätige können jetzt kostenlos zwischen der Bonner City und dem Stadtteil Bad Godesberg bestimmte Linienfahrten morgens und nachmittags auf dem Rhein nutzen. Vorweisen müssen sie dafür nichts. Es gelten die regulären Fahrzeiten der Schiffe. Das Angebot läuft erstmal bis zu den Sommerferien. Es steht aber die Option im Raum, dass es verlängert wird.
2: Die Straße von Hormus wird offenbar wieder geschlossen. Das hat das Militärkommando des Iran mitgeteilt. Als Grund wurden israelische Angriffe im Libanon genannt. Eigentlich soll dort eine Waffenruhe gelten, die der Iran mit den USA vereinbart hatte. Die Angriffe gehen aber weiter. Das israelische Militär soll heute mindestens 16 Menschen im Libanon getötet haben. Die deutsche Fußballnationalmannschaft tritt am Abend zu ihrem zweiten WM-Gruppenspiel an. Um 22 Uhr unserer Zeit ist Anpfiff gegen die Elfenbeinküste. Das Spiel findet in Toronto in Kanada statt. Mit einem Sieg kann das Team von Nationaltrainer Julian Nagelsmann den Einzug in die K.O.-Runde perfekt machen.
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2: In Förde und auf dem Rhein bei Dienstlaken hat die DLRG heute einen ungewöhnlichen Helfer für den Rettungseinsatz getestet, den Roboter Dolphin 3. Das ferngesteuerte System soll Menschen in Not deutlich schneller erreichen als ein Rettungsschwimmer. Jörg Konradi war für WDR aktuell bei dem Test dabei.
5: Neben unserem DLRG-Boot hier auf dem Rhein bei Dienstlaken schießt gerade Dolphin 3 durch die Wellen. Und vor uns klammert sich eine Testperson an den orangefarbenen Roboter, der ein bisschen wie ein Rochen aussieht. Per Fernsteuerung wurde er zu dem Mann geschickt und zieht ihn jetzt Richtung Ufer. Mit bis zu 30 Stundenkilometern ist er deutlich schneller als ein Rettungsschwimmer. Heute Mittag wurde Dolphin 3 bereits im Strandbad Tenderingsee in Förde vorgestellt. Dort denkt man schon über eine Anschaffung nach.
2: Das war WDR aktuell. Das Wetter in Nordrhein-Westfalen noch sonnig und heiß. Einzelne Schauer sind auch möglich. Nachts geht es dann auf 21 bis 15 Grad runter. Gegen morgen kommen neue Schauer und Gewitter mit Unwetterpotenzial. Morgen wird es schwül mit teils kräftigen Hitzegewittern, lokal auch unwetterartig. Bei 30 Grad in Gütersloh, in Wuppertal werden es 32 und in Köln 34 Grad. Die Zeit 20.03 Uhr.
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6: Heute mit Christian Möller. Hallo zusammen. In den Nachrichten, da geht's in der Regel um die wichtigsten Sachen, die passiert sind. Manchmal aber auch um die, die nicht passiert sind.
7: Der Wechsel ins Jahr 2000 hat weltweit bisher keine nennenswerten Computerprobleme gebracht. Zentrale Bereiche wie die Wasser- und Energieversorgung, die Telefonnetze, das Bankensystem und der Luft- und Bahnverkehr liefen reibungslos weiter. Experten hatten eindringlich vor einem Chaos gewarnt.
6: Die Tagesschau am 1. Januar im Jahr 2000. Der Millennium Bug, der bleibt damals aus. Dafür passiert im neuen Jahrzehnt einiges anderes, womit man nicht unbedingt gerechnet hätte. Was genau damals passiert ist, wie das alles miteinander zusammenhängt, darüber kann ich gleich mit dem Journalisten und Autor Jens Balzer sprechen. Er ist mit kulturgeschichtlichen Büchern über die 70er, 80er und 90er Jahre bekannt geworden. Und das Neue, das handelt nun von den Nullerjahren. Sprechen wir nachher drüber. Und vorher schauen wir uns aber hier noch ein ganzes Jahrhundert an. Und zwar aus der Sicht von vier Frauengenerationen. Unerwünschte Töchter. So heißt der Roman von Miriam Karbe, unser Buch der Woche. Darum geht's nach diesem Song hier. Das sind die Eels mit Learning While I Learn.

0: Westart lesen ist hier. Bei mir steht im Schlafzimmer eine kleine Holzkommode, in die passt nicht so richtig viel Zeug rein und die Schubladen lassen sich auch nicht so gut rausziehen und reinschieben, aber ich kann mich von dem Ding einfach nicht trennen. Das ist die Kommode, die meine Großeltern kurz nach Kriegsende von einem Verwandten zur Hochzeit geschenkt gekriegt haben. Der hatte nämlich Tischler gelernt, das war sein Gesellenstück. Vielleicht haben sie ja auch so ein Erbstück zu Hause, nicht unbedingt praktisch oder besonders schön, aber es erzählt eine Geschichte. Und so ist es auch bei Miriam Karbe, Unerwünschte Töchter, so heißt ihr Buch. Das erzählt ein ganzes Jahrhundert aus der Sicht von 4 Frauengenerationen und zwar anhand eines alten Schranks. Theresa Hübner hat das Buch für uns gelesen. Theresa, was für ein Möbelstück ist das denn genau?
1: Ja, das ist ein Kirschholzschrank, dunkel geölt mit so Kranzgesims, also einer eleganten Abschlussleiste. Und diesen Schrank lässt Miriam Karbes Urgroßmutter Margarete 1912 in Dresden noch anfertigen. Und dieses Möbelstück wird dann über die folgenden Frauengenerationen weitergegeben. Überlebt 2 Weltkriege, viele, viele Umzüge. Und in ihm wird immer die Literatur aufbewahrt, die den Besitzerinnen wichtig ist. Das sind vor allem Bücher von Goethe. Und zuletzt landet er eben bei der Autorin des Romans Miriam Karbe als eine Art stummer Zeuge dieser Familiengeschichte über rund 100 Jahre.
0: Und eben über 4 Generationen von Frauen. Was sind das für Frauen? Was haben die gemeinsam, außer dass sie aus derselben Familie stammen?
1: Die haben schon eine ganze Menge gemeinsam. Zunächst mal, dass sie allesamt unerwünschte Töchter sind. Also schon Margarete sollte eigentlich lieber, wenn es nach ihren Eltern geht, ein Junge werden, bis eben hin zu Miriam Karbe selbst, die 1967 als uneheliches Kind ihrer Mutter Monika und eines schwarzen Austauschstudenten zur Welt kommt. Das ist damals ein echter Skandal. Und dann gibt es im Leben dieser Frauen auch kaum Männer. Die sind irgendwie immer abwesend, sterben im Krieg oder verlassen die Familie. Und es gibt noch eine weitere Gemeinsamkeit. Die sind alle auf ihre Art Kämpferinnen. Die versuchen, sich Freiräume zu schaffen. Die sind alle klug, sehr belesen, scheitern aber immer an den historischen Umständen oder auch an der gesellschaftlichen Enge und so ein bisschen an den Erwartungen auch, die man an sie als Frau stellt.
0: Jetzt hast du eben schon gesagt, es geht da um Miriam Karbes eigene Familie. Basiert denn der Roman auf so Erzählungen dieser Frauen oder wie hat sie das alles zusammengetragen? Woher weiß sie das alles?
1: Das basiert auf vielen, vielen Tagebüchern, hunderten Tagebüchern ihrer Mutter, Groß- und Urgroßmutter. Die hat Miriam Karbe geerbt. Und weil sie jahrelang Erfahrung als Arte-Redakteurin mitbringt, weiß Miriam Karbe sehr genau, wie man dann aus diesen Tagebüchern was Gutes, Literarisches schreibt. Und das hat sie getan. Sie erzählt chronologisch immer ein Frauenleben nach dem anderen, aber dann immer unterbrochen von Einschüben in ihrer eigenen Perspektive, wo sie ihren eigenen Blick einbringt. Es ist nicht alles 100% faktentreu. Miriam Karbe hat Dinge, Personen erfunden und sie macht auch deutlich, dass, obwohl in ihrer Familie immer so viel aufgeschrieben wurde, vieles auch gar nicht ausgesprochen wurde. Also auch das Thema Schweigen ist ein großes in diesem Buch.
0: Das könnte ja, so klingt das für mich jetzt, sehr schwer und auch sehr anklagend werden. Wie macht sie das sprachlich?
1: Ich finde überhaupt nicht, dass dieses Buch anklagend oder schwer ist, sondern ich fand den Ton dieses Romans im Gegenteil bemerkenswert kontrolliert. Aha. Sie schreibt sehr klar, ganz präzise, es gibt auch gar keinen Pathos. Stattdessen wirken viele Szenen genau deshalb so stark, weil sie emotional eher so ein bisschen zurückgenommen erzählt werden. Also diese Stille, dieses Nicht-Ausgesprochene, das steckt eben nicht nur in der Familiengeschichte selbst, sondern auch in der Sprache des Romans.
0: Wir hören mal kurz rein in eine Passage aus Unerwünschte Töchter für einen kleinen Eindruck.
2: Wenn meine Mutter unberechenbar wurde, mir nicht mehr antwortete und schreiend durch die Wohnung lief, forderte meine Großmutter mich auf, das nicht persönlich zu nehmen. Das ist die Krankheit, sagte sie. Du musst jetzt stark sein. Du bist die Gesunde. Heute würde ich eher sagen, es war eine Überforderung. Meine Großmutter hatte wenig Geld, aber jedes Jahr fand sie irgendwelche von der Kommune bezuschussten Familienreisen und fuhr mit mir an die Nordsee oder in Landheime. Sie hat mir beigebracht, dass Kaffee, Brötchen und ein genau richtig gekochtes weiches Ei im Sonnenlicht am Fenster gegessen Glück bedeuten. In ihrem Tagebuch von 1980 hat sie noch einmal aufgeschrieben, wie sie die Schwangerschaft und meine Geburt erlebt hat. Ich gab deutlich zu verstehen, dass ich gegen eine Freundschaft von Schwarz und Weiß bin.
0: Ein Ausschnitt aus dem Roman Unerwünschte Töchter von Miriam Karbe, unser Buch der Woche in Westart lesen. Da klingt jetzt am Schluss schon an, es geht auch um alltäglichen Rassismus. Spielt der eine große Rolle im Buch?
1: Genau, es geht um diesen gesellschaftlich total akzeptierten Rassismus, übrigens auch Antisemitismus, den es schon zu Lebzeiten von Miriam Karbes Urgroßmutter gab. Und das zieht sich so durch das Buch. Aber besonders eindringlich waren für mich die Passagen in den 60er und 70er Jahren, als Miriam Karbe eben beschreibt, wie sie selbst als uneheliches Kind zur Welt kommt und man ihre Geburt dann 3 Jahre lang ihrer Urgroßmutter erstmal verschweigt, weil die Familie sich schämt. Also ich finde besonders stark an dem Buch, dass dieser Roman auf diesen Rassismus auch nicht mit dem Wissen von heute blickt, sondern versucht zu zeigen, wie normal solche Haltungen damals waren, selbst im sogenannten Bildungsbürgertum.
0: Es gibt ja gerade relativ viele Familienromane, die autobiografisch oder man sagt ja jetzt auch autofiktional sind. Was macht für dich Unerwünschte Töchter literarisch jetzt besonders? Was hebt das Buch ab?
1: Also ich glaube, dass Miriam Karbe hier etwas schafft, das über die reine Familienaufarbeitung hinausgeht. Sie erzählt nicht nur ihre Geschichte, sondern zeigt, wie private Erinnerungen und die große Geschichte ineinandergreifen. Sie zeigt aber auch, wie Erinnerung überhaupt entsteht. Ich habe ja gesagt, der Roman basiert auf echten Tagebüchern und Dokumenten, macht aber auch gleichzeitig immer wieder deutlich, Familienmitglieder erinnern sich nicht objektiv. Jede erzählt die Geschichte ein bisschen anders, manches wird verdrängt, vieles beschönigt. Und genau dafür steht übrigens auch am Ende dieser Kirschholzschrank vom Anfang des Romans. Er bewahrt Literatur auf, dann Tagebücher, also Erinnerungen. Und irgendwann steht er selbst für all das, was Familien über Generationen so weitertragen.
0: Unerwünschte Töchter heißt das Buch von Miriam Karbe, ist erschienen im Hansa Verlag. Und Theresa Hübner hat uns den Roman vorgestellt. Westart Lesen ist hier.

0: Ruth Lyon mit Stone in Westart lesen. Im Wintersemester 1959-60, da findet an der Uni Frankfurt zum ersten Mal eine ganz besondere Veranstaltungsreihe statt, die Frankfurter Poetikvorlesungen. Ingeborg Bachmann spricht über zeitgenössische Dichtung. Keine trockene akademische Literaturwissenschaft, sondern subjektive Einblicke in die eigene Werkstatt. Ein reizvolles Format, und deshalb gibt es heute solche Poetikvorlesungen längst nicht nur in Frankfurt, sondern an sehr vielen Hochschulen. An der Uni Bern zum Beispiel, da gibt es die Friedrich-Dürrenmatt-Gastprofessur. Die hatte 2017 der kolumbianische Autor Juan Gabriel Vázquez inne. Und auch er hat Poetikvorlesungen gehalten. Die sind jetzt in Buchform erschienen. Reisen mit weißer Landkarte. Die Kunst des Romans, so der Titel. Christoph Ohrem hat sie für uns gelesen.
1: Die 60er und 70er Jahre sind die große Zeit der lateinamerikanischen Literatur. Gabriel García Márquez, Mario Vargas Llosa, Julio Cortázar, Carlos Fuentes. Namen, die bis heute das Bild prägen, wenn von Weltliteratur aus Lateinamerika die Rede ist. Oft vorschnell mit dem Begriff magischer Realismus versehen, mit dieser Erzählweise, in der das Wundersame und Übernatürliche ganz selbstverständlich in die Wirklichkeit einbricht. Juan Gabriel Vázquez gehört zu einer Generation, die genau weiß, wie groß dieser Schatten ist und die gerade deshalb anders erzählen will. Historisch, politisch, weltläufig, ohne Folklore-Erwartungen zu erfüllen. In Reisen mit weißer Landkarte denkt Juan Gabriel Vázquez darüber nach, was das heißt, Literatur aus einem bestimmten Land heraus zu schreiben und zugleich über dieses Land hinaus.
2: Der lateinamerikanische Boom. Ein Ereignis made in Barcelona, das neue, wirkungsvolle Wege entdeckt hatte, diese Grenzen zu ignorieren und eine Literatur ohne Pass zu schreiben, so regional ihre Geschichten scheinbar auch sein mochten. Bei mir löst die Vorstellung einer Nationalliteratur inzwischen kaum mehr als ein schiefes, ironisches, leicht überlegenes Lächeln aus.
1: Ein Roman kann sehr gut von Bogota, Barcelona oder Moskau erzählen und trotzdem über diesen Ort hinausreichen. Juan Gabriel Vázquez sieht den Roman als Überwindung innerer wie äußerer Grenzen. Er schreibt keine rein literaturwissenschaftliche Abhandlung, sondern Essays, möchte Einblicke in seine Schreibwerkstatt geben.
2: Ein Romancier, der Essays schreibt und in diesen Essays auch noch über die Kunst des Romans schreibt, ist wie ein Schiffbrüchiger, der Koordinaten aussendet. Er will den anderen mitteilen, wie sie ihn finden können. Natürlich will er dabei auch sich selbst finden.
1: Das Reisen mit weißer Landkarte bedeutet, dass Romane ein Eigenleben entwickeln. Erst beim Schreiben entsteht die Karte. Das Schreiben ist eine Expedition in unbekannte Gefilde. Wie übrigens das Lesen auch. Juan Gabriel Vázquez Überlegungen erstrecken sich über lateinamerikanische oder spanische Literatur hinaus. Er denkt nach von Cervantes bis Proust, von Flaubert bis Tolstoi. Besonders einleuchtend wird seine Idee an Tolstois Anna Karenina.
2: Im Januar 1872 warf sich Tolstois Bekannte Anna Stepanowna Pirogowa, die eine ehebrecherische Beziehung unterhielt, vor einen Zug, nachdem ihr Geliebter sie verlassen hatte. Schockiert von dem Vorfall begann Tolstoi Anna Karenina zu schreiben. Im Kopf eine fixe Idee. Der Selbstmord war die Strafe für den Ehebruch.
1: Tolstoi wertet also moralisch. Eine Frau begeht Ehebruch. In der Handlung des Romans soll diese Schuld bestraft werden. Aber die Figur entzieht sich dem Urteil ihres Autors.
2: Am Ende steht Annas moralische Größe im Kontrast zu der kleinlichen Mittelmäßigkeit Karenins. Der Romancier in Tolstoi hatte sich über den Moralisten hinweggesetzt. Die Romane sehen klarer oder weiter als ihre Autoren.
1: Das ist einer der zentralen Gedanken. Der Roman weiß mehr als die Schreibenden. Dass sogar die Schreibenden selbst von ihrem Roman überrascht werden können. So können Widersprüche und Ungereimtheiten entstehen und nebeneinander stehen bleiben. In einer Welt, die so stark nach Eindeutigkeit strebt, ist das eine fast schon medizinische Wirkung eines guten Romans.
2: Er betrachtet die Landkarte, die Karte eines noch unerforschten Gebietes, und begibt sich dorthin, um die weißen Flecken mit den Ergebnissen seiner Erkundung zu füllen. Die weiße Landkarte ist die der menschlichen Natur, dieses geheimnisvollen Kontinents, den der Roman mit jeder einzelnen seiner Eroberungen entdeckt und erhält. Und wir, die wir Romane lesen, sind an Bord dieses Schiffs.
1: Die Essaysammlung »Reisen mit weißer Landkarte« von Juan Gabriel Vázquez vereint kluge und nachvollziehbare Überlegungen zum Lesen und Schreiben von Romanen. Manchmal bleibt das nah an der Poetikvorlesung, manchmal setzt es literarisches Vorwissen voraus. Aber er schreibt nie trocken dozierend. Juan Gabriel Vázquez erzählt von Büchern als offenen Erkundungen. Und wer sich auf diese Reise einlässt, dürfte danach eine deutlich längere Leseliste haben.
0: Ja, ich würde sagen, da gibt's schlimmere Probleme. Christoph Orem hat uns den Band »Reisen mit weißer Landkarte – Die Kunst des Romans« von Juan Gabriel Vázquez vorgestellt. Ist erschienen im Schöffling Verlag. Sie sind bei Westart Lesen und hier kommt Jazz aus den Niederlanden. Jan Geitenbeek mit »A Sunny Day in Cambridge«.

Woran erinnern Sie sich, wenn Sie an die Nullerjahre denken? An das erste Mobiltelefon noch mit Tastatur oder dann doch später an das erste Smartphone? An Fernsehshows wie Big Brother und Deutschland sucht den Superstar, die damals an den Start gehen, oder doch eher an einschneidende Ereignisse wie den 11. September 2001 oder

0: schon bevor ich ihr Buch aufgeschlagen hatte, merkte man irgendwie, mit so gemütlicher Nostalgie wird das jetzt nichts zu tun haben. Woran liegt das? Ist dieses Jahrzehnt einfach noch zu nah dran oder war es grundsätzlich anders?
1: Oh, das ist, glaube ich, aber auch eine Altersfrage. Wenn ich jetzt mich bei den 20-Jährigen umschaue, mir oder den 20-Plus-Jährigen, die fühlen durchaus sowas wie eine Nostalgie für dieses Jahrzehnt. Weil es war ja eben eins, Sie haben es gerade schon gesagt, in dem man das Mobiltelefonieren gerade erst entdeckte und in dem bis mir dann 2007 das Smartphone überhaupt erst an den Start ging. Das heißt, es war aber auch noch eine Zeit, in der man eben nicht rund um die Uhr vernetzt, verkabelt und abrufbar war und irgendwie on war. Also man kann also aus der gegenwärtigen Lage schon eine gewisse Nostalgie für einen Zustand empfinden, in dem das Leben noch analoger war, als es heute ist.
0: Sie beginnen Ihr Buch mit einer Endzeiterwartung, die Menschen vorher sehr stark beschäftigt hat, nämlich diesem sogenannten Millennium Bug, also dem Computerfehler, von dem man angenommen hat, er werde so gut wie alles dann lahmlegen. Das ist nicht so passiert. Im Jahr 2001, da passiert dann was ganz anderes, die Anschläge vom 11. September, die verändern dann tatsächlich alles, aber auf eine ganz andere Art und Weise. Beginnt damit eigentlich dieses Jahrzehnt?
1: Ja, ich glaube schon. Also Sie haben es ja gesagt, ich habe vorher schon 3 weitere Jahrzehntbücher geschrieben, von den 70ern bis in den 90ern. Verglichen damit würde ich sagen, sind die Nullerjahre ein kurzes Jahrzehnt. Also die dauern von 2001, vom Anschlag irgendwie auf das World Trade Center, bis zur Lehman-Krise im Jahr 2008. Und in dem Zeitraum änderten sich wirklich wesentliche Dinge. Also der Glaube, der ja noch in den 90ern prägend war, dass nach dem Ende des Kalten Krieges so eine Art von ewigem Frieden ausbrechen wird mit dem Sieg des liberalen Kapitalismus weltweit. Dieser Glaube endet spätestens am 11. September 2001. Eigentlich hätte er schon enden sollen mit der Machtübernahme von Wladimir Putin im Jahr 2000, aber da hat man bekanntlich irgendwie gerade in Westeuropa und in Deutschland keinen besonders genauen Blick drauf gehabt. Aber jedenfalls macht sich an diesem 11. September 2001 das Gefühl doch breit, dass man es mit einem Gegner zu tun hat, der die gesamte westliche Werteordnung in Frage stellt. Und ich glaube auch, dass sich da etwas vollendet, was sich in den 90er Jahren auch schon anbahnt, nämlich der, aber bis in unsere Gegenwart auch prägend ist, nämlich die Rückkehr der Religion und der politischen Theologie in die Weltgeschichte und in die politischen Konflikte.
0: Genau, wieso ist das so? Wieso kehrt Religion so massiv zurück und damit ja eigentlich auch Identität? Das ist ein Thema, was wir heute auch sehr stark wieder haben.
1: Ja. Ja, Religion kehrt zurück. Man hat das irgendwie zum ersten Mal gesehen mit der Kampagne, mit der Fatwa gegen Salman Rushdie 1989, die dann in die gesamten 90er Jahre hinüber ging, dann irgendwie gipfelnd in den islamistischen Anschlägen. Ja, eben nicht nur 2001, sondern es zieht sich ja die gesamten Nullerjahre hindurch. Das hat man im Nachhinein auch fast schon wieder ein bisschen verdrängt, irgendwie wie hoch die Zahl der Anschläge, Attentate und auch der Opfer islamistischer Attentäter gewesen ist. Das ist das eine. Und das andere ist aber auf eine ganz merkwürdige Weise kehrt auch in die liberalen Gesellschaften des Westens, das Bedürfnis nach religiöser Rückvergewisserung in einem erstmal nicht kriegerischen Sinne zurück. Also ich glaube tatsächlich, eines der großen prägenden, auch popkulturellen Ereignisse der Nullerjahre war der Tod von Johannes Paul II. Und dann der Beginn des Pontifikats von Benedikt. Wenn man sich ansieht, wie groß das öffentliche Sterben von Johannes Paul im Jahr 2005 gewesen ist und was das für eine Bedeutung gehabt hat für Menschen, die sich in einem Jahrzehnt befanden, in dem es ansonsten um Körperoptimierung, ne, um Fitness, um den ewig jugendlichen, ewig gestählten oder ewig verbesserten Körper ging. Also wie stark diese Schmerzensfigur des sterbenden Papstes gewirkt hat, in dem Sinne, es gibt auch noch was anderes als die Optimierung des Körpers. Das ist wirklich ein beeindruckendes Ereignis und das zeigt mir, dass dieses Jahrzehnt der Individualisierung und der dauernden Selbstoptimierung auch eine Kehrseite hat oder eine andere Seite.
0: Die zweite große Entwicklung ist natürlich, das Internet wird zum Mainstream. Mhm. In den Nullerjahren ist der große Sprung vermutlich das sogenannte Web 2.0, hat man damals gesagt. Also die sozialen Medienplattformen wie Facebook, YouTube, andere. Das wird anfangs als emanzipatorisch, als öffnend, als befreiend gepriesen. Inzwischen wissen wir, das hat auch eine sehr dunkle Kehrseite. Um die geht's ja bei Ihnen auch. Haben Sie einen Moment ausfindig machen können, wo diese Entwicklung kippt?
1: Ja, vielleicht kippt die schon in den 90ern. Ich bin im Nachhinein gar nicht mehr so ganz sicher. Also wir haben ja die ungeheuren Erwartungen auch so anarchistischer Denker und libertärer Denker in den 90ern, dass das Internet eine dezentrale, von keinerlei Konzernen mehr irgendwie zu unterwerfende Institution sein wird. Damit ist es, glaube ich, schon Ende der 90er zu Ende, als das dann auch die Konzerne wie Google dann prägend werden. Es gibt

0: Aber tatsächlich ein Moment, glaube ich, das ist zum einen, oder es gibt zwei Momente, die natürlich prägend sind. Das ist zum einen die Entwicklung von Facebook. Facebook als nicht erstes, aber doch erstes erfolgreiches soziales Netzwerk. Warum ist es erfolgreich? Weil es das Bedürfnis der Menschen danach, sich im Internet zu präsentieren und sich in wiederum immer besser optimierter Weise zu präsentieren als die Mitkonkurrenten um die maximale Aufmerksamkeit im Internet. Also weil es dieses Bedürfnis am besten ausnutzt und gleichzeitig auch am besten zu Geld zu machen versteht, weil, das ist dann irgendwie der andere Punkt, irgendwie weil Facebook irgendwie seine User so stark überwacht und kontrolliert, wie bis dahin kein anderes Netzwerk. Also alles, was man da tut, wird genau registriert und nicht nur die Profile, die man anlegt, bleiben ja für immer im Netz, sondern auch irgendwie alles, alle Verknüpfungen, die sich aus diesen Profilen irgendwie verbinden lassen.
1: Überwachung ist ein gutes Stichwort. Eine Sache, die Sie am Anfang des Jahrzehnts beschreiben, sind Fernsehshows wie Big Brother, ja, das Dschungelcamp. Die sind ja im Grunde Vorläufer dessen, was dann später im Internet stattfindet. Und ja, ganz interessant, Sie schreiben auch, Menschen, die noch in den 80er Jahren in der BRD gegen die Volkszählung auf die Straße gegangen sind, wollen plötzlich öffentlich sichtbar werden, wollen im Grunde fast überwacht werden. Kann man das sagen? Woran liegt das?
0: Ich finde das, ja, woran das liegt, ist schwer zu sagen. Aber ich versuche in jedem Jahrzehntbuch versucht, so einen Moment zu finden, der wirklich maximal etwas aussagt über das Jahrzehnt in dem Sinne, dass man sich das vorher nicht hätte vorstellen können. Oder das genauso ist es mit Big Brother, also 1984. Ich war 15 als politisierter Gymnasiast. Irgendwie, wir waren alle so maximal gegen diese Volkszählung. Und wenn man sich im Nachhinein, es wurde demonstriert und irgendwie der gläserne Mensch und man ließ sich irgendwie diese Barcodes irgendwie auf den Arm ruppeln irgendwie als Protest gegen den Überwachungsstaat. Wenn man sich im Nachhinein ansieht, was da an Daten abgefragt wurde, das war natürlich lächerlich irgendwie. Und dann keine 20 Jahre später im Jahr 2000 setzen die Leute sich irgendwie in einen gläsernen Container irgendwie und lassen sich 24 Stunden am Tag überwachen und halten das irgendwie für den Weg zum Ruhm. Also es ist offensichtlich, hat sich da in der Mentalität der Menschen etwas ganz stark verwandelt, irgendwie zum Teil, weil sie vielleicht nicht kapiert haben, worauf sie sich da einlassen, was diese totale Kontrolle irgendwie auch ihres Privatlebens angeht. Zum anderen aber, weil es für sie dann wirklich auch eine Möglichkeit war, aus ihrem Leben etwas Größeres zu machen, als sie es bis dahin empfunden hatten.
1: Eine Person, ein Akteur, in dem vieles zusammenkommt, über das Sie da berichten, ist ja so eine Figur aus dem Hintergrund eigentlich, nämlich der US-Investor Peter Thiel. Wir kennen den eigentlich erst heute. Aber damals hat er sein Wirken begonnen. Also er polemisiert schon früh gegen Diversität. Er ist einer der Gründer des Bezahldienstes PayPal, einer der frühen Investoren von Facebook, der Mitgründer der Überwachungssoftwarefirma Palantir. Er ist ein erklärter Feind der Demokratie. Er ist natürlich heute auch einer der Unterstützer von Donald Trump. Er wirkt in Ihrem Buch am Ende fast für mich wie die zentrale Figur dieses gesamten Jahrzehnts. Würden Sie da zustimmen?
0: Naja, es war ja zuletzt viel von Peter Thiel die Rede, wie Sie gerade schon gesagt haben. In den Nullerjahren müssten wir, glaube ich, alle lügen, wenn wir sagen würden, dass wir sein Schaffen doch verfolgt haben oder aufmerksam verfolgt haben. Also er tauchte damals ja schon immer wieder als Stichwortgeber auf, aber wie Sie sagen, eher im Hintergrund. Irgendwie tatsächlich ist es so, er ist der als Geldgeber die prägende Figur hinter Facebook. Also ohne seine Investitionen hätte es Mark Zuckerberg irgendwie nicht so schnell irgendwie zum Erfolg gebracht. Und da hat er dann eben auch mit Überwachungssoftware Palantir auf einer anderen Ebene eines der zentralen Mittel zur Überwachung von Gesellschaften und Menschen mit erschaffen, irgendwie das uns ja gerade auch sehr bewegt. Ich find's interessant, weil jetzt zuletzt immer so viel die Rede war, dass man jetzt sich gegen Palantir wehren müsse und Peter Thiel ja geradezu auch so als diabolische Figur im Hintergrund und großer Feind der Demokratie da aufgebaut wird. Das Palantir macht ja erstmal nichts anderes, außer als Daten, die ohnehin schon da sind, so miteinander zu vernetzen, dass sie bessere Zugriffe durch Geheimdienste oder andere Institutionen erlauben. Und das wäre alles nicht möglich. Und damit würde ich nochmal auf das zurückkommen, was ich eben schon gesagt habe. Das wäre alles nicht denkbar und nicht möglich, wenn die Leute nicht Ende der 90er, Anfang der Nullerjahre so bedenkenlos angefangen hätten, ihre Daten ins Netz zu stellen. Nichts anderes ist die Grundlage und da greifen auch Facebook und Palantir ineinander. Also das freiwillige Verschachern der eigenen Intimität ist die Grundlage für alle Überwachungsmechanismen, die es gerade gibt. Und ich finde, an diesen Zusammenhang müssen wir uns immer wieder erinnern.
1: Das gehört ja auch mit zu dem relativ pessimistischen Ausblick Ihres Buches. Die Jahrzehnte, die Sie bisher beschrieben haben, man kann ja sagen, 70er, 80er, 90er, Nullerjahre, es rückt alles näher an uns heran, auch an Sie als Autor. Machen Sie denn jetzt einfach direkt mit den 2010ern weiter oder brauchen Sie erstmal ein bisschen Abstand?
0: Die Zehnerjahre, ja, das ist aber natürlich auch ein Jahrzehnt. Ich glaube schon, dass das reizvoll ist, das jetzt nochmal zu rekapitulieren, weil natürlich da auch ein extremer Bruch ist. Das ist natürlich zum einen dann die Pandemie 2020 und dann irgendwie die Invasion in die Ukraine durch Wladimir Putin und seine Truppen. Also die Welt, die wir in den Zehnerjahren erlebt haben, ist uns einerseits sehr nah, aber ist doch irgendwie doch in bestimmten, auch gerade geopolitischen und mentalitätsgeschichtlichen Aspekten noch eine fundamental andere als die Welt, in der wir gerade leben. Und es fällt mir natürlich dann immer schwerer beim Verfolgen dieser Prozesse, auch dieser historischen Entwicklung, noch irgendwie sowas wie einen optimistischen Glauben an die Zukunft zu bewahren.
1: Mit Jens Balzer habe ich mich unterhalten über sein Sachbuch Confusion is Next, die Nullerjahre, das Jahrzehnt des Umbruchs, ist erschienen im Rowohlt Verlag. Herr Balzer, herzlichen Dank fürs Gespräch.
0: Ich danke Ihnen.

0: The Ediacaran mit Screens waren das hier in Westart lesen. Wenn es eine Sache gibt, die ich gut kann, dann ist es haarscharf am Kitsch vorbeizuschrammen und zwar ohne, dass es dem intellektuellen Leser peinlich ist. Das hat der Schriftsteller Ewald Ahrens über sich selbst gesagt und möglicherweise ist genau das der Grund für seinen großen Erfolg. Seit seinem Roman Alte Sorten schreibt er regelmäßig Bestseller. Seinen Beruf, den hat er trotzdem nicht an den Nagel gehängt. Er arbeitet weiter als Lehrer für Deutsch und Englisch an einem Gymnasium in Nürnberg. Darüber schreibt er auch regelmäßig in einer Kolumne für die Zeit. Gerade ist nun wieder ein neuer Roman von ihm erschienen. 5678, so heißt er. Der Held ist ein professioneller Tänzer. Dem allerdings fällt das Einzählen nicht mehr so leicht wie früher. Warum? Das weiß Nicole Strecker. Sie hat das Buch für uns gelesen.
1: Anton hat ein hartes Schicksal ereilt. Er ist 60 Jahre alt.
2: Drei Viertel sind gelebt, dachte er. Und im nächsten Augenblick, wenn es gut läuft.
1: Es passieren Anton zwar noch einige andere, wirklich unangenehme Dinge, aber nichts scheint so schlimm wie sein Alter. Obsessiv kreisen seine Gedanken um die verlorene Jugend. Kaum eine Seite in diesem Buch, in der der Held nicht larmoyant und oft klischiert über Lebensphasen sinniert.
2: Wie man mit 15 so war. Romantisch, verträumt und gleichzeitig voller Energie. Voll von diesem unbändigen Gefühl, dass man zu etwas Großem bestimmt war.
1: Ein Mann in einer Late-Life-Crisis also. Davon ließe sich mit Ironie sicherlich amüsant erzählen. Doch Ewald Ahrens meint es ernst mit seinem erschlaffenden Protagonisten. Und fairerweise muss man sagen, dieser Held bewegt sich nun tatsächlich in einem Milieu, in dem das Alter von ganz besonderer Tragweite ist. Er ist Tänzer, konkret Step-Tänzer und Tanzchef an einem offenbar mittelgroßen süddeutschen Theater. Oder besser, er war es. Denn direkt nach einer grandios guten Premiere erfährt Anton, dass sein Vertrag unter der neuen Intendanz nicht verlängert wird. Schlimmer noch, dass ausgerechnet seine Tochter seine Nachfolgerin als Tanzchefin wird.
2: Er musste auf der Treppe kurz anhalten, weil er so heftig atmete. Seine Beine waren so zittrig wie nach 3 Stunden Training. Das konnte sie doch nicht machen. Keiner hatte mit ihm geredet.
1: Anton wird sich darüber mit seiner Tochter schrecklich verkrachen. Und er wird wenig Verständnis von den anderen Figuren für seine Wut bekommen. Alle verlangen ständig von ihm, stolz auf die erfolgreiche Tochter zu sein und halten ihm eine alte Sünde vor. Vor 15 Jahren hat Anton seine Familie wegen einer anderen Frau verlassen. Außerdem ist da noch Joe, seine große Jugendliebe. Sie verschwand eines Nachts aus seinem Leben.
2: Joe hatte ein Loch in sein Leben gerissen, das nie wieder zuwachsen konnte. Es vernarbte an den Rändern und irgendwann tat es nicht mehr weh. Aber es blieb ein Loch, wo vorher ein Teil seines Lebens gewesen war. Mit diesem Loch in sich wollte er nicht alt werden. Es war Zeit, etwas zu tun.
1: Anton wird Joe suchen, in Irland finden und auf den Steilklippen der irischen Küste, Wind umtost und bei schäumender Meeresgischt, höchst dramatisch die Ursache für ihr abruptes Verschwinden erfahren. Da glaubt man sich nun endgültig in einer Rosamunde-Pilcher-Schmonzette. Was schade ist, denn Ewald Ahrens Entscheidung, ausgerechnet dem ziemlich aus der Mode gekommenen Step-Tanz hier ein literarisches Denkmal zu setzen, ist sympathisch, zeitgeistresistent und verdient Respekt. Zumal man spürt, dass hier ein Autor gut kennt, wovon er schreibt. Die Welt der Bühne. Schon lange ist Ewald Ahrens auch erfolgreicher Dramatiker und den Theatern in Nürnberg und Fürth verbunden. So flicht er nun viele Details zum Bühnenmilieu in seinen Roman ein. Das immerzu prekäre Nomadenleben und das existenzsichernde Networking in der Künstlerszene. Der Geruch nach Schweiß, Schminke und frischer Bühnenbildfarbe bei einer Premiere und die Offstage-Schäbigkeit.
2: Hinter der Bühne, in der Verwaltung, war alles nüchtern. Vorne roter Samt, Stuck und Gold. Hinten abgetretenes Linoleum, Wände, deren Weiß schon etwas vergraut war. Ein Getränkeautomat, der aussah, als wäre er in den 90ern aufgestellt worden. Es hätte einen nicht gewundert, wenn er noch mit Markstücken funktionierte. Nur die Schilder an den Türen stellten leise raunend eine Verbindung zur magischen Welt der Bühne her. Intendanz, Maske. Gewandmeisterei. Wie sehr er diese alten Begriffe liebte, die es nur hier gab. Wer sagte denn heute noch Gewand?
1: Sehr ambitioniert und präzise beschreibt Ewald Ahrens auch ganze choreografische Sequenzen und fängt Anstrengung, Frustphasen und Glücksrausch der Tanzkunst sensibel ein. Wer selbst mal Stepptanz gemacht hat, dürfte sich hier verstanden fühlen. Nur leider hat man nicht ganz so viel Kondition wie der mimosenhafte Held Anton. Auch die sich wiederholenden Gedankenpiruetten um Altersflecken, schrumpfende Muskeln und schwindenden Eros alle mitzudrehen. Am Ende führt die Reise zur Liebe des Lebens Anton natürlich zu sich selbst und in die Versöhnung. Und was ein Künstlerroman hätte werden können, bleibt so doch vor allem sentimentale Trostliteratur.
0: Das findet meine Kollegin Nicole Strecker. Sie hat den neuen Roman von Bestsellerautor Ewald Ahrens gelesen. 5678 heißt das Buch, ist erschienen im Dumont Verlag. Westart Lesen ist hier.

0: Plassey mit Faber's Eyes, haben Sie gehört, in Westart lesen. Ob man nun an Mickey Mouse denkt oder an Snoopy, an Garfield oder Fix und Foxy, in Comics gibt's ziemlich oft tierische Hauptfiguren und das hat mit dazu geführt, dass viele denken, diese Bildergeschichten, die sind vor allen Dingen was für Kinder. Dass das überhaupt nicht stimmt, das sieht man unter anderem an den Werken von Louis Trondheim. Er ist einer der profiliertesten Comic-Autoren aus Frankreich, auch wenn sein Name nicht sehr französisch klingt. Seine Comics, die sind häufig autobiografisch und er zeichnet sich dabei als Adler. Das habe ich zumindest immer gedacht. Barbara Geschwinde hat Louis Trondheim jetzt in Dortmund getroffen und ihr hat er erzählt, das ist eigentlich ein ganz anderer Vogel.
1: Er zeichnet Schweine, Hasen, Krokodile oder Monster, sich selbst aber als Vogel, ein bisschen krumm, ein bisschen schräg.
2: Moi, je me suis dessiné en perruche.
3: Ich zeichne mich als Sittich. Manche Leute denken, das ist ein Adler, aber ich bin kein Adler. Das wäre anmaßend. Ich bevorzuge die Bezeichnung Sittich, nicht weil ich so viel rede, aber ich bin aufgrund meines Alters ein bisschen krumm.
1: 61 Jahre ist er alt und gar nicht krumm. Eher klein, mit wenig Haaren und sprühend vor Energie. Ich treffe Louis Trondheim bei einer Comiclesung im Kino des Dortmunder U. Dabei stellt er sein jüngst ins Deutsche übersetzte Werk »Herr Hase und die patagonischen Karotten« vor. Seine beliebteste Figur, Herr Hase, oder Comicreihen wie Don John, die er gemeinsam mit Joan Swar zeichnet, machten Louis Trondheim international bekannt. Vom Workaholic-Pathos hält er trotzdem nichts.
2: Tous les vrais paresseux, je suis très efficace.
3: Wirklich faule Menschen sind sehr effizient. Wenn ich arbeite, bin ich sehr schnell und arbeite gründlich. Aber sobald ich fertig bin, mache ich nichts mehr. Ich kann eine Seite von Herrn Hase in 3 Stunden zeichnen und kolorieren. Und wenn ich 1 oder 2 Seiten fertig habe, höre ich auf und amüsiere mich.
1: Preise und Anerkennung interessieren ihn wenig. Wichtig ist ihm etwas anderes.
3: Mein Ehrgeiz ist nicht, Preise zu bekommen. Ich möchte, dass die Leute Spaß haben. Das Leben ist zu kurz, um irgendwen zu langweilen. Das ist sinnlos. Mein Ziel ist es, dass während der Lektüre meiner Comics die Leserinnen und Leser froh sind und nachdenken. Das reicht mir.
1: Komik und Ernst liegen in seinen Geschichten dicht beieinander. Wie im echten Leben, sagt er.
3: Ich möchte so lebendig und lebensnah schreiben wie möglich. Komödie und Tragödie gehören dazu. Etwas, das lustig ist, kann gleichzeitig grausam sein. Und wenn etwas immer tragisch ist, ist das ein Drama. Aber das Leben ist nicht nur so. Ich mag gern die Mischung.
1: Privat hält sich Trondheim bedeckt. Über sich selbst macht er sich in seinen Comics gern lustig, über andere nie.
3: Ich bin jemand, der gleichermaßen ängstlich wie bescheiden ist. Wenn ich über mich erzähle, verrate ich nicht alles. Und auf die gleiche Weise mache ich mich über mich lustig, aber niemals über andere, wie meine Frau oder meine Kinder. Da ist meine Grenze.
1: Sein Geburtsname ist Laurent Chabosy. Den Künstlernamen Louis Trondheim verdankt er einer Reise nach Norwegen, einer Stadt, die ihm so bizarr erschien wie sein eigener Zeichenstil.
3: Die Stadt Trondheim ist die Stadt, in der es am meisten geregnet hat. Bei meiner Ankunft hat es geschüttet, auch die ganze Nacht durch. Also habe ich mir gesagt, das ist eine bizarre Stadt. Und weil mein Stil auch bizarr ist, dachte ich mir, der Name passt gut.
1: Trondheim ist längst international angekommen, mit Übersetzungen unter anderem in den USA, Italien, Spanien und Polen. Besonders eng ist seine Verbindung zu Deutschland.
3: Mein Erfolg in Deutschland liegt an der Arbeit des Reproduktverlags, der meine Bücher seit 30 Jahren veröffentlicht. Ich mag die Deutschen, außer beim Fußball, weil sie zu oft gewinnen.
1: 1990 gründete er in Frankreich mit 5 Kolleginnen und Kollegen den Verlag L'Association aus Protest gegen die starren Regeln des klassischen Comics.
3: Wir wollten zu der Zeit, dass ein Comic anders sein kann als 46 Seiten lang und koloriert. Man kann seine Träume zeichnen, Fiktionen auf 500 Seiten, improvisieren, von Reisen erzählen, in Schwarz-Weiß zeichnen, ohne Text, rückwärts oder vorwärts erzählen. Wir wollten zeigen, dass das geht und Geschichten abseits des Mainstreams veröffentlichen.
1: Bis heute unterrichtet Trondheim gelegentlich angehende Zeichnerinnen und Zeichner an der Kunsthochschule Emile Kohl in Lyon. Er selbst hat auch Vorbilder.
3: Ich mag sehr gerne die Comics von Franquin oder auch von Möbius, weil der sehr viel improvisiert hat. Ich sage meinen Studenten aber, dass sie ihre eigene Stimme finden müssen.
1: Franquin hat übrigens Spirou und Masupilami gezeichnet, Möbius unter anderem Fantasy- und Science-Fiction-Comics. Und auch an die Zukunft denkt Trondheim gelassen, ganz ohne Ego und ganz ohne Anspruch auf Unsterblichkeit.
3: Wenn man in die Zukunft blickt, ist es mir egal, was die Leute nach meinem Tod über meine Arbeit denken. Ich habe da gar keinen Stolz. Stolz ist gefährlich, vor allem für einen Autor, einen Künstler. Die haben oft ein zu großes Ego und schaden sich dadurch. Wir machen keine Arbeit für die Ewigkeit.
1: Louis Trondheim ist ein Zeichner, der lieber zeichnet als redet und lieber lacht, als sich wichtig zu nehmen. Einer der wichtigsten Comic-Künstler Frankreichs.
0: Empfehlungen von Barbara Geschwinde. Sie hat den Comicautor Louis Trondheim in Dortmund getroffen. Das war's von Westart Lesen. Hier können Sie gleich nach den Nachrichten wieder literarisch verreisen. Und zwar mit Erzählungen von Theresia Mora und Felicitas Hoppe. Ich bin Christian Möller. Ich sag vielen Dank fürs Zuhören und wünsche Ihnen ein schönes restliches Wochenende, hoffentlich im Schatten, mit einem kühlen Getränk und mit WDR 5.
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0: Es ist 21 Uhr. 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
1: Die Nachrichten mit Anja Gawlik. Guten Abend. In Deutschland soll das Renteneintrittsalter schrittweise nach oben steigen. So steht es nach Informationen des ARD-Hauptstadtstudios in dem Vorschlagspaket der Rentenkommission. Offiziell soll das Paket am Dienstag vorgestellt werden. Anne-Kathrin Mellmann, WDR Berlin.
2: Vorgesehen ist ein stufenweiser langsamer Anstieg. Wer jetzt Anfang 30 ist, würde dann voraussichtlich mit 68 in Rente gehen. Das ist einer von rund 30 Vorschlägen der Rentenkommission. Ein weiterer lautet, die Rente mit 63 abzuschaffen. Ob Menschen früher in Rente gehen können, soll nicht mehr von der Zahl der Beitragsjahre abhängen, sondern vom individuellen Gesundheitszustand. Um das Rentensystem zu stabilisieren, empfiehlt die Kommission eine kapitalgedeckte staatliche Altersvorsorge nach dem sogenannten Schwedenmodell. Arbeitnehmer und Arbeitgeber sollen sich jeweils zu gleichen Teilen an der Finanzierung beteiligen.
1: In Bonn können Pendler ab sofort kostenlos mit dem Schiff über den Rhein fahren. Bestimmte Linienfahrten der Bonner Personenschifffahrt sind dafür vormittags und nachmittags freigegeben worden. Auch Fahrräder dürfen kostenlos mit aufs Schiff. Das soll für Entlastung sorgen, weil die marode Bonner Nordbrücke für mehr als 2 Jahre gesperrt bleibt. Im Chemiepark in Dormagen im Rheinland ist am frühen Morgen eine giftige Chemikalie ausgetreten. 25 Beschäftigte wurden in Krankenhäuser gebracht. Ein Polizeisprecher sagte, nach erster Begutachtung durch Ärzte seien sie symptomfrei. Weil der Stoff Phosgen die Lunge schädigen kann, werden die Mitarbeiter 24 Stunden lang im Krankenhaus medizinisch überwacht.
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1: Die deutsche Fußballnationalmannschaft tritt in einer Stunde zu ihrem zweiten WM-Gruppenspiel an. Das Spiel gegen die Elfenbeinküste findet in Toronto in Kanada statt. Mit einem Sieg kann das Team von Nationaltrainer Julian Nagelsmann den Einzug in die K.O.-Runde perfekt machen. Wie die Atmosphäre im Stadion ist, beschreibt jetzt Michael Augustin für WDR aktuell.
3: Die deutschen Fans haben sich in einem Brauhaus am Hafen getroffen und immer mehr von ihnen kommen hier an bei bestem Wetter, 23 Grad im BMO Field. So heißt das kleinste Stadion dieser WM. Deutschland gegen die Elfenbeinküste. In einer Stunde geht's los und Julian Nagelsmann setzt auf dieselbe Startelf, die zuletzt mit 7:1 gegen Curaçao gewonnen hat. Keine Änderungen. Sané spielt vorne, Havertz und auch in der Abwehr unverändert. Gegen den stärksten Gegner, gegen die Elfenbeinküste.
1: Das war WDR aktuell. Das Wetter in Nordrhein-Westfalen. Nachts geht es auf 21 bis 15 Grad runter. Gegen morgen kommen neue Schauer und Gewitter mit Unwetterpotenzial. Morgen schwül mit teils kräftigen Hitzegewittern bei 30 Grad in Paderborn, in St. Augustin 32 und in Eschweiler 33. Die Zeit 21.03 Uhr.
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4: In den beiden Erzählungen, die wir Ihnen vorstellen, nähern sich die beiden Schriftstellerinnen Theresia Mora und Felicitas Hoppe dem Thema Reisen auf ganz unterschiedliche Weise. Theresia Mora hat eine poetische Wegbeschreibung im ungarisch-österreichischen Grenzgebiet verfasst. Eine flirrende Anspannung liegt über allem, obwohl der Weg durch eine vertraute Landschaft führt, vorbei an Schafgarbe, Schmetterlingen, versteinerten Schnecken. Der Weg wird zur kleinen Wahrnehmungsschule und ist zugleich ein Rätsel. Von welchen Orten spricht die Autorin? Büchner-Preisträgerin Felicitas Hoppe erzählt von einem uralten, rätselhaften, aber auch fröhlichen Fieber, von der Angst vor dem Aufbruch und der Sehnsucht nach Rückkehr, von Träumen mit niedrigen Stubendecken, von grausamen Kutschern, seltsamen Schaffnern und Hausärzten ohne Reiseerfahrung. Die Geschichte eines Kindes auf der Spur der magischen 17, Lügengeschichten inbegriffen. Hören Sie nun die Lesung der Geschichte »Wie du gehen musst« von Theresia Mora und »Fieber 17« von Felicitas Hoppe. Es lesen die Autorinnen.
5: »Wie du gehen musst«. Dort, wo das letzte Haus des Orts steht und die Straße zum See nur noch von einer höher als menschenhohen dichten Schilfwand zu beiden Seiten gesäumt wird, bleibe für einen Moment stehen. Hier, wo du jetzt stehst, versank vor 20 Millionen Jahren ein riesiges Gebirge im Meer. Nur die höchsten Bergkuppen schauten nach oben heraus, dort, wo hinter dir diese sanften Hügel zu sehen sind. Die Luft war sehr heiß, heißer noch als jetzt, und das Wasser sehr salzig. Auf den Graten der versunkenen Berge wuchsen gigantische Austernbänke, über die gigantische Seekühe schwammen, deren Rippenhäute manchmal aus der Seite der sanften Hügel ragen. Mit der Zeit ging das Wasser zurück, denn irgendwann kehrt sich alles um und was bis dahin stieg, wird wieder sinken, so auch der Salzgehalt des Wassers, und Pflanzen siedelten sich an. Bis irgendwann das einst so unendliche Meer völlig verschwand und es eisig kalt wurde. Nach nur wenigen tausend Jahren schmolz das Eis auch schon wieder und süße Seen entstanden, die ebenfalls mehrmals austrockneten und sich wieder füllten. Dieser hier, der westlichste einer Kette aus Steppenseen, die sich bis nach China zieht, besteht vor allem aus Regen- und Bodenwasser und ist seit 150 Jahren, für ihn eine kurze Zeit, für dich eine lange, an dieser Stelle geblieben. Die Straße zum See ist schnurgerade durch den Schilfgürtel geschnitten, zwei raschelnde Wände aus Schilf, im Frühsommer noch sattgrün. Ein größeres Schilfgebiet als hier gibt es nur noch im Donaudelta und einst am Aralsee, als es den Aralsee noch gab. Aber hier ist auch alles mehr Technik und Ordnung als wilde Natur. Es gibt zwei Fahrstreifen für die Autos in der Mitte und jeweils einen schmaleren für die Radfahrer und die Fußgänger an beiden Seiten, dazwischen eine Reihe Zitterpappeln. Die Geräusche und Lichter der Zitterpappeln. Schatten geben sie wenig. Einen kühlenden Wind vom See her gibt es häufig. Ansonsten ist es hier manchmal schon im Frühjahr so hell und heiß, dass man selbst nach den etwas mehr als 2 Kilometern, die dieser Weg zum See lang ist, schon halb blind und verbrannt ist. Setz deine Sonnenbrille auf, deinen Hut. Wenn es Fahrzeuge auf der Straße gibt, rechne damit, dass sie schnell fahren und manche auch laut. Es rauschen das Schilf und die Pappeln, es rufen die Vögel, die aus dem Schilf aufsteigen, und dann ein aufheulender Dinosaurier. Gab es hier Dinosaurier? Dann wieder das Sch des Schilfs und der Pappeln und die Drosselrohrsänger, die Kiebitze, die Schwalben, die Möwen, die Reiher, die Wiederhopfe. Einmal sogar ein Wiederhopf. Graugänse, die über das Gras zwischen Radweg und Schilf watscheln. Die Schwäne halten sich lieber versteckt. Lohnt es sich überhaupt, bis zum Hafen zu gehen? Der erste Fähranleger ist gleich vorne, rechte Hand, aber der nützt dir wenig. Die, die von hier aus fahren, schneiden den See nur in der Mitte durch, aber in Österreich wärst du immer noch. Der Anleger, der für dich in Frage käme, ist versteckter, links am Zaun des Strandbads und an der Seebühne vorbei, hinter den Kulissen. Der Name des Orts, zu dem du willst, ist zugleich der Name des Schiffes. Ein kleines, blau-weißes Schiff mit einem Deck für Fahrräder. Ob diese Route gefahren wird, ist immer fraglich. Es gibt immer Unwägbarkeiten, die Jahreszeit, das Wetter, der Wasserstand, der sich im Süden des Sees ohnehin nur knapp im schiffbaren Bereich bewegt. Außerdem haben sie auf der anderen Seite das Ufer quasi unzugänglich gemacht, weil sie dort etwas bauen, man weiß nicht genau was und für wie lange. Jedenfalls gibt es keine Badestelle mehr. Die Bäume in Ufernähe sind gefällt und die alten, redgedeckten Stelzenhäuser schon vor einer Weile abgebrannt. Aber man kann nichts beweisen. Im Schilf brennt es immer wieder. Manchmal gehen auch Schiffe in Flammen auf. Sollte dieses Schiff noch fahren, kann es sein, dass kontrolliert wird. Aber wie immer gibt es keine verlässlichen Informationen. Es zieht dich zum Wasser, das ist nur selbstverständlich. Auch wenn dieses hier nicht schön ist, kein klares Auge, in dem sich das Blassblau des Himmels spiegelt. Dieses hier ist, selbst wenn es nichts aufwühlt, grün-grau. Das ist der Schlamm. Sie sagen, er habe Heilkräfte, damit er weniger eklig wirkt. Sedimente und Biomasse, also Mineralien und Verwesendes. Im Bereich der Häfen und Bäder muss er ausgekratzt werden, sonst wäre dort auch, wie sonst überall am Ufer, dieses massive Schilf. 4 Meter hohes Gras. In Thailand 10 Meter, in der Mongolei 10 Zentimeter. Am Anfang des Sommers noch saftig grün, verspricht dem Körper Abkühlung und der Seele Linderung. Aber die Wahrheit ist, dass solchen Sumpfgewächsen nicht zu trauen ist und überhaupt der Schifffahrt. Das wird nicht funktionieren. Nein, du musst den Landweg nehmen. Dazu musst du dich nur dort, wo ich gesagt habe, dass du stehen bleiben sollst, mit der linken Schulter zum Schilf drehen. Dann hast du ihn direkt vor dir. den letzten Weg, der vor dem Schilfgürtel nach rechts abgeht. Er hat keinen Namen. Bestimmt hat er irgendwo eine Nummer, aber die brauchen wir nicht zu wissen. Einfach ein Feldweg, der zu den Weingärten führt. Vor 8 Uhr morgens liegt er noch blass da. Später wird er blendend, das ist der viele Kalk im Boden. Der Weg ist hart, wie versteinerte Austern hart sind, und ebenso zerbrechlich. Die Oberfläche ist lose, wenn der Wind darüber streicht, sieht es aus, als würde die Erde rauchen. Dazu scheint dieser Weg überhaupt nicht in die richtige Richtung zu führen, sondern wieder zurück ins Dorf, das wir doch gerade so glücklich hinter uns gebracht haben. Aber das stimmt nicht, denn er führt zu den östlichsten Weingärten, und dort willst du jetzt hin. Früh am Morgen wäre dieser Weg noch nicht so staubig, aber ich empfehle dir, gegen Mittag zu kommen und, wenn's geht, an einem Sonntag, aus den naheliegenden Gründen. Dass es hier ganz menschenleer sein wird, kann ich dir trotzdem nicht versprechen. Die Leute kümmern sich um ihre Gärten. Nicht nur um den Wein, auch um Blumen und Gemüse, und natürlich gibt es auch Obstbäume. Alte, um die sich nicht genug gekümmert wurde, so dass sie jetzt nur noch für Schnaps taugen. Aber natürlich sind die knorrigen Äste sehr pittoresk. Pass auf die Brennnesseln am Graben auf, der den Weg vom Schilf trennt. Es ist nicht notwendig, sich so dicht am Rand zu halten. Das fällt nur auf. Geh einfach diesen Feldweg entlang, bis er zu Ende ist, weil er an einen asphaltierten Weg stößt. Das wird nicht mehr als 1 Kilometer sein. Hier teilt sich auch der Graben. Eine kleine Brücke aus einer Betonplatte und einem grünen Metallgeländer führt genau über die Gabelung. Überquere diese Brücke. Links ginge es ins Schilf hinein. Da ist auch ein redgedecktes Haus, aber mit dem hast du nichts zu schaffen. Ich sage es nur wegen der Orientierung. Du brauchst auch keine Angst zu haben, das werden die Leute vom Nationalpark sein, die gibt es hier überall. Leute, die die Grenze bewachen, ebenfalls, aber die haben Container und Jeeps, die sehen anders aus. Links also dieses Haus, hinter dir die Brücke, vor dir eine Wand aus Bäumen und Sträuchern. Rechts der asphaltierte Weg, der steil bergauf führt, und ja, zurück in den Ort. Aber du bleibe trotzdem für einige Schritte auf diesem Weg. Und zwar so lange, bis du einen alten Grenzstein siehst. Der alte Grenzstein ist auch der aktuelle Grenzstein. Mehr noch, du wirst sogar eine Tafel vor der Mauer aus Bäumen und Sträuchern sehen. Auf dieser steht: Achtung, Staatsgrenze. 3 Schritte daneben fehlt ein Stück aus der Wand, ein gar nicht mal so kleines Stück von der Breite eines handelsüblichen Personenkraftwagens. Sollte dieses Loch wie auch immer geschlossen sein, mechanisch oder weil einer in Uniform dort steht, dann bist du diesmal hier gescheitert. Du kannst wieder zurückgehen und aufgeben oder es doch über den Hafen versuchen. Aber wenn hier keiner steht, nun, dann kannst du an dieser Stelle einfach durch die Wand gehen. Auf der Rückseite ist es fast wie auf der eben verlassenen, nur etwas unwegsamer. Der Weg hoch zum Ort ist nun ein ausgewaschener Feldweg mit tiefen Rillen. Links hinunter ging es zum See, aber wie es scheint, nur noch ein paar Meter, bevor der Weg wieder an einer Pflanzenwand endet. Dort geh hin. Du wirst sehen, dass die Pflanzenwand einen Knick macht und hinter dem Knick wieder durchlässig wird. Es gibt zwar keinen Weg mehr, aber es gibt eine Wiese, eine an den Rändern kurzgeschorene Wiese, in der sich leichte Radspuren abzeichnen. Diesen Spuren sollst du folgen. Rechte Hand die Wand und nun auch noch ein Graben, links das Stoppelfeld und dahinter der Schilfgürtel. So einen großen zusammenhängenden Schilfgürtel gibt es sonst nur noch, aber das habe ich schon gesagt. Geh einfach am Rand der Wiese entlang. Der Graben zu deiner Rechten ist unerwartet tief und mit Schilf, Rohrkolben und Sträuchern bewachsen. Mittendrin ragen immer mal wieder trockene Äste auf, die im Wind und unter ihrem eigenen Gewicht krachen und in den Graben fallen, ins wenig vertrauenserweckende, brackige Wasser auf dem Grund, zu den anderen toten, sterbenden oder auch lebenden Pflanzen. Was ist das? Wasserschlauch? Nixkraut? Nix wie Nixe? Und der Wasserschlauch ist ein Fleischfresser. Eventuell ist auch das eine oder andere wenig schöne Tier zu sehen. Blindschleichen, Frösche mit Sicherheit. Irgendwelche Würmer, deren Namen du nicht kennst, und Schnecken, die dir als Kind so gefallen haben, weil sie so kegelförmig waren, wie du sie sonst nicht kanntest. Du wolltest eine Halskette aus ihnen machen, doch leider fingen sie an, sich zu bewegen. Beschäftige dich nicht weiter damit. Schau dir lieber die Libellen an, die zwar auch fliegende Räuber sind und ihre Anwesenheit deutet auf unsicheren Untergrund hin, aber erstens sind Libellen schön und deswegen vertrauen wir ihnen mehr. Und zweitens ist hier auch kein Moor mehr und auch nicht mehr der im Uferbereich kniehohe graue Schlamm. Im Gegenteil, auf den Feldern ist es schon so lange so trocken, dass es fast Funken schlägt. Ich hoffe, du hast genügend Trinkwasser dabei. Das Feld schließt an ein weiteres Feld an und dieses an ein weiteres. Dabei änderst du mehrmals die Richtung, aber keine Panik. Bleib einfach immer am Rand, wo die Radspuren sind. So lange, bis du schließlich wieder an einen dieser kalkstaubigen, weißblendenden Feldwege stößt. Links siehst du jetzt einen grünen Drahtzaun. An der Ecke des Zauns steht ein Hochsitz. Nicht für Jäger von der Grenzpolizei. Es wird niemand drin sein. Sie benutzen ihn nicht mehr. Er fängt auch schon an zu verfallen. Warum haben sie ihn stehen gelassen? Als Erinnerung und Zierde? Doch für den Fall der Fälle? Als Warnung? Benimm dich? Ja, natürlich, benimm dich einfach immer, sei brav bis in den Tod, aber andererseits gehört dieser Zaun schon den ungarischen Wasserwerken und das bedeutet nichts weniger, als dass du bereits auf ungarischem Staatsgebiet bist. Du hast es also im Grunde schon geschafft. Dennoch, die Erfahrungen, anders gesagt die erlernte Furcht, heißt dich weiterhin vorsichtig zu sein. Als hättest du eine Chance. Es gibt diesen einen Weg hier, vor oder eben wieder zurück. Solange du noch alleine bist, kannst du das frei entscheiden. Also geh weiter. Linker Hand kommt jetzt das erste der drei grünen Eisentore, die aufs Gelände der Wasserwerke führen. Was haben die Wasserwerke mit dir zu tun? Was hast du mit den Wasserwerken zu tun? Nichts, aber Menschen sind Menschen, also nähere dich Toren immer vorsichtig. Vor dem Tor gibt es ein kleines Stück asphaltierten Wegs, der deinen Weg kreuzt. Dieser spielt für dich keine Rolle, er führt nur zu einem weiteren Tor der Wasserwerke. Du bleibe einfach rechts vom grünen Zaun und folge diesem. Hinter dem Zaun kannst du jetzt eine Wiese mit hohem, seidigem Gras und sogar einen kleinen Eichenwald sehen. Am Rand zwischen Wiese und Wald springt manchmal ein Rehbock entlang. Du hast ihn mal gesehen, nicht jetzt. Lebt der Rehbock immer innerhalb des Zauns? Ist er durch eins der Tore hineingekommen oder kennt er einen Schleichweg? Man kann ihn nicht fragen. Mannshohe Brennnesseln und Giersch zwischen dir und dem Zaun, darüber Kohlweißlinge, während sich rechter Hand jetzt ein Hügel erhebt mit verwilderten Weingärten, Holunder, Hopfen, wucherndem Allerlei, dessen Namen du nicht kennst. Schafgarben, Mohnblumen und noch mehr Schmetterlinge, Zitronenfalter, Tagpfauenaugen, ein Schwalbenschwanz. Dahinter, auf der anderen Seite des Hügels, ist schon das Dorf. Man muss nur noch an dieser kleinen Ansammlung an Walnussbäumen vorbei, am dritten Tor der Wasserwerke und am Fußballplatz. Außer wenn jetzt noch einer auftaucht, dann musst du vielleicht doch noch einmal die Richtung ändern und hier, wo sich der Weg ein letztes Mal teilt, rechts hoch, statt links nach unten zu gehen. In beiden Fällen kämst du im Dorf an, nur rechts herum eben am oberen Ende, nicht am unteren, wo du hin musst, und dann müsstest du die ganze lange Hauptstraße hinunter, weitere 3 Kilometer an der Vorderseite von allem, den 7 Wundern dieses touristisch so wertvollen Orts. Vorbei am Steinbruch, den schon die Römer betrieben haben und zuletzt die Nazis und wo eine Statue in Form eines Stachels wie an einem Stacheldrahtzaun daran erinnert, dass das hier immer schon ein Grenzgebiet war. Von dort aus geht es immer nur hinunter. Der ganze Ort ist auf einem Hügel gebaut. Die Radfahrer pfeifen geschossen gleich durch den Ort, die Autos sowieso, vorbei am heiligen Sebastian, vorbei am Friedhof. Hier kannst du einen Blick zurückwerfen, dorthin, wo du hergekommen bist. Dem Schilfgürtel, den See, sogar zu den Windmühlen am anderen Ufer. Der Weg, den du gekommen bist, ist von Sträuchern verdeckt. Das zu sehen ist beruhigend. Dass du den Dorfkern aus dem 17. Jahrhundert erreicht hast, merkst du daran, dass du durch eine Stadtmauer trittst. Es soll eine Räuberburg gegeben haben, etwa dort, wo du heute hergekommen bist. Irgendwann hatten die Bauern genug davon, ständig ausgeraubt zu werden und haben diese Mauer gebaut. Später haben sie wieder geöffnet, damit die Linienbusse, die Müllwagen und die Feuerwehrautos durchpassen. Sollte es dazu kommen, dass du doch noch durch das Dorf gehen musst, wäre hier bei der Feuerwache die Möglichkeit, sich wieder in die Büsche zu schlagen. Nicht wortwörtlich, sondern wenigstens von der Hauptstraße weg. Die Straße heißt Friedensstraße. Es gibt eine Tafel, die auf ein Restaurant namens Alter Fischer hinweist. Das Restaurant gibt es aber nicht mehr. Die beiden Maulbeerbäume vor dem Tor gibt es noch. Die purpurnen Flecken der zertretenen Maulbeeren auf der Straße gibt es noch. Auf dem gerillten Beton, auf dem man sich bei jedem Schritt aufschürfen würde, müsste man ihn ohne Schuhe begehen. Das ist die steilste Straße. Sie macht einen Katzenbuckel in der Mitte. Über diesen Buckel gelangt man auf die mittlere Felszeile, wo es noch vor 100 Jahren in dem Fels geschlagene Wohnhöhlen gab, und von dort aus noch weiter hinunter zur Bachzeile. Damit wäre man auf der anderen Seite des Hügels und des Ortes angekommen. Hinter dem Bach ist Wald, hinter dem Wald die Stadt, hinter der Stadt wieder die Grenze. Rechts wäre die alte Mühle, eine von mehreren, aber die gibt es ohnehin nicht mehr. Nur neue Häuser auf dem Feld mit Zäunen und hinter jedem Zaun ein riesiger Hund. Die Neuen halten sich große Rassehunde. Dobermann, Schottisch Shepherd, Boxer, deutscher Schäferhund. Während es in den alten Häusern die Dackel gibt, die Zwergpullis und am häufigsten die Bastarde. Aber das ist egal, weil jeder einzelne Hund bellen wird, wenn du vorbeikommst. Also vielleicht doch lieber über die Hauptstraße, dort gibt es weniger Hunde und sie sind im hinteren Bereich des Hofes. Die Höfe sind unglaublich lang hier, 4 Parteien, 5 und je weiter hinten, umso ärmer natürlich. Vorbei am oberen Geschäft, das mittlerweile das einzige Geschäft ist. Sie haben auch sonntags auf. Das ist hier erlaubt, obwohl sie, wenn es Mittag ist, bald schließen werden. Aber noch könntest du dir, wenn du dich traust, etwas Kaltes zu trinken kaufen, denn Trinkbrunnen gibt es nicht mehr und die kleine Flasche Wasser, die du mithattest, ist leer. Der Geruch in diesen kleinen Dorfläden ist noch wie früher. Das kommt vom Wurzelgemüse neben dem Eingang der Paprika und den Melonen. Der Geruch der Backwaren ist auch noch der gleiche und der der Salamis, der Würste, des Specks, des Leonas. Und es gibt auch noch einige der Süßigkeiten, die es gab, als du noch ein Kind warst, nebst 3 Sorten Himbeersirups. Aber interessanterweise hast du keinerlei Verlangen danach behalten. Und überhaupt sind es von hier aus nur noch 1,5 Kilometer. Zu Hause trinken ist billiger. Vorbei am Kriegerdenkmal, vorbei auch an Friedrich von Kreuzpech, der eine überlebensgroße Statue aus Holz ist, ein Ritter mit gesenktem Revers, der sich auf ein riesiges Schwert stützt, angeblich 1300 irgendwas. Kann sein, es hat ihn nie gegeben. Ein touristischer Ort braucht halt Sehenswürdigkeiten. Die anderen beiden, die alte Bauersfrau und den alten Bauern in ungarndeutscher Tracht, die hat es gegeben. Heute stehen sie auch nur noch aus Holz und überlebensgroß vor dem Wirtshaus in der Dorfmitte herum, obwohl sich fleißige Leute mit einem gottesfürchtigen Lebenswandel mitten am Tag nicht im Wirtshaus aufhalten, noch nicht einmal davor. Aber jetzt sind natürlich auch welche da. Die Tür steht, wie immer, offen. Drinnen herrscht eine beneidenswerte Kühle. Der ferne Geruch kalten Biers, das auf den mit Blech verkleideten Tresen gelaufen ist, dringt heraus. Wer Sonntagmittag hier trinkt, kümmert sich nicht um dich. Geh einfach weiter. Vorbei an der Kirche, in der dein Taufbecken steht, gehalten von einem barocken Moor, vorbei an der winzigen Postfiliale und dem winzigen Haus mit nur einem Fenster, durch das früher eine Zeit lang Eis verkauft worden ist, direkt neben der ehemaligen Sodawasser-Apfelstation. Hol 2 Flaschen Soda und kauf dir ein Eis. In der Vergangenheit, nicht jetzt. Jetzt ist alles zu und still und es ist gut. Vorbei am Bürgermeisteramt und dem Pranger, dem Ältesten des Landes, der noch an seiner ursprünglichen Stelle steht. Daneben gab es eine Erdhöhle, das war das Gefängnis. Heute gibt es dort einen Brunnen. Der Brunnen ist auch mit einem Gitter abgedeckt. Vorbei an der nicht sehr gelungenen Statue in Erinnerung an den Fall des Eisernen Vorhangs, der sich hier, gerade hier, das heißt am Rande des Nachbarorts, ereignete. Eine mit Stacheldraht umwickelte Wand, die von einem dreieckigen Stein gespalten wird, in den eine Taube und ein Datum eingraviert sind. Daneben der neuerdings wieder staatliche Laden für Alkohol und Tabak. Der hat natürlich offen, aber per Gesetz muss er so gestaltet werden, dass man nicht hineinschauen kann und auch nicht heraus. Plastikstreifenvorhänge an Türen sterben auch nie aus. Vorbei an der Bushaltestelle. Am Sonntag fährt auch der Bus seltener oder kaum. Du kannst ohne weiteres über die Haltebucht spazieren, die verlassen da liegt wie eine plattgewalzte, bläulich getrocknete Blindschleichenhaut. Drei besonders schöne Häuser stehen um diese Bucht herum mit Rosen im Vorgarten. Wie die Busse früher gerochen haben, wie die Rosen früher gerochen haben. Vorbei an den Fahrradständern, die es neuerdings gibt. Sie imitieren die Form von Graugänsen und sind dementsprechend aus grauem Metall. Graugans-Hälse, Augen und Schnäbel. Der Rest wäre dann unter der Erde. Eingepflanzte Graugänse. Das Fahrradschloss könntest du durch ihre offenen Hälse fädeln, aber selbst wenn du ein Fahrrad dabei hättest, hätte das für dich jetzt nur noch wenig Sinn, denn das Haus, zu dem du willst, ist von hier aus nur noch 30 Schritte oder 3 Häuser entfernt. Davon ist eins das Schloss, die ehemalige Sommerresidenz des Bischofs, wegen der dieser Ort schon 1192 Villa Racus genannt wurde. Was sich anhört wie etwas in der Toskana, dabei bedeutet Villa einfach Ansiedlung. Aber sei nicht immer so ein Klugscheißer und renn nicht so, du brichst dir noch ein Bein oder zwei. Aber wenn es gut läuft, kommst du ja gar nicht von oben gerannt, sondern von unten. Denn an den Wasserwerken war niemand und am Fußballplatz war auch niemand. Es war jemand da am Vormittag und es werden wieder welche da sein am Nachmittag, aber zum Mittag, wie ich es dir gesagt habe, gehen sie nach Hause und löffeln Hühnersuppe. Der Geruch der Hühnersuppe dringt aus allen Ritzen, du schwimmst quasi durch Hühnersuppenluft und natürlich fangen die Hunde zu bellen an, aber das hörst du kaum mehr, bergauf zu rennen ist schwer. Dafür ist es kürzer, nur noch 100 Meter, die letzten 100 Meter steil hinauf zur Hauptstraße und pass auf, bevor du hinausrennst, du weißt, die Projektile. Und jetzt sind es wieder nur noch 3 Häuser auf dieser Seite und keins auf der anderen, weil das schon euers ist. Das winzige mit der kalkweißen Fassade, das so blendet, als müsstest du noch ein letztes Mal geprüft werden, ob du es wirklich wert bist, dein Ziel im Auge behalten zu dürfen, bis ans Tor zu gelangen, das so groß und

Gestern endlich die erlösende Nachricht aus dem Labor. Ich bin nicht bloß müde, ich bin tatsächlich krank. Und plötzlich erklärt sich alles von selbst. Der Schwindel am Morgen, das klopfende Herz, die Schweißausbrüche, der rasende Puls und der schwankende Blutdruck, der Durst und meine Appetitlosigkeit. Und diese ständige Flucht in den Nachmittagsschlaf, in lauter Träume mit niedrigen Stubendecken, von Pferden, die mit den Hufen scharren, und von Kutschern, die in schweißnasse Pelze gewickelt, in meinem Halbschlaf laut mit der Peitsche knallen, um mich endlich wieder auf Trab zu bringen. Aber jetzt bin ich erlöst, denn mein Fall ist klar. Die Diagnose lautet Fieber 17. Ein Fieber, das nachweislich mir ganz allein gehört, weil es nur meine höchstpersönlichen Träume bewohnt. Allerdings, wie mir heute vertraulich mein Hausarzt verriet, in unserer Familie schon seit Generationen gastiert. Auf den ersten Blick also ein Fieber von gestern und eine eher harmlose Krankheit, weil sie allen Symptomen zum Trotz weder den Körper noch den Geist befällt, sondern einzig diesen lächerlich kleinen Rest, den man früher, als es den Volksmund noch gab, so ahnungslos wie überheblich die Seele nannte. Dieses übrig gebliebene kleine Halborgan also, das so schlaflos wie ratlos ständig auf Reisen und Wanderschaft ist und unterwegs zwischen Scheitel und Sohle die altbekannte Schnittmenge aus Sehnsucht und Heimweh bildet, die mich daran hindert, einen festen Sitz im Leben zu finden oder wenigstens einen eigenen Tod. Denn genau das, sagt mein Hausarzt, ein eher sesshafter Typ ohne Titel und Reiseerfahrung, genau das ist ja die Tücke dieses flüchtigen Fiebers, dass es zerstreut statt zu sammeln, dass es dieses leise, haltlose Flattern erzeugt, dieses heimliche Flirren zwischen Abschied und Ankunft, das die Sehnsucht nach Aufbruch mit einem Ziel verwechselt, das so gut wie nie zu erreichen ist. Weil die Sehnsucht, die ständig vor sich selbst auf der Flucht ist, in eine höhere Ratlosigkeit übergeht, in das Spiegelbild einer anderen Krankheit, die erst recht nicht behandelbar ist, weil sie, wie jede ernsthafte Krankheit, immer Lyrik, Prosa und Drama zugleich ist. Aber die Ärzte von heute, lieber Herr Doktor, verstehen nichts mehr von Literatur, weil sie keine Fremdsprachen mehr sprechen und bekanntlich nicht mehr auf Reisen gehen. Sie gehen nur hin und wieder auf Urlaub. Ich dagegen spreche von richtigen Reisen, von ernsthaften Reisen, von Geschichten der Herrschaft und der Enteignung. Dazu müssen Sie allerdings wissen, dass ich niemals auf Reisen wollte, weil ich schon als Kind lieber drinnen als draußen war. Dass ich die Küche der freien Natur jederzeit vorzog und dass ich es hasste, wochenends wandern zu gehen, mit einem Stein unter der Zunge, der mir gegen den ewigen Durst helfen sollte. Dass ich noch im Juli in dicken Jacken herumlief, ein Winterkind im Pelz seiner Sommerangst, das beim Luftholen ständig an Grenzen kam. Von Atmen konnte gar keine Rede sein. Jeder Schritt nur ein Schritt, kein Aufbruch, sondern bloß der Versuch,

0: endlich ein kleines Stück weiterzukommen. Also fangen wir einfach von vorne an, sagt mein sesshafter Hausarzt. Ohne Träume und Kutscher, ohne Peitsche und Pferd, ziehen wir einfach die Vorhänge zu, damit der Lärm von draußen langsam verebbt und die Stubendecken sich wieder heben. Und nehmen Sie endlich diesen Stein aus dem Mund, um unter der Zunge Platz für eine Geschichte zu schaffen, die unsere Hörer erfreuen wird, weil alle unglücklichen Kindheiten einander ähneln wie der Kopf seinem Abdruck im Kissen. Und so lege ich jetzt meinen Kopf auf das Kissen, ziehe den nassen Stein aus dem Mund, stecke ihn zurück in die Tasche und erzähle, während der Lärm da draußen tatsächlich verebbt, von meiner allerersten Reise. Von der ersten großen und sehr langen Reise eines asthmatischen Vorschulkindes, das weder lesen, schreiben noch schwimmen kann. Dazu müssen Sie allerdings wissen, dass ich nicht freiwillig ging. Ich ging nicht auf Reisen, wie man so landläufig sagt, sondern ich wurde verschickt. Ich bin, wie es damals im Volksmund hieß, ein einfacher Fall von Kinderlandverschickung. Stellen Sie sich also ein etwas rundliches Postpaket vor, das mit dem deutlichen Absender krank beschriftet und mit der Anschrift Frischluft versehen, an einem Sonntagmorgen an der festen und warmen Hand seines Vaters das Haus und seine vier Geschwister verlässt, mit einem Rucksack auf dem Rücken, in dem in handliche Viertel geteilt die Schnitten aus der Küche meiner Mutter lagen. Erst an der Hand meines Vaters, der meinen kleinen karierten Kurkoffer trug, begriff ich den Irrtum. Ich begriff, dass er mich weder zur Kirche noch auf die Post bringen würde, sondern zum Bahnhof. Ein festlicher Tag, ein besonderer Tag, ein richtiges Abenteuer, sagte mein Vater. Denn ich hatte weder von außen noch von innen jemals zuvor einen Bahnhof gesehen. Nie zuvor hatte ich einen Zug bestiegen, nie zuvor hatte ich Abschied genommen. Von Nordseeinseln wusste ich nichts. Ich war, wie gesagt, 5 und ich hatte bloß Asthma. Doch an ein Zurück war jetzt nicht mehr zu denken. Um mich darüber hinwegzutäuschen, war plötzlich die Rede von Sonne und Wind, von Muscheln und Meer, von Burgen aus Sand an sehr langen Stränden, von denen andere Kinder angeblich bloß träumen. Gut möglich, dass mein Vater mich trösten wollte. Kann aber auch sein, er sprach nur sich selber Mut zu, von seinen eigenen Träumen und seiner eigenen Angst, denn auch er hatte noch nie einen Strand gesehen. Aber jetzt sah ich zum ersten Mal einen Bahnhof und stand zum ersten Mal auf einem Bahnsteig und sah zum ersten Mal einen einfahrenden Zug und das Zifferblatt einer riesigen Uhr, die ich nicht lesen konnte. Ich begriff ihre Botschaft trotzdem sofort. Ihre unaufhaltsam wandernden Zeiger trieben mich sichtbar zur Eile an. Der Abschied war tränenreich und entsetzlich und viel zu kurz, um ein ehrlicher Abschied zu sein. Denn ich war längst umzingelt von uniformierten Schaffnern und Krankenschwestern, die, weil ich die Hand meines Vaters nicht loslassen wollte, plötzlich darauf bestanden, ab sofort meine Onkel und Tanten zu werden. Als seien wir eine große Familie, obwohl doch jedes Kind und jeder Reisende weiß, dass ihr Amt weder Mitleid noch Aufschub duldet. Und so stieg ich ein, so fuhr ich davon, unter Tränen nach Norden, in einem Zug voller lautstarker fremder Kinder, eskortiert von fremden Onkeln und Tanten und mit einem Rucksack voller gevierteilter Reiseschnitten, die ich niemals gegessen habe. Auf der Insel lernte ich im Handumdrehen alles, was fühlen muss, wer nicht hören kann. Die Ohrfeige und den Morgenappell, wie man zum Frühstück eine Tasse Salzwasser leert, wie sich ein Vorschulkind nachts durch die Betten prügelt und am Morgen danach in der Strafecke steht, dass wer schwimmen kann, nur langsamer umkommt, dass man weder ungestraft Geschichten erfindet, noch ungestraft bei der Wahrheit bleibt, den Betrug beim Diktat von Ansichtskarten, die zu Hause den Eindruck vermitteln sollten, ich sei hier auf Urlaub und auf dem glücklichen Weg der Genesung. In Wahrheit war ich bloß auf dem Weg, erwachsen zu werden, wenn ich jeden Montag von Neuem einer der Wärterinnen diktieren sollte, was sie auch ohne mein Zutun geschrieben hätte. Mir geht es gut. Und wie geht es euch? Sie waren die Postkutscher und Reiseführer unserer Kindheit und wie alle Reiseführer gut organisiert. Die altbekannte Mischung aus Schaffner und Zöllner. Entschieden und tüchtig, robust und belastbar, kompromisslos und wachsam, wetterfest und durch lieblos. Und immer auf Trinkgelder aus, die wir natürlich nicht hatten, weshalb wir sie mit Unterwerfung und Gehorsam bezahlten. Aber sie ließen sich niemals ernsthaft bestechen. Schließlich taten sie beim Waschen und Wandern bloß ihre Pflicht. Sie herrschten über Gesundheit und Krankheit, über Körper und Geist und waren von morgens bis abends damit beschäftigt, unser kleines, übrig gebliebenes Halborgan endlich zum Verschwinden zu bringen. Für den Fall, dass trotzdem eine Ahnung von Heimweh aufkam, legten sie uns Steine unter die Zungen, die uns lehrten, dass ein Ausflug kein Ausflug ist und eine Kur kein Urlaub. Und sie sorgten für Ordnung. Montags die Post und dienstags die Waage, der wöchentliche Beweis meiner ständigen Appetitlosigkeit, mittwochs der Strand in verlässlicher Begleitung der Mittwochsangst eines analphabetischen Nichtschwimmerkindes. An den Donnerstagen dagegen kam manchmal eine fast tröstliche Langeweile auf. Offenbar hatten sie sich ein bisschen erschöpft. Doch an den Freitagen waren sie bereits wieder in Hochform und verspotteten die, die nicht schwimmen konnten, bei organisierter Gymnastik und Lagerfeuern am Strand mit Liedern von Männern, die auf Kaperfahrt gehen, und von anderen, die mit der Pest an Bord in einem Hafen liegen, dessen Namen ich bis heute nicht buchstabieren kann. Nichts als Erinnerungen natürlich, also vermutlich der klassische Rückschaufehler einer Winterseele mit Sommerangst oder, wie es meine Mutter ausdrücken würde, nachösterliche Interpretation. Schließlich war ich damals erst 5 und ich hatte bloß Asthma. Aber ich war fest im Glauben. Selbst am Strand glaubte ich, jenseits des Meeres die Sonntagsglocken läuten zu hören, denn ich glaubte nach wie vor an die Verwandlung des Gesprochenen in das geschriebene Wort, an die diktierten Montagspostkarten von einer als Reise getarnten Kinderkur, an all diese fröhlichen Ansichtskarten, auf denen immer dasselbe steht. Mir geht es gut. Und wie geht es euch? Bis plötzlich in einer stürmischen Nacht mein erstes und einziges Schutztier verschwand, Kollo, der Kater. Eine frühe Strickarbeit meiner älteren Schwester, eine Herzensangelegenheit ohne besonderen Sachwert. Mein dunkelgrüner, weicher Begleiter, der stumme Beichtkater meiner ständigen Angst vor dem nächsten Morgen, der einzige, der meine flüsternde Rede verstand und dessen rote Augen, 2 schlecht befestigte Knöpfe, im Halbdunkel leuchteten, wenn sich Schlag 8 die Vorhänge bereits wieder schlossen, im Schlafsaal für immer das Licht ausging und die Decken sich wieder zu senken begannen. Wer ihn entführt hat, ist bis heute im Dunkeln geblieben. Ich weiß nur, dass er nie wiederkam. Man muss wissen, wer weggeht und wer nicht zurückkommt. Alles andere ist sinnlos. Aber bis heute bin ich davon überzeugt, dass mich in der Nacht seines geheimnisvollen Verschwindens zum ersten Mal im Traum jenes Fieber heimsuchte, von dem man in meiner Familie bis heute nicht spricht. Allerdings sei hier der Gerechtigkeit halber auch nicht verschwiegen, dass ich mich an meinem letzten Tag auf der Insel zum ersten Mal in einen Jungen verliebte, der schon lesen, schreiben und schwimmen konnte, und darauf bestand, meinen kleinen karierten Kinderkoffer zum Bahnhof zu tragen. Einen Koffer, der nach 4 Wochen am Meer, ohne Schnitten und Schutztier, plötzlich wesentlich leichter geworden war. Was seinen Träger betrifft, Nicht erkannt, nicht benannt. Er kam von weit her, aus der Schweiz, und ich habe ihn niemals wieder gesehen. Als ich wieder erwarten, doch noch gerettet, endlich zurück nach Hause kam, stand meine Mutter am Bahnsteig. Neben ihr meine kleine Schwester, deren Hand mir winzig und weich vorkam, die Hand eines Kindes aus einer anderen, längst verflossenen Welt. 2 Wochen später hatte ich den karierten Koffer gegen einen karierten Ranzen getauscht und die Angst vor dem Strand gegen die Angst vor dem Schulweg, denn ich hatte immer noch Asthma. Aber ich lernte im Handumdrehen lesen und schreiben und verweigerte fortan jedes Diktat. Seitdem, lieber Herr Doktor, sind Jahrzehnte vergangen, in denen ich immer wieder von vorn versucht habe, einen eigenen Sitz im Leben zu finden. Für einen ernsthaften Beruf und ein eigenes Haus hat es aus Mangel an Mitteln allerdings nie ganz gereicht. Und so bin ich aus Not zur Dichtung gekommen, zur schönen Literatur. Ich bin ein träumender, fahrender Sänger geworden, kein Gastgeber also, sondern ein ständiger Gast ohne nachweislich festen Wohnsitz, Writer in Residence, wie es inzwischen im Volksmund heißt. Mit diesem Ticket habe ich seit Jahren die ganze Welt bereist und bin dabei mehr herumgekommen als meine ganze Familie zusammen. Ich bin sogar in Ländern gewesen, in denen es Krankheiten gibt, die bis heute nicht benannt worden sind. Der Gerechtigkeit halber sei aber auch erwähnt, dass man mich überall mit offenen Armen empfing. Ich durfte geliehene Bauernhäuser hinter norddeutschen Deichen bewohnen und die Villen toter Kollegen am Pazifik bewachen. Ich habe in ihren Betten geschlafen, an ihren Tischen gesessen, mit ihren Löffeln von ihren Tellern gegessen und aus ihren Gläsern die Reste aus ihren Flaschen getrunken. Ich habe meine Stirn fest gegen den friedlichen Ozean und noch fester gegen die feindliche Nordsee gedrückt, aber so richtig hell wurde es dabei nie. Also bin ich auf 4000 Meter gestiegen, um Einsiedler auf einem Gipfel zu werden, den andere lange vor mir erreichten. Aber die Sehnsucht nach Ausblick und Überblick bezahlt man immer mit Kälte. Denn spätestens jenseits von 4000 Metern gehört uns nur noch das Fernrohr, durch das man die letzte Insel sieht, auf der sich die letzte Anstalt befindet, ein Seemannsheim, auf dessen Terrasse Kapitäne aus aller Welt seit Jahrhunderten den Ruhestand proben. Aber richtig ruhig wird es nie, weil sie, gequält von Heimweh und Landgangsangst, viel zu weit weg sind und viel zu spät dran, um jemals irgendwo sesshaft zu werden. Sie müssen bis an ihr Ende reisen, weil sie keinen Sinn für stehendes Wasser haben, für Stillstand und Gedichte schon gar nicht. Schaut genau hin und verliert alle Hoffnung. Denn nur wenn der Wind manchmal günstig steht, hört, wer ein Ohr für den Unterschied hat, was sonst nur verschickte Kinder hören, Lieder von Kaperfahrten und Frauen, die für immer zurückbleiben müssen. Doch schon mittags tauchen genau diese Frauen, jetzt in weiße Kittel gekleidet, plötzlich wieder im Speisesaal auf, um die Kapitäne zurück auf die Terrasse zu schieben und zurück ins rechte Licht der Geschichte zu rücken. Lauter Frauen, die mir verdächtig bekannt vorkommen, weil sie nach Ohrfeigen und nach Salzwasser riechen, nach dieser altbekannten Mischung aus Kutscher und Zöllner, entschieden tüchtig und durch lieblos, denn sie tun bloß ihre Pflicht. Und genau das tut mein sesshafter Hausarzt jetzt auch, weil sein Wartezimmer voller Patienten ist, die vermutlich noch weit schlechter dran sind als ich. Wahrscheinlich wird er mich also einfach nach Hause schicken, zurück zu den Kutschern und Peitschen. Mit einer Krankheit ohne Namen und Pathos, von einem so schlichten wie harmlosen Fieber befallen, das ständig auf der Durchreise ist und gegen das man sich weder versichern noch impfen kann, weil es nach dem Gesetz der reinen Natur überhaupt nicht ansteckend ist. Denn genau das, sagt mein Hausarzt, ist sein Geheimnis und sein Geschäftsmodell, dass es weder küsst noch umarmt, dass es ohne Not und Berührung im Vorüberfahren nach Belieben mal diesen, mal jenen erfasst, weil es vollkommen unberechenbar ist und weil es immer in Schüben kommt. Den einen erwischt es, den anderen nicht. Und an den meisten geht es einfach spurlos vorüber. Weshalb die Suche nach einem Impfstoff so überflüssig wie sinnlos wäre. Und vergessen Sie eins nicht. Mit einem anderen Fieber wären Sie wesentlich schlimmer dran, sagt mein kundiger Hausarzt, während er in den Akten blättert, um die Krankengeschichte meiner Familie zurückzuverfolgen. Dabei stoßen wir, für uns beide kaum überraschend, auf schwere Fälle von Siderodromophobie, auf diese übertriebene Angst vor Zügen und Schienen, die der Volksmund Eisenbahnangst oder auch Schaffnerangst nennt. Im Klartext also auf jenes blanke Entsetzen, das jeden Betroffenen befällt, sobald er einen Schaffner auch nur von Weitem sieht. Deshalb schlage ich den rezeptfreien Behandlungsweg vor, sagt mein verlässlicher Hausarzt. Sie gehen jetzt also einfach zurück nach Hause und fangen noch einmal von vorne an. Sie packen den kleinen, karierten Kinderkurkoffer. Sie gehen damit zum nächstbesten Bahnhof. Sie kaufen sich ein günstiges Ticket. Sie steigen in den nächstbesten Zug und fahren zurück auf die Insel. Sie kehren zum Beichtkater ihrer Kindheit zurück. Aber vergessen Sie den Stein und die Bibel nicht. Johannes 5,8. Und für den Fall, dass Ihr Glaube auf dem Weg nicht mehr reichen sollte, arbeiten Sie mit einfacher Zahlenmagie. Die 17 steht nämlich für Hoffnung, für das Licht am Ende des Tunnels. Also bin ich nach Hause gegangen, habe Bibel und Stein in den Koffer gepackt, bin zum Bahnhof gegangen, habe ein Ticket gekauft und bin in den nächstbesten Zug gestiegen. Aber auch das soll hier nicht verschwiegen werden. Ich bin nicht zurück auf die Insel gefahren, sondern habe auf halber Strecke entschlossen den Zug und die Richtung gewechselt, von Norden nach Süden. Denn Fieber 17 kommt bekanntlich immer in Schüben. Und die Symptome im Traum sind immer dieselben. Klopfendes Herz, rasender Puls, fröhliche Appetitlosigkeit und der Wunsch, niemals irgendwo anzukommen. Doch zum ersten Mal weiß ich genau, wohin ich jetzt will. Ich will zurück in das Land meiner ersten Liebe, in das Land meines ersten Kofferträgers, der schon damals lesen, schreiben und schwimmen konnte. Er kam von weit her, er kam aus der Schweiz und hatte einen eigenen Namen, an den ich mich endlich erinnern will, wie an Kollo, den Kater. Keine Ahnung, ob ich ihn finden werde, denn die Schweiz ist zwar klein, aber hat viele Täler, in denen man sich sehr gut verstecken kann. Fieber 17 hat dort vermutlich niemals gastiert. Und so bin ich erlöst, denn man ist dort von sehr hohen Bergen umzingelt, in denen ich endlich wieder die Bibel lese, Johannes 5,8. Steh auf, nimm dein Bett und geh nach Hause. Während mir mein überflüssiges, kleines Halborgan in aller Seelenruhe die erste Ansichtskarte an meinen Hausarzt diktiert, lieber verehrter Herr Doktor, ich bin Ihrem Rat gefolgt, habe den Zug bestiegen, Johannes 5,8 gelesen und gestern, nach einer traumlosen Nacht, endlich die Panorama-Plattform erreicht. Mir geht es gut. Und wie geht es Ihnen?
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0: aber ansonsten alles perfekt. Und JJ, Jens-Jörg Krieg, die große, große, große Frage, hat Deutschland ja die Möglichkeiten, die superschnellen Pfeile, so wie wir das gerade gehört haben, von den deutschen Abwehrspielern irgendwie in den Griff zu kriegen?
1: Ja, dann der besorgte Blick geht natürlich zum Kapitän in diesem Punkt, zu Joshua Kimmich, der gerade sich mit seinen Mitspielern, mit Flo Wirtz, mit Nathaniel Brown da drüben abklatscht. Bei Brown, da haben wir nicht so die Sorgen, denn er ist unter den Top Ten in Sachen Geschwindigkeit in der Fußball-Bundesliga. Aber wird der große King Kimmich da auf der rechten Seite, wenn es zu diesen Tempo-Dribblings kommt, dagegen halten können oder kann die Mannschaft? Es ist ja darüber gesprochen worden, dass man vielleicht so ein bisschen das auf diese rechte Seite verschiebt mit Sané. Dann abfangen. Wir sind beim Countdown, den wollen wir nicht verpassen. Und Sie können Englisch. Wir sind bei der 4, der 3, der 2, 1. Los geht's, ab geht die wilde Fahrt hier in Toronto mit den Deutschen in Weiß und Schwarz.
0: Le Elephant, das ist der Spitzname der Männer von der Elfenbeinküste, also die Elefanten. Aber Deutschland ist schon drin im Strafraum. Kai Havertz dreht sich. Eine findige Radio-Community aus Deutschland hat ein bisschen nach einem Spitznamen für die deutsche Mannschaft gesucht. Die wilden Adler sollen das heute sein. Also wir hätten nichts dagegen, wenn sie heute genau so auftreten. Die Männer von Trainer Julian Nagelsmann, ich gucke runter, schwarze Hose, schwarzes T-Shirt, hinten drauf sind ganz viele Fannamen, das ist eine eigene Kollektion, gibt's nur genau so. Und dazu nochmal beigefarbene Fußballschuhe, Rückpass in den Strafraum bei den Männern von der Elfenbeinküste, Pass links raus auf Gisner Konan von Vicente in Portugal. Sie spielen nicht alle bei Top-Mannschaften, aber sie können Top-Fußball spielen, JJ.
1: Ja, und die in ganz Orange spielenden Männer von der Elfenbeinküste haben den Ball in der Innenverteidigung heute ja neu. Der Leverkusener Kusunu dabei hatte Wadenprobleme. Ndika, das ist normalerweise die Innenverteidigung in der Mannschaft von Faye. Der ist nach wie vor wegen Problemen am Bein nicht mit dabei, ist aber draußen auf der Auswechselbank. Ball ist ins Seitenhaus gegangen. In der Sonne in Toronto, 22.01 Uhr in Deutschland. Hier, wie gesagt, 16.01 Uhr, 6 Stunden Zeitunterschied zum ersten Mal, ist Manuel Neuer gefragt. Der übrigens damals, es gab ein Spiel gegen die Elfenbeinküste, sein zweites Länderspiel gemacht hat. Kinder, ist ein bisschen her, 2009, im November 2009. Mittlerweile ist er 40 Jahre alt, schiebt den Ball jetzt lässig herüber zur deutschen Innenverteidigung, die ja gesetzt ist und die jetzt mit einem langen Chipball von Schlotterbeck da drüben auf die rechte Seite versucht zu starten auf Sané. Ball eingesammelt von Netscher, der könnte jetzt Sané mitnehmen, nimmt aber erst einmal hinten seinen Capitano mit. Dann geht es herüber zu Pavlovic und dann in den Mittelkreis, wo Schlotterbeck im Moment ganz allein ist. Alle deutschen Feldspieler drin in der Hälfte der Ivora.
0: Ball geht raus auf die rechte Seite, fast an der rechten Strafraumkante. Leroy Sané spielt ein bisschen weiter nach vorne. Metscher kriegt den Ball wieder zurück. Wieder Doppelpass mit Metscher, der jetzt am rechten Strafraumeck zu Pavlovic. Pavlovic wieder so ein bisschen in den halbrechten Rückraum zu Joshua Kimmich. Schöner Seitenwechsel nach links. 5 Meter weg von der linken Außenlinie ist Flo Wirtz unterwegs. Schlotterbeck, Ball am linken Fuß, halblinks im Mittelfeld. Deutschland lässt jetzt, ja, so wie wir das fast erwartet haben, wie beim Handball, den Ball um den gegnerischen Strafraum kreisen. Und das ist gefährlich, denn bei Ballverlust, dann geht es ganz schnell nach vorne bei der Elfenbeinküste über Diomande. Der ist auf dem linken Flügel. Aber Bonny hat den Ball halblinks, dann raus auf Diomande. Der geht jetzt mal in den Zweikampf gegen Joshua Kimmich. Da müssen die anderen helfen, denn der ist so schnell auf den Beinen. Schön in die Mitte gezogen. Der Pass kommt, aber gut aufgepasst im Zentrum. Genau so muss es laufen. Pavlovic ist da, hilft bei Kimmich aus und Deutschland geht selbst vielleicht mal mit der Umschaltmöglichkeit, aber Musiala hat den Ball wieder verloren, Netscher ist hinten gefallen, richtet sich aber wieder auf. Wir haben gesagt, Deutschland unverändert, also Neuer im Tor, Viererkette von rechts, Kimmich, Tah, Schlotterbeck, Brown, die beiden Sechser, Metscher, Pavlovic, offensive Mittelreihe, Sané, Musiala und Wirtz von rechts und vorne natürlich Kai Havertz. Und im Tor bei der Elfenbeinküste Yahia Fofana, spielt bei Rizespor in der Türkei und der hat jetzt ganz viel Zeit. Und JJ, ist jetzt nicht so, dass Deutschland voll Stoff vorne drauf geht.
1: Nee, die warten erstmal, aber weil du gerade gesagt hast, genauso muss es laufen. Es war natürlich der erste Zweikampf, der weg war für Kimmich auf der Seite. Das, beim Boxen sagt man immer, du hast so lange einen guten Plan, bis der erste Treffer eingeschlagen hat. Das wird Kimmich sicherlich verunsichern, denn er hat ja über seinen Gegner, der mittlerweile ein Preisschild, glaube ich, von fast 100 Millionen umhängen hat, gesagt, mit seiner Start-Stopp-Technik ist er schwer zu stoppen und nicht zu stoppen sind die Ivora, kommen schon wieder. Aber Braun hat die Füße noch zwischen die Ecke für die Mannschaft von der Elfenbeinküste, beziehungsweise war es wohl eine Abseitssituation, Fahne ist oben gewesen, da drüben auf der anderen Seite. Jetzt, da sich eine Wolke vor die Sonne geschoben hat, hier zum ersten Mal. Und wir herunterschauen in die im Moment auch sehr ruhige Arena, muss man sagen, weil vielleicht müssen sich alle erst sammeln nach dem Marsch aus der Innenstadt. Die vielen, vielen deutschen Fans von der Seite der Männer aus Afrika sollen es vielleicht 200-300 sein, die den Weg hierher gefunden haben. Netscher mit Ballbesitz im Mittelfeld. Einer der großen Gewinner des ersten Spiels neben Braun. Ball ist drüben auf der linken Seite bei Flo Wirtz. Kleines Dribbling nach links vorbei, dann den Ball. Noluk Pass in die Mitte, aber Noluk auch direkt in die Füße von Kostunou. Abschlag von Fofana vom Schlussmann. Der Ivora, das kann man deutlich besser machen. Der hat jetzt nicht so viel Druck gehabt und schlägt den Ball da noch in der eigenen Hälfte in Seiten aus ungefähr 10 Meter neben der Mittellinie. Pavlovic holt ihn sich wieder. Die Deutschen mit der Innenverteidigung hinten noch in der eigenen Hälfte. Netscher mit der nächsten Eröffnung hat aber 2 gegen sich. Achtung, Vorsicht! Das sind die Dinge, die möglichst nicht passieren sollen, weil sie so unglaublich viel mitbringen an Geschwindigkeit, die Männer in Orange. Pavlovic startet den nächsten Versuch für die DFB.
2: Ja, Flo Wirtz auf dem linken Flügel, schöner reingezogen in die Mitte. Aber ja, gehen sie erstmal hinterher. Die Elfenbeinküste hat wieder den Ball zurückerobert. Torhüter schießt den raus auf die linke Seite ins Mittelfeld. Da ist Joshua Kimmich aber gut zur Stelle, hat gut dagegen gearbeitet gegen Jan Diomande. Und dann gibt es den Einwurf von Kimmich, vom Kapitän. Das alles vor den Augen vom Trainer aus der Elfenbeinküste, Emers Faye. Ganz in schwarz gekleidet am Spielfeldrand mit weißen Turnschuhen. Beide Trainer tigern so ein bisschen von links nach rechts. Sie wissen natürlich, dass es so unfassbar viel geht. Sieg in dieser Partie und du kannst schon ziemlich beruhigt in Richtung 16-Finale surfen. Ja, nach wie vor irgendwie schräg, ne? 16-Finale bei der Fußball-Weltmeisterschaft. Aber all das haben wir jetzt hier, während Joshua Kimmich bedrängt von Diomande den Ball dann mit dem linken Fuß zurückspielt zu Manuel Neuer, dem WM-Rekordtorhüter, der heute sicher auch eine gute Leistung braucht. Deutschland überläuft die Mittellinie mit Brown auf dem linken Flügel. Füße an der Außenlinie kleben bei Flo Wirtz. Wollten sie den Doppelpass spielen mit Brown, aber wieder gut aufgepasst bei den Männern im Orange. Deutschland jetzt mal mit ein bisschen mehr Druck, geht vorne drauf. Leroy Sané provoziert zumindest mal den Einwurf. 5-6 Meter weg von der rechten Eckfahne aus deutscher Sicht. Also Sané ist mal ordentlich vorne drauf gegangen. Und die Kollegen aus der Elfenbeinküste mit Giesler, Conor von der Vicente in Portugal, die winken sich jetzt mal ein bisschen Hilfe rein. Pavlovic schiebt ein kleines bisschen von hinten, Ball fliegt, segelt aber durch. Und dann ist da auf dem linken Flügel Bonny, der gegen 3-4 Deutsche hat den Ball immer noch am linken Fuß. Ich setze fast auf Höhe des Strafraums, allerdings ganz nah an der linken Außenlinie. Wieder zurückgepasst zu Diomande. Der hat sich da wieder durchgesetzt. Ball immer noch an den Füßen der Elfenbeinküste. Pass raus in den 16er, aber schlampige Annahme von Frank Cassie.
1: Ja, bei diesen Aktion gerade mit Bonny und Diomande, hast du gesehen, die kennen sich mit der Sportart in der Tat aus. Und es gab gerade den Versuch, dass Diomande seinen Gegenspieler noch festhalten wollte. Jetzt startet Musiala, Pass auf Sané, der hat zu spät sich umgedreht. Oh, schade, war eine gute Gelegenheit. Dieser Ball in die Tiefe, der schaut ein bisschen zu spät, kommt auch nicht ganz optimal temperiert da hinein. Es geht weiter auf der starken linken Seite der Elfenbeinküste. Erstmal zurückgenommen von Conan, 30-jähriger Mann hier auf der linken Seite, hat in 4 Ländern gespielt, unter anderem in Frankreich, Spanien, Portugal, Saudi-Arabien, war auch mal mit dem großen Ronaldo zusammen unterwegs, dessen Zeit vielleicht nicht mehr ganz so groß ist. Er auch deutlich 10 Jahre jünger. Die Elfenbeinküste ist in der Hälfte drin, hat nur noch 3-2 Mann jetzt in der eigenen Hälfte und greift langsam an, schiebt den Ball jetzt in die Mitte, in die Zentrale, wieder herübergelegt, neuer Aufbau, läuft so ein bisschen langsam, attackiert das Ganze von Netscher, der sich den Ball hier stark erobert, schon wieder in diesem Spiel an. Einer der auffälligsten in der Anfangsphase ist Pavlovic, großer Magnet, immer mit dem Ball, eine seiner Stärken für den gebürtigen Münchner, den Ball herüber zu seinem Teamkollegen, zu Kimmich, dann zu Tah, dessen Papa, es wurde im Vorfeld viel berichtet, aus diesem wunderbaren Land kommt, jetzt mit ansehen muss, wie die Ivora immer weiter aufrücken. Pavlovic hat den Ball heraus zu Netscher, der mit dem Fuß recht, mit dem rechten Fuß über der Mittellinie, mit dem linken noch einmal überlegen, wohin es gehen soll. Die Mannschaft aus Afrika war da zwischen gibt Einwurf für das deutsche Team. Der Unparteiische ohne großen Meriten. Holger hat es gesagt, war auch schon mal eingesetzt bei der Copa America seit 2019. FIFA-Referee bislang ohne Probleme in dieser fairen Partie. Die deutsche Mannschaft, auch das könnte ja ein Thema werden, auch noch bislang ohne Verwarnung im Tier. Ball im Spiel. Ball kommt direkt in die Mitte hinein, von Braun gespielt. Havertz war an der Spitze, aber Wirtz holt sich den Ball zurück. Die deutsche Mannschaft wird stärker, so ist mein Eindruck. Netscher darüber zu Pavlic, der hatte Pech, dass der Unparteiische daneben ihm stand. Wann kommt der Abschluss? Erst einmal zurück zu Kimmich. Holger.
0: Ja, Flankenball auf Kai Havertz. Kopfball gehalten! Mit wenig Druck, aber sehr viel Präzision links unten aufs Tor geköpft. Und ja, hier Fofana, der ja, lässt sich so ein bisschen schräg rechts zur Seite fallen. Der musste gar nicht weit springen, aber er war dann da. Und Kai Havertz ist also bei diesem Kopfball zur Stelle. Es ja, war wieder so eine berühmte Chipflanke von Joshua Kimmich. Die spielt er dann ja quasi mit Unterschnitt rein. Dann ist es schwer, da Druck dahinter zu bringen. Kai Havertz so ein bisschen im Rückwärtsspringen. 6 Meter vorm Tor, zentrale Position. Bringt den Ball aber aufs Tor. Wir machen uns kurz ein bisschen Sorgen, denn Schlotterbeck liegt da an der linken Außenlinie und zwar weit weg eigentlich vom Geschehen. Er hat zwar jetzt gleich einen Einwurf gegeben für die Elfenbeinküste, aber da muss er sich irgendwie vertreten haben. Bild dazu habe ich noch keins gesehen, ist jetzt aufgestanden, humpelt ein bisschen mit dem linken Fuß. Ich glaube, medizinische Abteilung kann sich wieder hinsetzen. Und gerade kurz davor, also vor dem Kopfball von Havertz, hat er leider einen sehr schlampigen Pass zurückgespielt auf Flo Wertz. Sonst hätte es eine gute Schusschance an der Strafraumkante gegeben. Aber Havertz hat es gleich drauf mit dem Kopfball natürlich wieder ein bisschen besser gemacht. Spielaufbau bei der Elfenbeinküste, gleich 5 Deutsche überspielt durch den Pass vom Torwart ins Mittelfeld. Geht raus auf Diomande auf der linken Seite. Und da ist Kimmich der Sieger. Er kämpft sich den Ball. Dann auf Kai Havertz gespielt, der rein ins Mittelfeld. Und das war ein Foulspiel an Jamal Musiala, genau am Mittelkreis. Freistoß für Deutschland. Und JJ, also ich bin ganz zufrieden mit dem deutschen Publikum. Also auch wenn es gerade mal ein bisschen ruhiger gewesen ist, aber in den entscheidenden Aktionen sind sie da. Wird es hier laut, ist halt anders als in Deutschland. Aber die Deutschen wissen, die Mannschaft könnte uns heute mal brauchen.
1: Ja, und das korrespondiert auch mit dem Spiel. Es gibt ja mittlerweile Spiele, wo du denkst, was hat das jetzt gerade mit dem Geschehen da unten auf dem Rasenrechteck zu tun, der Punk hier oben oder eben der auch nicht, erfolgt im Moment Frieden, pazifistische Ruhe auf dem Platz, keine Bewegung, auch mal ganz schön, jetzt Havertz mit dem Ball, der attackiert wurde, die Kugel sofort wieder verliert, nach diesem kleinen kurzen Kontakt geht der Ball raus auf die linke Seite, Diomande mit dem Ball schon im 16er drin, den findet er mit der Hacke herübergestreichelt, Konan in die Mitte hinein, sieht sehr gut aus, nach Schutzschuss und dann geblockt in letzter Sekunde, aber mehr oder weniger glücklich von Pavlovic, der sich weggedreht hatte und so springt der Ball da drüben ins Seitenhaus, gibt also die Gelegenheit weiterzuspielen, Einblick nach dem Hinweis von Holger auch gleich wieder zu Schlotterbeck. Der humpelt ein bisschen. Die haben ja noch gar nicht so viele Spiele zusammen gemacht. 10 an der Zahl, stützt sich jetzt auch auf. Also ich hoffe, das ist alles okay. Denn das war definitiv einer der Hauptgründe, warum wir bei der letzten Weltmeisterschaft nicht die allerbesten Erinnerungen an das Turnier haben. Dass es keine eingespielte Defensive gab, die mehr oder weniger sich im Turnier erst finden musste. Und das im Mittelfeld, wo der Ball jetzt unterwegs ist, 3-mal mit einer anderen Formation gespielt wurde. Heute zum 2. Mal die identische Startformation. Sané mit seinem Zöpfchen herüber zu Netscher. Wieder alle Feldspieler vor dem Tor von Fofana. Die Sonne teilt den Rasen so in 2 Hälften. Die eine Hälfte ist in leuchtenden Grün, die andere hier im Schatten vor der großen Reportertribüne, der Haupttribüne. Kimmich muss aufpassen, wird von Diomande attackiert. Und Holger, wenn die Szenen kommen, habe ich immer gleich ein bisschen Puls.
0: Dafür kann ich gut verstehen. Denn da darfst du dir auch natürlich auf überhaupt gar keinen Fall einen Ballverlust leisten. Und Blicke gehen immer wieder zu Schlotterbeck, während sich Rüdiger und Anton draußen warm machen. Die sind schon aufgestanden und machen sich quasi bereit für den Fall der Fälle. Schlotterbeck hat jetzt auch mal den linken Fuß gehoben und fasst sich so ein bisschen an die Innenseite. Unten am seitlich am Spann haben wir natürlich weiter im Blick, aber noch kein Signal nach draußen gegeben, dass es nicht weitergehen könnte. Die Elfenbeinküste in den orangefarbenen Trikots, orangefarbene Hosen, orangefarbene Stutzen. Manche haben sogar orangefarbene Schuhe an. Also das ist sehr orange, wie sie hier unterwegs sind. Und sie haben im Moment den Ball am Füßchen in der Verteidigung, in der Viererkette, spielen den hin und her. Und Kai Havertz überlegt sich, komm, gebe ich mal Signal, dass wir ein bisschen stärker draufgehen. Nee, komm, ich lass noch ein bisschen laufen. Achtung, Diomande startet im Rücken von Joshua Kimmich. Hat den Ball schon an der Grundlinie. Was war das denn für ein technischer Fehler, sage ich jetzt mal vorsichtig. Also das war jetzt ein Fall von, ich bin ganz schnell weggelaufen, ja. Aber technisch war ich nicht in der Lage.
1: Zwei Nachrichten. Schlotterbeck liegt auf der Wiese, das sah nicht aus. Er hat wirklich gerade auch noch ein Zeichen nach draußen gegeben zu Julian Nagelsmann. Und die zweite Nachricht, ich will jetzt nicht hier die Glashaus-Steine-Problematik bemühen, also den Sprint hätte ich wahrscheinlich auch nicht gewonnen, aber wir haben, wenn die Omande startet, definitiv auf dieser Seite bei Kimmich ein Problem, egal was sie sich vorher ausgedacht haben. In den wenigen Szenen, die wir bislang gesehen haben, wir sind ja gerade erst in der 14. Minute, hat das nicht funktioniert. Und jetzt Wir gucken mit Holger Dahl, meinem Kollegen, natürlich jetzt runter. Schauen wir vor allen Dingen, was passiert mit der deutschen Innenverteidigung. Mhm.
2: Ja, wer wäre deine Wahl? Also wenn du dich jetzt entscheiden könntest draußen zwischen Rüdiger und Anton da auf der Innenverteidigerposition. Gefühlt ist es eher Toni Rüdiger bei mir.
1: Ja, der ist ja zuletzt auch gekommen. Er war einer der Einwechsler im ersten Spiel gewesen.
2: Also wäre auf jeden Fall eine Option. Sind jetzt also zwei aus der medizinischen Abteilung.
1: Übrigens, die beiden, Entschuldigung, Holger, die beiden machen sich da unten auch definitiv schon warm. Also wir sehen genau die zwei. Der Rest der Auswechselspieler ist im Moment in diese Aktion gar nicht involviert. Jetzt da das Stadion komplett in Grau ist, weil die Wolke sich ja rübergeschoben hat und Schlotterbeck jetzt da drüben herausgeht. Das ist ja auch eine Geschichte mit dieser Innenverteidigung. Früher so ein bisschen als Stolper und Schnarch irgendwie verlacht. Gerade Tah hatte ja auch nicht immer einfache Zeiten in Leverkusen, aber mittlerweile haben sich mit zu den Besten entwickelt, was in Europa in der Innenverteidigung unterwegs ist. Und das genau in diesem Duo, muss man sagen, mit Schlotterbeck, der immer noch seine Szenen manchmal hat, wo man sagt, oje, oje. Beispielsweise im großen Spiel gegen die Bayern hat er auch den Elfer mit verschuldet. Aber ansonsten ist der natürlich schon erste Wahl und das wäre ein herber Verlust für die deutsche Mannschaft.
2: Ja, und der Spielaufbau mit dem linken Fuß, das kann nur der. Er hat jetzt aber nochmal den Daumen hochgegeben und läuft zur Seitenauslinie. Und der muss jetzt aber noch einen Moment warten. Das war ja kein Foul, keine Unterbrechung, keine gelbe Karte oder so gegeben. Deswegen muss eine Minute verrinnen, bis er wieder auf den Platz darf. Ich glaube aber, dass die jetzt auch schon vorbei ist und der Schiedsrichter ihn gleich wieder drauf winken müsste. Aber das ist jetzt natürlich eine Angelegenheit des Schiedsrichterteams. Schlotterbeck ist auf jeden Fall wieder bereit. Deutschland spielt aber im Moment in Unterzahl. Die Elfmeinküste versucht da jetzt aber nichts Besonderes draus zu machen. Olidon Kusunu, kennen wir von Bayer Leverkusen, spielt aber inzwischen bei Atalanta Bergamo, hat den Ball im Mittelfeld verlagert. Pass geht raus auf Diomande auf der linken Seite und der spielt schon wieder einen Fehlpass. Also der zweite schwerwiegende technische Fehler, also das haben wir selten gesehen, auch in der Bundesliga, dass der zwei Dinger in der Art hintereinander macht. Gute Nachricht, Schlotterbeck geht wieder auf den Platz, er schleicht nicht, ich finde, er läuft sogar rund.
1: Ja, läuft besser als vorher. Füße falsch reingeschraubt heute bei dem wunderbaren Diomande. Also wirklich, in der Deutlichkeit so ein Fehlpass wie bei so einem Holzsoldat mit einer oben raufklickt und der den mit dem Fuß nach vorn kickt irgendwie, das ist fast unfassbar bei der Qualität, die dieser erst 19-Jährige, das darf man ja auch nochmal mit einem dicken Ausrufezeichen versehen, erst 19-Jährige Spieler hat. Die Deutschen haben die Ball mit, Netscher dann wieder zu Pavlovic, viele Ballkontakte. Das ist die deutsche Doppelsechs, Pavlovic und Netscher. Auch das hätte ja vorher gar keiner gewettet. Goretzka sicherlich stark auf dieser Position favorisiert und Braun macht sich unterwegs auf die Reise ins Ungewisse herüber zu Sané. Sehr schön von Flo Wirtz in Szene gesetzt. Wunderbar von Braun mit seinem Tempo das Ganze nach vorn getragen. Fehlt ihm vielleicht ein ganz kleiner Tick Präzision, um aus dieser wirklich guten Szene, die vor allen Dingen mit der Geschwindigkeit zusammenhing, die da über links ins ivorische Defensivbollwerk hineinbrach, durchaus hätte mehr werden lassen. Das war ein guter Angriff eigentlich im Ansatz.
2: Ja, aber sehr guter Angriff. Aber Sie müssen halt gucken, so viele werden Sie davon nicht haben. Wir hatten ja vorhin schon diese fehlende Präzision bei Kai Havertz im Abspiel. Das muss jetzt besser werden. Pavlovic, der hat es eigentlich drin im linken Fuß. Schön weitergeleitet zu Musiala. Musiala schießt! Vorbei! Wir notieren. Erste große Chance für Deutschland in der 18. Spielminute. Schrägschuss, rechter Fuß. Jamal Musiala, der geht vielleicht so 87 Zentimeter vorbei am rechten Torpfosten. Das hat richtig Spaß gemacht. Das war jetzt mal mit der nötigen Genauigkeit gespielt. Er schießt, er zieht den Schuss schön rum um seinen Gegenspieler. Anschließend Daumen nach oben. Wie wichtig wäre das, dass dieser Jamal Musiala hier so wirklich im Turnier ankommt. Hat er auch ein Tor geschossen im Auftaktspiel. Aber heute ist es natürlich eine ganz andere Hausnummer, wenn du davor erfolgreich sein willst. Flo Wirtz hat einen schönen Einwurf provoziert. Genau Mitte der gegnerischen Hälfte auf der linken Seite. Brown kommt dazu, will ihn einwerfen. Aber Wirtz führt schnell auf Nico Schlotterbeck. Nochmal zu Schlotterbeck. In allen Spielen unter Julian Nagelsmann, wo Schlotterbeck mit dabei ist, hat Deutschland nicht verloren. Also da weißt du in etwa, welche Wichtigkeit dieser Innenverteidiger für die DFB-Elf hat. So ähnlich wie Pavlovic. Der ist auch wichtig auf der rechten Seite, aber verliert sich da im Zweikampf gegen drei Ivorer. Am Ende hätte ich sogar gesagt, spielt er faul. Schiedsrichter sieht es anders. Einwurf für Deutschland. Kimmich schnell ausgeführt. Auch Pavlovic für mich eine Fehlentscheidung.
1: Ja, absolut. Ballbesitz Pavlovic, Pfiffe für die ganze Szene. Dann hoffen wir mal, dass das noch 6 Spiele so bleibt, denn dann würde Deutschland im Finale spielen mit Holgis Schlotterbeck-Statistik. Ballbesitz für die Deutschen komplett. Jetzt mittlerweile schon von der Mittellinie 10 Meter in die Hälfte hinein. Werden jetzt ein bisschen von den 3 Offensiven da von Diomande, Bonny und Diallo herausgetrieben, sind wieder in der eigenen Hälfte vor Baumann in hellblau. Angriff startet, schön gespielt von Wirtz auf Braun und dann in die Spitze auf Havertz. Aber da hast du das Tempo eben auch von Kostunou gesehen, der auf seinem Kopf sehr extravagante Zöpfchen oben zusammengebunden hat und jetzt darauf wartet, dass Fofana wieder das Spiel eröffnet, hat den Ball noch in den Händen und schlägt ihn jetzt weit in die Hälfte der Deutschen hinein in Richtung Bonny, einer jener frisch eingebürgerten Ivora. Neben Bahi kam er erst im März zur Nationalmannschaft dazu. Bahi beispielsweise auch in der U21 noch für Frankreich unterwegs und haben sich dann, ob der besseren Chancen, für die Elfenbeinküste entschieden. Vielleicht keine schlechte Entscheidung, denn die haben nach wie vor nach diesem 1:0 zum Auftakt, Diallo war ja da der Torschütze, der da drüben auf der rechten Seite jetzt auf Höhe von Schlotterbeck unterwegs ist. Wir schauen natürlich immer besonders hin, aber der läuft jetzt wieder richtig rund. Wunderheilung in dieser 17. oder 15. Minute, als das Ganze passierte und die Deutschen kommen mit Ballbesitz über Schlotti, wie er genannt wird, in der Mannschaft. Über Tar geht's weiter. Der kann übrigens relativ respektabel Französisch sprechen. Da wird es vielleicht auch noch das eine oder andere Wort geben mit den Ivoren auf dem Platz. Jetzt aber erstmal alles auf Braun und Flo Wirtz drüben auf der linken Seite. Starkes Dribbling drin im 16er. Legt den Ball dann vor. Hier angezeigt von Musiala. Hierhin mit dem Ding kam nicht. Netscher mit der Chance und drüber. Aber es bleibt dabei, das Übergewicht der deutschen Mannschaft nach einer Viertelstunde nimmt zu. Die DFB-Elf bastelt am ersten Tor.
2: Und es geht weiter mit dem Eckball, denn der Schuss von Metscher war leicht abgefälscht und dann titschte der so als Bogenlampe obendrauf auf das Tornetz. Es ist zwar sehr lang gezogen nach hinten, aber das zeigt, wie gefährlich der geworden ist. Und die deutschen Fans, die wachen jetzt auf. Ecke Deutschland-Tor haben wir doch schon gehabt bei diesem Turnier. Und Nathaniel Brown, der ist da auch der Vorlagengeber gewesen von der rechten Seite. Steht da jetzt kurz mit Joshua Kimmich, spielt er ihn lang rein. Hey, wenn du Schlotterbeck in der Mitte hast und Tah, dann spiel ihn doch lang und er kommt lang. Und das ist das Tor. Was sagt der Schiedsrichter? Der Schiedsrichter sagt Foulspiel. Der Schiedsrichter sagt Foulspiel, er winkt ab und ich bin mir nicht sicher. Also, das ist für mich ein ganz normaler Zweikampf im 5-Meter-Raum gewesen. Ich glaube, Schlotterbeck ist es gewesen, der springt mit hoch gegen den Torhüter. Wir kriegen es jetzt nochmal in der Zeitlupe. Pavlovic ist es. Die springen beide hoch, beide gerade hoch. Pavlovic köpft das Ding rein. Ist für mich ein reguläres Tor. Leichte Seitwärtsbewegung jetzt in der Zeitlupe. Also in der Premier League, bin ich mir sicher, lachen sie sich kaputt über diesen Pfiff. JJ, lachst du mit mir? Oder?
1: Ja, ich hätte das Tor gegeben, ganz klar. Klar wird man immer jemanden finden, der sagt, also da waren Kontakte, aber es ist halt Fußball. Da liegt jetzt noch der Schlussmann der Elfenbeinküste, Fofana, auf dem Boden und wälzt sich da, hält sich das Gesicht. Also bei allem Respekt vor dem Mann da im Tor von Rizespor, ob das so ein harter Punch war. Jetzt sehen wir die Szene nochmal. Ja, der Rücken von Pavlovic kommt an seinen Kopf. Unmittelbar danach ist die Reaktion bei ihm auch, hey, was ist denn eigentlich los? Da war doch gar kein Tor. Aber ich bin beim Bundestrainer, der als Lippenleser, wir sind ja alle hier bei der ARD als Lippenleser ausgebildet, gesagt hat, kein Foul, kein Foul. So würde ich es interpretieren, oder was sagst du, Holger?
2: Ja, genau so ist es. Mannschaft sind jetzt beide rausgegangen. Nagelsmann sagt, dann mach doch jetzt mal wenigstens Hydration Break, also Getränkepause. Schiedsrichter ist nicht einverstanden, winkt alle Spieler wieder raus, um sie gleich aber wieder zur Getränkepause zu schicken. Es ist jetzt nämlich genau Halbzeit der ersten Halbzeit. Also das ist jetzt Kleinkariert, so will ich es mal nennen. Und nochmal zur Szene. Ja, also da geht jetzt natürlich auch kein VAR rein, weil es ist keine klare Fehlentscheidung. Das ist auch mal genauso der Fall. Aber das kann man in Echtzeit einfach auch mal laufen lassen. Aber du hast noch eine Meinung dazu.
1: Ja, gerade hatten wir, oder du hattest eingangs darüber gesprochen, dass das die Elefanten sind. Aber das war eher eine Aktion von Benjamin Blümchen, der jetzt da zusammengebrochen ist in dieser Szene. Also aus meiner Sicht auch übertrieben im Nachlauf. Tut mir echt leid. Spiel soll auf regulärem Weg entschieden werden. Das ist ja logischerweise klar. Und wir waren nicht beide in der Luft gewesen. Ich weder Pavlovic und du weder Fofana. Aber gefühlt nach vielen, vielen tausend Fußballspielen, die wir gesehen haben, war das eher ein Tor als kein Tor. So, es steht aber 0-0, 23. Minute, 23 Sekunden und wer hat den Ball? Klar, Netscher, der Mann, der schon im ersten Spiel sich ein dickes Ausrufezeichen hinter seinen Namen hat malen lassen. Heute im 10. Einsatz, hier wieder einer der fleißigsten in dieser Anfangsphase, bietet sich immer wieder an, ist in den Aktionen drin. Pavlovic gerade zurückgelaufen und dann über Kimmich raus auf die linke Seite, wo wir wieder mit besonderem Augenmerk schauen, wie Schlotterberg nach vorn treibt und vielleicht gleich so einen Unterschnittball wieder hineinschippt auf die rechte Seite. Da wartet zumindest Sané, der jetzt hier spitzbübisch hier im Schatten an der Seitenlinie entlang tanzt, den Ball dann nach einem kurzen Kontakt über Netscher bekommen hat. Jetzt vielleicht ins Dribbling hinein gegen Konan. An Konan erstmal vorbei. Könnte dann flanken, stoppt aber nochmal ab. Nimmt Kimmich wahrscheinlich mit. Der Kreuz in die Mitte geht zu Pavlovic. Der muss den Ball prallen lassen. Die Mannschaft der Elfenbeinküste war dazwischen. Und Kimmich wächst. Mittlerweile auch schon 10 Jahre Nationalspieler. 2016 damals im Prinzenpark haben wir sein erstes Spiel gegen die Nordiren erleben dürfen. Ball ist drüben im Seitenhaus gelandet im Moment. Nachdem die deutsche Mannschaft hier 2, 3 gute Szenen hatte, eigentlich ein Tor gemacht hat. Jetzt diese Unterbrechung begleitet das Ganze von vielen, vielen Pfiffen in Toronto. Immer noch ein hellblauer Himmel, immer noch diese weißen Schäfchenwolken, die schön verteilt, wie der Maler es schätzen würde, da über dem Himmel hier im Osten Kanadas sind. Und die Rasensprenger 1, 2, 3, 4, 5 an der Zahl, 6 an der Zahl gehen auch an. Und es werden immer mehr, damit ich nicht aufhören kann zu zählen, Holger. Wie viele Rasensprenger haben denn hier, verdammt?
2: Ja, das ist auf jeden Fall bärenstark. Ich erinnere mich an Chicago, wo die irgendwie mit so einem Feuerwehrschlauch über die Anlage gegangen sind, weil sie eben keine Rasensprenger hatten. Aber das ist hier offensichtlich anders mitgedacht. Und Julian Nagelsmann wird jetzt sagen, hey Freunde, vergesst mal, dass das vielleicht aus unserer Sicht eher ein Tor gewesen ist, sondern denkt doch mal daran, die drei Chancen, die drei großen Chancen, die es bis jetzt in dieser Partie gegeben hat, die waren alle von uns. Also wir haben den Schuss von Musiala, wir haben den Schuss von Metscher, einmal Musiala vorbei, Metscher quasi aufs Tor und dann dieses Kopfballtor von Pavlovic, was jetzt am Ende nicht gezählt hat. Das kann man pfeifen, aber in unserer Regelinterpretation hätte man es besser nicht pfeifen sollen. Ich kann mir vorstellen, dass auf der Elfenbeinküste oder in der Elfenbeinküste, Jens-Jörg, durchaus Menschen wohnen, die sagen, das hat er doch genau richtig gemacht, der Schiedsrichter, bei seiner Entscheidung. Und die Schiris unterhalten sich jetzt wahrscheinlich gerade auch genau darüber.
1: Ja, und unten wird es vor allen Dingen gerade im Kreis der deutschen Mannschaft jetzt nochmal ganz deutlich mit den Anweisungen, die Ansprache von Julian Nagelsmann, dem immer noch verdammt jungen Trainer mit seinen 38 Jahren, ist deutlich, hat den Kreis derer, die jetzt auf der Wiese stehen, logischerweise an sich geschart oder um sich geschart. Der Einzige, der jetzt nur langsam herantrabt, das ist Manuel Neuer, der da hinten noch unterwegs ist und erst jetzt zu diesem Kreis aufschließt.
2: Der rhythmische Applaus unten bei der Mannschaft, die haben sozusagen ihre Pause beendet. Pavlovic hat sich nochmal bewusst quasi unter den Rasensprenger gestellt, um ein bisschen nass mitzukriegen. Trinkwasserqualität hier in Kanada ist ja 1A, also da muss man nichts befürchten. Da kann er im Grunde genommen auch einen Schluck von nehmen, ja, aus der Besprengungsanlage. Und die Elefanten von der Elfenbeinküste, die sind jetzt auch wieder bereit. Schiedsrichter macht sich auf dem Weg, um die Partie dann gleich wieder fortzusetzen. Ja, also das ist irgendwie ein Stück weit bitter. Unten das Trainerteam bei Deutschland steckt jetzt auch nochmal die Köpfe zusammen. Aber ich habe es ja gesagt, also wir sind jetzt in der 27. Spielminute. Deutschland ist vielleicht nicht ganz ideal reingekommen ins Spiel. Dann gab es diese zwei technischen Unsauberkeiten bei Diomande gegeben. Und irgendwie hat Deutschland das vielleicht das Selbstvertrauen zurückgebracht, um zu sagen, hey komm, wir sollten hier die dominante Mannschaft sein. Und ich finde, das ist dem DFB-Team gut gelungen, oder? JJ, Zwischenzeugnis ist sehr okay, aber es scheint unten den Wechsel zu geben. Toni Rüdiger hat das Leibchen ausgezogen, hat das Leibchen wieder angezogen, aber unten bereiten sie ein Täfelchen vor und das würde natürlich wiederum irgendwie Aufschluss geben, dass doch irgendwie ein Wechsel geplant ist. Haben wir weiter im Blick, Tafel wird auf jeden Fall gerade wieder weggepackt, vielleicht haben sie es einfach schon mal vorbereitet, dass es möglicherweise zum Wechsel kommt.
1: Ja, und wir haben uns auch in dieser Pause ausgetauscht mit den Kollegen. Es gibt auch die Meinung, dass, weil Pavlovic den Arm draußen hatte, ihr sie erinnert

0: Der Habenseite, denn es steht 0 zu 0. Kosunu hat den Ball rüber verteilt auf die rechte Seite. Nächster Mann mit dem Zöpfchen da drüben auf der rechten Position ist Singo, der bei Galatasaray spielt, also auch in der Türkei. Und dann geht es in die Zentrale, ins Mittelfeld hinein, wird gleich über links jetzt mit Diomande gehen. Und er hat, jawohl, diesen Ball sauber heruntergestoppt, der da flach auf ihn kam. Tempo-Dribbling gegen Kimmich, hat zwei Deutsche jetzt gegen sich. Sané hat gedoppelt und was ist das? Und ich habe es eingangs gesagt, es war hier bei diesem Treffer von Cassie, es war wieder über die Seite von Kimmich. Klar war die Idee da, dass Sané doppelt, aber sie kommen am Ende beide nicht hin. Der Ball kommt in die Mitte, wir haben Glück, dass schon der erste Abschluss nicht klappt. Der zweite ist dann da und das war am Ende, Holger, auch nicht schwer, denn das waren, weiß ich nicht, 4 Meter zum Tor.
1: Ja, am Ende geht der rein. Aber wie Diomande sich da links gegen Joshua Kimmich durchsetzt, ist einfach richtig bitter in der Mitte. Kurz über den Ball gehauen und Manuel Neuer ist zunächst noch da. Der Schuss ist abgeblockt von Nathaniel Brown. Das ist der, der vorher über den Ball geschlagen hat. Und sozusagen der Rebound, so würde man es im Basketball sagen, liegt bei Frank Cassie. Der hat den Ball 5 Meter vor dem Tor am rechten Pfosten auf sich zukommend und muss ihn nur mit der rechten Innenscheibe, mit der rechten Innenseite des Fußes reinschieben ins Tor. Er schiebt ihn mittig rein und die Elfenbeinküste, die hier 30 Minuten lang eigentlich keine richtige Abschlusschance gehabt hat, mit dem ersten gefährlichen Abschluss rein ins Tor. Und wie bitter ist das? Und Julian Nagelsmann wird sich fragen, na, ist dieser Joshua Kimmich wirklich der richtige Mann, um da diesen feilschnellen Jan Diomande zu verteidigen? Denn das war genau das, was wir aus der Bundesliga kennen. Er hat den Ball am Fuß, er steht dem Gegenspieler gegenüber, beide im Stand, dann beschleunigt er einmal hoch wie ein Elektroauto und der Kimmich wirkt wie ein alter Verbrenner. Und dann ist er an ihm vorbei, schiebt den Ball in die Mitte und da entsteht das Tor für die Elfenbeinküste. Ist das bitter, weil Deutschland eigentlich besser war bis zu dem Zeitpunkt?
0: Da gehe ich mit, aber es ist irgendwie auch so ein multiples Organversagen da der ganzen Defensive, denn der Ball hat ja noch eine geraume Zeit im eigenen 16er der DFB-Elf verbracht, bevor er dann hineingekickt wurde von dem Mann, der hier der Mann mit den meisten Länderspielen auf der Seite der Elfenbeinküste ist. Wurde im März, glaube ich, für sein 100. Länderspiel Cassie auch bei großen Vereinen gespielt, bei Barcelona, bei Inter, auch Meister geworden mit diesen Mannschaften. Also einem der ganz großen Namen, nicht einem der Sprinter, nicht einem der Turborasenmäher, aber einem der im Mittelfeld, die reinordnet. Nächster Zweikampf, Diomande ist hier drüben auf der linken Seite blank, hat schon gewinkt und jetzt kriegt er auch den Ball gewunken und hat den Ball jetzt heruntergenommen. Ballbesitz für die ganz in Orange spielenden Ivora, die dürfen die das überhaupt, werden die Holländer sagen, hier jetzt deutlich mit diesem Tor im Rücken nochmal aufs Gas drücken. Nächstes Dribbling wieder vorbei, aber Braun hat die Füße wenigstens noch dazwischen. Dann erobern sie den zweiten Ball zurück und es geht weiter mit Cassies Kopfball zurück in die eigene Defensive und dann im Langschlag zum in einem hellen Gelbton spielenden Fofana mit rosanen Handschuhen, rosanen Schuhen. Passend geht es weiter mit Rosa und einem Unterschnittball da geschlagen auf Diomande. Achtung, Sprintduell mit Diomande und Joshua Kimmich. Er holt sich den Ball, den hätte er eigentlich schon vorher erklären können, fand ich in dieser Situation auch nicht gut gemacht, muss man sagen. Dieses Länderspiel von Kimmich, das 112. könnte eines seiner schlechteren oder eines seiner ganz schwierigen werden. Die deutsche Mannschaft liegt zurück eine halbe Stunde in Toronto. Hier im Osten Kanadas ist vorbei. In Houston hatten wir kein Problem. Hier haben wir eins.
1: Ja, und jetzt geht's über die andere Seite. Achtung, Diallo auf dem rechten Flügel. Der ist ja auch feilschnell gegen Florian Wirtz. Flankenball rein in die Mitte, aber das ist jetzt schön verteidigt von Schlotterbeck. Hat er allerdings auch viel Zeit, den kontrolliert rauszuspielen auf die linke Seite. Und Flo Wirtz geht's ins Laufduell auf dem linken Flügel und dribbelt über die Seitenauslinie, weil er da auch dem Körperkontakt nicht standhalten konnte gegen Bonny, den Mann vom Inter Mailand, dem Neuner, dem Mittelstürmer vorne drin, der dagegen Wirtz gearbeitet hat. Und jetzt traben sie da ganz langsam zum Ball hin, die Ivora in Person von Wilfried Singo auf dem rechten Flügel. Einwurf für die Elfenbeinküste. Oranje scheint irgendwie heute die Farbe des Tages zu sein. Die Niederländer gerade mit dem Kantersieg gegen die Schweden. Und hier führt auch Oranje gegen Deutschland. Allerdings dieses Mal quasi verkleidet als Elfenbeinküste.
0: Vielleicht können wir in der Pause die Trikots tauschen.
1: Das könnte ein Ansatz sein. Da denke ich im Moment drüber nach und lasse sie aber weitermachen.
0: Ja, Ballbesitz für die Elfenbeinküste in der eigenen Hälfte, die jetzt anders als

0: über weite Strecken der ersten Halbzeit, muss man sagen, das hat Holger richtig angesprochen, jetzt anfangen, das Spiel zu machen. Wieder einer dieser langen Bälle in die Spitze, kriegt er den noch. Der war auch sehr optimistisch geschlagen, wenn der angekommen wäre. Gut 50 Meter Ball da raus auf die rechte Seite zu Diallo, der Mann, der auch dieses einzige Tor des Spieles, was ihr in der deutschen Wochenendnacht vom Samstag auf den Sonntag gerade in die Partie reinrutscht. Es steht 1:0 für die Elfenbeinküste. Kessi hat getroffen nach Vorarbeit von Diallo. Fehler, entscheidender Fehler von Kimmich auf der linken Seite, hat seine Seite überhaupt nicht zubekommen. Und die Mannschaft der Elfenbeinküste, die ja den Elefanten auf dem Trikot trägt als Vereinswappen, hat so überhaupt nicht elefantisch reagiert mit Diomande. Das hatte nichts mit einem grauen Fünftonner zu tun, sondern er hat da kurz das Tempo angezogen und ist dann an Kimmich vorbeigeflogen. Jetzt Sané mit dem Ball am Fuß. Da drüben bietet sich Brown an, der auch hier viele Szenen hat, immer wieder auffällig ist. Und jetzt ein kompletter Ball ins Nichts von Schlotterbeck, der sich auch schon entschuldigt. Und ein deutlich grummelnder Julian Nagelsmann, der jetzt seine Mannschaft hier nach vorn treibt. Und das Pendant dazu ist Faye auf der anderen Seite, der mit dieser Mannschaft ja die Elfenbeinküste zum ganz großen Triumph geführt hat, 2024 zum Titel als Afrikameister. Dreimal waren sie das gewesen. Das ist natürlich eine logischerweise andere Preisklasse als Curaçao, die zum ersten Mal dabei sind. Dieses Team, das sich jetzt hinten, aber in Fehlerleistung. Achtung, die Deutschen können vielleicht Nutzen daraus ziehen.
1: Ja, mit Joshua Kimmich, der jetzt mal weit nach vorne geschoben hat und dann in seinem Rücken dirigiert hat. Jonathan, geh mal zu Diomande, weil ich gehe jetzt mal gerade mit und dann ist Tah rausgerückt auf die rechte Seite. Deutschland spielt ja eher im Dreieraufbau von hinten und Kimmich schiebt dann gerne mal ein Stückchen nach vorne. Jetzt hat er sich aber wieder zurückfallen lassen. Pavlovic in der Zentrale, Fehlpass ist nicht angekommen, sollte zu Brown auf den linken Flügel. Im Moment flippert der Ball so ein bisschen da vor dem ivorischen Tor hin und her. Die schlagen ihn raus auf ihre rechte Abwehrseite, ist die linke Angriffsseite bei Deutschland und Nathaniel Brown, der ist einfach nicht stabil genug. Der hat den Ball am Fuß, kriegt von hinten leichten Schieber und dann geht der Ball von Browns Schienbein dann ins Seitenhaus, aber es ist natürlich kein Foul gewesen. Das war alles völlig in Ordnung. Nochmal hier zum ungleichen Duell auf der deutschen rechten Verteidigerposition. Joshua Kimmich gegen Diomande. Kimmich habe ich mir aufgeschrieben. Spitzengeschwindigkeit 33,1 Kilometer pro Stunde. Diomande 36,3. Nur um mal so in etwa klar zu machen, wie das so ist. Das ist ein Mismatch. Das kann überhaupt nicht funktionieren. Und das sind ja Werte so aus dem Lauf heraus. Ich finde das Beschleunigungsvermögen, das ist noch eklatanter zwischen den beiden. Und wenn Kimmich da nicht wirklich dolle geholfen wird aus der Innenverteidigung, dann passiert das, was vorhin beim 0:1 Rückstand passiert ist. Wir sind in der 37. Spiel.
0: Bei Kimmich würde das sozusagen von der Polizei toleriert, als Messgrenze abgezogen werden. Beim anderen, bei Diomande, wird es eine Strafe geben wegen seiner Höchstgeschwindigkeit. Er lauert da schon wieder, ist immer im direkten Duell mit dem deutschen Kapitän. Jetzt ist der Ball bei Havertz. Wir sind auf der rechten Seite also unterwegs mit Sané. Der lässt nochmal klatschen, dann zu Musiala. Aber sie haben im Moment auch die große Mühe, die Zweikämpfe zu gewinnen. Das war gut. Sané will durchstecken, aber bleibt dann doch hängen. Dann geht es weiter mit Netscher und Pavlovic. Alle in der Hälfte drin. Pavlovic hat schon überlegt, ob er jetzt ausholt zum großen Hieb aus vielleicht 25 Metern, aber die Ivora, das sieht jetzt auch von der Körpersprache anders aus, gehen mutig dazwischen, sehen, dass sie die Bälle gewinnen und in diesem Polter, die Polter sind jetzt 3 gegen 3, Achtung, es sind mit Diomande, mit Bonny und mit Diallo, die drei Topstürmer, jetzt der Schlenzer und Baumann hätte früher im Tor gestanden, Neuer steht im Tor. Schreck vorbei, deutsche Mannschaft hat die Kugel in hellblau und wirft ihn wieder vom Routinier, vom 40-Jährigen, der hier nochmal unterstrichen hat, eine Europameisterschaft spielt er nicht mehr, aber wenn er Weltmeister wird, sind wir auch schon ganz froh, Holger.
1: Ja, wieder. Pavlovic ist übrigens gerade in der Entstehung des Angriffs seiner Meinung nach gefoult worden, aber da ist er nur abgeprallt an den Ivoran, aber Deutschland ist dran am gegnerischen Strafraum. Musiala, wieder so eine ähnliche Aktion, geht drauf auf den Gegenspieler, geht dann zu Boden, aber der prallt da quasi nur an diesen wirklich ultrafitten Top-Athleten von der Elfenbeinküste ab. Das ist kein Foulspiel. Das ist in Ordnung, dass der Schiedsrichter das durchlaufen lässt. Das ist auch seine Linie. Achtung, jetzt aber Deutschland mit dem Abschluss. Wirtz alleine vom Tor. Tänzelt. Havertz, Tor! Und der der Schiedsrichter winkt und pfeift jetzt Foul. Also ja, das war ein Foul. Aber warum braucht er denn dafür 20 Sekunden, um zu entscheiden, dass das ein Foulspiel gewesen ist? Das kannst du so entscheiden, weil das eine Offensivaktion gewesen ist und da wieder einer zu Boden geht. Wir müssen es aber gleich hier in der Zeitlupe sehen, ob das nicht bei den anderen Aktionen auch so ein Abpraller gewesen ist. Nee, nee, da geht schon Arm und Fuß von Musiala geht raus, bevor dann Deutschland zum Abschluss kommt. Also, das musst du pfeifen.
2: Und er hat es auch angezeigt.
1: Aber pfeifst bitte direkt.
0: Ja, ja, aber er hat schon gezeigt und hat nicht gleich gepfiffen.
1: Ich will gleich pfeifen, hat er gesagt. Ja, ja, toll.
0: So, und weil er nicht gepfiffen hat,
1: pfeifen die anderen.
0: Wir haben hier 44.000, die sich daran austesten. Pfeift man zu Ende. Ball ist bei Manu Neuer, der wirft heraus hier auf die rechte Seite zu Sané, von dem wir eigentlich auch noch nicht so viel starke Szenen gesehen haben. Netscher immerhin mit seinen langen Beinen jetzt vorbei. Was für eine Präsenz und was für eine Sicherheit in diesen Zweikämpfen. Du hast es angesprochen, während Musiala hier immer wieder beiseite geräumt wird, lässt das ganze Bein Matcher eher ein kühles Lächeln im Gesicht erscheinen. Der sagt, ja, ihr versucht es, aber ihr werdet es nicht schaffen. Also, Chance für das deutsche Team in der Hälfte der Elfenbeinküste. Wir sind mittlerweile gleich vor den letzten 5 Minuten der ersten Halbzeit oder dem Ende der ersten Halbzeit. Sonne ist wieder rausgekommen. Schatten ist ein bisschen länger geworden, wird vielleicht gleich das Tor von Fofana erreichen. Also hier der Schatten vor der großen Haupttribüne. Teilweise erheben sich die Fans da von den Plätzen. Kimmich und Sané stehen bereit. Die Standards, warum nicht? Das ist ja mal wieder ein Mittel, vielleicht auch für die deutsche Mannschaft, die natürlich ihre kopfballstarken Spieler wie Schlotterbeck, wie Havertz da vorne in der ersten Reihe hat, die jetzt an dieser imaginären Abseitslinie entlang tanzen. Mittlerweile ist Sané weg. Kimmich, der Chef, macht selbst in die Mitte hinein. Kopfball wieder herausgebracht. Schusschance wäre da, aber am Ende von Kosunou geklärt und in die Beine von Diallo hinein. Nein, der allein 1 gegen 1 gegen Braun ist vorbei, aber dann kommt Netscher zur Hilfe.
1: Stark.
0: Weiterer Stern für Netscher auf das Konto an diesem Tag.
1: Ja, sehr stark. Also der war physisch so präsent wie sonst die Gegner, dass hier auf dem Platz sind. Und was macht Musiala jetzt mal auf dem linken Flügel? Macht das richtig gut, setzt sich durch gegen Singo, ist schon drin im Strafraum, kriegt den Ball wieder vor den rechten Fuß in die Mitte auf Florian Wirtz. Wirtz schießt! Vorbei, aber abgefälscht. War noch ein Verteidigungsbeinchen dazwischen von Emanuel Akbadu von Beşiktaş Istanbul. Der bringt das Füßchen dazwischen. Ich glaube, der wäre auch nicht aufs Tor gegangen. Aber es war zumindest mal der Abschluss da für die DFB-Auswahl. Es ist schon der 4. Schuss Richtung Tor, nicht zwingend aufs Tor. Es war dann am Ende ordentlich gespielt, weil Musiala sich nochmal schön durchgesetzt hat auf dem Flügel. Also Hoffnung bei der DFB-Elf. 41. Spielminute, Deutschland 0-1 hinten. Eckball von der linken Seite durch den Kapitän Joshua Kimmich. In der Mitte Havertz läuft in Position. Ball kommt als Bogenlange auf den langen Pfosten. Tah ist da, Nachschuss, abgeblockt. Nochmal Deutschland und dann bringen sie den Ball raus aus der Gefahrenzone. Einwurf für Deutschland. Jetzt müssen sie da nachsetzen.
0: Ja, das souverän geht anders, muss man sagen, in der Szene. Da haben sie ordentlich geschwommen. Geht jetzt weiter mit Ballbesitz für die Deutschen. Die drücken, die drin sind. Letzter Mann im Moment ist Braun, auch schon bestimmt 30 Meter drin in der Hälfte der Elfenbeinküste. Achtung, weggerutscht und dann doch in letzter Sekunde von Singo, dem 1,90-Riesen da von Galatasaray herausgebracht. Stark gelöst. Immer wieder sind Szenen bei, wo man sagen muss, Respekt, wie sie das in den Zweikämpfen hinbekommen. Jetzt ist Braun hier mittlerweile auf der rechten Abwehrseite von Kimmich aufgetaucht, der sich da drüben mehr hat auf die andere Seite fallen lassen und drüben auf der linken Seite. Im Moment steht da die Elfenbeinküste den Ball, aber hier in der Schlussphase dieser ersten Halbzeit erst einmal zu Kosunou zurückschieben. War eben auch sehr schön in dieser Szene zu sehen, dass die Chance für das deutsche Team da war, wie stark eben so ein Singo eben auch ist mit seinen 1,90 in dieses Tempo-Dribbling noch reingeht und das Ganze dann auch noch ausbessert und da hinten auffrischen kann und die Szene wieder klärt. Ballbesitz für die Elfenbeinküste, drin in der Hälfte der deutschen Mannschaft. Spielstand 0-1 seit der 30. Minute. Frank Cassie hat das Tor gemacht. Der Kapitän, der den Ball jetzt da drüben gleich erwartet, wieder zurückgespielt in die Zentrale. Neuer Aufbau läuft über Akbadu, das ist der zweite Innenverteidiger. Und dann geht es in die Zentrale. Die Deutschen laufen im Moment auch nicht sehr früh an. Havertz und Musiala sind die zwei Leuchttürme da ganz vorn aus Sicht der deutschen Mannschaft.
1: Und die Verlagerung im deutschen Spiel mit Brown rechts und Kimmich links, die haben wir immer noch. Deutschland kommt über Brown, über die rechte Seite, der zu Sané kommt, aber nicht ganz durch. Die Elfmeinküste kann wieder klären und zurückspielen. Und Kimmich ist auf dem linken Flügel, weil das immer noch die Konstellation nach dem Eckball ist. Also hat Deutschland umgestellt in der Absicherung nach dem Eckstoß. Jetzt drehen sie wieder, jetzt haben sie Ruhe, weil der Ball hinten über die Seitenauslinie gegangen ist. Und die Elfenbeinküste jetzt natürlich sich auch Zeit lässt bei der Ausführung dieser ruhenden Bälle. Wilfried Zingo geht jetzt rüber auf den Flügel Mitte der eigenen Hälfte. Deutschland orientiert sich wieder und Kimmich ist jetzt wieder der Mann, der gegen Diomande verteidigt. Ich weiß noch nicht, ob mir das ein gutes Gefühl gibt, aber wir beobachten das natürlich.
0: Aber Holger, es wäre auf der anderen Seite ganz genauso. Achtung, wir müssen erst mal gucken, was die Deutschen jetzt machen. Flo Wirtz kann den Ball noch erobern, jetzt ist er aber leider schon wieder weg. Also, ob du jetzt getauscht hättest, den dazu Diallo rüberpackst, das ist Diallo, das ist eben auch nicht Max Mustermann, an dem kommst du halt auch nicht vorbei und der ist auch viel schneller. Also das Problem bleibt bei Kimmich, da hinten wurde gewartet jetzt von Bonny, weil er gesehen hat, es gibt eine Abseitssituation, deswegen ist der Ball relativ einfach durchgerutscht in die Reihen der deutschen Mannschaft. Ballbesitz hier im Stadion von Toronto, dem BMO fehlt immer wieder Netscher. Was für Dribblings, was für eine Ballbehauptung. Ganz stark im 1 gegen 1. Hält die Kugel in den Reihen. Der DFB-Elf geht weiter über Tah, dann rüber zu Kimmich. Der stoppt nochmal kurz ab. Findet dann Pavlovic, der die Bälle da hinten einsammelt und dann nach vorn schleppt. Jetzt über Sané. Nächster Versuch. Kreuze nimmt mit hinein. Das ist gut. Dann den Ball herausgelegt. Spitz finde ich, spitzbübisch. Sollte es gehen zu Havertz. Ist aber nicht angekommen, weil das Ganze zu durchsichtig war und der Versuch von Diomande nach vorn zu spielen, in diesem Fall auch gestoppt und hier ins Seitenhaus getrudelt. Der Leipziger, der ja in der Nationalmannschaft eher hier über die linke Seite kommt, heute mit so einem schwarzen Stirnband hier spielt, beim Team häufiger über rechts, aber egal, ob über links oder über rechts, der ist halt eine Sensation.
1: Ja, das können wir, glaube ich, können wir einfach so festhalten. Man of the Match im ersten Spiel, super schneller Typ, hat sich jetzt wieder durchgesetzt auf der linken Seite, aber am Ende hat er so einen leichten Stupser gekriegt. 7 Minuten Nachspielzeit beginnen jetzt in diesem Augenblick. Also die Möglichkeit für Deutschland hier vielleicht doch noch ein bisschen was am Ergebnis zu schrauben in der ersten Halbzeit ist absolut gegeben. Matcher dieses Mal mit einem unpräzisen Ball, ist er allerdings auch von Wirtz nicht gut angespielt worden im Mittelfeld, aber Deutschland hat den Ball direkt wieder zurückerobert und jetzt sind wir wieder bei Schlotterbeck, der fit genug scheint, um die Partie fortzusetzen. Pavlovic, der mich von den beiden auf der Doppel-6 weniger überzeugt, hat mehr Ballverluste, gewinnt weniger Zweikämpfe, aber das ist nicht die Problemzone im deutschen Spiel. Und mit Problemzonen kenne ich mich richtig gut aus. Deutschland kommt über den rechten Flügel mit Leroy Sané. Bringt den Ball mit dem rechten Fuß rein in die Spielfeldmitte und dann ist da Gisner, Konan und der fälscht den Ball zum Eckstoß ab und das ist jetzt wieder die übliche Konstellation. Jetzt schnell und kurz ausgeführt. Joshua Kimmich hat den Ball am linken Fuß, mit dem kann er nicht so gut flanken, nimmt jetzt Kontakt zur Mitte auf, hat den Ball jetzt auf dem rechten. Könnte ihn da drüben spielen auf Jonathan Tah, Kopfballflug, Kopfballabwehr, die Schusschance für Schlotterbeck, der aber nochmal zu Pavlovic auf der linken Seite, Flankenball rein in die Mitte, Havertz mit dem hohen Fuß, gibt die Chance für Metscher zum Schuss, ja, aber abgeblockt und die Elfenbeinküste ist wieder da.
0: Ja, noch ist die deutsche Mannschaft dabei bemüht, den Ball zurückzuerobern, aber dann stark gemacht da drüben von Zingo, der zu den auffälligsten gehört. Ich sagte es, ein 1,90 Riese, jetzt geht er da ins Laufduell gegen Netscher und der sichert am Ende den Ball ab. Im Moment der stärkste deutsche
1: Bester Mann
0: in der DFB-Elf, die jetzt wieder mit eigenem Ballbesitz über Kimmich, der sich zwischen die beiden Innenverteidiger hat fallen lassen, den Ball nach vorn treibt aus der Ecke, herauskommt hier aus der rechten Seite und damit Havertz den nächsten Überfall startet. Sané ist unterwegs. Einmal war er schon vorbei, jetzt kreuzt er wieder in die Mitte hinein zu Pavlovic, der legt dann den Ball zu Netscher. Jetzt ist das Tempo aber auch schon wieder raus. Alle Feldspieler vor dem Tor von Fofana. Dribblingsversuch von Musiala abgestoppt. Neuer Anlauf von Schlotterbeck. Sehr schön durchgespielt auf Braun. Dann in den Rückraum sollte es gehen. Kam aber nicht an. Stattdessen ist da drüben Diallo im Zweikampf. Hat ihn verloren gegen Musiala. Immer noch die beiden. Leichter Kontakt. Für mich war das kein Foul, was irgendwie zu einer Sanktion wie einem Elfmeter führen könnte. Und selbst wenn Sie oder ihr die Pfiffe im Hintergrund hört, es geht weiter mit Ballbesitz. Übrigens, Blick zur Uhr. Wir sind schon in der 7. Minute der Nachspielzeit. Nee, hätte ich nicht gepfiffen, auf gar keinen Fall. Wir haben gerade noch einmal hier die verlangsamte Bildfolge gesehen und sehen jetzt den wunderbaren bunten Ball durch den hellen Nachmittagshimmel an diesem Samstag hier in Toronto segeln. Sané hat den Ball für die deutsche Mannschaft zurückerobert. Und dann gibt es jetzt eine Verletzungsunterbrechung, glaube ich. Oder läuft das Spiel weiter? Spieler der Elfenbeinküste rollt sich dann auch auf den Boden. Gleich ist wieder Diomandé dran. Und das wird dann gefährlich, denn der hackt hier immer wieder auf dieser Seite irgendwelche Streiche aus, die der deutschen Hintermannschaft allergrößte Sorgen bereiten. Und lauert hier schon wieder relativ entspannt. Er ist ja gerade mal 19 Jahre alt, ich habe es gesagt, hier auf dieser Seite. Einer der aufregendsten Fußballer des Planeten. Und sicherlich werden sie bei RB, wenn sie nicht in der kommenden Saison ihn schon los sind, nach einem großen WM-Turnier, dann noch groß Kasse machen. Aber jetzt kommt erstmal Bonny und er bringt den Ball an Schlotterbeck nicht vorbei, aber holt zumindest noch einmal eine Ecke raus. Das heißt, die letzte Szene gehört der Mannschaft in dieser ersten Halbzeit, gehört dem Tabellenzweiten vor diesem Spiel. In dieser Gruppe gehört der Elfenbeinküste. Rausläuft da drüben jetzt Amad Diallo, der bei Manchester United spielt und in diesem Jahr gar nicht so stark war wie in der vergangenen Saison, aber trotzdem natürlich auch eines der drei großen Ausrufezeichen da vorne im Angriff der Elfenbeinküste ist.
1: Ja, und jetzt kommt gleich der Eckball von der rechten Seite, fünfte Minute der siebenminütigen Nachspielzeit vom rechten Flügel. Deutschland verteidigt da im Raum vor dem Tor, Ball kommt an die 5-Meter-Raumspitze vorne und der Daniel Brown, der köpft ihn raus aus dem eigenen Strafraum und es gibt den Einwurf für die Ex-Elfmeinküste, auch wenn Florian Wirtz den Ball da wieder zurückholt, aber der spekuliert vielleicht nochmal darauf, dass es zumindest nochmal so eine gute Aktion geben kann für Deutschland. Gute zwei Minuten wären dafür Zeit, aber erstmal gibt es den Einwurf für die Elfenbeinküste. Nathaniel Brown für mich übrigens auf der Linksverteidigerposition ordentlich unterwegs, aber mit ein paar Ungenauigkeiten im offensiven Pass nach vorne. Also da ist durchaus auch noch Optimierungsbedarf drin. Achtung, Optimierungsbedarf auch in der Verteidigung auf dem rechten Flügel. Aber Diomande hat den Ball schnell weitergespielt im Zweikampf gegen Leroy Sané. Der verteidigt da jetzt gegen Konan. Dann geht der Pass wieder raus an die linke Seitenauslinie zu Ulay. Ulay zieht in die Mitte. Musiala müsste jetzt vielleicht mal rangehen. Er hat viel Platz. Pass an die Strafraumkante. Metscher ist da und dann, Achtung, im Strafraum drin, natürlich wieder Diomande, der macht einen Übersteiger und dann ist Joshua Kimmich aber wach und aufmerksam und am Ende dieses Zweikampfs gibt es nochmal einen Schubser von Diomande, also ich finde, da dürfte es auch nochmal eine Ermahnung vom Schiedsrichter geben, Deutschland setzt das Spiel mit einem Einwurf fort.
0: Aber trotzdem, wie er aus der eigentlich ungünstigeren Position, weil ihm der Ball so ein bisschen versprungen ist, das Ding am Ende dann wieder ins Seitenhaus bringt, das zeigt schon, welche Klasse er hat und welches Problem die deutsche Mannschaft hier auf der rechten Seite mit ihrem Kapitän hat. Eine Hand war im Spiel, die ist, war deutlich zu sehen, bemängelt jetzt von Havertz, aber aus ganz naher Distanz da dieser Ball direkt im Zweikampf vorangegangen. Flo Wirtz schaut sich um, wer ist mit ihm unterwegs? Jetzt ist es nur Havertz, er hat den Ball. Wir sind mittlerweile 10 Minuten nach dem Ende dieser ersten Halbzeit, der 5 Minute der Nachspielzeit angekommen, also in Minute 50 in dieser Partie. Ball geht darüber auf die linke Seite zu Braun, der ein bisschen wetzen muss, um da noch ranzukommen. Jetzt alle Feldspieler der deutschen Mannschaft, sie da vor dem Tor der Elfenbeinküste sich versammelt haben, aber ohne Tempo und ohne Überraschung wird da nichts, um die Hintermannschaft auszuhebeln. Da muss jetzt mal ein guter Pass kommen, der kommt, gedacht von Flo, aber zu spät antizipiert, in diesem Fall von seinen Mitspielern um Musiala und Pavlovic. Deswegen muss Wirtz erstmal zurücksausen, sich den Ball wiederholen, neuen Anlauf starten. Das mit einem Ball in die Spitze, sehr schön direkt weitergelegt von Metscher, sollte er in die Füße gehen, zu Kai Havertz, kam aber nicht an. Am Ende ist er beim großen Magneten bei Diomande gelandet. Wenn die jetzt aufgepasst hätten, da drüben war Diallo blank gewesen, also Riesenchance für die Elfenbeinküste, die eine klasse Konterchance, Holger, hat liegen lassen.
1: Ja, Deutschland vielleicht jetzt nochmal mit der letzten Möglichkeit, 30 Sekunden sind es noch, Pass auf Musiala, 30 Meter vor dem Tor, zentrale Position auf Kai Havertz, rechtes Strafraumeck, geht der mal ins 1 gegen 1, der hat natürlich nicht diese Start-Stopp-Qualitäten, die Diomande mitbringt. Leroy Sané hätte ein bisschen was von dem. Er zieht jetzt auch hinein ins Zentrum. Schöner Steckpass auf Florian Wirtz. Ball am linken Fuß, immer noch Wirtz mit der Picke. Aber dann unpräzise auf die Tormitte, weil er da keinen Druck mehr hinter den Ball bekommt. Dann ist Fofana da, der Torhüter, und nimmt den Ball ganz entspannt auf. Das wird nichts mehr werden mit einem deutschen Tor in dieser ersten Halbzeit. Ja, ja, ja. Jetzt pfeift der Schiedsrichter hier zur Halbzeitpause. Deutschland liegt 0-1 hinten. Es gibt Pfiffe hier im Stadion, zumindest vereinzelte. Das wird eine richtig große Aufgabe, das Ding noch zu drehen im zweiten Abschnitt. Und sie müssen dieses Diomande-Problem auf dem linken Flügel in den Griff bekommen. Wir pusten alle mal durch und verbreiten dann wieder Zuversicht zur zweiten Halbzeit. Aktueller Spielstand: Deutschland, Elfenbeinküste 0-1.
0: nichts. Unbedingt dranbleiben.
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4: Und damit herzlich willkommen zurück zur kleinen Halbzeitshow hier bei Sportschau live. 45 Minuten liegen hinter uns in Toronto. Deutschland gegen die Elfenbeinküste. Es steht 1:0 für die Elfenbeinküste. Darüber sprechen natürlich gleich mit unseren Reportern vor Ort, Holger Dahl und Jens-Jürg Rieck. Die beiden können sich erstmal aber ein wenig ausruhen. Mit einem Sieg wäre das Achtelfinale ganz nah für die DFB 11. Im Fokus steht dabei auch Manuel Neuer, der 40-Jährige. Der steht erneut in der Startelf und schreibt damit WM-Geschichte. Mit seinem 21. Einsatz ist er jetzt alleiniger Rekordtorhüter bei Weltmeisterschaften. Luise Kropf, was sagt dieser Rekord denn über seine Karriere und seinen Stellenwert für das DFB-Team aus?
5: Ja, das hat schon eine große Bedeutung. Also wenn man mal überlegt, welche großen Torhüter der Fußballgeschichte alle bei einer WM mit dabei waren, auch teilweise mehrfach, und da jetzt eben Manuel Neuer ganz oben im Ranking steht, dann ist das schon definitiv was Besonderes. Das Debüt von Manuel Neuer bei einer Fußballweltmeisterschaft war 2010 in Südafrika, und er selbst sagt, dass es ein absolutes Geschenk sei, nochmal bei einer Fußballweltmeisterschaft mit dabei sein zu können. Es ist eine Rekord-WM für Manuel Neuer. Er ist der älteste deutsche Spieler, der bei einer Fußballweltmeisterschaft eingesetzt wurde. Und mit seiner fünften WM-Teilnahme hat er jetzt auch den Rekord von dem ewigen Lothar Matthäus eingestellt.
4: Ja, vielen Dank, Luise Kropf. Und die Nummer 1 auf dem Rücken, sie gehört im Fußball traditionell dem Torwart. Aber warum eigentlich? Und weshalb sind Rückennummern bis heute viel mehr als nur Zahlen auf dem Trikot? Ja, in unserer Rubrik Nice to Know, da schaut Felix Gerhardt auf die spannende Geschichte der Rückennummern und auf die besondere Bedeutung der klassischen Torwartnummer.
6: Manuel Neuer ist die deutsche Nummer 1 und trägt die Nummer 1, klar. Bei den Niederlanden stand 1974 und 78 Jan Jongbloed mit der für einen Torwart äußerst ungewöhnlichen Nummer 8 zwischen den Pfosten. Die Niederländer hatten die Nummern alphabetisch vergeben. Eine Ausnahme gab es nur für den legendären Johan Cruyff, der seine ikonische Nummer 14 tragen durfte. Während in Deutschland und in vielen anderen europäischen Ländern der erste Ersatzkeeper meist die 12 trägt, gilt bei vielen anderen Teams die 16 als eine klassische Torwartnummer. Frankreichs Maignan, Senegals Mendy, Ghanas Assar und Kanadas Crépeau trugen sie schon im Spiel. Dazu kommen viele Ersatztorhüter, vor allem aus Afrika. Ein echter Torwartnummern-Exot war auch Jens Lehmann, der vor der WM 2006 mit der 9 für Deutschland auflief. Er wollte damit dokumentieren, dass er kein Ersatztorwart ist, sondern zur ersten 11 gehört. Übrigens, einen Feldspieler mit der 1 werden wir bei dieser WM definitiv nicht sehen. Die FIFA schreibt mittlerweile vor, dass die 1 für einen Torwart reserviert sein muss. Nice to know.
4: Blicken wir zurück auf die erste Partie des Abends. Nach dem 2:2 zum Auftakt gegen Japan standen die Niederlande gegen Schweden schon etwas unter Druck. Und die Antwort der Elftal fällt beeindruckend aus. Am Ende feiern die Niederländer einen klaren 5:1 Erfolg und machen einen großen Schritt in die nächste Runde.
7: Die Niederlande setzen ein erstes echtes Statement und sind mit diesem deutlichen und überzeugenden Erfolg angekommen in diesem WM-Turnier. Vom Anpfiff weg spielten die Niederländer zwingenden, aktiven Offensivfußball und bejubelten zwei Doppelpacker. Der Ex-Leipziger Brian Brobby traf genauso zweimal ins schwedische Tor wie Cody Rakpo vom FC Liverpool. Nach dem schwedischen Treffer durch Jukka Elanga setzte Somerville den Schlusspunkt zum 5:1 Erfolg der Niederlande, der auch die Tür zum möglichen Gruppensieg wieder öffnet. Schweden spielte in diesem temporeichen, unterhaltsamen Fußballspiel ebenfalls gut mit, verzeichnete sogar mehr Torschüsse, nutzte seine Chancen aber viel zu selten und war defensiv viel zu instabil.
4: Ja, wir schauen kurz zurück auf die Ergebnisse der Partien, die in der Nacht stattgefunden haben. Schottland verliert gegen Marokko in der Gruppe C mit 0:1. Ebenfalls in Gruppe C gewinnen die Brasilianer gegen Haiti mit 3:0 und setzen sich damit an die Tabellenspitze. Und dann blicken wir natürlich noch auf diese Partie. 24 Jahre hat die Türkei auf ihre WM-Rückkehr gewartet. Jetzt ist das Turnier schon nach 2 Spielen vorbei. Nach dem 0:1 gegen Paraguay sitzt der Schock tief. Tränen auf dem Platz, Fassungslosigkeit bei Spielern und Fans. Und Kapitän Arda Güler findet deutliche Worte und bittet das ganze Land um Entschuldigung. Die Reaktion auf ein historisch enttäuschendes WM aus.
8: Köln-Eigelstein, Samstagmorgen 7.05 Uhr. Der Tag reibt sich gerade den Schlaf aus den Augen. Unter einem Mülleimer fällt eine Taube euphorisiert über eine verlorene Pommes her. Nebendran zeugen ein Dutzend leere Bierdosen von einem offenbar ganz guten letzten Absacker. Ansonsten Stille. Kein Hubkonzert, kein Autokorso, keine feiernden Fans. Aus Gründen.
9: Die Türkei ist bei der Weltmeisterschaft ausgeschieden.
8: Bei der ersten WM-Teilnahme seit 24 Jahren schon nach 2 Spielen raus. Die Reaktion der Fans auf Social Media, naja, sagen wir, heftig.
10: Wander, du hast deinen Traum gef***!
11: Wir sind Lachnummern.
8: Es ging schon früh dahin. Nach nur 64 Sekunden kassierten die Türken den Gegentreffer.
12: Großmöglichkeit, Tor!
8: Galarza aus der Distanz für Paraguay um kurz nach 5 Uhr in Deutschland. Die erste Ernüchterung bei den Türkei-Fans zu Hause.
10: Was ist nicht mehr lustig?
8: Die Türkei euphorisch in diese WM gestartet, als Geheimfavorit gehandelt mit Superstars wie Arda Güler von Real Madrid und hochveranlagten Kickern wie Kenan Yildiz und Can Uzun, spielte nach einer roten Karte gegen Paraguays Almiron sogar eine ganze Halbzeit in Überzahl, aber nicht mal das half.
13: Es ist wirklich beschämend. Wir entschuldigen uns bei unserem ganzen Volk.
8: Nicht nur der niedergeschlagene Arda Güler hatte nach dem Spiel ein paar Tränen in den Augen, aber gegen die kompakte Abwehr der Südamerikaner fanden die Türken einfach keine Lösungen, hatten kaum Ideen, zudem Pech mit zweimal Aluminium. Oder in den Worten der Fans ausgedrückt:
10: Wir haben in der Weltmeisterschaft kein Tor. Haiti hat ein Tor, Katar hat ein Tor, jeder hat ein Tor, Usbekistan hat ein Tor geschossen.
8: Das letzte Gruppenspiel nun gegen die USA hat für die Türken keinen sportlichen Wert mehr. Die WM ist gefühlt vorbei, bevor sie richtig angefangen hat. Man könnte sagen, blamabel. Sehr traurig, sagt Türkeis italienischer Trainer Vincenzo Montella. Aber, so Montella weiter, wir können auch stolz sein. Ja, naja, sehen die Fans zu Hause ein bisschen anders.
10: Wie kann man 24 Jahre lang warten, dann ein Comeback machen? Mit erster Halbzeit 0-1, schämt euch!
8: Köln-Eigelstein, Samstagmorgen 7.05 Uhr. Eine Taube, eine Pommes, leere Bierdosen und sonst Stille. Kein türkisches Hubkonzert, kein Autokorso. Wird auch erstmal so bleiben.
4: Gestern Abend ging es auch für Gastgeber USA gegen Australien in der Gruppe D um wichtige Punkte. Mit dabei der deutsche Schiri Felix Zweier, der plötzlich zu Boden geht. Kurz vor dem Schlusspfiff des WM-Spiels wird der deutsche Schiedsrichter von Krämpfen geplagt und sorgt damit für einen ungewöhnlichen Moment.
14: Da saß er nun und wusste erstmal nicht mehr weiter. Felix Zweier, der einzige deutsche WM-Schiedsrichter, hatte einen ordentlichen Job gemacht und das Spiel zwischen den USA und Australien weitestgehend souverän über die Bühne gebracht. Doch jetzt, in der 4. Minute der Nachspielzeit, streikte plötzlich das linke Bein. Und der australische Spieler Aidan O'Neill versuchte offensichtlich, dem Schiedsrichter aus Berlin einen Krampf aus der Wade oder dem Oberschenkel zu drücken.
15: Ich muss selber lachen und Zweier sagt, komm, mach doch mal weiter ein bisschen. Das ist der Schmerz immer noch oben. Das sieht tatsächlich nicht so gut aus, Mann.
14: Nachdem die 4. Unparteiische aus Mexiko auf den Platz gestürmt war, um Zweier eine hochdosierte Elektrolytlösung zu reichen, gelangte der 45-Jährige zurück in die Senkrechte und brachte den ansonsten eher blassen Vorrundenkick doch noch ordnungsgemäß über die Ziellinie. Ein deutscher WM-Schiedsrichter auf dem Hosenboden, das gab es übrigens 1982 bei der WM in Spanien schon einmal, als Walter Eschweiler ebenfalls in einem Vorrundenkick von einem peruanischen Spieler über den Haufen gerannt wurde.
16: Das ist eine Sensation, haben Sie das gesehen? Velasquez, dieser Hühne mit Schiedsrichter Eschweiler zusammengeprallt. Eigentlich, glaube ich, muss man auch dem Schiedsrichter einen Vorwurf machen. Denn der Spieler orientiert sich am Ball und orientiert sich an seinem Gegner. Der Schiedsrichter hat gefälligst aufzupassen.
14: Walter Eschweiler büßte damals zwar einen Zahn ein, blies aber trotzdem unverdrossen weiter in seine Pfeife. Ob das für Felix Zweier bei dieser WM, seiner ersten überhaupt als Hauptschiedsrichter, auch der Fall sein wird, muss man abwarten. Denn wenn es sich wirklich um einen Muskelkrampf gehandelt haben sollte, dann fällt auf eine ansonsten ansprechende Leistung ein unübersehbarer Schatten.
4: Ein deutscher Fußballfan, Freddy, reist gerade durch die USA, postet Bilder und Videos von seinem Roadtrip und geht damit viral. Vor allem Amerikaner feiern Freddy, auch große US-Medien berichten über ihn. Und jetzt könnte sogar eine Einladung ins Weiße Haus kommen.
17: Wer ist Freddy? Und heißt Freddy wirklich Freddy? Denn wenn es um Freddy geht, ist vieles unklar. Wir wissen nur, was er postet und dass er in den USA gerade sehr viel Aufmerksamkeit bekommt. aber der Reihe nach. Los geht es so.
12: Wir gehen zur Weltmeisterschaft,
17: postet Freddy Anfang Juni auf seinem Ex-Account.
12: Gepäck komplett gepackt für 6 Wochen in den USA und Kanada. Reisen nur mit Handgepäck und 90% davon sind Trikots.
17: Außerdem dabei Tickets für 7 WM-Spiele. In seinem Profilfoto ist ein Bild von Cristiano Ronaldo. Freddy will unerkannt bleiben. Sein Gesicht und das seiner mindestens 2 Mitreisenden ist auf Fotos immer verdeckt. Die Route von Hamburg über Dublin nach New York und weiter nach Atlanta. Da postet er:
12: Atlanta ist so grün, es fühlt sich an, als wärst du die ganze Zeit in einem Wald.
17: Mit dem Auto geht es weiter in den Süden der USA. Täglich postet er mehrere Bilder und Fotos des Roadtrips und findet offenbar alles so richtig toll.
12: Tolles Essen, tolle Preise und freundliches Personal.
17: Es gibt auch Clips von der Autofahrt. Das kommt an. Am Anfang der Reise habe er laut Berichten rund 11.000 Follower gehabt. Jetzt sind es fast 700.000. Die Posts erreichen Millionen User.
12: Ich bin gerade an einem Ort, der so schön ist, dass ich wahrscheinlich gleich 50 Posts darüber machen werde.
17: Auch der rechte Sender Fox berichtet: Als Amerikaner liebe ich es zu sehen, wie er zu diesen Hotspots fährt. Ich muss sagen, dieser Freddy aus Deutschland ist amerikanischer als ich. Die konservative YouTuberin Brad Cooper sagt in einem Video: Das ist die beste PR, die Amerika in den letzten Jahren gekriegt hat. Ich bin begeistert von Freddy, dem deutschen Fußballfan. Auch der liberale Sender CNN macht Freddy zum Thema. Er hat ein Bild gepostet vom Willkommen in Louisiana-Schild. Da steht auch Willkommen Freddy, sagt CNN-Moderator Jake Tapper. Freddy selbst gibt bisher keine Interviews. Tapper spricht mit dem deutschen Fußball-Influencer Fiago. Der meint:
18: Ja, I know Freddy, he's a nice guy.
17: Ich kenne Freddy, wir haben uns unterhalten. In Europa haben wir in den letzten Jahren eher negative Nachrichten über die Amerikaner bekommen, aber wir genießen es, weil dieses Land so großartig zu besuchen ist. Europäer bekommen gerade eine neue Sicht auf Amerika, auch durch unseren Content. Freddy und Freunde werden in Luxushotels eingeladen oder machen eine VIP-Tour bei der NASA. In Houston darf die Gruppe mit der Astronautin Jessica Meyer sprechen, die gerade auf der internationalen Raumstation ist. Freddy postet:
12: Vor einer Woche haben wir noch bei Chili's in Chattanooga gegessen. Heute sprechen wir mit der ISS. Das ist der amerikanische Traum.
17: Ob Freddy für seine Bilder und Videos bezahlt wird, ist unklar. Fakt ist, seit Donald Trump Präsident ist, kommen weniger Touristen in die USA. Da liegt es nahe, dass auch der Tourismusbeauftragte der US-Regierung, Nick Adams, den Freddy-Hype nutzen möchte. Er postet:
12: Ich kann es kaum erwarten, Freddy in unserer Hauptstadt willkommen zu heißen.
17: Laut US-Medien sei er gerade dabei, für Fußballfan Freddy eine Besuchertour im Weißen Haus zu organisieren.
4: Ja, viele Fragen, die es da rund um den Influencer gibt. Viele Fragen haben wir auch jetzt. Und deshalb schalten wir ja zu unseren Reportern vor Ort, Holger Dahl und Jens-Jürg Krieg. Ein 0:1 aus deutscher Sicht nach 45 Minuten. Das hatte man sich sicherlich anders vorgestellt. Warum tut sich die DFB 11 gerade so schwer?
19: Ja, also wir haben uns natürlich in der Halbzeit auch ein bisschen miteinander unterhalten. Präzision ist ein Problem im Spiel nach vorne. Das größte Problem im Spiel nach vorne ist aber auch eben die Physis. Also die laufen ja oft an und dann prallen die einfach an ihren Gegenspielern ab. Und das größte Problem, da bin ich bei den 3 Ps, den 3 Problemzonen, ist einfach die rechte Seite in der Defensive. Kimmich gegen Diomande, also wir haben es beim Tor gesehen, das wird so nicht funktionieren. Antonio Rüdiger hat sich übrigens bereit gemacht und wird für Nico Schlotterbeck jetzt in der zweiten Halbzeit gespielt werden.
4: Okay, dann würde ich sagen, schicken wir jetzt direkt euch mal hier in die zweite Halbzeit. Holger Dahl und Jens-Jürg Krieg. Ich bin Julia Kleine und wir hören uns dann später wieder. Tschüss und bis gleich.
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20: Ja, dann willkommen, liebe Fußballfans, aber Julia und allen anderen, wir haben eine schlechte Nachricht, es fehlt eine Mannschaft. Und zwar die, die hier mit 1:0 führt. Es fehlt die Mannschaft von der Elfenbeinküste, angeführt von Cassie. War gerade im Spielertunnel zu sehen, ganz in Rot gehalten, über oder unter den weißen Buchstaben von Toronto. Die Hauptstadt hier in Ontario kommt jetzt mit seiner Mannschaft hier raus. Robustheit war angesprochen, das Problem, wenn es heute 1 war, gegen Diomande wäre natürlich vergleichbar gegen einen Mbappé, Doué oder wen auch immer diese ganzen Hochgeschwindigkeitsartisten da in anderen Ländern auf der Außenbahn haben. Das Problem würden wir behalten, Holger, auf der Außenbahn. Das muss mal klar sein bei diesem Turnier. Ich erhoffe mir schon, dass jetzt in der zweiten Hälfte auch ein bisschen mehr Robustheit hineinkommt. Da bin ich total bei dir. Leider sind viele, wir haben ja wirklich viele Fünf-Sterne-Techniker da vorne drin mit Wirtz, mit Musiala, gerade auch schön zu sehen in der letzten Szene am Ende dieser ersten Halbzeit, wo er nicht mehr ganz an den Ball rankommt, aber wie sie das gespielt haben, über Sané, Musiala, das war perfekt, das war wunderbar. Aber es fehlt immer ein bisschen Robustheit und die könnte beispielsweise ein Undav bringen. Aber wir wollen den Anpfiff zur zweiten Halbzeit nicht verpassen und den gibt es. Push.
1: Im Idealfall jetzt, aber Schiedsrichter gucken auf die Uhr. Die brauchen ja unten immer nochmal das Go. Hier von dem Mann, der auch guckt, dass die Fernsehsender rechtzeitig aus ihren Werbepausen raus sind. Also jetzt läuft die zweite Halbzeit. Die Veränderung haben wir gesagt. Antonio Rüdiger in der Innenverteidigung für Schlotterbeck, der angeschlagen war in der ersten Halbzeit. Wir haben uns natürlich auch mal die vermeintliche Torszene angeguckt, für Deutschland zurückgepfiffen, weil Pavlovic da unfair gewesen sein soll gegen den gegnerischen Torhüter Fofana. Ja, das kann man so entscheiden. Ich bleibe ein bisschen dabei. In der Premier League wird sowas vermutlich eher laufen gelassen, aber kann man schon machen. Achtung, die Elfenbeinküste kommt direkt über den rechten Flügel mit Diallo. Der schnickst ihn hinein in die Mitte. Aber Metscher, der Mann der ersten Halbzeit, der hatte physisch gar keine Probleme, gegen die Elfenbeinküste dagegen zu halten. Hat ihn zurückerobert, aber zack, ist auch die Elfenbeinküste wieder am Ball.
20: Die haben den Ball, sind jetzt schon wieder drin mit allen Feldspielern vor dem Tor. Von neuer Abschlussversuch gestoppt in diesem Fall. Der da drüben von Konan kam, dem 30-jährigen Linksverteidiger. Ball ist jetzt ins Seitenhaus gegangen. Und Überraschung, das dauert jetzt alles ein bisschen, denn die Elfenbeinküste, falls ihr es noch nicht wisst, sie führt hier mit 1:0. Kessi war der Torschütze, 1:0, ja auch das Resultat gegen Ecuador. Damit wäre Stand jetzt aktuell in dieser Gruppe die Elfenbeinküste, die Nummer 1. Das hat sich die deutsche Mannschaft natürlich anders vorgestellt und sie hat immer noch die Argumente in ihrem Team, um aus diesem, Achtung, Fehler vielleicht von Tah, um Himmels Willen. Ich habe vorhin gesagt, nicht mehr Schnarch und Stolper, aber da hat er jetzt fast die Szene verpasst und schon wieder ist der Ball weg. Jungs, hallo, jetzt mal wach werden.
1: Ja, Jamal Musiala hat den Ball wieder in der Vorwärtsbewegung verloren und Deutschland rennt dem Spielgerät hinterher auf der rechten Offensivseite der Elfenbeinküste. Die sind hier viel besser reingekommen in die ersten zwei Minuten. War bei der Aktion gerade links im Strafraum kurz einen Atem angehalten, weil da die Jungs von der Elfenbeinküste Elfmeter gefordert haben. Da hat es auch so einen kleinen Zupfer oben an der Schulter gegeben. Also reicht nicht für einen Elfmeter, aber Deutschland muss da in mehrfacher Hinsicht aufpassen. Jetzt mal schön in die Spitze gespielt auf Kai Havertz. Der hat normalerweise auch die Robustheit, sich da durchzusetzen, aber es ist ihm auch nicht gelungen gegen Ibrahim Sangaré, Nottingham Forest. Also der hat die britische Härte. Er hat sich da erstmal durchgesetzt, hat den Ball aber nach vorne geschossen ins Seitenhaus. Einwurf von der Kimmich, Rechtsverteidigerposition auf der rechten Seite. Jonathan Tah, der sich jetzt also an seinen neuen Nebenmann gewöhnen muss und der gerade diesen riesen Lapsus hatte. Jetzt aber mal Nathaniel Brown dribbelt zu auf den gegnerischen Strafraum. Links läuft Musiala, bekommt den Ball, hat ihn am Fuß, tunnelt den Gegenspieler. Wird dann angeschossen und von Musialas Fuß geht der Ball für mich über die Torauslinie, aber es war wohl noch ein Ivora dran. Deswegen Freistoß für die DFB-Auswahl und unten an der Seitenlinie, da wird nochmal geguckt, was spielen wir jetzt für eine Standardsituation, was für einen ruhenden Ball. Das wird die Variante mit Joshua Kimmich werden und Flo Wirtz steht kurz daneben. Ein Ivora ist kurz rausgekommen, um die Aktion zu verteidigen. Toni Rüdiger kann auch köpfen, ist jetzt noch nicht lange drin im Spiel. An den müssen sie sich jetzt gewöhnen, da in der Verteidigung der Elfenbeinküste. Kimmich hebt den rechten Arm, spielt den Ball dann aber kurz, kriegt ihn vielleicht wieder zurück am linken Strafraumeck. So ist es. Pass auf den langen Pfosten, Flankenball auf den langen Pfosten. Aber das war nichts und schon läuft der Gegenangriff.
20: Ja, im Moment aber da drüben nur Diomande auf der linken Seite, der den Ball jetzt auch bekommt. Diallo hier rechts, Boni, das ist der dritte Mann aus der Dreier-Offensivreihe, die immer wieder für Aufregung und Unordnung da gesorgt haben in der deutschen Hintermannschaft, die Versuche früh sabotiert haben. Also, wir haben es eingangs gesagt, die haben in den 10 Qualifikationsspielen kein einziges Gegentor bekommen. Sie haben das erste Spiel bei der Weltmeisterschaft ohne Gegentor absolviert. Wir reden hier von der Elfenbeinküste. Das ist nicht
0: nur Zufall. Sie kommen jetzt über die linke Seite. Ball wurde nochmal abgefälscht da drüben. Bonny lässt ihn jetzt ganz weit prallen. Gibt ein Laufduell gegen Tah. Er kann sich durchsetzen. Hat Tah jetzt im Rücken. So ein bisschen fast im Huckepack. Aber sie spielen die Bälle auch genau in den Fuß. Und wenn man sozusagen das Fazit dieser ersten Sekunden in der ersten Halbzeit sieht, dann muss man feststellen, dass sie auch die Mehrzahl der Zweikämpfe gewinnen. Und das ist dann immer so ein Schlüssel für so ein Spiel, Holger.
1: Also wenn einer Zweikämpfe gewinnt, dann ist es Metscher. Also das ist echt eine Maschine. Der hat jetzt auch gerade wieder den Zweikampf da hinten in der Defensive gewonnen. Der macht das ganz stark, aber ist einer von ganz wenigen, die da physisch mithalten können mit den Spielern aus der Elfenbeinküste. Von Pavlovic würde ich mir auch ein bisschen mehr wünschen. Und wir gucken ja auch immer ein bisschen besonders auf Leroy Sané. Ich finde, dass der gut mitgeholfen hat, mit nach hinten gearbeitet hat. Und wenn der in der Aktion bei Kimmich näher dran gewesen wäre, hätte er wahrscheinlich auch helfen können. Aber macht das eigentlich ganz ordentlich. Deutschland jetzt wieder dran am gegnerischen Strafraum. Ungenau gespielt von Jamal Musiala. Das wäre für mich ein Wechselkandidat. Der bricht jetzt auch ab im nach hinten laufen. Das ist gefährlich. Die Elfmeinküste mit 4 gegen 6 Deutsche am rechten Strafraum. Das kommt aber an im Strafraumschuss. Abgeblockt von Tah. Und deswegen sehr leicht haltbar für Manuel Neuer. Aber ich mache mal ein bisschen Kopfkino für euch. Jens-Jörg Krieg schlägt die Hände über den Kopf zusammen, sinkt nach vorne, stößt sich fast den Kopf hier an unserem Schreibtischbrett. So wollen wir es nicht haben. Kann ich das mal so interpretieren?
0: Ja, also Tah duldet ja eigentlich keine Eindringlinge. Das hat er beim FC Bayern, dem Rekordmeister, auch in dieser Saison mehrfach mit großer Qualität bewiesen. Aber hier wird es immer wieder ganz, ganz eng. Und das unterstreicht eben auch die Klasse dieser Mannschaft von der Elfenbeinküste. Deutschland hat aber trotzdem noch die Möglichkeit, das Ding hier zu drehen. Das gab es natürlich in der Geschichte von Fußball-Weltmeisterschaften auch schon, zum Beispiel gegen die Schweden, dieses 2:1. Achtung, Ballbesitz für die Ivora. Ganz stark im Mittelfeld gelöst. Jetzt geht der Ball raus auf Diallo, den Mann von Manchester United, ist drin im 16er. Kurz gestoppt, dann in die Mitte gespielt, Schuss und drüber! Boah, nächste große Chance mit dem Abschluss aus der Zentrale. Das unterstreicht eben auch das weitere Problem. Nicht nur, dass wir selber als deutsche Mannschaft versuchen müssen, nach vorne was zu inszenieren. Auch hinten ist nach wie vor es nicht so, dass man sagen würde, das ist der Weisheit letzter Schluss. Das ist eine Defensive, die zu den Besten in der Welt gehört. Im Gegenteil, sie wurde hier ein paar Mal getestet und für zu leicht befunden.
1: Ja, also da muss einfach mehr kommen. Und wir reden über die Elfenbeinküste. Sicher ein Gegner, der hohen Ansprüchen genügt, aber vielleicht auch nicht in allerhöchsten. Und da will Deutschland ja hin. Irgendwie so ins Achtelfinale, Viertelfinale, vielleicht sogar weiter. Pavlovic jetzt mal raus auf den rechten Flügel, auf Leroy Sané, der dribbelt zu aufs Strafraumeck, zieht dann aber rein in die Mitte, schön auf Florian Wirtz, der chippt den Ball über die Abwehr hinüber, artistisch hinten abgewehrt von Wilfried Tsingo von Galatasaray Istanbul. Jetzt da so ein paar Kopfballkerzen am Strafraum der Ivora und dann ist Diomande da am eigenen 16er, will Kimmich anschießen. Das klappt aber nicht. Deutschland hat den Ball gewonnen, aber der Pass von Havertz kommt nicht an bei Musiala. Und dann der Befreiungsschlag rein in die Hälfte der DFB-Auswahl. Julian Nagelsmann klatscht draußen mehrfach in die Hände und feuert seine Mannschaft an. Jetzt auch das Klatschen von Pavlovic. Er sagt, kommt mal entgegen. Zum Beispiel Jamal Musiala, der war auch da, hat aber den Ball nicht bekommen. Stattdessen raus auf den rechten Flügel auf Leroy Sané, der wieder auf Metscher, wenn was geht, dann vielleicht über ihn auf der rechten Seite, bleibt aber hängen mit seinem Flankenbein.
0: Ja, ich habe mit einem Auge natürlich immer schon links die Auswechselspieler im Blick, die sich da warm machen. Einer von ihnen ist gerade ganz schnell verschwunden, das war Nick Woltemade, aber der ist, glaube ich, auf Toilette gerannt. Das als Breaking News, 23.15 Uhr. Ball kommt von der rechten Seite von Sané hinein, Direktabnahme ist möglich, in die Mitte, super gedreht. Was für ein Gauner, dieser Havertz. Was für eine wunderschöne Aktion. Die Idee war brillant, einen Versuch, den Ball unter sich hindurchzuziehen. Voltaire Magica fast. Eine Aktion, bei der sich 90% aller Amateurfußballer verletzen. Aber er macht es wunderbar. Aber es fehlt am Ende ein ganz kleines Stück hier in dieser Szene. Aber die Elfmeinküste hat den Ball schon wieder. Und die Ballsicherheit bleibt ein Thema. Sie lösen diese Situation und das auch noch mit einer Unaufgeregtheit und Chuzpe, dass man wirklich nur sagen muss, Respekt vor dieser Mannschaft des 32-Millionen-Volkes, des dreimaligen Afrikameisters, zuletzt im Jahr 2024. Die Reise in diesem Jahr war dann schon früher zu Ende. Der Trainer, der den Titel gewonnen hat, steht da unten an der Ecke mit weißen Turnschuhen, ganz ansonsten in schwarz gekleidet, auch noch relativ entspannt, hat ja in Frankreich auch gespielt bei Nantes und sieht jetzt seine Mannschaft wiederkommen aus der eigenen Hälfte raus. Singo, der für mich zu den Besten gehört, der Innenverteidiger, jetzt Laufduell festgehalten von Brown, da drüben gegen Diallo, den 23-Jährigen, der sich aber durchsetzt. Das ist zu einfach, in der Mitte ist Bonny frei. In letzter Sekunde kommt dann Rüdiger dazu und stolpert ihn um. Also ehrlicherweise ist der Start in diese zweite Halbzeit nicht wirklich besser. Es sind 9 Minuten um und es gibt im Moment wenig Gründe, die großen Optimismus verbreiten dürften für die Anhänger der DFB-Elf. Es steht nach wie vor, wenn man das Resultat von der Anzeigetafel liest, 0-1. Die Wucher führen also mit 1-0 und wir bereiten uns mit Holger Dahl auf einen Eckball von der rechten Seite aus Sicht der Elfenbeinküste vor.
1: Amad Diallo mit dem linken Fuß ganz weit rausgezogen. Da ist überhaupt keiner auf der anderen Seite. Kein Mitspieler, kein Gegenspieler. Aber sie holen sich den Ball mit einem Foulspiel an der linken Seite. Diomande gegen Pavlovic und Freistoß für Deutschland. Matcher mit einem Fehlpass. Au, das war gefährlich. Da war Tah in letzter Sekunde dran, aber konnte den Ball dann auch nur zum Gegenspieler passen. Das ist jetzt überhaupt gar nicht gut, was die Konzentration angeht. Also das Physische haben wir schon angesprochen. Wenn dann auch noch die Präzision so verloren geht, dann lädst du den Gegner natürlich noch weiter ein und das Selbstvertrauen wird immer größer bei der Elfenbeinküste, die in der Live-Tabelle jetzt auf 6 Punkten stehen. Deutschland also eben mit diesen Dreizählern, die anderen beiden Teams, die ja noch gegeneinander spielen, mit 0 Punkten. Also ist noch nichts verloren, wenn du hier die Partie nicht siegreich bestreitest. Aber das ist nicht das Selbstverständnis. Der DFB, Flankenball kommt von der Elfmeilküste von der Seite. Achtung! Oh, Brown geht da auch nur so halb hin. Hat Glück, dass Diallo denkt, Brown geht aber hin. Aber der Ball bleibt an den Füßen der Elfmeilküste. Auf der rechten Seite zugedribbelt aufs rechte Strafkommeck. Vielleicht der Flankenball aus dem Halbfeld heraus. Wir haben ja vorne auch durchaus kopfballstarke Spieler und flankenstarke mit Wilfried Singo auf der linken Seite. Aber jetzt sind sie wieder dran am deutschen Strafraum. Wer geht jetzt mal hin von den Deutschen? Sie trauen sich nicht ranzugehen. Pass rein in den 16er. Schusschance aus der zweiten Reihe. Da ist viel zu viel Platz. Jan Diomande jetzt mal im Zentrum mit einer schlampigen Abnahme. Ball geht 2-3 Meter links vorbei am Tor. Ja, hallo Julian Nagelsmann. Ich glaube, es ist Zeit für eine Reaktion. Er steht da auf und ruft raus. Mal gucken, wer kommt.
0: Es kann keine packende Halbzeitansprache gewesen sein. Er hat sie irgendwie in den Schlaf gesungen, die deutsche erste Elf, die hier mehr oder weniger in diese zweite Halbzeit hineingestolpert ist. Wir warten wirklich darauf, dass sie sich fängt. Im Moment die deutsche Mannschaft mit Problemen, aber jetzt vielleicht mit einem guten Dribbling von der rechten Seite mit Sané, aber der spielt den Ball dann direkt in den Fuß seines Gegenübers, sodass die Deutschen mit Kimmich neu starten, noch mit allen drüben, jetzt wieder vor Fofana, Sané mit viel Zeit, Ball am Fuß, nach vorn gestupst, gleich zu Havertz, dann zurück zu Sané. Ein paar Meter sind gewonnen, aber nicht viele. Alle Ivora haben sich aufgereiht, müssen jetzt auch nicht wahnsinnig schnell reagieren, weil die deutsche Mannschaft auch im Tempo einer Wanderdüne sich da herüberschiebt auf die andere Seite. Jetzt mit Tah wieder in die Mitte zu Rüdiger. Rüdiger hat den Ball. Der schießt jetzt wahrscheinlich, der schießt! Jawohl! Das hatte man aber auch vorher gesehen. Das war sozusagen wie, Achtung, Achtung, ich schieße gleich! Und dann hat er geschossen, aber weit drüber.
1: Ja. Also weit drüber, aber komm, ey, kannst du auch mal machen. Undav und Amiri stehen draußen und Leveling steht auch draußen. Also das wird jetzt ein Dreifachwechsel bei der DFB-Elf und ich finde das richtig gut. Ich finde es richtig mutig, was der Bundestrainer da jetzt von draußen anbietet. Und er muss jetzt auch was tun in der 58. Spielminute. Und es wird jetzt eng, da Dennis Undav ja alle 37 Minuten an einem Tor beteiligt ist in der Nationalmannschaft. Aber das reicht ja noch mit der Nachspielzeit, um hier heute noch mal tätig zu werden. Also statistisch ist genau der richtige Zeitpunkt für die DFB-Elf. Bin gespannt, wie da gewechselt wird. Ich kann mir vorstellen, dass Sané rausgeht aus der Partie. Musiala kann ich mir auch vorstellen. Und dann wollen wir mal gucken, ob er vielleicht vorne sogar auch Havertz aus der Partie nimmt oder Wirtz. Aber das sind jetzt alle Spekulationen. Wirtz hat auf jeden Fall noch auf dem Spielfeld den Ball. Pavlovic in der Zentrale auf Joshua Kimmich. Der wird jetzt umzingelt von drei Orangefarbenen. Deswegen zurückgespielt zu Antonio Rüdiger. Der dann wieder auf Jonathan Tah. Der winkt Nathaniel Brown heran auf der linken Seite und dann zu Pavlovic hinein ins Mittelfeld. Das ist jetzt überhaupt kein Raumgewinn, sondern ganz viel Raumverlust. Das Tor Tor steht auf der linken Seite, liebe Freunde. Rechts Manuel Neuer, schöner Seitenwechsel, Verlagerung auf Leroy Sané. Der könnte jetzt doch auch mal ins 1 gegen 1 gehen. Ist doch auch schnell, macht das auch. Zieht aufs rechte Strafraumeck. Zurück zu Joshua Kimmich, der auf den langen Pfosten. Aber das war nicht zielführend. Ball kommt aber nochmal runter nach der Verteidigung bei Flo Wirtz, der in den 16er hinein. Musiala, Eckball Deutschland, Chance zum Wechseln.
20: Ja, fast eine Stunde rum und ich muss eben ein bisschen schmunzeln, dass mein geschätzter Kollege Holger Dahl sagte, ich finde das richtig, richtig gut, dass die jetzt kommen. Man könnte auch sagen, dann fandest du das richtig, richtig schlecht, was du bis dahin gesehen hast von der deutschen Mannschaft. Und es kommt jetzt so eine Wucht an Angriff hinein. Die Poker-Fans würden sagen, all in, mit Undav, mit Leveling, mit Amiri, also alles Offensivkräfte in die deutsche Mannschaft, die gleich eingewechselt werden. Aber Achtung, wir schauen erstmal auf den Eckball von Kimmich, hereingeschlagen. Fofana ist runter und pflückt ihn da aus der Luft, als ob es gar nichts wäre. Und Diallo verpasst dann den Ball hier drüben gegen Flo Wirtz. Jetzt die Zeit zum Wechsel und jetzt kommt dann auch die Tafel und die Auflösung des Rätsels. Und es bieten sich, wie gesagt, einige nicht ganz so standfeste an. Da vorne in der Offensive beispielsweise wird also den Platz verlassen. Leroy Sané, gerade einschläfern mit seinem Vortrag, hat aus meiner Sicht auch zu selten es geschafft, im 1 gegen 1, das kann er ja eigentlich, da drüben auf der Seite eine Lücke zu reißen. Gleich der nächste Name in der Tombola, Musiala, auch viel zu oft beiseite geschoben, Bambi in diesen Zweikämpfen, sein Spitzname. Und dann geht einer aus dem Sechserraum, geht Pavlovic raus, das heißt, wir wechseln oder stellen jetzt die deutsche Mannschaft deutlich offensiver auf. Amiri ist ja nicht in dieser Rolle so sehr da hinten der Absicherung, sondern eher ja, fast ein Zehner, muss man sagen, bei den Mainzern.
1: Ja, also da bin ich jetzt sehr gespannt. Also Metscher hat ja heute eine Präsenz, der kann das auch alleine rocken auf der Sechs. Muss er jetzt auch, war ja im Prinzip auch überall. Und von Pavlovic haben wir ja schon ein paar Mal gesprochen, dass er das für uns heute nicht so optimal gelöst hat. Weder im Spiel nach hinten, noch im Spiel nach vorne. Deutschland also jetzt wieder im Dreieraufbau mit Joshua Kimmich auf der rechten Seite. Levelings erster Ballkontakt, die Linie lang gespielt auf Kai Havertz. Setzt sich durch, kommt zu Fall, gibt keinen Freistoß. Leveling setzt gleich nach und tut das, wofür er wahrscheinlich genau gebracht wurde. Nochmal neue Energie reinbringen ins Spiel. Kai Havertz hat den Ball verloren. Achtung, die Chance auf den Umschaltmoment bei der Elfenbeinküste. Die verlagern aber erstmal in der eigenen Hälfte. Pass geht raus auf den rechten Flügel. Ich habe ein Foulspiel gesehen. Schiedsrichter lässt aber weiterlaufen. Deutschland hat den Ball am Fuß auf dem linken Flügel mit Nathaniel Brown. Dann auf Florian Wirtz. Pass auf den Strafraum gespielt. Auf Dennis Undorf. Der legt ihn raus. Rechts zur Seite. Leveling. Ball am linken Fuß. Schießt! Field-Goal-Versuch, würden wir beim American Football sagen.
20: Er ist noch in der Arena.
1: Er ist genau bald in der Arena geblieben. Die Elfenbeinküste beschwert sich jetzt da wegen des Foulspiels, aber können das auch gleich wieder vergessen. Ist ja nichts bei rumgesprungen, geht gleich weiter mit dem Abstoß vom Tor der Elfenbeinküste. Und natürlich hat Yahia Fofana im Tor alle Zeit der Welt. Schiedsrichter wird gleich mit dem Pfeifen anfangen. Über die Foul-Szene müssen wir nicht mehr weiter diskutieren. Es geht weiter. Julian Nagelsmann hat also reagiert und hat mit Nadim Amiri den Mann gebracht, der hier Verwandtschaft hat in der Stadt in Toronto. Also da wird sich die Oma freuen, die heute das erste Spiel im Stadion sieht von ihrem Enkelkind. Das ist ein besonderes Spiel für genau diesen Mann.
20: Ballbesitz für die Elfenbeinküste mit Diallo, mit Diamandé und mit einem der Besten, wie ich finde, Singo hier unten auf der rechten Seite macht ein Riesenspiel. Der Mann rechts in der Viererkette, wie überhaupt. Wir haben so ein bisschen rumgemäkelt am Auftritt der Mannschaft in Weiß und Schwarz, wie man überhaupt sagen muss, dass die Elfenbeinküste einfach hier ein richtig gutes Spiel macht nach dem 1-0. Mit großer Ballsicherheit, mit großer Selbstverständlichkeit, mit der Idee, wie sie es nach vorne aufziehen und dann eben auch mit Tempo in den entscheidenden Aktionen. Oh, aber diesmal ist der Ball weg. Jetzt könnte was kommen mit Leveling, dem Stuttgarter. Wo schiebt er den Ball hin? Gar nicht. Der allein im Dribbling herüber zu Havertz. Der ist dann aber einen Tick an diesem Gegenspieler nicht vorbeigekommen. Aber insgesamt gut gemacht. Die deutsche Mannschaft mit der Druckphase. Kimmich heraus auf die rechte Seite. Amiri hat den Ball, flankt ihn in die Mitte hinein. Sehr, sehr hoch, sehr, sehr weit für Undav. Da kommt der kleine Ganova und kommt dann am Ende nicht mehr ran. So ein unglaublich schlauer Spieler im 16er. Ich freue mich, dass er drin ist. Holger hat seine Torquote angesprochen. Das ist natürlich schon ein reiner Wahnsinn mit diesem Undav. 10 Spiele, 7 Tore. Kann gern so weitergehen. Vielleicht jetzt Blick zur Uhr. 23.25 Uhr. Wir sind in der 18. Minute der zweiten Halbzeit. Die Ausführung der Ecke wird vorher noch von einem Theoriekurs unterbrochen. Gebe ich gleich an. Ihr müsst da rein, ihr anderen da raus. Und Holger erzählt euch jetzt, wie das Ganze ausgegangen ist nach der längeren Besprechung.
1: Jetzt mit dem Eckball von Joshua Kimmich. Von der linken Seite kommt mal möglich. Von Kai Havertz. Torhüter fliegt unterm Ball durch und dann hinten ja, an der Seitenlinie des 5-Meter-Raums, 2 Meter weg von der Torlinie. Da ist der Winkel natürlich sehr, sehr, sehr spitz. Kommt Kai Havertz zum Kopfball. Das kann er natürlich auch nicht mehr super vorbereiten. Hält quasi nur noch so ein bisschen den Schädel hin. Aber es war eine gute Chance für die DFB-Auswahl, die mit diesen offensiven Wechseln jetzt zumindest erstmal ein bisschen Wirkung gezeigt hat auf dem Spielfeld. Aber sie müssen natürlich auch auf die defensive Absicherung achten und aufpassen. Denn es wird weiter die Umschaltmomente für die Ivora geben, die jetzt den Ball im eigenen Strafraum haben, auf der rechten Seite über Kosunu, den ehemaligen Leverkusener. Steilpass nach vorne, sie suchen jetzt auf Diallo auf der rechten Seite, das hat Nathaniel Brown aber gut verteidigt und Metscher hat ihn gut zurückerobert, schön wehrt's rein ins Zentrum, auf Amiri, der mit dem Tunnel Futter laufen lassen, Leveling, zwei Deutsche liegen am Boden und ich glaube, Amiri hat's richtig getroffen, der klopft da jetzt auf den Rasen, hält sich das Knie, Deutschland spielt aber weiter mit Joshua Kimmich, der dreht jetzt ab, der sieht, dass da ein deutscher Spieler verletzt am Boden liegt, Kai Havertz, der ist vorne im Zentrum lauernd und Wirtz spielt raus auf den linken Flügel, Leveling ist überall, Übersteiger, Beinschuss und dann rutscht der Ball aber durch zum Keeper von der Elfenbeinküste und ja, sind auch alle wieder aufgestanden, Amiri humpelt halt ein bisschen mit dem rechten Knie, die deutsche Bank spricht jetzt nochmal mit dem vierten Offiziellen und sagt, na, da müsst ihr stärker unterbinden bei diesen Aktionen und vielleicht auch mal abpfeifen, sonst entgleitet das Spiel vielleicht von der Härte. Ich finde es bis jetzt in Ordnung, aber eine Diskussion noch, JJ, 65. Spielminute, Spielstand 0-1 aus deutscher Sicht. Physisch, also von der Körperlichkeit, ist das für mich so ein bisschen wie das Spiel von der B-Jugend gegen der A-Jugend. Also das ist irgendwie, die körperlichen Verhältnisse sind einfach andere und dann musst du dir was einfallen lassen, wie du es brichst. Es wird nicht über harte Zweikämpfe funktionieren.
20: Das haben wir ja beispielsweise in der letzten Szene der ersten Halbzeit, die wir angesprochen haben, mit dem Abschluss von Florian Wirtz gesehen. Das kann schon ein Mittel sein, aber ist natürlich auf der anderen Seite auch ja, Armutszeugnis vielleicht ein bisschen stark, wenn dir Netscher so mit einem Glorienschein da in Erinnerung ist, weil er eben der Präsenteste in diesen Zweikämpfen ist. Und bei anderen wird man dieses Prädikat selten verteilen, weil sie viel zu leicht die Bälle wegschenken oder gar nicht erst in diesen 1-gegen-1-Situationen in der Lage sind, was zu lösen. Klasse Ball von Netscher. Nach wie vor der mit Abstand beste Spieler der DFB-Elf. Ball geht jetzt hier drüben ins Seitenhaus. Gibt die nächste Ecke. Und bei Ecken, das haben wir ja im ersten Spiel gesehen, hat lange Zeit gedauert, dass wir mal wieder nach einer Ecke ein Tor hatten. Da hat es geklappt. In diesem Fall das erste WM-Tor nach einer Ecke. Das Spiel zuvor war auch nicht so schlecht. Das war das 7-1 im Halbfinale gegen Brasilien bei einer Weltmeisterschaft. Vielleicht bringt das jetzt Glück. Wieder der Blick auf die Uhr. 20 Minuten sind in der zweiten Halbzeit gespielt. Es ist die 25.

0: Ding jetzt mal einfach weiter. Ich möchte hier niemandem etwas unterstellen, habe auch noch keine Zeitlupe gesehen, aber ich glaube, so dramatisch ist es wirklich nicht gewesen. Er stürmt raus, wird auch nicht wirklich getroffen von einem deutschen Spieler und dann fällt er nach vorne um, kriegt vom eigenen Spieler so den Rücken in den Rücken und krümmt sich da jetzt und die deutschen Fans im Stadion, die erkennen das natürlich jetzt irgendwie als Zeitspiel. Egal, Torwart steht wieder, muss auch nicht behandelt werden und der Schiedsrichter hat angezeigt, spielen wir am Ende alles nach, also keine Sorge, keine Probleme, aber es sind natürlich jetzt so Rhythmusbrecher, weil Deutschland ja schon zumindest mit viel Optimismus in den Flow kommt und genauso holt es natürlich den Rhythmus aus dem deutschen Spiel wieder raus. Weiß auch der Bundestrainer Julian Nagelsmann, der unten steht und seiner Mannschaft Mut zuklatscht. Mal sehen, ob es ankommt bei den Jungs auf dem Rasen. Antonio Rüdiger hat als Quarterback hinten den Ball.
1: Ballbesitz und der Ball von Undaf herausverteilt auf die rechte Seite. Es geht weiter mit Aniri, der chippt den Ball in die Mitte. Der Kopfball wäre da, Schuss und Tor! Als dieser unglaubliche komplette Stürmer mit dem Abschluss. Er in der Mitte und im Hintergrund die Musik zum 1:1.
0: Was für ein Tor für die deutsche Fußballnationalmannschaft. Und die Credits gehen raus an den Bundestrainer Amiri mit dem Flankenball. Genau, 5 Meter zentral vors Tor und Dennis Undaf mit der linken Innenseite unter die Torlatte, über den Torhüter, über Yahia Fofana und im Stadion läuft die deutsche Torhymne, im Stadion läuft Major Tom und lasst uns bitte nicht mehr über diesen Dennis Undaf diskutieren. Der Mann ist eine Bank, der Mann gehört gesetzt, der Mann ist die Torversicherung des deutschen Fußballs und er hat das 1:1 erzielt in der 68. Spielminute. So wichtig. So wichtig. Und zwei Joker greifen hier also entscheidend ein. Die deutschen Fans im Stadion stehen und der Jubel brandet auf. Und jetzt müssen sie genau da weitermachen.
1: Ja, wir haben beide 2:1 getippt. Ich bin ganz optimistisch, Holger, dass wir am Ende den Jackpot, einen Ahornlutscher, am Ende hier einsacken können. Achtung, der Ball läuft über Brown in die Mitte. Havertz! Jungs, jetzt bleibt er dran. Stark gemacht. Jetzt im Moment sieht man, was das ausmacht. Diese Körpersprache, diese Präsenz auf dem Platz. Du spürst, ich versuche das Wort zu vermeiden, wenn man einen besonders guten Augenblick hat. Du spürst förmlich, wie es gerade kippt. Das M-Wort.
0: Ja. Und zur U-Zeit, zur Unzeit, wird jetzt gleich die Trinkpause kommen. Ja. Denn Deutschland ist jetzt wirklich gerade voll drin in diesem Spiel. Die Elfen, du hast vorhin quasi das Boxgleichnis gebracht. Also es ist der angeschlagene Boxer, der da unten auf dem Platz unterwegs ist. Und die Fans im Stadion, die merken das, dass vielleicht vor der Trinkpause noch was geht. Das wäre ja was, wenn das 2:1 gelingen würde. Wenn, dann würde es eingeleitet über Leveling auf dem rechten Flügel, der dann weiter zu Joshua Kimmich passt ran an die Strafraumgrenze. Reingerutscht nochmal von Leveling, aber wegverteidigt von dem Ivoran. Ball ist jetzt bei Toni Rüdiger. Es gibt keine Entlastung mehr von der Elfenbeinküste. Trotzdem sind die natürlich jederzeit in der Lage, einen gefährlichen Konterangriff zu setzen. Aber Deutschland ist jetzt auch mit den Einwechselspielern zu mehr in der Lage. Mit Leveling zum Beispiel über die rechte Seite. Mit Kimmich rein ins Zentrum. Rüdiger weiter zu Jonathan Tah. Spielverlagerung langsam über viele Stationen von rechts nach links. Und links ist natürlich Nathaniel Brown, der dann wieder auf Jonathan Tah, der Bundestrainer, Tiger draußen in seiner Coaching Zone mit. Schöner Pass raus auf die rechte Seite. Leveling, Volley hineingespielt in die Mitte. Aber dann der Befreiungsschlag der Elfenbeinküste. Macht jetzt richtig Spaß zuzugucken.
1: Ja, das kann ich nur unterstreichen. Nehmt den Flo mit. Aber Achtung, Diomande gegen Kimmich schon wieder vorbei. Hat er sich schon reingeworfen. Der gebürtige Rottweiler, groß geworden beim VfB und mittlerweile, glaube mit der 10. Meisterschaft schon mit den Bayern. Aber am Ende war Diomande halt dann doch wieder vorbei. Und jetzt gibt es die angesprochene Trinkpause. Aber wir haben wieder ein Fußballspiel. Es steht 1:1. Die deutsche Mannschaft kann das hier ganz sicher noch rocken. Hier in Toronto, wo sie jetzt die Bässe mal richtig aufdrehen und es bummern lassen. Mittlerweile, wie gesagt, hier am Abend in Toronto. Wir haben 17:34 Uhr Ortszeit an einem milden Sommerabend, an dem die deutsche Mannschaft mit 0:1 aus der Pause kam. Aber jetzt mit einem 1:1 und mit diesem unglaublichen Undaf.

0: hier das Spiel wieder auf Anfang gestellt hat.
1: Der unglaubliche Undorf klingt ein bisschen wie die Comicfigur. Also, liebe Comiczeichner in Deutschland, wenn ihr Bock drauf habt, ich glaube, der taugt zum Superhelden. Mit seinem schelmischen Blick ist er jetzt gerade unten in der Diskussion mit Angelo Stiller. Es wird auch ein bisschen gelacht, es wird gegrinst im deutschen Kreis, aber es wird auch motiviert geschaut, während die Elfenbeinküste gleich wechseln wird. Ich habe zwei gesehen. Es kommt ein Stürmer mit Evan Guisson und mit Seko Fofana vom FC Porto, wird noch ein Mittelfeldspiel kommen. Also die haben natürlich auch die Zeichen.
0: Mir ist gerade noch was eingefallen zu Undorf. Er gilt ja als einer, der sogar den Wortwitz von Nagelsmann da immer wieder toppt. Und manchmal mag es auch so ein bisschen in Fix- und Foxy-Sprache sein, aber er wurde gefragt, was denn seine Rolle sei bei dieser Mannschaft. Und hat er gesagt, bam, bam, bam, Tore machen.
1: Ja, der Mann denkt in Sprechblasen. Und das ist ja nicht das Verkehrteste. Und er denkt in Toren. Und die Taktiktafel ist wieder draußen beim Bundestrainer. Und er klopft sich jetzt richtig an die Brust mit der Faust und er macht seine Spieler heiß, die machen die Geste nach, denn sie wissen, jetzt im Moment ist der Augenblick da. JJ hat gerade das Momentum vernachlässigt und vermieden, ist ja auch irgendwie so ein neudeutscher oder alteinglischer Fußballbegriff. Er ist auf jeden Fall richtig stark, was die DFB-Auswahl jetzt gerade hier an den Tag bringt und wenn der Trend ihr Friend ist, dann geht das jetzt auch noch weiter. Wir sind jetzt in der 74. Spielminute, das heißt also, es werden noch mindestens 20 Minuten Zeit bleiben. Manuel Neuer geht und läuft jetzt langsam zurück in sein Tor, verdreht sich ein bisschen. Der hat jetzt eine sehr ruhige zweite Halbzeit gehabt in den letzten 15 Minuten. Trotzdem müssen sie weiter aktiv bleiben im Spiel nach hinten, damit das hier nicht schief geht. Denn, also machen wir die Diskussion jetzt auf, JJ. Ist es vielleicht am Ende auch gar nicht schlecht, in dieser Gruppe Zweiter zu werden und damit Frankreich in einem Achtelfinale aus dem Weg zu gehen?
0: Die Geschichte von der letzten Europameisterschaft. Wenn wir das Spiel gegen die Schweiz dann nicht noch gewonnen hätten, dann wären wir nicht gegen Spanien gekommen und wir wären Europameister geworden. Halte ich ehrlicherweise nichts von. Funktioniert, glaube ich, nicht.
1: Ein voll von Konjunktiv.
0: Ja, das fand mir zu gewagt. Ich will nochmal unterstreichen, was du ja auch schon angedeutet hast. Der Preis für die beste Einwechslung, der geht im Moment an die deutsche Mannschaft, die mit Vorbereiter Amiri und Torschützen Undorf, das ist jetzt ein sehr schönes Bild, rübergelaufen ist auch nochmal zu den Fans und dieses gegenseitige Hochpushen jetzt vor dieser zweiten Halbzeit. Das kann schon helfen, jetzt, da es wieder losgehen wird und die Musik vom Hausmeister ausgedreht wurde, freuen wir uns, dass es weitergeht jetzt in dieser zweiten Halbzeit. Jetzt die angesprochenen Wechsel, die wollen wir nicht unterschlagen. Ihr habt doch eigentlich einen Zettel gehabt, wer da jetzt hereinkommt. Es kommt Adingra hinein, Stürmer auf der anderen Seite. Es geht Fofana herunter, Gesand kommt herein. Das ist auch einer, der als Stürmer unterwegs ist. Wenn man allein von den Wechseln ausgeht, ist es also nicht so, dass das wird ja dann gern positionsgetreu hier abgehakt, dass man sagt, also die wollen das Ding jetzt hier nur nach Hause bringen und wechseln Defensive ein. Nein, im Gegenteil, sie wechseln Attacke ein.
1: Ja, das können sie ja machen. Also das ist ja schon so, dass die Elfenbeinküste ja auch über weite Strecken des Spiels voll drin war, aber jetzt in den letzten Augenblicken waren sie halt eben draußen und Deutschland darf sie wieder nicht zurückholen in dieses Spiel. Dennis Undorf, der die nötige Körperlichkeit auf jeden Fall mitbringt, hat aber den Zweikampf da jetzt verloren. Es gibt den Einwurf für die Elfenbeinküste noch 3-4 Meter drin in der eigenen Hälfte. Beide Trainer haben, glaube ich, nicht einmal gesessen unten in ihrer Coaching-Zone oder dann außerhalb ihrer Coaching-Zone, sondern sind immer am Rand dabei und unterstützen ihr Team. Der vierte Offizielle unten hat aber alle Hände voll Arbeit mit diesen beiden aktiven Trainertypen. Einwurf für die Elfenbeinküste, schnell ausgeführt, kurz gespielt. Joshua Kimmich, Achtung, Diamande ist da und er hat den Ball verloren. Deutschland ist wieder da. Leveling macht das auch richtig gut und auch Amiri kommt gut in Zweikämpfe. Kurze Zittern am Knie, hat nichts bewegt. Wieder tolle Balleroberung von Metscher. Der raus auf Kai Havertz, muss ein bisschen warten, weil da noch keiner mitgekommen ist. Metscher hat den Ball wieder zurückgespielt zu Kai Havertz, aber der war nicht präzise. Der war leicht zu verteidigen von der Elfenbeinküste und die spielen durch Akbadou nach vorne. Deutschland geht aber sofort ins Pressing. Rückpass zu Fofana, dem Torhüter. Pfiffe gibt's hier, weil das der Mann des Zeitspiels ist. Das haben die deutschen Fans so ausgemacht. Kommt mal Verlängerung, von dem man den JJ so gut findet und wie ich finde auch zu Recht, den Rechtsverteidiger Wilfried Tsongo, der köpft über die Seitenauslinie und wir hören die Zuschauerzahl 43.036. Full House steht oben drüber, auch wenn wir so ein paar freie Plätze sehen, aber offiziell scheint es ausverkauft zu sein. Deutschland mit Ballbesitz im zentralen Mittelfeld.
0: Ja, ich habe mir mal 44.315 aufgeschrieben, aber aber das ist natürlich komplette Krümelkackerei. Wichtiger ist, dass die deutsche Mannschaft jetzt hier kommt. Mit Flo Wirtz gehalten von hinten, aber in diesem Fall kein Pfiff bekommen. Und Singo behauptet sich jetzt gegen zwei. Hätte man pfeifen können, die Aktion. Zwei auf dem Rasen, Spiel läuft weiter. In diesem Fall für die Ivora, die es jetzt aber verschleppen, da sie gesehen haben, dass in der Mitte da Olai auf der Wiese liegt im 16-Meter-Raum. Jetzt steht er wieder, jetzt steht auch Florian Wirtz wieder. Und deswegen läuft das Spiel auch wieder. Wir sind mittlerweile in der Kling-Klong-Kling-Klong-Schlussviertelstunde angekommen. Es steht 1-1. Es ist ein gutes Fußballspiel. Das wollen wir auch mal ganz klar sagen. Und daran haben beide Mannschaften ihren Anteil. Klar, die deutsche Mannschaft mit einigen Aussetzern. Auch zu Beginn der zweiten Halbzeit hat sie uns nicht gefallen. Aber die Hereinnahme von drei neuen Kräften hat gezeigt, dass sie da nicht nur zu einer Nordamerika-Schiffstour hier mit unterwegs sind, sondern sie kommen wieder mit Wirtz, der immer wichtiger wird in dieser zweiten Halbzeit. Jetzt aber diesen Angriff abgebrochen hat, dann zu Tah in die Spitze zu Braun. Der ist vorbei an Singo, Fragezeichen, bringt den Ball in die Mitte, aber nicht präzise genug, sodass sie die Elfenbeinküste jetzt wieder starten kann. Ball herüber verteilt zu Diomande, der ist auf der rechten Seite aufgetaucht. Hinten ist Diallo, Achtung, Angriff läuft. 3-5, die aktuelle Situation. Jetzt 3-4, 5 und jetzt rücken alle nach.
1: Ja, schöner Seitenwechsel, aber jetzt auch schön mit nach hinten gearbeitet und ein starkes Laufduell von Jonathan Tah, der da zumindest ansatzweise mit dem Tempo von Diomande mithalten konnte, der jetzt mal auf den rechten Flügel ausgewichen ist. Klar, sie müssen auch ein bisschen was verändern, auch wenn es für ihn wahrscheinlich gegen Kimmich leichter ist, aber jetzt soll es Diallo mal über den linken Flügel versuchen. Wir haben natürlich im Auge, ob das taktisch so weiter Bestand hat. Deutschland jetzt mal im tiefen Block verteidigend. Der erste Verteidiger ist Undaf, 10 Meter in der eigenen Hälfte. Dann ist der nächste Havertz und der Rest ist schon ziemlich nah dran am eigenen Strafraum. Jetzt will Deutschland vielleicht mal über so einen Umschaltmoment kommen bei diesem Spielstand von 1-1. Die Deutschen wissen natürlich, dass sie mit diesem 7-1-Sieg gegen Curaçao dann von der Tordifferenz auch schon einen guten Faktor da haben. Aber wir wissen natürlich alle nicht, was am letzten Spieltag die Elfenbeinküste mit Curaçao dann anstellt. Beim direkten Vergleich 1-1 ging es natürlich dann am Ende auch um die Tore. Und Ecuador verlieren wir natürlich auch nicht aus dem Kopf. Und jetzt drehen sie sich auf und Deutschland ist mit Leveling dazwischen, mit Metscher dazwischen. Aber das ist auch in Ordnung, dass er da faul spielt. Das war alles in Ordnung, riskiert keine gelbe Karte. Wir haben ja sowieso keine Vorbelastungsproblematik. Die gibt es nur bei der Elfenbeinküste überhaupt noch. Keine gelbe Karte in diesem Spiel. Elfenbeinküste über rechts.
0: Mit Diomande vorbei an Wirtz. Immer noch mit dem Ball, mit ein bisschen Glück auch vorbei an Metscher. Nicht, dass wir hier beide als Fans asiatischer Kampfsportarten ausgemacht werden, weil wir auch diese Szene vorhin anders bewertet haben, als es das Tor nicht gab für Pavlovic. Aber es darf schon ein bisschen robust sein. Die deutsche Mannschaft mit einem ganz schlauen Ball von Wirtz in den Lauf von Havertz. Aber der kommt gegen dieses Singo nicht an. Der kommt gegen den Singo nicht an, kommt nicht vorbei. Hat er das vergangene, letzte, komplette Jahr, man glaubt es nicht, nicht ein einziges Spiel für die DFB-Elf machen können, weil eben Verletzungen am Knie immer wieder im Wege standen. Was hat er jetzt gepfiffen? Julian Nagelsmann ist ebenso ratlos und man sieht sehr, sehr deutlich, dass er sehr unzufrieden ist, Holger, das ist ja eine ganz kurze Umschreibung.
1: Ja, genau. Also sagen, der Ball geht in Seiten aus und es hat, glaube ich, kurze Verdrückung gegeben. Für wen ist der Einwurf? Nagelsmann war sich sicher, der Einwurf ist für Deutschland. Deutschland führt den Einwurf schnell aus. Der Spieler der Elfenbeinküste bleibt aber am Boden liegen und dann pfeift der Schiedsrichter. Also das war unnötig, weil ich auch nicht glaube, dass es irgendwie so eine schwerwiegende Verletzung gewesen ist. Jetzt schiebt er ihn über die Seitenauslinie. Wenn der jetzt draußen bleibt, spielt Deutschland die kommende Minute in Überzahl. Das mal so als gute Nachricht aus dem. Und der Einwurf ist tatsächlich für Deutschland. Deswegen Nagelsmann vielleicht schnell wieder beruhigen und die Mannschaft nötigen, schnell wieder nach vorne zu spielen. Metscher hat das genau erfasst und den Ball rausgespielt zu Joshua Kimmich. Ich höre Geräusche von der Welle im Stadion. Ich sehe sie aber noch nicht. Aber die deutschen Fans, die geben hier weiter Gas. Florian Wirtz an der linken Seite ist hängen geblieben. Ist dann auch hängen geblieben am Schiedsrichter. Von dem ist der Ball abgeprallt. Das heißt also, das Spiel wird fortgesetzt mit Schiedsrichterball. Jetzt streiten sich aber die Ivora und die Deutschen, wer war eigentlich jetzt in Ballbesitz? Das heißt also, wer bekommt jetzt vom Schiedsrichter den Ball zugeworfen? Und er zeigt auf Deutschland, es geht also weiter mit Ballbesitz für Deutschland und die Elfenbeinküste wird gleich auch wechseln.
0: Ja, ich würde mir an der Stelle auch vom Unparteiischen jetzt ein bisschen mehr Deutlichkeit wünschen. Also sind schon relativ viele dafür, dass nur der Kapitän mit ihm reden darf. Sind immer 4-5 versammelt, die doch in sehr deutlichen Worten da auf ihn einhacken. Also dafür hat er echt eine Gemütsruhe. Und Singo ist übrigens draußen geblieben, hat sich an den Oberschenkel gefasst. Das könnte Minute. Gute Besserung, lieber Singo. Eine gute Nachricht zu Deutschland sein. Jetzt verschleppen die Ivorer da drüben das Ding, weil das war eine gute Chance für sie. Aber Alejnikov macht das da und trägt den Ball mit ein bisschen Glück dann herüber auf die rechte Seite zu Diamondé, der im 16er diesmal mit keiner so schlauen Idee. Und wenn er langsam läuft, läuft er scheinbar immer noch schneller als Florian Würz. Er sah aus, als ob er schon stoppen musste, weil er natürlich in diesem Fall nur den Ball absichern wollte und gar nicht die Idee hatte, irgendwas Aberwitziges wieder in Richtung des deutschen Tores zu starten. Jetzt kommt die Auswechslung. Ich habe es euch gesagt, Singo musste draußen bleiben. Griff an den rechten Oberschenkel. Dafür jetzt hineingekommen in die Mannschaft. Doué, das ist der Bruder des großen Désiré Doué. Ist auch schlimm, wenn man immer auf den Platz kommt und alle sagen, ah ja, das ist der, aber das ist doch der Bruder von dir. Also der Doué spielt bei PSG, Champions League-Sieger. Und dieser andere Doué, der ist auch gut. Der spielt in Straßburg, hat den Mainzern auch sehr wehgetan bei ihrem Aus in der Conference League.
1: Ja, mal gucken, wie der es jetzt macht auf der rechten Seite. Deutschland jetzt allerdings wieder mit dem tiefen Block in der Verteidigung, tief drin in der eigenen Hälfte. Die Elfenbeinküste auf der linken Seite im Mittelfeld, im Ballvortrag über Agbadou, dann nach ganz hinten gespielt. Die Elfenbeinküste sucht jetzt die Lücken in der deutschen Verteidigung. Ich gucke auf die Uhr, 83. Spielminute, 1:1 schön durchgesetzt auf der linken Seite. Flankenball kommt hinein in die Mitte. Schön verteidigt, aufmerksam von Jonathan Tah, der dann auch gleich abgeklatscht wird von Toni Rüdiger. Das klappt da in der Innenverteidigung bei Deutschland. Wird den nächsten Wechsel geben bei der Elfenbeinküste. Nicola Pepe kommt gleich rein. Villarreal, Spanien, also auch ein Spieler, der was kann. Und Deutschland wird gleich auch wechseln. Leon Goretzka, ich mag den Begriff, der Box-to-Box-Spieler in der deutschen Mannschaft. Der soll gleich reinkommen. Wäre auch ganz schön, wenn er vielleicht am Ende wüsste, wo das Tor steht. Das hat er ja auch drauf. Jetzt aber Eckball Elfenbeinküste.
0: Achtung, geht los, Ball kommt jetzt herein, seltsame Flugbahn, da sollte er bestimmt nicht hinkommen, denn da stand kein Mann, aber er landet am Ende doch noch bei den Ivorern. Nee, in letzter Sekunde sind die Deutschen dazwischen, einmal mehr durch Leveling, der stupst den Ball nach vorne, aber nicht weit genug, sodass der Angriff weiterlaufen kann über die linke Seite. Wir müssen da hinten aufpassen, es gibt die Schusschance, geblockt, gerade noch in letzter Sekunde vom eingewechselten Fofana. Nächster Versuch läuft jetzt heraus auf die rechte Seite zu Diamondé, der hier diesen Versuch jetzt abbrechen muss, aber den am Ende doch nach vorn bringt diesen Ball und der Angriff läuft über Guesson und geht dann hier drüben ins Seitenhaus. Also auch bei der Elfenbeinküste haben die Einwechselspieler dafür gesorgt, dass sie mit großer Ballsicherheit da hinten die deutsche Hintermannschaft stressen. Nächster Wechsel steht an, nächster Stürmer kommt. Holger hat schon gesagt, Nicolas Pepe war auch Torschütze beim 1:0. Wo waren sie in der Vorbereitung? Gegen Schottland haben sie gewonnen, da war er der Torschütze. Er kommt jetzt in die Partie hinein.
1: Ja, und wer geht raus? Jan Diomande geht raus aus der Partie. Der hatte jetzt auch keine starken Aktionen mehr, muss man sagen, in der letzten halben Stunde. Entweder hatte Deutschland ihn ganz gut im Griff, jetzt der Wechsel bei der DFB-Elf. Kai Havertz geht raus aus dem Spiel und Leon Goretzka kommt. Damit wird Undav noch ein bisschen stärker vorne reinrutschen und Goretzka wird eher ein Stückchen dahinter agieren. Das ist ein Vorteil und dieser Leon Goretzka, der bringt natürlich das Kraftpaket mit, was du jetzt haben musst da in der Mitte. Ist dazu noch torgefährlich. Halte ich also für eine wirklich gute Option, während die Elfenbeinküste sich in der letzten Minute und den letzten Minuten ein klein wenig festgesetzt hat in der deutschen Hälfte. Wir zählen die Uhr runter. 86. Spielminute. Ich rechne mindestens mit 5 Minuten Nachspielzeit. Was geht da noch in den letzten 10 Minuten dieser Partie? Und ist Julian Nagelsmann am Ende vielleicht auch gar nicht so unzufrieden, wenn das Ding hier 1:1 ausgeht? Das letzte Mal 2 Siege zum Start bei einer Weltmeisterschaft. Das ist schon lange her. Jens-Jörg Krieg und ich haben es, glaube ich, erlebt. Das war 2006 beim Sommermärchen. Achtung, Dennis Umlauf hat den Ball schön erobert. Am gegnerischen Strafraum schießt. Aber einfach zu halten von Fofana.
0: Ja, in Bayern würde man sagen, der scheißt sich nichts. Ich kann das leider nicht so wunderbar auf Bajuwarisch. Der ist halt robust. Der hat die Resilienz, würde es in einem Manager-Seminar heißen. Und die hat er wirklich. Und er ist eine Sensation, dieser Typ. Ich sehe ihn ja sehr häufig beim VfB Stuttgart. Bester deutscher Torschütze in der Fußball-Bundesliga. Den Preis gewinnst du halt auch nicht in der Tombola, sondern wenn du immer wieder da bist und die Buden machst und die macht er. Und deswegen hat er seinen Platz auch verdient. Bin mal gespannt, ob der nicht vielleicht sogar mal ein bisschen eher anfangen kann im nächsten Spiel. Jetzt ist der Ball da drüben im Seitenhaus gelandet. Gibt wieder ein paar Diskussionen. Die Urlaub läuft runter. Ich finde auch, dass bei der Elfenbeinküste, du hast es am Namen von Diamande festgemacht, man deutlich spürt, dass sie jetzt auch nicht mehr ganz die Spritzigkeit haben. Ich glaube, die wollen das Ding jetzt auch mit nach Hause nehmen. Also wir schauen nochmal zur Uhr. Wir sind in der 87. Minute. Haben ja gelernt, dass es am Ende bestimmt noch 5, 6 obendrauf geben wird hier in diesem Stadion, das mittlerweile so ganz in ein leichtes Grau getaucht ist, aber immer noch ein früher Abend hier. Jetzt, da der Ball um 17.49 Uhr Ortszeit in Toronto nach vorn segelt, in die ivorische Sturmspitze zurückgebracht wird. Gar nicht schlecht gemacht, aber am Ende, wer hat ihn eingesammelt? Metscher, einmal mehr. Aber diesmal hat er nicht gemerkt, dass von hinten die Attacke kam von Gerson und deswegen ist der Ball jetzt weggegangen und die war ein bisschen robust, die Attacke, und deswegen gibt es Ballbesitz für das deutsche Team. Geht weiter mit Toni Rüdiger, der den Ball kurz nach vorn gespielt hat. Achtung, sie müssen jetzt erstmal konzentriert aufbauen. Weiter schlauer Ball darüber auf die rechte Seite, heruntergenommen von Doué aus dem kanadischen Abendhimmel. Sehr schön mit einer Drehung von unten weiterverteilt. Wir sind bei Braun, wir sind bei Amiri, wir sind wieder mit der kompletten Kapelle in der Hälfte vor dem Tor der Elfenbeinküste hereingesegelt in diese lange unterwegs gewesene Flanke von der rechten Seite und ganz stark gemacht. Jetzt läuft der Konter für die Ivora. Es sind 3 gegen 2. Achtung, ganz hinten ist einer blank. Wenn er den rüberspielt, das macht er. Chance für die Elfenbeinküste und vertrödelt das Ding da drüben. Nicht zu fassen. Angrieger war nicht da. Und jetzt schlägt er auch die Hände über den Kopf zusammen. Das ist eine Chance. Mit Schleife eingebunden, das Ding. Das kriegst du bei einer Weltmeisterschaft. Einmal in 100 Spielen überreicht und das verschenkt er. Ja, Glück für Deutschland.
1: Ja. Ja. Und super verteidigt von Goretzka, der den Vollsprint mit zurück macht und eigentlich weit zurück ist, aber er denkt, absolut, ich krieg vielleicht nochmal die Chance zurückzukommen in die Aktion.
0: Richtig, trotzdem.
1: Und das hat er wirklich bärenstark gemacht. Und jetzt setzt sich Deutschland mal fest am gegnerischen Strafraum. Vielleicht wird er jetzt diese Unzulänglichkeit bestraft von der DFB-Elf. Ist ja manchmal so. Du machst das Tor vorne nicht als Elfenbeinküste und dann kriegst du es vielleicht hinten. Joshua Kimmich jetzt als so eine Art Spielmacher im Spielfeldzentrum. Spielt den Ball hinter die Abwehrkette zu Florian Wirtz. Der Volley auf Braun! Super gehalten! Volley-Abnahme mit dem linken Fuß. Nathaniel Braun. 14 Meter Tordistanz, halblinke Position im Strafraum. Ball wäre rechts unten reingegangen ins Tor, aber da ist Yahia Fofana so schnell unten gewesen, hat das bärenstark gehalten. Riesenchance für Deutschland und Leveling setzt sie direkt nach über den rechten Flügel. Geht ins 1 gegen 1, ist jetzt sogar eine 1 gegen 2 und holt das maximal Mögliche raus. Den Einwurf für die Mannschaft von Julian Nagelsmann, die übrigens nicht mehr wechseln kann. Also die 5 Wechsel sind alle vollzogen, aber die 5 Wechsel, die er gemacht hat, waren alle super.
0: Ja, Spiel Nummer 33 im Matchplan läuft, da steht 1:1 und jetzt ist der Ball wieder draußen durch die Elfenbeinküste. 1:1 steht auf der Anzeigetafel, aber jetzt läuft ein Konter für die Ivora. Nächster Überfall startet mit einem Ball. Da ist er schon mutig losgestürmt, aber so schnell war Nicolas Pepe dann doch nicht. Es steht 1:1, aber es steht auch 1:1 nach Großchancen. 2 haben wir gerade gesehen, auf der einen wie auf der anderen Seite. Das ist, das hört ihr hoffentlich heraus, ein richtig gutes Fußballspiel. Es ist eines der besseren im Turnier. Es zählt hier mit zu der gehobenen Preisklasse, weil es eben für ein gutes Fußballspiel auch 2 Mannschaften braucht. Und beide sind es, die DFB-Elf und die Elfenbeinküste, auch wenn ich 1-2 Mannschaften noch gesehen habe im bisherigen Verlauf, die noch einen Tick besser waren. Aber auf jeden Fall macht es Spaß zuzuschauen hier in der ausverkauften Arena direkt am Ontariosee.
1: Ja, die Elfenbeinküste kommt über die linke Seite. 6 Minuten Nachspielzeit sind angezeigt und beginnen jetzt genau in dieser Sekunde. Und ja, also macht nicht den Eindruck, als ob sich beide Mannschaften damit zufrieden geben, was hier läuft. Deutschland jetzt mit der Umschaltbewegung. Dennis Undorf hat den Ball am gegnerischen Strafraum, am linken Fuß. Amiri, Amiri schießt! Rechte Innenseite, zentral, 12 Meter. Den muss er genauer schießen, den darf er fester schießen und dann geht er rein. Riesenmöglichkeit nochmal für Deutschland, weil die Elfenbeinküste im Ballvortrag nach vorne den Ball verloren hat. Und dann ging es ganz schnell wieder über Dennis Undorf. Schön das Auge für Amiri, aber der lässt diese Möglichkeit liegen. Achtung, auf der anderen Seite, Jonathan Tah wieder schön dazwischen rutscht, Ball erobert. Und Felix Metscher, der weiter die Zweikämpfe im Mittelfeld gewinnt. Antonio Rüdiger, der das gut gemacht hat, als er reingekommen ist für Nico Schlotterbeck, muss man sich keine Sorgen machen in der Innenverteidigung. Wieder auf Metscher gepasst im Mittelfeld. Der nimmt jetzt nochmal Tempo auf. Schön nach vorne gespielt auf der rechten Seite. Reicht's raus. und vielleicht wieder zurück zu Joshua Kimmich. Nee, Metscher bekommt den Ball, nimmt den Kopf nochmal hoch, sieht Joshua Kimmich. Rechts wäre auch nochmal Leveling in Position gelaufen. Genau, der kriegt den Ball jetzt auch im 1 gegen 1 wieder zurück zu Joshua Kimmich. Der weiß, da vorne lauert zum Beispiel Florian Wirtz, aber der Ball landet hinten beim Torhüter, weil ja hier Fofana, leichte Pfiffe im Stadion, aber das hat sich die deutsche Mannschaft überhaupt nicht verdient. Es geht, glaube ich, auch eher ums Zeitspiel des Torhüters in diesem Augenblick. Deutschland hat sich hier in der zweiten Halbzeit wenig vorzuwerfen.
0: Ja, aber Kimmich hat sich jetzt auch in die Haare gegriffen, ohne Gegnerdruck den Ball doch leichtfertig weggeschenkt in dieser Situation. Das war schade für die deutsche Mannschaft. Wir schauen natürlich jetzt ununterbrochen zur Uhr. Es sind noch 4,5 Minuten. Es ist der 20. Juni. Wir sind in Toronto. Hallo, wir suchen einen Sieger. Wir haben ein gutes Fußballspiel gesehen. Es steht 1:1. Das Spiel kann auf die eine und auf die andere Seite kippen. Das macht Spaß, hier zuzuschauen. Aber wer hat den letzten Kick? Wer hat das letzte große Wow in diesem Spiel? Sie kommen mit Doué, Ballverlust. Das kann entscheidend sein. Stark gemacht von Flo Wirtz, der immer besser wird in dieser zweiten Halbzeit. Und dann der Versuch, auf Braun zu spielen. Aber das Ganze schon unterbunden in dieser Partie, in der es... Gab es überhaupt gelbe Karten?
1: Nee, noch nicht.
0: Gerade mal überlegen. Nee, ne?
1: Null. Gab keine. Gab keine.
0: In dieser fairen Partie, wollte ich gar nicht sagen.
1: Richtig. Und das, obwohl es ja eine sehr physische Partie war, ne? Die für mich der Schiri auch nicht immer zu 100% im Griff hatte. Aber das ist eine Randnotiz. Das spielt am Ende für den Ausgang dieses Spiels überhaupt keine Rolle. Deutschland nimmt nochmal Anlauf. 93. Spielminute. Es ist noch Zeit. Die deutschen Fans wissen das auch und geben jetzt nochmal ein bisschen Schwung von der Tribüne. Florian Wirtz, der das viel besser gemacht hat als Jamal Musiala und deswegen zu Recht auch noch in dieser Phase auf dem Spielfeld steht. Am linken Flügel, in so einer klassischen Linksaußenposition, zurück zu Jonathan Tah. Der sieht, vorne ist keiner entgegengekommen. Deswegen nochmal zu Toni Rüdiger. Deswegen nochmal weiter zurück zum Kapitän, zu Joshua Kimmich. Vorne links, da winkt Flo Wirtz und sagt, schickt mich doch einfach mal steil. Ich gehe gerne hier ins Duell mit dem Einwechselspieler als Rechtsverteidiger, Duela Doué. Schöner Doppelpass, Flo Wirtz. Rein in den 16er, kommt nicht an bei Amiri. Aber die Elfenbeinküste jetzt auch nicht mehr mit einem geordneten Spielaufbau. Deutschland holt den Ball direkt wieder zurück mit Jonathan Tah. Links raus, Florian Wirtz läuft 2 Meter die Außenlinie entlang, Mitte der gegnerischen Hälfte. Passt wieder zurück zu Jonathan Tah. Wieder auf Metscher. Metscher dreht auf, guckt nach vorne. Schöner Pass in den Strafraum. Und das! Und das! Und das! Tor! Tor für Deutschland! Verrückt! Dieser Dennis Undaf! Spielertraube! Jubel! Sie begraben den Torschützen! 2:1!
0: Superball von Metscher. Wir haben ihn gelobt. Wir haben seinen Namen dreimal unterstrichen in die Schnittstelle hinein. Und dann kommt die Klasse eben von einem Wunder. Ganz kurzer Kontakt gedreht. Rein das Ding geschweißt zum 2:1. Deutschland ist wieder die klare Nummer 1 in dieser Gruppe. Sie waren es ja ohnehin schon gewesen nach dem 7:1 im ersten Spiel und dem Stand von 1:1 im Unentschieden. Aber das ist natürlich ein Hit und das wird der deutschen Mannschaft auch helfen. Und sehr schön zu sehen heute, wie sie jetzt feiern, denn sie feiern nicht nur mit den 11 Spielern, die da auf dem Platz sind. Nein, auch ein Woltemader, ein Anton, ein Raum, die tanzen da mit den anderen herum. Bei diesem Abschluss mit rechts ins Tor hineingeknallt von Dennis Undaf zum 2:1.
1: Jay, du hast das gerade so gesagt, als ob es eigentlich eine Zwangsläufigkeit gewesen ist, dass Deutschland das Ding hier einfach nochmal in der Nachspielzeit dann einfach klar macht. Dennis Undaf, was für ein Typ, was für ein Stürmer, im ersten Spiel getroffen und jetzt trifft er zweimal gegen die Elfenbeinküste. Das wird schwer zu argumentieren sein, den im letzten Spiel nochmal auf der Bank zu lassen. Allerdings andererseits, wenn der immer von der Bank kommt und nicht durchschießt, ist es ja auch in Ordnung und wenn er dann für die Entscheidung sorgt, umso besser. Aber wir haken das Ding hier noch nicht ab, denn die Uhr ist immer noch da. Es wird sicher noch weiter nachgespielt werden. 5 Minuten 20 der Nachspielzeit sind abgelaufen und da wird sicher nochmal 2-3 Minuten hier nochmal Anlauf genommen von der Elfenbeinküste, die aber ohne Jan Diamante unten auf dem Platz stehen und es jetzt irgendwie anders rocken müssen. Und mein Gefühl sagt mir, JJ, dass Deutschland jetzt physisch so da ist, dass sie das irgendwie über die Runde schaukeln.
0: Absolut, zumal wir beide auch 2-1 getippt haben. Genau. Das ist ja mal eh klar, wegen dem Ahorn-Lolli. Also, jetzt hier, Ball im Seitenaus. Undav, zweimal mit links hat er die Elfenbeinküste erledigt. Und was für eine Quote. Wir haben es gesagt, er ist mit 10 Spielen und 7 Toren hier zu diesem kleinen Fußballfest nach dem ersten Auftritt jetzt ins zweite Spiel gegangen. Jetzt ist er bei 11 Spielen und 9 Toren. Das ist eine Quote wie beim chinesischen Parteitag. Unglaublich sensationell. Dieser Dennis Undav, die 26, wahrscheinlich bald ein Hit im DFB-Trikot-Store, ist ja ohnehin einer der ganz großen Publikumslieblinge. Und sie haben die sparsamen Schwaben und viel Geld zusammengekratzt, um seinen Vertrag gerade erst nochmal aufzustocken. Kriegt jetzt auch 5 Mio. Und die ist er allemal wert im Jahr. Der Ball ist bei der Elfenbeinküste. Undav da drüben. Offizielle Spielzeit ist schon vorüber eigentlich. Es müssten ja 6 Minuten und 30 Sekunden. Also wir sind schon in den allerletzten Sekunden. Und Netscher sagt, jetzt reicht's eigentlich auch. Weg mit dem Ding. Blick zur Uhr. Blick in den Himmel. Was passiert? Die deutschen Fans haben ihre Fahnen in Schwarz, Rot, Gold oben. Es gibt nochmal Diskussionen da drüben. Und der Blick des Schiedsrichters aus Paraguay geht jetzt auch aus Asunción, geht jetzt auch auf seine Uhr. Und jetzt ist Schluss.
2: Es ist 0 Uhr. 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
3: Die Nachrichten mit Michael Treis. Guten Abend. In Deutschland soll das Renteneintrittsalter schrittweise nach oben steigen. So steht es nach Informationen des ARD-Hauptstadtstudios in dem Vorschlagspaket der Rentenkommission. Offiziell soll das Paket am Dienstag vorgestellt werden. Anne-Kathrin Mellmann, WDR Berlin.
4: Wer jetzt Anfang 30 ist, würde dann voraussichtlich mit 68 in Rente gehen. Das ist einer von rund 30 Vorschlägen der Rentenkommission. Ein weiterer lautet, die Rente mit 63 abzuschaffen. Ob Menschen früher in Rente gehen können, soll nicht mehr von der Zahl der Beitragsjahre abhängen, sondern vom individuellen Gesundheitszustand. Die Höhe der Renten soll weiterhin an die Lohnentwicklung gekoppelt sein, allerdings nicht zu 100%, sondern gedämpft weitergegeben werden. Mittel- bis langfristig soll auch für Beamte die gesetzliche Rentenversicherung verpflichtend sein. Für Abgeordnete und neue Selbstständige aber jetzt schon.
3: Die deutsche Fußballnationalmannschaft hat auch ihr zweites Gruppenspiel bei der Weltmeisterschaft gewonnen. Gegen die Elfenbeinküste gab es ein 2:1. Der Siegtreffer fiel erst in der Verlängerung. Beide Tore hat Dennis Undav geschossen, der ins Spiel eingewechselt wurde. Im Chemiepark in Dormagen im Rheinland ist am frühen Morgen eine giftige Chemikalie ausgetreten. 25 Beschäftigte wurden in Krankenhäuser gebracht. Ein Polizeisprecher sagte, nach erster Begutachtung durch Ärzte seien sie symptomfrei. Weil der Stoff Phosgen die Lunge schädigen kann, werden die Mitarbeiter 24 Stunden lang im Krankenhaus medizinisch überwacht. Die Autobahn 40 zwischen Mülheim-Heißen und Mülheim-Winkhausen ist wieder frei. Die Sperrung wurde früher aufgehoben als geplant. Eigentlich sollte sie erst Montag früh freigegeben werden. Spezialisten hatten in dem Bereich nach Blindgängern aus dem Zweiten Weltkrieg gesucht.
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3: In Essen findet auch am Sonntag noch ein bundesweites Top-Event in der Leichtathletik statt. Die Tage der Überflieger. Maren Bednarzik, WDR Essen.
5: Wer springt am höchsten, wer am weitesten? Die Tage der Überflieger gelten als Spezialmeeting für Sprungdisziplinen, bei dem auch internationale Top-Athleten mit dabei sind. Tausende Besucher können das Spektakel bis morgen Abend auf mobilen Tribünen oder auf Stehplätzen mitten auf dem Kennedy-Platz verfolgen. Der Eintritt ist frei. In diesem Jahr feiert die bedeutende Sportveranstaltung ihren 10. Geburtstag.
3: Und so wird das Wetter in Nordrhein-Westfalen. In der Nacht ziehen von Westen her Schauer oder Gewitter rein. Teilweise sind auch wieder Unwetter möglich. Die Tiefstwerte dazu bei 20 bis 15 Grad. Tagsüber dann Sonne. Es wird aber teilweise auch weiterhin kräftige Schauer oder Gewitter möglich sein. Weiterhin mit Unwettergefahr. Dazu wird es wieder schwül und heiß in Nordrhein-Westfalen. In Hattingen bis 30 Grad, in Viersen 32, in Brühl bis 33 Grad. Und die neue Woche startet dann weiterhin mit viel Sonne, mit einzelnen Hitzegewittern und mit Werten von 26 bis 34 Grad. Das war WDR aktuell.
0: Also, wie gesagt, alle wollen hinzuüben. Das Problem ist bloß, es ist nur ein Undav auf dem Platz und deswegen gibt es jetzt im Moment einen Kreis. Der ist jetzt auch sichtlich berührt und lässt sich jetzt so ein bisschen auf die Oberschenkel fallen.
6: Aber ich fasse dieses Ergebnis aus deutscher Sicht mal mit einem Wort zusammen. Puh! Fühlt sich auch irgendwie so an, oder?
1: Ja, also fühlt sich natürlich so an. Deutschland jetzt nochmal im Kreis, kurze Ansprache vom Trainer und dann nochmal allgemeine Umarmung. Dennis Rundhapp ist der Mann der Stunde. Ja klar, puh. Also 0-1, ne? Deutschland hinten und dann kommen sie in der 68. Spielminute zu diesem 1-1. Zu dem Zeitpunkt habe ich noch gedacht, okay, das ist jetzt in Ordnung mit dem Ausgleich. Aber dann haben sie einfach weitergemacht. Und das war mutig, das war gut. Wir haben natürlich alle noch diese Riesenchance der Elfenbeinküste aus der 88. vor Augen, wo sie das Ding verstolpern und Goretzka retten. Als hätte also auch anders ausgehen können. Aber hey, die Spiele brauchst du bei einer WM. Und jetzt hat Deutschland 6 Punkte auf dem Konto, steht auf jeden Fall in der K.O.-Runde, hat die Elfenbeinküste geschlagen. Nächstes Spiel gegen Ecuador. Besser geht's nicht. Und ich guck noch mal rüber. Kino im Kopf ist ja so wichtig. Deutschland ist auf der Ehrenrunde. Die Fans sind noch im Block, singen und tanzen. Gleich läuft wahrscheinlich nach an Tagen wie diesen noch der Zug hat keine Bremsen. Und das bleibt das Motto der DFB-Elf.
6: Die Einwechslung von Amiri und Unda von Leveling, die haben das Spiel ja spürbar verändert. Hat Julian Nagelsmann heute mit diesen Wechseln den entscheidenden Impuls gesetzt?
7: Ja, definitiv. Also in dieser Partie, die ja auch in der zweiten Halbzeit schwer in die Gänge kam für die deutsche Mannschaft, brauchte es einen Impuls. Die Halbzeitpause war es definitiv nicht gewesen. Da haben wir ja so ein bisschen gehadert mit der deutschen Mannschaft, die ja insgesamt, und das war auch in der ersten Halbzeit, als sie ja mit 0-1 zurücklagen nach dem Tor von Frank Cassie, nicht so, dass man sagen musste, ja, wir waren hier eindeutig chancenlos, das deutsche Team hat gar keine Gelegenheit gegen die Elfenbeinküste. Im Gegenteil, Zug hat übrigens gar keine Bremse mehr hier. Jetzt wird gefeiert da vor dem Tor und dem großen Fanblock. Also es gab auch in der ersten Halbzeit genug Szenen für die deutsche Mannschaft. Da hat sie schon bewiesen, dass sie jetzt, da sie die Hände nach oben wirft und die deutschen Fans, die Sonne ist wieder rausgekommen. Es gibt Hochglanzbilder da drüben vor der provisorisch aufgebauten Tribüne, der Stahlrohrtribüne. Also da hat sie schon bewiesen, dass sie in der Lage ist, guten Fußball zu spielen. Das war, ich habe es auch gesagt, übrigens ein richtig gutes Fußballspiel. Das war eng. Die Elfenbeinküste hatte mit Sicherheit daran ihren Anteil. Wir hatten ja schon vor dem 1-1 und dem großen Finish von Dennis Undaf, der jetzt seine Länderspieltore 8 und 9 gemacht hat im 11. Spiel. Ein Wahnsinn. Da hatten wir ja schon Chancen auf beiden Seiten und zwar nicht irgendwie so Popelchancen, sondern Riesenchancen, Holger. Also auf der einen wie auf der anderen Seite.
1: Ja, so ist es. Und das spielt jetzt aber keine Rolle mehr übrigens. Weil Deutschland hat das Ding 2-1 gewonnen, das erste Spiel 7-1 gewonnen. Ich glaube, an dem 2-1 wollen sie definitiv noch arbeiten, sonst zu 0 wäre auch mal ganz gut. Das ist in der jüngeren Vergangenheit nicht so häufig vorgekommen. Aber während der Zug keine Bremsen hat hier im Stadion, wollen wir hier auch nicht die Spaßbremsen spielen. Mit der Schlussphase bin mal gespannt auf Einschaltquoten und Ähnliches. Also die Fußball-Euphorie in Deutschland, das könnt ihr fast noch besser beurteilen als wir hier in Kanada, wird nicht kleiner werden.
6: Definitiv nicht, aber wir wollen natürlich noch mal ganz kurz auf die einzelnen Akteure gucken, unter anderem auf diesen Dennis Undaf. Der kommt ins Spiel, trifft nur wenige Minuten später zum 1-1 und dann der Führungstreffer zum 2-1. Undaf damit WM-Topscorer. Welche Note bekommt er von euch, wenn wir eine große deutsche Tageszeitung bewerten würden?
7: Ja, der kriegt natürlich eine 1. Ist ja ganz klar daneben. Aber auch noch ein Matcher. Der war übrigens der Vorlagengeber, auch bei diesem 2-1. Und nicht nur, weil er diese Vorlage gegeben hat, würde ich ihn aus der deutschen Mannschaft neben dem Doppeltorschützen herausheben. Er war über die gesamte Spielzeit hinweg der Spieler mit den besten Zweikampfwerten, dass er sich hier reingeworfen hat, mit welcher Präsenz der vorn und hinten war, vorne Abschlüsse gesucht hat, das Spiel nach vorne getragen hat. Also nichts gegen Pavlovic, aber ein Matcher hat ihn heute auf seiner Position vorne.
6: Und natürlich hat das DFB-Team nicht alleine auf dem Platz gestanden. Die Elfenbeinküste hat Deutschland über weite Strecken vor große Probleme gestellt. Was hat euch an der Leistung der Iberer heute besonders beeindruckt?
1: Ja, die Physis. Also was die körperlich drauf haben und was dieser Jan Diamande da auf dem linken Flügel an Technik hat und Tempo. Technik hat da ein paar Defizite vielleicht gehabt, aber der ist mit 19 auf einem Sensationsweg. Und Deutschland musste hier alles auf den Platz bringen und Glück haben, um das Spiel zu gewinnen.
6: Wie geht's für euch beide jetzt weiter? Wann hören wir uns wieder?
7: Ich gehe nach New York, nicht aus touristischen Gründen. Ich gehe zum dritten Spiel der deutschen Mannschaft
0: bin dann auf der Magazinleitung gegen Ecuador. Den Abschluss, das ist ja in der deutschen Gruppe, man vergisst das immer, eigentlich von der Weltrangliste hinter der deutschen Mannschaft als Nummer 9 das zweitbeste Team. Also ein von den Punkten, die sie in dieser Weltrangliste gesammelt haben, sind sie sogar noch stärker als die Elfenbeinküste, die mich aber heute auch, Holger hat es gesagt, sehr überzeugt hat. Ich bin gespannt auf die nächsten Härtetests.
1: Ja, bei mir geht es weiter nach Boston. Da habe ich einen Doubleheader, wie man so schön sagt, mit England gegen Ghana. Und dann gucke ich, also je nachdem, wie es läuft, wer der deutsche Gegner im weiteren Turnierverlauf werden kann. Denn da spielt dann noch Norwegen gegen Frankreich. Das ist ja so die Konstellation beim Gruppensieg, die Deutschland im Achtelfinale deuen könnte. Ja, also das Turnier, ganz ehrlich, ihr merkt es ja auch an der Stimmung im Hintergrund, bei allen Vorbehalten macht schon auch Spaß.
6: Vielen Dank euch beiden für eure Reportage. Wir haben unfassbar gerne zugehört, euch beiden. Und für das Team von Julian Nagelsmann geht es dann am kommenden Donnerstag am 25.06. in der Gruppe E gegen Ecuador. Und die Elfenbeinküste trifft dann am gleichen Tag und zur gleichen Zeit auf Curaçao. Deutschland aktuell Tabellenerster, haben wir gerade gehört, vor der Elfenbeinküste. Und die wiederum vor Ecuador auf Platz 3. Blicken wir zurück auf die erste Partie des Abends um 19 Uhr. Niederlande gegen Schweden. Nach dem 2:2 zum Auftakt gegen Japan, da standen Niederlande gegen Schweden ja schon etwas unter Druck. Und die Antwort der Elfteil fällt beeindruckend aus. Am Ende feiern die Niederländer einen klaren 5:1 Erfolg und machen einen großen Schritt Richtung nächste Runde.
8: Au wie Oranje, dachten viele Niederländer vor dem Spiel. Kann das überhaupt klappen? Überall nur blaue Flecken.
9: Hoffentlich geht es gut.
8: Hoffentlich läuft alles gut, das war überall zu hören. Denn hundertprozentig gut aufgestellt war die Mannschaft nicht. Das Mittelfeld dünn besetzt, das Training kurz vor dem Spiel brachte Blessuren und endete statt mit einem harten Balltraining mit knieschonenden Laufeinheiten, als ginge es jetzt nicht um alles.
10: Wir sind in Houston, we've got a problem.
8: Es gab ein kleines Problem im Training mit Frankie de Jong. Er konnte nicht voll trainieren. Ein leichtes Lauftraining, das war's.
10: Nun blijkt dat ook Frenkie de Jong er last van heeft.
8: Bei einer Trainingseinheit kurz vor dem Spiel hatte es einen heftigen Zusammenstoß gegeben zwischen Quinten Timber und Frenkie de Jong. Timber fiel mit einer Gehirnerschütterung komplett aus. Hinter Frenkie de Jongs Einsatz stand ein großes Fragezeichen. Trainer Ronald Koeman unter Druck, weil das erste Spiel gegen Japan nur mit 2:2 endete. Viel Unruhe vor dem Spiel. Frenkie de Jong durfte dann trotzdem in die Startelf und zeigte eine starke Leistung, bevor er in der 60. Minute beim Stand von 4:1 vorzeitig vom Platz genommen wurde. Aber da war die Partystimmung unter den mitgereisten Fans, aber auch zu Hause in den Niederlanden schon in vollem Gange.
11: Ich habe Sinn in. Ich hoffe, dass Niederlande gewinnen.
8: Ich freue mich darauf und hoffe, dass die Niederlande gewinnen. Volle Fanmeilen in Amsterdam, Rotterdam und Utrecht. Spontane Straßenfeste und Autokorsos nach dem Abpfiff. Menschen tanzten auf den Straßen. Nach den Toren von Bobby und Gaku ging es los. Als die Tabellenführung in der WM-Gruppe sicher war, gab es kein Halten mehr. Viele Niederländer bangten um das Mittelfeld nach dem Ausfall von Jordi Schraute, der mit einem Kreuzbandriss ausfiel.
12: Gewoon im Mittelfeld.
8: Einfach den Ball im Mittelfeld wegspielen, so muss es gemacht werden. Sie geben einfach alles. Sie hatten Spaß und versuchten dann auch noch zu gewinnen. Das hat geklappt.
13: Als bei der Goal kommt, gewoon schieten.
8: Die Niederländer außer Rand und Band, zu Hause und auch in Houston. Und nach dem Spiel feierten die niederländischen Fans friedlich zusammen mit den schwedischen.
14: Unglaublich, wir kommen nicht an.
8: Unglaublich riesig dieses Spiel, fantastisch. Viele Amerikaner tragen auch orangefarbene Hemden, aber es ist wirklich sehr heiß hier.
15: Es ist echt heel erg warm hier, maar een feest weer.
8: Beim letzten Vorrundenspiel gegen Tunesien muss dann nicht nur Freddy de Jong fit sein. Trainer Ronald Koeman hofft, dass Quinten Timber wieder einsatzfähig ist. Überhaupt ist viel zu tun für das medizinische Personal. Doppeltorschütze Cody Gapko sah man mit einem Eispack am Unterarm auf der Bank. Crescencio Somerville bekam in den letzten Minuten ein Knie an den Kopf. Au weh, Oranje. Aber eigentlich, was soll schon noch groß passieren, sagen die Niederländer.
6: Ja, und auch in dieser Nacht geht es bei der WM munter weiter. Um 2 Uhr morgens deutsche Zeit treffen in Kansas City, Ecuador und Curaçao aufeinander. Ebenfalls in Gruppe E. Und bei Ecuador, da hat sich Sportreporter Tim Brockmeier in unserem One to Watch einen Mann rausgesucht, den er uns jetzt nochmal genauer vorstellt.
9: William Pacho, Innenverteidiger, 24 Jahre, 1,88 groß, Linksfuß.
12: It's a good block by William Pacho. And Paris Saint-Germain have the goal that they'd have been looking for.
9: 35 Länderspiele bisher, 2 Tore.
16: Bayo.
9: Begann mit 8 zu kicken, kam mit 13 in die Jugendakademie von Independiente, wurde mit 19 Profi bei Royal Antwerpen in Belgien, wechselte 2 Jahre später für 11 Millionen Euro zu Eintracht Frankfurt.
16: Sein Verein.
9: Paris Saint-Germain, Ligue 1, Frankreich. Vor 2 Jahren ging es für 40 Millionen von Frankfurt nach Paris. Mit PSG gewann er direkt die Champions League, in diesem Jahr dann zum zweiten Mal, wurde nach dem gewonnenen Finale gegen Arsenal zum besten Spieler des Spiels gewählt.
16: Seine Skills.
9: Brutale Physis und Athletik, Dynamik, Kopfballstärke und ein Weltklasse-Timing im Zweikampf. PSG-Kapitän Marquinhos sagt, der beste Verteidiger, mit dem ich je zusammengespielt habe. Aktueller Marktwert 80 Millionen Euro.
16: Good to know.
9: Als Pacho 15 war, verstarb seine Mutter an Krebs. Er sagt, sie war meine Kriegerin und hat mir immer gesagt, das Wichtigste im Leben sind Respekt und Anstand. Und so verhalte ich mich immer auf dem Spielfeld und daneben.
16: Fun Fact.
9: Vor Jahren verletzte sich Pacho an der linken Hand, musste einen Tapeverband tragen, weil dann mehrere Spiele ohne Gegentor folgten, schlug der Aberglaube zu. Pacho trägt seitdem links immer ein Tape.
16: Die Prognose.
9: Ein Weltklasse-Verteidiger allein reicht leider nicht für den ganz großen Wurf. Ecuador schafft es gerade so ins 16. Finale, weiter aber auch nicht.
6: Ja, und dieses Spiel der Ecuadorianer beschert China gleich seinen großen WM-Auftritt. Nicht mit einer eigenen Mannschaft, sondern mit Ma Ning, dem einzigen chinesischen Schiedsrichter bei der diesjährigen Fußball-Weltmeisterschaft. Er pfeift heute Abend das Spiel Ecuador gegen Curaçao und das chinesische Netz, das feiert das total. Memes über ihn gehen viral. Ma Ning ist Chinas Held der WM.
17: Ma Ning, Chinas WM-Star, ist bereit. In Videos zeigt der Schiedsrichter, wie er Gewichte stemmt, laufen geht und seinen Koffer gepackt hat für die Fußball-WM. Kurz vor seiner Abreise Ende Mai hat der chinesische Schiedsrichter im Online-Netzwerk Xiao Hongshu ein Social-Media-Profil eröffnet und mit seinen ersten Beiträgen gleich hunderttausende Likes und Followers bekommen. Zahlreiche chinesische Marken wollen ihn als Werbegesicht. Beim chinesischen Fußball ging es lange eher bergab als bergauf. Doch Ma Ning hat sich beharrlich an die Spitze gekämpft. Er ist ein absolutes Juwel. So der chinesische Influencer Han Wu-wei in einem seiner Posts. Ma Ning wird im Netz als WM-Held gefeiert. Erst ein einziges Mal hat sich das chinesische Nationalteam der Männer zu einer Fußball-WM qualifiziert. Auch in diesem Jahr hat das Team es nicht in die Endrunde geschafft. Derzeit wird der chinesische Fußball eher von Korruption als von Erfolgen geprägt. Und nun wird Ma Ning das Land auf dem Platz vertreten, als erster chinesischer Hauptschiedsrichter bei einer WM seit 20 Jahren. In China ist Ma Ning als Meister der Karten bekannt, streng und gnadenlos. Memes im chinesischen Netz zeigen Ma Ning oft mit einer roten Karte in der Hand. In Shanghai hat er mal in einem einzigen Spiel 9 gelbe und 3 rote Karten verteilt. Fußballfan Ma Daoming, der in Shanghai die WM mitverfolgt, erinnert sich daran. Er geht bei Spielen aufrichtig und fair vor. Und egal, wer was tut, wenn jemand gegen die Regeln verstößt, wird Ma Ning seine Befugnisse auf jeden Fall ausüben. Für Ma Ning ist es nicht die erste WM. Bei seinem Debüt vor 4 Jahren in Katar hat er als 4. Offizieller für Ordnung zwischen den Trainerbänken gesorgt und die digitale Anzeigetafel bei Spielerwechseln hochgehalten. Chinesische Assistenten gibt es auch dieses Mal. Mit dabei ist Schiedsrichterassistent Zhou Fei und Videoassistent Fu Ming.
6: Ja, und wir blicken auf den weiteren Fahrplan für heute Nacht und natürlich auch morgen Abend. Um 6 Uhr deutscher Zeit steigt dann die Partie Tunesien gegen Japan in Gruppe F. Und morgen Abend warten dann weitere Schmankerl auf euch. Um 18 Uhr empfängt Spanien in Atlanta Saudi-Arabien in Gruppe H. Und um 21 Uhr treffen dann in Los Angeles Belgien und der Iran in Gruppe G aufeinander. So, jetzt nochmal das Ergebnis zum Zungeschnalzen. Deutschland gewinnt gegen die Elfenbeinküste mit 2:1. Und Sportreporter Michael Augustin hat die Partie für euch noch einmal zusammengefasst.
18: Deutschland feiert Dennis Undorf. Er ist der Matchwinner bei diesem 2:1-Sieg im zweiten Vorrundenspiel gegen die Elfenbeinküste. Er wurde eingewechselt und traf nach Vorarbeit des ebenfalls eingewechselten Amiri zum 1:1 und erzielte in der 4. Minute der Nachspielzeit das 2:1 nach einem tollen Flachpass von Metscher. Deutschland gewinnt das Spiel gegen einen starken, wahrscheinlich sogar den stärksten Gruppengegner und zieht nach diesem 2:1 ins 16. Finale der Fußball-WM ein.
6: Ja, und jetzt haben wir nochmal alle Tore der Partie für euch, auch die, die dann doch nicht gezählt haben.
19: Ich spiele ihn doch lang und er kommt lang und das ist das Tor. Was sagt der Schiedsrichter? Der Schiedsrichter sagt Foulspiel, er winkt ab und ich bin mir nicht sicher. Also das ist für mich ein ganz normaler Zweikampf im 5-Meter-Raum gewesen.
20: Tempo-Dribbling gegen Kimmich, hat zwei Deutsche jetzt gegen sich. Sané hat gedoppelt und was ist das? Das ist das Tor! Was für eine Fehlerkette! Es war hier bei diesem Treffer von Cassie wieder über die Seite von Kimmich.
19: Deutschland mit dem Abschluss, Wirtz alleine vom Tor, tänzelt, Havertz, Tor! Und der Schiedsrichter winkt und pfeift jetzt Foul. Also ja, das war ein Foul, aber warum braucht er denn dafür 20 Sekunden, um zu entscheiden, dass das ein Foulspiel gewesen ist? Jetzt pfeift der Schiedsrichter hier zur Halbzeitpause. Deutschland liegt 0:1 hinten. Das wird eine richtig große Aufgabe, das Ding noch zu drehen.
20: Es geht weiter mit Amiri, der chippt den Ball in die Mitte. Ein Kopfball wäre da, Schuss und Tor für Deutschland. Und wer sonst soll es am Ende gewesen sein in dieser Situation?
19: Amiri mit dem Flankenball. Punkt genau, 5 Meter zentral vors Tor und Dennis Undorf mit der linken Innenseite unter die Torlatte.
20: Metscher dreht auf, guckt nach vorne, schöner Pass in den Strafraum, Undorf,
19: Tor für Deutschland. Verrückt, dieser Dennis Undorf, Spielertraube, Jubel, sie begraben den Torschützen, 2:1.
6: Ja, und im Fokus stand heute auch Manuel Neuer, der 40-Jährige. Der stand erneut in der Startelf und hat damit WM-Geschichte geschrieben. Mit seinem 21. Einsatz ist er jetzt alleiniger Rekordtorhüter bei Weltmeisterschaften. Sportreporterin Luise Kropf, was sagt dieser Rekord denn über seine Karriere und seinen Stellenwert für das DFB-Team aus?
21: Ja, das hat schon eine große Bedeutung. Also wenn man mal überlegt, welche großen Torhüter der Fußballgeschichte alle bei einer WM mit dabei waren, auch teilweise mehrfach, und da jetzt eben Manuel Neuer ganz oben im Ranking steht, dann ist das schon definitiv was Besonderes. Das Debüt von Manuel Neuer bei einer Fußballweltmeisterschaft war 2010 in Südafrika. Und er selbst sagt, dass es ein absolutes Geschenk sei, nochmal bei einer Fußballweltmeisterschaft mit dabei sein zu können. Es ist eh eine Rekord-WM für Manuel Neuer. Er ist der älteste deutsche Spieler, der bei einer Fußball-Weltmeisterschaft eingesetzt wurde. Und mit seiner 5. WM-Teilnahme hat er jetzt auch den Rekord von dem ewigen Lothar Matthäus eingestellt.
6: Und mit 40 gehört Manuel Neuer irgendwie auch ein bisschen zu den jungen Hüpfern, denn er gehört natürlich nicht als einziger zu dem Club der alten Keeper bei dieser WM.
22: Fußball-Weltmeisterschaften sind ja immer auch Gradmesser, Trendsetter. Yeah, Trendsetter. Wow. Wenn das bei dieser WM auch so ist, dann ist das eine sehr gute Nachricht für Torhüter. Denn diese WM ist die WM der betagten Torsteher.
23: The follow-up is safe!
24: Spectacular! Majestic! World-class save!
22: Der Fußball wird jünger, schneller, athletischer. Nicht zwischen den Pfosten. Manuel Neuer, Guillermo Ochoa, Vosinha, Craig Gordon, Fernando Muslera. Ein Keeper-Quintett, das zusammen auf 18 WM-Teilnahmen kommt.
25: Bueno,
22: das ist meine 6. WM und das ist einfach wunderbar, sagt der Mexikaner Ochoa, 40 Jahre. Kein Keeper hat mehr Weltmeisterschaften gespielt als er. Bei Manuel Neuer ebenfalls 40 Jahre sind es deren 5.
26: Mich freut es sehr, Teil des Ganzen zu sein, der Mannschaft helfen zu können.
22: Und dann sind da eben noch Craig Gordon, 43, ältester Spieler im gesamten WM-Feld, Fernando Muslera 40 und ebenfalls 40, die Krake von Kap Verde.
27: Vosinha,
0: Garcia!
2: What a save from Vosinha.
22: Vosinha hielt beim Sensations-0:0 gegen Spanien, als gäbe es keinen Morgen mehr. Für Cap Verde, für sein Land, sagte er.
3: Para Cap Verde, para todos Cap Verdeanos espalhados pelo mundo todo.
22: Die Frage ist nun aber, wie kommt es zu dieser Anhäufung von Schlussmann-Senioren am Rande des fußballerischen Renteneintritts zu Blütezeit statt Altersteilzeit? Bundestrainer Julian Nagelsmann, selbst erst zarte 38, weiß es.
4: Was den Manu einfach umgibt, lernt eine Aura.
5: Aura.
22: Es ist etwas, das sich nicht in Muskelmasse oder Laktattests messen lässt. Etwas, das sich nur durch tausende Stunden auf dem Rasen anhäuft.
7: Könnt ihr sie spüren, meine Aura?
22: Aura. Erfahrung, Routine, Fußballkenntnis, Fußballweisheit.
25: Und deswegen hat man da so eine gewisse Angst, würde ich jetzt nicht sagen, aber echt großen Respekt.
22: Sagt Jonathan Tah. Die Erfahrung eines Schlussmann-Silberrückens. Wo stehe ich, wenn der Ball so kommt oder so? Welche Gestik verrät den Schützen? Wann gehe ich raus, wann bleibe ich drin? Fragen, die ein Jungspund auch mal mit Explosivkraft kompensiert, die der Pfostenrentner aber schon beantwortet hat, bevor der Ball überhaupt auf dem Weg ist.
27: Yeah.
22: Fußball-Weltmeisterschaften sind ja immer auch Trendsetter. Diese WM ist schon jetzt sowas wie der Club der alten Keeper.
6: Fußball in vier Vierteln statt in zwei Halbzeiten. Bei dieser WM, da sorgen die neuen Trinkpausen für Diskussionen. Offiziell sollen sie den Spielern eigentlich helfen. Kritiker sehen darin vor allem zusätzliche Werbepausen. Warum die Unterbrechung? Das Spiel verändern, Trainer plötzlich mehr Einfluss nehmen können und ob der Fußball damit ein Stück amerikanischer wird, das erklärt uns jetzt Sportreporter Burkhard Hupe.
28: Am Anfang dachte man kurz, ach ja, das ist bestimmt eine gute Sache, die WM-Partien zu festen Zeiten bei sengender Hitze zu unterbrechen, damit die Spieler in Ruhe etwas trinken können. Doch die fürsorgliche FIFA war nur eine Chimäre. Etwas, was es in der Wirklichkeit gar nicht gibt. Denn die Trinkpausen bedeuten vor allem zwei zusätzliche Werbefenster für die internationalen TV-Rechtehalter. Virgil van Dijk, niederländischer Abwehrchef und Mann der klaren Worte.
29: Die Trinkpausen sind, sagen wir mal, interessant. Ständig diese Werbepausen, ich kann nicht sagen, dass es mir gefällt. Und für den neutralen Zuschauer ist es sicher auch nicht toll. Aber ich habe dazu eigentlich auch schon genug gesagt.
28: Nun gibt es aber die Erfahrung vor dem Fernseher und die Erfahrung auf dem Platz. Joshua Kimmich beispielsweise war ganz froh, dass das Spiel gegen Curaçao nach 23 Minuten mal unterbrochen wurde, denn der Außenseiter war auf einmal mächtig am Drücker.
30: Ja, und da hat uns die Pause dann schon geholfen, nochmal zu sagen, ey, es ist jetzt nicht viel passiert, wir haben eigentlich ein ganz gutes Spiel gemacht bis zu dem 1-1.
28: Die Besprechung mit dem Chef dauerte nur knapp 2 Minuten. Danach hätte Kimmich sehr gerne gleich weitergemacht, durfte er aber nicht.
30: Es war ein bisschen ungewohnt, wir wollten dann nach 1-2 Minuten wieder auf den Platz und der Schiri hat uns dann nicht auf den Platz gelassen, sondern meinte er, wir müssen da bleiben, weil 3 Minuten halt Pause ist und wir dann 3 Minuten uns dort aufhalten müssen.
28: Und spätestens hier wird klar, es geht tatsächlich vor allem um verlässliche Werbefenster in jedem Spiel. Deshalb muss auch in den vollklimatisierten Stadien 2-mal unterbrochen werden. Selbst der US-amerikanische Nationaltrainer Mauricio Pochettino, der ständige Werbeunterbrechungen aus dem US-Sport eigentlich gewohnt sein müsste, findet die Zerstückelung des Spiels fragwürdig.
31: Ich mag sie nicht. Eine gute Idee bei wirklich extremen Bedingungen, aber ansonsten finde ich sie nicht notwendig.
28: Zweifellos hat die FIFA mit den Hydration Breaks durch die Hintertür etwas geschafft, das durch den Haupteingang nicht möglich gewesen wäre. Portugals Trainer Roberto Martinez findet's gut.
31: Sie verändern das Spiel wirklich sehr. Wir haben jetzt mehr Möglichkeiten einzugreifen. Das ist revolutionär.
28: Besteht ein Fußballspiel also künftig nicht mehr nur aus 2 Hälften und einer Pause? Denkbar ist das, auch wenn DFL und UEFA das bislang kategorisch ausschließen. Aber wenn es ums Geldverdienen ging, dann war man im Profifußball noch selten wählerisch.
6: Bei einer Weltmeisterschaft geht es nicht nur um Tore, Taktik und Titelträume, sondern auch ums Essen. Denn viele Nationalteams, die reisen mit eigenen Köchen an und setzen auf die Gerichte ihrer Heimat. Von Argentinien bis Japan. Felix Gerhardt macht für uns jetzt eine kulinarische Reise durch die WM und schaut, was bei den Teilnehmern auf den Teller kommt.
32: Wiener Schnitzel, Kaiserschmarrn, Schlickkrapfen. Für Nationaltrainer Ralf Rangnick ist Österreich kulinarisch schon in der absoluten Weltspitze.
33: Ja, wir wollen bei dieser Weltmeisterschaft zeigen, dass Österreich nicht nur
0: schöne Landschaften hat, schöne Berge, gutes Essen.
32: Damit Torwart Alexander Schlager auch in Kalifornien nicht auf Tafelspitz oder Saftgulasch verzichten muss, hat das ÖFB-Team den eigenen Koch gleich mitgenommen.
1: Die Bedingungen sind hervorragend, das Hotel ist super, Essen ist sowieso super, mit unserem Koch.
32: Ein Mannschaftskoch ist mittlerweile natürlich Standard. Dabei würde Torwartlegende Guillermo Ochoa von Co-Gastgeber Mexiko eigentlich empfehlen, die nationale Küche auszuprobieren.
5: Y la gente cuando venga a nuestro país.
32: Die Menschen, die in unser Land kommen, werden die Wärme der Mexikaner erleben. Dieses Mein Haus ist dein Haus, das Essen. Sie werden es genießen.
5: Van a disfrutar.
32: Doch wer Mexiko schon mal bereist hat, der kennt den Mythos von Montezumas Rache und vom mexikanischen Essen, das gleich zweimal brennt. Und auch in Winston-Salem setzt das DFB-Team wieder auf die Kochkünste von Mannschaftskoch Anton Schmaus. Der hat noch vor dem ersten Spiel den Grill angeworfen und damit Dennis Undaff eine Freude gemacht.
8: Da gab es Filet Mignon, glaube ich, und Ribeye. Das war schon sehr gut, Medium. Bisschen Salz und Pfeffer, war schon sehr lecker, muss ich sagen. Hat schöne Soßen. Gibt auch eine schöne scharfe Soße für mich immer separat.
32: Auch bei der USA-WM 1994 wurden die deutschen Nationalspieler kulinarisch verwöhnt. Allerdings etwas anders, verrät Thomas Strunz in der ARD-Doku 11 Helden, ein Albtraum.
9: Einen Ausflug zu McDonald's gemacht, in der Hauptstelle haben alle möglichen Burger gegessen. Die immer, wo man heute sagen würde, was macht ihr denn da eigentlich?
32: 32 Jahre später ist hausgemachte Pasta mit türkischer Knoblauchwurst ein absoluter Renner, verrät der DFB-Koch Schmaus auf seinem Instagram-Kanal.
10: Wir starten mit der Sucuk-Pasta. Ja, eigentlich das Gericht, das sie jetzt in 9 Jahren Nationalmannschaft so am allermeisten durchgesetzt hat.
32: Und der Teamkoch guckt auch durchs Schlüsselloch der Küchen der Gegner. Das Nationalgericht von Curaçao zum Beispiel sind mit Hackfleisch gefüllte Käsetaschen.
10: Für Käse Jena braucht man Edamer und legt jetzt hier eine Form.

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1: Um 0.30 Uhr mit Gabriela Kühne. Das Renteneintrittsalter soll schrittweise steigen, angepasst an die Lebenserwartung. So zumindest sieht das Konzept aus, das die Rentenkommission kommende Woche der Bundesregierung vorschlagen will. Die entscheidet dann darüber. Die Vorschläge liegen dem ARD-Hauptstadtstudio vor. Aus Berlin, Anne-Kathrin Mellmann.
2: Vorgesehen ist ein stufenweiser langsamer Anstieg. Wer jetzt Anfang 30 ist, würde dann voraussichtlich mit 68 in Rente gehen. Das ist einer von rund 30 Vorschlägen der Rentenkommission. Ein weiterer lautet, die Rente mit 63 abzuschaffen. Um das Rentensystem zu stabilisieren, empfiehlt die Kommission eine kapitalgedeckte staatliche Altersvorsorge. Arbeitnehmer und Arbeitgeber sollen sich jeweils zu gleichen Teilen an der Finanzierung beteiligen. Mittel- bis langfristig soll auch für Beamte die gesetzliche Rentenversicherung verpflichtend sein. Für Abgeordnete und neue Selbstständige aber jetzt schon.
1: Die israelische Armee stellt offenbar ihre Angriffe im Südlibanon weitgehend ein. Sie folgt damit nach eigenen Angaben einer Anweisung ihrer Regierung. Ausgenommen davon ist demnach die sogenannte Sicherheitszone, die sich von der israelischen Grenze nach Norden in den Libanon zieht. Dort würden weiter Ziele der mit dem Iran verbündeten Hisbollah-Miliz attackiert, hieß es. Aufgrund der andauernden Kämpfe im Libanon hatte der Iran die für den weltweiten Ölhandel wichtige Straße von Hormus vorher wieder für gesperrt erklärt. Die Linke hat auf ihrem Bundesparteitag in Potsdam eine neue Doppelspitze gewählt. Neben der bisherigen Co-Vorsitzenden Ines Schwertner ist Luigi Pantisano zum Nachfolger von Jan van Aken gewählt worden. Aus Potsdam Paul Vorreiter.
3: Das Ergebnis für den Bundestagsvize-Fraktionschef Luigi Pantisano fiel knapp aus. Er erhielt gut 53% der Stimmen. In seiner Bewerbungsrede stimmte er die Partei darauf ein, Sozialproteste stärker anzuführen. Im Fokus der Linken sollten Arbeiterinnen und Arbeiter wie Krankenschwestern, Erzieher und Reinigungskräfte stehen. Er wolle die Werkstore für die Linke weit aufstoßen, sagte der 46-Jährige. Bei der Wahl der Parteispitze konnte Co-Chefin Ines Schwertner ihr letztes Ergebnis verbessern. Sie erhielt knapp 86% der Stimmen.
1: Das kursierende Vogelgrippe-Virus ist zum ersten Mal auf Australiens Festland nachgewiesen worden. Nach Angaben der Regierung hat sich ein Infekt bei einer Raubmöwe bestätigt. Damit hat das H5N1-Virus jetzt auch den letzten Kontinent erreicht, der bisher verschont war. Das Wetter in Deutschland. Gebietsweise trocken und zum Teil kräftige Gewitter, Tiefstwerte zwischen 22 und 14 Grad. Tagsüber zeitweise heiter, vermehrt Quellwolken, kräftige Schauer und Gewitter mit Unwettergefahr bei 32 bis 38 Grad. Im Norden oft trocken bei 20 bis 29 Grad. Am Montag viel Sonne, besonders in der Mitte und im Süden Schauer und Gewitter, 22 bis 38 Grad. Das waren die Nachrichten.
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4: Mit einer Entwarnung auf der B27 Stuttgart-Möhringen. Kein Falschfahrer mehr zwischen Echterdingen und Stuttgart-Fasanenhof. Eine Gefahrenmitteilung für Rheinland-Pfalz. In den Gemeinden Welgesheim, Aspesheim und Horweiler kommt es wegen eines Großbrandes zu massiver Rauchentwicklung. Es kann zu Sichtbehinderungen und Geruchsbelästigungen kommen. Meiden Sie das betroffene Gebiet, schließen Sie Fenster und Türen und schalten Sie Lüftungen und Klimaanlagen ab. Die A1 Bremen Richtung Hamburg ist zwischen Harburg und Stillhorn wegen Bauarbeiten bis Montag etwa 5 Uhr gesperrt. Die Umleitung führt über die U83. Es muss mit erheblicher Wartezeit gerechnet werden. Die A1 Bremen Richtung Osnabrück ist zwischen Holdorf und Neunkirchenförden wegen Bergungsarbeiten bis 4 Uhr noch gesperrt. Die Umleitung führt über die U58. Die A1 Münster Richtung Dortmund ist zwischen Kamen Zentrum und Kreuz Dortmund-Unna wegen Bauarbeiten bis Montag 5 Uhr gesperrt. Die A3 Nürnberg-Passau ist zwischen dem Kreuz Deggendorf und Hengersberg wegen Bauarbeiten bis Montag etwa 1 Uhr in beiden Richtungen gesperrt. Die Umleitung führt über die U18, U83. A5 Karlsruhe Richtung Frankfurt zwischen Karlsruhe Mitte und Bruchsal 4 Kilometer Stau. Hier ist wegen Markierungsarbeiten nur eine Spur frei. Die A6 Mannheim Richtung Heilbronn ist zwischen Sinsheim-Steinsfurt und Bad Rappenau wegen Bergungsarbeiten gesperrt. Dort ist ein Rettungshubschrauber im Einsatz. Der Verkehr wird ab Sinsheim Süd abgeleitet. A7 Ulm Richtung Würzburg ist zwischen Wörnitz und Rothenburg ab der Tauber wegen Bauarbeiten bis 5 Uhr früh gesperrt. Die A27 Walsrode-Bremen ist zwischen Verden Nord und Langwedel in beiden

0: Richtung wegen einer Baustelle bis Montag 5 Uhr gesperrt. Die Umleitung führt über die U52, U9. Die A31 Gronau Richtung Oberhausen ist zwischen Schermbeck und Dorsten wegen Bauarbeiten bis 10 Uhr gesperrt. A61 Hockenheim Richtung Ludwigshafen ist zwischen dem Dreieck Hockenheim und dem Kreuz Speyer wegen Bauarbeiten bis morgen früh 5 Uhr gesperrt. Und die A656 Heidelberg in Richtung Mannheim ist zwischen Mannheim-Seckenheim und dem Kreuz Mannheim nach einem Unfall gesperrt.
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0: Mit Birgit Hasselbusch willkommen und wir blicken in den Nahen Osten mit der Meldung, dass der Iran wieder die Schließung der Straße von Hormus angeordnet hat. Haben Sie sicher auch schon in den Nachrichten gehört. Begründet wurde das mit den Angriffen Israels auf den Libanon. Dabei sollen heute in der Schweiz die schon mal verschobenen Verhandlungen zwischen den USA und dem Iran beginnen. Aus Kairo beobachtet unsere Korrespondentin Felice Kükrikol die Lage rund um die erneute Blockade und erklärt, was der Iran damit bezweckt.
2: Ja, der Iran möchte schlicht, dass die Angriffe auf den Libanon aufhören. Das Regime hatte ja in Punkt 1 des Rahmenabkommens, also dieser Absichtserklärung, die wir auch Memorandum of Understanding nennen, den Libanon rein diktiert. Da stellt es sich so dar, Israel sagt, die libanesische Hezbollah-Miliz greift immer wieder den Norden Israels an. Israel schieße deshalb zurück. Heute gab es die Meldung, dass aber bislang 4000 Menschen im Libanon getötet wurden. Das teilte das Gesundheitsministerium im Libanon mit. Und Teheran sagt, das muss jetzt aufhören. Das war schon vor dem Abkommen die rote Linie des Regimes. Und es hat relativ früh auf den Beschuss Israels auf den Libanon reagiert, nach der Unterzeichnung des Abkommens, und gesagt, das werde man sich nicht lange so ansehen. Und heute sind diesen Worten offensichtlich Taten gefolgt.
0: Und was bedeutet das jetzt für das Rahmenabkommen, diese Vereinbarung für Friedensgespräche, die die USA und Iran gerade unterzeichnet hatten? Also ist die jetzt obsolet?
2: Obsolet nicht, aber auf Eis gelegt, würde ich sagen. Das Regime in Teheran wirft den USA vor, dass sie sich nicht an ihren Teil der Abmachung halten, nämlich Israel dazu bewegen, nicht auf den Libanon zu schießen. Hier wird jetzt vermutlich Druck gemacht, dass Trump auf Netanyahu einwirkt.
0: Werden denn trotz der neuesten Entwicklungen die Gespräche in der Schweiz am Sonntag stattfinden?
2: Ja, davon gehe ich aus. Am Nachmittag ist eine hochkarätige Delegation aus Teheran abgereist auf den Birkenstock. Darunter der mächtige Parlamentspräsident Galibaf und Außenminister Araghchi, aber auch hochrangige Abgesandte der Zentralbank und der Ölindustrie. Also Iran möchte Druck machen, denn Iran braucht den Deal genauso wie die USA. Es geht um die Wirtschaft im Land, die im Iran in den Knien ist, mit einer davon galoppierenden Inflation, großer Unzufriedenheit unter der Bevölkerung. Und es ist schon bemerkenswert, dass der Außenminister selbst anreist nach Birkenstock und der Parlamentspräsident ebenfalls. Da kann man von ausgehen, dass es Gespräche geben wird. Da müssen die USA auch noch ein bisschen nachziehen, denn von US-Seite sind bislang nur die Unterhändler Kushner und Witkoff vor Ort.
0: Aus Kairo unsere Korrespondentin Felice Kükrikol nach der erneuten Anordnung der Schließung der Straße von Hormus durch den Iran.
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0: Die Woche an den Börsen stand natürlich ganz im Zeichen der eigentlich Friedenshoffnung für den Nahen Osten und der damit von den Märkten herbeigesehnten Öffnung der Straße von Hormus. Jetzt haben wir gerade eben gehört, die Anordnung des Iran, das Ganze wieder zu sperren. Aber dennoch die Zweifel über die Tragfähigkeit eben des unterzeichneten Abkommens dämpften die Euphorie. Und auch das neue Gesicht der US-amerikanischen Notenbank FED sorgte für Bewegung. Till Bücker mit einem Rückblick auf die Börsenwoche.
3: Wir haben einen Deal. Diese Botschaft haben die Börsen in dieser Woche gefeiert. An den Aktienmärkten ging es mit den Kursen zwischenzeitlich kräftig nach oben. In den USA und Asien gab es neue Rekorde. Erleichtert reagierten die Anleger überall auf der Welt auf das Rahmenabkommen zwischen den USA und dem Iran. Denn dieses Mal haben beide Parteien die Absicht auf ein Kriegsende bestätigt und damit den Investoren Hoffnung auf eine dauerhafte Öffnung der Straße von Hormus gemacht. Das ließ die Ölpreise auf rund 80 Dollar sinken, der niedrigste Stand seit Anfang März. Doch im Laufe der Woche ist vielerorts Ernüchterung eingetreten. Zu groß sind die Zweifel und Fragezeichen. Entsteht aus dem Abkommen wirklich ein Frieden? Was geschieht an der Straße von Hormus nach der 60-Tage-Frist? Und wie schnell ist es vorbei mit der Ölknappheit? Rohstoffanalyst Thomas Benedix von der Fondsgesellschaft Union Investment erwartet, dass es allein 2 bis 3 Monate braucht, bis die Logistikkette wiederhergestellt ist.
4: Sprich, auch alle Schiffe wieder an dem Platz sind, wo sie sein sollen. Dann wird es nochmal 1 bis 2 Monate dauern, um alle Ölfelder wieder zur vollständigen Produktion zu bekommen, die nicht beschädigt wurden. Und manche Anlagen, zum Beispiel bei der Flüssiggasanlage in Katar, Da sind etwa 20% der Anlage so beschädigt, dass sie erst nach 3 bis 5 Jahren wieder vollständig repariert sein werden.
3: Bis die Versorgung mit Öl und Gas aus den rohstoffreichen Staaten am Persischen Golf wieder ganz normal läuft, könnte noch einige Zeit vergehen. Inzwischen sind die Ölvorräte der Industriestaaten als Folge des Irankriegs auf den niedrigsten Stand seit 1990 gefallen, wie die Internationale Energieagentur vermeldete. Sie spricht von der größten Energiekrise der Geschichte, die bekanntlich für einen Anstieg der Inflation sorgt. Dadurch rückt auch das Thema Zinsen an den Märkten wieder in den Fokus. Gespannt haben die Anleger am Mittwoch auf den Zinsentscheid in den USA geblickt. Der erste unter Kevin Warsh, dem neuen Präsidenten der amerikanischen Notenbank Fed. Die Wirtschaft wächst, der Arbeitsmarkt ist robust, die Inflation liegt bei über 4%. Eigentlich alles Faktoren, die auf höhere Zinsen in den USA hindeuten. Doch Warsh wurde von Trump nominiert, der bekanntlich Interesse an niedrigen Zinsen hat. Commerzbank-Chefvolkswirt Jörg Krämer hat deshalb zumindest Zweifel, dass der Fed-Chef unabhängig genug ist.
5: Sie müssen sehen, dass Kevin Warsh, der ja früher schon mal bei der amerikanischen Notenbank war und das auch immer kommentiert hat, die Geldpolitik, dass er in der Vergangenheit sich häufig eingesetzt hat für eine straffere Geldpolitik. Er galt als geldpolitischer Falke. Und in letzter Zeit, als dann Trump eben anfing, einen Nachfolger zu suchen und immer gesagt hat, die Zinsen müssen sinken, sinken, sinken, da hat sich auf einmal Warsh ausgesprochen für niedrige Zinsen und nur noch in diese Richtung argumentiert. Und da werde ich hellhörig.
3: Die Fed ließ den US-Leitzins, wie von den meisten Experten erwartet, unverändert. Die Entscheidung fiel dabei einstimmig. Warsh ist Trumps Wunsch nach Zinssenkungen also erst einmal nicht gefolgt. Im Gegenteil, mehrfach betonte er die Bedeutung der Inflationsbekämpfung. Genau das hat auch die japanische Notenbank in dieser Woche getan. Sie hob den Leitzins auf den höchsten Stand seit 31 Jahren an. An den Börsen kommt die Aussicht steigender Zinsen nicht gut an. Denn dadurch wird es für Unternehmen teurer, sich zu refinanzieren. Und Aktien werden im Vergleich zu Anleihen weniger attraktiv.
0: Der internationale Börsenwochenrückblick mit Till Bücker war das. Wir schauen eben auf die Straßen. Vorsicht bitte in beiden Richtungen auf der A25 Hamburg-Geestacht. Zwischen Neu-Alamö West und Nettelnburg werden Gegenstände von einer Brücke auf die Fahrbahn geworfen. Vorsicht in beiden Richtungen auf der A25 Hamburg-Geestacht. Zwischen Neu-Alamö West und Nettelnburg werden Gegenstände von einer Brücke aus auf die Fahrbahn geworfen. Wie wird es mit den Linken weitergehen nach dem Rücktritt von Chef Jan van Aken? Er hatte die Partei aus dem Umfragekeller in den Bundestag geführt und seinen Rückzug begründete er mit gesundheitlichen Problemen. Und das ausgerechnet eben in Zeiten des Aufschwungs der Partei. Das hieß nun aber auch, dass van Aken beim Parteitag in Potsdam an diesem Wochenende nicht wieder als Vorsitzender antreten würde. Und nun hat die Linke also eine neue Parteispitze. Ines Schwertner, ja, wurde mit 85,7% gewählt, wieder dabei. Neu Luigi Pantisano erhielt aber nur 53,3%. Und darüber reden wir mit unserem Hauptstadtkorrespondenten Maximilian Ulrich. Vorhin habe ich ihn gefragt, wie ist denn das schwache Abschneiden von ihm zu erklären?
6: Ja, ich glaube, da gibt es mehrere Gründe. Also erstens ist Pantisano einfach noch nicht so bekannt in der Partei, auch wenn er schon seit über 20 Jahren aktiv ist. Er hat eine ziemlich maue Rede gehalten, er hat wenig Applaus bekommen und dabei hatte er ja wirklich viel Zeit, diese wichtige Rede vorzubereiten. Hinzu kommt eine gewisse Lust hier gerade der vielen neuen jungen Delegierten auf dem Parteitag, sich am Vorstand abzuarbeiten, an Autoritäten abzuarbeiten. Ja, also viele junge Linke fordern auf dem Parteitag mehr Basisdemokratie, mehr Redezeit für einfache Delegierte, weniger für die Parteiführung. Es gibt unzählige Anträge zur Geschäftsordnung. Das zieht hier die Debatte in die Länge. Und Ines Schwertner, die ist gegen diese Rebellion der Jungen ein bisschen immun, weil sie sich einfach in der Vergangenheit so einen Ruf als einende Moderatorin in der Partei erarbeitet hat. Und diesen Ruf hat Pantisano eben noch nicht.
0: Ja, Diskussion gab es ja schon vor der Wahl des linken Vorstands über eine Äußerung Pantisanos. In einem Interview mit der Bild-Zeitung hatte er gesagt, es gäbe keinen Unterschied zwischen der CDU, die so wörtlich faschistische Politik macht, der AfD oder den Faschisten selbst. Und gerade Linke so aus den ostdeutschen Landesverbänden hat das irritiert. Hat sich Pantisano dazu auf dem Parteitag geäußert?
6: Ja, denn vor der Wahl durften die Delegierten den Kandidaten Fragen stellen und einer hat ihn direkt auf dieses Interview angesprochen und er hat es erklärt damit, dass ihn gewisse Sachen beunruhigen. Also zum Beispiel haben ja gerade die Konservativen im Europaparlament, zu denen ja auch die CDU gehört, gemeinsam mit Rechten, Liberalen für schärfere Abschieberegeln in Europa gestimmt. Und außerdem gab es dieses Foto vom Sachsen-Anhalter CDU-Fraktionschef, auf dem er lachend zusammen mit dem AfD-Spitzenkandidaten Siegmund zu sehen ist. Das hat Pantisano erzählt, beunruhigt ihn. Und dann hat er gesagt:
7: Ich bin aber auch jemand, der deutliche Worte findet und immer klar äußert, worum es geht. Und damit versuche ich auch zu polarisieren. Das werdet ihr mit mir auch bekommen.
6: Ja, und diesen polarisierenden Parteichef haben Sie jetzt bei der Linken.
8: Pantisano, Vizechef der linken Bundestagsfraktion, gerade eben auch schon Thema hier bei uns im Gespräch, dass ihn noch nicht so viele kennen. Was sollte man denn sonst noch so über ihn wissen?
6: Er ist aus Waiblingen bei Stuttgart, ist schon lange politisch aktiv. Er ist Stadtplaner und auch verkehrspolitischer Sprecher der Linken im Bundestag. Und er soll und will vor allen Dingen die Arbeiterschaft zurückgewinnen für die Linke. Auch die Arbeiterschaft, die im Moment die AfD wählt. Er kommt selbst aus einer Arbeiterfamilie. Seine Eltern haben teilweise mehrere Jobs gleichzeitig gemacht, um ihn durchzubringen, um den Kindern eine gute Bildung zu ermöglichen. Sie sind italienische Gastarbeiter, seine Eltern. Das heißt, Pantisano ist auch der erste linken Chef mit Migrationsgeschichte. Und das passt gut zu einer Partei, die in den letzten Jahren westdeutscher, aber auch migrantischer geworden ist und auch weiblicher und jünger.
8: Schauen wir mal auf den Nahostkonflikt. Darüber hat die Partei schon lange kontrovers diskutiert und zum Auftakt am Freitag wurde die Parteilinie dann verschärft. Wie sieht der Beschluss genau aus?
6: Also sie haben wirklich lange gesprochen und sich auf mehrere Sachen geeinigt. Ich glaube, die zentrale Sache ist, dass das Wort Völkermord, Genozid jetzt auftaucht in diesem Antrag, auf den man sich geeinigt hat. Und man argumentiert, dass eben viele internationale Organisationen, Menschenrechtsorganisationen von Völkermord sprechen in Gaza. Und die Linke schließt sich dieser Einschätzung nun an. Sie haben sich aber auch zum Existenzrecht des Staates Israel bekannt. Dieser Staat sei ein wichtiger Schutzraum für Jüdinnen und Juden. Es gibt auch die Forderung nach einem Existenzrecht für Palästina, aber das hat zum Beispiel auch der scheidende Parteivorsitzende Jan von Aken gesagt, diese Forderung ist im Moment natürlich unrealistisch, wenn man sich die Realitäten in Nahost anschaut. Diese Debatte war lang, aber sie war sehr, sehr emotional. Sie begann mit dem Vortrag von Ferret Bermann. Das ist eine junge Frau aus Israel, die ihre Mutter bei einem Anschlag verloren hat und sie ist die Enkelin von Holocaust-Überlebenden und ihre Mutter wurde von der Hamas bei einem Anschlag getötet und sie engagiert sich zusammen mit anderen Menschen, die Angehörige in diesem Konflikt verloren haben, aus beiden Lagern. Also sie hat Freunde, deren Angehörige von israelischen Siedlern oder Soldaten getötet wurden und Freunde, deren Angehörige von islamistischen Terroristen getötet wurden und sie sagt:
9: Wir haben den höchsten Preis bezahlt und dennoch haben wir uns entschieden, nicht in der Logik von Rache und Entmenschlichung zu leben.
6: Das war eine sehr emotionale Rede. Am Ende gab es 2 Minuten Standing Ovations von allen Delegierten auf diesem Parteitag. Und da hatte ich wirklich das Gefühl, auf die Position von Ferit Bermann konnten sich alle einigen.
8: Und was ist jetzt zum Abschluss des Parteitags noch zu erwarten?
6: Der Leitantrag muss noch verabschiedet werden. Da gibt es eine Menge Änderungsanträge und es gibt noch eine offene Diskussion über einen möglichen Gehaltsdeckel für linke Bundestagsabgeordnete. Dazu muss man wissen, die allermeisten linken Abgeordneten geben schon einen Großteil ihrer Diäten, die sie als Abgeordnete bekommen, freiwillig ab. Der Parteivorstand möchte aber, dass es da ein ganz bestimmtes Limit gibt, eine Grenze. Mehr soll man nicht bekommen, den Rest soll man abgeben. Viele in der Fraktion sind mit dieser Forderung nicht so zufrieden, weil es eben unterschiedliche Lebensrealitäten gibt. Die einen können mehr abgeben als die anderen. Und da bin ich gespannt, ob es einen Kompromiss geben wird und wie der aussieht.
8: Über den Parteitag der Linken berichtete Maximilian Ulrich. 11:01 ist es.
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8: In München sind nach der Kollision von 2 Güterzügen die Bergungsarbeiten angelaufen und die beiden Züge waren in der vergangenen Nacht so stark zusammengestoßen, dass ein Zug entgleiste und 2 Waggons von einer Brücke auf eine Straße stürzten. Ein Mensch kam ums Leben. Aus München Simon Berninger.
10: Es war 1.40 Uhr in der Nacht auf Samstag, als bei der Polizei München die Meldung über einen Zugunfall im Norden der Landeshauptstadt einging.
11: Es sind dann sofort mehrere Einsatzkräfte der Polizei München, der Bundespolizei und auch der Feuerwehr hier angerückt,
10: sagt Polizeisprecherin Franziska Romig. Wie sich herausstellte, war es im Stadtteil Milbertshofen auf einer Brücke oberhalb der eigentlich vielbefahrenen Schleißheimer Straße zu einer Kollision von 2 Zügen gekommen. Allerdings waren es keine Personen, sondern sondern Güterzüge.
11: Nach aktuellem Kenntnisstand war es wohl so, dass an zwei Güterzügen Rangierarbeiten durchgeführt worden sind. Und bei diesen Rangierarbeiten kam es dann zu einer Kollision zwischen den beiden Zügen. Einer davon ist dann auch entgleist und zwei Waggons sind auf die Straße hier bei der Bahnüberführung auf die Schleißheimer Straße in Milbertshofen gestürzt und eine Person wurde tödlich verletzt.
10: An der Unfallstelle vor der gut 5 Meter hohen Brücke sind bereits 2 Schwerlastkräne eingetroffen. Sie sollen die heruntergekrachten Waggons abtransportieren. Für die Rettungskräfte keine Routine.
12: Das hängt natürlich auch zum Teil von der schwierigen Situation ab, die da oben auch herrscht, mit der Absturzgefahr der einzelnen Züge und Waggons.
10: So die Einschätzung von Johannes Schorrer von der Berufsfeuerwehr München noch in der Unfallnacht. Das Bild, das sich den Einsatzkräften bot, beschreibt BR-Polizeireporter Willi Willmann noch vor Einsatz der Bergungsarbeiten vor Ort so.
13: Das eine Ende der Waggons zerschmettert am Boden hier auf der Schleißheimer Straße und das andere Ende der beiden Waggons hängt noch oben an der Brücke fest.
10: Einer der Waggons soll nun voraussichtlich auf die Straße gestellt, der andere zurück auf die Brücke gehievt werden, so die Polizei. Ob sich der Plan so umsetzen lasse, sei aber unklar. Ebenso unklar ist auch, wie lange die Bergungsarbeiten dauern. Der Bereich um den Unfallort wurde gesperrt. Wie lange ist unklar, sagt Polizeisprecherin Franziska Romig.
11: Also nachdem die Situation so unklar ist, auch mit den Waggons eben noch auf der Brücke, gehe ich davon aus, dass man auf gar keinen Fall den Fahrstreifen wieder aufmacht, solange auch nur eine abstrakte Gefahr noch besteht, dass mit den Waggons noch irgendwas passiert. Also ich gehe davon aus, dass die Fahrspuren erst wieder aufgemacht werden, sobald beide Waggons da auch sich nicht mehr befinden.
10: Der Verkehr auf dem nahegelegenen Mittleren Ring ist durch das Zugunglück aber nicht beeinträchtigt und auch kein Personenverkehr auf den Gleisen. Denn die Trasse, auf denen die Güterzüge kollidierten, wird ausschließlich für Frachttransporte befahren, so die Deutsche Bahn.
8: Sonntag, der 21. Juni ist heute und das erste Sommerwochenende des Jahres macht seinen Namen alle Ehre. Deutschlandweit liegen die Temperaturen um die 30 Grad, in manchen Orten auch drüber. Und trotz Gewitter, Hagel, Starkregens, in einigen Regionen gibt es keine Abkühlung. Bis Mittwoch soll es sich bei den hochsommerlichen Temperaturen auch so weiterhin halten. Und Jola Jorans hat sich in Frankfurt Oder umgehört, wie sich die Menschen auf diese Hitze einstellen.
14: Wenn es zu warm ist, verbarrikadiere ich mich zu Hause, ziehe alles runter, Füße ab in die kalte Schüssel.
15: Eine Möglichkeit, um die Temperaturen erträglicher zu machen. Egal, wo es einen die kommenden Tage hin verschlägt, heiß und schwitzig wird es sowieso. Auf dem Marktplatz in Frankfurt-Oder wappnet man sich für die heißen Temperaturen.
16: Kopfbedeckung tragen, viel trinken und weniger essen.
17: Schatten gehen, ruhig bleiben und ausruhen.
18: Ich liege dann gerne am Strand oder am See, natürlich auch im Schatten, aber kühl mich dann im Wasser ab.
19: Ja, wir genießen das.
20: Für mich ist es auch ganz angenehm, also gerade zum Rausgehen, die Sonne scheint, man hat gute Laune.
21: Ganz entspannt. Wir haben einen Garten und dann gehen wir hin und erholen wir uns. Und in der Wohnung lassen wir die Fenster zu, dass die Hitze draußen bleibt.
22: Ansonsten nur viel Wasser trinken, was will man machen?
23: Ich mag das nicht mehr so ganz so heiß. Früher hätte ich das gut vertragen, aber mit zunehmendem Alter wird es dann schwieriger.
15: Nicht jeder kommt mit den hohen Temperaturen gut zurecht. Hitze kann gerade für ältere Menschen oder Kinder zur Belastung werden. Es gilt, viel trinken, körperliche Anstrengungen in die kühleren Stunden verlegen und schattige Plätze suchen.
8: Sportlich haben heute viele zur Fußball-Weltmeisterschaft geschaut. Deutschland hat dann doch noch nach einem Rückstand mit 2:1 gegen die Elfenbeinküste gewonnen. Dennis Undorf, der zweifache Torschütze. Und hier in Deutschland, im Saarland, hat in dieser Woche das größte Sportevent stattgefunden, das es dort jemals gab. Die Special Olympics Nationalen Spiele 2026. Die größte Sportveranstaltung für alle Menschen mit geistiger und mehrfacher Behinderung. Mehr als 4000 Athletinnen und Athleten waren da am Start und die konnten sich bei den Wettkämpfen für die Weltspiele im kommenden Jahr in Chile qualifizieren. René Henken mit einer Bilanz der inklusiven Sportveranstaltung.
24: Ich will gewinnen und wenn ich nicht gewinnen kann, so würde ich mutig mein Bestes geben.
25: Der Eid von Athletensprecherin Hanna Hohe auf der Eröffnungsfeier am Montag trifft den besonderen Geist der Special Olympics auf den Punkt. Über die gesamte Woche wurden die Athletinnen und Athleten bei den Wettkämpfen in 27 verschiedenen Sportarten von ihren Delegationen und Besuchern frenetisch angefeuert.
26: Es war alles wunderbar und alles hat wunderbar geklappt und ja, ich bin einfach stolz, was wir geleistet haben.
25: Was habt ihr alles so gemacht in den letzten Tagen?
27: Training halt, wir waren noch in Saarbrücken, wir waren essen, wir waren noch im See drinnen.
25: Das war bestimmt auch toll, oder?
27: Ja, vor allem die Rutsche.
25: So hat man es die ganze Woche trotz Hitzewelle im Saarland gut ausgehalten. Und für alle, die sich nicht im Wasser abkühlen wollten, gab es abends bei angenehmeren Temperaturen auch die Möglichkeit zu feiern. Zum Beispiel bei der Athletendisco.
0: Heute Abend wollen wir die ganze Nacht hier durchfeiern. Ohne Ende.
2: Gute Laune, alle gute Laune, hinten gute Laune. Ist einfach mega.
25: Damit die Spiele auch reibungslos ablaufen konnten, haben über 3000 Volunteers mit angepackt. Egal ob beim Catering, bei der Koordinierung der Wettkämpfe oder bei der Athletenbetreuung. Insgesamt haben sich im Vorfeld über 5000 Menschen als freiwillige Helfer beworben.
3: Weil ich mich gerne gesellschaftlich engagiere, auch privat ein Ehrenamt habe und ich es als einzigartige Gelegenheit empfinde, eine so tolle Veranstaltung hier im Saarland zu haben und das gerne mit begleite.
25: Besonders waren auch die Unified-Aktivitäten in verschiedenen Sportarten. Dort haben Menschen mit und ohne geistiger Behinderung beispielsweise zusammen Handball gespielt.
4: Es war sehr aufregend, sehr schnell und interessant, mal mit anderen Leuten aus anderen Mannschaften zu spielen.
5: Man merkt einfach die Freude bei allen und es ist überhaupt keine Verbissenheit dabei gewesen, aber trotzdem haben sich alle angestrengt.
25: Insgesamt wurden bei den Wettkämpfen rund 2000 Medaillen verteilt. Zum Vergleich, bei den Olympischen Sommerspielen in Paris waren es weniger als 1000. Durch die Einteilung in verschiedene Leistungsklassen werden bei den Special Olympics pro Sportart jeweils mehrere Gold-, Silber- und Bronzemedaillen vergeben. So hat jeder Athlet mit seinem Leistungsniveau die Chance auf einen Platz auf dem Treppchen. Trotzdem, am Ende zählt vor allem der Spaß. Und der kam im Saarland in dieser Woche auf keinen Fall zu kurz.
8: Die Bilanz der nationalen Spiele der Special Olympics.
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8: In den Mediathekentipps geht's um das Doku-Porträt des italienischen Modeschöpfers Versace und um ein Familiendrama. Katja Esbach.
7: Der britische Adel ist und war schon immer gut für Aufreger. Bestes Beispiel dafür, die 6 Mitford-Schwestern, hineingeboren in eine wohlhabende, aristokratische Familie.
9: Es stand außer Frage, dass wir uns gut verheiraten und folgsam die nächste Generation britischer Aristokraten heranziehen würden. Doch das war leider ein Trugschluss.
7: Denn die Mädchen bringen ihre Mutter zur Verzweiflung, wollen sich nicht den herrschenden Konventionen unterordnen.
19: Begreift ihr denn nicht? Wenn ihr nicht anfangt, euch zu benehmen, endet ihr als mittellose alte Jungfer.
7: Jede der Schwestern sorgt in den 1930er und 40er Jahren für Skandale, die Großbritannien erschüttern.
9: Eine meiner Schwestern sollte die meistgehasste Frau Englands werden.
7: Gemeint ist Unity, die eine glühende Verehrerin Adolf Hitlers war. Ihre jüngere Schwester Jessica wiederum wandte sich dem Kommunismus zu. Die britische Serie Outrageous porträtiert das turbulente Leben der 6 Schwestern, basierend auf den wahren Biografien. Das ist nicht nur wahnsinnig unterhaltsam, sondern auch zeitgeistig. Denn heute wie damals zeigt sich, wie Rechtspopulismus und Faschismus schleichend die Gesellschaft unterminieren. Alle 6 Folgen können einen Monat in der ARD-Mediathek gestreamt werden.
28: In meinen Augen lebt und stirbt die Mode jeden Tag aufs Neue.
7: Gianni Versace war einer der größten Modedesigner überhaupt. Eine Porträt-Doku auf Arte widmet sich jetzt dem Leben und Werk des Italieners.
28: Er war wie eine Filmkamera. Er nahm alles auf und wandelte es um. Er lief 24 Stunden am Tag. Er nahm sogar noch im Schlaf auf.
7: Die Doku erzählt über Versaces Kindheit in Süditalien, von seinen beruflichen Anfängen in der Schneiderei seiner Mutter.
28: Ich wollte Musik studieren, aber meine Mutter sagte, nein, du bleibst bei mir. Meine Mutter war Schneiderin. Das lag mir im Blut.
7: Der Film verbindet inszenierte Spielszenen mit Archivmaterial der Modenschauen und Interviews mit Familienangehörigen und prominenten Weggefährtinnen wie Model Carla Bruni.
29: Ich werde nie vergessen, dass sie mich sofort engagiert haben. Insofern ist Versace für mich wie ein Vater in meiner Modefamilie.
7: Die Doku Versace, Imperium der Träume, steht bis Anfang Dezember in der Arte Mediathek.
8: Katja Esbach mit den Mediathekentipps eben rund um Versace und ein Familiendrama.
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30: Die Nachrichten mit Michael Dreis. Guten Morgen.
6: Die deutsche Fußballnationalmannschaft steht vorzeitig im 16. Finale der Fußball-WM. Die DFB-Elf gewann auch ihr zweites Gruppenspiel in Toronto gegen die Elfenbeinküste mit 2:1 und hat damit den Einzug in die K.O.-Runde sicher. Silke Heine, WDR Sport.
10: Unmittelbar nach Abpfiff der Partie stürmt Bundestrainer Julian Nagelsmann auf Dennis Undav zu und nimmt ihn in den Arm. Wieder hatte sich der Stuttgarter als Edeljoker erwiesen und nach 0:1 Rückstand beide Tore der deutschen Mannschaft erzielt. Undav ist mit jetzt 3 WM-Treffern und 2 Vorlagen auch aktuell der Topscorer des Turniers. Dank des Sieges zieht die DFB-Elf erstmals seit dem Titelgewinn 2014 wieder in eine WM-KO-Runde ein. Ab 2 Uhr unserer Zeit stehen sich die anderen deutschen Gruppengegner Ecuador und Curaçao gegenüber. Die Niederlande haben im europäischen Duell gegen Schweden in die Erfolgsspur zurückgefunden. Die Elftal übernimmt nach einem 5:1-Sieg auch die Tabellenführung von den Skandinaviern.
6: Die Straße von Hormus wird offenbar wieder geschlossen. Das hat das Militärkommando des Iran mitgeteilt. Als Grund wurden israelische Angriffe im Libanon genannt. Eigentlich soll dort eine Waffenruhe gelten, die der Iran mit den USA vereinbart hatte. Die Angriffe gehen aber weiter. Das israelische Militär soll mindestens 16 Menschen im Libanon getötet haben. Der Bund hat Beschäftigten im Ausland monatelang zu viel Geld ausgezahlt. Wie das Auswärtige Amt bestätigte, geht es um 5 Millionen Euro, die zu viel überwiesen wurden. Verantwortlich dafür ist wohl der Rechenfehler eines Dienstleisters, der die Unterhaltskosten im Ausland bewertet. Sie wurden zu hoch angesetzt. Zurückfordern kann der Bund die Summe nicht. Die Autobahn 40 zwischen Mülheim-Heißen und Mülheim-Winkhausen ist wieder frei. Die Sperrung wurde früher aufgehoben als geplant. Eigentlich sollte sie erst Montag früh freigegeben werden. Spezialisten hatten in dem Bereich nach Blindgängern aus dem Zweiten Weltkrieg gesucht, weil 2 neue Autobahnbrücken an der A40 gebaut werden sollen.
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6: In Unna läuft im Freibad Bornekamp gerade eine 24-Stunden-Benefizschwimmaktion. Das Ziel, noch bis heute Nachmittag so viele Bahnen wie möglich zu schwimmen und damit Spenden zu sammeln. Janis Weiser für WDR aktuell.
12: Alle sind eingeladen mitzumachen und möglichst viele Kilometer im Wasser zu sammeln. Jede geschwommene Bahn zählt, denn Schwimmpaten verwandeln die sportliche Leistung später in eine Spende. Die Teilnahme kostet 5 Euro. Das Geld, das beim 24-Stunden-Schwimmen zusammenkommt, kommt gleich 2 wichtigen Zwecken zugute. Eine Hälfte geht an einen Hospiz in Unna. Die andere Hälfte fließt in den Erhalt des Freibads Bornekamp.
6: Und das Wetter in Nordrhein-Westfalen. In der Nacht ziehen von Westen her Schauer und Gewitter rein. Teilweise sind Unwetter möglich. Bei Tiefstwerten zwischen 20 und 15 Grad. Tagsüber dann Sonne, aber sind teilweise auch wieder kräftige Schauer oder Gewitter dabei. Weiterhin mit Unwettergefahr und es wird wieder schwül und heiß. In Kleve bis 30 Grad, in Neuss 32, in Hürth maximal 33 Grad. Das war WDR aktuell.
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13: Vorsicht bitte in beiden Richtungen auf der A25 Hamburg-Gestacht zwischen Neu-Alamühl West und Nettelnburg werden Gegenstände von einer Brücke aus auf die Fahrbahn geworfen. In beiden Richtungen Vorsicht also auf der A25 Hamburg-Gestacht zwischen Neu-Alamühl West und Nettelnburg. Da werden Gegenstände von einer Brücke aus auf die Fahrbahn geworfen. Eine Gefahrenmitteilung für Rheinland-Pfalz. In den Gemeinden Welgesheim, Aspisheim und Horweiler kommt es wegen eines Großbrandes zu massiver Rauchentwicklung. Es kann zu Sichtbehinderungen und Geruchsbelästigungen kommen. Meiden Sie bitte das betroffene Gebiet, schließen Sie Fenster und Türen und schalten Sie Lüftungen und Klimaanlagen ab. Die A1 Bremen Richtung Hamburg ist zwischen Harburg und Stillhorn wegen Bauarbeiten bis Montag etwa 5 Uhr gesperrt. Die Umleitung führt über die U83. Es muss mit erheblicher Wartezeit gerechnet werden. A1 Bremen Richtung Osnabrück zwischen Holdorf und Neunkirchenförden wegen Bergungsarbeiten bis 4 Uhr gesperrt. Die Umleitung führt über die U58. Die A1 Münster Richtung Dortmund ist zwischen Kamen Zentrum und dem Kreuz Dortmund-Unna wegen Bauarbeiten bis Montag 5 Uhr gesperrt. Die A3 Nürnberg-Passau ist zwischen dem Kreuz Deggendorf und Hengersberg wegen Bauarbeiten bis Montag etwa 1 Uhr in beiden Richtungen gesperrt. Die Umleitung führt über die U18 und U83. Die A6 Mannheim Richtung Heilbronn ist zwischen Sinsheim-Steinsfurt und Bad Rappenau wegen Bergungsarbeiten gesperrt. Dort ist ein Rettungshubschrauber im Einsatz. Der Verkehr wird ab Sinsheim-Süd abgeleitet. A7 Ulm Richtung Würzburg ist zwischen Wörnitz und Rothenburg ob der Tauber wegen Bauarbeiten bis 5 Uhr früh gesperrt. A27 Walsrode-Bremen, die ist zwischen Verden-Nord und Langwedel in beiden Richtungen wegen einer Baustelle bis Montag 5 Uhr gesperrt. Die Umleitung führt über die U52, U9.
14: Die A31 Gronau Richtung Oberhausen ist zwischen Schermbeck und Dorsten wegen Bauarbeiten bis 10 Uhr noch gesperrt. Und die A61 Hockenheim in Richtung Ludwigshafen ist zwischen dem Dreieck Hockenheim und dem Kreuz Speyer wegen Bauarbeiten bis morgen früh 5 Uhr gesperrt. Kommen Sie alle gut an.
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14: Aus dem Studio von NDR Info in Hamburg kommt sie mit Birgit Hasselbusch. Willkommen. Der Iran hat erneut die Schließung der Straße von Hormus angeordnet, war auch schon Thema in den Nachrichten. Begründet wurde das mit den Angriffen Israels auf den Libanon. Dabei sollen heute in der Schweiz die bereits einmal verschobenen Verhandlungen zwischen den USA und dem Iran beginnen. Katrin Hondel berichtet weiteres.
15: Die Gespräche zwischen Unterhändlern der USA und des Iran sollen auf dem Birkenstock in der Schweiz beginnen. Auch Vertreter der Vermittlerstaaten Pakistan und Katar würden an den, wie es heißt, technischen Gesprächen teilnehmen. Das hat das pakistanische Außenministerium in Islamabad mitgeteilt. Laut iranischen Staatsmedien ist eine Delegation aus Teheran auf dem Weg in die Schweiz. Dabei seien unter anderem Parlamentssprecher Ghalibaf und Außenminister Araghchi. Zuvor hatten US-amerikanische Medien berichtet, dass Präsident Trumps Schwiegersohn Kushner und Sondergesandter Witkoff für Gespräche in die Schweiz gereist seien. Von Schweizer Seite gibt es bislang kaum Informationen über das diplomatische Treffen in der Nähe von Luzern. Man biete weiter einen diskreten und verlässlichen Rahmen, damit Verhandlungen zur Umsetzung des Rahmenabkommens zwischen den USA und Iran möglich seien, teilte das Außenministerium in Bern mit. Weiter hieß es, Diplomaten aus verschiedenen Ländern bemühten sich, den Dialog aufrechtzuerhalten. Ein iranischer Regierungssprecher sagte im iranischen Fernsehen, das gesamte Rahmenabkommen stehe auf dem Spiel, denn dessen erster Punkt fordere auch eine Waffenruhe im Libanon. Iran müsse, Zitat, ernsthaft auf der Erfüllung dieser Verpflichtungen bestehen. Das Regime in Teheran hat die für die Schifffahrt wichtige Straße von Hormuz erneut geschlossen. Die Revolutionsgarden sprechen in diesem Zusammenhang von, Zitat, Verbrechen, die Israel im Libanon begehe, sowie vom Unvermögen der USA, ihre Verpflichtungen im Zusammenhang mit der Waffenruhe einzuhalten.
14: Die Straße von Hormus ist für Schiffe der einzige Zugang zum Persischen Golf und damit auch zu mehreren Golfstaaten. Rund 20% des globalen Energiehandels wurden vor dem Krieg über die Meerespassage abgewickelt. In einem ersten Abkommen zwischen den USA und dem Iran von Mittwochabend war vorgesehen, die seit dem Kriegsbeginn bestehende Blockade aufzuheben und über einen Frieden zu verhandeln. Über die erneute Sperrung hat Rumi Hiller bei Tagesschau 24 mit Heiner Hoffmann aus dem ARD-Studio Kai gesprochen mit der Frage, was würde sie für die anstehenden Gespräche bedeuten?
16: Momentan bedeutet es vor allem, dass die iranische Seite ganz klar den Druck erhöht auf die USA und sagt, ohne eine umfassende Waffenruhe, und diese Waffenruhe sollte eben auch den Libanon einschließen, ohne das wird es keine Verhandlungen geben bzw. keinen finalen Deal geben. Das hatte sich schon angedeutet, es sollten ja eigentlich die Verhandlungen schon beginnen zwischen Iran und den USA, dann wurden sie verschoben. Im Laufe des Tages kamen immer mehr Hinweise, dass der Grund dafür der Libanon ist und dass dort die Kämpfe zwischen der pro-iranischen Hisbollah und der israelischen Armee andauern. Das hat sich ganz klar bestätigt. Die iranische Seite sagt ganz deutlich, solange es dort keine Waffenruhe gibt, kann es keinen finalen Deal geben. Und mit dieser Schließung der Straße von Hormuz erhöhen sie eben nochmal ganz klar den Druck auf die USA und damit indirekt auch auf die israelische Regierung und machen deutlich, Libanon ist Teil des Gesamtpakets. Gleichzeitig sind aber haben beide Seiten angekündigt, in die Schweiz zu reisen, trotzdem die Verhandlungen theoretisch beginnen lassen zu können. Das heißt, sie wollen dorthin fahren. Das heißt, es ist nicht vom Tisch, dass es die Verhandlungen geben wird, aber es ist eher nochmal die nächste Stufe des Drucks gezündet.
17: Also die Absichtserklärung zur Beendigung eines Krieges, die ja beide Seiten in dieser Woche unterzeichnet haben, die ist erstmal nicht wirkungslos, wie es scheinen mag.
16: Ich glaube nicht, dass sie wirkungslos ist. Im Prinzip war sie ja von Anfang an sehr wackelig, eben weil der Krieg im Libanon weiterging, weil es dort keine Waffenruhe gab, obwohl das so in der Absichtserklärung steht. Das heißt, so richtig fest stand diese Absichtserklärung sowieso nicht. Und ja, die Schließung der Straße von Hormuz ist jetzt nochmal eine weitere Eskalationsstufe. Aber am Ende haben sich ja beide Seiten trotzdem ein Interesse, sich an den Verhandlungstisch zu setzen. Das zeigt ja eben auch, dass sie auf dem Weg in der Schweiz sind. Insofern glaube ich nicht, dass die Absichtserklärung damit komplett vom Tisch ist.
17: Wir haben es gerade schon angesprochen, dieser zentrale Punkt sind ja die anhaltenden Kämpfe zwischen Israel und der Hisbollah im Libanon. Wie stehen die Chancen, dass es dort zu einer Lösung kommt?
16: Es gab erste positive Signale. Es wurde eine Waffenruhe vermeldet zwischen der Hisbollah und der israelischen Armee. Die hielt aber tatsächlich im Prinzip nur wenige Minuten. Dann gingen die gegenseitigen Schläge weiter. Es gibt gleichzeitig Verhandlungen, die auch kommende Woche stattfinden werden zwischen der libanesischen Regierung und der israelischen Regierung. Da gab es schon mal eine erste Verhandlungsrunde. Aber bei diesen Verhandlungen sitzt die Hisbollah nicht mit am Tisch. Deswegen ist es schwer zu erahnen, wie da eine nachhaltige Lösung gefunden werden soll. Und die israelische Armee hat eben auch klar gesagt und die israelische Regierung, wir werden uns nicht aus dem Süden des Libanon zurückziehen. Und das ist ja eine Forderung auch der iranischen Seite und der Hisbollah. Da weicht bisher die israelische Regierung nicht zurück von diesem Standpunkt. Insofern ist schwer zu erahnen, wie da der gordische Knoten platzen soll im Libanon.
17: Jetzt, wo Iran ja dank Donald Trump, muss man sagen, weiß, wie sehr er die Weltöffentlichkeit unter Druck setzen kann, hat er überhaupt ein Interesse daran, die Straße von Hormus wieder zu öffnen? Oder ist eben dieses Druckmittel viel zu wertvoll?
16: Also die Iraner, beide Seiten haben ein Interesse daran, die Straße von Hormus zu öffnen. Allein schon, um den Ölverkehr weitergehen zu lassen, daran haben auch die Iraner ganz konkret ein Interesse, denn sie wollen ja auch Öl exportieren. Und dieser Ölfluss wurde eben auch blockiert von der US-Seite. Und damit wurde der Iran empfindlich getroffen und die iranische Wirtschaft empfindlich getroffen. Das heißt, eigentlich wollen beide Seiten, dass die Straße offen ist, aber gleichzeitig wird die iranische Regierung dieses Faustpfand definitiv nicht aus der Hand geben. Sie haben angekündigt, dass sie das Management der Straße weiter behalten wollen, was auch immer das heißt, das ist nicht ganz klar. Sie werden sicher keine direkten Zölle verlangen können, aber vielleicht eine Form von Gebühr an Schiffen, die da durchfahren, was eben auch eine wichtige Einnahmequelle für das Regime wäre. Insofern ist eigentlich beiden Seiten daran gelegen, dass die Straße offen bleibt, aber trotzdem werden sie um ihren Einfluss in genau eben diesem wichtigen Seeweg kämpfen.
14: Heiner Hoffmann aus dem ARD-Studio Kairo. 1:12 ist es jetzt.
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14: Wer wird in Zukunft bei den Linken das Sagen haben? Nach dem Rücktritt von Chef Jan van Aken. Er hatte die Partei aus dem Umfragekeller in den Bundestag geführt und den Rückzug damit begründet, dass er gesundheitliche Probleme habe. Ja, und das ausgerechnet in Zeiten des Aufschwungs der Partei. Das hieß nun aber auch, dass van Aken beim Parteitag in Potsdam an diesem Wochenende nicht wieder als Vorsitzender antreten würde. Und nun hat die Linke also eine neue Parteispitze gewählt. Ines Schwertner wurde mit 85,7% gewählt. Luigi Pantisano erhielt dagegen nur 53,3%. Maximilian Ulrich aus Berlin über das schwache Abschneiden und immens große Fußstapfen.
0: Die Linke verteilt bei ihrem Parteitag in Potsdam rote Badelatschen mit der Aufschrift Walking Red. Passt Luigi Pantisano eigentlich in die roten Badeschuhe seines Vorgängers Jan van Aken?
2: Nein, die sind drei Größen zu groß. Meine sind ein bisschen kleiner, die Füße. Deswegen bräuchte ich meine eigenen.
0: Der körperlich große Vorsitzende van Aken hinterlässt große Fußstapfen, vor allem weil er immer große Ziele hatte. Nach 2 Jahren kandidiert er aus gesundheitlichen Gründen nicht erneut für das Amt des Parteichefs. Seine großen Ziele, die bleiben.
18: Wir haben das Zeugs für Volkspartei, wir haben das Zeugs für 20, für 25%. Und Leute, das ist kein Traum. Und das jetzt böse zum Abschied? Das ist eine Aufgabe.
0: Ja. Eine große Aufgabe für den neuen Vorsitzenden Pantisano. Der will vor allem die Arbeiterinnen und Arbeiter für die Linke zurückgewinnen.
2: Ich möchte einer sein, der den Menschen zuhört. Ich möchte zu den Kolleginnen und Kollegen gehen, die jeden Tag arbeiten, ihre Themen anhören, ihre Forderungen anhören, auch die Kritik, die sie an uns haben, anhören, diese aufgreifen und zum Programm für unsere Politik machen.
0: Luigi Pantisano kommt aus Waiblingen bei Stuttgart und sitzt für die Linke im Bundestag. Vor 6 Jahren wäre er fast mal Oberbürgermeister von Konstanz geworden. Er verkörpert auch die neue Linke, die ihre Mitgliederzahl in den letzten 2 Jahren verdoppelt hat. Die Partei ist nun jünger, westlicher, weiblicher und migrantischer. Pantisano ist der erste Vorsitzende mit Migrationsgeschichte. Seine Eltern sind aus Italien nach Deutschland gekommen.
2: Ich habe als Vorbild meine Eltern, die ihr Leben lang hart gearbeitet haben, die 2, 3 Jobs teilweise hatten. Und ich nenne meine Eltern immer auch beispielhaft für viele, viele tausend andere Menschen, die einen sehr schweren Weg hatten, in Armut groß geworden und sich aber daraus gekämpft haben, durch ihre körperliche Arbeit und ihren Kindern ein besseres Leben zu ermöglichen.
0: Er will einer sein, der gut zuhören kann, doch seine Bewerbungsrede auf dem Parteitag erhält wenig Applaus und ist schlecht getimt.
2: Deswegen kandidiere ich für den Parteivorsitz. Aus den Chefetagen und aus den Villen der Milliardäre schaut man auf unsere Familien herab. Und genau dieses Gefühl der Verachtung, erleben Millionen Menschen jeden Tag durch die Politik
3: von Merz und Klingbeil.
4: Luigi, du müsstest zum Ende kommen. Bitte.
0: Es gibt keine Gegenkandidatur und doch bekommt Pantisano nur schwache 53% der Stimmen bei der Wahl zum Parteivorsitz. 30% der Delegierten stimmen gegen ihn. Kurz vor der Wahl gibt es außerdem Verwirrung über ein Pantisano-Interview in der Bild-Zeitung. Dort wird er mit dem Satz zitiert: Letztlich gibt es auch gerade gar keinen Unterschied zwischen der CDU, die faschistische Politik macht, der AfD oder den Faschisten selbst. Zitat Ende. In einer Fragestunde vor der Wahl sagt Pantisano dazu:
3: Macht die CDU faschistische Politik? Wenn ich mir angucke, was sie im Europaparlament vor ein paar Tagen gemacht hat, wo die Faschos gefeiert haben mit Senden wegrufen, dann macht mir das Angst und macht mir große Sorge. Wenn ich mir anschaue, wie der CDU sachsen-anhaltinische Fraktionsvorsitzende kumpelt mit den Siegmund, dann macht mir das Angst und Sorge. Sie machen schon teilweise faschistische Politik. Es war eine zugespitzte Aussage, die die Bild-Zeitung, und ihr wisst, wie das so läuft, rausgerissen hat aus einem gewissen Kontext.
0: Und er fügt hinzu:
3: Ich bin aber auch jemand, der deutliche Worte findet und immer klar äußert, worum es geht. Und damit versuche ich auch zu polarisieren. Das werdet ihr mit mir auch bekommen.
0: Wesentlich erfolgreicher läuft der Parteitag für Ines Schwertner. Die alte und neue Vorsitzende bekommt starke 85% der Stimmen und auch deutlich mehr Applaus als Pantisano.
5: Es ist mir eine große Ehre, diese Arbeit bisher gemacht zu haben. Und ich würde mich freuen, sie gemeinsam mit Luigi weiterzuführen. Dankeschön.
0: Luigi Pantisano hat mit Ines Schwertner eine starke Vorsitzende an seiner Seite, von der er viel lernen kann, damit ihm die großen Schuhe des Parteivorsitzenden irgendwann passen. Schließlich lautet ein Motto der Linken: Niemals allein, immer gemeinsam.
8: Maximilian Ulrich über das schwache Ergebnis für Luigi Pantisano als Linken-Chef. Bei dem guten Wetter gehen wir mal aufs Wasser. In vielen Wasserskianlagen in Deutschland, da wird nicht nur klassisch mit zwei getrennten Skiern gefahren, sondern auch immer häufiger sind da Wakeboards am Start. Also da steht man nur so seitlich auf einem Brett, ähnlich wie beim Snowboard vielleicht, und lässt sich vom Boot ziehen. Als eines der größten Wasserski- und Wakeboard-Zentren der Welt gilt der Ort Langenfeld in Nordrhein-Westfalen, ist das. Und die Anlage feiert heute ihren 50. Geburtstag. Sabine Schmidt über einen Hotspot der Wakeboard-Szene.
20: Bereit? Geht los!
21: Also, es fühlt sich auch mega an, es macht richtig viel Spaß. Man kann es gar nicht so richtig beschreiben. Es ist halt was anderes wie halt, also wie Fahrradfahren oder so.
22: Wassersport und Spaß in Langenfeld im Rheinland, eher Kleinstadt als Weltmetropole. Aber für die Szene ist das hier so etwas wie die inoffizielle Hauptstadt des Wakeboardens.
23: Vor 10, 15 Jahren kam unser amerikanischer Vertriebmann zu uns an, der Tony Finn, der Chef von denen, und hat gesagt, das Wakeboarden ist eigentlich hier am größten. Also nirgendwo auf der Welt fahren so viele Wakeboard wie hier. In Florida gibt's viele Boote, aber nur auf riesigen Seen, und jeder fährt nur mal am Wochenende irgendwie raus mit seinem Boot.
22: Dass Langenfeld Weltspitze ist, hat mit einem Zufall der 70er Jahre zu tun. Ausgekieste Seen für die Autobahn 59. Der Kies war irgendwann weg, das Wasser blieb. Die Familie Süß wagte den Versuch mit einer Wasserskiseilbahn.
24: Dann kam der Sommer 76, der Jahrhundertsommer 76. Da hat es im Mai aufgehört zu regnen und es hat wieder am 1. September wieder angefangen zu regnen. Also ein super Sommer, und wir konnten uns nicht retten vor Menschen, vor Anfängern, die alle unbedingt auf Wasser wollten.
22: 1976 geht die Anlage an den Start, die erste in Nordrhein-Westfalen. Ende der 90er Jahre kommt eine neue Idee über den Atlantik: Wakeboards. Eigentlich gemacht für die Heckwelle hinter dem Boot, doch in Langenfeld gibt es die nicht. Der Sport muss neu gedacht werden.
23: Ja, das mit dem Wakeboard war schon eine spannende Zeit. Wir sind ja Wasserski gefahren, ganz klassisch trainiert immer, und auf einmal kamen diese neuen kleinen Tricks, und wir konnten einfach wieder ausprobieren, konnten einfach Spaß haben und einfach ganz kreativ sein und mal was ganz anderes machen. Die ersten Wakeboards waren ja noch nicht so ausgereift. Das heißt, wir sind gefahren und wir haben noch gar nicht richtig was mit machen können. Und dann, als die dann weiterentwickelt wurden und die wurden einfach auch besser, konnte man auf einmal Tricks machen, die auch richtig Spaß gemacht haben. Und dann ging halt die ganze Entwicklung erst los. Am Anfang gab's vielleicht mal eine Schanze auf dem See, eine Rampe, und man konnte eigentlich entweder nur auf dem Wasser Tricks machen oder aus dem Wasser rausspringen. Und mittlerweile sind es Rails auf dem Wasser, sind es viele verschiedene Rampen, viele verschiedene Features, wie wir sie nennen.
22: Mit dem neuen Material ändert sich auch der Betrieb. Ab jetzt ist immer Tempo 30. Heute wissen schon 8-Jährige, wie man das Wasser spritzen lässt.
26: Du musst eigentlich weit nach einer Seite fahren und dann spritzt das Wasser.
22: Den 50. Geburtstag, den feiern sie hier alle zusammen. Am 21. Juni zur Sommersonnenwende lädt Langenfeld ein. Dann dürfen alle gratis aufs Wasser auf allen vier Seilbahnen.
24: Also in den letzten Jahren, wo wir über diese 50 Jahre nachgedacht haben, da merkt man erst, dass man eben nicht mehr von Tag zu Tag gelebt hat, sondern dass man schon eine gewisse Geschichte geschrieben hat. Wir haben auch hier was bewegt. Wir haben ja auch hier etwas dargestellt in unserer Region. Und die Region ist von Aachen bis Bochum für uns, dass wir hier was Neues für viele, viele Sportler dargestellt haben. Und das wird einem erst später bewusst.
8: Stimmen vom Hotspot der Wakeboard-Szene. Heute wird in Langenfeld gefeiert. Ein Bericht war das von Sabine Schmidt.
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8: Heute wäre Lou Ottens 100 Jahre alt geworden. Auch wenn Sie ihn nicht kennen, vom Namen her vielleicht, seine Erfindung kennen Sie gewiss, die Kompaktkasse. Dirk Böding stellt uns den Entwickler vor.
1: Man stelle sich bitte mal vor, was an dieser Erfindung so alles dranhing. Kinderhörspiele, hinterlassene Sprachnachrichten auf dem Anrufbeantworter, tragbare Musik im Walkman, unter Bleistifteinsatz nervenaufreibender Bandsalat und Mixtapes für die Liebsten.
7: Nimm ein Mixtape, Babe. Ich hoffe, dass es dir gefällt.
1: Tonbänder gab es in seiner Ursprungsform schon seit 1899 und seit Mitte der 1930er Jahre als Magnetaufzeichnungs- und Wiedergabegerät. Bis in die 60er Jahre hinein wird das Tonband laut Deutschlandfunk nicht nur hierzulande zu einem der wichtigsten Medien für Information und Dokumentation. Als die neue, alte Tonbandtechnik 1935 vorgestellt wird, ist Lodewijk Frederik Ottens, der später nur Lou genannt wird, gerade 9 Jahre alt und das, was man heute als technikaffin bezeichnen würde. Also eigentlich ist er ein richtiger Tüftler, ein Nerd. Schon als Jugendlicher im Zweiten Weltkrieg hört er zu Hause in den Niederlanden Alliiertensender aus einem selbstgebauten Radio, in das er einen sogenannten Germanenfilter gegen deutsche Störsender einbaut. Nach Kriegsende arbeitet Lou Ottens zunächst in einer Fabrik für Röntgentechnik, studiert an der Technischen Universität in Delft, um ab 1960 in der Abteilung für Produktentwicklung bei Philips einzusteigen.
9: Man nehme seine Lieblingsplatte, hinein damit. Alles andere macht Philips Mignon automatisch. Kinderleicht ist das. Mignon gibt's mit Batterie für draußen. Philips Mignon, der modernste aller Plattenspieler.
1: Schallplatten interessieren Lou Ottens weniger. Er arbeitet an etwas anderem. Seine Gedanken kreisen um die unhandlichen Tonbandgeräte mit großen Spulen, wie er später einer niederländischen Zeitung erzählt.
10: Das Kassettenband wurde aus Verärgerung über das bestehende Tonbandgerät erfunden. So einfach ist das.
1: Auf der internationalen Funkausstellung am 28. August 1963 in West-Berlin ist es soweit. Mit dem Slogan "Kleiner als eine Packung Zigaretten" wird etwas Neues vorgestellt, mit dem man im Mini-Format Worte und Musik aufnehmen und abspielen kann. Philips präsentiert einen kleinen Pocket-Recorder und die dazugehörige Kompaktkassette mit durchsichtigem Gehäuse und einem schmalen Tonbändchen auf 2 Spulen. Die Fachwelt ist erstmal nicht begeistert.
19: Für uns war die Kassette am Anfang ja überhaupt nicht stereotauglich, auch nicht Hi-Fi-tauglich. Also undiskutabel.
1: Das Geschäft läuft zunächst schleppend an, doch der Siegeszug der Kassette nimmt seinen Lauf. In den 70er Jahren kommen neue japanische Kassettenrekorder auf den Markt. Kinderhörspiele erobern eine neue Zielgruppe und 1979 steigert eine weitere neue Erfindung die Nachfrage.
25: The Sony Walkman is a tiny stereo cassette player with truly incredible sound.
1: Seit den 60er Jahren wurden weltweit geschätzte 100 Milliarden Kompaktkassetten verkauft und neuerdings erlebt dieses Pop-Relikt auf einer angesagten Retrowelle tatsächlich ein Comeback. Sein Erfinder ist übrigens auch an dem nächsten technischen Meilenstein beteiligt und arbeitet maßgeblich an der Entwicklung der CD mit, die Anfang der 80er Jahre auf den Markt kommt. Lou Ottens wurde 94 Jahre alt. Geboren wurde der Vater von MC und CD am 21. Juni 1926. Das war heute, vor 100 Jahren.
8: Der Stichtag von Dirk Böhling.
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8: Da war Last-Minute-Spannung drin. Marcel Stober blickt unter anderem auf den WM-Auftritt der Deutschen.
6: Zum ersten Mal seit der WM 2014 haben die deutschen Fußballer wieder eine Gruppenphase überstanden. Gegen die Elfenbeinküste wurde nämlich auch das zweite von drei Vorrundenspielen gewonnen. In Toronto gab es ein 2:1. Mit zwei Siegen in die WM starten, das gab es sogar seit 20 Jahren nicht mehr für ein deutsches Team. Die beiden deutschen Treffer erzielte der eingewechselte Stürmer Dennis Undaff, das Siegtor erst kurz vor Schluss in der Nachspielzeit.
12: Mit den Mannschaftskollegen, die machen mir es natürlich auch einfach. Alles überragende Spieler, Topspieler auf höchstem Niveau. Und ich versuche einfach den Flow mitzunehmen, das zu genießen und ja.
6: Schlechte Nachricht für Deutschland, Verteidiger Nico Schlotterbeck musste zur Halbzeit verletzt ausgewechselt werden. Deutschland steht jetzt also sicher im 16. Finale. Am Donnerstag wartet vorher aber erstmal noch das letzte Gruppenspiel gegen Ecuador. Am frühen Abend gab es gestern auch noch ein weiteres WM-Spiel. In der Gruppe F konnten die Niederlande mit 5:1 gegen Schweden gewinnen. Aus Houston, Philipp Hofmeister.
13: Die Niederlande setzen ein erstes, echtes Statement und sind mit diesem deutlichen und überzeugenden Erfolg angekommen in diesem WM-Turnier. Vom Anpfiff weg spielten die Niederländer zwingenden, aktiven Offensivfußball und bejubelten zwei Doppelpacker. Der Ex-Leipziger Brian Brobbey traf genauso zweimal ins schwedische Tor wie Cody Gakpo vom FC Liverpool. Nach dem schwedischen Treffer durch Jukka Elanga setzte Somerville den Schlusspunkt zum 5:1-Erfolg der Niederlande, der auch die Tür zum möglichen Gruppensieg wieder öffnet. Schweden spielte in diesem temporeichen, unterhaltsamen Fußballspiel ebenfalls gut mit, verzeichnete sogar mehr Torschüsse, nutzte seine Chancen aber viel zu selten und war defensiv viel zu instabil.
6: In der gleichen Gruppe trifft dann ab 6 Uhr noch Japan auf Tunesien. Die Tunesier hatten ja nach der deutlichen Auftaktniederlage, einem 1:5 gegen Schweden, den eigenen Trainer rausgeworfen. Jetzt ist der Franzose Hervé Renard für Tunesiens Fußballer verantwortlich. Die WM geht noch so lange, das komplette Tennisturnier von Wimbledon findet in der WM-Zeit auch noch statt. Ende Juni beginnen die Hauptfeldmatches und in Deutschland machen sich die Profis aktuell warm für dieses Jahreshighlight. Die Männer in Halle-Westfalen, da hätte es heute sogar ein deutsches Finale geben können, aber beide Spieler aus Deutschland haben gestern in den Halbfinals jeweils gegen Spieler aus den USA verloren. Alexander Zverev etwa gegen Taylor Fritz. Zverev war körperlich angeschlagen, verlor in 3 Sätzen und ja, gegen seinen Angstgegner jetzt auch schon zum 7. Mal in Folge.
15: Die letzten paar Mal, wo ich gegen Taylor gespielt habe, war er der bessere Tennisspieler. Und ich finde, dass heute mein Tennis da war, aber ich einfach physisch nicht in der Lage war, es zu zeigen. Aber irgendwo gibt mir das auch positive Zeichen auf Wimbledon, weil ich finde, dass ich recht gut mich gefunden habe auf Rasen und hoffentlich das auch in Wimbledon zeigen kann.
6: Daniel Altmaier verlor im anderen Halbfinale in 1:13 gegen Francis Tiafoe. Im Doppel allerdings steht Altmaier an der Seite von Joao Fonseca heute im Endspiel. Beim Turnier der Frauen in Berlin haben die Tschechin Linda Noskova und die vormalige Siegerin Jessica Pegula aus den USA das Finale heute erreicht. Pegula gewann dafür gestern gegen die Nummer 1 der Welt Arina Sabalenka. Und nach Berlin ist vor Bad Homburg. Dort beginnt heute noch ein Rasenturnier für die Frauen. Sportdirektorin dort ist Angelique Kerber, die ja selbst vor 2 Jahren ihre Karriere beendet hat. Ein richtiges Abschiedsspiel hatte sie aber nie, bis gestern in Bad Homburg, wo sie gegen ihre gute Freundin Anna Ivanovic vor ausverkauften Tribünen gewann.
16: Ich glaube, so, dass das jetzt wirklich so der Schlussstrich tatsächlich offiziell ist. Und das hat auch irgendwie so ein bisschen gefehlt, auch jetzt noch, wo ich mich vorbereitet habe, nochmal wirklich ein paar Trainingseinheiten gehabt zu haben, um zu wissen, okay, das ist wirklich so, das Kapitel ist geschlossen und jetzt kann ich wirklich das neue Kapitel so richtig nochmal genießen und beginnen.
6: Und beim Turnier in Bad Homburg sind dann unter anderem die Stars Naomi Osaka und Venus Williams dabei, außerdem die Nummer 3 der Welt Iga Świątek und die deutsche Eva Lys.
8: Der Blick auf den Sport war das mit Marcel Stober.

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1: Um 1.30 Uhr mit Gabriela Kühne. Das Renteneintrittsalter soll schrittweise steigen, angepasst an die

0: für Abgeordnete und neue Selbstständige aber jetzt schon.
1: Die israelische Armee stellt offenbar ihre Angriffe im Südlibanon weitgehend ein. Sie folgt damit nach eigenen Angaben einer Anweisung ihrer Regierung. Ausgenommen davon ist demnach die sogenannte Sicherheitszone, die sich von der israelischen Grenze nach Norden in den Libanon zieht. Aufgrund der andauernden Kämpfe im Libanon hatte der Iran die für den weltweiten Ölhandel wichtige Straße von Hormus vorher wieder für gesperrt erklärt. Dennoch soll es heute in der Schweiz weitere Gespräche zwischen den USA und dem Iran geben. Die Linke hat auf ihrem Bundesparteitag in Potsdam eine neue Doppelspitze gewählt. Neben der bisherigen Co-Vorsitzenden Ines Schwertner ist Luigi Pantisano zum Nachfolger von Jan van Aken gewählt worden. Aus Potsdam Paul Vorreiter.
2: Das Ergebnis für den Bundestagsvize-Fraktionschef Luigi Pantisano fiel knapp aus. Er erhielt gut 53% der Stimmen. In seiner Bewerbungsrede stimmte er die Partei darauf ein, Sozialproteste stärker anzuführen. Im Fokus der Linken sollten Arbeiterinnen und Arbeiter wie Krankenschwestern, Erzieher und Reinigungskräfte stehen. Er wolle die Werkstore für die Linke weit aufstoßen, sagte der 46-Jährige. Bei der Wahl der Parteispitze konnte Co-Chefin Ines Schwertner ihr letztes Ergebnis verbessern. Sie erhielt knapp 86% der Stimmen.
1: Bei der Fußball-Weltmeisterschaft hat die deutsche Mannschaft vorzeitig die K.O.-Runde erreicht. Die DFB-Auswahl gewann mit einem 2:1 gegen die Elfenbeinküste auch ihr zweites Spiel. Zur Halbzeit hatten die Ivorier im kanadischen Toronto noch vorn gelegen. Dennis Undaff erzielte dann aber noch 2 Tore für Deutschland. Das Wetter in Deutschland. Gebietsweise trocken und zum Teil kräftige Gewitter, Tiefstwerte zwischen 22 und 14 Grad. Tagsüber zeitweise heiter, vermehrt Quellwolken, kräftige Schauer und Gewitter mit Unwettergefahr bei 32 bis 38 Grad. Im Norden oft trocken bei 20 bis 29 Grad. Am Montag viel Sonne, besonders in der Mitte und im Süden Schauer und Gewitter bei 22 bis 38 Grad. Das waren die Nachrichten.
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4: Mit einer Gefahrenmitteilung für Rheinland-Pfalz. In den Gemeinden Welgesheim, Aspisheim und Horweiler kommt es wegen eines Großbrandes zu massiver Rauchentwicklung. Es kann zu Sichtbehinderungen und Geruchsbelästigungen kommen. Meiden Sie das betroffene Gebiet bitte, schließen Sie Fenster und Türen und schalten Sie Lüftungen und Klimaanlagen ab.
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4: Mit Birgit Hasselbusch, schön, dass Sie dabei sind. Die Amtszeit des Bundespräsidenten neigt sich dem Ende entgegen. Im März kommenden Jahres wird der Nachfolger oder die Nachfolgerin für Frank-Walter Steinmeier gewählt. Was sollte diese Person mitbringen? Wie blickt er selbst zurück auf seine Zeit im Amt? Und was kommt danach? Unsere Hauptstadtkorrespondentin Evi Seibert hat diese Fragen gestellt, und zwar in Taschkent bei einer Auslandsreise des Staatsoberhaupts, bei der sie ihn begleitet hat.
5: Wir sind in Usbekistan auf einer Asienreise. Dazu kommen wir gleich. Aber zuerst zu diesem Thema, das wahrscheinlich an diesem Wochenende sehr, sehr viele Menschen umtreibt, nämlich dass hoffentlich und wahrscheinlich, auch wenn die Verhandlungen dann gut weiter und ausgehen, der Krieg der Amerikaner, der Israelis und des Iran zu Ende sind. Was ist denn für Sie das Fazit?
6: 2 Dinge sind entscheidend aus meiner Sicht. Erstens müssen wir froh sein, dass es diese Vereinbarung gibt. Es ist eine Chance, dass die Kampfhandlungen beendet werden und vielleicht ein Prozess eingeleitet wird, der zu mehr Stabilität in der Gesamtregion führen wird. Ob das so wird, das ist allerdings gegenwärtig noch offen. Ich glaube, wir können davon ausgehen, dass die Iraner Gebrauch machen werden von der Möglichkeit, jetzt schnellstmöglich Öl wieder zu exportieren. Dazu haben sie ein Eigeninteresse, dass die Straße von Hormuz von Minen geräumt wird. Aber das große Risiko ist natürlich, was passiert in 60 Tagen? Weil in diesen 60 Tagen ja entschieden werden soll, ob der Iran sich an seine mündlich gegebene Verpflichtung hält, kein Atomprogramm, kein Atomwaffenprogramm zu entwickeln. Ob dazu detaillierte Vereinbarungen am Ende gelingen, das kann man zum jetzigen Zeitpunkt nicht sagen. Ich gehöre zu denjenigen, die 7 Jahre lang mit dem Iran verhandelt haben. Bin der Meinung, dass wir mit dem Atomabkommen am 14. Juli 2015 eine nicht nur verantwortbare, sondern

0: gute und detaillierte Regelung getroffen haben. Es ist bedauerlich, dass die damals von Präsident Trump in seiner ersten Amtsperiode gekündigt worden ist. Und es ist einer der Gründe dafür, weshalb ich öffentlich gesagt habe, dieser letzte Krieg Amerikas gegen den Iran war eigentlich unnötig, weil das Abkommen von 2015 eigentlich alles enthielt, was man jetzt wieder versucht, mühsam zusammenzubringen. Und ich vergesse nicht den Moment vor der Unterzeichnung dieses Abkommens in Wien 2015, als der amerikanische Außenminister damals, John Kerry, nochmal bat, innezuhalten, weil er sagte, wir können jetzt nicht sofort rausgehen zur Presse, wenn wir uns nicht selbstbewusst sind, was das für ein historischer Moment ist. Denn mit diesem Abkommen haben wir einen Krieg vermieden. Wir waren alle etwas erstaunt, aber im Kern hat er wohl recht gehabt, weil nach der Kündigung des Abkommens die Verhältnisse sich zwischen Israel und Iran, zwischen USA und Iran wieder zugespitzt haben. Der Iran nach der damaligen Kündigung des Vertrages seinerseits die sogenannten Proxys, die Hisbollah und die Hamas, wieder begonnen hat, stärker zu unterstützen. Das alles wäre vielleicht vermeidbar gewesen, wenn es bei dem Vertrag 2015 geblieben wäre. Aber das ist vergossene Milch. Und das ist Geschichte. Und deshalb schauen wir jetzt nach vorn.
1: Aber es muss doch für Sie ein Irrwitz der Geschichte sein, dass Sie selber vor so langer Zeit etwas verhandeln und die Menschheit lernt offensichtlich nicht und landet hinterher nach einem Krieg an einem Punkt, der vielleicht noch schlechter ist als vorher, weil die Iraner jetzt auch noch die Straße von Hormuz als Druckmittel entdeckt haben. Ist das frustrierend?
0: Als Bundespräsident hat man ja gelernt, etwas vorsichtiger und professionell zu formulieren. Aber ich gebe zu, ich habe auch schon Stunden gehabt, in denen ich gesagt habe, man wird irre an der Situation, wenn man ahnt, dass vieles von dem, was wir jetzt in den letzten Wochen gesehen haben, auch vermeidbar gewesen wäre, wenn Vernunft früher gegriffen hätte.
1: Aber die Welt verändert sich und das ist auch mit ein Grund für diese Reise hier. Wir sind gerade in Usbekistan, vorher waren wir in Indonesien und auf den Philippinen. Diese Länder sind zwar sehr unterschiedlich, aber sie eint, dass sie sich von den Großmächten unabhängiger machen möchten. Von China, von den USA, aber auch von Russland. Und das wiederum ist auch ein Beziehungspunkt zu uns. Wir sind alles sogenannte Mittelmächte und Sie sind unterwegs, um eben ja die Beziehungen zwischen diesen Mittelmächten zu stärken. Wir haben ja alle diese Rede des kanadischen Premiers in den Ohren noch, der sagte, diese Mittelmächte müssen sich verbinden, sonst landen sie auf dem Speiseplan der Großmächte. Merken Sie denn jetzt auch bei diesen Reisen, dass sich da was tut?
0: So etwas vollzieht sich natürlich nicht von selbst. Die Einigkeit der Mittelmächte ist nicht einfach da, sondern das ist ja ein schwieriger Prozess. Das sind ja Staaten, die eine unterschiedliche Geschichte, eine unterschiedliche Verfassung, eine unterschiedliche Realität leben. Und da das zu entdecken, was man an gemeinsamen Interessen und Werten vielleicht vertreten kann, das ist ein aufwendiger Prozess. Und das sind Gründe, weshalb ich hier unterwegs bin. Ich glaube, wir müssen uns klar machen, dass die ganze Debatte über die Stärke, über stärkere Zusammenrücken der Mittelmächte auch deshalb entstanden sind, weil wir uns im Moment in einer gewaltigen geopolitischen Veränderung befinden. Ich habe das doppelten Epochenbruch genannt. Der eine Epochenbruch ist der von Russlands Angriffskrieg gegen die Ukraine, mit der im Grunde genommen eine über Generationen gewachsene europäische Sicherheitsstruktur zerstört hat, mit einem fast beispiellosen Bruch des internationalen Rechts, des Völkerrechts. Und das andere ist etwas, was wir stark spüren in Deutschland, dass Amerika sich ein Stück entfremdet von den alten Verbündeten und Freunden in Europa, sogar militärische Kapazitäten, die zur Verteidigung Europas zur Verfügung gestellt worden sind, etwas zurückzieht, noch nicht in wirklich dramatischer Art und Weise. Aber man merkt ja in Europa, dass sich etwas verändert. Was wir merken, merken auch die Staaten hier in der Region in Südostasien. Insofern gibt es ein ähnliches Denken und Nachdenken darüber, was man aus dieser Situation geopolitischer Veränderung eines doppelten Epochenbruchs tatsächlich an Konsequenzen zieht.
1: Was uns alle hier verbindet, ist, dass wir alle gerade Fußball schauen, auch in diesen Ländern, in denen wir unterwegs sind, auch in Usbekistan. Bei dieser Fußball-WM halten sich die Spieler zwar mit politischen Statements zurück, aber trotzdem spielt die Politik eine große Rolle. Also es durfte ein Schiedsrichter nicht einreisen, manche Fans konnten nicht einreisen. Fans, die als Einwanderer in den USA leben, haben Angst, eventuell vor Spielen von der Einwanderungsbehörde festgenommen zu werden. Sie als Fußballfan, was sagen Sie dazu? Was ist das für ein Gefühl?
0: Es gibt unschöne Begleiterscheinungen. Sie haben es genannt mit der Verweigerung von Visa, auch die hohen Eintrittspreise. Das ist alles unschön und für die Fußballfans, die vor Ort sind, beklagenswert. Aber ich hoffe sehr, dass wir aus all dem auch lernen, auch in Europa und in Deutschland lernen. Wenn man will, dass sich solche Erscheinungen, wie wir sie jetzt auch in den USA und anderswo erleben oder Unwillen, wie in den Katar erlebt haben, wenn man damit umgehen will in Europa, dann heißt es eben auch, dass Europa die Bereitschaft zeigen muss, solche sportlichen Großveranstaltungen auch selbst zu organisieren. Und deshalb bin ich sehr froh, dass wir jetzt mit Blick auf die nächsten Olympischen Spiele Bewerber im Rennen haben. Natürlich hoffe ich sehr, dass wir uns mit unserer Bereitschaft die Olympischen Spiele durchzuführen, dass wir uns durchsetzen werden.
1: Sie als Fußballfan und auch als früher Fußballspieler, um jetzt mal den Schritt nach Hause zu machen, haben Sie eigentlich mal im Schlosspark von Bellevue Fußball gespielt? Der Rasen ist ja herrlich.
0: Der Rasen ist herrlich und wir haben auch jetzt das Fußballvideo zur Unterstützung der deutschen Nationalmannschaft im Park des Schloss Bellevue gedreht, aber Sie wollen wahrscheinlich darauf hinaus, dass uns dieser Rasen nicht mehr lange zur Verfügung steht und das ist leider so.
1: Ihr Amtssitz ist im Moment noch im Büro, glaube ich, das ist, glaube ich, noch intakt, aber sind die letzten Kisten jetzt gepackt?
0: Ja, das Schloss sieht von außen unversehrt aus, aber das darf nicht darüber hinwegtäuschen. Eigentlich sind wir schon so gut wie umgezogen, will sagen, die oberen Stockwerke im Schloss sind schon völlig freigeräumt. Wir haben jetzt zwei Räume noch einigermaßen möbliert behalten, die nutzbar sind für den Fall, dass der Bundespräsident in den nächsten Tagen noch mal vor die Kamera muss oder Gäste zu empfangen hat, die wir im Neubau noch nicht empfangen können. Aber alles andere befindet sich in Kisten oder in Umzugswagen und wird nach und nach an die, wie es so schön heißt, neue Liegenschaft, Übergangsliegenschaft oder wie wir jetzt sagen, den Sitz des Bundespräsidenten am Spreebogen bewegt.
1: Man nimmt bei so einem Umzug ja alles nochmal in die Hand. Und manchmal kommen einem auch Erinnerungen an bestimmte Dinge. Haben Sie da einen Punkt, wo Sie sagen, das hatte ich fast vergessen oder das geht mir jetzt sehr nah, das nochmal zu sehen und einzupacken?
0: Ach, ganz viel. Was mir sehr nah gegangen ist, wo ich auch dann wirklich gespürt habe, dass es nicht nur einfach Kisten packen und Umzug ist, war die Abnahme der großen Graupner-Bilder aus dem großen Saal des Schloss Bellevue. Weil vor diesen Graupner-Bildern hat eigentlich alles stattgefunden, was in dieser Republik wichtig war. Zwischen den Graupners haben die Staatsbankette stattgefunden. Ich kann mich erinnern, eine der ersten, an denen ich teilgenommen habe, war der Empfang von Queen Elizabeth noch in diesen Räumlichkeiten. Es haben Ernennungen von Ministern, von Kabinetten dort stattgefunden, auch Entlassungen. Dieser große Saal des Schloss Bellevue war so etwas wie die gute Stube der Republik, aber eben auch der Ort, an dem Entscheidungen stattgefunden haben, die die Politik in diesem Lande verändert oder mindestens betroffen haben.
1: Sie haben jetzt 10 Jahre dieses Amt inne gehabt. Was würden Sie denn sagen, was ist eminent wichtig für einen Bundespräsidenten, für eine Bundespräsidentin? Dass sie etwas vom operativen Geschäft versteht, wie Sie auch, oder dass sie von außen kommt?
0: Also ich kann ja nur für mich sprechen und ich bin nicht wie ein UFO in Bellevue gelandet, sondern dem geht eine lange Geschichte voraus. Ich glaube, wir müssen uns darauf einstellen, dass Politik in diesen letzten 10, 15 Jahren jedenfalls nicht einfacher geworden ist. Und wir haben Wahlergebnisse wie 2017 gehabt, in denen Regierungsbildungen nicht ganz einfach waren. Ich befürchte, dass ähnlich schwierige Regierungsbildungen in der Zukunft auch auf uns zukommen. Deshalb befürworte ich schon eine Auswahl, bei der jemand, Frau oder Mann, wahrscheinlich eher Frau, Berücksichtigung findet, der Kontakte und Gesprächsmöglichkeiten in die Parteien hinein hat, um solche Krisen bei der Regierungsbildung auch überwinden zu helfen.
1: Also eher nicht Habe Kerkeling.
0: Habe Kerkeling hat sich ja selbst dazu geäußert und ich glaube, dass ich ganz schlecht beraten wäre, wenn ich jetzt als scheidender Bundespräsident Vorschläge für meine eigene Nachfolge machen würde.
1: Sie selbst haben aber als Bundespräsident mal den neutralen Boden des Bundespräsidenten verlassen und offen in einer Rede die Bundesregierung kritisiert. Sie haben es vorhin schon erwähnt, als der Bundeskanzler den Angriff der Amerikaner auf den Iran nicht als völkerrechtswidrig bezeichnet hat. Wieso haben Sie sich da eigentlich plötzlich aktuell in Tagespolitik eingemischt?
0: Das ist ja manchmal die Schwierigkeit des Bundespräsidenten, weil wir einen Teil der Bevölkerung haben, der fordert, dass der Bundespräsident viel schärfer mit der jeweiligen Regierung ins Gericht gehen sollte. Tut er es, gibt es eine andere Hälfte der Bevölkerung, die sagt, er darf sich doch nicht in die Politik einmischen. Das ist eine Balance, bei der muss man selbst entscheiden, wie weit man geht. Nach meinem Eindruck habe ich diese Balance in den gut 9 Jahren meiner Amtszeit ganz gut hingekriegt.
1: Braucht man Mut, um Bundespräsident zu sein?
0: Man sollte Erfahrung mitbringen. Und wer in die Politik geht, nicht nur in dieses Amt, kann das nicht ohne Mut tun, aber auch nicht ohne Zuversicht. Irgendjemand hat ja mal gesagt, die liebste Stimmung der Deutschen sei die am Vorabend des Weltuntergangs. Das stimmt zwar so nicht, aber wogegen ich mich wende, ist diese tägliche Befestigung der Untergangsstimmung, weil ich finde, in einer ohnehin schwierigen wirtschaftlichen Situation lähmt und das uns das zusätzlich. Und ich erinnere gerne deshalb immer umgekehrt daran, dass wir alle nicht neu anfangen, dass wir alle zurückschauen können auf eine Zeit, in der wir Krisen, auch tiefe Krisen, hinter uns gebracht haben und uns nicht nur an die Krisen selbst erinnern sollten, sondern auch daran, dass und wie wir sie überwunden haben. Und ich bin der Meinung, das wird uns auch in Zukunft gelingen. Und deshalb gehe ich mit der notwendigen Zuversicht ans Werk und versuche, diese Zuversicht auch wo immer es geht zu verbreiten.
1: Wünschen Sie sich denn auch mehr Mut von der Bundesregierung? Ich meine, Sie sind, um es mal salopp zu sagen, der deutsche Godfather of Reform. Sie haben die Agenda 2010 mit organisiert und ausgedacht. Wünschen Sie sich da im Moment mehr Mut?
0: Ich fühle mich in vielem erinnert an die Zeit der Agenda 2010, weil es auch damals so eine Zeit war, in der wir uns gegenseitig in die Ausweglosigkeit hineindiskutiert haben. Ich will sagen, es sind ja ganze Bibliotheken geschrieben worden, warum wir uns von dieser Krise, warum wir uns aus der Rolle des kranken Mann Europas nie wieder erholen. Die Wirklichkeit war eine andere, aber der Unterschied zu heute ist eben doch der, dass wir damals die Agenda 2010 in eine im Prinzip wachsende Weltwirtschaft machen konnten. Die Situation heute ist eine andere. Der Druck, unter dem Reformen heute stattfinden, ist fast noch größer, weil wir eine lahmende Weltwirtschaft haben, die geprägt ist von Energiepreisen, von Inflation in vielen Ländern dieses Erdballs, von politischer Instabilität und gleichzeitiger gewaltiger technologischer Veränderungen ins Digitale oder durch KI. Das schafft nochmal besondere instabile Rahmenbedingungen, die Reformen schwieriger, aber deshalb auch umso notwendiger machen. Und deshalb setze ich sehr darauf, dass, wie angekündigt, die großen Reformvorhaben bei Rente, Pflege und Steuern vor der Sommerpause tatsächlich mindestens in den entscheidenden Eckpunkten noch verabschiedet werden. Ich habe in den letzten Wochen viel Zeit damit verbracht, mich mit den Akteuren in den Fraktionen und der Regierung zu treffen. Und ich habe den Eindruck, es fehlt nicht an Verantwortung, es fehlt nicht an Ernsthaftigkeit. Die Bereitschaft, Reformen tatsächlich auf den Weg zu bringen, ist da. Ich hoffe sehr, dass bei der spürbaren Annäherung aus sehr unterschiedlichen Positionen dann auch gemeinsame Vorschläge entstehen werden.
1: Aber Reformen übersetzen im Moment sehr viele Menschen mit Einsparungen, also dass sie weniger haben als vorher, was unter Umständen eben den Unmut und die schlechte Laune im Land noch verstärken könnte. Befürchten Sie das auch? Oder schätzen wir die Bürger manchmal auch falsch ein, dass sie mehr bereit sind zu tragen, als wir glauben?
0: Die Deutschen lieben die Ruckrede, aber nicht den Ruck. Ich war verantwortlich für den Ruck und habe gemerkt, wie schwierig es war, damals die Agenda 2010 in der Öffentlichkeit auch zu vertreten. Und selbstverständlich, am Tag nach der Reform wird nur noch darüber gesprochen, was sich möglicherweise zum Negativen verändert hat in der einen oder anderen Gruppe. Und das wird man natürlich auch für die Reformen, die jetzt anstehen, nicht ausschließen können. Deshalb ist entscheidend, dass es gerecht zugeht, dass diese Reformen so gebaut werden, dass jeder einen Anteil dazu beitragen kann und wird. Und ein Schritt dazu, glaube ich, war die richtige Entscheidung des Bundeskanzlers, die Sozialpartner, Gewerkschaften, Arbeitgeber zusammenzuholen. Erstens, um deutlich zu machen, dass sie gehört werden sollen. Zweitens auch zu hören, welche Überlegungen denn bei den Sozialpartnern selbst bestehen, ein Reformvorhaben auf den Weg zu bringen, was einerseits eine Antwort auf die wirtschaftliche Lage unseres Landes, die Wettbewerbsfähigkeit unseres Landes, andererseits natürlich auch, Blick auf Rente, auf die Demografie unseres Landes sein wird. Und ein Zusammenhang ist ja unbestreitbar, dass der Sozialstaat dann finanzierbar bleibt, wenn die Wirtschaft funktioniert und wir entsprechend viele Arbeitskräfte in unserem Lande beschäftigen, die tatsächlich auch zur Finanzierung dieses Sozialstaates beitragen.
1: Nun geht ein weiterer Teil Ihres beruflichen Lebens langsam zu Ende. Wenn wir ganz kurz auf die Station dieser Laufbahn schauen und Sie vervollständigen die Sätze. Als ich Kanzleramtsminister unter Gerhard Schröder war, musste ich vor allem lernen?
0: Dass Verantwortung im Bund etwas anderes ist als die im Land. Es war ein Riesenschritt. Ich glaube, das haben alle so empfunden, die aus der Landespolitik in die Bundespolitik gegangen sind.
1: Und da hat mich am meisten genervt?
0: Genervt würde ich gar nicht sagen. Ich fand das eine anspruchsvolle, aber auch erfüllende Aufgabe, zwei Koalitionsparteien mit selbstbewussten Vertretern zu den unterschiedlichsten Fragen immer wieder zusammenzubringen. Fragen der zukünftigen Energieversorgung, der Energieträger, wenn ich Atom denke, an die Einführung der erneuerbaren Energien und vieles andere mehr. Wir haben entsetzlich gestritten damals, aber vieles ist auch richtig auf den Weg gegangen.
1: Als Kanzlerkandidat im Wahlkampf habe ich die Erfahrung gemacht, dass
0: Umfragewerte noch keine Grundlage für das Gewinnen von Wahlen sind.
1: Als Fraktionschef musste ich die SPD-Fraktion im Bundestag zusammenhalten. Meine wichtigste Erkenntnis in diesem Job war,
0: dass man die tiefe Depression, mit der wir aus dem Wahlergebnis 2009 gegangen sind, auch wieder verwandeln kann in Zuversicht und Aktivität.
1: Ich war damals Oppositionsführer im Bundestag und konnte überprüfen, ob Opposition wirklich Mist ist, wie Franz Müntefering gesagt hat. Mein Ergebnis ist?
0: In dem Moment ja. Aber rückblickend jetzt mit einigem Abstand würde ich sagen, auch das gehört zu einer politischen Karriere, die am Ende rund ist, nämlich auch die Position derer zu kennen, die auf Politik nicht unmittelbar gestaltenden Einfluss haben, aber die wegen Oppositionsarbeit, wenn sie konstruktiv ist, auch gebraucht wird in der liberalen Demokratie. Das ist ja ein Verständnis, was manchmal etwas verloren geht. Und gerade in diesen Zeiten, in denen politische Kommunikation mehr und mehr von den sozialen Medien übernommen wird, wo die Farbskala sich auf Schwarz und Weiß zu beschränken droht, müssen wir, glaube ich, wieder lernen, dass der Kompromiss nicht etwas im Prinzip Schlechtes ist, sondern gebraucht wird in der Demokratie.
1: Als Außenminister habe ich neben vielen tollen Reisen auch an mühsamen Prozessen und Verhandlungen teilgenommen. Heute würde ich welches Thema anders anpacken, als ich es damals getan habe?
0: Was die Verhandlungen angeht, an denen ich beteiligt war, kann ich für die Atomverhandlungen mit dem Iran sagen, ich würde es so wieder machen und das sage ich rückblickend auch für die Verhandlungen, die in Minsk stattgefunden haben, die ja entgegen mancher Meinung auf den Wunsch der damaligen ukrainischen Führung zustande gekommen sind, um den Flächenbrand eines Krieges in der Ukraine zu verhindern.
1: Bundespräsident zu sein, hat mich wie verändert?
0: Ich hoffe nicht so sehr. Ich bin der geblieben, der ich war, auch vor Antritt des Amtes im Bellevue. Aber die Demokratie hat sich verändert. Wir sind nicht Amerika, aber wir sollten sehr sorgsam darauf schauen, dass wir in Deutschland weiter in der Lage sind, über Politik tatsächlich zu streiten. Das, was in den USA stattgefunden hat, ich war nun enger Beobachter in den Jahren ab 2007, 2008, beginnen mit der Tea Party-Bewegung, dass der Streit um richtig oder falsch, links, rechts oder Mitte dann ersetzt worden ist, um einen Streit, bin ich für oder gegen die politischen Institutionen, bin ich für oder gegen die sogenannte politische Elite. Und das macht Politik, das macht Demokratie kaputt. Deshalb sollten wir diesen Weg nicht gehen.
1: Wenn ich nicht mehr Bundespräsident bin, freue ich mich darauf endlich.
0: Ehrlich gesagt, ich habe lange Zeit damit gehadert, dass ein Berufsleben irgendwann zu Ende geht. Jetzt nach fast 10 Jahren im Amt des Bundespräsidenten bin ich sehr einverstanden damit, dass sich mein Terminkalender nach dem 17. März etwas verändert.
2: Der Bundespräsident war das, Frank-Walter Steinmeier, im Interview der Woche mit Efi Seibert.
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2: Der erste Teil der ARD-Infonacht war das mit Birgit Hasselbusch und dem 2:1 von Deutschland gegen die Elfenbeinküste bei der Weltmeisterschaft, dem vorzeitigen Weiterkommen. Die Niederlande, die haben davor Schweden mit 5:1 geschlagen. Und gleich gibt's hier die Nachrichten und dann spiele ich mal den langen Pass rüber zu Milad Kupay, der natürlich auch bei der Begegnung gleich Ecuador gegen Curaçao für sie am Ball ist und sie gut durch die Nacht bringt. Bis dann, tschüss.

0: Es ist 2 Uhr. 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
1: Die Nachrichten mit Michael Dreis. Guten Morgen.
2: Wir hatten, finde ich, deutlich mehr vom Spiel, haben es besser gemacht dann in der zweiten Halbzeit als in der ersten. Und am Ende, finde ich, auch verdient gewonnen.
1: Fußball-Bundestrainer Nagelsmann zeigt sich mit der Leistung der deutschen Fußballnationalmannschaft zufrieden. Die hat am späten Abend auch ihr zweites Vorrundenspiel bei der Weltmeisterschaft gewonnen, mit 2:1 gegen die Elfenbeinküste. Durch die beiden deutschen Siege ist der Einzug ins 16. Finale jetzt schon sicher. Michael Augustin, WDR Sport.
3: Dennis Undorf war der gefeierte Mann beim 2:1 gegen die Elfenbeinküste. Seine beiden Tore haben dafür gesorgt, dass die deutsche Mannschaft schon nach dem zweiten Vorrundenspiel die K.O.-Runde sicher hat. Undorf wurde nach einer Stunde eingewechselt und traf nach einer Flanke des ebenfalls eingewechselten Amiri zum 1:1. In der 4. Minute der Nachspielzeit war es Metscher, der Undorf bediente. Der nahm den Ball an, drehte sich und erzielte das 2:1-Siegtor.